Warte. Ich würde dir ja gerne mit meinen Zähnen die Kleider vom Leib reißen. Aber ich denke, dass der Vorhang bei dieser Show gefallen ist. Weißt du? Es tut mir leid.

0: schön das.
1: Liebe Mutter, ich habe jetzt mein eigenes Haus. Und langsam fühlt es sich auch so an wie meines. Ich habe eine riesige Terrasse mit Blick auf fantastische Berge und leuchtende weiße Häuser. Die Räume sind groß und kühl, mit tiefen Fenstern und dicken Mauern. Es ist ungefähr 200 Jahre alt, was, wie du weißt, so alt ist, wie ich mich meistens fühle. Ich hoffe, bei dir ist alles in Ordnung. Und wie immer vermisse ich dich. Aber jetzt, wo ich gerade auf das Meer blicke, bin ich glücklich, hier zu sein. Mit freundlichen Grüßen, Al Cohn.
2: Yamas, Darling.

0: Einige erklären ihn zum Genie und sagen, er ist die Zukunft der norwegischen Literatur. Andere nennen das Buch auch Schundliteratur. Willkommen, Axel Jensen.
1: Danke, danke.
2: Schön, hier zu sein.
3: In Line wird von Ihnen eine krasse und poetische Liebesgeschichte erzählt. Das Buch führt die Bestsellerliste an, es hat im Ausland Aufmerksamkeit erregt, dennoch gibt es massive Kritik. Was sagen Sie dazu, Axel Jensen?
2: Ich denke, es hängt einzig und allein davon ab, welchen Standpunkt man vertritt. Wer nicht anerkennt, dass diese Geschichte auch Teil der Realität ist, kann sie als alles Mögliche abtun. Für weite Teile einer Generation ist diese Zerrissenheit das Einzige, das sie kennen.
4: Wegzusehen und das Ganze abzulehnen bedeutet nicht, dass es nicht existiert.
1: Verurteilt wird das Buch auch vor allem von denen, die den Kontakt zu anderen Menschen und ihren Sehnsüchten verloren.
5: Du hast doch noch nie etwas von ihm gelesen, also lass es.
1: Die in der Illusion leben, dass alles so bleibt und nichts Neues entsteht.
6: Ich hab was gelesen, den Ikarus.
5: Ah ja? Und was hältst du davon? Sieh dich vor, dass du dich nicht verbrennst.
1: Das heißt nicht, dass ich denen zustimme, die mein Buch genial finden. Für mich ist es zumindest ein ehrliches Buch, das von meiner eigenen Generation handelt.

0: Wer ist das? Bekommen wir Besuch von einem Hund?
1: Du bist das Schönste, was ich kenne.
0: Gratuliere.

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1: Lieber Irving, die meisten Leute würden mich für verrückt erklären, doch du wirst mich bestens verstehen. Ich habe jetzt 234 Fähren beobachtet. Es ist wie zu einem Ritual geworden. Ich weiß nicht, was ich tun würde, wenn sie tatsächlich auf einer dieser Fähren wäre. Dennoch herrscht ein Zauber auf der Insel, der einen Menschen verändern kann. Hier kann ich sein, wie ich bin. Du würdest es hier lieben. Alles, was man sieht, ist einfach perfekt. Jede Ecke, jede Laterne, alles, was man berührt. Alles ist an seinem rechten Platz. Es gibt nichts, was einen von der Arbeit oder der Liebe ablenken würde. Das Leben ist erfüllt und ich sehe das Licht.
2: Hallo, Lennart.
1: Und was noch besser ist, es ist billig. Was mir gelegen kommt, da von meinem letzten Buch nur ganze 415 Exemplare verkauft wurden. Hier auf der Insel hat die sexuelle Revolution bereits stattgefunden, auch wenn man nicht immer als Sieger davonreitet. Dieses Haus zu haben, ist gut gegen die Angst. Mit freundlichen Grüßen, L. Cohn.

0: tausend Dank.
1: Wofür denn?
0: Ja, eben. Für alles. Das niedliche Bett für unser Kind, wunderbares Essen, Wein, einfach alles. Danke.
1: Habe ich gern getan. Du siehst glücklich aus.
0: Das bin ich auch.
1: Schön.
0: Ich glaube, dass ich noch nie so glücklich war wie jetzt.
1: Ist das wahr? Ja? Ich muss los.
0: Wohin gehst du?
1: Ich gehe einfach raus.
0: Was?
1: Und treffe jemanden.
0: Ah ja. Bleibst du lange weg?
1: Nein, ich treffe mich nur mit jemandem. Ich komme nicht spät zurück.
0: Aber es ist unser erster Abend.
1: Ja, aber ich komme doch wieder, also. Gut, bis dann.

0: Na.
1: Hi.
0: Hi.
1: Ich gehe zur Durstgross. Kommst du mit? Geht auf mich.
0: Ich bin wieder total down.
1: Deswegen bin ich ja hier.
0: Na schön, dann hole ich meine Schuhe und ein Samurai-Schwert. Mit dem kann ich mich dann erstechen.
1: Okay.

0: Gut gemacht.
1: Die Tür und ich, wir lernen uns gerade erst kennen.
0: Was geht dir so durch den Kopf?
1: Mir ist klar geworden, dass ich der Liebe wie ein Serienmörder nachjage.
0: Vergiss die Frage.
1: Aber mal im Ernst, hast du nie dieses Gefühl von Sinnlosigkeit? So als wären alle in irgendein Geheimnis eingeweiht.

0: Wahrheit. Nur du weißt nichts.
1: Ich bin Skandinavier. Sohn eines Pfarrers. Er starb, als ich 12 war. Und ich schreibe Gedichte.
0: Also, mein Vater ist gestorben, als ich 9 war. Und ich bin Jude. Also, Holocaust schlägt Bauer.
1: Wollen wir nicht einfach sagen, es steht unentschieden?
0: Es fühlt sich so an, als würde ich auf Glasscherben gehen. Und jedes Mal, wenn ich zu lange stehen bleibe, fangen sie an, mir die Füße zu zerschneiden. Ich sehe mir meine Wunden an und ich werde für immer bluten.
1: Du hast gewonnen.
0: Ja.
2: Und warst du heute Morgen still?
3: Ja, war ich. So mutig.
0: Ich konnte nicht.
4: Hey.
5: Hallo.
3: Oh, hi.
0: Hallo.
4: Hey. Schwere Nöte.
1: Was macht denn eigentlich der große australische Roman, George?
4: Ach, jetzt spiele nicht den dummen, Göran. Es gibt gar keinen verdammten großen australischen Roman. Ich schreibe pure, unzensierte Scheiße. Den Pfiff. Heulsusen-Romane für leichtgläubige Cartons wie die Kandidaten da drüben. Nur damit was zu essen auf den Tisch kommt und die Mäuse was kriegen. Und meine Frau so betrunken zu halten, dass sie mir nicht davonläuft. Cheers!
0: Cheers.
3: Cheers, George.
0: Cheers.
1: Namas. Cheers.
0: Charm. Charm. Ich liebe deinen Pullover.
4: Okay, das reicht jetzt, Kumpel. Es reicht jetzt. Wir sollten besser gehen.
3: Hallo.
6: Hallo, Marianne, das ist ja schön. Wo ist denn das Baby?
3: Interessiert dich das?
6: Ah, willst du Wein?
3: Nein, danke.
6: Schön. Marianne, das ist Patricia, sie ist Amerikanerin.
3: Hi.
6: Malerin, hat in Deutschland Kunst studiert. Und das ist Leonard, ein Schriftsteller und Dichter. Und Göran kennst du bereits, auch Schriftsteller. Und Patricia, das ist Marianne. Sie ist, Marianne.
3: Ich bin auch die Mutter seines neugeborenen Sohnes. Oh. Freut mich, dich kennenzulernen.
7: Ich auch.
0: Ein besserer Titel als Wir alle zusammen.
1: Nebenbei, ich finde, man kann sich eigentlich nicht Schriftsteller nennen, wenn niemand liest, was man schreibt.
0: Göran hat gerade eine Absage von seinem Verleger bekommen. Ich habe noch nie einen Penny verdient mit meiner Schreiberei. Ihr dürft mich also nicht Schriftsteller nennen. Ich habe nur Geld in der Fabrik verdient.
6: Ich weiß nicht, ob man sich's aussuchen kann, ob man gelesen wird oder nicht. Würde ich nicht schreiben, dann hätte ich Selbstmordgedanken.
4: Ich habe Selbstmordgedanken, wenn ich schreibe.
3: Spiel einen Song, Leonard.
0: Mein Lieblingscone für einen Kuss. Wo wir gerade von Selbstmordgedanken reden. Vielleicht muss ich diesen Weg mal gehen. Wisst ihr? Das ist ein Song, über die Hässlichkeit, die im Innern, wisst ihr? So ein Klischee. Entschuldigt.
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0: Wunderschön, Lennart, wirklich.
1: Oh, das war furchtbar.
0: Ich verstehe jetzt, warum meine Frau so gern mit dir gevögelt hat. Ich habe sie auch hin und wieder gevögelt. Ein seltenes Vergnügen dieser Tage. Ich kann nämlich nicht, weißt du? Aber egal. Das war wunderschön. Und das meine ich wirklich ernst.

0: Geht es? Geht es euch gut?
1: Du musst dich entscheiden, Axel.
2: Was?
1: Du kannst von jetzt an dein Leben nicht mehr so weiterleben, wie du es bisher gelebt hast. Das heißt... Oder ja, das kannst du. Natürlich kannst du das. Aber dann werden wir nicht mehr Teil dieses Lebens sein. Du musst dich entscheiden. Du musst zwischen ihr wählen oder uns.
0: Ich glaube, ich habe mich verliebt.
1: Ja. Wie schön. Glaubst du, das liegt daran, dass du noch nicht mit ihr gevögelt hast und deshalb denkst, dass du verliebt bist? Oder ist es einfach mehr als bei all den anderen, denen du nachjagst und mit denen du schläfst? Dein armseliger Gefühlshaushalt hat doch gar nicht mehr zu bieten, das ist dir doch klar. Ich dachte, du bist zurückgekommen, weil du dein verdammtes Buch schreiben wolltest, doch du bist einfach nur gekommen, um deine Familie zu verlassen, das ist doch total...
3: Du wolltest, dass ich ehrlich bin.
1: Ja.
3: Ich bin ehrlich.
1: Okay, ja. Weißt du was? Du warst noch nie ehrlich. Nicht mir gegenüber und schon gar nicht dir selbst gegenüber. Du belügst dich jeden Tag selbst, damit du nicht erkennst, wie klein und erbärmlich du bist.
3: Vorsicht, Vorsicht, Marianne.
1: Vorsicht? Oh, mein kleiner Schatz, du armes Ding. Mein kleiner, kleiner Axel, der noch nie Liebe erfahren hat und deshalb nicht weiß, wie es ist, geliebt zu werden, geschweige denn zu lieben, hm? Weißt du was? Du solltest besser ins Bett gehen. Dann reden wir morgen, wenn du wieder nüchtern bist.
3: Verdammt, hör auf, mich rumzukommandieren. Du lebst in meinem Haus. Du lebst von meinem Geld. Und du bist wie eine verdammte Klette. Sag mir, wer willst du eigentlich sein, Marianne? Hm? Warum bist du heute dahin gegangen?
1: Warum ich dahin gegangen
3: Antworte,
1: bin?
3: Warum bist du heute dahin gegangen?
1: Weil ich bei dir sein wollte!
3: Nein! Nein!
1: Doch, ich wollte
3: nein!
1: Bei dir sein.
3: Das war nicht der Grund! Verdammter Mist, hab nur ein bisschen Selbstachtung! Oder ist das zu viel verlangt von jemandem, der in seinem ganzen Leben noch nie einen eigenständigen Gedanken gehabt hat?
1: Das weiß ich nicht, aber du bist doch derjenige, der sagt, dass er verliebt ist, also finde du es raus!
3: Zumindest will diese Frau etwas. Sie hat ein Leben und sie hat Talent!
1: Klappe! Hörst du, so sprichst du nicht mit mir! So sprichst du nicht mit mir! So sprichst du nicht mit mir! Was machst du? Lass mich los! Was machst du da? Axel, was machst du? Axel! Axel!
3: Ist das das, was du willst?
1: Ganz ruhig. Entschuldige.
3: Marianne! Marianne!

0: ist verrückt. Er hat vollkommen den Verstand verloren.
1: Gerhard, Gerhard.
2: Marianne! Marianne! Ah! Marianne!

0: Was hast du gemacht? Beruhige dich. Atme durch. Beruhigst du dich jetzt? Meine Kinder sind da drin. Meine Frau ist da drin. Dein Baby ist da drin. Hörst du mir zu, Axel? Wenn du einer der Frauen oder einem der Kinder da drin etwas antust, dann bringe ich dich um. Hast du mich verstanden? Okay.
1: Ja.
0: Ich lass dich rein, aber du reißt dich am Riemen. Hast du verstanden? Hast du verstanden? Na gut.
1: Ich hab dich zum ersten Mal richtig gesehen an diesem Abend. Ich hoffe, man wird uns dafür vergeben. Welchen Preis wir für die Liebe gezahlt haben. Wir waren selbstsüchtig und grausam auf dem Weg dahin.
2: Ich glaube nicht, dass wir irgendwo auf der Welt so hätten leben können wie auf Hydra. Nur eigentlich nicht mal dort.
1: Du hast mich immer zum Lachen gebracht. Und zum Weinen. Ich hätte nie gedacht, dass ich so alt werden würde.
2: Du bist nicht alt.
1: Du
2: bist schön. Du siehst schön aus.
3: Oh, dass du das sagst, Lennart.
2: Ich kann meine Finger nicht von dir lassen.
1: Oh Gott. Hör mal, kannst du nicht tanzen?
2: Hey, du willst, dass ich für dich tanze?
1: Ja. Tanz für mich.
2: Okay,
1: ja,
2: ich werde für dich tanzen.
1: Das?
2: Ja.

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2: schönen guten Abend und ganz herzlich willkommen zu Hallo Niedersachsen am Wochenende. Ich hoffe, Iris war entspannt bisher. Wir haben uns gedacht, am Samstag, da kann man auch mal sportlich beginnen. Viele reden ja derzeit von Fußball, auch wenn das deutsche Team schon aus der WM geflogen ist. Tatsächlich hatten wir in Niedersachsen aber gerade eine eigene Weltmeisterschaft, die Rhönrad-WM. Hier sieht man eine Sportlerin mit Rhönrad. Das heißt übrigens so, dieses Rad, weil ein Mann aus der Rhön tatsächlich das Sportgerät vor gut 100 Jahren erfunden hat. Bis heute Abend haben sich Sportler und Sportlerinnen aus der ganzen Welt in Göttingen gemessen. Und ein Niedersachse vom VfB Fallersleben ist ganz vorn mit dabei.
3: Er gehört zur absoluten Weltspitze. Wenn Hauke Naaten im Rad steht, fühlt es sich für ihn an wie Fliegen.
4: Ich finde, das Besondere ist der extreme Gegensatz zwischen es sieht leicht aus, aber es ist super schwer zu lernen. Und das ist eine große Herausforderung und solche Herausforderungen, die pushen mich. Ja, da habe ich richtig Bock drauf und ich habe mich sofort in die Physik verliebt. Ja, ich als Ingenieur fand das schon immer super faszinierend, wie eben der Schwung sich umwandelt und wie die Physik dahinter ist und wie man die verstehen kann und dann nachher auch einsetzen kann.
3: Seit Sonntag sind hier rund 150 Athletinnen und Athleten aus 17 Nationen am Start. Es wird jeweils im Sörrad mit nur einem Reifen oder im Rhönrad bestehend aus zwei Reifen geturnt. Dabei werden erstaunliche Choreografien gezeigt, die viel Kraft und Körperbeherrschung erfordern. Die meisten der Zuschauenden kommen selbst aus der Rhönrad-Szene. Aber auch ein paar Neugierige wollen diese Sportart kennenlernen.
5: Die Stimmung ist gut, ist nur leider etwas zu wenig Publikum, finde ich.
6: Also ehrlich gesagt haben wir es vor einem Jahr schon gesehen, das wäre

0: dafür war. Und dann haben wir gesagt, oh, da müssen wir unbedingt hin, müssen wir mal gucken. Und ja, ist ja auch super spannend.
1: Aber auch ein Champion ist hier und will mal gucken.
2: Ich wollte mal wieder die Weltmeisterschaft ansehen, weil vor 25 Jahren habe ich ja selbst mitgeturnt und bin Vize-Weltmeister geworden. Und es hat sich sehr, sehr viel verändert im Rhönradturnen. Das wollte ich mir mal wieder ansehen.
1: Hauke hat erst im Studium mit dem Rhönradturnen angefangen. Als 2009 dann das einrädrige Sührad entwickelt wurde, hat er aber schnell die Lager gewechselt. Insgesamt hat er schon 3 Silber- und 4 Goldmedaillen bei WMs erturnt. Bei diesem Turnier hat er im Sührmehrkampf einen neuen Weltrekord aufgestellt. Als erster konnte er die technische Höchstpunktzahl erreichen. Und obwohl es so gut läuft, denkt er übers Aufhören nach. Mit 41 Jahren will der Körper manchmal nicht mehr so richtig.
3: Also ich bin mir noch nicht sicher. Ich habe gesagt, die Entscheidung, ob das nochmal wird oder nicht, die vertage ich auf, wie ich mich am Ende nach dem Wettkampf fühle. Man soll ja aufhören, wenn es am besten ist. So ist es, das wäre im Moment der Fall.
1: Der nächste Wettkampf steht an, das Sur World Battle. Hier wird 1 gegen 1 geturnt in jeweils 2x30 Sekunden. Passend zur Musik müssen spontan verschiedene Elemente gezeigt werden. Für Hauke läuft es gut, er turnt sich ins Finale. Am Ende kann er sich eine weitere Goldmedaille sichern. Gefeiert wird aber mit allen gemeinsam, denn gerade weil es sich um eine Randsportart handelt, ist der Zusammenhalt besonders groß.
3: Diese Wheel Family, die kann man nicht hinter sich lassen. Sie wird immer da sein und ich glaube, dass man auch extrem viel zurückgeben kann für all das, was man hier bekommt. Das kann man eigentlich nie aufwiegen.
1: Auch wenn das vielleicht Haukes letzte WM sein sollte, ist für ihn klar, ob als Trainer oder Wertungsrichter, er bleibt seinem Sport treu.
4: Wenn eine Fregatte der Bundeswehr von einem internationalen Einsatz zurückkehrt, dann ist das immer ein besonderer Moment für die Soldatinnen und Soldaten, aber natürlich auch für die Angehörigen. Heute Morgen war das wieder so ein Augenblick in Wilhelmshaven. Die Besatzung der Fregatte Nordrhein-Westfalen ist glücklich wieder zu Hause angekommen. Nach mehreren Monaten auf See, vor allem vor der Küste Libanons, genau in der Zeit, in die auch der Beginn des Irankrieges fiel.
5: Endlich wieder zu Hause. Nach einem halben Jahr auf See ist die Fregatte Nordrhein-Westfalen zurück im Hafen.
6: Die Stimmung sieht hier gut aus. Die lachen alle, die freuen sich. Jeder freut sich, seine Angehörigen wieder zu sehen. Denke ich, super.
5: 17 Grad und Nieselregen. Dafür ist sie extra 700 Kilometer aus Baden-Württemberg angereist. Kerstin Becker wartet auf ihre Nummer 1, ihren Sohn Rick.
6: Ich kann mich gerade noch beherrschen, dass nichts runterläuft.
7: Wie fühlt sich's an?
6: Ja, schön. Super schön.
7: Haben Sie ihn schon gesehen?
6: Nein. Also er steht auch nicht oben an Deck. Er guckt aus der vordersten Luke. Er muss ein Seil schmeißen.
7: Wie ist bei Ihnen? Auf wen warten Sie?
8: Auf meinen Enkel. Der muss auch Seil schmeißen.
5: 600 Angehörige warten an diesem Samstagvormittag auf die Marinesoldaten. Jeder wird auf seine Art vermisst.
9: Ein Hausmeister hat gefehlt, ein Liebhaber hat gefehlt, ein Ehemann hat gefehlt, ein bester Freund hat gefehlt, ein Mensch, den man halt unfassbar liebt.
5: Aber es wäre nicht die Bundeswehr, wenn es nicht auch fürs Wiedersehen ein Protokoll gäbe. Mehr oder weniger geregelt. Der Kommandant darf als Erster von Bord. Als Teil einer UN-Mission war er mit seiner Besatzung vor der Küste Libanons eingesetzt. Mit 160 Soldatinnen und Soldaten.
10: Ich bin erleichtert, ich bin froh, wieder hier zu sein, froh, meine Familie wiederzusehen. Glücklich, stolz auch auf meine Besatzung, was sie bis jetzt geleistet hat.
5: Die Mission gibt es bereits seit 48 Jahren. Damals eingerichtet, um den Waffenstillstand zwischen Israel und dem Libanon zu überwachen und Stabilität in die Region zu bringen.
10: Die Auseinandersetzung zwischen Israel und der USA auf der anderen Seite und dem Iran auf der anderen Seite war natürlich etwas, was uns so auch überrascht hat ein Stück weit. Und was auch seine Herausforderung mit sich gebracht hat. Letztendlich hatten wir aber die Lage gut im Griff.
11: Das waren wir ja direkt vor Ort, haben die Flugkörper hin und her fliegen sehen. Es war eine Herausforderung, das alles zu sehen, mit anzusehen. Aber wir haben uns nicht unterkriegen lassen. Wir wurden dafür gedrillt, wir wurden dafür richtig ausgebildet und wir haben keine einzige Sekunde damit verschwendet, uns Panik zu schieben.
12: Er hat sich ja dafür entschieden, für diesen Beruf. Und das ist dann ein Teil davon. Das war ja vorher klar.
5: Umso größer die Erleichterung, dass jetzt alle wieder zurück sind.
4: Die Tat von Stade ist ein monströses Verbrechen. Niedersachsen trauert um die 6 Menschen, die am Montag getötet wurden. Mutmaßlich von einem 45-Jährigen, der in Untersuchungshaft sitzt. In Garbsen bei Hannover gab es heute eine weitere Trauerfeier für die Opfer. Auch hier war der Andrang groß.
13: Die Schlange am Kondolenzbuch ist lang. Viele, die an der Trauerfeier teilgenommen haben, wollen sich eintragen und ihr Mitgefühl ausdrücken. Zuvor hatten sich Hunderte im Schulzentrum versammelt, denn die Stadt scheint unter Schock zu stehen. Nicht nur 2 der getöteten Mitarbeiter des Jugendamtes kamen von hier, sondern auch der mutmaßliche Täter.
14: Es ist schlimm. Also die Gesamtsituation ist einfach schlimm. Und sie macht es ja dadurch nicht in irgendeiner Weise anders. Oder man kann das Thema ja auch dadurch auch nicht verändern. Aber natürlich macht das einen betroffen, dass man sich sagt, warum gerade jemand von hier, ne, aus unserer Mitte, aus der Stadtgesellschaft. Natürlich macht das uns betroffen.
13: 6 Kerzen für die insgesamt 6 Getöteten in Stade. Die Feier wurde von mehreren Religionsgemeinschaften gestaltet. Ein Zeichen, sich nicht auseinanderbringen zu lassen, so der Ministerpräsident.
15: Ich finde, dass in Garbsen gerade ganz eindrucksvoll gelungen ist, über Kulturen hinweg, über Religionen hinweg zu sagen, dieser Anschlag, dieser Mord macht uns fassungslos und wir stehen in der Trauer zusammen.
13: Von Anteilnahme und Solidarität zeugen auch erste Spendenaufrufe für die Hinterbliebenen. Eine private Aktion hat bereits eine 3/4 Million Euro erbracht. Nun schaltet auch die evangelische Landeskirche ein Spendenkonto. Für die Trauernden in Garbsen vielleicht ein zusätzlicher Trost.
4: Was wird aus VW? Große Frage derzeit. Die Stimmung beim niedersächsischen Autobauer ist ja seit Monaten angespannt. Sparprogramm, Konzernumbau, mittlerweile sogar Spekulationen über Werksschließungen. Heute dann das Sommerfest der IG Metall in Wolfsburg. Und hier passt sie jetzt mal die Frage nach der Stimmung.
16: Seit fast 30 Jahren arbeitet Vincenzo Montemagno bei Volkswagen in Wolfsburg. Wie schon sein Vater und sein Großvater, die aus Italien hierher gekommen sind. Ein Besuch beim jährlichen IG Metall Sommerfest gehört für den stolzen VWler einfach dazu. Doch so unbeschwert wie in der Vergangenheit ist die Stimmung heute nicht mehr.
17: Generell geht es ja nur einfach um die Zukunft, um die Stadt. Ne? Weil es lebt ja alles um Volkswagen. Ne? Niedersachsen drumherum, der kleine Bäcker, auch das Badeland hier. Ist ja so. Das ist einfach, es hängt, das ist alles so eine Kette.
16: Mit diesem Gefühl ist er nicht alleine. Am kommenden Donnerstag trifft sich der VW-Aufsichtsrat, um vermutlich über Sparprogramme, Arbeitsplätze und mögliche Werksschließungen zu beraten.
18: Wir lassen das einfach nicht so an uns ran. Ne? Wir probieren da uns auf die Familie, auf das Wesentliche zu konzentrieren.
19: Man macht sich schon natürlich Gedanken auch so um die Zukunft, wie es hier weitergeht. Gerade hier an den Standorten in Deutschland, auch speziell in Wolfsburg.
20: Wir haben 2 kleine Kinder, wir kommen aus der Region, wir möchten hier bleiben. Aber wir gucken natürlich schon so ein bisschen mit Sorge auch. Also was wird alles mal kommen und inwieweit werden wir vielleicht auch persönlich davon betroffen sein?
21: Ich persönlich bin aus einem anderen Teil der Republik, also aus Sachsen, hierher gezogen, habe hier ein duales Studium gemacht, habe meinen Lebensmittelpunkt verändert, habe also sehr viel auch zurückgelassen, Familie, Freunde.
16: 80 Jahre IG Metall in Wolfsburg. Ein Fest, das auch Mut machen soll.
4: Und jetzt was ganz anderes. Wir schauen über den großen Teich in die Vereinigten Staaten, denn da ist ja heute Independence Day. Das Land feiert 250 Jahre Unabhängigkeit. Pompös, pompöser USA. So gab es heute etwa eine Schiffsparade und das natürlich auch vor New Yorks eindrucksvoller Stadtsilhouette, inklusive Hubschrauberüberflug. Und am historischen Mount Rushmore, da hielt heute Präsident Trump eine Geburtstagsrede, nicht ohne zuvor seine neue Air Force One über das Nationaldenkmal fliegen zu lassen. Und bevor Sie sich jetzt fragen, muss uns das in Niedersachsen wirklich interessieren, möchte ich Ihnen von einer Umfrage berichten, für die der NDR gefragt hat, wie stehen die Niedersachsen derzeit zu den Vereinigten Staaten? Das Ergebnis ist ziemlich eindeutig. 92% der Befragten sagen, die Beziehungen, die sind aktuell schlecht. Repräsentativ ist die Umfrage nicht, aber immerhin 11.300 Menschen haben sich beteiligt. Tja, und nun? Wir haben heute mal bei der Deutsch-Amerikanischen Gesellschaft in Celle nachgefragt.
22: Unser Motto, no rain, no flowers.
23: Genau.
24: Fabian Kühne ist mit seiner Tochter in den letzten Zügen der Vorbereitungen für den Festakt America Day in Celle. Für viele hier von der deutsch-amerikanischen Gesellschaft

0: steht fest, dass sie die Freundschaft beider Länder hochhalten wollen.
1: Natürlich ist die politische Situation, die im Moment in Amerika ist, ein bisschen angespannt. Und es gibt für mich auch einige Sachen, die ich nicht so verstehe und nachvollziehen kann. Aber das sollte der Freundschaft gerade zu den Menschen und dem Land keinen Abbruch tun.
0: Das allerdings sehen die meisten Teilnehmer der NDR-Umfrage anders. 90% haben eine sehr oder eher negative Einstellung gegenüber den USA, während lediglich 8% eine sehr oder eher positive Einstellung haben. Viele geben an, dass sich ihre Haltung zu dem Land schon seit dem ersten Wahlsieg von Trump 2016 verschlechtert hat. Das sind 92%. Julia Laude war bei einem Schüleraustausch in Oklahoma. Aus ihrem Umfeld gab es im Vorfeld zu dieser Reise viele negative Kommentare.
2: Grundsätzlich ist es eben so, dass natürlich viele Vorurteile bestehen und auch viele Erwartungen so, oh, du reist in die USA, wieso tust du dir das an quasi? Aber im Endeffekt habe ich immer nur positive Erfahrungen gehabt. Natürlich gibt es große Kulturunterschiede und man muss eben auch Unterschiede beachten. Aber grundsätzlich ist es eben so, dass die Erfahrung dann überwiegt, die positive. Und klar, aber Gegenschlag gibt es immer.
0: Für sie ist es wichtig, weiter an der Beziehung zwischen den Ländern zu arbeiten.
2: Ich habe auch einfach persönlich gemerkt, wie wichtig der Austausch ist, weil es eben auf beiden Seiten Vorurteile gibt und eben auch auf beiden Seiten quasi unterschiedliche Wahrnehmungen der Länder. Aber grundsätzlich habe ich natürlich die Hoffnung, dass sich dies verbessert. Und Sorgen würde ich einfach sagen, es bleibt einfach wichtig, dass man miteinander spricht. Und dieser persönliche Austausch darf einfach nicht verloren gehen.
0: In unserer Umfrage überwiegen jedoch eher Sorgen im Hinblick auf die deutsch-amerikanischen Beziehungen mit 83%. Hoffnungen liegen nur bei 14%. Bei den Sorgen geben sogar 82% an, dass die Unberechenbarkeit der amerikanischen Politik dafür verantwortlich ist. Für Kühne etwas, das sich hoffentlich bald wieder ändert.
1: A, weil die derzeitige Administration nur noch ein paar Jahre so besteht. B, weiß ich, dass auch eine Demokratie lernfähig ist. Und ich glaube, dass diese Auswüchse, wie sie im Moment sind, irgendwann zurückgeschraubt werden.
0: Hoffnungen für die Beziehung zwischen USA und Deutschland haben auch die Umfrageteilnehmenden. Dazu zählen vor allem, dass Deutschland und Amerika einen gemeinsamen Umgang mit internationalen Konflikten finden, sie zusammen an Frieden und Stabilität arbeiten und die demokratischen Werte beschützen. Die deutsch-amerikanische Gesellschaft in Celle wünscht sich, dass sich der aktuelle Blick auf Amerika bald wieder wandelt, denn sie sehen die Beziehung zu Land und Volk als besonders wertvoll an.
3: Wie lange ist Ihr letztes Fahrsicherheitstraining her? Alle 2 bis 3 Jahre sollte man das ja eigentlich machen. Das gilt übrigens auch für die dicken Dinger, zum Beispiel bei der Feuerwehr oder der Deutschen Lebensrettungsgesellschaft oder des Havariekommandos. In Cuxhaven gibt es jemanden, der solche Trainings macht und das mit ganz viel Herzblut.
4: Kommt einmal hier vorne alle ran.
5: Ein Kasernengelände in Cuxhaven.
4: Kommt mal ein bisschen dichter, dann muss ich nicht so laut brüllen. Also, fangen wir an. Erste Bahn, ganz links außen, wo die 6 Warndreiecke stehen. Mit 30 km/h drauf zufahren, bei dem ersten Warndreieck voll in die Eisen gehen.
5: Fahrtraining für die Freiwillige Feuerwehr. Das gibt Fahrlehrer Arndt Hove ehrenamtlich, zusammen mit einigen Kameraden. Malte Marschall ist als Erster dran. Er soll den Umgang mit diesem neuen Feuerwehrfahrzeug üben.
4: Ab den ersten Dreieck gehst du voll in die Eis. 3, 2, 1, jetzt! Hast du gemerkt, was für ein Ruck durchgeht? Hast du auch gesehen, deinen Anhänger wieder reingekommen?
6: Der hat geschiebt.
4: Der hat ganz schön geschoben, ja. Jetzt machen wir das gleiche noch mal mit 50.
6: 40, 50.
4: Ja, ne? Okay. Stopp! Ah, so, sichern, Gang raus, sichern. So, dann mal aussteigen. Steig mal aus.
6: Pass auf.
4: Ja, steig mal aus. Wir gucken uns das mal an.
6: Uff.
4: Malte, vorhin 30 km/h hier gebremst. Dann standst du hier. Hier ungefähr. Jetzt mit 50 km/h.
6: Stehst da hinten.
4: 1, 2, 3, 4, 5 mal länger.
6: Gerade so als. Auch für mich als Fahrschüler, darf ich ja gerade so sagen, ist das eine total klasse Atmosphäre, um halt sowas zu lernen. Das ist ein cooler Typ.

0: Das kostenlose Fahrtraining Arnds Idee. Seit 25 Jahren ist er bei der Freiwilligen Feuerwehr.
1: Immer warten, bis sie hinten raus sind. Nicht so dicht hintereinander herfahren. Das sind meine Freunde, das sind Kameraden. Das ist Familie. Wir kennen uns untereinander. Wir kennen unsere Stärken, wir kennen unsere Schwächen. Wir wissen, wo wir den anderen einsetzen. Kameradschaft ist was, ein ganz hohes Gut. Uns ist scheißegal, ob du männlich oder weiblich bist. Deine Hautfarbe spielt überhaupt gar keine Rolle. Dein Glaube interessiert doch niemanden. Aber was uns interessiert, vor uns stehen Menschen. Und dann behandle ich sie per se respektvoll. Und sowas lernt man in der Feuerwehr. Sowas bringt man jungen Menschen bei. In der Jugendfeuerwehr, Kinderfeuerwehr.
0: Die nächste Aufgabe für Malte, rückwärts fahren mit Anhänger.
1: Soll ich dir das mal vorführen?
2: Ja.
1: Ja, dann müssen wir beide den Platz tauschen. Dann werde ich mal eurem LKW fahren. Mehr wie blamieren kann ich mich dabei auch nicht. Guck mal, dein Winkel war schon zu hart.
2: Ja.
1: Siehst du das, dass ich ihm nur sensible Momente gebe? Und jetzt gucke ich mal hinten raus, wo geht er hin? Und jetzt gehe ich vorne und guck mal, da im Spiegel, den Rampenspiegel, da ist der Keil. Siehst du das?
2: Ja.
1: Und guck mal, wie der jetzt mitgeht. Und wenn ich merke, da kommt der andere Kegel zu nah, gebe ich ihm einen etwas mehr. Und dann gehst du voll rum.
0: Für Arndt ist es besonders wichtig, das vorhandene Wissen regelmäßig aufzufrischen. Denn er weiß genau, sollten die Feuerwehrleute mal in eine brenzliche Situation kommen, kann genau dieses Wissen Leben retten.
3: Kochen ist mehr als das Verarbeiten von Lebensmitteln. Da sind wir uns wohl alle einig. Es ist auch eine kulturelle Tradition. Oft bringt es Menschen zusammen oder es ist schlichtweg ein Ausdruck von Liebe. Aber was machen Menschen, die blind sind oder ihre Sehkraft im Laufe des Lebens verlieren? Für sie gibt es Kochkurse des Sehbehindertenverbandes. Und da kommt es auf viele Sinne an.
4: Ich höre noch nichts.
5: 7 Minuten, 6 Minuten, 5 Minuten, 150 Grad.
4: Okay, so und jetzt Start.
6: Jessica Meyer ist stark seheingeschränkt und sie liebt es zu kochen. Mit einigen Tricks und Hilfsmitteln ist es auch für Blinde möglich.
7: Ich habe schon sehr früh festgestellt, dass es einfach ein Interesse von mir ist. Ich glaube, ich habe schon als Kind angefangen, so einfache Sachen zu machen, Spaghetti kochen oder ein Rührei für die Eltern zum Frühstück zu machen. Da war ich wirklich im Grundschulalter.
6: Reha-Lehrer Jochen Bartling gibt in einem Kochkurs für Blinde Tipps.
8: Schnitt gut hast, einen dunklen Kontrast. Was ganz wichtig ist, damit man sich nicht in die Finger schneidet, ist, dass man die Finger so ein bisschen nach hinten biegst. Mhm. Ja?
7: Quasi so eine Kralle so ein bisschen.
8: Ja? Und dann mit dem Messer daran runtergleitest.
7: Genau.
6: Dabei gibt es auch Hilfsmittel, die das Hantieren erleichtern.
9: So, ich habe hier einen Schneidschutzhandschuh. Den werde ich jetzt mal anziehen. Es ist ein bisschen eng, aber je enger das natürlich an den Fingern hängt, sitzt, ist natürlich mehr Gefühl.
6: Dirk Plischke ist 59 und leidet unter grauem Star. Damit verliert er immer mehr an Sehkraft. Dieser Kurs hilft ihm, mit der neuen Situation in seiner Küche besser zurechtzukommen.
9: Bei mir ist es ja so, ich bin ja immer noch einigermaßen sehend gewesen. Aber so in der letzten Zeit wird es halt bei mir schwieriger. Und jetzt muss man sich so ein bisschen umstellen, dass ich halt mehr mit Fühlen mache und ausprobieren halt, wie das noch so funktioniert.
6: Für viele ist Kochen ein wichtiger Teil ihres Alltags. Früher wurde Seheingeschränkten vom Kochen eher abgeraten. Heiße Platten und scharfe Messer als Gefahr gesehen. Heute wird die Eigenständigkeit mehr gefördert.
10: Ich kann mir nicht vorstellen, dass ich für alles Mögliche eine Hilfskraft brauche. So mein Gedanke, selbstständig was zu machen, ist schon wichtig.
4: Okay, und das sieht doch gut aus hier.
6: Der Sehbehindertenverband Niedersachsen organisiert regelmäßig Kochseminare für Menschen mit Sehbehinderung. Diese werden jedoch nicht von der Krankenkasse übernommen.
11: Für Kinder gibt es das an den Schulen dann obligatorisch eventuell. Ne? Aber für Menschen, die spät erblindet sind, die müssen das selbst zahlen. Und das ist nicht gerechtfertigt.
6: Dabei geht es in den Kursen auch darum, mit neuen Technologien, unter anderem auch Herdmodellen, umzugehen.
9: Je weniger man zum Tasten hat, umso schwieriger wird ja alles. Das ist ja auf Handy und so heutzutage auch alles so.
12: Einmal mit

0: der Hand so ein bisschen drüber führen, ob da überhaupt Wärme entsteht.
1: Ja, aber ich glaube, da kann man es noch ein bisschen näher machen.
0: Ja, und dann musst du irgendwann auch deinen Geruchssinn einsetzen.
2: Mhm. Nach 2 Stunden ist der griechische Salat mit Aufbackbaguette fertig. Und am Ende zählt vor allem eins, dass es allen gut schmeckt.
3: Wir bleiben in etwa beim Thema. Kochen mit Sehbehinderung geht, haben wir gesehen. Wie ist es eigentlich mit Tauchen für Menschen mit Behinderung? Ein Mann in Nordhorn in der Grafschaft Bentheim bietet inklusives Tauchen an. Und dieser Tauchkurs ist sein Lieblingsplatz.
4: Ja, Lukas. So, dann packen wir mal unsere Klamotten. Hilfst du mir mit? Ja, so, guck mal, hier hast du ein Jacket.
2: Lungenautomat, Flossen, Taucherbrille, Flasche. Joachim Huth ist es wichtig, dass sein Tauchschüler Lukas beim Packen der Sachen dabei ist.
4: Er muss da auch mit drauf gucken, sagen wir mal so. Es ist auch eine kleine Eigenverantwortung, die wir an den Kids weitergeben möchten. Und Lukas ist da auch schon echt fit. Die ist voll. 200 Bar. Und jetzt Vögelchen.
2: Und auch der Vorabcheck gehört dazu.
5: Worauf achtest du?
6: Dass alles klappt und alles richtig ist. Nichts krumm und schief ist bei Ihnen.
2: Abtauchen beim inklusiven Tauchkurs, das gibt's in Nordhorn seit rund 5 Jahren. Die Teilnehmenden, Menschen mit verschiedenen körperlichen oder psychischen Beeinträchtigungen. Erwachsene, Kinder und Jugendliche, sowie Lukas.
7: Ich kann mich an Lukas erinnern, das war der erste, mit dem ich unter Wasser abgetaucht bin. Und das Strahlen, als er wieder hochkam und sich gedacht hat, was ist hier gerade passiert, warum kann ich so lange unter Wasser bleiben, warum sehe ich unter Wasser Fliesen, warum kann ich da spielen, das kannte er vorher auch nicht. Und ja, das war für uns so ein, toll, war schön.
8: Also Lukas ist sonst eigentlich eher ein bisschen hyperaktiv, also er hat auch ADHS, also ist da sehr, kommt schlecht zur Ruhe, und das beim Tauchen ist es tatsächlich so, dass wenn er unter Wasser ist, entspannt er total. Also da ist er wirklich in seiner Welt und ja, es ist unglaublich eigentlich.
2: Die Tauchlehrer wie Joachim Huth machen den Kurs ehrenamtlich. Um genau zu wissen, worauf sie bei den Menschen mit Beeinträchtigungen im Wasser achten müssen, haben sie einen speziellen Tauchschein gemacht.
7: Ja, man muss feine Gefühl haben für manche Situationen. Man muss genau beobachten, wie sind die Kids im Moment drauf. Auch wenn man dann, sag ich mal, mit denen zusammen abtaucht. Man muss unter Wasser immer einen Blick drauf haben. Es kann immer irgendwie eine kleine Situation sein, wo die Kinder Angst kriegen, und dann muss man natürlich sofort reagieren und dann geht es auch gleich wieder nach oben.
2: Alle Teilnehmenden haben auch ein Go vom Arzt. Tauchen mit Flasche ist hier möglich, aber kein Muss. Spielen, planschen, schwimmen, hier geht's auch um Wassergewöhnung.
7: Es gibt den Kindern Sicherheit, dass sie nicht, die brauchen keine Angst haben vor Wasser, und dass die wissen, hier passiert mir nichts, das ist wichtig. Wasser ist zwar gefährlich, aber wenn man weiß, wie man damit umgeht, ist es total schön.
9: Ich glaube, daran wächst auch ganz viel Selbstbewusstsein, gerade weil die auch Verschiedenes ausprobieren und freiwillig üben, wenn die zum Beispiel länger tauchen können oder halt einfach mehrere Sachen lernen.
2: 2 Teilnehmende haben in den vergangenen Jahren hier sogar schon den Tauchschein gemacht. Aber das ist nicht der Fokus. Sie hier machen hauptsächlich mit,
10: weil Spaß macht.
11: Weil es mir auch alles wirklich Spaß macht, mit Chantal zu spielen.
12: Weil ich mag tauchen.
2: Freundschaft, mal was Neues wagen, die Liebe zum Wasser. Das verbindet sie hier alle, Teilnehmende und Lehrer.
7: Es ist schön. Man sieht die Augen und das Blitzen in den Augen und die Freude. Und ja, das gibt einem dann auch was zurück.
2: Für Taucher Joachim Huth ist der inklusive Kurs über die Jahre eben genau deshalb zu seinem Lieblingsplatz geworden.
3: 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Und jetzt gibt's das Wetterbild. Das ist immer eine gemeinsame Aktion von Ihnen und von uns und es bringt so viele schöne Fotos in die Sendung. Heute mal aus der Reihe getanzt am Südstrand in Wilhelmshaven mit Blick auf Butjadingen. Dankeschön, Uwe Feldmann in Langwedel im Landkreis Verden. Und danke Ihnen, dass Sie wieder dabei waren. Claudia Kleinert schaut noch für uns aufs Wetter und wir melden uns natürlich dann morgen Abend wieder. Dann übrigens auch mit einer Reportage vom Schützenausmarsch in Hannover. Morgen Vormittag wird er ja schon live übertragen im NDR ab 10:30 Uhr. Tschüss!

0: Schönen Abend.
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2: Hallo und herzlich willkommen zum Wetter für Niedersachsen. Es ist im Moment ganz schön wechselhaft bei uns. Immer wieder dichte Wolkenfelder, es regnet ab und zu. Und auf dem Niederschlags- und Wolkenanimationsfilm sehen Sie, das geht auch in den nächsten Tagen so weiter. Immer mal wieder kurze Regenpausen, Dienstag, dann der nächste Regen, dichte Wolkenfelder, Temperaturen dementsprechend gedämpft. Südwestlich von uns liegt große Hitze. Und es gibt im Moment über ganz Europa und auch über Deutschland große Unterschiede zwischen Nordost und Südwest. Ab Donnerstag aber wird sich dann bei uns ebenfalls wieder etwas stabileres Wetter durchsetzen. Und dann werden auch die Temperaturen wieder ansteigen. Sie sehen es am Trend für Hannover, 22 Grad, dann Dienstag, Mittwoch mal an die 23, 24 Grad. Ziemlich sicher aber ab dem kommenden Wochenende wieder Hitze. Das heißt Temperaturen zumindest um die 30 Grad. Wie weit es dann genau über die 30 Grad hinweg geht, ist noch nicht so ganz sicher. In der Nacht haben wir es mit dichten Wolkenfeldern zu tun. Die bringen etwas Regen. Das Ganze zieht weiter nach Südosten. Kurze Pause. Dann kommt der nächste Regen aus Nordwesten. Die Temperaturen liegen morgen früh meist bei Werten zwischen 13 und 17 Grad. Morgen Vormittag hängen die Reste der Regenwolken im Südosten von Nordwesten. Lockert es auf, kommen dann einzelne Schauer im Laufe des Nachmittags. Aber wird es wieder häufiger nass sein, am ehesten von der Elbmündung bis in Richtung Nordsee trocken mit häufigem Sonnenschein, da dann auch bis zu 23 Grad. Sonst Höchsttemperaturen von meist 19 bis 22 Grad. Es ist ganz schön windig, Wind kommt aus Nordwest, im Mittelwindstärke 4 bis 5. Und dann bleibt es auch erst einmal trüb mit Regenwolken am Montag und Dienstag. Mittwoch ab und zu etwas Sonne bei 22 Grad.
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1: Einen schönen guten Abend, herzlich willkommen. Es ist Sonnabend und Sonnabend bedeutet, das Nordmagazin geht raus ins Land. Wir senden live von dort, wo das Leben spielt. Und heute ist es offensichtlich mittelalterliches Leben. Wir sind in einem Ort mit einer Burg und Menschen, die sich mit Wassersport beschäftigen, die kennen diesen Ort ganz bestimmt. Wir sehen es hier in der Drohne, vorne der Burgfried und im Hintergrund die Woblitz. Und die Havel fließt hier auch noch Land. Wir sind in Wesenberg und am Fuße der Burg, ja, man hört es, das sind die Wesenbergerinnen und Wesenberger, die sich hier bemerkbar machen. Und die feiern heute ihr Fest, das 30. Burgfest hier am Fuße der mittelalterlichen Burg. Und wir mischen uns ein bisschen unters Volk. Wir spielen mit den Rittern, wir sehen buntgewandete Frauen und Männer aus den verschiedensten Jahrhunderten. Aber vorher lernen Sie den Ort erstmal besser kennen.
14: Man kann es nicht immer sehen, doch irgendwie immer ahnen. Das Wasser in dieser Stadt. Axel Hirsch vom Burgverein und Bürgermeister Steffen Rissmann. Auf ihrem Weg durch den Ort treffen sie gleich eine Ur-Wesenbergerin.
15: Das ist die berühmte Wesenberger Linde, ungefähr 600 Jahre alt. Die hat auch schon einen großen Stadtbrand überstanden.
16: Letztendlich ist es der Zeitzeuge, der praktisch alle Höhen und Tiefen der Stadt eben überlebt hat. Ne? Das ist die Geschichte, die hier sich in einem Baum manifestiert hat. Ne?
14: Was genau ist es, das Wesen

0: Geschichte der Stadt. Hier fing alles an. Zwischen Sumpf und Morast entsteht im 13. Jahrhundert die Burg. Fürst Nikolaus von Werle gründet die Stadt.
1: Wir heißen euch willkommen auf unserer Burg. Hier haben ja Slawen gesiedelt und vor allen Dingen die Wenden. Und Wese bedeutet so viel wie Wiese. Und Burg, der Berg, dieser Burgberg hier, der ist auch künstlich angelegt. Und daraus ist der Name dann Wiesenburg oder Wesenberg entstanden.
0: Die Pest, der 30-jährige Krieg und viele Brände setzen der Stadt zu. Als Erinnerung ein Stück aus dem Fundament des Fangelturms. Im Jahr 1890 wird Wesenberg ans Bahnnetz angeschlossen. Ein wichtiger Schritt, damit Unternehmen sich entwickeln können, wie die Brennerei. 100 Quadratmeter Kork stecken in der neu gestalteten Fassade, einzigartig über die Region hinaus. Früher wurde hier Schnaps gebrannt, heute gibt es hier unter anderem ein Café mit Lesestube. Ein Originalziegel kommt mit. Seit 5 Jahren gibt es das Unternehmen Max Luzi. Aus ganzen Stämmen entstehen hölzerne Unikate.
2: Robert, unser Drechsler, drechselt gerade eine Lampe aus frischem Pappelholz. Und zwar so hauchdünn, dass das Licht dann durchscheint.
0: Ein Windlicht kommt mit in die Sammlung. Wesenberg ist nun 774 Jahre alt. Eine kleine Stadt mit vielen Facetten, die ihr Wesen prägen.
3: Letztendlich ist es so, dass die Größe eben die Gemütlichkeit, die Familiarität, man kennt sich, man hilft sich. Man unterstützt sich und das macht es auch eben so angenehm.
0: Ihr nächstes Ziel haben die Männer klar vor Augen.
4: Es wird Zeit, dass das Boden mal das Wasser sieht, ja, und nicht nur die Straßen. Nicht die Ente überfahren.
0: Seen gibt es reichlich. Und ein Boot ist hier immer eine gute Wahl, egal ob an Land oder auf dem Wasser.
5: So, und wir nähern uns jetzt einem Moment, auf den viele Besucherinnen und Besucher des Burgfestes gespannt warten. Der Hauptpreis der Tombola wird ausgelost. Winnie Peters ist bei mir. Worum geht's?
6: Es geht um den Hauptpreis, wie man ihn hier schon wunderbar sehen kann, den wir als Lucky Loser heute hier verlosen.
5: Was bedeutet Lucky Loser?
6: Lucky Loser bedeutet, dass bei uns die Nieten den Hauptpreis bekommen.
5: Wow, das ist ja mal eine tolle Idee. Also jeder, der eine Niete gezogen hat, hat jetzt die Chance und ich darf reingreifen. Bitte Winnie Peters einmal festhalten, genau. Deckel ab. So, ich gehe ganz tief rein. Hoffentlich greife ich auch jemanden mit einem Garten, der das auch gebrauchen kann. Aber ich glaube hier Kleinstadt, hier hat jeder sein Grünstückchen vorm oder hinterm Haus. So, also, Leute, liebe Wesenbergerinnen und Wesenberger, diesen Rasenmäher geht an Maja Balerke. Maja Balerke. Wo ist Maja? Erstmal Applaus. Da ist sie. Bitte. So, Tombola wieder zu. Maja, ganz schnell hier ran. Herzlichen Glückwunsch. Das ist der Name. So, kannst du gebrauchen, den Rasenmäher?
7: Ja, natürlich.
5: Wofür?
7: Für unseren riesigen Garten.
5: Wohnst du hier im Ort? Erzähl ein bisschen was über dich.
7: Ja, wir wohnen hier in Wesenberg und ja, wir haben wirklich ein riesengroßes Stück und dafür können wir das gebrauchen. Oder mein Vater kann das gebrauchen.
5: Der wird dir wahrscheinlich gleich unter den Nagel reißen. Viel Spaß damit. Wahrscheinlich wird sie ihn auch mal selber benutzen müssen. Nochmal großen Applaus für Maja und die Familie Balerke, die jetzt im Besitz ist eines neuen Rasenmähers. Winnie Peters, trotzdem geht es wahrscheinlich jetzt in einem Mittelalterverein jetzt nicht immer ständig um Rasenmäher. Was ist Sinn und Zweck und Aufgabe dieses Vereins?
6: Unsere Aufgabe ist es, hier die kulturellen Veranstaltungen tatsächlich durchzuführen. Wir haben ein reichliches Programm. Es fängt an mit dem Neujahrsglühen, geht weiter natürlich mit einem Kinderfest, ganz wichtig. Es geht weiter mit dem Burgfest, wo wir heute hier alle sind. Wir machen ein Weinfest, wir haben Lesungen zwischendurch, wir machen einen Weihnachtswandel und ganz wichtig, Licht in Sicht, geboren auch in der Corona-Zeit. Und danach haben wir das erste Mal durchgeführt und wirklich Licht wieder ins Dunkel gebracht. Und diese Tradition erhalten wir aufrecht.
5: Wie viele Mitglieder?
6: Wir haben 83 Mitglieder aktuell. Wir nehmen gerne auch weitere Mitglieder. Wir würden uns sehr freuen.
5: Es gibt ja immerhin Rasenmäher hier zu gewinnen. Also, viel Erfolg und vielen Dank für das Fest und für, dass ich hier Glücksfee spielen durfte. Vielen Dank. Wir machen eine Reise nach Panama.

0: Oh, wie schön ist Panama, der berühmte Satz von Janosch, verewigt in seinen Comics mit Bär und Tiger. Und diese Bilder, die sind ab sofort in Rostock zu sehen.
1: Fototermin mit Tiger und Bär. In der Kunsthalle eröffnen sie die Janosch-Ausstellung.
2: Wir sind schon ganz lange Fans so von Janosch.
3: Wir kaufen eigentlich jedes Jahr den Kalender und sind auch süße Bilder.
1: Janoschs Figuren begeistern Generationen.
4: Warum kuschelst du denn so gerne mit ihm?
5: Weil ich den mag.
1: Die jüngsten Fans können noch nicht mal lesen, dafür haben sie Mutti.
6: Naja, wir lesen die Bücher auch gern zu Hause, oder Lena? Ja.
7: Ich glaube, das war schon familiär durch die Großeltern bedingt auch schon immer Thema. Und die Bücher sind einfach toll, schön illustriert und das haben wir unseren Kindern weitergegeben.
1: Tiger und Co. gibt es seit 1978. Kunst wollte Janosch, der eigentlich Horst Eckert heißt, mal studieren. Doch an der Akademie der Künste wurde er abgelehnt. Aus Trotz soll er Tiger und Bär erfunden haben. Zum Glück für seine Fans.
8: Ich finde die Figuren niedlich gezeichnet.
9: Mir gefallen die Geschichten an sich auch und ja, die Zeichnungen auch.
8: Ja, die Geschichten sind auch immer so positiv. Da passiert dann irgendwas und dann ist es aber was Gutes. Also sie lernen daraus immer.
1: 300 Bücher hat Janosch geschrieben und illustriert. Sie wurden in 30 Sprachen übersetzt. Für die jüngsten Besucher haben die Ausstellungsmacher die Bilder zum Teil auf Augenhöhe angebracht.
10: Auf dieser Seite, auf 1 Meter Höhe, können die Kinder sich wunderbar die Reise nach Panama angucken. Wir haben es eingelesen für die, die das nicht selber lesen können. Und wir haben ja auch ältere Museumsbesucher. Und wir wollen ihm auch zeigen, dass dieser Janosch doch mehr Facetten hat. Und das ist was Besonderes in dieser Ausstellung. Da freue ich mich sehr drüber.
1: Über 200 Werke sind zu sehen. Noch bis zum 13. September können Fans von Tiger und Bär die Ausstellung Janosch, mein Panama in der Rostocker Kunsthalle besuchen.
0: Vorübergehend mal kurz nass hier in Wesenberg, wird hoffentlich gleich wieder trocken zu unserem Ritterkampf, auf den wir uns schon freuen. Vorher gucken wir, was los war im Land. 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
11: Achtundachtzigste Warnemünder Woche eröffnet. Traditionell ging es mit dem Niege-Umgang los. Rund 3000 Menschen zogen durch das Ostseebad, darunter historische Figuren Warnemündes, Shantychöre und Vereine. Neben dem Kulturprogramm an Land stehen auch einige sportliche Wettkämpfe an. Am Alten Strom das Drachenboot-Festival, in der Arena am Strand Beach-Handball und Beach-Rugby. Und die mehr als 600 Seglerinnen und Segler tragen unter anderem eine Weltmeisterschaft aus. 40. Fünfseenlauf in Schwerin. Etwa 4000 Teilnehmer sind über 5 Distanzen an den Start gegangen. Den Höhepunkt bildete der Halbmarathon. Schnellster über die 21 Kilometer war Christoph Mattner aus der Nähe von Schwerin mit einer Zeit von gut 1 Stunde und 12 Minuten. Der Fünfseenlauf ist laut den Veranstaltern einer der größten Volksläufe im Norden. Etwa 200 ehrenamtliche Helfer waren an der Veranstaltung beteiligt. Zweites Festival der Landesgeschichte. Mit der feierlichen Einweihung eines Brunnens vor dem Wineter Bürgerhaus startete das Fest in Barth. Die Besucher konnten sich dabei auf einem Markt der Möglichkeiten ein Bild der Arbeit von Vereinen, Initiativen und Museen der Region machen. Das neue Papenhofmuseum und die Kirche lockten die Gäste mit besonderen Führungen und Musik. Außerdem wurde auch das neue Projekt Parkmoorland vorgestellt. Damit sollen Kulturorte entlang der Barte entwickelt werden. CSD in Schwerin. Am 20. Christopher Street Day haben laut Polizei 1.100 Menschen teilgenommen. Die queere Community fordert mehr Schutz und Unterstützung und beklagt zunehmenden Hass. Rechte und konservative Strömungen würden erkämpfte Rechte in Frage stellen. Die Schirmherrin, Ministerpräsidentin Schwesig, sagte, Minderheiten seien das Frühwarnsystem der Demokratie und die Ersten, die spürten, wenn dieses Fundament der Gesellschaft Risse bekomme. Bundeswehr öffnet ihre Tore. 6000 Besucherinnen und Besucher sind zum Tag der offenen Tür in das Jägerbataillon nach Torgelow gekommen. Besonders beliebt war die Mitfahrt in gepanzerten Fahrzeugen. Außerdem simulierten Angehörige des Bataillons, wie sie in einem Gefecht den Gegner wirksam bekämpfen. Im Jägerbataillon dienen rund 800 Soldaten. Es war unter anderem in Afghanistan und dem Irak im Einsatz.

0: Ja, so muss es zugehen auf einem mittelalterlichen Burgfest. Da gehören Ritter dazu und die wir im Hintergrund gerade kämpfen sehen, die müssen erstmal ihre Werkzeuge wieder zusammensammeln. Das sind Ritter aus Penzlin und aus Neustrelitz. Habe ich richtig zusammengezählt, oder Herr Jenicke?
1: Aber es sind nicht alles Ritter, denn das sind teilweise frühmittelalterliche Krieger. Damals gab es noch keine Ritter. Die haben sich erst im Laufe des Frühmittelalters entwickelt. Also in der ottonischen Zeit fängt das an mit dem Lehnsystem und vorher gibt es keine Ritter. Die heißen dann Krieger.
0: Gut, da haben wir eine kleine Geschichtsstunde noch bekommen. Trotzdem, was machen die jetzt? Da stellen sich zwei Parteien gegeneinander auf.
1: Das ist ein sogenannter Linienkampf. Das heißt, es stellt zwei Schlachtlinien dar, die natürlich in Wahrheit sehr viel länger sein müssten und in mehreren Reihen gestaffelt. Das geht natürlich hier nicht. Aber es ist symbolisch für einen Linienkampf, wie er in einem richtigen Krieg auch stattfinden würde.
0: Woher wissen Sie, wie die damals ausgestattet waren mit Rüstung und mit Schwertern?
1: Da gibt es ganz viele archäologische Funde, da gibt es Buchmalereien, da gibt es Berichte von damaliger Zeit. Das ist natürlich ein hartes Geschäft, so etwas zu erarbeiten. Aber dafür gibt es Historiker, Archäologen und wir versuchen, das möglichst genau nachzustellen.
0: Sie sind eher für den theoretischen Teil zuständig, Sie sind der Historiker in der Truppe. Was haben die Männer dort für einen Spaß gerade oder warum tun die sich das an, sich da gegenseitig auf die Omme zu hauen?
1: Die haben einfach Spaß, sich zu kloppen, die haben Spaß, mit blauen Flecken nach Hause zu kommen. Die haben Spaß zu gewinnen, natürlich. Das ist einfach so eine frühkindliche Sache, die kann man nicht erklären. Das ist wie mit der Spielzeugeisenbahn.
0: Also dann spielt noch ein bisschen, Jungs. Wir erfreuen uns am Zuschauen und es muss ja nicht jeder gleich ein Schwert in die Hand nehmen, um so ein bisschen Mittelalter-Feeling zu verbreiten. Es gibt auch Damen und Herren, die sich im Burgschauspiel von Wesenberg engagieren. Die hatten auch schon ihren Auftritt heute. Wir schauen mal rein.
2: Wir sind wieder da. Sieh an, was uns geschah. Da war tatsächlich ein Krokodil.
3: Ich dachte schon, das war's. Da verbiss ich dieses Viech in meinem Arsch.
4: Hierher müsst ihr den Büttel schleppen. Vielleicht ist ja noch was zu retten.
5: Was alles so passiert, wenn Wesenberg ein Postamt kriegt. Darum geht's diesmal beim Burgschauspiel. Rund ums Krokodil, Banker, Lehrer, Sekretärin, Rentner, auf jeden Fall Laienschauspieler.
6: Zum Glück, es bist nur in die Kimme. Sonst hättest du wohl jetzt eine hohe Stimme.
7: Wir haben uns so, sag ich mal, im Laufe der Jahre entwickelt. Das fing mit 2-3 Leuten an, bis wir jetzt so 12 bis 14 sind.
8: Da wurde einer gesucht und ich dachte, ach, ein bisschen Spaß. Spaß geht immer, ne? Und schon war ich dabei und ich dachte, naja, 1, 2, 3, 4, 5, 6 Jahre, aber dann jetzt sind es schon alle über 20.
9: Und jedes Jahr frage ich mich das, was wir hier morgen. Und jedes Jahr bin ich wieder beef. Hepflex.
10: Die Zahlen, die sind nicht gut. Euer Vorhaben, das kostet Kohle. Sagt mir, woher ich sie hole.
5: Seit 30 Jahren spielen sie jetzt schon zusammen. Humor ist ihnen wichtig, dazu ein paar Geschichtsfakten. Und immer mal wieder verbeugen sie sich vor Wesenberger Originalen. Eins gab es auch bei der Post.
3: Wo kriege ich jetzt einen Boten her?
11: Jeder kannte Frau Ehrlich. Er kannte, wo sie wohnte. Und wenn sie dann kam mit ihrem Postwagen, die hatte auch einen Buckel. Ne? So, und dann ging sie praktisch hier durch die Straßen, verteilte ihre Briefe und jeder und Pakete.
12: Und ne? Erzählte schon, was und drin stand.
13: Das Telegramm hat sie schon. Wenn die irgendwelche Telegramme gebracht hat und zu Feierlichkeiten, Glückwunsch-Telegramme zum Beispiel, dann hat die immer gerne einen Schnaps getrunken. Und die hat auch immer einen gekriegt oder auch zwei.
5: Was haben sie nicht schon alles inszeniert, thematisiert? Markgrafen, Hexenprozesse, selbst Reformator Martin Luther hatten sie schon am Wickel. Immer dabei und vorneweg, Fürst Nikolaus von Werle, Wesenbergs Stadtgründer.
3: Schnauzer, rund und gesund. 30 Kilo mehr
14: mit Bauch.
3: Heute wieder die 74.
15: Die Kutsche.
5: Marke Eigenbau, wie alles hier für den einen Auftritt am Burgfestwochenende.
3: Damit die Reise schneller werde, kommen jetzt für meine Kutsche 4 Pferde. Büttel.
14: Jawohl. Wie ist er?
3: Pack es an und bring das Geschirr entsprechend an. Das ist mein neues Lebenswerk, die Gründung einer Post zu Wesenberg.
14: Applaus!
5: Und was sich die Burgschauspieler fürs nächste Jahr einfallen lassen? Es wird wohl was zum 775. Stadtjubiläum von Wesenberg werden. Besonders nennen möchte, das ist
0: Jürgen Brücker. Und dieses Gesicht kennen Sie vielleicht oder erkennen es wieder. Birgit Köpnick hat mitgespielt in diesem Burgschauspiel. Mit welcher Rolle?
16: Mit der Bäuerin.

0: die Bäuerin zu tun?
1: Naja, die Bäuerin, die hat so eine bestimmte Schleue, die sie da an den Tag zu legen hat. Und die bringt sie dann auch gekonnt in das Stück mit ein.
0: Wer schreibt diese Stücke? Die haben ja alle so ein bisschen Bezug auch zur Stadt, zur Geschichte von Wesenberg. Wie kommen Sie auf die Ideen?
1: Ja, die Stücke hat mal unser ehemaliger Bürgermeister Helmut Hamp geschrieben. Der war auch natürlich der Leiter unserer Schauspieltruppe. Leider ist er schon verstorben. Und insofern haben jetzt die Rolle andere übernommen. Ja, Steffen Glesel, der letztes Jahr das Stück geschrieben hat, und diesem Jahr Uwe Gestewitz.
0: Also Sie brauchen, so habe ich es rausgehört, immer neue Leute, die auch mitspielen. Ihr Durchschnittsalter ist jetzt schon relativ hoch, also wer Lust hat mitzuspielen. Was ist das Schöne an diesem Burgschauspiel? Was bedeutet es Ihnen?
1: Oh, mir bedeutet das total viel, weil man ja in eine andere Rolle schlüpfen kann. Außerdem heißt es natürlich auch, die Stadtgeschichte mal anders kennenzulernen und sie in einer ganz anderen Form umzusetzen. Und wenn man das dann mit ein bisschen Sarkasmus tun kann, dann gibt es eigentlich nichts Schöneres.
0: Man hat es ja auch dem Applaus angemerkt heute. Sie hatten ja Ihren Auftritt schon und es hat den Leuten gefallen. Vielen Dank, Frau Köpnick. Wir hatten noch ein anderes Dorfjubiläum oder Ortsjubiläum heute in Mecklenburg-Vorpommern. Zitto bei Schwerin hat gefeiert und die haben eine kriminelle Vergangenheit.
2: 5 Minuten mit dem Boot von Zitto aus über den Kampser See. Dann erreicht man sie, eine verlassene Insel. Die Natur hat sich diesen Ort längst zurückgeholt. Kaum etwas erinnert noch daran, dass hier vor 25 Jahren ein Polizeiruf 110 gedreht wurde. In dem Krimi versteckte sich damals Schauspieler Uwe Kokisch in der Fischerhütte.
3: Also wir haben die Hütte eigentlich nur ziemlich runtergekommen erlebt. Aber vom Hörensagen war es eigentlich so, dass die mal komplett renoviert wurde für diesen Film.
2: Im Dorf werden die Erinnerungen an die Dreharbeiten wieder lebendig. Zum Dorfjubiläum wurde zu einem Filmabend geladen, um gemeinsam Zitto im Polizeiruf 110 zu sehen. Bernd Broschewitz und Jörn Lehmann hatten die Idee im Winter beim Schlittschuhlaufen.
4: Und da hat Jörn mir diese Fischerinsel gezeigt und die Hütte. Ich kannte die vom Sommer her, aber im Winter hatte ich sie noch nicht gesehen. Und Jörn erzählte mir, dass hier ein Film gedreht wurde 2001. Und da hatten wir dann halt die Idee, ey, den holen wir uns, den besorgen wir uns. Da haben wir beim NDR angerufen, der NDR hat uns gesagt, ja, könnt ihr haben.
2: Dann flimmert der Krimi über die Leinwand. Zum ersten Mal sehen viele im Dorf, wie ihre Insel und die Fischerhütte vor 25 Jahren aussahen. Frisch hergerichtet für den Dreh.
5: Durch den Erreger der neuen Variante der Creutzfeldt-Jakob-Krankheit.
2: Hinter den Filmaufnahmen steckt jede Menge Zitoer Einsatz. Einige Dorfbewohner brachten damals Filmmaterial mit dem Boot zur Insel oder packten an, wenn Hilfe gebraucht wurde, denn nicht alles lief nach Drehbuch.
6: Dann haben wir ihnen das Boot zur Verfügung gestellt und einen Motor. So, und dann hat aber der Schauspieler das Boot gefahren und nicht wir. Der war beinahe zum Unfall gekommen, weil der Motor hat viel Kraft und das Boot war relativ klein, der stand fast senkrecht.
7: Ja, da hat sich zum Beispiel der Unimog hier festgefahren im Graben, muss ja wieder rausgezogen werden. Ne? Und dann haben wir eben auch, wir haben einen Nissan Patrol sogar vorgesetzt mit Allrad.
2: Andere haben an den Trubel im Dorf noch Kindheitserinnerungen.
8: Und da standen wir hier oben auf dem Dorfplatz, wir Kids, und haben dann beobachtet, wie die NDR-LKW den Berg runtergefahren sind, Richtung Fischer. Da unten hat sich das alles abgespielt. Und ja, haben das Treiben beobachtet. Und als dann die Dreharbeiten zu Ende waren, sind wir gleich mit dem Boot rübergesetzt mit den Eltern und haben mal geschaut, was der NDR da mit dem Häuschen gemacht hat.
2: Von dem aufgehübschten Häuschen ist heute nicht mehr viel übrig. Von den Erinnerungen an die Dreharbeiten aber schon.
0: Wir sind zurück in Wesenberg beim Burgfest und es ist völlig selbstverständlich, dass man solchen Personen hier über den Weg läuft, mittelalterlich gewandet hier hinten. Die warten alle jetzt darauf, dass irgendwann das schönste Gewand, das heißt Gewand, nicht Kostüm, des Tages gewählt wird. Dann präsentieren sich alle dem Publikum, dann wird geklatscht und ich habe mir sagen lassen, die beiden hier, die haben keine schlechten Chancen, in der einen oder anderen Kategorie ganz vorn zu landen. Das sind Emily und Nico aus Rheinsberg, die gar nicht hier zum Burgverein gehören, sondern warum hier sind, Emily?
9: Aus Hobby, aus Spaß. Wir machen das halt sehr gerne einfach privat aus, weil es einfach Spaß macht. Die Leute sind super nett und es macht wirklich einfach komplett Spaß.
0: Was stellst du da hier?
9: Also darstellen soll ich eigentlich einen Ritter, weil damals waren ja auch Frauenritter, bloß haben sich halt verkleidet und ich stelle das halt als wirklich als weibliche Person dar.
0: Und diese Sachen kann man alle online kaufen oder wo gibt's das? Oder selber schneidern?
9: Teil ist selber gemacht, zum Beispiel das Korsett ist komplett selber gemacht, aber ein Teil kriegt man halt wirklich nur auf Märkten, weil die sind leider auch sehr teuer.
0: Das kann ich mir vorstellen. Nico, was trägst du am Gürtel?
10: Einmal so ein Trinkhorn hier und halt so eine Tasche, die ich mir irgendwann mal geholt habe. Und dann halt mein Schwert, was ich halt selber gemacht habe. Dann.
0: Das ist ein Holzschwert, ne? Ja. Okay. Und wo kommen die Inspirationen her?
10: Gerade für so ein Holzschwert ist irgendwie so eine 3 Uhr nachts Sache. Auf einmal so Klick und dann wird dann am nächsten Tag die Werkstatt nicht mehr verlassen und bis es dann gezaubert ist, sowas.
0: Und ihr schaut viele Mittelalterfilme und guckt euch was ab?
10: Zum Teil, aber auch richtig Dokumentation. Manchmal einfach nur aus Interesse, weil gerade wenn man das hier im Hintergrund mit so einem Kämpfen, das macht schon richtig Spaß, sowas mitzuerleben. Und da kommt dann halt auch sowas.
0: Vielen Dank und viel Spaß mit eurem wirklich imposanten Hobby. Und wenn man dich so sieht, ein bisschen erinnert das an den Beitrag, den wir demnächst sehen. Es geht um die Adams Family, auch ziemlich spooky und ein bisschen furchteinflößend. Die sind gerade in Rostock zu Gast.
2: Wenn der Tod verehrt wird und in der Villa makabre Stimmung herrscht, ist es Zeit für die Adams Family. Musical-Premiere in der alten Rostocker Werfthalle.
11: Liebling, wir tragen keine hellen Farben. Helle Farben sind für Menschen ohne Seelenleben und Vorstellungskraft.
2: Morticia Adams sah kurz zuvor noch so aus. Martha Luise Oberneck verwandelt sich gleich.
12: Nichts ist normal in dieser Familie. Und genauso unüblich ist es ja, in einer Werfthalle Theater zu machen. Und deshalb passt das gut rein. Und dieser rustikale Charme passt natürlich auch. Also alles ist in der Ästhetik vom Stück manchmal ein bisschen kaputt. Die Blumen sind schön, wenn sie keine Blüten mehr haben und so weiter. Und dementsprechend passt es sehr gut hier hin, finde ich. Ich bin schon aufgeregt. Ich muss ja altersmäßig schon eine Ecke hochspielen, auf jeden Fall. Das hilft natürlich total, dann in das Make-up reinzugehen. Es ist ja eine krasse Typveränderung.
13: Extrem. Ich habe gerade auch schon direkt die Hand gemacht.
2: Vorlage für das Stück, das sie hier gleich spielen, ein Cartoon im Magazin New Yorker aus den 30ern. Es folgten Serien und Filme und erst 2010 das Broadway-Musical. Regisseur Marco Krämer-Eis ist Fan.
14: Als ich dann vor ein paar Jahren von diesem Musical erfahren habe und mir die Geschichte angeguckt habe, ist mir aufgefallen, wie toll man da einen Weg gefunden hat, Normalität in Frage zu stellen, weil da treffen diese eigentlich eigenartigen Menschen auf einmal auf normal los und am Ende kommt aber raus, die Leute, die denken, sie sind normal, sind es überhaupt nicht. Und die Leute, die eigentlich vorverurteilt werden, sind die, die wirklich die richtigen Werte leben.
11: Normal ist eine Illusion, Liebling. Was für die Spinne normal ist, ist für die Fliege eine Katastrophe.
15: Wow, nur eine Nacht war ganz normal wie andere sein. Nur für eine Nacht. Das wird ja wohl gehen, oder?
2: Was für andere grausam, für die Adams ist es pure Freude. Dann platzt plötzlich die sogenannte Normalität in ihr Leben. Ihre Tochter hat sich verliebt und die Familie des Jungen zum Dinner geladen. Der Trubel beginnt. 2 Stunden lang Stimmung im Sommerquartier des Rostocker Theaters.
16: Sehr düster, sehr makaber, sehr lustig. Die Stimmen, die Inszenierung sind einfach großartig.
17: Viele Lieder haben auch mitgesungen, haben mitgetanzt und ich glaube, wir waren die lautesten hinten.
18: Endlich mal die Adams Family auch in Deutsch zu sehen, ist auch mal hier in Rostock richtig gut.
2: Und gleich morgen tanzt und singt die Adams Family wieder mit dem Sensenmann in der Halle 207 am Werftdreieck.
0: Und wir sind nochmal zurück in Wesenberg beim Burgfest, wo die Ritter sich hinter mir schon wieder kloppen. Die Zuschauer haben sich wegen des Regenschauers mal so kurzzeitig unter die Zelte verkrochen. Aber das soll jetzt wirklich durch sein mit dem Regen. Ist auch wichtig für den Abend, nämlich ab 22.50 Uhr, also wenn es wirklich dunkel ist, dann beginnt hier das große Feuerwerk. Und ich vermute mal, es ist das 30. Burgfest. Da wird wahrscheinlich auch das Feuerwerk ein bisschen größer, ein bisschen opulenter ausfallen. Also wenn Sie in der Nähe sind, kommen Sie gerne noch vorbei. Schauen sich das an. Wir verabschieden uns für den Moment, wünschen den Wesenbergern und Ihnen noch einen schönen Abend und dann sehen wir uns morgen wieder in alter Frische im Studio in Schwerin. Tschüss.
19: Das Wetter für uns in Mecklenburg-Vorpommern.
20: Sie erinnern sich wahrscheinlich, vergangenes Wochenende gab es Hitzerekorde in Mecklenburg-Vorpommern. Die 40-Grad-Marke wurde geknackt. An diesem Wochenende ist zum Teil nicht mal die Hälfte der Temperaturen erreicht worden. Zum Teil haben wir nicht mal 20 Grad geschafft. Es ist windig, richtig herbstlich draußen. Heute Abend zieht es sich überall in Mecklenburg-Vorpommern zu. In der ersten Nachthälfte kann es zeitweise ein bisschen regnen oder tröpfeln. In der zweiten Nachthälfte kommt dann noch ein neues Regengebiet von Westen hereingezogen und da kann zum Teil auch häufiger und länger anhaltend regnen. Es wird aber eine recht milde Nacht bei Tiefstemperaturen zwischen 16 und 14 Grad. Morgen Vormittag zieht der Regen der Nacht nach Südosten heraus und dann heitert es von der Ostsee her mehr und mehr auf. Es gibt eigentlich einen recht freundlichen Sonne-Wolken-Mix und nur im Landesinneren sind einzelne Schauer möglich. Die Temperaturen liegen im ähnlichen Bereich wie heute, 19 Grad auf Rügen und bis zu 22 Grad im Binnenland. Der Wind allerdings, der frischt nochmal wieder ein bisschen auf. Er kommt aus West bis Nordwest und kann vor allem an den Küsten und auf den Inseln Windstärke 7, vereinzelt sogar Windstärke 8 erreichen. In der neuen Woche kommt ein neues Tiefdruckgebiet zu uns herein, bringt ziemlich wechselhaftes, windiges und vor allem auch nasses Wetter. Zum Teil wird es auch mal kräftiger regnen, die Temperaturen zum Teil unter 20 Grad. Erst am Mittwoch wird es freundlicher, dann bleibt es auch meist trocken.
19: Das Wetter für uns in Mecklenburg-Vorpommern.
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0: Tag 1 der Sommerferien und wir können schon mal festhalten, das Wetter, das ist wie immer.
1: Ja, so wie wir es in Erinnerung haben. Ne? Ja. Die 6 Wochen damals mit Oma in Schabolz erinnere ich noch gut.
0: Einige Dinge ändern sich nie. Heute haben sich aber tatsächlich einige Menschen unterkühlt.
1: Ja, und
0: aber erstmal Moin.
1: Kommen zum Schleswig-Holstein Magazin. Moin. Eigentlich war das als cooles Sportevent gedacht, das Seebrückenschwimmen zwischen Sirksdorf und dem Ziel Haffkrug. Aber das Wasser war offenbar zu kalt. Deshalb hatten die Rettungskräfte da leider auch ordentlich zu tun.
0: Das Schwimmen, das musste sogar abgebrochen werden. Unser Reporter Philipp Kamke war mit im Wasser.
2: Es ist für viele hier bereits die 3. Etappe von Seebrücke zu Seebrücke. Es sollte auch heute wieder ein fröhliches Event für alle werden. Ambitionierte Open-Water-Schwimmer treffen auf Familien, die diese Distanz einfach mal ausprobieren wollen. So wie ich. Für mich zählt heute der olympische Gedanke.
3: Das sind 3 Kilometer. Ich weiß nicht, wie das wird. Das letzte Mal bin ich, glaube ich, in der 6. Klasse 1000 Meter am Stück geschwommen. Aber gut, mein Ziel ist ankommen.
2: 168 Menschen haben sich für die Strecke von Sirksdorf nach Haffkrug angemeldet. Die Ostsee soll um die 18 Grad haben. Die sind es aber längst nicht. Und das wird später noch zum Problem. Kurz vor dem Start hole ich mir Tipps von Lene Frenzel, einer erfahrenen Triathletin aus Lübeck.
3: Ich bin kein geübter Schwimmer, im Gegensatz zu dir.
4: Ja.
3: Wie hoch sind meine Chancen, dass ich es heute bis ins Ziel schaffe?
4: Also, ich glaube immer sehr positiv. Das heißt, ich sage, du schaffst das. Ich bin mir da sehr sicher. Also einfach nicht zu schnell angehen, ein bisschen lockerer starten und dann zum Ende noch mal ein bisschen Gas geben.
2: Dann geht es los.

0: pünktlich um 10 Uhr rein in die Ostsee. Über Nacht hat der Wind gedreht, er ist jetzt leicht ablandig. Und dadurch hat die Ostsee auch längst keine 18 Grad mehr.
1: Schwimme ich den richtigen Kurs?
0: Das Teilnehmerfeld zieht sich schnell auseinander. Ich bleibe im hinteren Drittel und muss zugeben, es ist richtig anstrengend und gerade an Händen und Füßen verdammt kalt.
1: Wir haben jetzt knapp 2 Kilometer hinter uns und ich finde, die Wellen haben so ein bisschen nachgelassen. Der Wind ist ein bisschen weniger geworden, das macht es angenehmer, aber trotzdem ist es so ein Gefühl, dass man jetzt so richtig im Tunnel ist. Jetzt beginnt die Challenge so richtig.
0: Doch dann...
2: Abbruch!
3: Abbruch!
2: Alles bitte zum Land!
0: Noch ist unklar, warum abgebrochen wird. Wir erfahren, dass die Ostsee an manchen Stellen sogar nur 8 Grad hatte. Während wir den letzten Kilometer zu Fuß gehen, läuft im Zielbereich in Hafkrug bereits ein Großeinsatz für die Rettungskräfte. 17 Teilnehmer müssen mit Unterkühlungen behandelt werden, 4 kommen ins Krankenhaus.
4: Dann kam der Punkt, wo insgesamt sich einfach die Lage entwickelt hat. Das heißt, vielen Leuten, gerade ohne Neoprenanzug, war es zu kalt und haben selber abgebrochen. Und irgendwann kam der Moment, da waren es zu viele, als dass wir die Lage noch hätten beherrschen können. Und in dem Moment haben wir dann nach circa 55 Minuten den Abbruch gemacht.
5: Ja, ich habe mir mein erstes Seebrückenschwimmen auch anders vorgestellt, muss ich zugeben. Mir geht es zum Glück gut. Ich hatte sehr kalte Füße, sehr kalte Hände. Und dann geht es im August auf ein neues. Es ist, wie es ist.
0: Die Veranstalter wollen nun prüfen, ob sie für die letzte Etappe am 8. August weitere Sicherheitsmaßnahmen treffen müssen.
6: Und da wünschen wir schnelle Genesung. In Ahrensburg im Kreis Ostholstein ist bei einem Feuer in einem Mehrfamilienhaus am späten Nachmittag eine Person ums Leben gekommen. 8 weitere Bewohner des Hauses mussten vom Rettungsdienst versorgt werden. Sie konnten sich laut Leitstelle alle selbst aus dem Haus retten.
7: Eine Wohnung ist in dem Haus komplett ausgebrannt. Insgesamt waren mehr als 60 Einsatzkräfte vor Ort. Die Brandursache, die ist noch unklar.
6: Seit gestern freuen sich unsere Lütten ja über 6 Wochen Sommerferien. Und im neuen Schuljahr freuen sich auch manche Eltern über das bundesweite Recht auf eine Ganztagsbetreuung für Erstklässler. Das stellt allerdings viele Schulen im Land vor Herausforderungen, ganz besonders die 30 Förderzentren mit dem Schwerpunkt geistige Entwicklung. Eltern der Kinder in solchen Zentren fürchten, dass sie die auch dort schon oft knappen Betreuungsplätze verlieren könnten. Dabei sind ja gerade diese Kinder und Jugendlichen auf ausgebildete Betreuer angewiesen. Wie ein Beispiel aus Husum zeigt.
8: Unsere Kinder gehen auch nicht nachmittags in einen Fußballverein oder zum Klavierunterricht oder verabreden sich selbstständig mit Freunden und gehen irgendwie zu Nachbarskindern. Unsere Kinder sind bei uns.
9: Da würde sich für mich alles ändern, also Job, alles.
10: Die Eltern an den Förderzentren für geistige Entwicklung im Land, sowie hier an der Runkholz-Schule, machen sich Sorgen. Im kommenden Schuljahr gibt es zwar an manchen Schulen mehr Betreuungsplätze am Nachmittag, aber auch den Rechtsanspruch auf Ganztagsbetreuung für Erstklässler. Das heißt, sie haben bei der Platzvergabe Priorität. Eltern fürchten nun, dass die älteren Kinder bei der Platzvergabe so leer ausgehen könnten.
8: Für die älteren Kinder oder letztendlich für alle Kinder an dieser Schule wäre es eine Katastrophe, weil wir als Eltern eben nicht die Möglichkeit haben, Ausweichlösungen zu finden.
11: Das würde beruflich bedeuten, ich kann meine Kunden nicht mehr erreichen. Telefonisch bin ich eingeschränkt halt, weil meine Versorgung dann an meine Tochter geht.
10: Sich nachmittags einfach mit Freunden treffen, das ist für diese Schüler oft nicht möglich. Ganztag bedeutet eben auch Gemeinschaft.
12: Dieses Gefühl von ich bin wie die anderen, weil er ist ja in anderen Kinderkonstellationen immer das 5. Rad am Wagen. Er ist der nicht sprechen kann, das ist der im Rollstuhl sitzt, der nicht mitmachen kann. Und das ist für Kinder ja unheimlich wichtig, dass sie auch einfach dazugehören und sich gleichwertig fühlen können.
10: Also brauchst du das? Das Land setzt den Ganztag ausdrücklich inklusiv um, heißt es aus dem Bildungsministerium. Mit mehr Geld und einem verbesserten Betreuungsschlüssel. Das Problem aber ist der Fachkräftemangel, sagen Schulen und Träger.
13: Wir haben im vergangenen Schuljahr tatsächlich 55 Schülerinnen und Schüler keinen Platz anbieten können im Bereich des Ganztags, weil uns Fachkräfte fehlen. Wir haben vom Kreis genügend Kapazitäten zur Verfügung gestellt bekommen. Also es wird genügend finanziert, sage ich mal. Auch unsere

0: Partner, die Lebenshilfe ist bereit, genügend Kurse anzubieten, aber es fehlen schlicht und einfach die Fachkräfte, die das dann anbieten am Nachmittag.
1: Der Landeselternbeirat fordert einen Bestandsschutz für die älteren Kinder.
2: Es bringt nichts, wenn die ersten Klassen zwar alle das Recht haben, aber Kinder, die bis zum 18. Lebensjahr betreut werden müssen, nicht in die Betreuung können. Eltern können nicht mehr weiterarbeiten, weil sie ihre Kinder betreuen müssen, weil sie nicht mehr in die Betreuung gehen können.
1: Im Bildungsministerium ist man optimistisch, dass der Ganztag umgesetzt werden kann, auch an den Förderzentren.
3: Also ich gehe gar nicht davon aus, dass diese Situation entsteht. Und dass so ein Prozess Zeit braucht, das kann ich sehr gut verstehen. Und dass wir vielleicht auch nicht mit einer hundertprozentigen Perfektion jetzt in dieses erste Jahr des Rechtsanspruchs starten werden, das können wir uns, glaube ich, auch alle vorstellen, weil das immer so ist, wenn man etwas Neues beginnt, dass man sich ein bisschen eingruft, dass man guckt, wie verändert das die Zusammenarbeit, wo müssen wir vielleicht auch nochmal nachschärfen.
1: Ob es funktioniert, wird sich dann nach den Ferien zeigen. Bis 2029/30 erhalten alle Klassen 1 bis 4 nach und nach ein Recht auf Ganztag.
4: Da eine Party feiern, wo andere Urlaub machen, mit Blick auf die Ostsee direkt am Strand. Da stand gestern die große Bühne für unser NDR-Festival in Grömitz.
5: Ja, 7000 Menschen haben mit uns gestern Abend gefeiert gemeinsam. Und manch ein weiblicher Fan, habe ich mir sagen lassen, haben sich frühzeitig vorne Platz gesichert, ne?
4: Ja, kann sein. Aber schon vor musikalischem Highlight gab es ja quasi ein Gerangel um den besten Platz. Ein knallhartes Duell.
6: Volle Motivation. In der traditionellen NDR-Challenge hieß es dieses Mal die Azubis aus Büsum gegen die Azubis aus Grömitz.
7: Für Grömitz dabei zu sein ist natürlich alles. Wir wohnen hier, wir leben hier, wir sind Grömitz. Trainiert haben wir tatsächlich gar nicht. Wir haben nur uns vertraut und alles geben, alles fürs Team, alles für Grömitz.
8: Und Grömitz holt
6: dafür sind die Büsumer schneller im Liegestühle aufbauen. Endstand im Hinspiel 2:1 für Grömitz. Doch das Ergebnis spielt ohnehin nur eine Nebenrolle.
7: Zu dieser Jahreszeit zum Festival ist immer viel los. Da freut man sich auch jedes Jahr drauf, dass Grömitz wieder so belebt ist und viel los.
6: Das Highlight am späten Abend dann Top-Act Max Giesinger.
9: Das ist ja unsere große Premiere hier. Ich jetzt 37 Jahre, hat es jetzt gedauert, bis ich hier endlich mal einen Grömitz-Abstecker mache. Voll schön, ja, oder? Wie im Urlaub.

0: Nach dem Sommer plant Max Giesinger eine Pause auf unbestimmte Zeit. Die erste in mehr als 10 Jahren Musikbusiness.
1: Ich habe mir schon immer mal vorgenommen, so länger mal auf so einer Ostseeinsel mal Zeit zu bringen, mal so eine Woche. Vielleicht mal so einen Roman anfangen zu schreiben. So ein Thriller. Ich habe eben schon eine Idee nämlich dazu gehabt, dass wir eben in der Sauna waren. So einen Musiker-Thriller im Kopf gehabt.
2: Bin ich ja gespannt. Ja,
1: das verrate ich jetzt aber nicht, den Plot. Ist nicht genial.
0: Das wird so sick first. Doch der Musiker will in seiner Auszeit auch so richtig raus in die Welt. Reisen und Inspiration sammeln.

0: Viele Fans sind vor der Konzertpause extra nochmal angereist.
1: Wir nutzen jedes Konzert, um rauszukommen und was Schönes zu machen zu zweit.
2: Ich finde ihn als modernen, jungen Künstler toll. Meine Kinder lieben ihn. Ich finde ihn toll.
3: Was ich mega finde, ist halt eben, dass so ein Konzert halt eben kostenlos veranstaltet wird. Ich weiß es nicht.
0: Tausend Menschen feiern mit Max Giesinger und dem NDR bis in die Nacht.
4: Und das machen wir wieder genauso nächsten Freitag in Büsum. Dann mit Herz-über-Kopf-Sänger Joris auf der Bühne sind Sie hoffentlich dabei. Und was zu feiern gibt es morgen auch auf der Schleswiger Museumsinsel. Da macht nach 2 Jahren Sanierung und Modernisierung wieder die Galerie der Moderne auf. Und die großen Künstler, die warten schon auf Besuch.
5: Reingehen durfte man hier bis jetzt nur dienstlich. Dabei sind die Bewohner längst eingezogen in ihr komplett saniertes Zuhause. Haben ihre Plätze gefunden. Ob Barlach, Kirchner oder Kollwitz. Als wäre es nie anders gewesen. Dabei waren einige von ihnen 3 Jahre lang auf Reisen. Vor gut einem Monat haben die ersten von ihnen die Galerie der Moderne bezogen. Als bekannt gegeben wurde, dass die Sammlung Horn in den Besitz des Landes Schleswig-Holstein übergehen wird, war hier noch Baustelle.
6: Wichtig war uns, dass man den Charakter der Sammlung weiterhin erkennt. Also auch gerade jetzt bei der ersten Präsentation, das wird sich ja auch immer wieder ändern jetzt mit der dauerhaften Angliederung der Stiftung hier auf Schloss Gottorf. Und das ist auch schön umgesetzt.
5: Werke aus der Sammlung des Museums und aus der Sammlung Horn treffen immer wieder aufeinander. Und zwar keinesfalls zufällig. Ob bei Barlach oder bei Pechstein. Immer sind es stimmige Bilder der Zeit, die sich zueinander gesellen.
7: Wir haben ja eine völlig neue Konzeption hier umsetzen können. Die Werke treten in einen Dialog und wir haben eine chronologische Präsentation von den starken expressionistischen Anfängen um 1900, um 1910 bis hier in die Gegenwart. Und ich habe das Gefühl, dass die Werke in dem Dialog sich wirklich stärken.
5: Es sind Werke von 130 Künstlern und Künstlerinnen, darunter große Namen. Und auch solche, die in Vergessenheit geraten sind. Jeder Raum eine Reise durch eine andere Zeit, darunter auch die beiden Weltkriege und die Nachkriegszeit.
7: Wir haben sehr darauf geachtet, dass sich bei den Blicken zurück ganz neue Perspektiven, neue Durchblicke ergeben. Und auch gerade auf dem Weg zurück wird man wunderbare Perspektiven auf mehrere Werke sehen, die sich toll ergänzen.
5: Die Galerie der Moderne ist nämlich eine Einbahnstraße, die in der Gegenwart endet, um auf dem Weg nach draußen wieder neue Einblicke in die Vergangenheit anzubieten. Ab jetzt auf der Gottorfer Museumsinsel.
8: Ferien bedeutet ja auch endlich mal die Bucketlist abarbeiten und Bücher lesen, die man sich schon lange mal vorgenommen hatte, ne?
9: Ja, nehme ich mir auch jedes Mal vor. Klappt so semi, sag ich mal.
8: Ja, es gibt einfach zu viele davon.
9: Ja, die Liste wird zumindest nicht kürzer.
8: Wir schreiben jetzt noch eins drauf und das hat unser Reporter Sven Jachmann entdeckt. Einen Buchtipp für den Urlaub.
9: Spielt natürlich in Schleswig-Holstein der Roman Halbinsel von Christine Bilkau.
10: Die Halbinsel, das ist der Dockhook bei Husum.
11: Der Roman ist eine Mutter- und Tochtergeschichte. Aber keine Sorge, hier wird jetzt nicht über 220 Seiten ein schwieriges Mutter-Tochter-Verhältnis aufgearbeitet die ganze Zeit. Und hier sind meine 3 Gründe, warum ihr das Buch lesen solltet.
10: Da ist die Atmosphäre, in diese Geschichte einzutauchen. Da wird Lesen zum Urlaub im Urlaub.
11: Als ich das Buch gelesen hatte, wollte ich selbst hierher. Da entstehen Bilder im Kopf. Und jetzt bin ich da und will ja auch so schnell nicht wieder weg.
10: Die Mutter, das ist Annette. Die wohnt hier in einem Haus, allein. Ihre Tochter ist Lynn, Umweltmanagerin, Mitte 20. Sie hat in Schottland und Schweden studiert. Ihre Mutter ist Bibliothekarin.
11: Und dann sagt die Mutter an einer Stelle hier im Buch, ich habe mein Leben heruntergedimmt, wie konnte mir das bloß passieren? Und da habe ich gedacht, das Leben herunterdimmen, das ist ja auch mal eine schöne Formulierung, habe ich so auch noch nicht gehört.
10: Bei einem Vortrag fällt Tochter Lynn in Ohnmacht und kommt kurz ins Krankenhaus. Sie kündigt Job und Wohnung in Berlin, sie will sich von allem erholen und zieht hierher zur Mutter auf die Halbinsel.
11: Ich habe die beiden so richtig vor mir, ihre Gedanken, Handlungen und Dialoge, als hätte ich das selber schon mal irgendwie gehört oder zumindest mal so gefühlt, so kam mir das vor.
10: Und hier kommt Grund 3.
11: Das Buch hat mich dazu gebracht, mich selber zu fragen, was würdest du machen, wo würdest du hin, zu deinen Eltern oder zu deinen Freunden? Und jetzt zur wichtigsten Frage, ist das Buch strandkorbtauglich? Auf jeden Fall. Das Buch ist unterhaltsam, es ist kurzweilig, es ist schön zu lesen und keinesfalls oberflächlich. Von daher vollste Leseempfehlung für uns und viel Spaß beim Lesen.
9: Also, Lektüre haben wir schon mal und wenn wir eh schon in Urlaubsstimmung sind, dann machen wir direkt so weiter und stellen uns vor, am Strand.

0: Strand mit Kokospalmen zu liegen. Und wenn dann irgendwann der kleine Hunger kommt, taucht irgendwo in der Ferne plötzlich ein Zwei-Sterne-Koch auf.
1: Moin, Herr Luther.
2: Kokonat.
3: Hat das was mit dem Rezept zu tun?
2: Kokonat. Selbstverständlich. Heute kochen wir asiatische Kalbsrouladen. Mit Sprossen, Ingwer und Pak Choi. Und Kokosschaum.
3: Herrlich, aber geht das jetzt die ganze Zeit so?
2: Nur wenn's passt. Kokonat.
4: So werden Kalbschnitzel gemacht. Man nehme Fleisch und kloppe es platt. Nun brät Herr Luther Shiitake-Pilze in Sesamöl kurz und scharf an. Er gibt feine Gemüsestreifen dazu, nämlich Paprika, Zuckerschoten, Frühlingslauch und Sprossen. All das löscht er mit Sojasauce ab, würzt mit gemahlenem Koriander, Salz und Pfeffer. Danach mischt unser Sternekoch noch Ingwer und Koriander grün unter und stellt die Masse beiseite. Und wann kommt die Kokosnuss ins Spiel?
2: Noch lange nicht.
4: Aha. Stattdessen bedeckt Herr Luther die Kalbschnitzel mit der Gemüsemischung und stellt, wie schon so oft, seine Fingerfertigkeit unter Beweis. Indem er Rouladen rollt und sie geschickt mit Küchengarn bindet. Die würzt er mit Salz und Pfeffer, wendet sie in Mehl und brät sie schließlich in Rapsöl ringsum kräftig an. Und da kommt jetzt Kokosnuss dran.
2: Geduld.
4: Man wird doch wohl noch fragen dürfen. Jetzt nimmt unser Fernsehkoch die Rouladen raus, er gibt Butter in den Topf und schwitzt darin Schalottenstreifen an. Die löscht er mit Sherry ab, dann füllt Herr Luther mit Geflügelfond auf, legt die Rouladen wieder ein und schmort sie etwa 10 Minuten lang. Dazu gibt's Pak Choi. Herr Luther halbiert den chinesischen Blätterkohl und brät ihn kurz in Sesamöl an. Rouladen wieder raus aus dem Topf. Die Soße gießt er durch ein Sieb, aber da fehlt doch noch was.
5: Wer hat die Kokosnuss? Wer hat die Kokosnuss? Wer hat die Kokosnuss geklaut?
2: Ja doch, jetzt kommt die Kokosmilch dazu.
4: Das hat aber gedauert. Außerdem habe ich mich die ganze Zeit gefragt, wie er wohl eine Kokosnuss verarbeitet. Und am Ende ist es Kokosmilch.
2: Kokonat, asiatische Kalbsroulade mit Ingwer, Sprossen, Pak Choi und Kokosschaum.
4: Heute war es echt spannend bis zum Schluss.
2: Stimmt.
0: Manchmal läuft's einfach. Und wenn Ihnen auch nach ein bisschen Urlaub auf der Zunge ist, das Rezept, das finden Sie auf unserer Homepage und im NDR-Text auf Seite 591.
6: Ja, diese Sportart empfehle ich Ihnen allerdings nicht mit vollem Magen. Rhönrad, da wird einem schon beim Zugucken schwindelig. Die 16-jährige Amelie Berndt aus Trittau, die ist aber so hart gesotten, die trainiert tatsächlich 6-mal die Woche auf diesem Gerät. Und mit ihrer Leidenschaft hat sie es zu den besten Nachwuchs-Rhönrad-Turnerinnen Deutschlands gebracht. Dieser Tage sogar zur Weltmeisterschaft in Göttingen. Wir haben sie auf dem Weg zu ihrem großen WM-Traum begleitet.
7: Diesen Moment schaut Amelie Berndt aus Trittau sich immer wieder an. Die entscheidende Qualifikation für die Weltmeisterschaft. Ein Traum, auf den die 16-Jährige jahrelang hingearbeitet hat.
8: Ich hatte vor 2 Jahren schon mal eine Quali und die hat leider nicht geklappt. Und dann war es jetzt umso schöner, dass die jetzt geklappt hat. Und dann habe ich mit meiner Familie, meinen Freunden und vor allem mit meiner Trainerin, haben wir uns sehr gefreut.
7: Seit ihrem 8. Lebensjahr dreht sich bei Amelie alles ums Rhönrad. Was mit einer zufälligen Begegnung in der Sporthalle begann, ist heute Leidenschaft und Leistungssport. Das heißt, auch im Alltag der Familie dreht sich oft alles um Wettkämpfe und Trainingszeiten.
9: Mama, es ist jetzt doch der Kaderlehrgang dieses Wochenende bei uns. Das heißt, ja, nee, 3 Leute würden bei uns schlafen und der Rest bei zum Beispiel Nico oder so.
10: Aber schon ziemlich viel. Also mehr, als man so denkt. Weil

0: häufig ist es ja so, dass irgendwelche Veranstaltungen anstehen, Familienfeste oder dass wir als Familie immer was machen wollen, am Wochenende wegfahren. Das wird halt alles dem Training untergeordnet.
1: Also es ist natürlich so, dass wenn ich am Wochenende zum Beispiel auf dem Wettkampf bin oder abends halt beim Training, dass ich mich dann nicht mit Freunden treffen kann oder meinen Leuten oft absagen muss. Aber ich habe ja trotzdem sehr viel Spaß beim Training und auch bei Wettkämpfen und so. Das heißt, die Opfer bringe ich auf jeden Fall gerne.
2: In der Sporthalle Trittau verbringt Amelie oft mehrere Stunden am Tag. Rhönradturnen verbindet Kraft, Beweglichkeit und Eleganz. Geturnt wird in den Disziplinen Gerade, Spirale und Sprung.
1: Okay, Schultern mit. Guck hoch, schön unter Kontrolle lassen. Rundschaukel erst. Rundschaukel, Gewicht vorne. Ruhig. Kontern.
2: Besonders die Spirale gilt als anspruchsvoll. Was spektakulär aussieht, erfordert vor allem eines: unzählige Wiederholungen. Doch nicht nur der Körper will trainiert werden, auch der Kopf.
1: Komm, krieg Tempo. Ich glaube, das, worüber wir die letzten Jahre am meisten noch gearbeitet haben, was nicht von Anfang an da war, war so die mentale Stärke und die Selbstsicherheit sich selber gegenüber. Aber das hat sie ganz toll aufgeholt und das ist wirklich auch ein schwieriger Prozess gewesen. Und jetzt auf den Qualis oder dieses Jahr muss ich sagen, dass sie das sogar zu ihrer Stärke gemacht hat. Wenn ich vor meiner Übung jetzt, sag ich mal, in meiner Startpose stehe, dann sage ich mir einerseits, dass ich Verantwortung selbst für meine Aktion nehme. Ich mache die Übung gut und alles, was ich mache, dafür nehme ich Verantwortung. Genau, dann stelle ich mir mein Krafttier vor und ich sage mir selber, dass ich das schaffe.
2: Bei der WM in Göttingen möchte Amelie jetzt zeigen, worauf sie jahrelang hingearbeitet hat.
1: Kontern, etwas aufrichten. Mein Alltag ging nicht weiter nach der zweiten WM-Quali in meinem Kopf und jetzt ist er irgendwie doch da und sowas. Aber es fühlt sich schon sehr, sehr cool an und das auch sagen zu können. Und ich freue mich vor allen Dingen auch auf diese Woche WM, weil das auch einfach so ein Erlebnis wird und mit so tollen Menschen und mit so vielen Gefühlen und sowas. Das wird richtig toll.
2: Und vielleicht ist genau das ihre größte Stärke, dass sie bei allem Ehrgeiz die Freude an ihrem Sport nie verloren hat.
1: Das war richtig schön.
3: Und dank Ehrgeiz und Freude ist Amelie bei der Rhönrad-Weltmeisterschaft im Mehrkampffinale der Junioren die 6. Beste der Welt geworden und im Einzel sogar die 5. Beste, sagen wir doch. Glückwunsch, liebe Amelie.
4: Und ob sie hier mit dem Rhönrad vorrollen oder auch mit einem E-Bike oder der Bahn, das ist uns ehrlich gesagt ziemlich wurscht.
3: Genau, Hauptsache sie kommen vorbei, haben Lust zu schnacken. Wir möchten nämlich gerne ihre Geschichten hören über Schleswig-Holstein.
4: Ja, weil wir ja alle was zu feiern haben in diesem Jahr. Unser Bundesland wird stolze 80.
5: Wir sind unterwegs mit unserem Erzählmobil auf der Suche nach den Geschichten der Menschen im Land. Was macht die Schleswig-Holsteinerinnen und Schleswig-Holsteiner aus?
6: Also ich sag mal, das Wort zählt. Also wenn man so zusagt, dann wird das auch gemacht.
7: Ich selbst rede sehr viel und das macht mir auch Spaß. Also ich würde jetzt nicht Schleswig-Holsteiner bezeichnen, dass sie nicht sehr viel reden.
5: Wir freuen uns, viele Menschen aus Schleswig-Holstein zu treffen. Ob jung oder alt, ob zugezogen oder bereits seit Generationen hier.
8: Und ich bin seit 48 Jahren Schleswig-Holsteinerin.
9: Mein ganzes Leben habe ich in Schleswig-Holstein verbracht.
10: Und ich bin seit 2005 Schleswig-Holsteinerin.
11: Und ich bin Schleswig-Holsteinerin seit 8 Jahren.
12: Man sagt auch Monsieur Pudel, man sieht das. Ich bin hier zu Hause.
13: Ich fühle mich woanders nicht wohl.
14: Wir haben die Nordsee, wir haben die Ostsee. Besser geht's nicht.
5: Zeigen Sie uns Ihr Schleswig-Holstein und bringen Sie gerne alles mit, was mit Ihrer Geschichte zu tun hat. Alte Fotos, Dokumente oder auch ein Video auf dem Handy. Wir kommen zu Ihnen und freuen uns auf Ihre Geschichten. Unser nächster Stopp mit dem NDR-Erzählmobil ist am Donnerstagnachmittag am Landwirtschaftsmuseum in Meldorf.
3: Kommen Sie gern vorbei. Von Sonnenauf- und Sonnenuntergängen kann man noch nie genug bekommen, oder? Das hat sich auch unser Zuschauer Torben Fritsch aus Bad Segeberg gedacht, hat uns einen schönen geschickt aus Dagebühl am Deich beim Abendspaziergang, ergo ein Sonnenuntergang.
4: Was du alles weißt,
3: oder?
4: Ja. Ich bin beeindruckt. Und wann wir die Sonne auch tagsüber mal wieder öfter sehen, das verrät uns gleich Maike im Wetter. Hätte ja zumindest was so im Sommer, sag ich mal. Wir sagen Tschüss für heute und wünschen Ihnen einen schönen Abend.
3: Morgen sehen wir uns gerne wieder. Tschüss.

0: Und jetzt Ihr Wetter für Schleswig-Holstein.
1: Ja, auch wenn die Sonne in diesen Tagen immer wieder scheint, sollten wir uns auf alle Wettereventualitäten wie Sturm und Regen einstellen. Und das gilt nicht nur für alle Hundebesitzer und ihre Vierbeiner. Das Wetter zeigt sich zum Start in die Ferien für uns alle in Schleswig-Holstein ziemlich durchwachsen. Ganz anders sieht es aktuell im Südwesten und Süden Europas aus. Da herrscht gerade hoher Luftdruck. Uns begleitet gerade eher wieder wechselhaftes Tiefdruckwetter. Und heute Nacht überquert uns von der Nordsee eine Kaltfront, die zieht aber morgen früh schon wieder Richtung Süden ab. In der kommenden Nacht ist es dann meistens noch stark bewölkt und es gibt auch immer wieder Regenschauer bei Tiefstwerten von 16 bis 14 Grad. Ja, und morgen sind dann noch ein paar Regenschauer im Süden des Landes unterwegs, aber im Laufe des Tages setzt sich dann ein trockener Sonne-Wolken-Mix durch und die Sonne zeigt sich vor allem im Norden und an der Ostsee auch noch länger. Insgesamt kommen wir auf 6 bis 9 Stunden. Und die UV-Belastung liegt dann im mittleren Bereich. Der Wind kommt morgen aus nordwestlicher Richtung, ist mäßig und stark böig unterwegs. An der See weht er auch wieder stark, zum Teil mit Sturmböen. Ja, und an den Temperaturen ändert sich erstmal nichts. Wir bekommen 19 bis 22 Grad. Nord- und Ostsee haben sich jetzt allerdings auf 18 Grad abgekühlt. Ja, und auch in die neue Woche starten wir kühl am Montag mit Regenwolken. Am Dienstag, da setzt sich dann sehr windiges Schauerwetter durch, aber schon Mittwoch ist wieder Wetterbesserung in Sicht. Es bleibt trocken bei 20 Grad. In diesem Sinn, kommen Sie gut in diesen Abend und wir sehen uns morgen wieder. Tschüss.
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0: Ein verregneter Sonnabend in Hamburg, aber in Hamburg wird trotzdem gefeiert und wir sagen hallo und herzlich willkommen zum Hamburg-Journal.
1: Ja, beim Schlager-Move, da sind gerade viele unterwegs und offenbar bester Laune, schauen wir uns gleich an und das haben wir auch noch.
0: Hilfe für das Viertel Harburgs Mitte soll aufgewertet werden, außerdem Liebe für den Opel, Opel-Oldie-Treffen in Hamburg und Stress für Fahrer, viel Stau hier nach Ferienstart im Süden. Ja, Köln hat den Karneval. Albern verkleidete Menschen finden nicht wenige in Hamburg da ja eher peinlich. Beim Schlager-Move aber sieht das plötzlich völlig anders aus. Verkleiden, tanzen und Spaß haben geht offenbar nirgends besser als hier. Aber was genau zieht eigentlich jedes Mal Hunderttausende her? Wohl kaum das Hamburger Schiedwetter, oder?
2: In Hamburg heißt der Karnevalsumzug Schlager-Move und die Jecken-Fans. Geblümt, bebrillt und die knallbunten 70er-Outfits regenfest verpackt in Folie, kann Ihnen kein Schauer die Laune verhageln. Im Gegenteil.
3: Wegen des Wetters sind wir hier, weil es einfach perfekt ist.
4: Der Regen, das Wetter.
2: Mit etwas Abkühlung kann man auch länger singen und tanzen, ohne umzufallen. Die Perlen der Schlagerdichtkunst erschallen hier aus tausenden meist gut geölten Kehlen. Sie sind

0: passenden Outfit, nicht Kostüm. Mit Karneval hat das hier ja alles gar nichts zu tun.
1: Das ist ja keine Verkleidung.
2: Das leben wir ja auch.
1: Ja.
2: Das ist ja keine Verkleidung. Das ist
1: das ist ja kein Biene-Maja-Kostüm.
2: Das hier ist ein Festival der Liebe.
0: Die rund 200.000 Gäste kommen nicht nur aus der Region. Hamburgs Schlagermove lockt Fans aus dem fernen Osten wie aus dem tiefen Westen in den kühlen Norden.
3: Wattenscheid.
4: Aus Wattenscheid.
5: Ja, aber jetzt gucken wir mal, wie die anderen das machen. Vielleicht können wir hier was mitnehmen.
6: Aus Thüringen sozusagen.
7: Aus Berlin und seit 20 Jahren immer hier.
8: Wir sehen uns einmal im Jahr und immer hier.
7: Und
8: ne?
7: Wir lieben uns und sehen uns nur hier.
8: Genau.
0: Es ist eben das Festival der Liebe. Bis Mitternacht wird heute noch auf dem Heiligen Geistfeld weitergefeiert. Umsonst und draußen im Regen.
2: Tja, Hossa und Stichwort feiern. Heute ist in den USA ja einer der Feiertage überhaupt, der Unabhängigkeitstag. Und dieses Mal auch noch der 250. Auch in Hamburg hätte man aus so einem Anlass im US-Konsulat früher sicher eine große Party gemacht. Das war üblich. Aber zurzeit ist die Stimmung nicht gerade danach. Tja, und wie ist es bei Hamburger Unternehmen, die mit den USA Geschäfte machen?
9: Lars-Hendrik Pürk in seinem Showroom. Der Unternehmer entwirft und vertreibt mit Kalkun Merchandising, vor allem für die Automobil- und Kreuzfahrtindustrie. Donald Trumps unkalkulierbare Zollpolitik hat ihn kreativ werden lassen.
10: Durch den Zoll sind wir natürlich jetzt gezwungen, darauf flexibel zu reagieren und haben dann Produktionsstätten in den USA gefunden, wo wir halt für unsere Kundschaft in den USA made in USA fertigen. Der Amerikaner ist ein Patriot und der findet das dann besonders gut, wenn das Produkt dann auch noch in den USA hergestellt ist.
9: Damit hat Donald Trump zumindest hier genau das erreicht, was er wollte. Mehr Arbeitsplätze in den USA und weniger Importe. Insgesamt hat sich die Warenausfuhr von Hamburg nach Amerika im letzten Jahr mehr als halbiert. Von 560 auf 260 Millionen Euro. Früher wurde der Unabhängigkeitstag der USA im Generalkonsulat an der Alster zünftig mit Freunden gefeiert. Heute ist von solchen Gesten gar nichts mehr da. Wir wollen wissen, warum. Auf dem Sommerfest der Handelskammer diese Woche. Aber nicht ein einziger Unternehmer äußert sich. Zu groß ist wohl die Furcht. Kritische Stimmen brächten Nachteile. Dabei gibt es durchaus positive Beispiele. Das Hamburger Unternehmen Montblanc profitiert prächtig von der wachsenden Zahl der Millionäre jenseits des Atlantiks. Und auch Körber aus Bergedorf macht mit seinen Maschinen für die Zigarettenindustrie gute Umsätze in den USA. Doch es gibt auch die Kehrseite.
11: Wenn man dann eben mal drunter guckt und sagt, was erwartet ihr eigentlich von den Beziehungen, dann rechnet fast die Hälfte mit einer deutlichen Verschlechterung. Und wenn es eben zu einem massiven Handelskonflikt käme, dann würden bei den betroffenen Firmen so ungefähr ein Drittel der Exporte wegbrechen. Und das wäre natürlich echt ein herber Verlust dann.
9: Spätestens in 2,5 Jahren wird er Geschichte sein und mit etwas Glück auch seine wirre Wirtschaftspolitik. Doch dass dann alles wieder so wird wie früher, daran glaubt Unternehmer Lars-Hendrik Pürk nicht. Eher an eine neue Realität.
10: Wir sehen ja, wenn wir nur die Zeitung aufschlagen, was tagtäglich alles passiert. Und das ist so ein Grundrüstwerkzeug für einen Unternehmer, wirklich flexibel auf Änderungen zu reagieren und dann sich der Änderung anzupassen. Fast schon wie ein Chamäleon, als Metapher gesagt. Und das wird in Zukunft noch stärker werden.
9: Zum Glück für ihn stehen Amerikaner nicht nur auf Made in USA, sondern auch auf geschmackvolle Plüschfiguren.
2: Und sie gehört zu den bekanntesten Pastorinnen der Stadt. Als erste Frau überhaupt wurde Ulrike Murmann 2004 zur Hauptpastorin einer unserer 5 Hauptkirchen gewählt. Und zwar von St. Katharinen gegenüber der Speicherstadt. Heute Nachmittag ist sie nun feierlich verabschiedet worden.
12: Ein emotionaler Abschied. 22 Jahre war Ulrike Murmann Hauptpastorin von St. Katharinen. Die 64-Jährige wird von Hamburgs Bischöfin Kirsten Vers heute in den Ruhestand verabschiedet.
13: Und Freude für das, was kommt.
14: Voller Dankbarkeit blicke ich zurück. Das war eine so reiche Zeit. Ich habe so viel erleben dürfen in diesem wunderschönen Kirchraum St. Katharinen.
12: Ulrike Murmanns Wahl 2004 war eine kleine Sensation. Als erste Frau überhaupt zur Hauptpastorin in Hamburg.
14: Das habe ich. Ein bisschen

0: bisschen Hamburger Kirchengeschichte geschrieben. Ich meine, ich bin an einer Kirche, die hat einen weiblichen Namen. Das ist ja die heilige Katharina. Ich fand, das passte eigentlich ganz gut, dass hier die erste Hauptpastorin dann auch eingeführt wurde.
1: In ihrer Amtszeit fiel die große Sanierung von St. Katharin. Im Zweiten Weltkrieg zerstört, war die Kirche in der Nachkriegszeit nur mit einfachen Mitteln wieder aufgebaut worden. Daher war eine komplette Restaurierung von außen und innen notwendig. Sie dauerte von 2007 bis 2012 und kostete 26 Millionen Euro. Ulrike Mummern und ihr Team organisierten dafür öffentlichkeitswirksam Spenden.
0: In den Katharinen war es auch so, am Turm bröckelte es und das war für uns der Anlass, hier mit der Sanierung zu beginnen. Ich war da mehr Bauherrin, glaube ich, als Pastorin, Hauptpastorin. Wobei wir immer in der ganzen Zeit auch versucht haben, hier Gottesdienste zu feiern, zum Teil unter Gerüsten, neben offenen Gräbern. Wir hatten ja den ganzen Boden aufgerissen.
1: Kirche als lebendigen Mittelpunkt und einen Ort der Begegnung. Auch für Ungewöhnliches. Wie hier eine Lasershow zu der Nacht der Kirchen. Oder mit Kunstinstallationen wie einer riesigen Erdkugel im vergangenen Jahr. Vom gleichen Künstler stammt auch dieses Sonnenkunstwerk.
0: Darüber kommen Menschen in diese Kirche, die sonntags zum Gottesdienst nicht kommen würden, aber die auf diese Weise diesen Raum erleben und hier mit uns ins Gespräch kommen.
1: Mit St. Katharin will Ulrike Murmann verbunden bleiben.
2: Liebe Ulrike, in dein neues Leben.
0: Und geht mit ganz viel Wehmut im Herzen und auch mit einem weinenden Auge, wenn ich jetzt davon rede, wird mir schon ganz mulmig. Ich glaube, Gott wird mir noch Aufgaben und Ziele setzen.
1: Ein Kapitel an der Hauptkirche St. Katharin ist heute zu Ende gegangen.
3: Ja, in Hamburg kommt man dieses Wochenende aus dem Feiern kaum raus. Auf St. Pauli, der Schlager-Move, haben wir gesehen. Und die Queen des modernen Schlagers, die ist auch noch in der Stadt. Helene Fischer, zurück nach der jüngsten Babypause, füllt sie das Volksparkstadion gleich zweimal. Und zwar gestern und heute. Ja, und Helene liebt Hamburg offenbar. Sie hat ja auch mal ein paar Jahre hier gewohnt. Und Hamburg liebt sie.
4: Giganto-Show Teil 1. Über 50.000 Menschen im Volkspark und sie, Helene Fischer.
5: Wir freuen uns auf euch, ihr Lieben!
4: Für viele gottgleiche Ikone des Schlagerpops nach Geburt der zweiten Tochter und Babypause nimmt sie nun wieder Kontakt auf. Jetzt oder nie.

0: Der Opener der Show, auf die sie sich so lange gefreut hat, wie sie dem Hamburg-Journal Ende April erzählte.
1: Ich brenne wirklich innerlich. Ich freue mich wahnsinnig, auch meiner Leidenschaft als Sängerin endlich wieder nachzukommen und zu tanzen, mich auszupowern auf der Bühne. Und bin tatsächlich auch wie so ein kleines Rennpferd, das jetzt auch raus möchte.
0: Und sie genießt ganz offenbar jede Sekunde.

0: Auch wenn sie erst 41 ist, blickt Helene Fischer auf eine lange Karriere zurück, in der sie so viel erreichte. 20 Jahre auf der Bühne. Anders genug, ganz groß aufzufahren. Eine 360-Grad-Bühne.
1: Ich hatte einfach große Lust, mein Jubiläum, mein großes Dankeschön an meine Fans auszusprechen und irgendwie mittendrin zu sein. Also ich wollte auch Teil des Erlebnisses werden.
0: Eine Kulisse, die ehrfürchtig stimmen könnte, aber sie füllt das Stadion.
2: Was macht ihr mit uns?
0: Mit Liebe und Freundlichkeit.
2: Dankeschön. Danke an jeden, der gekommen ist. Wir haben lange auf diesen Abend gewartet und ich freue mich so sehr, alles für euch zu geben heute. Dankeschön, Hamburg.
0: Und schlussendlich mit ihrer Musik.
2: So losgelöst.
3: Super Tänzerin. Ihr habt alle Gas gegeben. Helene,
4: es war
3: ganz toll.
4: Super.
2: Helene! Richtig geil.
4: Ja.
0: Zweieinhalb Stunden Popschlagerparty mit all ihren Hits.
2: Richtig schön, richtig, richtig schön.
3: Gänsehaut pur, immer wieder.
5: Deutscher Superstar, würde ich einfach mal sagen.
3: Die Stimme, die Show, die Akrobatik.
6: Helene Fischer, ein guter Mensch.

0: gut singen kann.
1: Heute Abend noch einmal. Helene Fischer. Ein Megastar in Hamburg.
2: Tja, also einiges los in der Stadt und das hat sich heute auch auf den Straßen bemerkbar gemacht, Merlin.
3: Ja, auch der Beginn der Sommerferien in mehreren Bundesländern, darunter Schleswig-Holstein und Niedersachsen, hat in und um Hamburg für lange Wartezeiten gesorgt. Bei der A7-Auffahrt Othmarschen brauchten Autofahrer und Fahrerinnen schon am Vormittag Geduld. Nördlich und südlich vor dem Elbtunnel staut es sich jeweils auf mehreren Kilometern. Lange Staus auch auf der A1 in Richtung Norden. Wegen Brückenbauarbeiten ist die A1 zwischen Stillhorn und Harburg an diesem Wochenende Richtung Süden gesperrt. Manchen Reisenden war die Wartezeit offenbar zu lang. Ja, und wegen des Helene-Fischer-Konzerts gibt es zur Stunde auf den Straßen rund um das Volksparkstadion erhebliche Behinderungen. In Neugraben-Fischbeek ist ein Fußgänger von einem Kleinlaster erfasst worden. Laut Polizei erlitt der Mann schwere Kopfverletzungen und kam ins Krankenhaus. Nach ersten Erkenntnissen war er gestern Abend unvermittelt auf die Cuxhavener Straße gelaufen. Der 38-jährige Fahrer des Kleinlasters konnte den Angaben zufolge nicht mehr rechtzeitig bremsen. In Wandsbek hat der ADFC am Nachmittag eine weitere Mahnwache abgehalten. Vergangene Woche war dort ein Radfahrer tödlich verunglückt. Zum Gedenken stellte der ADFC ein sogenanntes Ghostbike an der Unfallstelle auf. Vergangenen Mittwoch war der 57-Jährige beim Überqueren des Ölmühlenwegs mit einem Auto und einem Lastwagen kollidiert. Er erlag noch an der Unfallstelle seinen schweren Verletzungen. Es war der vierte im Straßenverkehr getötete Radfahrer in diesem Jahr. Der Fahrradclub fordert den Senat dazu auf, solche Unfälle nicht länger hinzunehmen und zum Beispiel flächendeckend Tempo 30 einzuführen. Bei den 7er Rugby-Europameisterschaften in Eidelstedt hat das deutsche Männerteam seine Siegesserie im Viertelfinale fortgesetzt. Gegen Großbritannien stand es am Ende 26-12. Für die deutschen Frauen hat sich der Traum vom Halbfinale nicht erfüllt. Das Team unterlag Belgien. Ja, und der große Hansa-Preis auf der Galopprennbahn in Horn hat heute mit einem überraschenden Sieg geendet. Der Wallach Global Health, geritten von Benjamin Marie, hat das mit 70.000 Euro dotierte Rennen gewonnen und setzte sich unter anderem gegen Hochkönig, den letztjährigen Derby-Gewinner, durch.
2: Dank dir. Ja, und von den Galoppern zu anderen Pferdestärken. Manchmal denkt man beim Abgasqualm und Motorlärm ja nicht sofort an Verkehrskollaps oder an andere Dinge, sondern an alte Erinnerungen. Für die stehen auch Sie, Opel, als Oldtimer. Ja, manche verbinden sie mit der Euphorie des Wirtschaftswunders. Für andere sind Manta, Ascona und Co. auch Kult, weil sie noch selbst dran rumschrauben können. Und manche lieben ihren alten Opel so sehr, dass heute in Rothenburgs Ort. Viele waren an der Oldtimer-Tankstelle, vielleicht auch, um so ein bisschen Nostalgie zu tanken.
4: Erinnerungen auf Hochglanz gebracht für den Auftritt von heute.
5: Wenn man auf der Landstraße, auf der Autobahn fährt, da ist Daumen hoch, da wird gewunken, da wird gehupt.
4: Der Alt-Opel, ein Auto wie ein Lebensgefühl.
6: Entspannt, chillen, ganz gemütlich fahren. Das ist richtig entschleunigend.
4: Manta, Taunus, Rekordkadett, Autos, mit denen die Republik laufen lernte. Wer bis in die 80er Jahre einen Opel kaufte, bekam sie bezahlbare Freiheit. Opel, die Marke für wirtschaftlichen Aufstieg und die Zeit, in der Urlaub plötzlich Italien bedeutete.
6: Mein Vater hatte genau das gleiche Auto wie diesen. Und es war, wir haben da Touren mitgemacht, Reisen mitgemacht. Und da sind so viele Träume hängen geblieben. Und da habe ich irgendwann gesagt, dieses Auto möchte ich unbedingt wieder haben.
7: Und wenn ich im Bett lag, in meinem Zimmer, das zur Straße, Hauptstraße rausging, du konntest genau hören, oh, da kommt ein Opel vorbei.
4: Rund um die Oldtimer-Tankstelle in Rothenburgs Ort, heute der Treffpunkt der Alt-Opel-Fans. Sie alle verbindet die ehrliche Schrauberei.
8: Das ist ein Opel Ascona A aus dem Baujahr 73, so wie ihn damals Walter Röhrl und Jochen Berger in der Rallye-Europameisterschaft und auch Weltmeisterschaft gefahren haben. Allerdings ein Nachbau, eine Replika von diesem Fahrzeug.
4: Eine Gemeinsamkeit der Fahrzeuge deutscher Ingenieurskunst. Keine flüsternden Motoren, sondern Motoren, die transparent arbeiten.
7: Du hörst alles, was er macht. Du hörst den Vergaser.

0: Du hörst die Kolben. Du hörst alles. Besser als hier, mein eigenes Herz. Da brauche ich ein Gerät zu. Hier hörst du rein. Und läuft.
1: Wie so ein geiler alter Ami-Schlitten, bloß irgendwie in technisch schöner.
2: Helmut Bethke von der Alt-Opel-Interessengemeinschaft hat das jährliche Treffen hier mit organisiert und lebt die Alt-Opel-Passion in Gänze.
3: Ich habe jetzt in Summe 11 Fahrzeuge und ich stehe da auch zu, dass da in jedem Wagen so ein Wackeldackel hinten reingehört, dass da die gehäkelte Klorolle reingehört.
2: Beim Alt-Opel-Treffen geht es eben nicht um reine Vernunft, sondern um ein Stück gelebte Erinnerung, das bis heute erstaunlich zuverlässig anspringt.
4: Und damit ins Phoenixviertel nach Harburg. Das steht ja für große Gegensätze. Es ist geprägt von vielen Gründerzeitbauten, also urbanem Leben mit Altbauflair. Gleichzeitig kommt es immer wieder zu Gewalttaten und gilt als sozialer Brennpunkt. Nun will die Stadt das Phoenixviertel aufwerten. Aber kann der Stadtteil damit sprichwörtlich wie Phönix aus der Asche neu aufleben? Wir haben uns mal umgehört.
5: Tagsüber wirkt das Phoenixviertel in Harburg fast wie eine gewöhnliche Wohngegend. Doch viele Anwohner und Passanten sind besorgt und sie haben Angst.
6: Also abends gehe ich nicht mehr raus. Es ist halt viel mit Gewalt, also mit Waffen tatsächlich. Hier wird geschossen.
7: Ich selber als erwachsener, kerniger Mann gehe hier nachts nicht mehr spazieren. Früher konnte man vor 10, 20 Jahren noch aus der Kneipe kommen. Das würde ich heute nicht mehr machen.
5: Probleme, die hier nicht neu und im Harburger Rathaus bekannt sind. Bezirksamtsleiter Christian Carstensen erhofft sich Verbesserungen durch die Aufwertung des Phoenixviertels. Zum zweiten Mal soll es ein Riese-Fördergebiet werden. Ein Förderprogramm der Stadt, das bestimmte Gebiete sozial und infrastrukturell aufwertet.
8: Das Phoenixviertel ist ein Viertel mit Problemen, aber es ist kein Problemquartier. Man kann sich da auch tagsüber gut aufhalten. Sie können da auch abends ihre Zeit verbringen. Aber trotzdem ist es so, dass die Menschen natürlich ein sehr gutes Gespür dafür haben, ob ihr Umfeld attraktiv ist, ob man sich da wohlfühlt und auch, ob man sich da sicher fühlt.
5: Und dabei soll Riese helfen. Aktuell wird an einem Entwicklungskonzept gearbeitet. Auf dieser Basis entscheidet die Stadt Hamburg 2027 über eine mögliche Förderung aus öffentlichen Mitteln. Gibt es grünes Licht, liegt der Fokus auf der Sanierung des Viertels.
8: Das sind die Wegeverbindungen. Das ist zum Beispiel die Frage, ob alles versiegelt ist, ob wir noch zusätzlichen Freiraum schaffen können. Es ist die Frage, ob die Fahrräder gut abgestellt werden können, ob die Gehwege ordentlich gemacht sind. Aber natürlich auch die Spielplätze und andere Möglichkeiten, die da schon eingerichtet wurden, ob die auf dem neuesten Stand sind.
5: Auch wolle man aktiv auf die Eigentümer sanierungsbedürftiger Häuser zugehen, sie unter anderem mit Fördermitteln unterstützen. Vielen der Anwohner fehlt aber noch die Fantasie, dass sich dadurch das Sicherheitsgefühl im Viertel verbessert. Wünsche und Meinungen haben sie trotzdem.
7: Mehr Polizeipräsenz, Fußstreife, nicht nur Peterwagen, der hier rauf und runter fährt.
6: Es liegt tatsächlich viel an Menschen, ne? Wenn man jetzt mit Menschen denn nichts macht, wie zum Beispiel Kinderförder, zum Beispiel, wie Grünflächen, das finde ich gut.
9: Also, Bäckerei zum Beispiel, auch mal so einen kleinen Tante-Emma-Laden.
10: Hier braucht man vieles, also mehr Spielplätze zum Beispiel für die Kinder, ein bisschen die Häuser sanieren, weil das sieht ja ein bisschen Chaos aus hier alles, ne?
5: Im nächsten Jahr soll die Entscheidung fallen, ob das Viertel erneut gefördert wird. Was Stadt und Anwohner immerhin teilen, ist der Wunsch nach Verbesserungen im Phoenixviertel.
4: Wir machen jetzt hier in unserer Stadt mit dem Autokennzeichen HH mal einen Sprung von H nach H, von Harburg nach Harvestehude. Da war Anne Adams nämlich diesmal für uns unterwegs.
11: Moin! Ich wüsste gerne, was ist denn Ihr Thema der Woche? Wuhu! Heute aus Harvestehude.
12: Meine Mutter hat bald Geburtstag und ich arbeite gerade an einem großen Projekt für sie, als Geschenk quasi. Und das beschäftigt mich schon sehr viel. Verdrängt natürlich so ein paar andere Sachen, aber das ist, glaube ich, okay.
11: Da dürfen wir jetzt aber die Details nicht wissen, ne?
12: Ja, es wird, ist schwierig. Also für mich war wichtig, ihr viel zurückzugeben, weil sie immer mir sehr gibt und im Umfeld. Und auch, ich habe versucht, möglichst viele Geburtstagsgäste einzubinden. Ich glaube, insgesamt wird das am Ende sehr schön.
13: Mein Thema der Woche ist tatsächlich, Termine bei Ärzten zu erhalten. Da immer die KI dazwischen geschaltet ist oder irgendwelche längeren Wartezeiten.

0: Schleifen, dass ich einfach nicht weiterkomme.
1: Das heißt, Sie sprechen mit der KI, aber werden nicht richtig weitervermittelt sozusagen?
0: Ganz genau. Also entweder sie versteht mich nicht, lockt mich dann woanders ein. Ich bin halt schon älter und bekomme das manchmal alles auch nicht mehr so hin.
1: Was ist Ihr Thema der Woche?
2: Ja, das ist demnächst ein großer Auftritt von dem Gospelchor Living Motion. Und zwar in der Stellinger Kirche. Am 30. August um 11 Uhr dürfen alle kommen. Dort findet eine Gospelmesse statt. Ich habe da selber 15 Jahre mitgesungen. Und heute sitze ich nur noch in Tüdelchen als Soufflöse im Zuschauerraum.
3: Also ich erfreue mich meines Lebens und denke, wie schön wir das hier haben und wie toll das hier alles ist. Und wie stark um uns herum eigentlich alles gruselig ist teilweise. Und keiner sagt Danke fürs Leben. Was ich brauche ja, dieser Welt ist ja, das immer wieder neu ins Schöne zu sehen. Diesen liebevollen Blick. Wenn ich sie jetzt angucke, denke ich, wie schön ist das denn? Ne? Und wenn man sich ins Spiegel anguckt, wir sind ja alle Weltwunder. Ne? Und das ist so ein bisschen, wird überhaupt nicht, nicht registriert, wie schön wir eigentlich sind. Ne?
4: Tja, wir sind ja alle Weltwunder, was für ein schöner Satz. Aber nicht überall wird jeder Mensch so geschätzt, wie er eben ist. Ja, und während sich in Europa queere Menschen immer mehr Rechte erkämpft haben inzwischen, gibt es noch viele Länder, in denen das völlig anders aussieht. In Syrien zum Beispiel, da ist Homosexualität bis heute strafbar und wird gesellschaftlich geächtet. Das hat auch Sascha erlebt und wir haben ihn getroffen für unsere Reihe Mensch Hamburg.
5: Ich wollte den Schmerz, ich wollte den Leiden nicht mehr haben. Egal wie. Man fühlt sich immer falsch. Und dass man sich auch nicht mehr wünscht, am Leben zu sein, das war der Gedanke, wo ich dachte so, okay, jetzt brauche ich Hilfe. Ich habe versucht, mich zu ändern. Ich habe mein Taschengeld zur Seite gelegt, damit ich zur Therapie gehe. Weil, also die Mobbing war die ganze Zeit.
6: Sascha ist in einem kleinen Bergdorf in Syrien aufgewachsen. Das Ideal dort waren harte Kerle, aber er war immer verspielt und weich. Für seinen Vater eine herbe Enttäuschung. Als Teenager wurde er dann wegen seiner femininen Art so schlimm in der Schule gemobbt, dass er zu einem Psychiater ging, um sich heilen zu lassen.
5: Der hatte nach 3 Jahren gesagt, ich habe versucht, dich zu ändern, von dir einen Heteroman zu machen. Und das war falsch. Genieß bitte dein Leben. Das war seine Worte, ich würde das nie vergessen. Und das war der Moment, ich weiß, was ich gefragt habe, kann ich verliebt sein mit einem anderen Mann? Und da war ich schon, glaube ich, also 20, Anfang 20. Und er lachte, er meinte, mein Kind, du kannst überall dein Liebe finden.
6: Später hat Sascha in Damaskus Kunst und Design studiert und ist 2015 vor dem Krieg nach Hamburg geflüchtet. Er hat sich hier schnell eingelebt und in Werbeagenturen als Art Director gearbeitet. Seine neue Familie sind sein Freund und 2 Katzen. Außerdem ist vor ein paar Jahren noch eine Frau dazugekommen. Sein alter Ego als Drag. Lady Sascha.
5: Ich werde bewusst sehr stark, weil ich so gut aussehe in dem Moment, dass ich mich im Spiegel aufflirte, sage ich so, okay, sie kann alles.
6: Lady Sascha ist schlagfertig und selbstbewusst, eine echte Superfrau. Sie gibt queere Führungen in der Kunsthalle, steht auf der Bühne und unterhält alte Menschen im Pflegeheim.
7: Und Norman musste weglaufen, voller Scham und Wut und Kummer. Oh, der Arme.
6: Im Auftrag von Pro Familia und der Bücherhallen zeigt sie Kindern, wie bunt die Welt sein kann.
7: Norman war noch nie so glücklich gewesen.
5: Falls sie selber oder eine Kollege von denen irgendwann ist das anders ist, dass sie sagen so, ach, das war wie Lady Sascha. Oder ja, es ist mir egal. Du darfst auch so sein, weil anders sein ist es nicht schlimm.
6: Lady Sascha macht nicht nur sein eigenes Leben bunter und schöner, sondern auch das vieler anderer Menschen.
1: Jetzt möchte ich auch Nagellack.
4: Ja, würde sagen, kannst du haben. Aber wir schauen erstmal kurz nach Mümmelmannsberg
8: fürs Wetter. Da gab es nämlich heute noch ein Freundschaftsfest.
4: Ja, wir wünschen Ihnen einen wirklich tollen Sonnabendabend und freuen uns schon jetzt auf morgen Abend mit Ihnen. Dann da haben wir um 7:30 hoffentlich wieder eine Verabredung.
8: Bis dahin.

0: Schönen Abend. Im Chor warst du ja.
1: Und nun das Hamburg-Wetter und die Aussichten für die kommenden Tage.
2: Hier beim Freundschaftsfest in Mümmelmannsberg wird aus einem wolkigen Nachmittag ein ziemlich bunter Stadtteilmoment. Mit Musik, Essen und Menschen, die den Stadtteil gemeinsam lebendig machen.
3: Das sind Menschen aus vielen verschiedenen Kulturen. Einige können gut Deutsch, andere sind schon super integriert, andere sind neu gekommen. Und wir kommen zusammen und möchten uns selber sehen und als Nachbarn begegnen.
4: Ich finde, dass wir als Gesellschaft irgendwie zusammenrücken, einander die Hände reichen, das ist, glaube ich, ein großes Thema. Ja. In der gesamten Welt, kann man fast schon sagen. Und in Mümmelmannsberg wird das vorgelebt. Die Leute wissen ja, wie man das macht. Und das macht diesen Stadtteil auch so besonders.
2: Mümmelmannsberg ist offiziell kein eigener Stadtteil. Aber für rund 20.000 Menschen fühlt es sich genauso an. Und falls es nieselt, kurz unters Zeltdach und weiter tanzen. Die Wetteraussichten für morgen.
5: Morgens wolkig und regnerisch bei 16 Grad.
6: Mittags wolkig 21 Grad.
7: Abends wolkig 17 Grad.
2: Montag und Dienstag bleiben grau, nass und windig. Mittwoch wird's trockener, aber sehr windig.
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19: Willkommen bei uns. Heute wurde getrauert. Nach dem Sechsfachmord in Stade in einer Mutter-Kind-Einrichtung. Über den Trauergottesdienst und den Trauermarsch berichten wir gleich. Hier sind weitere Themen. Breminale, Vladivostok auf der Radio Bremen-Bühne. Lux Maxing, Knochenbrüche für mehr Männlichkeit. Und Bremer Teller, Picanha und Tomahawk-Steak. Die 65-jährige Frau aus Bremen, die nach der Bluttat in Stade das Fluchtauto gefahren haben soll, gegen sie wird jetzt auch im Zusammenhang mit dem Mord ermittelt. Um die getöteten Mitarbeiter und Mitarbeiterinnen der Jugendhilfeeinrichtung wurde heute getrauert bei einem Gottesdienst in Stade und mit einem Trauermarsch in Garbsen bei Hannover, wo drei der Opfer zu Hause waren. Annelie Eckert.
20: Schweigen in Stade. Alle hier sind erschüttert. Mit einem Trauermarsch gedenken hunderte Menschen heute der Opfer. Stefan Wiegner ist Stader und hat den Marsch organisiert.
21: Es sind so viele Menschen aus dem Leben gerissen worden. Das kann man gar nicht einfach so verarbeiten. Und ich dachte, Stade muss in diesem Falle unbedingt zusammenhalten.
20: Hier in Stade hat ein Mann vergangenen Montag mutmaßlich 6 Menschen getötet. In der Jugendhilfeeinrichtung sollte es wegen eines Sorgerechtsstreits ein Gespräch mit dem 45-jährigen Vater geben. Es endete blutig. Der Mann wurde auf der Flucht gestoppt. Am Steuer des Fluchtwagens soll eine 65-jährige Frau aus Bremen gesessen haben. Sie bezeichnet sich als Patentante des Kindes. Gegen sie wird nun wegen Mordes ermittelt. Auch hier in Garbsen bei Hannover haben sich heute Hunderte versammelt. Sie trauern gemeinsam, gedenken der Opfer. 2 der Getöteten kommen von hier.
22: Es ist schlimm. Also die Gesamt,

0: Situation ist einfach schlimm und sie macht es ja dadurch nicht in irgendeiner Weise anders oder man kann das Thema ja auch dadurch auch nicht verändern, aber natürlich macht das einen betroffen, dass man sich sagt, warum gerade jemand von hier, ne, aus unserer Mitte, aus der Stadtgesellschaft, natürlich macht das uns betroffen.
1: Aber nicht nur hier in Garbsen zeigen die Menschen Anteilnahme. Bei einer privaten Spendenaktion sind schon mehr als 700.000 Euro für die hinterbliebenen Kinder eines der Opfer zusammengekommen.
2: Jetzt gehen wir auf die Breminale und zeigen, was da heute auf der Radio Bremen Bühne los war. Und bevor ich mich damit beschäftigt habe, hatte ich keine Ahnung, dass es das gibt. Surf-Pop gibt es aber und ist genau das Genre, was diese Bremer Band hier macht. Vladivostok. Julia Köhn stellt sie uns vor.
3: Fluchte nach Palermo.
4: Punkt 17.30 Uhr eröffnen Vladivostok die Radio Bremen Bühne. Zwei Tage vor dem Auftritt treffen wir die vier Bremer im Proberaum. Denn auch wenn sie schon seit 13 Jahren zusammen Musik machen, proben müssen Gitarrist Timo, Schlagzeuger Alex, Bassist Jakob und Sänger Vlad trotzdem.
5: Generell sind wir besonders stolz darauf, dass wir eine Liveband sind und das und auch so auf der Platte klingen. Wir haben uns halt dazu entschieden, alle in einem Raum das aufzunehmen und ohne Klick und einfach die Live-Energie sozusagen auf Platte festzuhalten. Und das hat sehr gut funktioniert.
4: Genau. Das aktuelle Album von Vladivostok heißt Baby Boo. Bei der Breminale wollen sie die neuen Songs vorstellen. Vladivostok treffen am Osterdeich ein. Noch 3 Stunden bis zum Auftritt.
6: Herzlich willkommen auf unserem Gelände.
4: Bevor es auf die Bühne geht, besprechen sie aber erstmal ihre Setlist.
7: Wunderbar. Und danach gehen wir so direkt zu Aufgeregt, ne? Findet ihr nicht, dass Aufgeregt muss ein bisschen früh sein?
8: Vielleicht.
7: Ja. Vielleicht können wir Interviews anfangen.
4: Ein paar Termine stehen auch noch an. Zum Beispiel Interviews.
7: Wir sind Vladivostok und wir machen heute After-Work-Party auf Bremen 4 Bühne. Juhu!
4: Und dann gibt's noch einen kurzen Bandausflug ins Riesenrad. Sänger Vlad singt sich hier direkt ein.
7: Die Stimme ist doch gut, ne?
4: Vlad ist schon seit ein paar Tagen erkältet. Für den Auftritt heute hat er sich mit Medikamenten eingedeckt.
7: So. Das ist für die Stimme. Das habe ich schon vorher genommen, damit ich mit fit bin. Wenn du das nimmst, du denkst, du bist richtig gesund.
4: Mittlerweile ist es später Nachmittag. Vladivostoks Auftritt rückt näher. Letzte Handgriffe. Dann passiert, was jedes Jahr auf der Breminale passiert. Es schüttet wie aus Eimern. Eigentlich soll die Band in ein paar Minuten beginnen.
7: Let's go!
4: Aber das Bremer Wetter ist gnädig mit ihnen. Und der Osterdeich voll. Auf der Bühne zeigen Vladivostok, was sie im Proberaum versprochen haben. Dass sie eine Band sind mit Live-Energie.

0: Wenn eine Kita umzieht, dann ist es eine große Umstellung für Kinder und Eltern. Die Fritz-Ganzberg-Kita in Schwachhausen wird in 3 Jahren an einen neuen Standort ziehen. Und schon jetzt fragen sich die Eltern, die ihre Kinder dorthin schicken oder schicken wollen, was das dann bedeutet, wie lang der Weg wird und welche Alternativen es in der Nähe gibt. Alina Heinert hat die Antworten.
1: Noch flitzen Kinder über das Gelände der Kita Fritz-Ganzberg-Straße. Ab dem neuen Kita-Jahr werden hier 100 Kinder betreut. Ein verlässliches Angebot von der Stadt. Vor allem, weil es so gut zu erreichen ist.
2: Sie sehen ja, hier sind wir mitten im Wohngebiet. Das heißt, für die meisten, hier sind auch sehr viele Mehrfamilienhäuser. Es ist ein sehr kurzer Weg zur Kita.
1: Doch die Kita zieht um. Und zwar ins Gebäude der ehemaligen Professor-Hess-Klinik im neuen Hulsbergviertel. Das ist vom jetzigen Standort rund 2,5 Kilometer entfernt. Mit dem Auto oder dem Fahrrad sind das etwa 10 Minuten Weg. Mit den öffentlichen Verkehrsmitteln müssen Eltern etwa 22 Minuten einplanen. Und auch das Fahrrad oder das Dreiradfahren kann länger dauern.
2: Gehört ja auch mit dazu, dass man zum Beispiel mit dem Kind und dem eigenen Fahrrad des Kindes hierher kommt. Das ist, denke ich, auch eine tolle Erfahrung, die so ein bisschen zum Größerwerden dazugehört. Und das ist mit einer Kita am Hulsberg schon deutlich schwieriger, sag ich mal.
1: Wer diesen Weg nicht auf sich nehmen möchte, muss das auch nicht, sagt die Staatsrätin für Bildung und Kinder.
3: Es gibt ganz viele andere Alternativen in Schwachhausen. Also dort haben wir die kirchlichen Träger, wir haben private Träger, wir haben die Elternvereine.
1: Diese Angebote sind aber nicht für alle Eltern ein guter Ersatz.
4: Es liegt zum einen daran, dass es vielleicht nicht genug Kapazitäten gibt, sich persönlich mit einzubringen, wie das nun mal bei Elternvereinen oft der Fall ist. Oder eben auch mit dem kirchlichen Hintergrund nicht so viel in Verbindung gebracht werden kann und deshalb das für diese Familie nicht in Frage kommt.
1: Lena Greving und Felix Wedlich wünschen sich deshalb, dass es in Schwachhausen weiter auch ein städtisches Angebot gibt. Dafür haben sie eine Petition gestartet, die mehr als 700 Unterstützerinnen und Unterstützer hat. Eine Prognose der Bildungsbehörde zeigt aber, die Anzahl der Kinder, die Anspruch auf einen Kita-Platz haben, geht in Schwachhausen zurück. Bis 2030 wird es hier immer weniger potenzielle Kita-Kinder geben. Auch wenn die Anzahl der Kinder dann wieder steigt, wird es immer noch mehr Kita-Plätze geben als Kinder. Dass ausgerechnet die städtische Kita an der Fritz-Ganzberg-Straße wegziehen muss, hat verschiedene Gründe.
3: Wir müssen schauen, wo haben wir einen Standort, der vom Volumen so ist, dass es Sinn macht, den an der Stelle rauszunehmen. Und für diese Kita haben wir eben die Möglichkeit, in der östlichen Vorstadt relativ nah dran eine Alternative zu finden.
1: Außerdem sei das derzeitige Gebäude der Kita stark sanierungsbedürftig. Die Instandsetzung wäre teurer als der Umzug. Die Eltern fragen sich, ob jetzt überhaupt noch investiert wird. Immerhin gibt's die Kita noch 3 Jahre und schon jetzt sind Spielgeräte kaputt. Die Staatsrätin sichert zu:
3: Wir sagen jetzt nicht, wir kümmern uns um diesen Standort nicht mehr. Ganz im Gegenteil. Wir werden jetzt zum neuen Schuljahr dort auch das Außengebäude noch mal nachjustieren.
1: Alle Kinder, die in 3 Jahren hier mit ausziehen müssen, bekommen sicher einen Platz im neuen Hulsbergviertel. Dann in einem ganz neu gemachten Gebäude.
0: Der Druck, gut auszusehen und Schönheitsidealen zu entsprechen, der ist besonders für junge Menschen enorm gestiegen durch die sozialen Medien, wo das Aussehen alles ist. Schon ganz junge Mädchen wollen sich operieren lassen oder entwickeln Essstörungen. Und jetzt greift ein Trend bei jungen Männern um sich, der einen erschaudern lässt. Looks-Maxing, das eigene männliche Äußere extrem optimieren, wenn es hilft, auch durch Knochenbrüche. Jona Papendorf.
5: Das Prinzip, wer schön sein will, muss leiden. Allen Leuten, die nicht so gut aussahen, haben sie dann gesagt, dass sie sich einfach umbringen sollen.
6: Wir treffen Kian in Bremen. Mehrere Jahre war der 20-Jährige Teil der Looks-Maxing-Community.
5: Sehe ich solid aus? Es ging für mich viel darum, dass mir relativ früh gesagt wurde, dass ich nicht groß genug bin. So für die meisten Frauen. Dass ich halt dadurch einfach prinzipiell benachteiligt bin und einfach schlechtere Chancen habe, weil ich das halt immer nicht beeinflussen kann, wollte ich das umso mehr kompensieren mit meinem Aussehen.
6: TikTok ist voll mit Vorbildern für Kian. Vor 5 Jahren kommt er mit dem Looks-Maxing erstmals in Kontakt. Junge Männer, die ihr Aussehen optimieren wollen. Das fängt an bei harmlosen Methoden wie Hautpflege und Fitness, reicht aber bis zum Bone-Smashing, übersetzt Knochen zertrümmern. Das hat auch Kian gemacht.
5: Aber es geht halt prinzipiell immer darum, dass man seine Knochen halt so doll haut, dass halt Mikrofrakturen entstehen und die dann natürlich prägnanter werden. So. Also wenn man sich halt schön fühlen will, indem man halt sein Gesicht dafür haut und natürlich die Knochen anpasst, dann muss man halt diese Schmerzen kurzzeitig dafür auf sich nehmen einfach.
6: Das eigene Spiegelbild gut finden. Dafür investiert Kian viel, trainiert seine Kiefermuskulatur, behandelt seine Wimpern mit einem Wachstumsserum. Viele in der Community fangen so an und gehen dann immer weiter. Nasen-OPs, chirurgische Beinverlängerungen. Das Looks-Maxing kennt kaum Grenzen.
5: Das ist halt bei vielen dann so, bildet das dann einen Teufelskreis. Man findet eine neue Methode, dann wendet man die an, dann sieht man ein bisschen besser aus und man fühlt sich besser. Und dann will man immer mehr machen und mehr machen.
6: An der Hochschule Neu-Ulm forscht Christopher David zu Looks-Maxing.
7: Die Gefahr mit Looks-Maxing ist so ein bisschen, dass es eine Erklärung für fast alles zu liefern versucht. Also es geht nicht nur darum, warum habe ich vielleicht keine Freundin, sondern es geht eben auch darum, warum kriege ich eine schlechte Note von meinem Lehrer in der Schule, warum kriegt jemand anders die Beförderung und ich nicht.
6: In Foren wie diesen ist Aussehen alles. Um diesen Glaubenssatz am Leben zu halten, hat die Szene ein System entwickelt, das ständige Bewerten.
7: Also im Looks-Maxing werden Menschen eben hart unterteilt in verschiedene Ränge aufgrund ihrer Attraktivität.
6: In diesem Online-Forum vor allem auf einer Skala von 1 bis 10. Das hat Kian so auch erlebt.
5: Wenn der zum Beispiel diese Zahl bekommt, wie niedrig muss dann meine Zahl sein und sowas? Weil es einfach so alles sehr, sehr hart. Und allen Leuten, die nicht so gut aussahen, haben die dann gesagt, dass es für die keine Rettung mehr gibt und die sich einfach umbringen sollen, weil wenn die nicht gut aussehen, ist das Leben für sie nicht lebenswert.
6: Wer sich durch Foren klickt, findet kleine Männer, die nach Ratschlägen suchen und beleidigt werden. Aber auch homophobe Ansichten und viel Frauenfeindlichkeit.
7: Das Problem ist, dass Frauen grundlegend innerhalb des Looks-Maxing-Kosmoses als total eindimensionale Akteurinnen betrachtet werden. Also es wird quasi unterstellt, bei der Partnerwahl legen Frauen eben nur Wert auf äußerliches Aussehen und auf eben keine anderen Faktoren.
6: Irgendwann merkt Kian, zu viel Zeit in den Looks-Maxing-Foren zieht ihn immer weiter runter. Letztes Jahr fasst er einen Entschluss. Weniger TikTok, weniger Zeit in den Foren, mehr echtes Leben.
5: Also ich habe teilweise falsche Glaubenssätze gehabt, in dem Sinne, dass ich dachte, dass Aussehen alles ist. Ich bin mir immer noch so sehr sicher, dass gutes Aussehen für viele Privilegien im Leben sorgt, aber dass es halt nicht andere Sachen kompensieren kann, wie keine sozialen Kompetenzen zu haben.
6: Kraft schöpfen aus echten Begegnungen. Das Looks-Maxing hat Kian aufgegeben. Er ist selbstbewusster, zufriedener mit sich, sagt er. Doch die Zeit hat auch Spuren hinterlassen, in Form einer Essstörung.
5: Davon komme ich auch bestimmt wieder weg. Zumindest habe ich jetzt nicht mehr die gleichen Unsicherheiten wie damals, dass ich jetzt mich selber praktisch einfach hasse, für wer ich bin.
0: In unserer Wochenserie haben wir eine Schulklasse aus Schleswig-Holstein auf ihrer Klassenfahrt nach Worpswede begleitet. Eine Ausnahmesituation für alle, für die Kinder, weg von zu Hause und rund um die Uhr mit den Klassenkameraden zusammen zu sein. Für die Lehrer und Lehrerinnen, 5 Tage lang ununterbrochen Verantwortung zu tragen für die Schüler und fürs Gelingen der Fahrt. Welche Herausforderung das heute bedeutet, darüber sprechen wir gleich nach diesem Film von Katja Runge.
8: Klassenfahrt heißt Koffer auf, Betten beziehen, Zimmer teilen. Ohne Mama und Papa, manchmal mit Herausforderungen.
9: Keiner weiß, in welches Zimmer.
10: Nee. Viel Streit so zwischen anderen Leuten. Also ich habe mich da halt immer so eher so ein bisschen rausgehalten. Da geht es immer so drum, zum Beispiel jetzt so, wegen den Zimmern. Weil manche Leute spazieren hier einfach immer rein, als wäre es halt deren Zimmer. Und das nervt halt auch schon echt immer hammerdoll.
11: Und es gehört natürlich auch dazu, dass der eine mit dem anderen mal nicht so ganz grün ist. Das ist ja gerade Gruppendynamik. Und sie sollen ja lernen, wie man aus so einer Phase auch wieder rauskommt und sich dann wieder eben zusammenrauft.
8: Auch am Ausflugstag für die Siebtklässler. Aushandeln, was zu Hause oft andere Regeln, wie Grenzen und Rücksicht.
12: Hauptziel der Klassenfahrt ist wirklich mit der Gruppe, mit der Klasse was erleben. Also wirklich Spaß haben, eine gute Zeit miteinander haben. Und sich ja, fröhlich sein zusammen. Auch gerne was unternehmen, was sie nicht täglich tun.
13: Ja, ein bisschen Angst. Ich hoffe, wir kentern nicht. Ich hätte keine Lust, jetzt nass zu werden.
12: Wieso?
13: Gar nicht. Es ist kalt.
8: Auf dem Wasser wird aus der Klasse schnell eine kleine Sozialstudie. Wer übernimmt das Steuer? Wer motzt? Und wer macht Quatsch?
14: Ja, es wurde halt die ganze Zeit ein bisschen rumgemotzt und so, und das hat halt mich ein bisschen genervt.
9: ich will die ganze Zeit irgendwen angemotzt haben. Das nervt einfach vom Feeling her. Wenn man da dann schön in der Tour sitzt und dann da erstmal am Treiben ist und dann da die ganze Zeit rumgemotzt wird, das nervt.
8: Viel Aufregung, viele Gefühle. 5 Tage ohne Familie können sehr lang sein.
10: Und sonst, wie geht's dir jetzt?
14: Ab und zu halt Heimweh und so, aber sonst eigentlich ganz chillig.
10: Hier aus dem Zimmer hat eine halt ganz doll Heimweh immer. Und dann trösten wir sie halt, also meistens immer hammerdoll und so, oder lenken sie halt im Allgemeinen halt ab. Letztens zum Beispiel hatte sie Heimweh und dann kam es so ganz plötzlich so, darf ich eure Nägel lackieren? Und dann durfte sie hier unsere kompletten Nägel lackieren.
8: Eine Klassenfahrt ist Ausnahmezustand auf Zeit.
12: Wahrheit.
8: Aber vielleicht gerade deshalb so wichtig.
0: Ja, und was das bedeutet, das weiß Achim Kaschub von der Schulleitungsvereinigung Bremen. Guten Abend, Herr Kaschub.
15: Guten Abend.
0: Sie haben ja auch schon als Lehrer etliche Klassenfahrten begleitet. Erinnern Sie sich da an eine Situation, die besonders schwierig war?
15: Also meistens hatte ich wirklich große Freude.
0: Ja.
15: Aber das Schlimmste, was ich bisher erlebt habe, war im Harz langlaufen. Und dann gab es eine Verletzung. Irgendwie, das Kind musste ins Krankenhaus, eine Lehrkraft musste mitfahren. Dann waren wir da mit 25 Kindern alleine. Das ist schon herausfordernd, wenn es dann so kommt. Man weiß auch nicht, wie es dann ausgeht. War alles ganz glimpflich. Aber meistens war es doch ganz schön.
0: Aber das sind die Momente, wovor die begleitenden Lehrer und Lehrerinnen wahrscheinlich große Angst haben. Was sind denn heute die größten Herausforderungen bei so einer Klassenfahrt, vielleicht im Vergleich zu früher? Was hat sich da verändert?
15: Ja, ich würde sagen, die Bedürftigkeit der Kinder. Also das ist halt so, dass irgendwie sozusagen die Zuversicht irgendwie so der Kinder ist nicht mehr so groß in die Zukunft wie früher. Es gibt irgendwie deutlich mehr psychische Erkrankungen. Also braucht man eigentlich umso mehr Klassenfahrten, damit man eben halt dieses soziale Miteinander üben kann. Und deswegen sozusagen ist es umso wichtiger, dass man das auch wirklich macht. Und das ist vielleicht der größte Unterschied zu damals.
0: Also Sie sagen, heute sind Klassenfahrten umso wichtiger geworden. Haben denn auch die Eltern größere Erwartungen an Sie als Lehrer? Heute?
15: Naja, es gibt halt eine größere soziale Kontrolle der Eltern, normalerweise allein durch irgendwie das Handy, was sich da eingebürgert hat. Normalerweise wissen die Eltern inzwischen immer ganz genau Bescheid, wo sind denn ihre Kinder? Jetzt sind sie möglicherweise hier jetzt ja 5 Tage nicht mehr sofort erreichbar. Und dann werden Eltern schon nervös. Also das ist irgendwie so etwas, was ungewohnt ist, irgendwie was früher normal war, dass man 5 Tage auch mal nichts von den Kindern gehört hat. Und das hat sich schon verändert.
0: Und die Kinder sind nicht erreichbar, weil die Handys eingesammelt werden?
15: In der Regel. Also das macht auf jeden Fall richtig Sinn, dass man diese Handys einsammelt, weil sonst hat man keine primären Erfahrungen. Dann hat man dann immer nur noch diesen Bildschirm vor sich. Meistens ist es allerdings so, auch um die Eltern irgendwie zufriedenzustellen, dass irgendwie nach dem Abendessen es irgendeine Art Handyzeit gibt, wo man eine halbe Stunde lang den Schülerinnen und Schülern Zeit gibt, dass sie auch mal Nachrichten verschicken können, alles Mögliche auch checken können. So hat man dann wie keinen Ärger. Und die meisten Eltern wollen übrigens auch nicht, dass irgendwie sozusagen ihre Kinder während der Klassenfahrt das Handy benutzen.
0: Ist auch wahrscheinlich für Sie als Lehrer dann einfacher, wenn das dann eingesammelt wird. Gibt es sonstige Probleme? Ich stelle mir vor, mit Alkohol oder mit Rauchen, wie sieht das aus?
15: Also es ist halt so, dass wir derzeit einen ganz großen Anstieg von sogenannten Vapes finden. Also das heißt, diese elektronischen Zigaretten, die sind nicht sofort zu entdecken, man riecht es auch nicht sofort. Und die Jugendlichen fahren da total drauf ab. Wir können feststellen, dass Jugendliche deutlich mehr rauchen als noch vor 5, 6 Jahren. Das nimmt also zu. Und die Kontrolle von uns als Lehrkräfte, das ist irgendwie nicht so einfach. Das ist etwas, wo wir wirklich genau gucken. Das ist übrigens nicht nur bei Klassenfahrten so, aber da fällt es besonders auf. Sondern das findet man natürlich auch in der normalen Schule oder im normalen Schulalltag. Ne?
0: Aber es sind große Herausforderungen. In unserer Wochenserie haben wir gezeigt, dass über das Lehrpersonal hinaus auch sogenannte Schulbegleiter, eine Schulbegleiterin dabei war, die sich mehr um die seelischen Belange kümmert. Noch kurz, ist das heute nötiger denn je? Und ist das Usus, dass auch so jemand noch mitfährt bei Klassenfahrten?
15: Schulbegleitung oder Assistenzen sind fast Alltag geworden in Schulen, auch gerade in Bremer Schulen. Und entweder man kümmert sich irgendwie ganz genau um ein Kind und dann ist die Bedürftigkeit auch so groß, dass die Assistenz oder die Schulbegleitung mitfahren muss. Oder es sind halt einfach mehrere Kinder und das ist natürlich entlastend für die Lehrkräfte, aber eben halt auch teilweise nötig, weil die Bedürfnisse sind so groß, dass man sie bedienen muss und dann ist es auch gut, wenn jemand mitkommt.
0: Ich bedanke mich ganz herzlich, Herr Kaschub, fürs Gespräch. Achim Kaschub war das von der Schulleitervereinigung. Dankeschön. Wenn Fleisch, dann am besten von glücklichen Tieren. Das ist auf dem Hof, wo heute der Bremer Teller zubereitet wird, ganz bestimmt der Fall. Die Rinder, Schweine und Hähnchen, die hier leben, die machen einen sehr zufriedenen Eindruck. Zwei Sorten Fleisch kommen heute auf den Teller, alles aus eigener Zucht. Und auch die Zutaten sind großenteils vom eigenen Hof. Drei Generationen treffen gleich in der Küche mit Till Oeppert zusammen.
16: Den Rindern hier geht es offenbar gut. Sie haben Platz, dürfen langsam artgerecht aufwachsen. Aber auch auf dem Hof Pleuß in Prinzhöfte geht es ums Fleisch.
17: Wir haben so 60 Rinder am Hof in verschiedenen Altersgruppen, damit wir eben immer größere Gruppen, ältere Gruppen haben, die wir in die Schlachtung geben können.
18: Aber Lene wird nicht weggegeben.
17: Nein, Lene nicht. Außer Lene, genau.
16: Lene ist die Ausnahme, die einzige hier, die einen Namen hat. Frieda hat sie als kleines Kalb geschenkt bekommen. Christina Backhus kocht für uns mit ihrer Mutter Teda Pleuß. Die Zutaten kommen vom eigenen Hof und von den Nachbarhöfen.
17: Wir haben für heute geplant, den Grill rauszuholen, passend zum Sommer. Es soll Picanha Steaks geben, das ist ein südamerikanischer Zuschnitt aus dem Tafelspitz. Und dann noch ein Tomahawk vom Schwein in Kräutermarinade. Und dazu gibt es den hausgemachten Kartoffelsalat nach dem Rezept von meiner Mama. Und einen bunten, frischen Salat dazu.
15: Ist das Ihre Mutter eine gute Köchin?
17: Ja, auf jeden Fall. Da profitieren wir alle von.
16: Zwiebeln dürfen im Sud für die Kartoffeln nicht fehlen. Brühe, Senf, Öl, Essig sowie Zucker und Salz gehören dazu. Gewürzgurken kommen später in den Salat. Den Sud gibt Christina Backhus über die gekochten Kartoffeln.
15: War denn bei Ihnen gleich klar, dass Sie den Hof mal übernehmen werden?
17: Nee, tatsächlich nicht. Ich war erst in der Lebensmittelindustrie und hatte auch ursprünglich nicht den Plan. Aber ich habe das immer dann doch nebenbei verfolgt, wie es sich hier entwickelt hat. Und es hat mir aber auch immer Spaß gemacht. Und dann ist es doch so weit gekommen. Und jetzt bin ich auch ganz froh drüber.
16: Der Hof ist seit Generationen in Familienbesitz. Vor gut 20 Jahren haben die Pleuß entschieden, nicht weiter zu expandieren, sondern auf extensive Tierhaltung zu setzen und auf Direktvermarktung.
11: Wir wollten von den Großkonzernen nicht mehr abhängig sein und haben dann diese Richtung eingeschlagen, die uns auch selber mehr Spaß machte, weil wir da selber auch mehr hinterstehen können und so weiter.
17: Das Konzept ist eben so, dass wir unsere Tiere dafür großziehen, sie selber an den Endkunden zu vermarkten. Und das heißt, den direkten Kontakt zum Kunden zu haben und eben alles freigestalten zu können.
16: Hähnchen züchtet die Familie auch. Die haben viel Platz und Zeit zu wachsen.
17: Wir schlachten unsere Hähnchen in einem Alter zwischen 4 und 6 Monaten. Und so ein klassisches Masthähnchen wird so 40 Tage alt.
16: Gleich nebenan hat die Familie eine Halle für die Fleischverarbeitung und fürs Kochen gebaut.
17: Hier zerlegen wir unsere Hähnchen, hier zerlegen wir die Schweine und die Rinder, verwursten hier drin, kochen unsere Suppen und Eintöpfe und haben Lagerraum geschaffen, gekühlten Lagerraum.
16: Der Selbstbedienungshofladen. Eintritt nur mit Bankkarte. Teda Pleuß und ihr Mann fahren auch auf Wochenmärkte in Delmenhorst und Oldenburg. Reichlich Mayo für den überaus nahrhaften Kartoffelsalat. Christina Backhus macht Chimichurri, eine südamerikanische Soße aus Öl, Essig, Zwiebeln, Oregano, Thymian und Petersilie für die Picanha Steaks. Auch beim Salat macht Frieda sich nützlich, hilft ihrer Oma. Ihr Papa Henrik Backhus arbeitet im Landmaschinenhandel, ist jetzt Grillmeister und kocht gerne.
19: Also ich koche Wochenende sehr gerne. Unsere Kinder, die werden ja in der Woche von Oma mit verpflegt. Ja, und am Wochenende suche ich mir ein schönes Rezept raus.
16: Picanha vom Rind und Tomahawk Steak vom Schwein mit zwei Salaten auf dem Bremer Teller. Beim Essen ist auch Heinrich Pleuß dabei. Sein Enkel Hanno, Friedas kleiner Bruder. Das Essen kommt gut an. Die Rinder gucken sich das aus der Ferne an.
0: Hoffentlich ist es weit genug weg, dass die nicht sehen, was da auf dem Teller liegt. Vladivostok auf der Radio Bremen Bühne haben wir vorhin gesehen. Und auch morgen steht wieder einiges auf dem Zettel bei der Breminale, was Sie besser nicht verpassen sollten. Julia Köhn hat auch heute wieder die besten 3 Tipps für morgen. 2 noch ganz junge Frauen, die sogar schon bei Mark Forster die Vorband bilden. Dann welche, die brasilianischen Groove mit Jazz mixen. Und diese Musiker, die jetzt keine Mütze mehr auf den Asphalt legen müssen.

Angefangen haben sie vor mehr als 15 Jahren als Straßenmusiker in Berlin. Mittlerweile laufen Il Civetto im Radio und spielen auf Festivalbühnen. Um 21 Uhr gibt's Il Civetto auf der Radio Bremen.

Afrobeat, Funk, Jazz und brasilianische Rhythmen. Die haben Oluma aus Leipzig im Gepäck. Seit 5 Jahren sind die 9 Musikerinnen und Musiker zusammen unterwegs und haben unter anderem auf der Fusion gespielt. Und in Bremen kommen sie auch noch mal vorbei, um 7:30 auf der Schleuse.

So richtig viel kann ich Ihnen über die beiden Schwestern Jenny und Joy noch nicht verraten. Außer, sie sind Anfang 20, haben vor einem halben Jahr ihre ersten Songs veröffentlicht und jetzt supporten sie schon Mark Forster auf seiner Tour. Sind sie vielleicht der nächste deutsche Pop-Hype? Jenny und Joy spielen

0: Das sind natürlich wirklich gute Gründe, morgen am letzten Abend noch auf der Breminale hängen zu bleiben. Falls Sie doch rechtzeitig zurück sind, sehen wir uns hier wieder um 19:30 wie immer zu unserer Sendung mit Sportblitz. Und dann zieht die Festivalchefin bei uns Bilanz. Das Wetter zum letzten Breminale-Tag gibt es jetzt von Constanze. Schweißtreibend wird es jedenfalls nicht. So viel kann ich schon mal verraten. Und jetzt genießen Sie doch einfach Ihren Abend. Tschüss.
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0: Gestern noch ein Flug über den Mount Rushmore, dem weltbekannten Präsidentendenkmal. Heute ist er zurück in Washington D.C. Zum 250. Geburtstag der amerikanischen Unabhängigkeitserklärung will US-Präsident Trump Amerika in Szene setzen. Übrigens bei 35 Grad, die nicht jeden in Feierlaune bringen. Geplant ist das ganze Programm. Feuerwerk, Flugshow, Militärkapellen. Geplant sind aber auch landesweite Proteste gegen die US-Regierung. 250 Jahre Unabhängigkeitserklärung, Anlass für den NDR zu fragen, wie die Norddeutschen zu den USA stehen. Das Ergebnis: von fast 25.000 Befragten bewerten 91% die Beziehungen als eher schlecht oder sehr schlecht. Kritik richtet sich vor allem gegen den häufigen politischen Richtungswechsel der US-Regierung.
1: Ja, die Beziehungen eher schlecht. Herr Kümper, überrascht Sie das Ergebnis, dass die Mehrzahl unserer Befragten das so sieht?
2: So wirklich nicht. Und das liegt sich ja auch nicht nur am Hamburger Nieselregen, obwohl der den 35 Grad fraglos vorzuziehen ist.
1: Das stimmt. Aber hier geht es ja um die große Sache, um das Verhältnis zu Amerika. Da vergessen wir mal den Nieselregen, oder?
2: Das ist schwierig geworden, natürlich vor allem weltpolitisch. Also, wenn man sich überlegt, also bei der ersten Amtszeit Trump, Gott, was haben wir alle noch Witze gemacht, auch Amerika, ne? Jede einzelne Sitcom. Will und Grace mit also der großartigen Deborah Messing. Ich weiß nicht, ob Sie sich daran erinnern. Ne? In jeder Folge kam irgendwie Trump vor. Und jetzt ist uns ja das Lachen im Hals stecken geblieben.
1: Ja, das ist ja das Gefährliche, dass sich keiner mehr so richtig aufregt.
2: Ja.
1: Und noch nicht mal mehr Witze reißt. Man nimmt das jetzt einfach alles, was da passiert, als völlig normal.
2: Ja, oder man resigniert. Ne? Also bei ganz vielen amerikanischen Freundinnen und Freunden erlebe ich auch so eine Resignation, so einen Rückzug ins Home, das dann wirklich ein Castle wird, wo man sagt, naja, wir haben ja auch schon alle möglichen Präsidenten hinter uns gebracht, das stehen wir auch noch durch, aber ganz sicher bin ich mir ehrlich gesagt nicht.
1: Zumal man sich nicht sicher sein kann, ob wirklich mit der Amtszeit dann Schluss ist oder ob es nicht eine Verfassungsänderung gibt.
2: Das ist ja einer der Punkte. Ne? Also, es ist ja nicht ein alter Mann nur das Problem. Es ist nicht Trump, es ist der Trumpismus, der uns wahrscheinlich noch auf längere Zeit, wenn nicht direkt beschäftigen wird, so doch die Auswirkungen.
1: Unser Thema heute. Historiker und USA-Experte Hiram Kümper ist unser Gast und nimmt uns mit auf eine Zeitreise von der Gründung der USA bis zur heutigen Trump-Regierung. Andreas Moll macht Lust auf mehr.
3: Für ihn mehr als ein Forschungsgegenstand. Am 4. Juli, 4th of July, wird Geschichte geschrieben, vor 250 Jahren. 13 britische Kolonien in Nordamerika erklären sich unabhängig vom britischen Mutterland und der Krone, fordern Leben, Freiheit und das Streben nach Glück für alle Einzelnen. Der Anfang der USA, Ziel auch von Millionen Auswanderern aus Deutschland. Besuch am Ballindamm in Hamburg, benannt nach Albert Ballin, der mit der HAPAG die Auswanderung nach Nordamerika prägte. Ein Stück US-Geschichte im Norden, weiß Historiker Hiram Kümper.
4: Also hier verbindet sich ja geradezu der amerikanische Traum mit hanseatischer Logistik.
3: Für ihn ist der 4. Juli 1776 ein amerikanischer Mythos.
4: Mich fasziniert, dass diese Republik von Anfang an ein einziges Experiment ist.
3: Was wir heute daraus lernen können, US-Experte und Historiker Professor Hiram Kümper.
1: Herr Kümper, am besten Sie nehmen uns direkt mit, damit wir in dieses Gefühl von 1776 kommen, mal in diese Zeit. Wie war es da früher in Vereinigten Staaten, kann man noch nicht sagen, in den USA, ja, in Amerika?
2: Ja, ganz richtig. Das sind ja 13 sehr, sehr unterschiedliche Kolonien. Die sind politisch sehr unterschiedlich, teilweise sehr eng an der Krone, teilweise sehr selbstständig, teilweise, auch etwas ganz Besonderes, gebunden an große Companies, also an Unternehmen. Und die sind ökonomisch ganz unterschiedlich, nicht nur Norden und Süden, sondern insgesamt untereinander. Und aus diesen 13 sehr unterschiedlichen einzelnen Kolonien wächst dann oder soll dann etwas Gemeinsames zusammenwachsen. Das hat vor allem mit einem zu tun, man hat einen gemeinsamen großen Gegner, einen großen gemeinsamen Aufreger, und das ist George III., also der englische König.
1: Diese Kolonien waren aber nicht nur britische Kolonien.
2: Naja, also die sich hinterher unabhängig erklärt haben, schon. Aber in der Tat gibt es noch andere große Kolonialmächte in der Gegend. Vor allem Frankreich ist damals noch in Nordamerika eine ganz wichtige Kolonialmacht. Und nicht zu vergessen auch Spanien.
1: Mhm. Es gab dann irgendwann den Moment Boston Tea Party.
2: Ja.
1: War das der Auslöser? Und wenn, können Sie noch mal erklären, was genau diese Boston Tea Party war?
2: Ja. Das, also, ob es der Auslöser war, das überschätzt vielleicht in der Rückschau ein kleines bisschen das Ereignis. Und dann geht man eigentlich den Revolutionären selbst so ein bisschen auf den Leim, die das in der Rückschau so erzählen.

0: Was passiert da eigentlich? Also die britische Krone verliert, gewinnt im Grunde, muss man sagen, aber um einen Preis in Europa einen großen Krieg. Das ist der Siebenjährige Krieg. Das Großbritannien eigentlich einer der großen Profiteure, aber das kostet wahnsinnig viel. Das muss jetzt wieder reingeholt werden über Steuern. Mhm. Voilà, kennen wir heutzutage auch noch, wir merken es gerade in den USA. Und dann werden also die Steuern überall erhöht und so eben auch in den Kolonien. Wer dazu nicht gefragt wird, sind die Kolonisten. Mhm. Das wäre in allen anderen möglichen Settings vielleicht gar nicht so schlimm, in diesen britischen Kolonien aber schon, denn wer lebt denn da eigentlich? Da leben vor allem eigentlich Briten, die fühlen sich als britische Bürger, die nur nicht im Mutterland leben. Die fühlen sich als wichtige Teile dieser Gesellschaft. Und das stört die schon, dass die irgendwie nicht mitreden dürfen dabei. Und das stört durchaus nicht alle, sondern eine besitzende Oberschicht, die eben von diesem transatlantischen Handel, der da vor allem besteuert wird, besonders profitieren. Und so verkleidet sich eben eine Gruppe von Leuten, die das ganz besonders stört, und schmeißt in Boston im Hafen britischen Tee, also diesen jetzt ganz besonders hoch versteuerten Tee, ins Hafenbecken. Das ist die Boston Tea Party. Und der britische Kolonialstaat greift dann durch, relativ hart, muss man sagen. Aber man könnte in der Rückschau auch sagen, was hätten sie sonst tun können? Sie hätten nur falsch reagieren können. Mhm. Wer nicht reagiert, reagiert auch falsch.
1: Und wie kommt es dann zur Unabhängigkeitserklärung?
0: Naja, es fallen mehrere einzelne Schüsse. Und also im Grunde dieser Krieg beginnt relativ klein an unterschiedlichen Orten, auch mit eigentlich nur kleinsten Scharmützeln, und zieht sich dann hoch zu einem Unabhängigkeitskrieg, der erstmal ein Krieg gegen die Krone ist, der auch noch ein Zurück möglicherweise beinhaltet. Mhm. Das wird aber immer unwahrscheinlicher. So klassische Eskalationen, die sich immer weiter hochschaukeln, und irgendwann geht es dann nicht mehr zurück. Und genau das passiert mit der Unabhängigkeitserklärung, die dann 1776 ausgesprochen wird.
1: Wer setzt sich da zusammen für diese Unterzeichnung dieser Unabhängigkeitserklärung?
0: Das ist eine Gruppe von Abgeordneten neben dieser revoltierenden Kolonien. Und ein ganz berühmter, der dann immer wieder genannt wird, ist Thomas Jefferson. Mhm.
1: Thomas Jefferson, hier sehen wir das Bild. Ja. Was war das für einer?
0: Das ist tatsächlich ein selber auch ein Landeigner, der eben selber übrigens auch eine ganze Reihe, mehrere hundert Sklaven sein eigen nennt. Wir haben einige dieser Persönlichkeiten, die eben sehr, wie soll man sagen, gebrochene Persönlichkeiten sind. Die sind durchdrungen von europäischen Ideen der Aufklärung, der Menschenrechte. Die wollen schon auch neue politische Formen. Aber sie sind eben auch Landeigner, das wäre Jefferson. Mhm. Sie sind Landspekulanten, das wäre der berühmte General Washington. Der verdient auch ganz stark daran, dass später Land im Westen weiter erschlossen wird. Und letztendlich sind es eben ganz unterschiedliche Leute aus 13 sehr unterschiedlichen Kolonien. Und daran merkt man es ja auch. Wir haben auf diesem Trumbull-Gemälde, das im Kapitol hängt, das wir gerade gesehen haben, da sehen wir so eine wunderbar einige Gruppe von Leuten, von diesen 50 Gründervätern. Was wir nicht sehen, sind die aufgekrempelten Hemden, der Schweiß, der ganze Ärger. Denn also, es ist ja durchaus kein absolut keine einheitliche Bewegung. Es gibt noch britische Loyalisten, es gibt die, die sagen, lasst uns mal lieber vorsichtig sein, dass man überhaupt diesen Konsens herstellt, sich unabhängig zu erklären und dann 10 Jahre später nochmal diese große Konsensleistung schafft, eine Verfassung dieser jungen Republik zu geben. Das ist eigentlich am Anfang absolut unwahrscheinlich. Passiert dann aber.
1: Sind mit dieser Unabhängigkeitserklärung schon Werte verbunden oder kommen die erst mit der Verfassung?
0: Nein, die sind schon mit der Unabhängigkeitserklärung verbunden. Und das ist ein großer Dreiklang. Der ist, das darf man jetzt in der Rückschau sagen, im Grunde geklaut aus Alteuropa, ausgerechnet aus Großbritannien. Nämlich von John Locke, einem Aufklärungsphilosophen. Und dieser große Dreiklang von Life, Liberty und bei ihm heißt es Property, Eigentum. In den USA heißt das Pursuit of Happiness. Dieser Dreiklang, der trägt im Grunde schon die ganz frühe, also die Unabhängigkeitserklärung und die ganz frühe Bewegung. Das ist das, was die wollen.
1: Wenn Sie das noch mal erklären und erläutern können, was die genau wollen, was verbirgt sich hinter diesen Begriffen?
0: Das ist erstens
1: welcher Anspruch?
0: Life heißt, ich habe völlige Freiheit über mich selber. Das ist im Grunde zusammen mit Liberty die ganz große Wurzel des amerikanischen Individualismus. Das heißt auch, der Staat soll sich möglichst von mir fernhalten. Das ist ein ganz unglaublicher auch Liberalismus, der sich damit verbindet, oder ein Misstrauen, gegen regiert zu werden. Sei es von solchen Companies, die einige der Kolonien beherrschen, oder sei es eben von der britischen Krone. Und dann gibt es eben Eigentum, Property bei

0: John Locke oder eben der Pursuit of Happiness in der Unabhängigkeitserklärung. Und da merkt man schon, Freiheit wird ganz stark damit verbunden, dass man was hat, was an den Füßen hat, wie man bei uns in Westfalen sagt. Man kann sich gar nicht vorstellen, dass Leute, die kein eigenes Eigentum haben, überhaupt verdient haben, frei zu sein oder die Möglichkeit haben, ihre Freiheit überhaupt irgendwie auszukosten. Und das liegt durchaus ja auch in der Zeit. Das ist gar nicht so ungewöhnlich. Ne? Denken wir daran, auch in Deutschland war es ganz lange üblich, dass wir ein Klassenwahlrecht haben und dass nur die wirklich besitzende Klasse frei wählen durfte.
1: Und Pursuit of Happiness, Streben nach Glück im Grunde. Ja. Das ist also verankert in dieser Gründung und führt dann auch zu dem Mythos, über den wir gleich sprechen. Die USA ferner also heute ihre Unabhängigkeit und ihre Gründung im Jahr 1776. Ein Datum, das plausibel erscheint, aus einer anderen Perspektive betrachtet, aber falsch ist. Diane Zweng über den aktuellen Kulturkampf um die Geschichtsdeutung in den USA.
2: Ein wild zusammengewürfelter Haufen gegen die professionelle britische Kriegsmaschine. In Britisch-Amerika kämpfen 13 Kolonien für ihre Unabhängigkeit und gewinnen. 4. Juli 1776, Gründung der USA. Diesen Geburtstag feiert die Nation nun jedes Jahr. Doch das Datum sei falsch. Die Geschichte der USA beginne viel früher, so die New York Times in ihrem 1619 Project. Die These des Großprojekts, die Ankunft der ersten afrikanischen Sklaven in 1619, sei die wahre Geburtsstunde. Ohne Sklaven keine Plantagen. Ohne sie kein Geld für den Kampf gegen die Briten, so Projektgründerin Nicole Hannah-Jones.
3: Ein Grund, warum sich die Gründerväter von Britannien lossagten, war die Sorge, London könnte die Sklaverei einschränken oder abschaffen. Sie brachte zu viel Geld ein, um darauf zu verzichten. Das wird uns in der Gründungsgeschichte gar nicht beigebracht.
2: Die Unabhängigkeitserklärung verspricht Freiheit und Gleichheit. Doch das gilt nicht für Sklaven. Sie sind Handelsware, die vergewaltigt, schrecklich misshandelt, sogar getötet werden darf. Es gibt spezielles Folterwerkzeug, um ihren Freiheitswillen zu brechen. Einige werden gebrandmarkt wie Vieh. Erst 1865, nach Ende des Bürgerkriegs, wird die Sklaverei abgeschafft. Gleichzeitig gründet sich der Ku Klux Klan. Lynchmorde geschehen. Rassentrennung gehört zum Alltag. Schwarze in weißen Wohngegenden unerwünscht. Doch die Unterdrückten wehren sich. Jahrzehnte später formiert sich eine gewaltige Bürgerrechtsbewegung. Durch den Widerstand der Schwarzen werden Freiheit und Gleichheit für alle Bürger zunehmend Realität.
3: Vor allem dank des schwarzen Freiheitskampfes sind wir einer multiethnischen Demokratie so nah wie nie zuvor.
2: Die konservative Antwort folgt per Dekret. Trump gründet die 1776-Kommission. Ein Gegenprojekt im Wahlkampf 2020, um einen patriotischen Geschichtsunterricht durchzusetzen.
4: Die Theorie des systemischen Rassismus, das Project 1619 oder ein Kreuzzug gegen die amerikanische Geschichte sind toxische Propaganda. Ideologisches Gift, das unseren Zusammenhalt gefährdet, wenn es nicht beseitigt wird.
2: Und Trump macht ernst. In seiner zweiten Amtszeit droht er Schulen mit Zensur. Wenn sie Bücher über Rassismus nicht verbieten, verlieren sie Geld. Schüler sollen sich wegen der Sklaverei nicht schlecht fühlen müssen. An den Hochschulen will er die Forschung zum systemischen Rassismus komplett streichen. Ein Kulturkampf, der selbst vor dem berühmten Smithsonian Museum für afroamerikanische Geschichte nicht Halt macht. Solche Ausstellungen soll es jetzt nicht mehr geben.
5: Das ist tragisch für jemanden, der Historiker ist. Wir versuchen, die Vergangenheit zu verstehen. Und das wahrscheinlich schlimmste Verbrechen gegen die Geschichte ist, Beweise aus der Vergangenheit zu entfernen.
2: Stellt sich die Frage, gibt es überhaupt die eine Wahrheit bei der Deutung der Geschichte?
1: Können Sie vielleicht gleich beantworten? Gibt es die eine Wahrheit? Und 1619 versus 1776, was sagen Sie dazu?
0: Also ich glaube, ein Historiker darf nicht sagen und wird nicht sagen, wenn er ernst zu nehmen ist, dass es die eine Wahrheit in der Geschichte gibt. Was es aber doch gibt, sind Regeln, wie man diese Wahrheit oder die, zumindest den Konsens erarbeitet. Und das wird natürlich in den USA gerade wirklich

0: Ich, also von einer Seite mit Füßen getreten, kann man nicht anders sagen. Mhm. Und diese Kommission von 1776, diese Trump 1676 Commission, da ist ja auch bemerkenswerterweise nur ein einziger Historiker drin, ein Althistoriker, der also nun wirklich nichts von 1776 formal versteht. Und dafür eben so Leute wie Charlie Kirk waren da Mitglied.
1: Der verstorben ist, wie wir wissen. Wenn dieser Mythos 1776, wie Sie in Ihrem Buch titulieren, wenn der existiert, wie würden Sie den beschreiben und warum deutet Trump den im Grunde um?
0: Dieser Mythos 1776 besagt im Grunde, dass die USA auf eben diesen drei schon genannten Versprechen aufgebaut werden. Also das ist, muss man vielleicht auch sagen, erstmal gar nichts Schlimmes, sondern was sehr Produktives. Mythen können ja ganz produktive Kräfte sein. Man sieht nur, und das sahen schon die Gründerväter und die ganze Gründergeneration, bemerkenswerterweise übrigens auch zeitgenössische Frauen und Schwarze, denn diese Stimmen gibt es ja durchaus auch, die werden nur gerade nicht mehr so gern gehört. Die haben schon gesehen, dass es irgendwie eine Spannung gibt mit der politischen Praxis, die das gar nicht einlöst. Und genau das macht, glaube ich, den Mythos aus. Also, dass man versucht, das zu bereinigen und diese Spannung nicht mehr zu erzählen. Sondern nur das Heroische, das, was rauskommt, die Einigkeit, die Unity in all dem. Genauso wie in diesem Trumbull-Gemälde, ne? Das eben den Schweiß und den Ärger nicht zeigt, sondern nur das Ergebnis, voilà, wir haben jetzt auf einmal eine Erklärung. Oder 10 Jahre später, 1787, mit der Verfassung. Ne? Dann kommt Benjamin Franklin raus und wird gefragt, und wie ist es gelaufen? Was haben wir jetzt? Ja. Und er sagt den schönen Satz, a republic if we can keep it. Eine Republik, wenn wir es schaffen. Mhm. Ja, wenn wir es schaffen, die beizubehalten. Und das ist es so. Ne? Das ist irgendwie noch offen. Und genau diese Offenheit, die geht jetzt verloren durch eine völlige Einheitserzählung, die dann natürlich auch schon in vielen Dingen, sagen wir mal, zumindest losgelöst von Fakten ist.
1: Aber dieser Gründungsmythos hat die USA ja erstmal sehr weit gebracht. Also schon 100 Jahre nach der Verfassung war Amerika wirtschaftlich Weltmacht und hat ja aus dem Nichts, das war vorher agrarisch geprägt, auf einmal industrialisiert und eine Wahnsinnswirtschaftskraft entwickelt. Es gab den ersten Milliardär mit Rockefeller. Das heißt, die haben ja wirklich was aus dem Boden gestampft, auch mit dieser Idee, dass jeder nach seinem Glück streben kann und jeder die Chance hat, vom Tellerwäscher zum Millionär, es auch zu schaffen, mit nichts ganz viel zu bekommen. Also im Grunde hat er eine Wahnsinnskraft, die positiv war für das Land, der Mythos.
0: Unbedingt. Daran kann man nämlich ganz schön sehen. Deshalb ist dieser Mythos auch so spannend, weil er eben beides zeigt. Er zeigt die produktive Kraft und er zeigt auch gerade, dass immer wieder, spätestens alle paar Generationen, es aufreißt und man wieder ins Reden kommt. Das ist übrigens gar nicht meine Beobachtung, auch wenn ich die in dem Buch stark verfolge, sozusagen der rote Faden, sondern die ist von einem ganz berühmten Politikwissenschaftler, den einige vielleicht auch kennen, von den Zuschauerinnen und Zuschauern, nämlich Samuel Huntington. Mhm. Der war so in den 90ern mal ganz berühmt für das Buch Clash of Civilizations. Und der hat aber 1981 auch ein sehr kluges Buch geschrieben, ganz schmal, das ist leider nie übersetzt worden, deshalb kennt man das in Europa nicht so viel, nämlich A Promise of Disharmony. Mhm. Und was der beobachtet, und zwar im Eindruck, was er gerade hinter sich lässt, ne, Studentenbewegung, Vietnamprozesse und so weiter, beobachtet der, dass es einerseits einen totalen Verfassungspatriotismus gibt. Er nennt das American Creed, also den Glauben der Amerikaner an ihre Americanness. Fantastische Beobachtung, denn er zeigt gleichzeitig, dass es alle paar Generationen zu sogenannten Creedal Passion Periods kommen. Das also dieser Passion, diese Begeisterung für diesen American Creed kocht über, weil man merkt, dass die Realität das gar nicht einholt. Und dann kommt's, naja, dann wird diskutiert, dann wird geschrien, dann wird auf die Straße gegangen. Genau das, was wir jetzt erleben. Ne? Und er sagt, das ist nicht dysfunktional, das ist nicht irgendwie ein Konstruktionsfehler, sondern das ist ein Promise, ein Versprechen, diese Disharmonie. Weil man dann immer wieder dazu kommt, darüber zu diskutieren, was heißt das denn für uns eigentlich, dass wir diese Ideale haben? Und warum haben wir die eigentlich immer noch nicht eingelöst?
1: Also seit 250 Jahren gibt es die USA und solange gibt es auch schon transatlantische Beziehungen, politisch, wirtschaftlich, kulturellen Austausch. Und politisch und wirtschaftlich läuft es gerade nicht so doll, würde ich mal sagen, zwischen den Partnern. Die Freundschaft ist abgekühlt. Aber wie sieht es mit der Kultur aus, auch mit der Alltagskultur? Stefanie Kühne ist auf Spurensuche gegangen und erinnert an das, was wir den USA zu verdanken haben.
2: Coca-Cola, Blue Jeans, Netflix. Ohne amerikanische Produkte und Einflüsse ist die deutsche Kultur undenkbar.
3: Das ganze 20. Jahrhundert ist davon geprägt, dass immer wieder Praktiken

0: aus den USA kommen und Deutschland das irgendwie braucht und irgendwas damit macht.
1: Ich glaube, so markentechnisch, also man kann man kaum wegdenken.
2: Wir sind beide große Star Wars-Fans zum Beispiel, kann man ja sagen. Auch alles amerikanisch.
3: Mode, Kunst.
4: Allen Widrigkeiten zum Trotz.
1: Trump.
4: Strafzölle, Irankrieg. Christian Huck ist Anglizist und hat zu dieser Frage geforscht. Warum ist die deutsche Alltagskultur so eng mit der amerikanischen verflochten?
0: Die amerikanische Kultur ist die Kultur der Moderne. Es ist die erste Kultur, die keine tausendjährige Geschichte hat und die Hunderte von Kulturen zusammengebracht hat und immer die Notwendigkeit hatte, etwas zu finden, was universellen Appeal hat und was universell die Leute anspricht.
4: Und alles begann schon Anfang des 20. Jahrhunderts.
0: Das erste Beispiel, was ich mir angeschaut habe, ist die Bar. Vor allen Dingen der Tresen, der lange Tresen. Das gab es nicht vorher in Deutschland. Ein Ort, wo man alleine hingehen konnte, ohne Begleitung. Und das ist typisch für eine Gesellschaft wie die USA, wo es nicht Jahrhunderte alte Nachbarschaften gibt, in denen sich jeder kennt.
4: Schon lange bevor Adolf Hitler und die Nationalsozialisten an die Macht kamen, waren amerikanische Einflüsse allgegenwärtig.
0: Coca-Cola war schon groß. Und Coca-Cola ist zum Beispiel auch eine der Firmen, die erstaunlich lange im Nationalsozialismus noch verkauft hat. Also man hat zwar versucht, eine deutsche Kultur wieder mehr in den Vordergrund zu rücken, aber selbst im Nationalsozialismus fiel es schwer, sich davon zu trennen.
4: Nach dem Ende des Zweiten Weltkriegs importieren vor allem die GIs noch mehr amerikanische Kulturgüter.
0: Basketball ist überall in Deutschland dort entstanden, wo es Stützpunkte der amerikanischen Streitkräfte gab, weil die auch tatsächlich Basketballhallen gebaut haben. Die Jeans ist so nach Deutschland gekommen, weil GIs diese Jeans in ihrer Freizeit getragen haben.
4: Ende der 60er Jahre beherrschen die Hippies das deutsche Stadtbild. Auch diese Gegenkultur importiert aus den Staaten.
0: Ich glaube, das einschneidende Erlebnis ist Vietnam und das erste Mal, dass in der Nachkriegszeit Deutsche nicht zufrieden waren mit den USA. Wir können auch über Hip-Hop sprechen. Das ist ja was sozusagen eine amerikanische Gegenkultur von Leuten, die sagen, hey, der amerikanische Traum ist zwar großartig, aber funktioniert nicht für alle.
4: Aktuell ist das deutsch-amerikanische Verhältnis politisch und wirtschaftlich auf einem Tiefpunkt. Doch machen wir uns nichts vor.
0: Wie äußert man denn seinen Protest gegen die USA in erster Linie? Wahrscheinlich auf Instagram oder auf X. Man benutzt amerikanische Medien, um irgendwie gegen Amerika zu protestieren. Und ich glaube, das zeigt ganz gut, wie tief verwurzelt man bei aller Kritik trotzdem innerhalb der amerikanischen Kultur ist.
4: Deutschland und Amerika. Trotz mancher Krise anscheinend unzertrennlich.
5: Ja, das ist die Frage, ne? Bleiben wir unzertrennlich?
6: Ach, ich denke schon. Also, wie soll man sagen, Europa insgesamt, das schließt die BRD mit ein. Und die USA sind ja jetzt einfach wesentliche Größen der Weltpolitik und es werden sie auch noch bleiben. Und der Weltwirtschaft. Also irgendwie, wir müssen uns schon zusammenreißen, werden wir auch tun. Im Moment tanzen wir ja alle so ein bisschen darum, weil man also einfach nicht mehr weiß, wie er reagieren wird. Also so ein bisschen wie um ein zorniges kleines Kind, das man irgendwie lieber in Ruhe lässt, bevor es explodiert. Und ich nehme mal an, das ist sozusagen die Phase, die wir jetzt durchstehen müssen.
5: Aber selbst Trump hat ja dieser enormen amerikanischen Kreativität, dieser Erfindungsreichtum keinen Abbruch getan. Also was alles aus den USA kommt, und wir haben es gerade noch mal gesehen, und da ist ja ganz vieles nicht genannt, von Rollerblades über Surfen und Geldautomaten und Wegwerfwindeln und natürlich Smartphones, Internet, Walkman, was tatsächlich alles, selbst Bewegungen wie, ich sag mal, Yoga-Studios und Matcha trinken, Sandwich essen, kommt alles aus den USA. Wie erklären Sie sich diesen Wahnsinnserfindungsreichtum? Hat der auch was mit dem Mythos 1776 zu tun?
6: Naja, der hat natürlich schon was mit dieser wahnsinnigen Deregulierung zu tun, die zur Ideologie der USA gehört, dass man sich so möglichst wenig reinreden lassen will. Er hat aber vor allem, glaube ich, was damit zu tun, dass die USA, egal was, was jetzt ICE dagegen versucht zu setzen, einfach ein Vielfaltsland ist und das auch zulässt. Das fängt an darin, dass die politische Kultur wahnsinnig föderal ist. dass der Bundesstaat ja gar nicht die große, also der Gesamtstaat gar nicht die große Einheit ist, sondern eigentlich die Bundesstaaten. Und dass wir innerhalb dieser riesigen Fläche natürlich auch eine wahnsinnige Vielfalt an Kulturen und Möglichkeiten haben und dann eben auch ein traditionelles Einwanderungsland. Mhm. Da muss man schon sagen, das macht was mit dem Innovationspotenzial von Ländern. Ist ja auch hierzulande so, auch wenn uns das die ganze Zeit versucht wird einzureden, dass es nicht so wäre.
5: Mhm. Wir haben noch mal eine Umfrage, und zwar wollten wir wissen, wie ist dein persönlicher Blick auf die USA? Oder anders gesagt, wie würdest du deine aktuelle Situation gegenüber den USA insgesamt beschreiben? Und da sind doch viele, die auch sehr negativ, eher negativ, 3/4 der Befragten. Haben Sie dafür Verständnis?
6: Ja, Verständnis jederzeit. Also natürlich, es schwappt einfach ja auch nicht viel Gutes rüber im Moment. Ne? Und ich bin mir auch nicht ganz sicher. Ich meine, das sind ja Gleichsetzungen von Regierung und Staat sind im Moment beliebt. Und nie richtig und nie einfach. Also da könnten wir auch andere Beispiele aus dem globalen Süden nennen. Und ehrlich gesagt ja auch, ich wäre froh, wenn wir nicht mit unserem Bundeskanzler gleichgesetzt werden als Nation, sondern dass wir vielleicht doch ein bisschen mehr Vielfalt dahinter hätten. Ich glaube, dass gerade diese, also ich meine, die USA waren schon immer laut, seit sie ihren Antritt zur Weltmacht, also seit dem frühen 20. Jahrhundert erst. So lange ist es ja gar nicht, sind sie ja noch gar nicht so, diese globale Macht. Haben sich ja lange auch ein bisschen abgeschottet, aber seitdem waren sie immer schon laut. Und deshalb schallt einfach auch sehr viel hier rüber. Und jetzt im Moment kriegen wir eben vor allem das mit, was nicht so gut ist, was schallt. Wenn man sich in anderen amerikanischen Communities umtut oder es tatsächlich mal sein Handy zu Hause lässt, das muss man jetzt ja, und rüberfliegt, dann gibt es da auch eine ganze Menge wunderbarer Menschen, die jetzt nur nicht so laut sind und es nicht schaffen bis hier rüber.
5: Aber ein guter Hinweis nochmal, auch Regierung und Amerika als Nation stärker auch im Wording zu unterscheiden. Ja, ja. Sie sehen übrigens die ganze Zeit einen QR-Code, und zwar NDR fragt, das sind die Kollegen, die Umfragen für uns machen im Auftrag der Redaktion. Und wenn Sie Lust haben, auch ein Teil dieser Umfrage-Community zu sein, das heißt, wenn Sie vielleicht auch mal eine Meinung haben oder Ihre Haltung kundtun wollen, dann können Sie das gerne machen. Und wenn Sie auf den QR-Code gehen, bekommen Sie alle Informationen, die bekommen Sie aber auch bei ndr.de. Apropos Geschichtsschreibung. George Washington, Thomas Jefferson, Benjamin Franklin. Die Geschichte der US-Unabhängigkeit vor 250 Jahren war eine reine Männersache, könnte man meinen, wenn man auf das Bild schaut, was wir vorhin gesehen haben. Schließlich werden da nur Männer erwähnt auch. Völlig zu Unrecht allerdings, denn auch eine Frau mischte damals kräftig mit. Und die kam aus Norddeutschland. Das historisch von Tilman Bendikowski und Christiane Henningsen.
7: Also Amerika ist wirklich weit weg von Braunschweig. Aber nicht zu weit für ein gutes Geschäft. Denn auch der britische König hat so seine Probleme. Seine Kolonien an der nordamerikanischen Ostküste wollen sich selbstständig machen. Und es kommt zum Krieg. König Georg III. Braucht eine schlagkräftige Armee. Und er weiß, dass der Herzog von Braunschweig über exzellent ausgebildete Soldaten verfügt. Und so macht ihm London ein lukratives Angebot. Über 60.000 Taler im Jahr für einen Söldner her. Der Deal kommt zustande. Und so machen sich 4.000 braunschweigische Soldaten auf den Weg in die neue Welt.
8: 1776 erklären die USA zwar ihre Unabhängigkeit, doch Großbritannien will seine Kolonien nicht ziehen lassen. Und tatsächlich sieht es zunächst für die Amerikaner gar nicht so gut aus. An der Spitze der Braunschweiger Soldaten steht General Friedrich Adolf Riedesel. Er befehligt die gut 4.000 Infanteristen. Begleitet wird er von seiner Frau Friederike. Belesen, aufgeklärt, jung, gerade Anfang 30.
7: Das bisherige Leben der Familie Riedesel hier in diesem Haus in Wolfenbüttel ändert sich schlagartig, als der General nach Amerika aufbricht. Seine ebenso kluge wie einfallsreiche Frau Friederike denkt gar nicht daran, den Herrn Gemahl alleine ziehen zu lassen. Sie reist samt der 3 Töchter ebenfalls über den Atlantik. Auf sie wartet eine entbehrungsreiche Zeit. Davon berichtet sie in zahlreichen Briefen aus den Militärlagern nahe der Schlachtfelder. Und sie erlebt mit, wie die britisch-braunschweigischen Soldaten entscheidend geschlagen werden.
8: Bei Saratoga am Hudson River kommt es zur Konfrontation. Das britische Heer mit den Braunschweiger Soldaten gerät schnell ins Hintertreffen. Friederike Riedesel flüchtet in ein Haus gleich neben dem Schlachtfeld, versorgt verletzte Offiziere und Soldaten, sorgt für Ordnung im Chaos. Schließlich kapitulieren die Briten und die Soldaten aus Braunschweig unter General Riedesel. Auch wenn der Unabhängigkeitskrieg noch 6 Jahre weiter wütet. Die Schlacht gilt als Wendepunkt im amerikanischen Unabhängigkeitskrieg.
7: Nach Wolfenbüttel kehren sie und ihr Mann erst nach 2-jähriger Kriegsgefangenschaft zurück. Letztlich gehören sie zu den Verlierern. Die Soldaten aus Braunschweig haben die Unabhängigkeit der USA nicht verhindern können.
8: Doch Friederike Riedesels Erinnerungen an die Schlachten werden später weltweit gelesen und gelten heute als eine der wichtigsten Quellen für die frühe Geschichte der USA.
5: Ja, damals haben uns die USA noch gebraucht, aber brauchen sie uns heute noch? Brauchen sie Europa noch?
6: Ich glaube, mehr als es vielen Regierungsmitgliedern im Moment lieb ist. Ich will nicht sagen, nicht klar ist. Ich glaube, es ist ihnen schon klar, aber es ist ihnen, glaube ich, nicht sehr lieb, vielen Mitgliedern der Trump-Administration. Also man muss ja sagen, sie brauchen vor allem Europa. Aber in Europa spielt natürlich die Bundesrepublik auch eine ganz, ganz wichtige Rolle.
5: Weil man ja schon so einen Rückzug sieht und erkennt, auch aus internationalen Verträgen, so ein bisschen dieses Zurück auf die eigene Scholle, sich auf die eigene Kraft, ja. Make America great again und nicht make the world great again, sondern dieses wirklich sehr selbstbezogene, ja stark im Vordergrund ist im Moment, ne?
6: Das ist im Moment der Sound, muss man sagen. Ich glaube, es steckt deutlich mehr dahinter. Denn eine der wesentlichen großen Figuren in der Weltwirtschaft, und darum geht es am Ende des Tages ja vor allem, wird zukünftig China sein. Und das werden die USA ohne europäische Partner auch nicht in einem vernünftigen Gleichgewicht halten können.
5: Welche Ideologie steckt denn dahinter, die Ihnen auch Sorgen macht?
6: Naja, es gibt ja eine Reihe an, wie soll man sagen, positiven Erfahrungen aus amerikanischer Sicht, wie man die ursprüngliche Idee, die Demokratie und die Freiheit in die Welt zu bringen, mit so einem Missionsgedanken verbindet. Das ist jetzt alles in weiten Teilen der nördlichen Halbkugel nicht mehr ganz so wichtig, weil wir da überall funktionierende Demokratien haben oder zumindest größtenteils. Jetzt müssen sich also andere Missionen suchen. Und gleichzeitig aber diese Erfahrung, diese ungefähr 100-jährige oder 100, fast 200-jährige Erfahrung, muss man sagen, denn das fängt schon im 19. Jahrhundert schon an, diese Erfahrung, man könnte der Welt irgendwie eine Mission bringen, die ist schon tief verwurzelt.
5: Also auch Nation-Building, dass man anderen zu ihrem Pursuit of Happiness helfen kann.
6: Verhilft, ja, ganz genau.
5: Wenn Trump jetzt sagt, make America great again, ist er da alleine oder wie stark ist die Bewegung hinter ihm?
6: Die ist sehr stark, aber die ist auch sehr divers. Das ist so ein kleines bisschen die Hoffnung, die ich damit verbinde, wie es sich jetzt in der näheren Zukunft weiterentwickelt. Denn natürlich kann man sich hinter dieser einen Idee einen, und das kann man ehrlich gesagt sehr leicht. Aber eben aus ganz vielen unterschiedlichen Richtungen. Und jetzt merkt man ja jetzt gerade so, sagen wir mal in den letzten Monaten, dass er sich zunehmend auch wieder verscherzt. Ne? Also jetzt um Ostern rum sich christgleich zu machen, hat ihm schon die doch starke katholische Wählerschaft, die er mit seiner Wahl ja hinter sich hatte, würde ich sagen, abspenstig gemacht. Eis und Co. machen ihn bei den Latinos, die ihn ja auch stark gewählt haben, im letzten Mal jetzt, glaube ich, auch nicht beliebter. Und ich glaube, es verändern sich Dinge, auch in seiner Kernwählerschaft bei den Republikanern. Ich freue mich immer wieder, dass es jetzt ja doch eine relativ starke, auch liberal-konservative Bewegung gibt, die sagt, jetzt irgendwann ist eine Grenze überschritten.
5: Klingt fast so ein bisschen, als würden Sie denken, der Stern leuchtet nicht mehr ganz so und sinkt vielleicht sogar.
6: Naja, Historiker sind ja ganz schlechte Prognostiker. Ne?
5: Also da, die gucken eher in die Vergangenheit als in die Zukunft.
6: Da will ich mich, naja eben, also aber mit etwas Glück lernt man ja aus der Vergangenheit für diese Zukunft. Haben wir uns auch abgewöhnt, das zu sagen, aber darf man ruhig mal wieder sagen. Könnte man schon tun, aus der Vergangenheit lernen. Naja, aber ach, wie soll man sagen, ich höre immer, und das stimmt natürlich auch von amerikanischen Freundinnen und Freunden, wir haben schon ganz anderes durchgestanden als Nation. Das stimmt schon auch.
5: Gut, dann übernehmen wir den Optimismus mal. In den Hochzeiten während des Kalten Krieges waren, vielleicht erinnern Sie sich, 1,5 Millionen amerikanische Soldaten bei uns in Deutschland stationiert. 1990 waren es dann nur noch 250.000 und heute sind es knapp 40.000. Andreas Moll hat einen ehemaligen GI getroffen, der mittlerweile stolzer Norddeutscher ist.
9: Ein Amerikaner in Achim, Lawrence Alexander Dixon auf seiner US-Maschine in der niedersächsischen Wahlheimat. Seine deutsch-amerikanische Geschichte beginnt mit diesem Dokument. 1989 in Berlin bei der US Air Force.
10: Von den USA nach Berlin geschickt. Natürlich die Alliierten waren da, da waren die Franzosen, die Briten, USA. Natürlich auf der anderen Gegenseite waren die Russen. Und wir waren dann zuständig für den Luftraum in Berlin.
9: Eine historische Zeit, die der junge Lawrence Alexander miterlebt. Mit Mauerfall und Wachablösung am Pariser Platz. Ein GI im Wende-Berlin.
10: Es ist gefühlt, als ob man in Urlaub war, sozusagen. Das war nicht so, dass man dachte, oh, ich mag etwas historisch. Das
9: die Geschichte geht weiter. Lawrence Alexander steigt nach der Zeit bei der US Air Force bei der deutschen Flugsicherung DFS ein. Die übernimmt damals den gesamten Luftraum der Ex-DDR, organisiert alles neu. Auch hier schreibt er Geschichte mit. Dann zieht das ganze Team aus Effizienzgründen nach Bremen, wo es bis heute sitzt. So landet Lawrence Alexander Dixon aus dem US-Staat Georgia im Nordwesten, arbeitet jahrelang als Fluglotse am Bremer Airport, zuständig für ganz Norddeutschland. Auf seiner Indian Chief zurück nach Achim, wo er seit 20 Jahren wohnt und amerikanische Traditionen pflegt. Schon seine Großeltern gewannen in Georgia Sirup aus Zuckerrohr. Heute kommt US-Sirup auf die Spezialität, die Lawrence Alexander für seine Frau Tanja zubereitet: Pancakes.
11: Das ist schon cool, dass du nie eine Waage brauchst. Alex hat das Rezept sozusagen für sich selber mal zusammengestellt und macht es, seitdem wir uns kennen und seitdem die Kinder da sind, gab es bei uns immer Pancakes.
10: So, Robert.
9: American Way of Life in Achim. Und natürlich denkt Alex auch an die Zeit, als er in den USA aufwuchs.
10: Also das Zweite, das in Amerika lebt, ist es manchmal sehr, sehr hart. Es war sehr hart, auch mit Rassismus und Jobs zu finden und sowas. Also.
9: Doch schon als junger GI, hier mit seiner Großmutter und Mutter auf dem Bild, glaubt er an das, was Amerika sich vor 250 Jahren auf die Fahnen schrieb.
10: Dieser Idealismus, was man in der Constitution hat, dass jeder glaubt daran, dass man irgendwann das schaffen kann. In der Geschichte, wenn man die Geschichte von den USA anguckt, da gab es immer Fortschritte. Dann geht er ein bisschen zurück und dann kommt noch mal eine Fortschritte.
9: Im Achimer Golfclub ist die Lage in den USA kein Thema. Hier kann er sich ganz in Ruhe seinem Sport widmen.
10: Du kämpfst mit dir selbst. Du musst. Da hast keine andere, das dich das beeinflusst. Und das ist, du bist auf dich gestellt.
9: Das allerdings gilt nur für den Golfplatz, denn die Achimer schätzen ihren Amerikaner.
10: Achim hat so eine gute Ruhe und die Nachbarschaft, wo ich bin. Die sind alle sehr nett. Das gesagt, das kann mir keine andere Nachbarschaft vorstellen.
9: Lawrence Alexander Dixon aus dem US-Gründungsstaat Georgia. Ein Amerikaner, dem es so richtig gut geht in Achim.
5: Ja, kein Wunder, wir sind eben weltoffen im Norden. Aber wir haben gerade gehört, Idealismus, das ist ein ganz wichtiges Stichwort in Verbindung mit Amerika. Auch Optimismus natürlich. Ne? Du kannst es schaffen, wenn du es schaffen willst. Du hast die Chance, dein Leben in die Hand zu nehmen, es zu verändern. Ist das im Grunde dieser Gründungsmythos, der eben ja, wie wir gerade gehört haben, bis heute wirkt?
6: Ja, na klar. Der gilt ja auf ganz individueller Ebene. Haben wir ja gehört, dass also ich das durchdringt Menschen. Also manchmal ist uns das ja auch ein bisschen fremd. Ne? Dieser wahnsinnige Verfassungspatriotismus, könnten wir auch ein bisschen neidisch drauf sein. Haben wir in Deutschland nicht so stark. Also dieses brennende Liebe fürs Grundgesetz würde ich dem Grundgesetz mehr wünschen. Naja, aber was man schon sieht, ist dieser Idealismus, wir können es schaffen, der ist ja auch auf den Staat zu übertragen. Also dieses immer wieder merken, wir haben das noch nicht geschafft. Mhm. Ne, diese Creedal Passion Periods, wo man auch mal sagt, wir haben doch so eine super Verfassung. Warum ist die politische Situation, die politische Realität eigentlich nicht so? Und nur so entwickeln die sich ja. Ne? Also man darf ja nicht vergessen, das ist ursprünglich keine Demokratie im engeren Sinne. Die Gründungsväter finden Demokratie was ganz Merkwürdiges. Die sind richtig misstrauisch dagegen. Was die wollen, ist eine Republik. Mhm. Aber bitte eine der, ja, der Besten. Also das heißt der ökonomisch gut gestandenen und gut ausgebildeten. Und dann entwickelt sich Amerika über die Jahrzehnte und Jahrhunderte. Und dann nimmt es ja immer mehr Demokratie auf. Man könnte ja im Grunde sagen, eine wirklich moderne, inklusive Demokratie sind die Vereinigten Staaten ja erst seit den 1960er Jahren. Mhm. Also seit wirklich Gleichstellung, eine reale Gleichstellung, vor allem eben auch der Schwarzen erreicht worden ist. Das braucht noch richtig viel Zeit. Zeigt aber andersrum eben auch diesen Idealismus, wir können es schaffen, wir können uns durchaus immer weiterentwickeln zu diesen Idealen hin.
5: Da ja im Grunde die Verfassung weit vor unserer Verfassung, weit vor allen europäischen Verfassungen war, ist es für uns eine Blaupause gewesen und noch?
6: Naja, also man muss schon sagen, in Europa hat die Französische Revolution doch stärkere Spuren hinterlassen. Aber diese Idee der Menschenrechte, die ja auch beide teilen, muss man sagen, die amerikanische genauso wie die Französische Revolution, doch, das ist natürlich eine ganz starke Idee. Und spätere Entwicklungen der USA, die haben auch wirklich viel, gerade natürlich auch zur Liberalität und zur föderalen Struktur der Bundesrepublik.
5: Also müssen wir eigentlich ein bisschen mitfeiern und dankbar sein.
6: Auf eine Weise schon. Ich würde sagen, man sollte diese produktive Kraft des Mythos nicht unterschätzen und einfach mitnehmen, ein guter demokratischer Mythos, der ist nicht dazu da, zu beruhigen, sondern unruhig zu machen.
5: Ein gutes Schlusswort. Vielen, vielen Dank dafür. Mythos 1776, mehr in Ihrem Buch. Danke. Und morgen geht es auch um Bücher, um ganz viele Bücher. Katharina Marenholz, Daniel Kaiser und Jan Ehlert kommen von Eat, Read, Sleep, der Kult-Podcast und natürlich auch bei uns einmal im Monat in der Sendung bei Das. Und wir sehen die drei morgen mit ganz vielen Buchtipps. Wäre schön, wenn Sie dabei sind. Tschüss.

0: Mitsingen, mitmachen, miterleben. Das erwartet Sie heute in der Nordtour. Und damit einen schönen guten Abend und herzlich willkommen. Ja, nach der extrem heißen Zeit fühlt sich heute ja alles ein bisschen leichter an. Die Woche hat sich abgekühlt, aber der Sommer, der bleibt natürlich. Und das nutzen wir. Wir haben frische Ideen und sorgen dafür, dass Sie nach draußen können, ohne dass Ihnen die Hitze wieder alles aus dem Körper zieht. Genau, bei angenehmen Temperaturen um die 23 Grad sind auch wieder Ausflüge und verschiedene Aktivitäten möglich. Aufatmen also bei Mensch und Tier nach der enormen Hitzewelle der vergangenen Woche. Und laut Meteorologen soll es auch die nächste Zeit etwas angenehmer bleiben und nicht mehr ganz so bullig heiß sein. Ist doch auch gut. Und dann können wir doch auch mal wieder auf Wanderschaft gehen. Zum Beispiel auf den Baumwipfelpfad in Heringsdorf. Da läuft man ja normalerweise auf Höhe der Baumkronen entlang, um dann den Aussichtsturm hinaufzusteigen. Jetzt gerade nicht so ganz. Genau hier findet nämlich eine ganz besondere Performance statt. Der Turm wird zur Bühne für eine Artistikshow à la Cirque du Soleil. Mit jungen Akrobatinnen, die nicht nur natürlich schwindelfrei sein müssen, sondern auch ziemlich mutig.
1: Was Besucher nie tun sollten, für Lisa gehört es zur Arbeit. Das Innere des Aussichtsturmes wird für die Artisten zur Bühne. Erwärmung an Wolkenschaukel und Slackline, 30 Meter über dem Boden.
2: Es ist eine ganz besondere Location. Also vor allem draußen zu spielen mit dem Publikum 360 Grad. Ich habe es letztes Jahr schon gemacht, aber es ist was ganz Neues für alle anderen. Voll besonders. Mit Wind und Wetter vor allem auch.
1: Wenn die Akrobaten in luftiger Höhe unterwegs sind, hat Koordinator Jonathan sie an der Leine. Hier geht es immer um Sicherheit.
2: Also was ich gerade aufhänge, ist meine Cloud Swing. Das ist mein Requisit. Und das Seil hänge ich vor jeder Show auf und ab, weil das Seil darf nicht nass werden. Wenn es Feuchtigkeit innen bekommt, könnte es von innen schimmeln und das wäre dann gefährlich für mich.
1: Letzte Vorbereitungen in der Garderobe. Inzwischen verteilen sich die Zuschauer schon auf den verschiedenen Etagen des Aussichtsturms.
3: Liebe Gäste, willkommen im 102. Stockwerk, auf dem Balkon aller Möglichkeiten.
1: Die Story? Vier Nachbarn begegnen sich am Morgen, jeder auf seinem Balkon.
2: Ich zum Beispiel bin die Sportverrückte, Matisse wird der Arbeiter sein, dann Abraham ist quasi immer am Feiern und am Party machen und Maya ist ein bisschen verschlafen und kommt langsam in den Tag rein.
1: Jeder der vier zeigt sein Können zwischen Himmel und Netz. Matisse zum Beispiel an schmalen Baumwollbändern, Lisa am Schwungseil ihrer Cloud Swing. Dafür haben sie die Traverse einfach in den Turm gehängt. Andere Elemente für die Show mussten extra angefertigt werden.
4: Die Balkone zum Beispiel, die Unterkonstruktionen sind von einem speziellen Metallbau aus Greifswald. Dann ist ein bisschen was Handarbeit, was wir oder die technische Crew dann gemacht hat. Dann die Zäune wurden von einem Metallbauer hier vor Ort zurecht geschnitten, geschweißt, wie auch immer. Dann hatten wir einen Tischler hier, der uns bei diesen Balkontüren geholfen hat. Also so, dass wir wirklich auch Firmen hier von der Insel Usedom mit eingebunden haben.
1: Hier wird das Sicherheitsnetz auch zum Trampolin. Abraham aus Chile mit seiner Trickline-Akrobatik ist bereits mehrfacher Weltmeister. Und Maya aus Kanada nutzt das Vertikaltuch für ihre Luftakrobatik.
5: Ein ganz gutes Konzept, finde ich, unter freiem Himmel hier auf dem Waldwipfelpfad. Noch nie irgendwie sowas gesehen, einwandfrei. Die jungen Künstler, sehr gut gewesen.
6: Ganz tolle Leistung von den jungen Leuten, war einzigartig.
7: Für mich war es eine Attraktion aus Kraft und Eleganz. Hat mir sehr gut gefallen.
1: In den nächsten Wochen wird die Artistik-Show in Heringsdorf zu verschiedenen Tageszeiten angeboten. Bis zum 30. August über den Baumwipfeln von Usedom.
0: Ende 40, Midlife-Crisis. Was machen Männer? Sie kaufen sich erstmal einen Sportwagen, um der Welt zu zeigen, Guck mal, was ich erreicht habe, sage ich jetzt mal so. Nils Baumgart aus dem niedersächsischen Ammerland hat sich auch einen italienischen Flitzer gegönnt und produziert sogar seit einem Jahr sehr regelmäßig Filme für die sozialen Medien. Die Selbstironie ist dabei allerdings unübersehbar.
8: Das Auto habe ich bei Kleinanzeigen gesehen. Und es hat sofort Kindheitserinnerungen geweckt, denn mein Vater hatte ein ähnliches Auto. Ciao.

0: Also ich bretter hier mit 45 PS durch das Ammerland.
1: Ich mag dieses Auto ganz besonders, weil es nichts beweisen muss. Es stellt nicht mehr dar, als es ist. Man merkt, dass das ein Auto aus einem anderen Jahrzehnt ist.
0: Ich fahre das wirklich im Alltag und auch sehr, sehr gerne. Und es steht nicht nur unterm Carport oder unter irgendeinem Verdeck wind- und wettergeschützt. Weil das hat mir vor kurzem mich einer mal vorgeworfen. Ach, dein Auto ist eine Trailer Queen. Nein, es wird gefahren.
2: Und Nils Baumgart zelebriert seinen italienischen Flitzer als Anti-Status-Symbol, aber mit Understatement, auf seinem Instagram-Account namens Bunkerkante.
3: Ich hatte mich so drauf gefreut, auf unser Buddy-Wochenende auf Sylt mit Malte und Ben. Erst rief Ben an und sagte, dass er nur zwischen Rügen und L.A. pendelt, um Inspo für das neue Buch zu sammeln. Sylt nicht edgy genug. Kurze Zeit später sagte dann auch noch Malte ab. Er hatte Panik, dass sein Weekender nicht zum Auto passt.
2: Mehr als 1,1 Millionen Mal wurde dieses Reel bisher angeklickt. Viral gehen mit 45 PS. Che sorpresa.
3: Ich schalte hoch und fahre trotzdem hin, denn Sylt ballert anders.
0: In meinem Content steckt keine Ironie. Ja, also ein gewisses Augenzwinkern ist immer dabei. Ich nehme mich selbst nicht zu ernst, ich nehme das Auto nicht zu ernst. Aber ich verurteile mit Sicherheit keine Menschen, die andere Autos fahren, die höher motorisierte Autos fahren, mit mehr PS unter der Haube. Ich filme komplett alleine und bin auch sehr detailverliebt. Das heißt also, dass die Aufnahmen und die Reels, die ich produziere, doch schon einige Zeit in Anspruch nehmen.
2: Zeitaufwendiges Hobby. Hauptberuflich arbeitet Nils Baumgart im Marketing.
1: Ganz viele haben einen Bezug zu diesem Auto. Ich habe in Gesprächen häufig miterlebt, dass es durchaus früher ein Familienauto war. Dann hatte die Oma hatte das Auto, die Mutter hatte das Auto.
2: Seine Erstzulassung Juni 1993. Der Soundtrack zum Fahrgefühl kommt damals wie heute vom Band und findet mittlerweile auf Social Media statt. Regelmäßig. Stichwort Kassettendienstag.
0: Der Tape Tuesday ist eigentlich eine kleine Hommage an meine Kassetten, die ich früher als Kind aufgenommen habe. Und da der Panda nur ein Tape Deck hat, passte das ganz gut. Dann konnte ich die darin noch abspielen.

0: manchmal kriege ich wirklich über Instagram direkte Nachrichten, in denen dann steht, dass zum Beispiel eine Person ihr erstes Mal zu diesem Song auf der Rückbank eines Autos hatte. Also viele Informationen, die ich gar nicht unbedingt wissen muss. Aber es zeigt, dass die Leute in Erinnerungen schwelgen und viel mit dieser alten Musik anfangen können.
1: La Dolce Vita im Stereo und original 90er Jahre Fahrkomfort.
0: Aber für mich gilt eben Haltung statt Hubraum.
2: Apropos Neues ausprobieren. Escape Rooms, die gibt es ja nahezu überall. Und sie sind auch sehr beliebt. Also, da lassen Sie sich ja mit einer Gruppe von Freunden oder Kollegen einschließen und müssen nun gemeinsam innerhalb einer vorgegebenen Zeit Rätsel lösen, um aus dem Raum wieder rauszukommen. Das gibt es auch in Schönwold in Schleswig-Holstein, allerdings mal in einer ganz anderen Location.
3: Sherlock Holmes hat sich zur Erholung aufs Land zurückgezogen, in einen Wohnwagen. Dr. Watson ist beunruhigt.
4: Das ist schon 3 Wochen her, dass ihr irgendwas von Sherlock gehört habt. Und jetzt macht ihr euch doch so langsam Sorgen um euren Freund Sherlock. Und jetzt wäre es eure Aufgabe, herauszufinden, was mit Sherlock geschehen ist.
5: Ah, okay.
6: Okay. Genau. Das wäre schauen wir, wir haben ja Ralf dabei zu machen. Das ist das gute
3: Gelingt es dem Team Dr. Watson, das Geheimnis um den verschwundenen Meisterdetektiv zu lüften? Zu viert müssen sie nun 6 Rätsel knacken. Überall im Wohnwagen sind Hinweise versteckt. Die Idee zum kleinen, aber mobilen Escape Room stammt von Melanie und Keno Basedow. Sie und ihre Kinder haben eine Schwäche für Gesellschaftsspiele.
6: Ja, tatsächlich, wir spielen schon ganz gerne. Wir haben dann einfach am Frühstückstisch gesagt, komm, wir kaufen jetzt einen Wohnwagen und versuchen einfach dort einfach ein paar Rätsel einzubauen.
4: Man kann halt auch auf Veranstaltungen fahren und ja, und hat keine hohen Fixkosten, ne, entsprechend. Genau, und hat hier ja sowieso eine Grundstücksfläche, die zur Verfügung steht, wo man das machen kann.
3: Knisternde Spannung im Wohnwagen. Der Escape Room wurde schon oft für Geburtstage und Firmenfeiern gebucht. Aber auch für Junggesellenabschiede und Hochzeiten. Und wenn er nicht im heimischen Garten steht, ist er vielleicht gerade auf einem Stadtfest oder Campingplatz.
7: Also wir kriegen es hin tatsächlich. Das ist
8: 7-3-2-7-8.
7: Ich glaube, das macht wirklich die Mischung aus, wenn du so Leute mit verschiedenen Kompetenzen hast.
9: Ja, das ist ja nichts offensichtlich hier. Muss ich das alles erarbeiten und das macht den Reiz einfach aus, das lösen zu wollen.
10: Und schafft ihr das?
9: Klar.
11: Das ist die Frage, wann, ne?
3: Kleine Tipps gibt die mysteriöse Stimme aus dem Off.
12: Am Anfang wart ihr beim Code schon auf dem besseren Weg.
3: Der Karawan ist eng, aber platzangstsicher.
6: Also wenn einem das so sein sollte, dass man sich beklemmt fühlt, kann man die Wohnwagentür immer aufmachen. Wir schließen da niemanden ein. Das ist ganz wichtig. Und uns ist auch immer wichtig, dass alle tatsächlich durchspielen können.
3: Dieses Team schlägt sich wacker und löst alle kniffligen Aufgaben fast ohne Hilfe.
13: Was ist das denn? Das ist
14: Die haben schon gerechnet.
15: Das ist gelöst.
16: Das ist eure Zeit hier.
6: Geschafft.
16: Genau, hat es euch Spaß gemacht.
7: Das war sehr gut.
6: Wahnsinn.
17: Genial.
18: Das ist richtig irre genutzt. Jeder Winkel in dem Ding. Das ist total toll.
6: Ja. Ja, wenn man das einmal gespielt hat, ist es durch. Dann kann man diesen Raum nicht nochmal spielen, genau, tatsächlich. Wir haben zwar 2 verschiedene Schwierigkeitsgrade, einmal für den Anfänger, einmal für den Fortgeschrittenen. Aber wenn man einmal gespielt hat, kann man nicht nochmal spielen.
3: Deshalb bauen die beiden gerade ihren 2. Escape-Caravan aus. Der wird natürlich ganz anders. Dieser Wohnwagen ist nach 200 Durchläufen blitzschnell aufgeräumt. Zum Glück. Denn schon begibt sich die nächste Gruppe auf die Suche nach Sherlock Holmes.
2: So, und wir begeben uns jetzt zu einem Fußmatten-Contest. Ja, Sie haben richtig gehört. Kannte ich vorher auch noch nicht. Unter dem Motto, du bist die Schönste.

0: Schönste im ganzen Land fand in Hamburg ein Wettbewerb statt mit Models, die ja eigentlich eher als kratzbürstig gelten, und einem Initiator, der die wahre Schönheit direkt vor der Tür gefunden hat.
1: Als Nachbarn ihn auf seine stets dreckige Fußmatte ansprachen, traf es Heinz Spenkuch wie ein Blitz. An der Hamburger Hochschule für Bildende Künste schrieb er seine Diplomarbeit über Fußmatten und eröffnete den ersten Fußmattenladen der Stadt.
2: Es ist nicht nur die Fußmatte, um die Welt sauber zu halten, sondern dahinter steht immer ein Mensch auch.
1: 25 Jahre ist das her. Liebevoll Dreckstückchen genannt, sind Heinz handgesiebte Fußmatten mehr als bloßer Alltagsgegenstand.
3: Wow. Du bist die Schönste im ganzen Treppenhaus. Und das ist die Dreckstückchengeburt. Und das ist wirklich immer wieder Gänsehautmoment. Das macht total Spaß.
1: Zum 25. Jubiläum soll sie nun den Auftritt bekommen, der ihr gebührt. Mit einem Fußmatten-Contest.
2: Raus aus diesem Staub im Treppenhaus, ran an die Wand und die Matte zur Kunst gemacht.
1: Das Geschäft wird zur Bühne. Es füllt sich mit mitgebrachten Matten, Mattenenthusiasten und Geschichten wie die von Thorsten oder Hannelore.
4: Da wussten die, die uns beglückt haben, das Arbeitskollegen, dass ich HSV-Fan bin. Und haben mehr an mich gedacht als an meine Frau, die ist nämlich St. Pauli.
5: Danke. Wenn Leute sofort anfangen zu stänkern oder sonst irgendwas, womit ich nicht einverstanden bin, dann brauche ich nur auf die Matte zu weisen. Ganz dünnes Eis. Vorsichtig bitte.
1: Die meisten sind Stammkunden, wie Christian.
6: Die offiziell allerschönste Fußmatte in diesem illustren Kreis zu haben, das ist schon eine Auszeichnung. Da würde ich mir tatsächlich was drauf einbilden. Eigentlich bin ich nur zum Feiern hier.
1: 27 Matten sind bereit zur Kür. Jede ist willkommen, auch Fremdgekaufte. Beim Contest geht es nicht um Perfektion, sondern um persönliche Geschichten. Wie gut passen Mensch und Matte zusammen? Heinz ist im Glück, es kann losgehen. Nach und nach erzählen die Teilnehmenden über ihr emotionales Verhältnis zur Fußmatte und erhalten entsprechend Punkte.
7: Meine Matte heißt Christiane, du musst an Visionen glauben. Schlimme Chefs, die mich ganz schlecht behandelt haben. Ich habe gekündigt und kam hierher mit meiner Freundin und war ein bisschen, hatte Angst, keinen neuen Job zu kriegen, habe diese Matte gekauft. Halbes Jahr später hatte ich meinen Traumjob.
8: Nachdem Daniela und ich diverse Fußmatten aus diesem Fachgeschäft verschenkt haben, hatten wir beschlossen, wir brauchen eine eigene. Wir sind Zuckerschnuten. Wir wohnen im Schnutenheim, so kam der Name zustande. Und Full Disclosure, Daniela ist Teil der Jury. Damit ist dieser Contest eigentlich auch durch.
1: Zu früh gefreut. Von Ehefrau Daniela gibt es zwar die volle Punktzahl für die eigene Fußmatte, aber auch das Design der Kontrahentin gefällt ihr.
9: Ich finde auch, die Farbe ist besonders hervorzuheben, dieses tiefe Rot, dieses hoffnungsvolle Rot, was Christiane die letzten Jahre durchs Leben begleitet hat und zum Erfolg geführt hat.
1: Gleichstand für beide. Nun müssen sie durch Feingefühl den Sieg einfahren.
10: T-Shirt, Hose,
11: Versocken. Ja.
1: Christian gewinnt und nimmt es mit Humor.
12: Es fühlt sich ein bisschen an wie die FIFA. Meine Frau war in der Jury, ich habe gewonnen, es läuft.
13: Und ich habe so eine tolle Schlafmaske bekommen. Am Montag lebe ich dann wieder meine Vision. Ne?
1: Die Vision, die Fußmatte ins Rampenlicht zu rücken, ist für Heinz Spenkuch auf jeden Fall wahr geworden.
14: Es hat mich so gefreut, es zu sehen. Krieg's nicht in Worte.
1: Aber dafür ist sie ja da, die Fußmatte.
0: Ach ja. Herrlich. Sightseeing in Mecklenburg-Vorpommern geht ja eigentlich immer ganz gut, mit dem Rad zum Beispiel, per Boot oder eben einer Kutsche. Viele Touristen nehmen aber auch ganz einfach mal den Bus, und zwar die Linie 121 zwischen Rostock und Rerik. Eine Route mit 41 Stops, vielen Sehenswürdigkeiten und einem so charmanten und freundlichen Busfahrer, bei dem man eigentlich gar nicht mehr aussteigen möchte.
15: Hallo, danke schön, alles gut. Jawohl. Dankeschön. Hallo, Dankeschön. Hallo, moin. Dankeschön. Geht los.
16: Wer bei Nico Meyer einsteigt, fährt erstmal ganz normal Linienbus durch Rostock. Aber die Tour ist

0: alle jetzt in voller Blüte stehen, sozusagen im saftigen Grün. Das ist schon schön.
1: Nico steuert erst seit ein paar Jahren Busse. Der 54-Jährige ist gelernter Schlosser. Die Linie 121 ist bei allen die beliebteste.
2: Also heute fahren wir nach Kühlungsborn. Wollen wir uns das mal angucken. Wir waren noch nie dort, das erste Mal. Und hier mal einfach bloß mal abhängen, rumgammeln und so. Ja, das ist einfach das schöne Wetter genießen.
3: Pretty weather. It feels hot outside, but inside in the bus.
4: Schönes Wetter. Es fühlt sich heiß draußen an. Aber drinnen im Bus ist es sehr kalt durch die Klimaanlage. Die Kulisse ist wunderschön. Ich genieße es.
1: Anderthalb Stunden zieht die Landschaft vorbei. 41 Haltestellen, eine davon ist in Bad Doberan mit dem berühmten Münster. Kürzlich erst als historisches Wahrzeichen der Ingenieurbaukunst ausgezeichnet. Wer möchte, kann im Park flanieren und mit dem nächsten Bus weiterfahren.
0: So, noch mal ein paar Leute reinlassen. Hallo. Ja. Okay.
1: Unter der Woche hat Nico schon mal 150 Fahrgäste an Bord. Am Wochenende weniger. Die meisten wollen an den Strand, nach Heiligendamm oder Kühlungsborn. Hauptsache raus. Und während die historische Bäderbahn Molly mit Kohle und Dampf fährt, setzt Nikos Bus auf Wasserstoffantrieb.
5: Und durch das Deutschland-Ticket ist das Beste, was man macht, Kartner. Reinsetzen, abfahren und genießen.
6: Ich komme aus dem Ammerland, also da fährt vielleicht mal alle Jubeljahre ein Bus. Und dieser Nahverkehr hier, der überzeugt mich wirklich. Und auch die Busse, die ganz modernen Busse mit ihrem Wasserstoff, also perfekter geht's ja fast gar nicht.
7: Ja, ich bin eigentlich Kühlungsbornerin und mein Vater und mein Bruder wohnen in Wittenberg. Ich habe hier auch noch ein kleines Gemüt hier unter. Ja, und da fahre ich jetzt mit dem Kühlungsbornerin so hin. Ja, die freuen sich.
0: Tschüss. Ja, mein Fahrlehrer hat mal gesagt, das größte Dankeschön für den Busfahrer ist, wenn der Fahrgast eingeschlafen ist. Und das passiert bei mir häufig.
1: 1,3 Millionen Fahrgäste waren hier im vergangenen Jahr. Tendenz steigend, weil unter der Woche sogar alle 20 Minuten ein Bus fährt. Endhaltestelle Rerik.
0: Also als Job für mich, ich bin zufrieden. Traumjob. Ja.
1: Einmal durchatmen. Dann geht es für Nico wieder raus Richtung Rostock. Linie 121, am Wochenende im Stundentakt.
8: Ende der 60er Jahre kam der Künstler Jim Dine nach New York und bewegte sich dort im Dunstkreis der aufkommenden Popart. Heute ist der mittlerweile 91-jährige Amerikaner vor allem für seine Malerei und Grafik geschätzt. Durch seine ganz eigene poetische Handschrift, in der immer wieder Variationen von Herzen auftauchen, nimmt er einen festen Platz in der Kunstgeschichte ein. Im Göttinger Kunsthaus sind Teile seiner Werke jetzt zu sehen und er ist jetzt zu hören.

0: I am bringing together people I have loved through the paintings dedicated to them. At my age, I have conversations continually with my past and late friends. They, the conversations, are a memory of one's life and memory on top of memory. Each day's vision of the past and the ability to hold in my hand these particular friends, they occupy my thoughts as though they are brushstrokes.
1: Als wären sie die Pinselstriche, seine Freunde und die gemeinsamen Begegnungen. So sagt es Jim Dine selbst. Seine Erinnerungen daran haben ihn zu den Arbeiten, die das Göttinger Kunsthaus zeigt, inspiriert.
2: Ich habe oft mit diesen Freunden, die jetzt nicht mehr da sind, gesprochen. Ich habe ein glückerfülltes Leben gehabt und diese Menschen waren sehr geistreiche Freunde.
0: These people were very eloquent friends.
1: Eine Ausstellung, die tief in die inneren Welten des international gefeiert

0: Experten und mittlerweile 90-jährigen Jim Dine blicken lässt. Eine Ausstellung, auf die man sich einlassen muss, findet der Geschäftsführer des Göttinger Kunsthauses, Holger Fricke.
1: Also viele, die hier reinkommen, vielleicht nicht viel Zeit mitbringen, sind erst einmal erschlagen und stehen vor diesen abstrakten Porträts und denken sich, so what, was fange ich denn jetzt damit an? Und diese Ausstellung braucht Zeit. Die Ausstellung braucht Zeit, hineinzutauchen in die Gedanken des Künstlers. Nur aus diesem Kontext des Lebens des Künstlers erschließt sich eigentlich das Werk. Dafür braucht es Zeit. Es braucht aber auch Zeit, einfach die sinnliche Wahrnehmung sacken zu lassen, um zu sehen, wie würde ich denn mit meinen Lebenserinnerungen kreativ umgehen.
0: Jim Dine besucht an diesem Tag persönlich seine Ausstellung, weil er im Verlag nebenan mit Gerhard Steidl an einem neuen Gedichtsband arbeitet. Beide schätzen sich sehr, sind vom selben Schlag.
2: Ein konzentrierter, harter Arbeiter.
3: Er ist der beste Büchermacher der Welt, ohne Zweifel.
0: Zusammen haben sie die Ausstellung kuratiert.
2: Eigentlich jede Ausstellung, die Jim Dine macht, immer die Reflexion der Arbeiten, die unmittelbar vor der Ausstellung entstanden sind. Das ist immer brandneu.

0: Auch Selbstporträts sind Teil der Ausstellung, die noch bis zum November andauert. Pastose, bunte Abbildungen in groß und klein. Vom Head with Ears, Kopf mit Ohren, wie sich Dein selbst nennt. Wieder zeigt der Künstler tiefe Einblicke in sein Innerstes. Aber es geht auch darum, immer weiter zu malen und produktiv zu bleiben.
1: Was ist schon persönlicher als ein Selbstporträt? Ich bin es, meine vielen Facetten. Aber es geht auch um die Farbe, den Akt des Malens, all das. Um die Poesie, die man aus einer Farbtube und aus meiner linken Hand entlocken kann.
0: Erfahrungen und Erinnerungen, die aufeinander aufbauen und so wieder etwas Neues entstehen lassen. Das ist es, was Jim Dine antreibt. Ein unendlicher Prozess über den Tod hinaus. Das ist es, worum es in dieser Ausstellung geht.
2: Ja, und alle Infos zur Ausstellung finden Sie natürlich bei uns auf der Seite ndr.de/Nordturm. Filz. Längst kein Stoff mehr, der sich nur auf Weihnachtsmärkten oder als Handtasche verkaufen lässt. Ein Unternehmen aus Rostock hat die Zeichen erkannt und verkauft ihren Filz vor allen Dingen an Fans von Wohnmobilen und Camper.
3: Der Transporter ist selbst umgebaut und soll ein Facelifting bekommen. Mit Filz.
4: Moin.
3: Surfer Fiete hat sich angemeldet und bekommt bei Filz Asmussen deswegen Unterstützung von Firmengründer Marcel.
5: Alles? Machen wir alles heute gleich?
4: Nee, wir machen erstmal nur die Hecktüren.
5: Die
4: wären, glaube ich, ganz cool, wenn die noch einmal hier schön gefilzt werden. Also ich habe da nicht so viel Entscheidungsgewalt. Ja. Das Farbkonzept wird von Schatzi bestimmt. Dementsprechend wird es Vanille ziemlich sicher.
5: Vanille, ja, ja.
4: Kann man das dann auch einfach übersaugen oder so? Oder
5: absaugen kannst du es. Natürlich auch wie ein Teppich. Ne? Da hängt ein bisschen was drin. Ja. Kann das rausbürsten auch. Also es ist relativ pflegeleicht. Ne?
3: Ja, super. Auch die Kleinstteile müssen raus. So viel Filz braucht die Tür.
5: Wir messen die Breite der Tür und geben natürlich immer ein bisschen Zusatz, ne? Damit wir nicht irgendwo zu eng kommen und zu wenig sind.
3: Der Grund für das Ganze?
4: In erster Linie, weil meine Verlobte sagt, gerade wenn man halt auch im Bett liegt, man hat die Arme dann irgendwie hinten am Kopf, kommt dann immer direkt gegen das komplett kalte Metall.
3: Das Besondere, der Filz ist selbstklebend und schmiegt sich an. Ab 33 Euro pro Meter. Diese Werkhalle ist die Filzfarm vor den Toren Rostocks. Eine Betriebswirtschaftlerin, ein Wirtschaftsinformatiker und ein Ingenieur hatten eine Idee und inzwischen auch 10 Mitarbeiter.
6: Das ist unser selbstklebender Filz, das ist das Hauptaugenmerk dieser Firma. Wie du siehst, die ganzen Rollen, die hier stehen, das sind alles verschiedene Filze in verschiedenen Dicken und verschiedenen Farben. Alles made in Germany und von hier aus in die Welt verschickt.
7: Das war ein Witz am Anfang, ehrlich gesagt, aber das hat ziemlich gut funktioniert und jetzt sind wir fast 6 Jahre später hier in 1400 Quadratmeter Halle von einer kleinen Garage. Also es ist so eine typische Schnapsidee gewesen.
3: Den Schnaps hätten andere gern. 4 Meter Filz braucht das Paar für die Türen. Nur die Farbe.
7: Sieht sehr gut aus, so wie ich es mir vorgestellt habe.
3: Filz lässt sich hier auch individuell bedrucken.
6: Irgendwann hatten wir diese verrückte Idee, wie cool wäre das, wenn wir in unserem Büro sitzen und wir gucken nach oben in einen Himmel. Wir haben es drucken lassen, sie hat es in Streifen geschnitten und jetzt sitzt du hier und guckst an eine eigene Filzdecke. Und es ist halt total der schöne Vibe, wenn du auf Toilette kommst. Das ist das Dschungelmusterfilz, was wir verkaufen, das Phantasia-Filz. Und es macht halt einfach einen ganz anderen Eindruck, wenn du in dein Badezimmer kommst und sieht so ein bisschen nach Urwald aus.
3: Das Schwierigste, die Detailarbeit. Jede Aussparung müssen sie ausschneiden. Nach 6 Stunden das Ergebnis.
5: Ja, das sieht doch super aus.
4: Sind wir fertig, ey.
5: Und? Wie war's für euch?
7: Ja, war eine coole Erfahrung.
5: Geht doch ganz easy, oder? Ich meine, ein bisschen Anleitung, klar, aber.
4: Krass, wie flexibel der ist, wie gut er sich hier auch um die ganzen Kanten gelegt hat, dass man ihn hier dann auch richtig schön verarbeiten konnte.
7: Wenn dann Leute fragen, oh, habt ihr das alles selber gemacht, dann ist man immer sehr stolz.
3: Das Ganze für unter 200 Euro. Für beide ein Schnäppchen, für die Firma der Filzfilus ein paar zufriedene Kunden mehr.
2: So, jetzt mal ehrlich. Wie oft bewegen Sie Ihren Bauch oder Ihre Hüften im ganz normalen Alltag? Eigentlich nicht genug, oder? Dass das auch ganz anders geht, das zeigt jetzt eine Tanzlehrerin aus Osnabrück und ihr Spezialgebiet Bauchtanz.
8: I. 1, 2, 3, 4. Mit dem rechten Bein gehen in die linke Ecke, pas de bourrée. Schritt. 6, 7, 8. 1, 2, 3, 4, 5, 6, 7, 8.
9: Mit ihrem eigenen Bauchtanzstudio hat sich Irina Wempe einen Traum erfüllt. Hier in Osnabrück lässt sie die Hüften kreisen und trainiert Frauen aus ganz Norddeutschland.
8: Zack, zack, zack, zack, zack. Nochmal.
10: Im normalen Leben, was machen wir? Wir sitzen am Handy, wir sind bei der Arbeit, wir bewegen uns gar nicht. Und dann kommt man hier und dann biete ich, mach mal eine Welle. Welle? Ja, wir haben unterschiedliche Teile. Oberteile, Bauch, Hüfte, Knie. Man kann das gar nicht spüren. Man denkt, okay, ich habe oben und unten. Nein. Ein nacheinander. Und das ist natürlich das Schwierigste, weil man kann das nicht unterscheiden.
9: Und so sieht sie aus, die Bauchwelle.
8: Von oben nach unten, von unten nach oben.
9: Wohl eine der bekanntesten Bewegungen im orientalischen Tanz. Die einzelnen Bauchmuskelgruppen müssen dabei unabhängig voneinander angesteuert werden. Gar nicht so einfach.
8: Welle. Okay.
11: Viel, viel schwerer, ja, als du denkst.
12: Ich würde auch sagen, es ist viel schwerer, vor allem aus sich selber rauszukommen und vor anderen auch zu tanzen. Vor allem, wenn man anfangs noch nicht so selbstbewusst ist, macht das, also Bauchtanz macht auch sehr viel für einen aus.
9: Irina Wempe hat schon als Kind angefangen, mit 12. Damals noch in ihrer Heimat Moskau. Eher zufällig landete sie bei ihrem ersten Probetraining.
13: Ich habe vorher russisch-folklorischen Tanz getanzt und dann Hip-Hop. Und dann war bei uns neben dem Haus einfach Bauchtanzschule. Und dann haben wir da Probestunde gemacht. Also meine Mama hat eigentlich für mich entschieden, dass ich Probestunde mache. Und das hat mir so gut gefallen, dass ich dann bis heute immer noch Bauchtanz mache.
9: Und das sogar hochprofessionell. Die 28-Jährige ist nicht nur ein gefragter Showgast auf internationalen Festivals, sie ist auch deutsche Meisterin im Bauchtanz.
13: Ich habe unterschiedliche Tänze ausprobiert und bei keinem Tanz habe ich mich so gefühlt wie hier. Hier fühle ich mich, hier lasse ich meine Emotionen frei, hier fühle ich mich lebendig, fühle ich mich weiblich und das ist, was mir auch Kraft gibt, auch wenn ich nach einem Training müde bin.
9: Die eigene Begeisterung will sie an ihre Schülerinnen weitergeben. Was so mühelos wirkt, ist in Wahrheit knallharter Ganzkörpersport. Vor allem tiefliegende Muskeln werden gestärkt, Beweglichkeit und Körpergefühl verbessert. Mitmachen kann jeder, man braucht nicht viel.
13: Motivation, Wille zu tanzen, Wille was Neues zu lernen, das ist das Einzige. Weil ich bin eigentlich Fan davon, dass man, egal ob man Erfahrung hat oder nicht, ob man dick oder dünn, ob man jung oder alt ist, es ist egal, man kann immer lernen.
9: Wer den Hüftschwung erstmal raus hat, kann sich hier so richtig auspowern.
12: Ich glaube, wir sind uns alle einig, dass es sehr anstrengend ist.
13: Ja, ja, ist so.
12: Aber es macht auch sehr viel Spaß. Also wir kommen gerne zu den Trainings und wir arbeiten auch gerne daran, schöner und weiter zu tanzen.
14: Das ist irgendwie was Schönes fürs eigene Körpergefühl. Und auch so zum Ausgleich von der Arbeit, wenn man so einen langen Tag hatte, dann einfach ein bisschen die Energie rauszulassen, das kann man hier wirklich sehr, sehr gut.
10: Hier, man hat zu Hause Haushalt, Kinder und man rennt zum Training, weil man hat hier wirklich Power, Energie. Es ist so toll, ich kann es nur jedem empfehlen.
8: 1, 2, 3, 4, 5, 6, 7, 8.
9: Männer dürfen hier übrigens auch mitmachen, wenn sie sich trauen. Irina Wempe kann es kaum erwarten, auch die unbeweglichsten Körper in Schwung zu bringen.
2: Es gibt ja immer wieder diese Kleinorte, die man so gar nicht auf dem Schirm hat. Und dann findet dort eine Kunstausstellung statt, die manchmal genauso viele Besucher hat wie der Ort Einwohner. So passiert in Tschegerod, Schleswig-Holstein, so organisiert von einem ganz besonderen Künstler mit neuen Ideen.
15: Holz ist sein Werkstoff. Jörg Heikhaus ist seit seiner späten Schulzeit Künstler. Er hat weltweit auf internationalen Kunstmessen in Basel, New York und Kopenhagen ausgestellt.
16: Das wird jetzt eine meiner typischen Figuren, die ich sonst auch in meiner Malerei und in den Holzschnitten habe. Die wird halt schwer, ne? Das ist halt dann massiv.
15: Jörg Heikhaus war Grafiker, Fotograf und Inhaber einer Agentur. Auf die Kunst habe er sich erst später konzentriert.
17: Holz hat mich immer total fasziniert. Und ich habe irgendwann, bin ja eigentlich eher so klassisch von der Malerei gekommen, habe ich irgendwann mal in so ein Bild, das mir echt nicht gefallen hat, habe ich da reingeschnitten. Eigentlich mehr, um das zu zerstören. Und dann hatte es aber so einen schönen Effekt.
15: Vor 16 Jahren hat er angefangen, Holz mit Malerei zu mischen. Da lebte er noch in Hamburg und hatte dort sein Atelier. Vor 8 Jahren ist er dann hierher nach Wagerott gezogen.
17: Der größte Vorteil für mich ist diese absolute totale Ruhe, aber auch die Freiheit, so arbeiten zu können, wie ich will. Also mit den Kettensägen-Skulpturen, da kommt jetzt kein Nachbar und sagt, zu spät oder zu früh oder Sonntag, das gibt's hier nicht. Also hier ist ja nichts. Und das ist genau das, was ich, glaube ich, in diesem Abschnitt meiner Karriere gebraucht habe.
15: Seine Ausstellung Landpartie findet im Nachbarort Schägerott statt. Dort wohnt sein bester Freund und Künstlerkollege Mario Kleinschmidt. Dessen Skulpturen aus Stahl und Installationen sind auch Teil der Ausstellung.
18: Pass mal auf, ich habe hier einmal diese Grille. Die ist eigentlich schon fast fertig, die muss ich unten noch fixieren. Und dann habe ich hier diese Mooreiche, die kennst du ja, die steht ja schon ein bisschen länger bei mir. Ja. Irgendwie. Und die krabbeln jetzt aus diesem Loch hier raus und das Ganze nennt sich die Käfer verlassen ihr Winterquartier.
17: Ja, sehr gut.
18: Ist das nicht geil?
17: Ja, sehr gut.
18: So. Auch für die Landpartie natürlich die größte Fischdose der Welt, würde ich mal sagen.
17: Was war das vorhin nochmal?
18: Diese Dalden, das waren von alten Whiskyfässern, ja, okay. Die Hölzer.
15: Sein Kumpel Jörg Heikhaus hatte im vergangenen Jahr die Landpartie zum ersten Mal organisiert.
18: Ich habe gedacht, was will er denn hier auf dem Land eine Ausstellung machen? Der ist nicht ganz dicht. Aber er sagt, doch, doch, Mario, das läuft. Und was war? Die Kiste war voll in Schägerott, in einem 300-Seelen-Ort. Das ist schon echt extrem geil.
15: Eine Galerie mit weißen Wänden und Lichtspots gibt es hier nicht. Die Galerie ist der Gasthof von Schägerott, der hier schlicht Kneipe heißt. Bands treten hier auf, der Boden klebt noch von der letzten Party. In wenigen Tagen müssen sie die Räume für eine Kunstausstellung herrichten. Vorhänge, Kickertische und Stühle, alles muss raus.
17: Diese litauische Künstlerin, die Lolita Pellegrim, die könnte man hier an die Wand hängen, die passen gut. Und wir machen ja Skulpturen. Also ich habe ja auch diese Skulpturen, die können ja alle im Raum stehen.
18: Jetzt einmal.
17: Dann hast du hier eine tolle große Wand, ne? Und dann kann man hier oben, hat man dann auch noch mal Platz für Kunst. Die kannst du aber nur sehen, wenn du hier hochgehst. Also du hast nicht so eine hohe Hemmschwelle, in so eine Ausstellung zu gehen, wo du sagst, oh, ich kenne mich mit Kunst nicht aus, darf ich da überhaupt reingehen? Und das hast du natürlich überhaupt gar nicht. Es ist eine Kneipe, es gibt Bier vom Fass und es gibt geile Kunst.
15: Am 11. Juli ist offizieller Start der Landpartie. Eine deutsch-dänische Kunstausstellung mit Werken aus Kopenhagen, Aarhus und Hamburg und eben aus Wagerott und Schägerott.
2: Ja, einmal hier in der Elbphilharmonie auftreten, das ist der Traum vieler Künstlerinnen und Künstler. Für die meisten bleibt es aber dabei. Davor zu singen, das geht. Die Veranstaltungsreihe Elbsommer in der Hamburger Hafen City, die macht's möglich. Und der Musiker Juan Luis Mirena lädt dazu ein, mit ihm gemeinsam in den Abend zu singen.

0: Für mich ist es einfach ein unbeschreiblich starkes emotionales Gefühl. Ist es wirklich. Ne? Weil viele Menschen, wie gesagt, die kommen, erleben diese Gemeinschaft und greifen die Idee auf, die ich mitbringe. Und das macht mich sehr, sehr glücklich.
1: Eigentlich ist Juan Luis Merinero kaufmännischer Angestellter. Aber seine große Leidenschaft gehört der Musik. Er liebt es, vor Menschen zu singen. Aber noch mehr liebt er es, mit Menschen zu singen. Angefangen haben seine öffentlichen Auftritte während der Corona-Pandemie.
0: Da habe ich mich bei uns in Eimsbüttel auf dem Balkon im dritten Obergeschoss hingestellt mit Verstärker und Gitarre und Mikro und habe die Nachbarschaft beschallt. Dabei war es mir egal in dem Moment, ob sie beschallt werden wollte oder nicht. Ich habe es einfach gemacht.
1: Seine Balkonkonzerte sind aber sehr gut angekommen und haben sich danach auch zu Mitsingkonzerten auf der Straße und in Kulturzentren entwickelt.
0: Das ist Early Night Singing, bekannt aus Eimsbüttel. Lasst uns gemeinsam singen heute Abend für eine Stunde bekannte Songs. Ansonsten beginnen wir schon mal einfach.
1: Seit einem Jahr tritt er mit seinem Mitsingkonzept Early Night Singing auf einem großen Platz in Eimsbüttel auf. Bis zu 1000 Menschen kommen dabei manchmal zusammen. Nun soll er damit im Rahmen des Veranstaltungsprogramms Elbsommer die Menschen in der Hafen City begeistern.

0: Gemeinsam singen ist einfach das Schönste. Und egal, ob man jetzt professioneller Sänger ist oder einfach privat singt, egal. Genau, Country Roads, alle zusammen. Das ist schön.
1: Vor fast 40 Jahren hat er sich das erste Mal getraut, vor Publikum zu singen, bei einem John-Lennon-Contest.

0: Super, der macht das richtig super. Also er ist richtig mitreißend.
1: Man muss einfach auf die Gesichter der Menschen gucken, wenn das zu Ende ist, wie beseelt und glücklich sie danach sind.
2: Sein erster Elbphilharmonie-Auftritt ist ein voller Erfolg.

0: Es ist eine tolle Atmosphäre, es war sehr, sehr warm. Aber die Menschen haben alle mitgemacht. Ich habe sie auch alleine singen lassen. Das ist immer so ein Zeichen dafür, dass ich das Gefühl habe, es klappt ganz gut. Und jetzt, wie man hört, Gäste singen da jetzt noch weiter. Das heißt also, das ist das, was ich in Wirklichkeit auch erreichen möchte, dass man weiter singt, wenn man die Veranstaltung verlässt.
1: Alles, alles, alles geht vorbei, doch wir sind uns treu.
2: Das nächste Early Night Singing ist übrigens am 27. Juli.
3: Ja, sehr schön. Und auch die Nordtour ist jetzt vorbei. Danke fürs Einschalten und fürs Dabeisein, miterleben, mitsingen, mittanzen und. Wir hatten auf jeden Fall für jeden was dabei, sage ich jetzt einfach mal so. Der Tag ist auf jeden Fall spürbar abgekühlt, aber die Stimmung bleibt warm, hoffentlich auch bei Ihnen. Machen Sie was Schönes. Lassen Sie es sich gut gehen. Ganz, ganz wichtig. Wir verabschieden uns für heute und sagen Tschüss, bis nächste Woche.
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0: Ich weiß nichts über diese Münze. Aber ich brauche sie, um die Kepler-Diamanten zu finden.
1: Das sieht aus wie der große Wagen. Steht nur auf dem Kopf.
2: Jetzt haben wir 2 neue Punkte.
0: Hinterher!
1: Lauf, Nora! Lauf!
0: Geht es dir gut?
1: Nein, der Fuß.
0: Wo ist Nora?
3: Ich muss Papa finden, bevor Schwarz mich findet.
2: Ich muss nach Hamburg.
3: Nein, Nora. Wir müssen nach Hamburg.

0: Bist du dir wirklich sicher, dass wir sie hier treffen sollten?
1: Ja. Sie verspäten sich sicher nur.
0: Vielleicht meinten sie doch eine andere Brücke. Was für ein Auto haben Sie?
2: Nora!
3: Hallo! Hi.
2: Hallo, hi!
3: Hallo, Nora! Hi! Hallo! Willkommen in Hamburg.
0: Danke.
3: Danke.
4: Willkommen. Wir dachten, wir zeigen euch die Stadt von ihrer besten Seite. Ich bin Bettina.
3: Aber wir nennen sie nur Oma.
0: Rune Dahl.
1: Aber wir nennen ihn nur Besten.
5: Ja, jetzt sehe ich sie. Vielen Dank. Endlich habe ich eine Spur von Ihnen. Raten Sie mal, wo.
6: Sie ist in Hamburg. Ich habe mir gedacht, dass ich sie bald wiedersehe.
1: Cooler Rollstuhl.
2: Habe ich von Papa bekommen, als wir hergekommen sind. Nette Überraschung.
0: Ich wusste nicht, dass du Norwegerin bist.
4: Doch, bin ich. In Drammen geboren. Habe da Deutsch studiert und dann habe ich einen Seemann kennengelernt.
0: So kamst du nach Hamburg?
5: Ja. Ich habe ein Gesichtserkennungsprogramm laufen lassen. Dieses Mädchen hier. Sie wurde fast erwischt, als sie in die Almantrax Hafenlager eingebrochen ist. Schauen Sie sich diese Überwachungsbilder an.
6: Die Münze.
1: Und Papa? Habt ihr was rausgefunden?
2: Nein, noch nicht. Hi Simon.
7: Hi Lars.
2: Nora ist jetzt auch in Hamburg.
1: Hi Simon.
7: Hallo.
1: Wie geht's dem Fuß?
7: Lars hat gesagt, ich kann so viel spielen und Gelee-Bonbons essen, wie ich will. Also, ich kann nicht klagen.
1: Du bist mein Held. Weißt du das?
7: Zeig mir mal Hamburg.

0: Informieren Sie unsere Leute. Wir müssen unsere Pläne sofort ändern. Und aktivieren Sie all unsere Beziehungen. Inklusive die bei der Polizei.
1: Ja. Gefährlich?
2: Ja, man muss schon vorsichtig sein.
1: Cooles Versteck.
3: Nora, komm mal. Das hier ist das heutige Hamburg. Und wenn ich den alten Stadtplan über den neuen lege und das Sternbild des großen Wagens hinzufüge, können wir sehen, wo sich die zwei neuen Punkte befinden.
2: Der eine ist die Mariakirche und der andere ist ein Haus in der Poststraße. Ist nicht weit von hier.
3: Sollen wir gleich hinfahren?
1: Ja.
4: Ich kenne die Stadt in- und auswendig. Ich bin hier schon seit...
1: Wir gehen los. Okay.

0: Oh nein. Extra Training.
1: Musst du?
0: Nein. Ich bin gerade krank geworden. So.
2: Wir haben ein Video, das Espen nach dem Absturz auf der Kaimauer in Hamburg zeigt.
3: Aber das ist 8 Jahre her. Und du glaubst, ihr könnt ihn immer noch finden?
2: Also, wenn ich ehrlich sein soll, bin ich nicht sicher. Aber es ist wichtig für Nora, also...
3: Deshalb machst du das mit.
2: Ja, ich... Es ist auf einmal so ruhig hier. Ja, die sind...
4: Aber vergesst nicht, das Wichtigste für mich ist, Papa zu finden.
5: Ist das Besten?
4: Nein, unterdrückte Nummer. Papa?
6: Nora, ihr müsst tun, was ich sage. Gebt Schwarz die Münze, sonst, ihr müsst ihm die Münze zurückgeben.
4: Das war Papa.
5: Da ist noch mehr.
7: Die Übergabe der Bergmann-Münze findet heute genau um 12.15 Uhr statt. An der Mariabrücke auf dem alten Friedhof. Keine Polizei. Komm allein.
5: Schwarz weiß, dass wir die Münze haben. Und dass wir in Hamburg sind.
0: Aber wie kann er das wissen?
5: Er trackt uns. Und wenn sie wissen, wo wir sind, verfolgen sie uns mit Überwachungskameras.
4: Wir müssen tun, was er sagt.
5: Nein, Nora. Wenn wir Schwarz die Münze geben, findet er den Schatz. Und wir haben keine Garantie, dass er deinen Vater freilässt.
4: Aber wir brauchen die Münze nicht. Wir haben doch Fotos von ihr.
2: Aha. Also hier seid ihr. Was ist los?
7: Die Übergabe der Bergmann-Münze findet heute genau um 12.15 Uhr statt. An der Mariabrücke auf dem alten Friedhof. Keine Polizei. Komm allein.
2: Das hier ist Sache der Polizei.
4: Nein. Schwarz sagt keine Polizei.
2: Was wir hier unternehmen, entscheide ich.
4: Aber wir wissen jetzt, dass Papa lebt.
2: Ja.
4: Armer Papa. Er hatte richtig Angst.
5: Ich weiß nicht, ob das so klug ist.
2: Bleib ganz ruhig, Lars. Die Polizei hat alles unter Kontrolle.

0: Da kommen Sie.
1: Lars, die Münze.

0: Gut. Und jetzt kommst du mit der Münze bitte zu mir.
1: Sag ihm, dass es keine Übergabe gibt, wenn ich sie nicht mache. Hm?
2: Mein Großvater sagt, dass er sie ihm geben wird.
0: Okay. Nur er allein. Und keine Waffen. Lass mich die Münze sehen.
2: Er will die Münze sehen.

0: Aspen?
1: Rune. Du musst tun, was er sagt.
2: Die Münze, bitte.
0: Lassen Sie ihn zuerst frei.
3: Papa.
2: Also, die Münze.
0: Lassen Sie ihn gehen.

0: denke, Sie geben jetzt besser auf, Herr Schwarz. Herr Holst, einen Moment bitte.
1: Wir haben auch so unsere Kontakte.
2: Nora!
1: Papa!
2: Nora!
3: Und jetzt noch ein kleiner Hinweis, Espen betreffend. Kommen Sie mir nicht mehr in die Quere. Und wenn Sie Ihre Enkelin wirklich lieben, dann denken Sie nicht einmal daran, Ihren Kollegen hiervon zu erzählen. Ist das klar genug?
0: Ja.
3: Habe die Ehre.
4: Abzugfächer fertig. Abzug, los, los. Los, Bewegung. Zurück.
5: Wir sind direkt in die Falle gegangen. Jetzt hat Schwarz Espen und die Münze.
0: Ja, es tut mir leid. Es wäre mir nie in den Sinn gekommen, dass Schwarz die Polizei infiltriert hat.
1: Dann müssen wir mit der echten Polizei reden.
0: Schwarz hat ganz klar gesagt, dass wir die Polizei raushalten und uns nicht einmischen sollen, wenn wir Espen lebend wiedersehen wollen.
5: Aber der Schatz, wir könnten doch...
0: Nein! Ihr stellt diese Schatzjagd ein oder was immer ihr auch treibt. Habt ihr das verstanden?
5: Nora, wir haben eine Chance. Wenn wir den Schatz vor Schwarz finden, können wir ihn gegen Espen austauschen.
1: Er kriegt den Schatz, wenn wir deinen Vater kriegen. Aber jetzt hat ja Schwarz die Münze.
5: Er wird Zeit brauchen, um die zwei Punkte zu finden.
1: Ja, und wir haben sie schon gefunden.
5: Lasst uns doch jetzt den ersten Punkt auschecken.
1: Den in der Poststraße.
6: Okay.
1: Das ist das Haus. Ganz sicher.
5: Die Fassade ist sicher von 1620, aber der Rest nicht.
1: Das Haus wurde 1944 durch alliierte Bomben in Brand gesetzt. Dann wurde es wieder aufgebaut und es kam ein Restaurant rein.
5: Sind es dieselben Grundmauern?
1: Sieht so aus.
5: Wenn es hier noch was aus dieser Zeit gibt, muss es im Keller sein.
6: Dann hoffen wir mal, dass die Toilette im Keller ist.
5: Genau, und währenddessen bin ich Gast im Restaurant.

0: Carlo, kann ich dir schon was bringen?
1: Könnte ich bitte die...
0: Speisekarte?
1: Ja, die Speisekarte bitte.
0: Ja.
1: Wie sieht's aus?
2: Wir sind unten. Siehst du die große Tür?
1: Ja.
2: Wir müssen sicher da rein.
1: Dankeschön.

0: Guck mal. Lars, wir haben es gefunden.
1: Super, Emma.
2: Das Bergmann-Wappen. Aber wir kommen niemals durch diese Mauer durch.
1: Vielleicht gibt es einen versteckten Mechanismus. Drück mal auf das Wappen.
0: Da! Du hattest recht, Lars. Abgefahren.
3: Bitte schön.
1: Ein Apfelstrudel, bitte.
3: Ja, danke.
0: Das ist ja klasse.

0: Was ist das? Jedenfalls kein Diamant. Das ist nur ein Prisma. Wofür brauchen wir das?
1: Da müssen wir Lars fragen. Ich frage mich, wie viele Rätsel wir noch lösen müssen, bis wir die Diamanten finden.
2: Das Prisma ist sicher eine neue Spur. Wir bringen es in Sicherheit zu Oma, bevor wir zum nächsten Punkt gehen.
1: Guck mal. Die sind schön.
0: Astrologische Mineralien.
1: Das wäre was für Simon.
2: Ja, stimmt.
1: Ich kaufe ihm ein paar. Geht schon vor.
0: Seid ihr jetzt etwa zusammen?
1: Nein.
0: Okay.
3: Gebt Schwarz die Münze, sonst
4: Stopp! Kannst du da mal ranzoomen? Die Stelle neben seinem Kopf, da steht irgendwas. Sieh an, das ist die Typennummer eines Schiffes.
5: Du meinst also, dass man Espen auf einem Boot festhält?
4: Ja, das ist eindeutig. IMO 5046281. Das ist die internationale Registrierungsnummer für Schiffe.
5: Was du alles weißt?
4: Einen Augenblick. Weißt du, mein Mann war nicht nur Seemann, er wusste auch alles über die verschiedenen Schiffstypen. Hier, guck mal. So, nein, die Nummer ist es nicht. Die auch nicht. Die auch nicht. Ja, da ist sie ja. IMO 5046281.
5: Die Bleichen?
4: Ja.
5: Gut.
6: Oh, da sind sie ja. Ich wollte, dass sie sich mit mir freuen, dass ich die Münze bekommen habe.
7: Sie kriegen die Münze, ich komme frei. Das war die Abmachung.
6: Entschuldigung, mein Freund. Nicht bevor der Schatz mir gehört. Und ich stehe kurz davor.
0: Hier ist er sicher.
1: Hallo.
2: Hi. Hast du gefunden, was du wolltest?
1: Ja. Ich zeig's euch.
0: Hui, du hast zwei Säcke voll gekauft?
1: Ja. Die waren so wunderschön.
0: Wirklich schön. Und so viele.
1: Ja, die waren nicht teuer.
2: Mhm. Wir haben neue Handys besorgt. Dann können sie uns nicht tracken. Hier.
1: Danke.
2: Dann lass uns zum nächsten Punkt. Zur Mariakirche.
5: Bist du dir sicher, dass es in der Nähe des Osthafens liegt?
4: Ja, da bin ich mir ganz sicher.
5: Dann werde ich da mal hinfahren und mich umschauen.
4: Soll ich dich fahren?
5: Nein, es ist nämlich so...

0: ich will nicht, dass die Kinder was erfahren. Ich will Nora keine falschen Hoffnungen machen. Außerdem kann es gefährlich werden.
1: Nora! Wir sind soweit.
2: Ich komm nicht mit.
1: Hä? Warum nicht?
2: Frag mich bitte nicht. Geht einfach.
0: Nein, das ist wirklich nicht nötig.
1: Okay.
3: Das wäre wirklich kein Problem. Sie merken schon nichts.
4: Emma?
5: Alex.
4: Bist du gar nicht krank? Wir müssen jetzt zum Training. Die Tanzlehrerin droht damit, uns vom Wettbewerb auszuschließen.
5: Entschuldige, Lars. Ich muss jetzt doch zum Tanztraining.
1: Verstehe.
4: Alex.
1: Lars.
5: Ich bin so schnell wie möglich wieder da, okay?
1: Okay.

0: Ah, zwei neue Punkte. Und von hier aus ist es nicht wundervoll? Herrlich. Der wertvollste Schatz der Welt gehört endlich mir.
1: Sehen Sie mal, wer da ist.
0: Manche Menschen begreifen es nie.

0: Sie, kommen Sie doch mal bitte her.
1: Ja?
0: Kommen Sie doch bitte mal her.
1: Ja.
0: Hier.
1: Hey! Okay.

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7: Heute in den Hofgeschichten. In Bayern braucht ein wenig Anschubhilfe.
8: Und der Schlupf ist im vollen Gange. Hier ist auch schon so ein kleiner Frühstarter, der ist schon auf.
9: Oh, du bist ja ganz weich.
7: In Nordrhein-Westfalen gibt's Nachwuchs.
10: Was man gar nicht mag, ist
7: und in Sachsen-Anhalt geht's irgendwie nicht weiter.
11: Ich will noch weiter klettern. Oh, manchmal wären 10 Kilo weniger auch nicht schlecht.
7: Auf dem oberbayerischen Gschwandnerhof müssen Ninas Kühe heute ihren Laufstall räumen.
12: Jetzt gehen wir aus, die Kim. Geh weiter, Kim.
7: Einmal wöchentlich streuen die Bartels den Stall neu ein.
12: Hopp, hopp, hopp, hopp, hopp, hopp.
7: Weidehaltung ist Teil des Betriebskonzeptes.
12: Wir finden Kirchen auf Dwardaussee. Außerdem sind es Weichbodengänger, ist für die Glauben viel gesünder, wenn sie einmal raus dürfen. Das ist viel besser für einen. Gehört zu uns, unserer schönen Gegend dazu, dass man draußen Kühe sieht. Die Menge des A, denen tut es gut. Zun tut einer gut, Vitamin D, ist ein Glückshormon. Da sind sie einfach glücklich und zufrieden. Und wir sind glücklich und zufrieden. Und dann haben wir auch unsere Ruhe, wenn wir nämlich sauber machen. Wollen. Hat alles seine Vorteile. Also, ich muss halt einmal rausgehen. Jetzt gib. Schaut doch schon ganz gut aus. Jetzt geh weiter, komm! Wenn ich blären rausgehe, komm! Ein Baum muss man zu ihrem Glück schon wahnsinnig zwingen. Aber aufführen, gell? Typisch. Jetzt komm. Hallo. Jetzt geh mal rein. Oh. Nein, nein, nein.
7: Die ehemalige Notariatsangestellte kämpft heute mit anderen Dingen als Schriftsätzen und Verträgen.
12: So, jetzt aber. Komm. Jetzt geh halt rein. Geh rein. Unverhofft kommt oft. Ich wollte nie in den Stall gehen. Ich wollte nie Bayerin werden. Ich war zwar Almerin zweimal, weil ich ganz viele Bauern als Spätzle immer gehabt habe und finde das auch super. Aber es ist echt der Unterschied, ob du gern wo hilfst und bist dann wieder daheim, so als Ferienjob oder sowas, oder du musst jeden Tag aufstehen. Egal, ob du krank bist, ob es dir selber nicht gut geht. Gehört dazu, dass man auch sauber machen muss, die Menge auch ein schönes Bett haben. Ich selber überzeugt, wenn die Betten nein, also brauchen sie die auch schön.
7: Die Kühe sollen sich im Stall wohlfühlen. Das wirkt sich auch auf die Milchleistung aus. Das Besondere? Pferdemist dient als Einstreu für die Liegeflächen.
12: Der ist antibakteriell. Der passt sich der Kuh an der, Körperform an. Das ist ein super Einstreumittel. Wir haben schon einiges ausprobiert und das ist das Beste.
13: Grüezi fix.
12: Da tust du aber da auch noch was rein, gell?
7: Für Ninas Wünsche hat Corbinian gerade keine Nerven. Die Maschine bockt.
12: Brauch halt eigentlich da vorne auch noch was.
13: Ja.
12: Geht jetzt gar nicht.
13: Ja, gleich.
12: Noch was? Ja. Hydrauliköl, denke ich, ist das da. Weil es ist ein Hydraulikschlauch, glaube ich. Und der ist jetzt ein bisschen undicht gerade. Und das ist saublöd und das muss ich jetzt richten.
7: In Sachsen-Anhalt werden in den nächsten 3 Wochen Kartoffeln geerntet. Dafür brauchen Ronny und David die sogenannte Sortierstrecke.
14: Warte. Zurück.
15: Ja.
14: Du klemmst mich dann.

0: Ein, müssen wir langsam machen. So, jetzt kannst du.
1: Auf den Bändern werden die Kartoffeln sortiert.
2: Stück für Stück werden wir sie hinstellen. Und dann wird geschaut, ist was kaputt, muss man was reparieren, wie läuft die Anlage, muss was abgeschmiert werden. Weil die läuft ja dann ein paar Tage nonstop durch und man muss dann einfach schauen.
3: Ah, super, ihr habt ja schon abgeladen.
0: Ja.
1: Abgeladen, ja. Aber jetzt müssen die 15 Teile auch noch zusammengebaut werden.
0: So, vorsehen. Ich garantiere für nichts. Jetzt fährt die 18 bis nach Istanbul.
1: Oder eben auch nicht.
3: Wenn wir dasselbe beim ersten Mal ranfahren, ne?
0: Ja.
3: Passt nie auf Anhieb. Stopp mal. Stopp mal. Wo sind die Steine, die wir brauchen? Nichts vorbereitet hier. Wo sind die Steine?
0: Noch unterwegs.
3: Ah. Muss gucken. Nee.
1: Mitarbeiter Ronny macht das eigentlich nicht zum ersten Mal.
0: Steht da jetzt gut oder was?
3: Ja, völlig schief und scheiße, aber.
0: Jetzt drücken wir den halt nochmal rum.
3: Du musst zum Lenken den Arm mitbenutzen.
0: Ja.
3: Weil der ja anders lenkt als der Teleskoplader. Du musst das mitnutzen.
1: Am Ende ist es Chefsache.
0: Ja, ich kenne Jonas schon seit 30 Jahren. Und ab und zu flippt er ihn halt mal aus. Wenn irgendwas nicht hinhaut.
4: Das nervt schon, aber machen lassen, ja. Im Endeffekt läuft es sowieso in eine Richtung.
3: Steht er halbwegs gerade jetzt?
0: Sieht so aus, ja.
4: Steht sowieso jedes Jahr anders.
3: Das stimmt natürlich.
0: Stopp!
3: Also wie man sieht, das Problem ist, man erfindet jedes Jahr alles neu. Und das ist jedes Mal ein Abenteuer, ob das so klappt, wie es soll.
1: Auf dem Geflügelhof von Christine Bremer im niedersächsischen Köhlau ist gleich Schichtwechsel.
5: Na gut, dann machen wir die paar Sachen jetzt noch fertig und dann düsen wir los.
6: Ja.
5: Wir sind morgen um 6 wieder hier.
6: Ja.
5: Wunderbar.
1: Nachbarin Iris übernimmt. 2000 Küken sind geschlüpft, da ist jede Menge zu tun.
7: Ja, wollen wir loslegen?
6: Ja, Iris kommt jetzt Schicht Nummer 2. Ich mache sowieso beide Schichten. Aber deshalb mache ich auch eine Kaffeepause, weil sonst geht's nicht.
8: Und ich fange mit der Kaffeepause an.
6: Ja, naja. Du hast ja vorher auch schon gearbeitet.
8: Ja gut, das
6: stimmt. Ja. Oh Gott.
8: So, jetzt fangen wir an.
6: Ja.
1: Tagsüber arbeitet Iris in einem Büro, danach manchmal bei Christine. Heute hilft sie beim Impfen der Küken.
6: Die sind so süß.
1: Iris ist genauso verliebt in Hühner wie ihre Chefin. Seit kurzem hat sie sogar eigene.
8: Eigentlich wollte ich nur 4 haben. Zu Anfang hatte ich nur 4. Und dann habe ich mir überlegt, ach, 2 gehen noch. Aber jetzt ist eigentlich wirklich Schluss. Aber 1 würde gehen oder 2 vielleicht noch. Aber dann ist auch wirklich Schluss.
6: Ja, wir haben noch 2 weiße.
8: Ich möchte noch eine haben, die diese türkis, knallig türkis bunten Eier legt, wenn du da mal Nachwuchs von hast. So 1.
1: Diese Küken legen später beige Eier. Also nichts für Iris.
6: So, jetzt müssen wir hier noch mal gucken.
1: Vor dem Impfen werden noch die Brutschränke kontrolliert. Es gibt immer Küken, die später schlüpfen.
6: Also 4 ist hier jetzt, glaube ich, nicht mehr drin. Jetzt so höchstens noch der Nachschlupf. Also manche haben es im Leben nicht so eilig.
8: Da hinten in dem Ei, das bewegt sich noch.
6: Aha, das Schwarze.
8: Das Schwarze.
6: Ja.
8: Ja.
1: Nicht jedes Küken hat Lust, den Brutschrank zu verlassen. Aber Christine kennt die Verstecke.
6: Gucken wir mal hier. Ich würde auch einmal tatsächlich das Tablett hier gerne rausnehmen, weil sonst kommen wir an die anderen gar nicht ran. Weil da unten sind nämlich so einige. Boah, da sind noch ganz viele.
1: Ausgerechnet ganz hinten in der letzten Ecke.
8: Hast du irgendwas, um die da hinten rauszutreiben?
6: Oder du zieh mal an dem Handtuch, ob du sie dann mit rausgezogen bekommst.
8: Ja, die sitzen ja nicht auf dem Handtuch.
6: Aha.
8: Die sitzen da.

0: Betriebswirtschaft entschieden, obwohl sie mit einem Abischnitt von 0,8 auch Juristin oder Ärztin hätte werden können.
1: Medizin interessiert mich nicht, weil ich kann schon die Viecher keine Spritzen geben. Ich kann mir selber keine Spritzen geben. Ich habe dann doch ein bisschen was Juristisches gemacht beim Notar, aber so ein Vollstudium, na, lieber arbeiten, Gas geben, lustig sein, fortgeben, mal ein Aperolchen trinken, also das war mir dann schon lieber, sag ich da ganz ehrlich. Deswegen, das ist Studieren ist für die Leute, wo einfach das gern mögen. War nicht mein Weg und jetzt ist alles gut, so wie es ist.
0: Mit dem Miststreuer läuft es gar nicht gut. Nach dem ersten Reparaturversuch braucht Corbinian Ninas Hilfe.
2: Dreimal davon schnell.
1: Bitte?
2: Den was? Blauen fürs Dran. Dreimal zu.
1: So rum. Uhrzeiger sein oder nicht?
2: Zu.
1: Im Uhrzeiger sein oder gegen?
2: Zu.
1: Nach rechts.
2: Dann machen wir den linken auf.
1: Den da.
0: Es bringt alles nichts.
2: Ah, jetzt musst du halt ein bisschen schaufeln.
1: Ja, dann schaufe ich halt ein bisschen. Ja, mei. Also, der Sinn von dem Ganzen war halt jetzt eigentlich, dass die Eisstrahl in die Liegeboxen drin ist und nicht auf den Spaltenboden. Aber, mei, an der Technik kann auch mal was fucken, gell? Und jetzt tue ich das alles wieder einschaufeln und er holt jetzt nochmal eine Eisstrahl und dann probieren wir es halt nochmal. Alle guten Dinge sind drei. Und dabei mache ich jetzt da ein bisschen sauber, dass wir wenigstens ein bisschen was vor dem Zeug noch retten. Und das da einwandert.
0: Eigentlich wollten sie längst fertig sein. Die Stimmung war schon mal besser, aber Corbinian gibt nicht auf.
1: Was? Aber draußen machen
2: wir. Nein, weil es nicht geht.
1: Auch nicht?
2: Ja, sonst hätte ich schon gemacht.
1: Kannst du kippen?
2: Nein, das ist ein Scheiß. Du musst ihn jetzt richten und dann wird es schon wieder gehen.
1: Okay.
2: Also, ihm ist Mittag wahrscheinlich. Mag der jetzt Mittag machen und darum geht er nicht.
1: Ach so. Jo, mach mal Mittag.
2: Technik, die begeistert.
0: Ronny und David bauen in Wandsleben immer noch an der Sortierstrecke, allerdings ohne ihren Chef. Der hat ein neues Problem entdeckt. Das Herzstück der Sortieranlage funktioniert nicht.
3: Was man gar nicht mag, ist Arbeiten in Zwangslagen. Ne? Also, aber wenn ich jetzt hier noch ein Stück weiter klettere, dann habe ich das vielleicht ein bisschen einfacher. Oh, manchmal wären 10 Kilo weniger auch nicht schlecht. Au.
0: Schon bei seinem letzten Einsatz funktionierte der sogenannte Sturzbunker nicht.
3: Das Problem an sowas ist, wir haben das Ding vor 11 Monaten weggestellt. Vor 11 Monaten wussten wir, dass das nicht funktioniert. Aber in den 11 Monaten ist so viel passiert, dass das einfach nicht mehr geistig präsent war. Und dann macht man es an dem Tag, an dem man es braucht, weil es einem vorher nicht einfällt.
4: Eigentlich könnten wir auch am Strand liegen heute, ja?
3: Ja.
0: Statt am Strand zu liegen, müssen die Kartoffeln aus der Erde. Doch das kann noch dauern. Der Aufbau zieht sich in die Länge.
5: Es muss halt alles aufeinander abgestimmt sein, dass es nirgendwo hängen bleibt, nirgendwo anstößt und trotzdem alles zusammenpasst. Weil man das ja nur einmal im Jahr macht, eine knifflige Sache immer mal wieder. Daraus.
4: Gucken wir mal, wa?
0: Jetzt kann der erste Probelauf starten.
4: Oh, irgendwann geht nicht. Der geht nicht, ja. Mal kontrollieren, ob Strom kriegt.
5: Jetzt läuft's.
4: Jetzt geht's. War Stecker nicht richtig drin?
5: Ja, genau.
4: Schön, aber ist ein bisschen schnell, ja?
0: Der Test war erfolgreich. Jetzt muss noch ein bisschen feinjustiert werden.
6: Oh, Energie sparen, ja? Den Jut ist weg.
0: Nur noch ein letztes Detail.
7: Hast du sehr schön gebaut.
5: Ist aber lieb von dir.
7: Kriegst du jetzt ein Bienchen?
5: Ein Bienchen?
7: Mhm.

0: In Niedersachsen kann Iris die Küken im Brotschrank nicht fangen.
1: Unmögliche Tiere, wer hat die bloß erzogen? Soll ich noch mal versuchen?
2: Versuch noch mal, oder kommst du auch nicht ran?
1: Doch, komm, put, put, put. Ja, hier ist alles nach vorne gekommen.
2: Ach nee.
1: Eins ist schon da.
2: Na toll. Die Christine hat mehr Übung.
0: Ihr Zeitplan ist eng gestrickt. Morgen früh bringt Christine die Kleinen nach Usedom. Zu einem Betrieb, der seinen ganzen Hühnerbestand durch die Vogelgrippe verloren hat.
1: So, jetzt holen wir noch die anderen.
0: Aus dem Brutschrank in der Waschküche. Küken, die erst einmal auf dem Hof bleiben. Viele verschiedene Kreuzungen.
1: Oha. Oha. Das ist ein bisschen mein Chaos-Brutschrank, wenn ich ganz ehrlich bin. Oh, ist so ein bisschen verdreckt hier.
3: Nicht da rein. Nein.
0: Die Küken haben nicht nur eine rege Verdauung. Sie sind auch extrem quirlig.
1: Oh, Leute, ey, ihr seid so doof. Hier, eins.
0: Auch in diesem Brutschrank finden sich die verschiedensten Kükenpersönlichkeiten. Von frechen Abenteurern bis hin zu gemütlichen Nachzüglern. Bei denen leistet Christine Geburtshilfe, wenn ein Küken die Eihaut bereits selbst geöffnet hat.
2: Das ist doch ein wunderschönes Küken.
1: Ja, das ist wirklich sehr, sehr süß.
4: Kann ich das haben, wenn das groß ist?
1: Ja, dann müssen wir das jetzt markieren.
2: Das sieht doch ganz anders aus als die anderen.
0: Sodass sie es später hoffentlich wiederfinden und es nicht aus Versehen mit nach Usedom fährt. Ihre Markierungsfarbe hat Christine nicht so schnell parat. Und das Impfen geht vor. Vorbereitung der Spritzen.
1: Ich sehe schon zu bei meinen Tieren, dass ich ein sehr intensives Impfprogramm habe.
0: In Stickstoff gekühlt. Impfstoffe gegen zwei hochansteckende Geflügelkrankheiten. Sind die Tiere nicht geimpft und erst einmal erkrankt, ist die Behandlung einzelner Hühner schwierig.
1: Du kannst immer nur die Herde behandeln. Also du gibst diese Antibiotika übers Trinkwasser und dann natürlich trinken die erkrankten Tiere dieses antibiotische Wasser und es hilft ihnen auch. Aber die ganzen gesunden Tiere trinken das eben auch. Und da werden dann einfach schon auch ein ganzer Teil multiresistente Keime geboren, weil ja, da muss ja gar nichts abgewehrt werden. Und da ist dann irgendein Keim, der sich denkt so, oh ja, dagegen kann ich ja mich auch mal wappnen lernen. Ne? Und das ist so ja, der Grund, warum ich einfach viel impfe, weil ich möchte nicht dazu beitragen, dass wir viele multiresistente Keime irgendwie haben.
0: Die dafür sorgen können, dass das Antibiotikum nicht mehr wirkt. Also wird prophylaktisch geimpft. Auch dabei soll Iris mithelfen. In Rheinhessen wird es heute laut. Apfeltag. Ausnahmezustand für Winzerin Schanna.
5: Papa!
0: Der Wein kommt aus den Tanks im Keller direkt in die Flaschen.
5: Das heißt, es bleibt jetzt in der Reihenfolge.
6: Ja.
5: Gut.
0: Aber es gibt Unstimmigkeiten bei der Reihenfolge der Rebsorten.
5: Es ist chaotisch, das ist gerade mein Problem. Ich war jetzt auf Riesling süß vorbereitet, aber es gibt Huxelrebe. Und da muss ich jetzt gucken, weil das sind die neuen Etiketten, die dieses Jahr geliefert worden sind. Das sind alte Etiketten, das sind natürlich erst die alten verbrauchen und dann die neuen. Die Huxel. Die alten auch. Die alten. Da waren noch ein Haufen alte Etiketten. Gut. So viel dazu.
0: Die Zeit drängt. Solange der Wein vom Vorjahr nicht abgefüllt ist, kann der neue nicht geerntet werden.
5: Wir sind jetzt kurz vorm Herbst. Also eigentlich hätten wir vielleicht diese Woche schon angefangen. Tatsächlich machen wir es erst nächste Woche, weil wir diese Woche den Keller leer kriegen müssen. Aber es ist halt immer so ein Moment, wo halt sehr, sehr viel Stress und sehr viele Sachen auf einmal kommen. Dementsprechend ist die Stimmung ziemlich angespannt. Arthur?
7: Ja?
5: Die Weine, die wir schon gefüllt haben, die Rückenetiketten, wo sind die hingekommen?
7: Jeweils zu den Paletten dazugestellt. Da oben links im Kader?
5: Ja, ich sehe es.
7: Und bei den Halbtrocken
5: ja, okay. Und hier ist es so, da wurden einige Sachen nicht so richtig kommuniziert zwischen meinem Vater und mir. Und ich ärgere mich gerade tierisch, weil Etiketten bestellt worden sind, die wir eigentlich gar nicht brauchen.

0: Das heißt, wir haben bares Geld verbrannt. Und das ist halt richtig dumm.
1: Und gestern hat sogar die Abfüllanlage gestreikt.
2: Und dann mussten wir noch einen zweiten Filter dazu anschließen. Und der hat es auch in die nicht gepackt. Dann muss ich dann noch zum Reifeisen fahren, dann neue Filter kaufen. Das hat ja auch alles Zeit gekostet. Ja, und dann irgendwann haben Leute gesagt, ja, komm, machen wir Feierabend, ja.
1: Das bedeutet für heute noch mehr Zeitdruck. Einige Etiketten fehlen noch. Die druckt Chana jetzt.
0: Wir hatten ja gestern Abend ganz, ganz kurz Stromausfall hier. Ich muss jetzt mal gucken, ob noch alles so da ist, wie es da sein soll. Ich hätte mich da auch gestern Abend drum kümmern können, aber gestern Abend war ich irgendwie froh, einfach nur auf der Couch zu sitzen und habe gedacht, ja, das kann dann die Zukunft Chana machen.
1: Auf dem Gschwandner Hof wollen Nina und Corbinian heute die Liegeflächen ihrer Kühe frisch einstreuen. Wenn nur der Einstreuer funktionieren würde.
3: So, jetzt probieren wir's. Ob das geht.
1: Dabei waren sie fast fertig.
4: Ich habe jetzt nur eine neue Dichtung, weil das Original haben wir nicht gehabt. Jetzt haben wir da eine neue Kupferdichtung, einen neuen Kupferring. Jetzt probieren wir's, ob es so geht.
0: Oh, ja, ja, ja, ja.
3: Da mal dran.
1: Ein letzter Versuch.
0: Da kommt nur Luft.
3: Was?
0: Das hört sich nur nach Luft an.
1: Trotz neuer Dichtung, das Gerät bläst keinen Mist in die Liegeboxen.
0: Da muss es jetzt ein bisschen sprühen oder ein Spätzle rufen, der ist Landmaschinenmechaniker. Warum das nicht geht? Nein. Zur Not strauen wir mit einer anderen Schaufel ein, wo man dann kippt. Aber ein Haufen Geld kostet auch gut, wenn es laufen hat. Oh mein, das wäre jetzt er dann schon richten.
1: Aber es sieht nicht gut aus. Die letzten Liegeflächen bleiben vorerst ohne Einstreu.
3: Na, geht nicht mehr.
0: Macht nichts, da flackern sie jetzt ganz schön. Dann sollen sie dabei jetzt da hier flackern.
3: Ja, jede andere Maschine geht, die geht nicht, dann liegt es am Arm.
0: Das Hauptteil ist jetzt gemacht. Sie flackern jetzt ganz nett drin. Und dann hilft jetzt einfach nichts, wenn man es nicht hier hat. Wir müssen jetzt warten, bis es gerichtet ist. Und dann strammen wir einfach wieder ein, wenn es wieder geht.
1: Wenn die Kühe flacken, also gemütlich liegen, scheint zumindest ihre Welt in Ordnung zu sein. Zurück in Sachsen-Anhalt. Die Sortierstrecke ist fertig, die Kartoffelernte kann starten. Aber der Sturzbunker läuft immer noch nicht.
5: Warum zum Teufel geht der so schwer?
1: Die Rollen, mit denen große und kleine Kartoffeln voneinander getrennt werden, bewegen sich nicht auseinander.
6: Kriegst du Hand noch zwischen oder eher nicht?
7: Die Finger kriege ich rein, die Hand nicht mehr.
6: Welchen Finger? Den kleinsten?
7: Nein, Daumen passt schon nicht mehr, Zeigefinger kriege ich durchgesteckt.
5: Das ist also enger, als wir brauchen. Wir müssen eher weitergehen können.
7: Zieht sich hoch.
1: Weder Jonas selbstgebaute Antriebsvorrichtung noch Muskelkraft lockern die Mechanik. Die Kartoffelernte rückt in weite Ferne.
5: Also Menschen mit normalen Arbeitszeiten würden gleich Feierabend machen. Wir stecken halt noch mittendrin. Wie das in der Landwirtschaft so ist. Feierabend ist, wenn die Arbeit erledigt ist. Heißt, wir müssen noch ein bisschen.
8: Wisst ihr, was das Problem ist? Hier wird Dreck in den Vierkant kann sein, wo das hier herrutscht. Das kann ich hin und her rutschen.
1: Heißt, alles wieder abbauen und Dreck wegpusten.
5: Gib mir mal einen kleinen Hammer. Viele kleine Schläge. Lösen Rost. Mach ich jetzt hier den Glöckner.
1: Das ganze Hämmern und Pusten bringt nichts. Der Bunker braucht eine ordentliche Dusche.
5: Ich weiß halt einfach, die Technik ist alt. Und da muss man damit rechnen, dass nicht alles auf Anhieb funktioniert.
1: Der Dreck hat sich gelöst und das Problem auch. Die Rollen sind wieder beweglich.

0: Das hätten wir schon früher mal machen können, da hätten wir uns eine Menge Ärger erspart.
1: Los geht's mit dem Impfen der Küken in Niedersachsen. Die Zeit drängt, denn der Impfstoff muss einmal an der warmen Luft schnell verbraucht werden.
2: 2 Stunden, Iris, haben wir jetzt Zeit. Das Wichtigste am Impfen, das ist tatsächlich, wie man so einen Küken hält.
1: Möglichst ohne Berührungsängste. Beinchen strecken, um in die Keule zu spritzen.
2: Soll ich mal reinimpfen? Weil du hältst es jetzt schon richtig. Da gehst du jetzt so rein, so, pieks und zack.
1: Jetzt ist Iris dran. Bisher hatte sie immer ein gutes Händchen für Hühner. Christine vertraut ihr.
3: Kann ich mich bei dir das erste Mal versuchen?
2: Du musst auch nicht ganz reinstecken, reicht, wenn die Spitze drin ist. Ja.
3: Ist trocken von außen, scheint drin geblieben zu sein.
2: Und es ist wirklich, guck mal, die Spitze, die ist ja hier so angeschrägt. Und es reicht wirklich, wenn die bis da drin ist. Ne? Also es ist immer gut, wenn mehr Leute was können, als wenn es weniger können, finde ich.
3: Ich habe alles ohne Brille.
2: Nur nach Gefühl.
3: Na, ganz so schlimm ist es noch nicht.
1: Iris auffälliges Küken findet sich auch ohne Brille wieder.
3: Der hat so Rallye-Streifen. Du, die heißt Susi, passend zu meinem Motorrad.
2: Dein Motorrad heißt auch Susi?
3: Der ist ja eine Susi, deswegen heißt der
2: so. Ach so.
1: Aber die wahre Suzuki ist Iris, mit ordentlich Tempo. Christine hatte sich das schon gedacht.
2: Du bist total schnell dafür, dass du das erste Mal machst. Wirklich viel schneller als alle anderen. Das ist wieder typisch Iris.
3: Ach, das stimmt bestimmt gar nicht. Das sagst du immer nur so, damit ich jedes Mal wiederkomme.
2: Das stimmt wirklich. Also so alle anderen, die hätten hier jetzt vielleicht so 15 Küken drin. Und bei dir sieht es ja so aus, als hättest du schon 40 drin.
1: Ihre Hoffnung, endlich bald Feierabend. In Rheinhessen läuft die Abfüllanlage auf Hochtouren.
4: Also letztendlich besteht die Abfüllanlage aus 2 Teilen. Wir haben hier vorne die Füllung und da hinten dann die Etikettierung. Das heißt, hier sind die leeren Flaschen, die werden auf die Maschine gestellt und dem Karussell einmal gereinigt, dass sie auch wirklich sauber sind. Hier geht es dann weiter zum Füller, wo man auch sieht, da wird dann tatsächlich der Wein reingefüllt. Und hier werden dann die Schraubverschlüsse draufgegeben und die nächste Maschine verschließt das Ganze dann. Das ist immer so ein ganz heikler Moment, weil die genau draufpassen müssen, das ist nicht ganz einfach. Hier kommen dann die Etiketten drauf, Vorder-Rückenetikett. Bis dann hier, da werden dann immer 12 Flaschen gesammelt und in einen vorgefertigten Karton reingemacht. Hier kommt das Ganze auf die Palette und dann zurück ins Lager.
1: Was war das denn?
4: Tanks haben oben so ein Hütchen drauf. Wenn es doof läuft und man was vergisst, dann zieht das ein Vakuum und dann macht ein Tank wie so eine Cola-Dose. So. Das haben die jetzt gerade eben rausgedrückt. Also wir sind jetzt hier gleich mit der einen Sorte fertig. Das heißt, ich schaue, wie der Tank leer wird und dann wechseln wir rüber zur nächsten Rebsorte. Muss man einfach drauf schauen.

0: Beim Sortenwechsel ist es natürlich wichtig, die eine Sorte nicht mit der anderen zu vermischen. Das heißt, auch jetzt diese Übergangsflaschen werden rausgenommen, damit die halt nicht in den Verkehr kommen.
1: Jetzt ist der Riesling dran. Den will Shanna erst mal testen. Wie der Wein am Ende schmeckt, kann sie jetzt noch nicht sagen.
0: Also ich spuck den aus, weil ich morgens um 11 Uhr nicht betrunken sein möchte. Also nach der Abfüllung ist man meistens, oder ich zumindest, erstmal so ein bisschen enttäuscht. Dann wartet man ein, zwei Wochen und dann fangen sich die Weine. Und dann wird es schön und interessant. Aber direkt danach ist immer schwierig.
1: Während der alte Wein noch abgefüllt wird, hat Shanna Angst um die neuen Trauben. Gestern Nacht gab es ein schweres Gewitter.
0: Die Fotos gestern Abend hat sie ja gesehen, ne?
2: Ja.
0: Hier das mit Worms.

0: mit dem Schnee. Das hast du gesehen in der Gruppe, ja, ne? Jetzt sind heute noch mal die hier gekommen.
1: Eieieiei.
0: Warte, das ist krass. Es ist halt einfach kein Laub mehr da. Worum es mir geht, ich würde mal runter an den Dornfelder fahren, den wir ernten wollen, mal gucken, wie der aussieht. Wir hatten zwar nur Regen, aber einfach mal drüber schauen, oder?
2: Papa Wolfgang ist froh, dass Shanna sich inzwischen um solche Dinge kümmert.
3: Ganz extrem gutes Gefühl, weil es ist lang genug Verantwortung gewesen und die Shanna hat das ja gut im Griff und darum kann die dann auch gerne machen.
2: Auf dem Naturgut Köllnitz in Brandenburg beginnt der Arbeitstag für Fischer Sander Fuhrmann früher als geplant. Es ist Sonntag. Sander muss den Hofverkauf vorbereiten. Weil es sehr heiß ist, schlachtet der Fischer noch ein paar Karpfen.
4: Hofverkauf ist auch wichtig, aber Karpfen ist auch wichtig. Und außerdem haben die oben im Restaurant, geht der Karpfenschinken aus. Deswegen muss das jetzt demnächst alles geschehen. Genau.
2: Bei der Hitze dürfen die Karpfen nicht zu lange in den Bottichen sein.
4: Wichtig ist halt, dass die Fische nicht leiden, dass alles schnell geht.
2: Jetzt muss er die Karpfen filetieren. Anders als Zuchtkarpfen haben Sanders Fische rotes Fleisch. Das liegt an den Würmern, die sie in freier Wildbahn aus dem Boden wühlen.
4: Wenn ich den sozusagen den Fisch jetzt hochheben würde und so in die Sonne halten würde, wenn beide Seiten filetiert sind, dann sollte man durchgucken können.
2: Sander filetiert eigentlich gern, wenn er heute nur nicht so schwitzen würde.
4: Das Wetter macht alles so viel unerträglicher, ist der Wahnsinn. Eine richtig schwüle Luft heute. Ich hoffe aber, dass sich das nicht negativ auswirkt auf die Kundschaft, die Laufkundschaft, die bei uns vorbeikommen wird. Wir haben es nämlich so, dass an heißen Tagen halt die Leute, logischerweise, ich würde es genauso machen, lieber an den Strand fahren und nicht keinen großen Hunger mitbringen.
2: Jetzt noch schnell der Qualitätstest.
4: Man kann durchgucken. Ja, da sieht man es ungefähr. Ne? Hier hat man ein bisschen Verschnitt noch, aber das ist nicht viel. Und so kann man immer so ein bisschen prüfen. Und jetzt muss ich in den Schatten. Ist zu doll mit der Sonne. Zu doll heute.
2: Bald ist es Mittag und noch viel zu tun.
4: Schlecht in der Zeit. Um 11 geht's los, dann kommen die ersten Gäste, die was essen wollen, langsam. 11.30 Uhr beginnt der Hunger. Und ja, also der Ofen muss jetzt vorheizen, ich muss schnell die Saiblinge holen. Dann auch alles aufbauen, soll noch ein bisschen was hier aussehen. Ein paar Schilder hinstellen. Dann machen wir auch noch so eine Weinverkostung. Da Tischdecke muss ich aus dem Restaurant holen. Das Brot, alles Mögliche. Deswegen. Ja?
2: Die Strauße im Bergischen Land bekommen heute Besuch. Betriebsleiterin Kerstin Schnabel bereitet die Gäste auf ihr Abenteuer vor.
5: Ich habe gehört, ihr wollt heute unser Straußenfutter sein.
6: Richtig.
5: Machen heute mal Strauße hautnah. Heißt nicht nur, dass ihr hautnah an die Tiere dürft, sondern auch die Tiere hautnah an euch. Und ja, wir haben jetzt gerade hier den Freddy mit seiner Familie. Gerade schon mal, die haben schon ganz skeptisch geguckt, wahrscheinlich, weil die euch schon gehört haben, sind nicht gar nicht näher rangekommen.
6: Ja, das kann gut sein.
5: Und ich würde aber sagen, bevor wir gleich zum Angriff übergehen, packen wir euch erstmal in straußentaugliche Kleidung. Das hat in erster Linie was damit zu tun, dass wir keine Keime einschleppen, die man so irgendwie an der Kleidung haben könnte oder an den Schuhen. Und dann gehen wir ran.
6: Okay.
2: Hahn Freddy und die anderen Strauße in dieser Gruppe sind zwar noch nicht ausgewachsen, trotzdem ist Vorsicht angesagt.
5: Ja, müssen jetzt erstmal lernen, die Strauße so ein bisschen zu lesen und eben auch zu gucken, wie verhalten die sich, wie reagieren die gerade. Da müssen wir mich jetzt gerade schon aufpassen. Ist gut, ist gut. Man kann das immer ganz schön sehen, wenn der Bürzel oben ist, dann sind die so ein bisschen erregt. Da ist aber dann auch der Fluchtinstinkt immer noch größer als der Mut, dem Menschen irgendwas tun zu wollen. Ihr müsst gleich einfach so ein bisschen gucken, dass ihr die Tiere beobachtet. Auch wenn man sich mit dem einen beschäftigt, kommt dann gleich irgendwann, während du dem einen den Finger hinhältst, kommt der andere von dir und sagt, hey, ich bin auch noch da. Ne? Also nicht erschrecken. Ja. Dieses Picken ist niemals Aggression. Mhm. Das erste erkunden würde ich euch dann mal.
6: Ja.
5: Handschuhe
1: okay, danke.
5: Geben.
1: Danke.
5: Da muss man nicht ganz so ängstlich sein. Also Strauße haben keine Zähne, ne? Das heißt, die können uns nicht ernsthaft

0: Schaden zufügen. Aber es kratzt und kneift halt schon ein wenig.
1: Ist halt interessant, immer so ein großes Tier hautnah zu erleben. Ich habe die sonst mal in Afrika gesehen, also in der Freiheit. Aber direkt face-to-face ist halt schon was anderes. Ja.
2: Vorsichtig kommen sich beide Seiten näher.
1: Also manche, finde ich, machen schon so einen leicht bedrohlichen Eindruck. Besonders, wenn die so dicht ans Gesicht kommen. Aber die sind eigentlich echt süß, dafür, dass sie nicht so, ich sag jetzt mal, besonders hübsch sind. Sind sie trotzdem süß.
0: Das liegt immer im Auge des Betrachters.
1: Er ist halt ein Vogel.
3: Man muss sich halt dran gewöhnen, ja, ne?
2: Mutter und Tochter werden mutiger.
0: Ja. Super. So ist fein. Ist gut. So, was sagt ihr? Können wir noch eine Nummer größer?
3: Ja, wir probieren es.
0: Prima. Dann gehen wir mal langsam wieder Richtung Ausgang. Die kommen jetzt eh wahrscheinlich mit. Aufpassen, so. Genau.
3: Tschüss,
0: Besuch. Nicht zu plötzlich bewegen.
3: Ja.
2: Diese Strauße sind ein Jahr alt. Fast noch Kinder. Hinter dem Zaun wartet ein anderes Kaliber.
0: Ja, das ist der Gigolo. Der ist sehr aufgebracht, weil er oben am Stall ja seine Küken laufen hat. Mhm. Aber auch außerhalb der Zeit, wo er Küken hat, würden wir da nicht reingehen können, weil da kämen wir lebend nicht wieder raus.
1: Okay. Oh.
3: Ist aber ein schöner.
0: Natürlich, klar. Ja. Der ist ja auch riesengroß. Ja, und wenn die sich dann noch so aufplustern, ne, und dann noch die Flügel hochnehmen, das ist schon eine Erscheinung.
3: Ja.
0: So, bei allem Streicheln und Beobachten, habt ihr den Straußenfleisch auch schon probiert?
3: Ja, sicher. Wir nehmen das auch sehr gern zum Grillen.
0: Ja.
3: Im Sommer, das ist richtig schön.
0: Und, wie schmeckt es?
1: Wie wild.
2: Auf geht's zur nächsten Gruppe. Diese Tiere sind älter und Kerstin muss erst mal herausfinden, ob sie heute in der Stimmung für Besuch sind.
0: Super. So ist fein. Da sehen wir jetzt auch aus, selbst wenn er jetzt anfängt, an meinem Finger rumzupicken, der bleibt unentspannt. Ne? Das heißt, der Bürzel bleibt oben. Und selbst während er mir jetzt in den Finger pickt, bleibt er dabei, wechselseitig mit den Flügeln zu schlagen. Das ist halt keine freundliche Begrüßung, sondern schon Drohgebärde. Da müssen wir jetzt so ein bisschen gucken, inwieweit er uns machen lässt.
3: Ja, guck mal. Wollte ich doch mal streicheln. Hm?
1: Die sind auf jeden Fall unentspannter wie eben.
2: Und deshalb wagen sich Daniela und Karin bei ihrem Besuch nicht weiter ins Gehege.
0: Wollt ihr zum Schluss noch zu den Küken?
3: Ja, ja, gerne.
0: Ja, dann los, dann machen wir das. Jetzt lassen wir euch wieder in Ruhe.
2: Es ist Sonntag am Großschauener See, der verkaufsstärkste Tag der Woche. Fischer Sander räuchert für die Gäste Saiblinge.
4: Man muss den Leuten immer so ein bisschen das ans Herz legen, ne? Was wir hier sozusagen verkaufen. Hallo.
5: Hallo.
4: In ungefähr einer Stunde geht es los. Frischen Saibling aus dem Rauch, wenn Sie da was möchten.
5: Sind da Fische drin?
6: Ja, sind auch Fische drin.
2: Dieser Interessent ist etwas zu früh. Es ist sehr heiß, aber Sander ist guter Dinge.
4: Es wird was. Gott sei Dank. Ich war am Anfang aufgeregt, immer, wo ich das erste Mal gemacht habe. So. Aber mittlerweile, das sieht jetzt noch sehr leer aus, aber es kommt dann immer so pünktlich um 12 kommen die Leute hier und wollen essen. Und dann, das geht schon nach und nach weg dann.
2: Die ersten Fische sind noch nicht fertig. Zeit für eine kurze Pause. Sander arbeitet heute den 7. Tag in Folge.
4: In der Saison leider ist es so. Also man weiß ja auch, dass im Winter sozusagen man wieder reguläre Arbeitszeiten hat. Aber im Sommer muss man halt die Wochenenden mitnehmen. Ne? Die sind entscheidend bei uns. Und da muss man ein bisschen Überstunden aufbauen, die man dann hoffentlich im Winter wieder abbummeln kann.
5: Wir können auch gerne näher rangehen, wenn Sie Fotos machen wollen.
7: Ist mir schon zu warm von hier aus.
5: Nein.
4: Hallo. Wenn Sie möchten, statt Fischbrötchen heute warm geräucherten Saibling aus dem Rauch mit hausgemachtem Brot, selbstgemachter Butter und Sahnemeerrettich. Ne?
5: Hat man?
4: Nee, den Saibling kriegen Sie nur bei mir tatsächlich. Drinnen bekommen Sie die leckeren Fischbrötchen.
2: Noch hat er nicht viel verkauft.
4: 10 Stück. Ich denke mal, so 10, 11 Stück waren.

0: Ja, fängt er erst an, aber das war so ein bisschen die Mittagszeit schon mitgenommen, ne?
1: Wenn das so weitergeht, wird das für Sande ein langer Tag am heißen Ofen. In Rheinhessen ist Shanna unterwegs zu ihren Weinbergen. Sie sorgt sich um ihre Trauben.
2: Ungefähr 20 Minuten weg von hier ist halt wirklich richtig Hagel runtergekommen, sodass die Gegend komplett weiß war. Und da sind halt komplette Ernten vernichtet worden innerhalb von kürzester Zeit gestern Abend. Aber hier ist schon mal ein ganz gutes Zeichen, weil hier auch kein Wasserlauf irgendwie die Straße oder den Weg runter ist. Das heißt, dass der Regen nicht ganz so krass hier war.
3: Das Ganze hier ist aber relativ unproblematisch. Also die Trauben hängen noch da, wo sie hängen sollen. Und die Hitze der letzten Woche hat auch dafür gesorgt, dass hier so befallene Trauben schön eingetrocknet sind. Das heißt, dass da der Pilzbefall sich auch nicht weiter ausbreiten konnte. Das ist eigentlich ganz nett.
1: Ab nach Hause, wenn ihre Hündin mitspielt.
4: Adelheid, I see you. Komm her. Komm hierher. Heidi. Hier.
1: Auf dem Hof läuft die Abfüllanlage immer noch. Doch Shanna muss sich erst einmal um ihre Bestellungen kümmern.
3: Füllen ist da so ein Ausnahmezustand in einem Weingut, aber trotzdem muss ja das normale Leben weitergehen. Wir können ja schlecht sagen, so, nächsten zwei Wochen gibt es dann leider keinen Wein von uns, weil, Entschuldigung, also ist keine Option. Gerade in der heutigen Zeit, wo die Leute es halt gewohnt sind, dass sie einen Tag bestellen und am nächsten Tag die Ware da haben, kann man sich auch als Weingut nicht mehr leisten, irgendwie zwei Wochen Lieferverzögerung zu machen.
1: Shanna nimmt sich trotzdem Zeit für ihren Neffen Nelio. Auch Shanna war schon als Kind auf dem Hof.
3: Letztendlich ist es wie ein riesengroßer Abenteuerspielplatz, weil halt immer Leute da sind, es ist immer Sachen zu gucken. Und es ist halt irgendwie, glaube ich, anders, als wenn man irgendwie in einer Vier-Zimmer-Wohnung aufgewachsen ist mit Mama und Papa.
1: Jetzt aber Endspurt beim Abfüllen.
3: Aber dann ist eigentlich keine Zeit zum Ausruhen, weil spätestens Montag oder Dienstag gehen wir dann in die Ernte, weil es wird dann doch allerhöchste Zeit.
1: Auf der Straußenfarm Emminghausen geht die Hautnahführung in die nächste Runde. Diese Tiere sind 2 bis 4 Monate alt.
5: Ja, hier ist es auf jeden Fall mehr niedlich, ne? Und hier weiß man ja definitiv, dass die Alben nichts tun können. Und der Größe, also der Große könnte einem ja zur Not wirklich wehtun. Also das hat eher mehr den Niedlichkeitsfaktor.
6: Solange meine Ohren nicht frisst.
7: Denk drüber nach.
6: So, Daniela, welchen nehmen wir denn mit?
8: Für auf den Grill?
6: Nein, nicht direkt. Da muss ja noch was drankommen.
9: Ich kann sagen, da werde ich doch noch nicht satt von. Nee.
6: Daniel schon so ein größeren, ne? Da geht's schneller.
8: Ja. Gras haben wir genug zu Hause.
6: Ja.
8: Zäune haben wir auch wegen den Hunden.
9: Ja, und spätestens in 6 Wochen bringt er die wieder, weil die mittlerweile nicht mehr durch die Tür passen.
1: Tierpflegerin Laura Sticht schaut inzwischen nach den Eiern im Brutschrank. Die nächste Straußengeneration.
10: Wir sind jetzt hier gerade am 39. Tag. Und der Schlupf ist im vollen Gange. Hier ist auch schon so ein kleiner Frühstarter. Der ist schon auf. Der, die, das. Suchen wir mal eben hier das Schnäbelchen. Das ist auch Luft kriegt. Ich habe es gerade schon gehört. Ich schaue jetzt mal, wie weit die anderen Eier sind. Hier ist noch gar nichts los. Hier kann man schon ein bisschen Bewegung sehen.
1: In den nächsten beiden Tagen werden hoffentlich alle 23 Küken gesund schlüpfen.
10: Das sieht alles gut aus. Dann können die sich jetzt mal da rauskämpfen.
1: Zum Abschluss besuchen Daniela und Karin die Straußenbabys.
11: Oh, du bist ja ganz weich. Ei, ei, ei.
6: Die Kleinen.
12: Kann man die auf den Arm nehmen?
13: Wenn du eins kriegst.
11: Du bist ja süß. Hi.
14: Oh, du bist aber niedlich.
13: Die sind aber unheimlich.
11: Willst du wieder runter? Hoch? Willst du wieder runter zu deinen Geschwistern? Ja.
14: Komm her.
7: Nur bei der großen Tante. Dann sitzt mein kleiner Mann.
6: Ich meine, die Kleinen sind natürlich unheimlich süß, aber mal so einem großen Strauß, Auge in Auge, gegenüber zu stehen, war also schon ein Highlight.
1: Sonntagsverkauf auf dem Naturgut Köllnitz. Es kommt keiner. Die Hitze. Sander hat bisher noch nicht viel verkauft.
15: Hallo.
1: Die wenigen Kunden essen heute lieber kühle Fischbrötchen aus dem Laden statt heiße Saiblinge aus dem Räucherofen. Aber dann beißt doch noch jemand an.
15: Viermal? Ja, sehr schön. Das sind ganze Fische, ne? Sie dürfen sich vier aussuchen. Nehmen Sie die größten. Ich gebe Ihnen einfach die größten raus.
1: Sonntags ist der Fischer zusätzlich auch noch Koch und Kellner.
15: Der Hof würde nicht funktionieren, wenn nicht jeder alles machen würde. Um das wirtschaftlich zu halten, kann man natürlich nicht 1000 Angestellte haben, was man hier aber eigentlich bräuchte für das, dass jeder seinen Aufgabenbereich hat. Aber das ist so, den Umsatz macht man halt nicht, um das rauszuerwirtschaften. Und deswegen sind wir gezwungenermaßen sozusagen alle dafür zuständig, alles zu machen. Aber das ist, also, ich mag das.
1: Bis hin zur Weinempfehlung.
15: Genau, ich könnte Ihnen dann einen regionalen Wein aus Brandenburg sogar anbieten, wenn Sie Interesse haben.
16: Weiß.
15: Weiß, Rosé.
16: Weiß und kalt.
15: Weiß und kalt, haben wir beides. Man muss mit den Leuten interagieren, ne? Wenn ich jetzt merke, es kommen junge Leute oder sowas hier auf den Hof. Also die Alteingesessenen, die kennen Räucherfisch, die wissen die Qualität zu schätzen, ne? Und die kaufen auch mehr. Aber wenn jetzt junge Leute kommen, die denken, wow, super, aber die haben eher so den Respekt davor. Ich weiß gar nicht, was ich jetzt damit mache.
17: Aber sind die dann auch richtig gegart? Oder ist
15: ja, das nee. Nee, Räucherlachs ist ja kaltgeräuchert. Das, was ich heute mache, ist Heißräuchern. Beim Kalträuchern nimmt man nur Temperaturen unter 18 Grad. Und beim Heißräuchern nehmen wir so 80, 90, 100 Grad. Und das ist wie Stremellachs zum Beispiel. Das ist heiß geräuchert. Und der typische kaltgeräucherte Lachs sind diese Streifen, die man im Supermarkt immer so bekommt.
17: Ja, ja, genau.
15: Schmeckt es denn? Lecker?
16: Ja, aber Sie haben unseren Wein vergessen.
15: Ach so, zwei weiße, stimmt. Kriegen Sie sofort, ja? Kleinen Moment.
1: Irgendwann geht auch der heißeste Tag zu Ende.
15: Wie rette ich es toll dazu, ne? Sehr schön. Ich habe gleich Feierabend auf jeden Fall. Ja, mir läuft das Wasser. In der Sonne wird nicht mehr angehen. Vor allen Dingen dreht die jetzt gerade so, dass mein Arbeitsplatz nur noch in der Sonne ist. Der Schatten ist weg. Und ja, ich mache langsam Feierabend demnächst.
1: Und nicht nur das. Ab morgen ist Sander erstmal eine Woche im Urlaub.
15: Dann ist endlich mal Kopf abschalten und endlich mal angeln gehen, endlich mal Fische angeln. Hallo.
1: In der nächsten Folge der Hofgeschichten: freudige Überraschung in Bayern.
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0: Gib zu, ihr habt geübt.
1: Ja, auf jeden Fall, ein bisschen schon, ne?
0: Großartig. Das Signum Saxophonquartett zum Start des NDR Kultur Foyer Konzerts on Tour hier in Bad Doberan. Blasch Kemperle, du bist mit der höchsten Stimme dabei. Ihr habt angefangen sozusagen mit der Geburtsstunde des Saxophonquartetts. Insofern ist diese Ankündigung falsch, als es schon Quartette gab, Saxophonquartette, aber dieses ist das erste, was es sozusagen zu Weltruhm gebracht hat. Stimmt das?
1: Genau, Sie können sich vorstellen, also das Instrument kommt aus 19. Jahrhundert und um da 1840, glaube ich, würden schon die erste Saxophonquartette richtig geschrieben. Und das ist so wie alles, was neu ist, man muss erstmal noch gut viel ausprobieren und gucken, was funktioniert und was nicht funktioniert. Und natürlich dann, wenn wir sagen, das Glasow ist das erste große Quartett, das kann man sagen, weil der Glasunow war sehr begeistert von dem Instrument und er wollte einfach ein Stück schreiben. Er war sehr begeistert von Garde Républicaine, das ist das Blasorchester in Paris. Und er hat dann, weil er das gehört hat, hat natürlich durch sein Können von Klasse, also was er schon, weil er hat ja schon ganz viele Streichquartette geschrieben, dann hat er quasi aus diesem Können, hat er gesagt, okay, ich schreibe für vier Saxophone, für Sopran, Alt, Tenor, Bariton, ein Saxophonquartett. So, und das war aber ganz spät in seinem Leben, als er schon in Paris gelebt hat. Ist sehr traurig gestorben und für uns ist das Stück, es ist so, wenn man das ganze Stück hört, das dauert ungefähr 25 Minuten, wir haben jetzt gehört, das
0: Finale.
1: Genau, das Finale und man könnte sagen, dass es in diesem Stück ist eine Reminiszenz von seinem Leben, also es ist total interessant, wie er von ganz Tragik spricht, aber dann geht in Details, die total kindisch sind und als ob er nochmal sein ganzes Leben nochmal erzählen möchte.
0: Und der Anfang dieses Quartetts oder des letzten Satzes, den ihr eben gespielt habt, klingt ja alles andere als modern. Das ist ja wie ein Griff in die Musikgeschichte, nicht wahr?
1: Genau, ja. Also wir sind sehr stolz, dass wir so ein Quartett überhaupt haben, ne? Weil es könnte uns auch passieren, dass, wenn der Glasunow keine Lust hätte, sowas zu schreiben und wir erst die Stücke später kriegen würden, dann hätten wir auch sogar so ein Stück nicht, weil ihr müsst ja wissen, eigentlich sind wir doch vom Programm her ein bisschen limitiert, weil das Saxophon so neu ist, wenn wir gucken, so 200 Jahre, mehr als 200 Jahre, aber man muss da auch sagen, das

0: Das Instrument an sich hat sich auch sehr entwickelt. Das bedeutet, technisch zu spielen, schneller bzw. mehr zu modulieren, Klang und so, ist es fast, ist es natürlich heute mehr möglich als damals.
1: Hast du mal auf einem Saxophon der ersten Dekade gespielt?
0: Nein, aber das können Sie hören auf jeden Fall nächstes Jahr bei, bei Festspielen Mecklenburg-Vorpommern. Da werden wir ein Konzert geben, da werden wir spielen ein Stück auf die Instrumente und dann werden wir auf die ursprünglichen Instrumente spielen. Das bedeutet aber, dass auch das Gvirinovic-Spielen ein ursprünglicher Bariton, so wie damals entstanden ist, Tenor, Alt, Sopran, Bariton. Also könnte man hören, wie das Stück quasi zweimal, einmal auf die heutigen Instrumente und einmal auf die originalen Instrumente unterschiedlich klingt, weil es klingt total unterschiedlich. Sie müssen sich vorstellen, dass auch ganz viele Tasten gab es früher nicht. Also heute haben wir auch viel mehr Mechanik und früher.
1: Du meinst Klappen, Klappen oder?
0: Genau, ja. Genau, ja. Also es ist völlig ein, auch andere Klang steht dabei. Es ist super interessant, also das, Sie werden das später erfahren. Wann.
1: Und im kommenden Jahr ist das Signum Saxophon Quartett ja den ganzen Sommer über hier. Sie können es weit mehr als 20 Mal erleben und ich denke mal, wer nicht mindestens 19 Konzerte mitnimmt, hat einen Fehler gemacht, aber Sie können das ja noch entscheiden. Wir kommen jetzt, oder ihr kommt jetzt, zu Musik von Josef Haydn. Wir können da gleich noch ein bisschen drüber sprechen. Man könnte an sich nach jedem einzelnen Stück auch das Publikum raten lassen, Original oder Bearbeitung. Als Haydn das komponiert hat, gab es das Saxophon schlichtweg noch nicht. Ihr spielt einen Satz aus einem Quartett Opus 33. Wir reden da vielleicht gleich drüber und hören uns jetzt erstmal diese herrliche Musik an, die original für Streichquartett, also zwei Geigen, eine Bratsche und ein Cello, komponiert wurde. Super.

0: Musik von Joseph Haydn. Kammermusikfreunde unter Ihnen werden vermutlich oder vielleicht die Streichquartettfassung kennen. Es ist ja total spannend, diese Musik auch in eurer Besetzung für vier Saxophone zu hören. Alain Dujard, ihr habt eine Riesenpalette allein bei Haydn. Er hat knapp 70 Quartette geschrieben. Und gibt es da alle, die für euch in Frage kommen oder muss, weil es ja für Streicher geschrieben ist, dieses Stück, die Musik, eine gewisse Voraussetzung erfüllen?
1: Also wir finden die Musik von Haydn und Wiener Klassik passt wunderbar zu unserem Instrument, die fast wie ein Chamäleon ist. Also wir spielen tatsächlich von Barock-Renaissance-Musik bis zu ganz moderne Musik. Und Haydn, wie Vater von Streichquartett, zählt ganz klar dazu. Ich bin mir nicht sicher, ob tatsächlich alle Quartette in Frage kämen für uns. Und auch zeitlich sind wir ein bisschen begrenzt mit unserem Repertoire. Deswegen, aber wir haben ein paar im Repertoire und wir finden, dass ganz wunderbar funktioniert bei der
0: Musik. Ihr habt euch ja eben draußen kurz eingespielt mit Johann Sebastian Bach. Ist das irgendwo im Hinterkopf doch sozusagen der Komponistengott auch für euch?
1: Es gibt viele Götter für uns. Ich glaube, wenn Sie Guerino fragen, mich fragen, Blasch oder Jakob, wo jeder wird sagen, der hat einen anderen Musikgott. Aber tatsächlich haben wir ein Ritual entwickelt, dass wir vor den Konzerten uns mit italienischen Konzerten von Bach einspielen und so ganze Details, Blätter, Intonation, Klangfarbe checken, damit wir uns dann auf der Bühne wohlfühlen.
0: Und dann gibt es noch ein Ritual, zu dem ich eben die Ehre hatte, dazu gebeten zu werden. Ist das Geheimnis oder wollt ihr das mal vormachen?
1: Auf der Bühne würden wir das ungern vormachen, aber ja, es kann ein Geheimnis bleiben. Es ist etwas, es ist ein Ritual, das uns verbindet.
0: Wir sagen gar nichts, wir sagen überhaupt nichts darüber. Es gibt ein Ritual.

0: ja, von Bach bis aktuellem, auch E- und sogenannte U-Musik, offen für alles.
1: Also Schwerpunkte im Sinne von einem Genre, nein, weil wir möchten uns nicht limitieren auf ein Genre. Wir möchten offen bleiben, aber wenn etwas ist, was uns wichtig ist, ist auf jeden Fall, dass wir die Energie von der Musik spüren und dass wir hinter dieser Musik stehen. Also wir sollen diese Musik mögen und dann können wir die auch zur Aufführung bringen. Und das reicht von Barock, wie schon eben gesagt, bis zur modernen Musik, was wir gerade hören werden.
0: Hat euch schon mal jemand gesagt, dass diese Energie ganz fantastisch rüberkommt?
1: Wir haben das schon mal gehört, ja, genau.
0: Ihr kommt jetzt? Ja, ich finde auch. Ich finde auch. Ihr kommt jetzt zu einem ganz jungen Komponisten, der in den USA lebt, aber asiatischen Hintergrund hat. Magst du, weil das nun garantiert keiner kennt, behaupte ich, vielleicht 2, 3 Sätze sagen zu dem Stück, die dir ein bisschen helfen?
1: Sehr gerne. Also das nächste Stück, was Sie hören werden, heißt Prized Possessions. Es gibt 2 Sätze und das hat ein junger Amerikaner, der aus Vietnam stammt, Viet Quang, geschrieben. Die beiden 2 Sätze sind ganz unterschiedlich. Erste sehr sphärisch und das zweite, was Sie eben hören werden, sehr virtuos und basiert auf ganz vielen Klangeffekten. Der Komponist ist sehr vielversprechend, hat in seiner jungen Karriere schon großartige Aufträge bekommen, unter anderem von New York Philharmonic und so weiter. Also ist ein Komponist mit ganz großer Zukunft, unserer Meinung nach. Und das Stück hat er vor ein paar Jahren geschrieben für ein amerikanisches Quartett. Und wir sind sehr glücklich, dass wir das gefunden haben. Eine sehr spannende Geschichte, wie wir das gefunden haben. Wir waren vor 6 Monaten in Australien. Und ich war leider krank, aber Jungs nicht. Und die Jungs waren bei einem Masterclass, wo die unterrichtet haben. Und da hat ein junges Quartett aus Australien das Stück gespielt. Und nächsten Tag war klar, dass wir dieses Stück spielen möchten, weil er so einen guten Impact gemacht hat auf alle. Und ja, jetzt hören Sie das Stück.
0: Großartig, oder? Es ist ein Privileg, heute in Bad Doberan zu sein.

0: Ich bin kein Psychologe, aber wenn ich richtig gehört habe, hat es dem einen oder der anderen gefallen. Stimmt das? Großartig. Lars Kemperle, das Signum Saxophonquartett heute hier in Bad Doberan in einem wunderschönen Festsaal. Macht das für euch auch einen Unterschied, ob ihr in einer, sage ich mal, schlimmstenfalls trockenen Aula spielt oder in einem so schönen Ambiente?
1: Also Sie müssen sich vorstellen, für uns ist schon was anderes als wahrscheinlich das, was für Sie schon ist, also für das Publikum. Uns geht es eigentlich darum, natürlich ist es, wenn es sehr hallig ist, ist es für uns schwerer zusammen zu spielen, weil man verliert den Klang ein bisschen. So, weil es ist, hallig bedeutet, dass es sehr viel Hall ist. Ne? Wenn wir über trocken reden, das bedeutet, es ist, der Raum ist kleiner meistens, oder, aber auch die Seele sind manchmal so gebaut, konstruiert, dass das trocken ist. Das bedeutet, wir können uns besser hören und besser ein bisschen verstehen. Aber dafür haben wir eine Generalprobe und die 2-3 Stunden verbrauchen wir einfach, um miteinander zu spielen, um sich mit dem Saal vertraut zu machen. Und ja, aber wir spielen ganz unterschiedlich gerne. Also es ist, weil viele denken nur so, man möchte gerne nur in, ich weiß nicht, Elbphilharmonie spielen. Es ist auch wunderschöner Saal, wo wir sehr oft auch gespielt haben, aber letztendlich ist es einfach, wenn die Seele auch ein bisschen kleiner sind und das Publikum auch näher sitzt, dann ist es dieser Austausch von Energien, dann wir sind

0: Näher, wir spüren diese ganze Energie viel besser. Das lieben wir auch sehr. Also es ist jetzt nicht so, dass man sagt, wir möchten nur auch ab 2000 Leute spielen. Das ist überhaupt nicht wahr. Also.
1: Nö, das wäre ja auch ganz gruselig, weil gerade bei der Quartettbesetzung man ja auch mal kleine Räume hat und eben die ganzen Vorteile, wie eben von dir benannt hat. Ein Quartett ist ja auch ein psychologisch interessantes Gebilde. Ich denke auch ein Saxophonquartett. Gibt es Situationen, wo es für euch schwierig ist und wo immer sozusagen die gleichen Mechanismen einrasten, wo du weißt, ja, Kollege A reagiert so, Kollege B so und ich vielleicht immer auf die Art?
0: Ich glaube, man kennt sich halt mit den Jahren immer besser und das ist auch normal, man fängt sich auch zu akzeptieren, aber man ärgert sich immer wieder gleich. Ich glaube, das ist so wie in einer Beziehung, wir sind ja eigentlich zu viert auch in einer Beziehung, außer nicht intim miteinander zu sein. Aber sonst ist es genau das Gleiche, was Sie zu Hause erleben, erleben wir miteinander auch.
1: Auch da müsstest du jetzt nicht alles verraten.
0: Genau, ja. Aber ich glaube, es ist so, Sie müssen sich vorstellen, es ist genauso wie zu Hause, wenn man das was Schönes zusammen erlebt, dann sind auch irgendwelche Worte vergessen oder Momente vergessen, wo man zusammen ja, vielleicht nicht so gut zueinander kommt. Aber ich glaube, was ganz interessant ist, weil wir haben, also das ist keine ursprüngliche Besetzung von Quartett, weil das Quartett existiert ja jetzt schon 17 Jahre eigentlich. Und es ist ganz interessant, dass es, wenn man zu einem Wechsel kommt, das ist, bedeutet nicht, dass es erstmal immer besser wird, aber es ist total schön zu sehen, wie zum Beispiel eine Person die ganze Dynamik im Quartett einfach ändert. Und das haben wir an eigenen Leib öfter schon erlebt, dass es, zum Beispiel jetzt haben wir sehr coole Zeit einfach. Also wir sind, also nicht immer natürlich, aber es ist ja auch normal.
1: Du meinst jetzt hier in Bad Doberan?
0: Extrem, ja. Das, nur hier noch. Nein, also es ist eine schöne Zeit. Ich glaube, das ist diese Energie, diese positive Energie, die wir auch nicht immer haben. Ne? Und das ist auch normal, weil wir wollen ja zielstrebend besser sein und besser geben und noch schöner spielen, wenn man das so pauschalisieren darf. Und auf diesem Weg gibt es halt manchmal auch Krach. Und das ist auch normal, aber es ist menschlich. Das macht auch eine gute Beziehung aus.
1: Blasch, wenn du jetzt, wir sind ja wirklich in einer kleinen, intimen Runde, wenn du jetzt sagen dürftest, was denn euer Bariton-Saxophonist als größte Stärke und vielleicht, falls er eine hat, größte Schwäche hat, was wäre denn das?
0: Ich glaube, der ist der Älteste von uns.
1: Das war jetzt nicht nett, ja?
0: Das ist, na doch, für mich ist das schon. Also ich glaube, er verdient dadurch schon ein bisschen mehr Respekt. Und auf der anderen Seite, ist er sieht fantastisch aus, aber er hat vor allem die gute Qualität, dass er die Person ist, die meistens ruhig bleibt. Ich zu Gegensatz kann ich nicht so immer gut ruhig bleiben. Und das ist, ich glaube, das ist so die Waage dann.
1: Und wie ist das bei diesem sehr jungen Alan?
0: Der sehr junge Alan, ja. Sie können einmal zur Probe kommen. Nein, ich glaube, ich glaube, das ist auch normal. Jeder hat auch schlechte Tage und gute Tage. Manchmal, es läuft, manchmal es ist es so toll, läuft, dass wir sagen, ey, es ist irgendwas falsch hier, weil es ist zu sehr reibungslos geht. Aber das, ich glaube, das ist normal.
1: Du wolltest jetzt sagen, es läuft was falsch, Alan macht keinen Ärger, oder wie soll ich das verstehen? Ich gehe jetzt mal weiter und frage drüben.
0: Ja.
1: Alan, es wird dich erstmal nicht überraschen, dass ich dich frage, welche wirkliche Schwäche, außer dass er aus der Haut fährt, hat Blasch?
2: Also der ist ein Freund seit 20 Jahren, der ist ein sehr loyaler Freund. Und ja,
1: du meinst, wenn du jetzt ehrlich bist, ist die Freundschaft vorbei? Nein.
2: Ich bin immer ehrlich. Ehrlichkeit hält am meisten. Deswegen sage ich, er ist ein loyaler Freund über 20 Jahre und das hält uns sehr gut zusammen seit 20 Jahren.
1: Und Jacopo? Hat welche ganz besondere Stärke?
2: Jacopo hat ganz viele großartige Sachen. Der ist 10 Jahre jünger, der hat einen ganz neuen Wind in die Gruppe gebracht. Der spielt auch Jazzmusik, der hat uns vertraut gemacht mit anderen Genres von Musik, die wir davor nie gespielt haben, die wir aber heute Abend spielen werden. Und das freut uns ganz besonders. Vor allem beim letzten Stück wird Jacopo sein Jazz können sehr gut präsentieren.
1: Und jetzt präsentiert ihr Musik von George Gershwin. Kannst du auch dazu wieder noch 2, 3 Sätze sagen?
2: Sehr gerne. Wir spielen ein Stück, 3 Preludes von George Gershwin, original für Klavier geschrieben. Wir spielen Gershwin ganz, ganz gerne, weil es eine Brücke schafft zwischen Klassik und Jazz und Saxophon ist. Wie gesagt, ein Chamäleon und zu Hause sowohl in Klassik als auch in der Jazz. Und ja, wir spielen sehr gerne Gershwin-Musik und wir wünschen euch viel Vergnügen.
1: Herrlich, oder? Und versuchen Sie doch

0: Mir macht es extreme Freude, euch zuzuhören. Und genau diese Energie, die wir ja auch kurz schon im Gespräch hatten, kommt eins zu eins rüber. Gibt es auch Konzerte, nach denen ihr sagt, wir waren heute nicht gut drauf, aber haben es so irgendwie hinbekommen? Oder weil die paar Male, die ich euch gehört habe, war es immer genau diese kaum vergleichbare Energie, die ihr ausstrahlt?
1: Ja, es gibt natürlich auch solche Konzerte. Also ich glaube, das ist auch unser Empfinden, also wie wir empfinden. Das bedeutet aber nicht, dass jetzt das genau das Gleiche genau drüber kommt. Und natürlich, wenn man nicht ganz im Shape ist und wenn man zum Beispiel auch zu Hause ein kleines Kind hat, dann fühlt man sich auch nicht immer so gut und fit. Und das ist auch normal. Aber ich glaube, dann, auch wenn man total fertig ist, müde und nicht hin, dann kommt noch irgendwo dieser Atom von Energie, der dich hochpusht und du gibst noch alles, auch wenn du am Schluss sagst, okay, das war nicht mein Tag. Aber ich glaube, bis jetzt haben wir schon immer alles gegeben und ich glaube, das ist wichtig. Wenn man aufhört, alles zu geben, dann muss man weggehen, glaube ich. Dann muss man sagen, es ist genug, ich kann nicht mehr.
0: Das könnt ihr mal überlegen, um 2050, ob ihr da mal ein Päuschen macht. Ihr seid im kommenden Jahr ganz viel in Mecklenburg-Vorpommern, seid die Künstler schlechthin bei den Festspielen Mecklenburg-Vorpommern in Residenz hier. Magst du schon was verraten, was das Programm angeht?
1: Also ich möchte erstmal sagen, dass wir uns sehr, sehr freuen erstmal auf den Sommer 2024. Wir fühlen uns geehrt und wir freuen uns, dass es würde uns diese Aufgabe anvertraut und dass wir jetzt ein Jahr stark an dem Programm gearbeitet haben. Und ich finde, wir haben so viele tolle Sachen zu zeigen. Wir spielen ganz viele Rezitals, also so alleine, also normale Konzerte mit ganz unterschiedlichen Programmen. Dann spielen wir ein Konzert mit Fazil Say zum Beispiel, kennen Sie wahrscheinlich, mit dem Pianist. Dann spielen wir ganz viel Kammermusik mit unseren Freunden, mit Preisträgern. Dann gibt es ein Konzert in Ulrichshusen, auf welches wir uns wahnsinnig freuen. Eigentlich zwei Tage, 360 Grad Saxophon. Das bedeutet, da gibt es auch diese Ausstellung mit alten Instrumenten. Sie werden da auch erleben, ganz alte Instrumente. Wir werden die auch spielen. Also jedes Konzert ist für uns was Besonderes und wir nehmen es, ist auch so. Und wir möchten Sie ganz herzlich zu allen diesen Konzerten einladen einfach.
0: Jetzt gibt es einige Fragen auf den Kärtchen, die bei uns eingegangen sind. Vielleicht wird ja noch etwas eingesammelt und geht noch mal eine Kollegin rum. Die erste Frage mache ich mal ganz kurz oder beantworte ich kurz. Woher kommen Sie? Slowenien, Italien, Slowenien, Italien. Wie viel, die nächste Frage aus dem Publikum, Improvisationsfähigkeit steckt in jedem von Ihnen und welches Beispiel führen Sie dafür an?
1: Hei, hei, hei. Improvisationsfähigkeiten. Ja, das ist sehr interessant. Also Sie können sich vorstellen, je nachdem, wenn man, also natürlich eine Sache ist, ich weiß nicht, ob das eine Jazz-Improvisation gedacht hat, weil es gibt auch Jazz-Improvisation, es gibt auch neue Musik-Improvisation. Also ich würde sagen, Jazz-Improvisation, wenn das gemeint ist, ist hier der Meister und wir können auch ein bisschen, aber das machen wir lieber zu Hause. Aber letztendlich müssen Sie sich vorstellen, auch das, was wir heute gespielt haben, das sind so Sachen, die sind ausgemacht bei der Probe. Wir sagen auch genau, hier möchten wir so ein Piano, aber letztendlich wird hier dann das neu geboren, also das Stück. Auch heute haben wir ziemlich viele Sachen anders gespielt, als wir geprobt haben. Weil einfach dieser Flow, weil auch der Saal ist natürlich anders als unser Proberaum. Und das ist auch eine Fähigkeit von Improvisation. Und ich glaube, das ist noch total interessant, weil das alle zu viert gleich verstehen und gleich fühlen, was wir machen werden. Und dass nicht einer überhumpelt uns und geht seine, weil nur weil wir was ausgemacht haben, dann alle spüren, es wird jetzt irgendwas anders sein und jemand leitet das ein und das ist für diese Momente leben wir auf der Bühne.
0: Und dadurch bleibt es ja auch extrem lebendig, sicherlich. Nicht?
1: Genau. Weil ja. Und ist improvisiert sozusagen. Ja. Könnte man unterschreiben. Ne?
0: Absolut. Alan, welche Saxophonmarken, so die Frage aus dem Publikum, spielen Sie? Neu?
2: Das ist ziemlich neu. Ist ein Selmer Serie 2 aus 2005. Also das gehört schon zu neuen Instrumenten. Die Kollegin Gverino spielt auch ein modernes Saxophon. Ich glaube, zurzeit spielen wir alle moderne Saxophone. Und alle sind von Selmer aus Paris. Wir haben aber auch zu Hause auch Vintage-Instrumente, was wir früher zum Beispiel gespielt haben oder nochmal spielen werden. Aber zurzeit spielen wir alle moderne Instrumente und alle sind aus Paris.
0: Habt ihr eigentlich auch so einen Stress mit den Blättern, wie die Klarinettisten das haben? Dumme Frage.
2: Also auf jeden Fall. Also das ist immer vorhanden.
0: Auf jeden Fall Stress oder auf jeden Fall dumme Frage?
2: Es gibt keine dummen Fragen, habe ich gelernt.
0: Ich danke dir sehr. Die nächste Frage aus dem Publikum. Welches ist Ihr Lieblingsstück? Können Sie es spontan spielen? Bitte schön. Und dann gibt es noch ein schönes Lächeln. Ich glaube, es waren schon 4 Lieblingsstücke, oder?
2: Genau, es waren viele Lieblingsstücke und auf jeden Fall das nächste Stück werden wir für Sie spielen und es ist unser Lieblingsstück. Nächstes Stück.
0: Wollen wir doch auch einmal den älteren Herrn auch mit einbeziehen vielleicht, ja? Die nächste Frage, wie haben Sie sich gefunden, um miteinander zu musizieren? Oh, das...
3: das gehört mir. Entschuldigung. Also der Blasch und Arnold sind Altfreunde. Sie haben eine Freundschaft seit 20 Jahren. Und dann kam ich dazu in 2016 und 15 schon.
0: Seid ihr euch eigentlich bei irgendwas mal einig? Ich weiß nicht.
3: Und der große Jacopo. Ich kenne Jacopo seit er 12 war. Er hat das Studium angefangen, ich war fast fertig, aber es gab ab sofort so eine
0: Verbindung.
3: Dann bin ich nach Paris gegangen, um zu studieren, weiter zu studieren, aber der Kontakt mit ihm ist immer noch geblieben. Und letztes Jahr habe ich ihn gefragt, ob er mit uns spielen möchte.
0: Wir haben noch was aus dem Publikum. Wie lange, wie oft und wie lange übt ihr für diese tolle Musikqualität?
2: Jeder übt selbst schon sein eigenes Instrument im besten Fall. Und wir proben, wenn wir nicht unterwegs sind auf Tour, wir proben schon täglich, beziehungsweise 4-5 Mal die Woche, proben wir so, sagen wir mal,

0: von 9 bis um 2. Dazwischen trinken wir aber reichlich Kaffee und so. Deswegen macht Spaß und ja, von 9 bis 2, ein paar Mal die Woche.
1: Wunderbar. Du hast eben noch eine Karte zugesteckt bekommen.
2: Sehr interessante Frage, nämlich in welcher Sprache diskutieren wir bei den Proben und Arbeitstreffen?
1: Wahrscheinlich Arbeitstreffen, ja.
2: Das ist sehr interessant, nämlich Jacopo kann nicht Deutsch, ne? Noch nicht. Er hat jetzt versprochen für Residenz nächstes Jahr, er kann perfekt Deutsch. Das bedeutet, und wir können auch nicht alle so perfekt Englisch. Also wir haben eigentlich, es hat mich letztens geärgert, jemand meinte, bei euch ist das ganz schlimm, weil ich habe ja nicht eine universale Sprache. Ich habe gesagt, klar, weil wir brauchen es nicht, es ist ja die Musik, die Sprache, die spricht für sich. Das ist natürlich für Presse sehr gut, aber letztendlich ist es dann, wir machen so, es ist je nach Laune, wenn man böse zueinander ist, dann sagt man auch auf Slowenisch oder auf Italienisch irgendwas, so dass die anderen nicht verstehen. Normalerweise sprechen wir aber Deutsch und Jacopo kann schon sehr gut die Nummern, oder? 73? Ja, 73. Also die Nummern kann er schon sehr gut und genau, auf Deutsch und Englisch. No? Es ist so ein bisschen gemischt. Es geht zurzeit auch, manche Sachen gehen dadurch verloren, ganz ehrlich, aber das ist normal. Also wir kommen, also wir sind bis jetzt immer alle zusammen zum Konzert gekommen, angereist, also es funktioniert wunderbar.
1: Die Nummer 73 hätte mich in einen, wie ich finde, sehr hübschen Witz, wo alte Leute zusammenkommen, seit Jahrzehnten treffen sich und erzählen sich Witze am Abend. Und nachher, da sie alle kennen und schnell die durchkommen wollen, sagen sie nur noch Nummer. Und sagt der eine 24, 35, alle lachen sich kaputt. Und sagt eine 17, keiner lacht. Und sagt, wieso lachst du nicht, der ist doch super. Ja, aber schlecht erzählt. Ihr spielt jetzt noch Musik von Chick Corea, Spain. Das ist eine Musik, die nicht im Kernrepertoire der Klassik ist. Jeder kennt sie, vermute ich. Und ich sage Ihnen, sie ist großartig. Und außerdem, auch das Stück haben die geübt.

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7: Einen schönen guten Abend, herzlich willkommen. Es ist Sonnabend und Sonnabend bedeutet, das Nordmagazin geht raus ins Land. Wir senden live von dort, wo das Leben spielt. Und heute ist es offensichtlich mittelalterliches Leben. Wir sind in einem Ort mit einer Burg und Menschen, die sich mit Wassersport beschäftigen, die kennen diesen Ort ganz bestimmt. Wir sehen es hier in der Drohne, vorne der Burgfried und im Hintergrund die Woblitz. Und die Havel fließt hier auch noch Land. Wir sind in Wesenberg und am Fuße der Burg, ja, man hört es, das sind die Wesenbergerinnen und Wesenberger, die sich hier bemerkbar machen. Und die feiern heute ihr Fest, das 30. Burgfest hier am Fuße der mittelalterlichen Burg. Und wir mischen uns ein bisschen unter das Volk. Wir spielen mit den Rittern, wir sehen buntgewandete Frauen und Männer aus den verschiedensten Jahrhunderten. Aber vorher lernen Sie den Ort erstmal besser kennen.
8: Man kann es nicht immer sehen, doch irgendwie immer ahnen. Das Wasser in dieser Stadt. Axel Hirsch vom Burgverein und Bürgermeister Steffen Rissmann. Auf ihrem Weg durch den Ort treffen sie gleich eine Ur-Wesenbergerin.
9: Das ist die berühmte Wesenberger Linde, ungefähr 600 Jahre alt. Die hat auch schon einen großen Stadtbrand überstanden.
10: Letztendlich ist es der Zeitzeuge, der praktisch alle Höhen und Tiefen der Stadt eben überlebt hat. Ne? Das ist die Geschichte, die hier sich in einem Baum manifestiert hat. Ne?
8: Was genau ist es, das Wesen von Wesenberg? Was macht die Stadt aus? Die beiden wollen Besonderheiten aufspüren. Die 8 Linden auf dem Marktplatz symbolisierten im 19. Jahrhundert die Ratsherren, die Kastanie in der Mitte den Bürgermeister.
10: Ich gehe mal davon aus, dass das eben auch in Gedenken und eine Wertschätzung gegenüber dem Rat der Stadt war und ist, eben sich für die Belange der Bürger und der Stadt eben einzusetzen.
8: Ein Kastanien- und ein Lindenblatt kommen mit auf dem Weg durch die Geschichte der Stadt. Hier fing alles an. Zwischen Sumpf und Morast entsteht im 13. Jahrhundert die Burg. Fürst Nikolaus von Werle gründet die Stadt.
11: Wir heißen euch willkommen auf unserer Burg. Hier haben ja Slawen gesiedelt und vor allen Dingen die Wenden. Und Weze oder Wese bedeutet so viel wie Wiese. Und Burg, der Berg, dieser Burgberg hier, der ist künstlich angelegt. Und daraus ist der Name dann Wiesenburg oder Wesenberg entstanden.
8: Die Pest, der 30-jährige Krieg und viele Brände setzen der Stadt zu. Als Erinnerung ein Stück aus dem Fundament des Fangelturms. Im Jahr 1890 wird Wesenberg ans Bahnnetz angeschlossen. Ein wichtiger Schritt, damit Unternehmen sich entwickeln können, wie die Brennerei. 100 Quadratmeter Kork stecken in der neu gestalteten Fassade, einzigartig über die Region hinaus. Früher wurde hier Schnaps gebrannt, heute gibt es hier unter anderem ein Café mit Lesestube. Ein Originalziegel kommt mit. Seit 5 Jahren gibt es das Unternehmen Max Luzi. Aus ganzen Stämmen entstehen hölzerne Unikate.
1: Robert, unser Drechsler, drechselt gerade eine Lampe aus frischem Pappelholz. Und zwar so hauchdünn, dass das Licht dann durchscheint.
8: Ein Windlicht kommt mit in die Sammlung. Wesenberg ist nun 774 Jahre alt. Eine kleine Stadt mit vielen Facetten, die ihr Wesen prägen.
10: Letztendlich ist es so, dass die Größe eben die Gemütlichkeit, die Familiarität, man kennt sich, man hilft sich, man unterstützt sich und das macht es auch eben so angenehm.
8: Ihr nächstes Ziel haben die Männer klar vor Augen.
9: Es wird Zeit, dass das Boden mal das Wasser sieht, ja, und nicht nur die Straßen. Nicht die Ente überfahren.
8: Seen gibt es reichlich. Und ein Boot ist hier immer eine gute Wahl, egal ob an Land oder auf dem Wasser.
7: So, und wir nähern uns jetzt einem Moment, auf den viele Besucherinnen und Besucher des Burgfestes gespannt warten. Der Hauptpreis der Tombola wird ausgelost. Winnie Peters ist bei mir. Worum geht's?
12: Es geht um den Hauptpreis, wie man ihn hier schon wunderbar sehen kann, den wir als Lucky Loser heute hier verlosen.
7: Was bedeutet Lucky Loser?
12: Lucky Loser bedeutet, dass bei uns die Nieten den Hauptpreis bekommen.
7: Wow, das ist ja mal eine tolle Idee. Also jeder, der eine Niete gezogen hat, hat jetzt die Chance und ich darf reingreifen. Bitte Winnie Peters einmal festhalten, genau. Deckel ab. So, ich gehe ganz tief rein. Hoffentlich greife ich auch jemanden mit einem Garten, der das auch gebrauchen kann. Aber ich glaube hier Kleinstadt, hier hat jeder sein Grünstückchen vorm oder hinterm Haus. So, also, Leute, liebe Wesenbergerinnen und Wesenberger, diesen Rasenmäher geht an Maja Balerke. Maja Balerke, wo ist Maja? Erstmal Applaus. Da ist sie, bitte. So, Tombola wieder zu. Maja, ganz schnell hier ran. Herzlichen Glückwunsch. Das ist der Name. So, kannst du gebrauchen, den Rasenmäher?
13: Ja, natürlich.
7: Wofür?
13: Für unseren riesigen Garten.
7: Wohnst du hier im Ort? Erzähl ein bisschen was über dich.
13: Ja, wir wohnen hier in Wesenberg und ja, wir haben wirklich ein riesengroßes Stück und dafür können wir das gebrauchen oder mein Vater kann das gebrauchen.
7: Der wird dir wahrscheinlich gleich unter den Nagel reißen. Viel Spaß damit. Wahrscheinlich wird sie ihn auch mal selber benutzen müssen. Nochmal großen Applaus für Maja und die Familie Balerke, die jetzt im Besitz ist eines neuen Rasenmähers. Winnie Peters, trotzdem geht es wahrscheinlich jetzt in einem Mittelalterverein jetzt nicht immer ständig um Rasenmäher. Was ist Sinn und Zweck und Aufgabe dieses Vereins?
12: Unsere Aufgabe ist es, hier die kulturellen Veranstaltungen tatsächlich durchzuführen. Wir haben ein reichliches Programm. Es fängt an mit dem Neujahrsglühen, geht weiter natürlich mit einem Kinderfest, ganz wichtig. Es geht weiter mit dem Burgfest, wo wir heute hier alle sind. Wir machen ein Weinfest, wir haben Lesungen zwischendurch, wir machen einen Weihnachtswandel und ganz wichtig, Licht in Sicht, geboren auch in der Corona-Zeit. Und danach haben wir das erste Mal durchgeführt und wirklich Licht wieder ins Dunkel gebracht. Und diese Tradition erhalten wir aufrecht.
7: Wie viele Mitglieder?
12: Wir haben 83 Mitglieder aktuell. Wir nehmen gerne auch weitere Mitglieder. Wir würden uns sehr freuen.
7: Es gibt ja immerhin Rasenmäher hier zu gewinnen. Also, viel Erfolg und vielen Dank für das Fest und für, dass ich hier Glücksfee spielen durfte. Wir machen eine Reise nach Panama. Oh, wie schön ist Panama. Der berühmte Satz von Janosch, verewigt in seinen Comics mit Bär und Tiger. Und diese Bilder, die sind ab sofort in Rostock zu sehen.
8: Fototermin mit Tiger und Bär. In der Kunsthalle eröffnen sie die Janosch-Ausstellung.
14: Wir sind schon ganz lange Fans so von Janosch.
15: Wir kaufen eigentlich jedes Jahr den Kalender und sind auch süße Bilder.
8: Janoschs Figuren begeistern Generationen.
16: Warum kuschelst du denn so gerne mit ihm?
17: Weil ich den mag.
8: Die jüngsten Fans können noch nicht mal lesen, dafür haben sie Mutti.
18: Naja, wir lesen die Bücher auch gern zu Hause, oder Lena? Ja.
19: Ich glaube, das war schon familiär durch die Großeltern bedingt auch schon immer Thema. Und die Bücher sind einfach toll, schön illustriert und das haben wir unseren Kindern weitergegeben.
8: Tiger und Co. gibt es seit 1978. Kunst wollte Janosch, der eigentlich Horst Eckert heißt, mal studieren. Doch an der Akademie der Künste wurde er abgelehnt. Aus Trotz soll er Tiger und Bär erfunden haben. Zum Glück für seine Fans.
20: Ich finde die Figuren niedlich gezeichnet.
15: Mir gefallen die Geschichten an sich auch und ja, die Zeichnungen auch.
17: Ja, die Geschichten sind auch immer so positiv. Da passiert dann irgendwas und dann ist es aber was Gutes. Also sie lernen daraus immer.
8: 300 Bücher hat Janosch geschrieben und illustriert. Sie wurden in 30 Sprachen übersetzt. Für die jüngsten Besucher haben die Ausstellungsmacher die Bilder zum Teil auf Augenhöhe angebracht.
20: Auf dieser Seite, auf 1 Meter Höhe, können die Kinder sich wunderbar die Reise nach Panama angucken. Wir haben es eingelesen für die, die das nicht selber lesen können. Und wir haben ja auch ältere Museumsbesucher. Und wir wollen ihm auch zeigen, dass dieser Janosch doch mehr Facetten hat. Und das ist was Besonderes in dieser Ausstellung. Da freue ich mich sehr drüber.
8: Über 200 Werke sind zu sehen. Noch bis zum 13. September können Fans von Tiger und Bär die Ausstellung Janosch, mein Panama in der Rostocker Kunsthalle besuchen.
7: Vorübergehend mal kurz nass hier in Wesenberg, wird hoffentlich gleich wieder trocken zu unserem Ritterkampf, auf den wir uns schon freuen. Vorher gucken wir, was los war im Land. 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
21: Achtundachtzigste Warnemünder Woche eröffnet. Traditionell ging es mit dem Niege-Umgang los. Rund 3000 Menschen zogen durch das Ostseebad, darunter historische Figuren Warnemündes, Shantychöre und Vereine. Neben dem Kulturprogramm an Land stehen noch einige sportliche Wettkämpfe an. Am Alten Strom das Drachenboot-Festival, in der Arena am Strand Beach-Handball und Beach-Rugby. Und die mehr als 600 Seglerinnen und Segler tragen unter anderem eine Weltmeisterschaft aus. 40. Fünfseenlauf in Schwerin. Etwa 4000 Teilnehmer sind über 5 Distanzen an den Start gegangen. Den Höhepunkt bildete der Halbmarathon. Schnellster über die 21 Kilometer war Christoph Mattner aus der Nähe von Schwerin mit einer Zeit von gut 1 Stunde und 12 Minuten. Der Fünfseenlauf ist laut den Veranstaltern einer der größten Volksläufe im Norden. Etwa 200 ehrenamtliche Helfer waren an der Veranstaltung beteiligt. Zweites Festival der Landesgeschichte. Mit der feierlichen Einweihung eines Brunnens vor dem Wineter Bürgerhaus startete das Fest in Barth. Die Besucher konnten sich dabei auf einem Markt der Möglichkeiten ein Bild der Arbeit von Vereinen, Initiativen und Museen der Region machen. Das neue Papenhofmuseum und die Kirche lockten die Gäste mit besonderen Führungen und Musik. Außerdem wurde auch das neue Projekt Parkmoorland vorgestellt. Damit sollen Kulturorte entlang der Barte entwickelt werden. CSD in Schwerin. Am 20. Christopher Street Day haben laut Polizei 1.100 Menschen teilgenommen. Die queere Community fordert mehr Schutz und Unterstützung und beklagt zunehmenden Hass. Rechte und konservative Strömungen würden erkämpfte Rechte in Frage stellen. Die Schirmherrin, Ministerpräsidentin Schwesig, sagte, Minderheiten seien das Frühwarnsystem der Demokratie und die Ersten, die spürten, wenn dieses Fundament der Gesellschaft Risse bekomme. Bundeswehr öffnet ihre Tore. 6000 Besucherinnen und Besucher sind zum Tag der offenen Tür in das Jägerbataillon nach Torgelow gekommen. Besonders beliebt war die Mitfahrt in gepanzerten Fahrzeugen. Außerdem simulierten Angehörige des Bataillons, wie sie in einem Gefecht den Gegner wirksam bekämpfen. Im Jägerbataillon dienen rund 800 Soldaten. Es war unter anderem in Afghanistan und dem Irak im Einsatz.
7: Ja, so muss es zugehen auf einem mittelalterlichen Burgfest. Da gehören Ritter dazu und die wir im Hintergrund gerade kämpfen sehen, die müssen erstmal ihre Werkzeuge wieder zusammensammeln. Das sind Ritter aus Penzlin und aus Neustrelitz. Habe ich richtig zusammengezählt, oder Herr Jenicke?
22: Aber es sind nicht alles Ritter, denn das sind teilweise frühmittelalterliche Krieger. Damals gab es noch keine Ritter. Die haben sich erst im Laufe des Frühmittelalters entwickelt. Also in der ottonischen Zeit fängt das an mit dem Lehnsystem. Und vorher gibt es keine Ritter, die heißen dann Krieger.
7: Gut, da haben wir eine kleine Geschichtsstunde noch bekommen. Trotzdem, was machen die jetzt? Da stellen sich zwei Parteien gegeneinander auf.
22: Das ist ein sogenannter Linienkampf. Das heißt, es stellt zwei Schlachtlinien dar, die natürlich in Wahrheit sehr viel länger sein müssten. Und in mehreren Reihen gestaffelt, das geht natürlich hier nicht. Aber es ist symbolisch für einen Linienkampf, wie er in einem richtigen Krieg auch stattfinden würde.
7: Woher wissen Sie, wie die damals ausgestattet waren mit Rüstung und mit Schwertern?
22: Da gibt es ganz viele archäologische Funde, da gibt es Buchmalereien, da gibt es Berichte von damaliger Zeit. Das ist natürlich ein hartes Geschäft, so etwas zu erarbeiten. aber dafür gibt es Historiker, Archäologen und wir versuchen das möglichst genau nachzustellen.
7: Sie sind eher für den theoretischen Teil zuständig, Sie sind der Historiker in der Truppe. Was haben die Männer dort für einen Spaß gerade oder warum tun die sich das an, sich da gegenseitig auf die Omme zu hauen?
22: Die haben einfach Spaß, sich zu kloppen, die haben Spaß, Blau und Fleck nach Hause zu kommen, die haben Spaß zu gewinnen, natürlich. Das ist einfach so eine frühkindliche Sache, die kann man nicht erklären. Das ist wie mit der Spielzeugeisenbahn.
7: Also dann spielt noch ein bisschen, Jungs. Wir erfreuen uns am Zuschauen. Und es muss ja nicht jeder gleich ein Schwert in die Hand nehmen, um so ein bisschen Mittelalter-Feeling zu verbreiten. Es gibt auch Damen und Herren, die sich im Burgschauspiel von Wesenberg engagieren. Die hatten auch schon ihren Auftritt heute. Wir schauen mal rein.
2: Wir sind wieder da. Sieh an, was uns geschah. Da war tatsächlich ein Krokodil.
3: Ich dachte schon, das war's. Da verbiss ich dieses Viech in meinem Arsch.
4: Hierher müsst ihr den Büttel schleppen. Vielleicht ist ja noch was zu retten.
23: Was alles so passiert, wenn Wesenberg ein Postamt kriegt. Darum geht's diesmal beim Burgschauspiel. Rund ums Krokodil, Banker, Lehrer, Sekretärin, Rentner, auf jeden Fall Laienschauspieler.
24: Zum Glück, es bist nur in die Kimme. Sonst hättest du wohl jetzt eine hohe Stimme.
25: Wir haben uns so, sag ich mal, im Laufe der Jahre entwickelt. Das fing mit 2-3 Leuten an, bis wir jetzt so 12-14 sind.
26: Da wurde einer gesucht und ich dachte, ach, ein bisschen Spaß. Spaß geht immer, ne? Und schon war ich dabei und ich dachte, naja, 1, 2, 3, 4, 5, 6 Jahre, aber dann jetzt sind es schon alle über 20.
27: Und jedes Jahr frage ich mich das, was wir hier morgen. Und jedes Jahr bin ich wieder bieb. Heftig.
24: Die Zahlen, die sind nicht gut. Euer Vorhaben, das kostet Kohle. Sagt mir, woher ich sie hole.
23: Seit 30 Jahren spielen sie jetzt schon zusammen. Humor ist ihnen wichtig, dazu ein paar Geschichtsfakten. Und immer mal wieder verbeugen sie sich vor Wesenberger Originalen. Eins gab es auch bei der Post.
24: Wo kriege ich jetzt einen Boten her?
28: Jeder kannte Frau Ehrlich. Er kannte, wo sie wohnte. Und wenn sie dann kam mit ihrem Postwagen, die hatte auch einen Buckel. Ne? So, und dann ging sie praktisch hier durch die Straßen, verteilte ihre Briefe und jeder und Pakete.
29: Und ne? Erzählte schon, was und drin stand.
30: Das Telegramm hat sie schon. Wenn die irgendwelche Telegramme gebracht hat und zu Feierlichkeiten, Glückwunsch-Telegramme zum Beispiel, dann hat die immer gerne einen Schnaps getrunken. Und die hat auch immer einen gekriegt oder auch zwei.
23: Was haben sie nicht schon alles inszeniert, thematisiert? Markgrafen, Hexenprozesse, selbst Reformator Martin Luther hatten sie schon am Wickel. Immer dabei und vorneweg, Fürst Nikolaus von Werle, Wesenbergs Stadtgründer.
31: Schnauzer, rund und gesund. 30 Kilo mehr
24: mit Bauch.
31: Heute wie die 74.
4: Die Kutsche.
23: Marke Eigenbau, wie alles hier für den einen Auftritt am Burgfestwochenende.
31: Damit die Reise schneller werde, kommen jetzt vor meine Kutsche 4 Pferde. Büttel.
32: Jawohl. Wie ist er?
31: Pack es an und bring das Geschirr entsprechend an. Das ist mein neues Lebenswerk. Die Gründung einer Post zu Wesenberg.
4: Applaus!
23: Und was sich die Burgschauspieler fürs nächste Jahr einfallen lassen? Es wird wohl was zum 775. Stadtjubiläum von Wesenberg werden. Besonders nennen möchte, das ist
7: Jürgen Brücker. Und dieses Gesicht kennen Sie vielleicht oder erkennen es wieder. Birgit Köpnick hat mitgespielt in diesem Burgschauspiel. Mit welcher Rolle?
33: Mit der Bäuerin.
7: Was hat die Bäuerin zu tun?
33: Naja, die Bäuerin, die hat so eine bestimmte Schleue, die sie da an den Tag zu legen hat. Und die bringt sie dann auch gekonnt in das Stück mit ein.
7: Wer schreibt diese Stücke? Die haben ja alle so ein bisschen Bezug auch zur Stadt, zur Geschichte von Wesenberg. Wie kommen Sie auf die Ideen?
33: Ja, die Stücke hat mal unser ehemaliger Bürgermeister Helmut Hamp geschrieben. Der war auch natürlich der Leiter unserer Schauspieltruppe. Leider ist er schon verstorben. Und insofern haben jetzt die Rolle andere übernommen. Ja, Steffen Glesel, der letztes Jahr das Stück geschrieben hat und diesem Jahr Uwe Gestewitz.
7: Also Sie brauchen, so habe ich es rausgehört, immer neue Leute, die auch mitspielen. Ihr Durchschnittsalter ist jetzt schon relativ hoch, also wer Lust hat mitzuspielen. Was ist das Schöne an diesem Burgschauspiel? Was bedeutet es Ihnen?
33: Oh, mir bedeutet das total viel, weil man ja in eine andere Rolle schlüpfen kann. Außerdem heißt es natürlich auch, die Stadtgeschichte mal anders kennenzulernen und sie in einer ganz anderen Form umzusetzen. Und wenn man das dann mit ein bisschen Sarkasmus tun kann, dann gibt es eigentlich nichts Schöneres.
7: Man hat es ja auch dem Applaus angemerkt heute. Sie hatten ja Ihren Auftritt schon und es hat den Leuten gefallen. Vielen Dank, Frau Köpnick. Wir hatten noch ein anderes Dorfjubiläum oder Ortsjubiläum heute in Mecklenburg-Vorpommern. Zitto bei Schwerin hat gefeiert und die haben eine kriminelle Vergangenheit.
8: 5 Minuten mit dem Boot von Zitto aus über den Kampser See. Dann erreicht man sie, eine verlassene Insel. Die Natur hat sich diesen Ort längst zurückgeholt. Kaum etwas erinnert noch daran, dass hier vor 25 Jahren ein Polizeiruf 110 gedreht wurde. In dem Krimi versteckte sich damals Schauspieler Uwe Kokisch in der Fischerhütte.
0: Also wir haben die Hütte eigentlich nur ziemlich runtergekommen erlebt. Aber vom Hörensagen war es eigentlich so, dass die mal komplett renoviert wurde für diesen Film.
8: Im Dorf werden die Erinnerungen an die Dreharbeiten wieder lebendig. Zum Dorfjubiläum wurde zu einem Filmabend geladen, um gemeinsam Zitto im Polizeiruf 110 zu sehen. Bernd Broschewitz und Jörn Lehmann hatten die Idee im Winter beim Schlittschuhlaufen.
1: Und da hat Jörn mir diese Fischerinsel gezeigt und die Hütte. Ich kannte die vom Sommer her, aber im Winter hatte ich sie noch nicht gesehen. Und Jörn erzählte mir, dass hier ein Film gedreht wurde 2001. Und da hatten wir dann halt die Idee, ey, den holen wir uns, den besorgen wir uns. Da haben wir beim NDR angerufen, der NDR hat uns gesagt, ja, könnt ihr haben.
8: Dann flimmert der Krimi über die Leinwand. Zum ersten Mal sehen viele im Dorf, wie ihre Insel und die Fischerhütte vor 25 Jahren aussahen. Frisch hergerichtet für den Dreh.
5: Durch den Erreger der neuen Variante der Creutzfeldt-Jakob-Krankheit.
8: Hinter den Filmaufnahmen steckt jede Menge Zitoer Einsatz. Einige Dorfbewohner brachten damals Filmmaterial mit dem Boot zur Insel oder packten an, wenn Hilfe gebraucht wurde, denn nicht alles lief nach Drehbuch.
6: Dann haben wir ihnen das Boot zur Verfügung gestellt und einen Motor. So, und dann hat aber der Schauspieler das Boot gefahren und nicht wir. Der war beinahe zum Unfall gekommen, weil der Motor hat

0: Schaut, was der NDR da mit dem Häuschen gemacht hat.
1: Von dem aufgehübschten Häuschen ist heute nicht mehr viel übrig. Von den Erinnerungen an die Dreharbeiten aber schon.
2: Wir sind zurück in Wesenberg beim Burgfester und es ist völlig selbstverständlich, dass man solchen Personen hier über den Weg läuft. Mittelalterlich gewandet hier hinten. Die warten alle jetzt darauf, dass irgendwann das schönste Gewand, das heißt Gewand, nicht Kostüm, des Tages gewählt wird. Dann präsentieren sich alle dem Publikum, dann wird geklatscht. Und ich habe mir sagen lassen, die beiden hier, die haben keine schlechten Chancen, in der einen oder anderen Kategorie ganz vorn zu landen. Das sind Emily und Nico aus Rheinsberg, die gar nicht hier zum Burgverein gehören, sondern warum hier sind, Emily?
3: Aus Hobby, aus Spaß. Wir machen das halt sehr gerne einfach privat aus, weil es einfach Spaß macht. Die Leute sind super nett und es macht wirklich einfach komplett Spaß.
2: Was stellst du da hier?
3: Also darstellen soll ich eigentlich einen Ritter, weil damals waren ja auch Frauenritter, bloß haben sich halt verkleidet und ich stelle das halt als wirklich als weibliche Person dar.
2: Und diese Sachen kann man alle online kaufen oder wo gibt's das? Oder selber schneidern?
3: Teil ist selber gemacht, zum Beispiel das Korsett ist komplett selber gemacht, aber ein Teil kriegt man halt wirklich nur auf Märkten, weil die sind leider auch sehr teuer.
2: Das kann ich mir vorstellen. Nico, was trägst du am Gürtel?
4: Einmal so ein Trinkhorn hier und halt so eine Tasche, die ich mir irgendwann mal geholt habe. Und dann halt mein Schwert, was ich halt selber gemacht habe. Dann.
2: Das ist ein Holzschwert, ne? Okay. Und wo kommen die Inspirationen her?
4: Gerade für so ein Holzschwert ist irgendwie so eine 3 Uhr nachts Sache. Auf einmal so Klick und dann wird dann am nächsten Tag die Werkstatt nicht mehr verlassen und bis es dann gezaubert ist, sowas.
2: Und ihr schaut viele Mittelalterfilme und guckt euch was ab?
4: Zum Teil, aber auch richtig Dokumentation. Manchmal einfach nur aus Interesse, weil gerade wenn man das hier im Hintergrund mit so einem Kämpfen, das macht schon richtig Spaß, sowas mitzuerleben. Und da kommt dann halt auch sowas.
2: Vielen Dank und viel Spaß mit eurem wirklich imposanten Hobby. Und wenn man dich so sieht, ein bisschen erinnert das an den Beitrag, den wir demnächst sehen. Es geht um die Adams Family, auch ziemlich spooky und ein bisschen furchteinflößend. Die sind gerade in Rostock zu Gast.
5: Wenn der Tod verehrt wird und in der Villa makabre Stimmung herrscht, ist es Zeit für die Adams Family. Musical-Premiere in der alten Rostocker Werfthalle.
6: Liebling, wir tragen keine hellen Farben. Helle Farben sind für Menschen ohne Seelenleben und Vorstellungskraft.
5: Morticia Adams sah kurz zuvor noch so aus. Martha Luise Oberneck verwandelt sich gleich.
7: Nichts ist normal in dieser Familie. Und genauso unüblich ist es ja, in einer Werfthalle Theater zu machen. Und deshalb passt das gut rein. Und dieser rustikale Charme passt natürlich auch. Also alles ist in der Ästhetik vom Stück manchmal ein bisschen kaputt. Die Blumen sind schön, wenn sie keine Blüten mehr haben und so weiter. Und dementsprechend passt es sehr gut hier hin, finde ich. Ich bin schon aufgeregt. Ich muss ja altersmäßig schon eine Ecke hochspielen, auf jeden Fall. Das hilft natürlich total, dann in das Make-up reinzugehen. Es ist ja eine krasse Typveränderung.
8: Extrem. Ich habe gerade auch schon direkt die Hand gemacht.
5: Vorlage für das Stück, das sie hier gleich spielen, ein Cartoon im Magazin New Yorker aus den 30ern. Es folgten Serien und Filme und erst 2010 das Broadway-Musical. Regisseur Marco Krämer-Eis ist Fan.
9: Als ich dann vor ein paar Jahren von diesem Musical erfahren habe und mir die Geschichte angeguckt habe, ist mir aufgefallen, wie toll man da einen Weg gefunden hat, Normalität in Frage zu stellen, weil da treffen diese eigentlich eigenartigen Menschen auf einmal auf normallos und am Ende kommt aber raus, die Leute, die denken, sie sind normal, sind es überhaupt nicht. Und die Leute, die eigentlich vorverurteilt werden, sind die, die wirklich die richtigen Werte leben.
6: Normal ist eine Illusion, Liebling. Was für die Spinne normal ist, ist für die Fliege eine Katastrophe.
10: Wow, nur eine Nacht war ganz normal.
5: Was für andere grausam, für die Adams ist es pure Freude. Dann platzt plötzlich die sogenannte Normalität in ihr Leben. Ihre Tochter hat sich verliebt und die Familie des Jungen zum Dinner geladen. Der Trubel beginnt. 2 Stunden lang Stimmung im Sommerquartier des Rostocker Theaters.
11: Sehr düster, sehr makaber, sehr lustig. Die Stimmen, die Inszenierung sind einfach großartig.
12: Viele Lieder haben auch mitgesungen, haben mitgetanzt und ich glaube, wir waren die lautesten hinten.
13: Endlich mal die Adams Family auch in Deutsch zu sehen, ist auch mal hier in Rostock richtig gut.

0: Und gleich morgen tanzt und singt die Addams Family wieder mit dem Sensenmann in der Halle 207 am Werftdreieck.
1: Und wir sind nochmal zurück in Wesenberg beim Burgfest, wo die Ritter sich hinter mir schon wieder kloppen. Die Zuschauer haben sich wegen des Regenschauers mal so kurzzeitig unter die Zelte verkrochen. Aber das soll jetzt wirklich durch sein mit dem Regen. Ist auch wichtig für den Abend, nämlich ab 22.50 Uhr, also wenn es wirklich dunkel ist, dann beginnt hier das große Feuerwerk. Und ich vermute mal, es ist das 30. Burgfest. Da wird wahrscheinlich auch das Feuerwerk ein bisschen größer, ein bisschen opulenter ausfallen. Also wenn Sie in der Nähe sind, kommen Sie gerne noch vorbei. Schauen sich das an. Wir verabschieden uns für den Moment, wünschen den Wesenbergern und Ihnen noch einen schönen Abend und dann sehen wir uns morgen wieder in alter Frische im Studio in Schwerin. Tschüss.
2: Das Wetter für uns in Mecklenburg-Vorpommern.
3: Sie erinnern sich wahrscheinlich, vergangenes Wochenende gab es Hitzerekorde in Mecklenburg-Vorpommern. Die 40-Grad-Marke wurde geknackt. An diesem Wochenende ist zum Teil nicht mal die Hälfte der Temperaturen erreicht worden. Zum Teil haben wir nicht mal 20 Grad geschafft. Es ist windig, richtig herbstlich draußen. Heute Abend zieht es sich überall in Mecklenburg-Vorpommern zu. In der ersten Nachthälfte kann es zeitweise ein bisschen regnen oder tröpfeln. In der zweiten Nachthälfte kommt dann noch ein neues Regengebiet von Westen hereingezogen und da kann zum Teil auch häufiger und länger anhaltend regnen. Es wird aber eine recht milde Nacht bei Tiefstemperaturen zwischen 16 und 14 Grad. Morgen Vormittag zieht der Regen der Nacht nach Südosten heraus und dann heitert es von der Ostsee her mehr und mehr auf. Es gibt eigentlich einen recht freundlichen Sonne-Wolken-Mix und nur im Landesinneren sind einzelne Schauer möglich. Die Temperaturen liegen im ähnlichen Bereich wie heute, 19 Grad auf Rügen und bis zu 22 Grad im Binnenland. Der Wind allerdings, der frischt nochmal wieder ein bisschen auf. Er kommt aus West bis Nordwest und kann vor allem an den Küsten und auf den Inseln Windstärke 7, vereinzelt sogar Windstärke 8 erreichen. In der neuen Woche kommt ein neues Tiefdruckgebiet zu uns herein, bringt ziemlich wechselhaftes, windiges und vor allem auch nasses Wetter. Zum Teil wird es auch mal kräftiger regnen, die Temperaturen zum Teil unter 20 Grad. Erst am Mittwoch wird es freundlicher, dann bleibt es auch meist trocken.
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0: ein verregneter Sonnabend in Hamburg, aber in Hamburg wird trotzdem gefeiert und wir sagen hallo und herzlich willkommen zum Hamburg-Journal.
1: Ja, beim Schlager-Move, da sind gerade viele unterwegs und offenbar bester Laune, schauen wir uns gleich an und das haben wir auch noch.
0: Hilfe für das Viertel Harburgs Mitte soll aufgewertet werden, außerdem Liebe für den Opel, Opel-Oldie-Treffen in Hamburg und Stress für Fahrer, viel Stau hier nach Ferienstart im Süden. Ja, Köln hat den Karneval. Albern verkleidete Menschen finden nicht wenige in Hamburg da ja eher peinlich. Beim Schlager-Move aber sieht das plötzlich völlig anders aus. Verkleiden, tanzen und

0: Spaß haben, geht offenbar nirgends besser als hier. Aber was genau zieht eigentlich jedes Mal Hunderttausende her? Wohl kaum das Hamburger Schiedwetter, oder?
1: In Hamburg heißt der Karnevalsumzug Schlagermove und die Jecken-Fans. Geblümt, bebrillt und die knallbunten 70er-Outfits regenfest verpackt in Folie, kann Ihnen kein Schauer die Laune verhageln, im Gegenteil.
2: Wegen des Wetters sind wir hier, weil es einfach perfekt ist.
3: Der Regen, das Wetter.
1: Mit etwas Abkühlung kann man auch länger singen und tanzen, ohne umzufallen. Die Perlen der Schlagerdichtkunst erschallen hier aus tausenden, meist gut geölten Kehlen. Sie sind teils genauso und oft weit älter als die Fans. Ein echtes Generationen-Event.
2: Die haben einfach alle unfassbar viel Spaß hier. Das macht immer wieder super Gaudi, hierher zu kommen.
4: Und gute Laune.
2: Alles dabei.
5: Die Leute, die Musik, einfach gute Laune. Das Wetter ist egal. Hauptsache eine gute Laune.
6: Das ist eine super Stimmung und darum sind wir jedes Jahr wieder hier und das schon seit 20 Jahren.
1: Oh. Natürlich immer im passenden Outfit, nicht Kostüm. Mit Karneval hat das hier ja alles gar nichts zu tun.
6: Das ist ja keine Verkleidung.
2: Das leben wir ja auch.
6: Ja.
2: Das ist ja keine Verkleidung.
6: Das ist es einfach. Ja kein Biene-Maja-Kostüm.
3: Das hier ist ein Festival der Liebe.
1: Die rund 200.000 Gäste kommen nicht nur aus der Region. Hamburgs Schlagermove lockt Fans aus dem fernen Osten wie aus dem tiefen Westen in den kühlen Norden.
3: Wattenscheid.
6: Aus Wattenscheid.
7: Ja, aber jetzt gucken wir mal, wie die anderen das machen. Vielleicht können wir hier was mitnehmen.
8: Aus Thüringen sozusagen.
9: Aus Berlin und seit 20 Jahren immer hier.
10: Wir sehen uns einmal im Jahr und immer hier.
9: Und
10: ne?
9: Wir lieben uns und sehen uns nur hier.
10: Genau.
1: Es ist eben das Festival der Liebe. Bis Mitternacht wird heute noch auf dem Heiligen Geistfeld weitergefeiert. Umsonst und draußen im Regen.
0: Tja, Hossa und Stichwort feiern. Heute ist in den USA ja einer der Feiertage überhaupt, der Unabhängigkeitstag. Und dieses Mal auch noch der 250. Auch in Hamburg hätte man aus so einem Anlass im US-Konsulat früher sicher eine große Party gemacht. Das war üblich. Aber zurzeit ist die Stimmung nicht gerade danach. Tja, und wie ist es bei Hamburger Unternehmen, die mit den USA Geschäfte machen?
11: Lars-Hendrik Pürk in seinem Showroom. Der Unternehmer entwirft und vertreibt mit Kaikun Merchandising, vor allem für die Automobil- und Kreuzfahrtindustrie. Donald Trumps unkalkulierbare Zollpolitik hat ihn kreativ werden lassen.
12: Durch den Zoll sind wir natürlich jetzt gezwungen, darauf flexibel zu reagieren und haben dann Produktionsstätten in den USA gefunden, wo wir halt für unsere Kundschaft in den USA, made in USA, fertigen. Der Amerikaner ist ein Patriot und der findet das dann besonders gut, wenn das Produkt dann auch noch in den USA hergestellt ist.
11: Damit hat Donald Trump zumindest hier genau das erreicht, was er wollte. Mehr Arbeitsplätze in den USA und weniger Importe. Insgesamt hat sich die Warenausfuhr von Hamburg nach Amerika im letzten Jahr mehr als halbiert. Von 560 auf 260 Millionen Euro. Früher wurde der Unabhängigkeitstag der USA im Generalkonsulat an der Alster zünftig mit Freunden gefeiert. Heute ist von solchen Gesten gar nichts mehr da. Wir wollen wissen, warum. Auf dem Sommerfest der Handelskammer diese Woche. Aber nicht ein einziger Unternehmer äußert sich. Zu groß ist wohl die Furcht, kritische Stimmen brächten Nachteile. Dabei gibt es durchaus positive Beispiele. Das Hamburger Unternehmen Montblanc profitiert prächtig von der wachsenden Zahl der Millionäre jenseits des Atlantiks. Und auch Körber aus Bergedorf macht mit seinen Maschinen für die Zigarettenindustrie gute Umsätze in den USA. Doch es gibt auch die Kehrseite.
13: Wenn man dann eben mal drunter guckt und sagt, was erwartet ihr eigentlich von den Beziehungen, dann rechnet fast die Hälfte mit einer deutlichen Verschlechterung. Und wenn es eben zu einem massiven Handelskonflikt käme, dann würden bei den betroffenen Firmen so ungefähr ein Drittel der Exporte wegbrechen. Und das wäre natürlich echt ein herber Verlust dann.
11: Spätestens in 2,5 Jahren wird er Geschichte sein und mit etwas Glück auch seine wirre Wirtschaftspolitik. Doch dass dann alles wieder so wird wie früher, daran glaubt Unternehmer Lars-Hendrik Pürk nicht. Eher an eine neue Realität.
12: Wir sehen ja, wenn wir nur die Zeitung aufschlagen, was tagtäglich alles passiert. Und das ist so ein Grundrüstwerkzeug für einen Unternehmer, wirklich flexibel auf Änderungen zu reagieren und dann sich der Änderung anzupassen. Fast schon wie ein Chamäleon, als Metapher gesagt. Und das wird in Zukunft noch stärker werden.
11: Zum Glück für ihn stehen Amerikaner nicht nur auf Made in USA, sondern auch auf geschmackvolle Plüschfiguren.
0: Und sie gehört zu den bekanntesten Pastorinnen der Stadt. Als erste Frau überhaupt wurde Ulrike Murmann 2004 zur Hauptpastorin einer unserer 5 Hauptkirchen gewählt. Und zwar von St. Katharinen gegenüber der Speicherstadt. Heute Nachmittag ist sie nun feierlich verabschiedet worden.
4: Ein emotionaler Abschied. 22 Jahre war Ulrike Murmann Hauptpastorin von St. Katharinen. Die 64-Jährige wird von Hamburgs Bischöfin Kirsten Vers heute in den Ruhestand verabschiedet.
14: Und Freude für das, was kommt.
15: Voller Dankbarkeit blicke ich zurück. Das war eine so reiche Zeit. Ich habe so viel erleben dürfen in diesem wunderschönen Kirchraum St. Katharinen.
4: Ulrike Murmanns Wahl 2004 war eine kleine Sensation. Als erste Frau überhaupt zur Hauptpastorin in Hamburg.
15: Das habe ich. Ein bisschen Hamburger Kirchengeschichte geschrieben. Ich meine, ich bin an einer Kirche, die hat einen weiblichen Namen. Das ist ja die heilige Katharina. Ich fand, das passte eigentlich ganz gut, dass hier die erste Hauptpastorin dann auch eingeführt wurde.
4: In ihrer Amtszeit fiel die große Sanierung von St. Katharinen. Im Zweiten Weltkrieg zerstört, war die Kirche in der Nachkriegszeit nur mit einfachen Mitteln wieder aufgebaut worden. Daher war eine komplette Restaurierung von außen und innen notwendig. Sie dauerte von 2007 bis 2012 und kostete 26 Millionen Euro. Ulrike Murmann und ihr Team organisierten dafür öffentlichkeitswirksam Spenden.
15: In den Katharinen war es auch so, am Turm bröckelte es und das war für uns der Anlass, hier mit der Sanierung zu beginnen. Ich war da mehr Bauherrin, glaube ich, als Pastorin, Hauptpastorin. Wobei wir immer in der ganzen Zeit auch versucht haben, hier Gottesdienste zu feiern. Zum Teil unter Gerüsten, neben offenen Gräbern. Wir hatten ja den ganzen Boden aufgerissen.
4: Kirche als lebendigen Mittelpunkt und ein Ort der Begegnung. Auch für Ungewöhnliches. Wie hier eine Lasershow zu der Nacht der Kirchen. Oder mit Kunstinstallationen wie einer riesigen Erdkugel im vergangenen Jahr. Vom gleichen Künstler stammt auch dieses Sonnenkunstwerk.
15: Darüber kommen Menschen in diese Kirche, die sonntags zum Gottesdienst nicht kommen würden, aber die auf diese Weise diesen Raum erleben und hier mit uns ins Gespräch kommen.
4: Mit St. Katharinen will Ulrike Murmann verbunden bleiben.
14: Liebe Ulrike, in dein neues Leben.
15: Und geht mit ganz viel Wehmut im Herzen und auch mit einem weinenden Auge, wenn ich jetzt davon rede, wird mir schon ganz mulmig. Ich glaube, Gott wird mir noch Aufgaben und Ziele setzen.
4: Ein Kapitel an der Hauptkirche St. Katharinen ist heute zu Ende gegangen.
0: Ja, in Hamburg kommt man dieses Wochenende aus dem Feiern kaum raus. Auf St. Pauli, der Schlagermove, haben wir gesehen. Und die Queen des modernen Schlagers, die ist auch noch in der Stadt. Helene Fischer, zurück nach der jüngsten Babypause, füllt sie das Volksparkstadion gleich zweimal. Und zwar gestern und heute. Ja, und Helene liebt Hamburger offenbar. Sie hat ja auch mal ein paar Jahre hier gewohnt. Und Hamburg liebt sie.
16: Giganto-Show Teil 1. Über 50.000 Menschen im Volkspark und sie, Helene Fischer.
17: Wir freuen uns auf euch, ihr Lieben.
16: Für viele gottgleiche Ikone des Schlagerpops nach Geburt der zweiten Tochter und Babypause nimmt sie nun wieder Kontakt auf. Jetzt oder nie.
17: Jetzt oder nie.

0: Der Opener der Show, auf die sie sich so lange gefreut hat, wie sie dem Hamburg-Journal Ende April erzählte.
1: Ich brenne wirklich innerlich. Ich freue mich wahnsinnig, auch meiner Leidenschaft als Sängerin endlich wieder nachzukommen und zu tanzen, mich auszupowern auf der Bühne. Und bin tatsächlich auch wie so ein kleines Rennpferd, das jetzt auch raus möchte.
0: Und sie genießt ganz offenbar jede Sekunde.

0: Auch wenn sie erst 41 ist, blickt Helene Fischer auf eine lange Karriere zurück, in der sie so viel erreichte. 20 Jahre auf der Bühne. Anders genug, ganz groß aufzufahren. Eine 360-Grad-Bühne.
1: Ich hatte einfach große Lust, mein Jubiläum, mein großes Dankeschön an meine Fans auszusprechen und irgendwie mittendrin zu sein. Also ich wollte auch Teil des Erlebnisses werden.
0: Eine Kulisse, die ehrfürchtig stimmen könnte, aber sie füllt das Stadion.
2: Was macht ihr mit uns?
0: Mit Liebe und Freundlichkeit.
2: Dankeschön. Danke an jeden, der gekommen ist. Wir haben lange auf diesen Abend gewartet und ich freue mich so sehr, alles für euch zu geben heute. Dankeschön, Hamburg.
0: Und schlussendlich mit ihrer Musik.
2: So losgelöst.
3: Super Tänzerin. Die haben alle Gas gegeben. Helene,
4: es war
3: ganz toll.
4: Super.
2: Deine! Richtig geil.
4: Ja.
0: Zweieinhalb Stunden Popschlagerparty mit all ihren Hits.
2: Richtig schön, richtig, richtig schön.
3: Gänsehaut pur, immer wieder.
5: Deutscher Superstar, würde ich einfach mal sagen.
3: Die Stimme, die Show, die Akrobatik.
6: Helene Fischer ein guter Mensch ist und so richtig gut singen kann.
0: Heute Abend noch einmal. Helene Fischer, ein Megastar in Hamburg.
7: Tja, also einiges los in der Stadt und das hat sich heute auch auf den Straßen bemerkbar gemacht, Merlin.
8: Ja, auch der Beginn der Sommerferien in mehreren Bundesländern, darunter Schleswig-Holstein und Niedersachsen, hat in und um Hamburg für lange Wartezeiten gesorgt. Bei der A7-Auffahrt Othmarschen brauchten Autofahrer und Fahrerinnen schon am Vormittag Geduld. Nördlich und südlich vor dem Elbtunnel staut es sich jeweils auf mehreren Kilometern. Lange Staus auch auf der A1 in Richtung Norden. Wegen Brückenbauarbeiten ist die A1 zwischen Stillhorn und Harburg an diesem Wochenende Richtung Süden gesperrt. Manchen Reisenden war die Wartezeit offenbar zu lang. Ja, und wegen des Helene-Fischer-Konzerts gibt es zur Stunde auf den Straßen rund um das Volksparkstadion erhebliche Behinderungen. In Neugraben-Fischbek ist ein Fußgänger von einem Kleinlaster erfasst worden. Laut Polizei erlitt der Mann schwere Kopfverletzungen und kam ins Krankenhaus. Nach ersten Erkenntnissen war er gestern Abend unvermittelt auf die Cuxhavener Straße gelaufen. Der 38-jährige Fahrer des Kleinlasters konnte den Angaben zufolge nicht mehr rechtzeitig bremsen. In Wandsbek hat der ADFC am Nachmittag eine weitere Mahnwache abgehalten. Vergangene Woche war dort ein Radfahrer tödlich verunglückt. Zum Gedenken stellte der ADFC ein sogenanntes Ghostbike an der Unfallstelle auf. Vergangenen Mittwoch war der 57-Jährige beim Überqueren des Ölmühlenwegs mit einem Auto und einem Lastwagen kollidiert. Er erlag noch an der Unfallstelle seinen schweren Verletzungen. Es war der vierte im Straßenverkehr getötete Radfahrer in diesem Jahr. Der Fahrradclub fordert den Senat dazu auf, solche Unfälle nicht länger hinzunehmen und zum Beispiel flächendeckend Tempo 30 einzuführen. Bei den 7er Rugby-Europameisterschaften in Eidelstedt hat das deutsche Männerteam seine Siegesserie im Viertelfinale fortgesetzt. Gegen Großbritannien stand es am Ende 26-12. Für die deutschen Frauen hat sich der Traum vom Halbfinale nicht erfüllt. Das Team unterlag Belgien. Ja, und der große Hansa-Preis auf der Galopprennbahn in Horn hat heute mit einem überraschenden Sieg geendet. Der Wallach Global Health, geritten von Benjamin Marie, hat das mit 70.000 Euro dotierte Rennen gewonnen und setzte sich unter anderem gegen Hochkönig, den letztjährigen Derby-Gewinner, durch.
7: Dank dir. Ja, und von den Galoppern zu anderen Pferdestärken. Manchmal denkt man beim Abgasqualm und Motorlärm ja nicht sofort an Verkehrskollaps oder an andere Dinge, sondern an alte Erinnerungen. Für die stehen auch Sie, Opel, als Oldtimer. Ja, manche verbinden Sie mit der Euphorie des Wirtschaftswunders. Für andere sind Manta, Ascona und Co. auch Kult, weil sie noch selbst dran rumschrauben können. Und manche lieben ihren alten Opel so sehr, dass heute in Rothenburgs Ort viele waren an der Oldtimer-Tankstelle, vielleicht auch, um so ein bisschen Nostalgie zu tanken.
9: Erinnerungen auf Hochglanz gebracht für den Auftritt von heute.
10: Wenn man auf der Landstraße, auf der Autobahn fährt, da ist Daumen hoch, da wird gewunken, da wird gehupt.
9: Der Alt-Opel, ein Auto wie ein Lebensgefühl.

0: entspannt. Chillen, ganz gemütlich fahren. Das ist richtig entschleunigen.
1: Manta, Taunus, Rekordkadett Autos, mit denen die Republik laufen lernte. Wer bis in die 80er Jahre einen Opel kaufte, bekam sie bezahlbare Freiheit. Opel, die Marke für wirtschaftlichen Aufstieg und die Zeit, in der Urlaub plötzlich Italien bedeutete.
0: Mein Vater hatte genau das gleiche Auto wie diesen. Und es war, wir haben da Touren mitgemacht, Reisen mitgemacht. Und da sind so viele Träume hängen geblieben. Und da habe ich irgendwann gesagt, dieses Auto möchte ich unbedingt wieder haben.
2: Und wenn ich im Bett lag, in meinem Zimmer, das zur Straße, Hauptstraße rausging, du konntest genau hören, oh, da kommt ein Opel vorbei.
1: Rund um die Oldtimer-Tankstelle in Rothenburgsort heute der Treffpunkt der Alt-Opel-Fans. Sie alle verbindet die ehrliche Schrauberei.
3: Das ist ein Opel Ascona A aus dem Baujahr 73, so wie ihn damals Walter Röhrl und Jochen Berger in der Rallye-Europameisterschaft und auch Weltmeisterschaft gefahren haben. Allerdings ein Nachbau, eine Replika von diesem Fahrzeug.
1: Eine Gemeinsamkeit der Fahrzeuge deutscher Ingenieurskunst. Keine flüsternden Motoren, sondern Motoren, die transparent arbeiten.
2: Du hörst alles, was er macht. Du hörst den Vergaser. Du hörst die Kolben. Du hörst alles. Besser als hier, mein eigenes Herz. Da brauche ich ein Gerät zu. Hier hörst du rein. Und läuft.
4: Wie so ein geiler alter Ami-Schlitten, bloß irgendwie in technisch schöner.
1: Helmut Bethke von der Alt-Opel-Interessengemeinschaft hat das jährliche Treffen hier mit organisiert und lebt die Alt-Opel-Passion in Gänze.
5: Ich habe jetzt in Summe 11 Fahrzeuge und ich stehe da auch zu, dass da in jedem Wagen so ein Wackeldackel hinten reingehört, dass da die gehäkelte Klorolle reingehört.
1: Beim Alt-Opel-Treffen geht es eben nicht um reine Vernunft, sondern um ein Stück gelebte Erinnerung, das bis heute erstaunlich zuverlässig anspringt.
6: Und damit ins Phoenixviertel nach Harburg. Das steht ja für große Gegensätze. Es ist geprägt von vielen Gründerzeitbauten, also urbanem Leben mit Altbauflair. Gleichzeitig kommt es immer wieder zu Gewalttaten und gilt als sozialer Brennpunkt. Nun will die Stadt das Phoenixviertel aufwerten. Aber kann der Stadtteil damit sprichwörtlich wie Phönix aus der Asche neu aufleben? Wir haben uns mal umgehört.
7: Tagsüber wirkt das Phoenixviertel in Harburg fast wie eine gewöhnliche Wohngegend. Doch viele Anwohner und Passanten sind besorgt und sie haben Angst.
8: Also abends gehe ich nicht mehr raus. Es ist halt viel mit Gewalt, also mit Waffen tatsächlich. Hier wird geschossen.
9: Ich selber als erwachsener, kerniger Mann gehe hier nachts nicht mehr spazieren. Früher konnte man vor 10, 20 Jahren noch aus der Kneipe kommen. Das würde ich heute nicht mehr machen.
7: Probleme, die hier nicht neu und im Harburger Rathaus bekannt sind. Bezirksamtsleiter Christian Carstensen erhofft sich Verbesserungen durch die Aufwertung des Phoenixviertels. Zum zweiten Mal soll es ein Riese-Fördergebiet werden. Ein Förderprogramm der Stadt, das bestimmte Gebiete sozial und infrastrukturell aufwertet.
10: Das Phoenixviertel ist ein Viertel mit Problemen, aber es ist kein Problemquartier. Man kann sich da auch tagsüber gut aufhalten. Sie können da auch abends ihre Zeit verbringen. Aber trotzdem ist es so, dass die Menschen natürlich ein sehr gutes Gespür dafür haben, ob ihr Umfeld attraktiv ist, ob man sich da wohlfühlt und auch, ob man sich da sicher fühlt.
7: Und dabei soll Riese helfen. Aktuell wird an einem Entwicklungskonzept gearbeitet. Auf dieser Basis entscheidet die Stadt Hamburg 2027 über eine mögliche Förderung aus öffentlichen Mitteln. Gibt es grünes Licht, liegt der Fokus auf der Sanierung des Viertels.
10: Das sind die Wegeverbindungen. Das ist zum Beispiel die Frage, ob es alles versiegelt ist, ob wir noch zusätzlichen Freiraum schaffen können. Es ist die Frage, ob die Fahrräder gut abgestellt werden können, ob die Gehwege ordentlich gemacht sind. Aber natürlich auch die Spielplätze und andere Möglichkeiten, die da schon eingerichtet wurden, ob die auf dem neuesten Stand sind.
7: Auch wolle man aktiv auf die Eigentümer sanierungsbedürftiger Häuser zugehen, sie unter anderem mit Fördermitteln unterstützen. Vielen der Anwohner fehlt aber noch die Fantasie, dass sich dadurch das Sicherheitsgefühl im Viertel verbessert. Wünsche und Meinungen haben sie trotzdem.
9: Mehr Polizeipräsenz, Fußstreife, nicht nur Peterwagen, der hier rauf und runter fährt.
8: Es liegt tatsächlich viel an Menschen. Ne? Wenn man jetzt mit Menschen denn nichts macht, wie zum Beispiel Kinderförder, zum Beispiel, wie Grünflächen, das finde ich gut.
11: Also, Bäckerei zum Beispiel, auch mal so einen kleinen Tante-Emma-Laden.
12: Hier braucht man vieles, also mehr Spielplätze zum Beispiel für die Kinder, ein bisschen die Häuser sanieren, weil das sieht ja ein bisschen Chaos aus hier alles. Ne?
7: Im nächsten Jahr soll die Entscheidung fallen, ob das Viertel erneut gefördert wird. Was Stadt und Anwohner immerhin teilen, ist der Wunsch nach Verbesserungen im Phoenixviertel.
6: Wir machen jetzt hier in unserer Stadt mit dem Autokennzeichen HH mal einen Sprung von H nach H, von Harburg nach Harvestehude. Da war Anne Adams nämlich diesmal für uns unterwegs.
13: Moin! Ich wüsste gerne, was ist denn Ihr Thema der Woche? Wuhu! Heute aus Harvestehude.
14: Meine Mutter hat bald Geburtstag und ich arbeite gerade an einem großen Projekt für sie als Geschenk quasi. Und das beschäftigt mich schon sehr viel. Verdrängt natürlich so ein paar andere Sachen, aber das ist, glaube ich, okay.
13: Da dürfen wir jetzt aber die Details nicht wissen, ne?
14: Ja, es wird, ist schwierig. Also für mich war wichtig, ihr viel zurückzugeben, weil sie immer mir sehr gibt und im Umfeld. Und auch, ich habe versucht, möglichst viele Geburtstagsgäste einzubinden. Ich glaube, insgesamt wird das am Ende sehr schön.
15: Mein Thema der Woche ist tatsächlich, Termine bei Ärzten zu erhalten. Da immer die KI dazwischen geschaltet ist oder irgendwelche längeren Warteschleifen, dass ich einfach nicht weiterkomme.
13: Das heißt, Sie sprechen mit der KI, aber werden nicht richtig weitervermittelt sozusagen?
15: Ganz genau. Also entweder sie versteht mich nicht, lockt mich dann woanders ein. Ich bin halt schon älter und bekomme das manchmal alles auch nicht mehr so hin.
13: Was ist Ihr Thema der Woche?
16: Ja, das ist demnächst ein großer Auftritt von dem Gospelchor Living Motion. Und zwar in der Stellinger Kirche. Am 30. August um 11 Uhr dürfen alle kommen. Dort findet eine Gospelmesse statt. Ich habe da selber 15 Jahre mitgesungen. Und heute sitze ich nur noch in Tüdelchen als Soufflöse im Zuschauerraum.
17: Also ich erfreue mich meines Lebens und denke, wie schön wir das hier haben und wie toll das hier alles ist. Und wie stark um uns herum eigentlich alles gruselig ist teilweise. Und keiner sagt Danke fürs Leben. Was ich brauche ja aus dieser Welt ist ja, das immer wieder neu ins Schöne zu sehen. Diesen liebevollen Blick. Wenn ich sie jetzt angucke, denke ich, oh, wie schön ist das denn? Ne? Und wenn man sich ins Spiegel anguckt, wir sind ja alle Weltwunder. Ne? Und das ist so ein bisschen, wird überhaupt nicht, nicht registriert, wie schön wir eigentlich sind. Ne?
6: Tja, wir sind ja alle Weltwunder, was für ein schöner Satz. Aber nicht überall wird jeder Mensch so geschätzt, wie er eben ist. Ja, und während sich in Europa queere Menschen immer mehr Rechte erkämpft haben inzwischen, gibt es noch viele Länder, in denen das völlig anders aussieht. In Syrien zum Beispiel, da ist Homosexualität bis heute strafbar und wird gesellschaftlich geächtet. Das hat auch Sascha erlebt und wir haben ihn getroffen für unsere Reihe Mensch Hamburg.
18: Ich wollte den Schmerz, ich wollte den Leiden nicht mehr haben. Egal wie. Man fühlt sich immer falsch. Und dass man sich auch nicht mehr wünscht, am Leben zu sein, das war der Gedanke, wo ich dachte so, okay, jetzt brauche ich Hilfe. Ich habe versucht, mich zu ändern. Ich habe mein Taschengeld zur Seite gelegt, damit ich zur Therapie gehe. Weil also die Mobbing war die ganze Zeit.
19: Sascha ist in einem kleinen Bergdorf in Syrien aufgewachsen. Das Ideal dort waren harte Kerle, aber er war immer verspielt und weich. Für seinen Vater eine herbe Enttäuschung. Als Teenager wurde er dann wegen seiner femininen Art so schlimm in der Schule gemobbt, dass er zu einem Psychiater ging, um sich heilen zu lassen.
18: Der hatte nach 3 Jahren gesagt, ich habe versucht, dich zu ändern, von dir einen Heteroman zu machen. Und das war falsch. Genieß bitte dein Leben. Das war seine Worte, ich würde das nie vergessen. Und das war der Moment, ich weiß, was ich gefragt habe, kann ich verliebt sein mit einem anderen Mann? Und da war ich schon, glaube ich, also 20, Anfang 20. Und er lachte, er meinte, mein Kind, du kannst überall dein Liebe finden.
19: Später hat Sascha in Damaskus Kunst und Design studiert und ist 2015 vor dem Krieg nach Hamburg geflüchtet. Er hat sich hier schnell eingelebt und in Werbeagenturen als Art Director gearbeitet. Seine neue Familie sind sein Freund und 2 Katzen. Außerdem ist vor ein paar Jahren noch eine Frau dazugekommen. Sein alter Ego als Drag. Lady Sascha.
18: Ich werde bewusst sehr stark, weil ich so gut aussehe in dem Moment, dass ich mich im Spiegel aufflirte, sage ich so, okay, sie kann alles.
19: Lady Sasha ist schlagfertig und selbstbewusst, eine echte Superfrau. Sie gibt queere Führungen in der Kunsthalle, steht auf der Bühne und unterhält alte Menschen im Pflegeheim.
20: Und Norman musste weglaufen, voller Scham und Wut und Kummer. Oh, der Arme.
19: Im Auftrag von Pro Familia und der Bücherhallen zeigt sie Kindern, wie bunt die Welt sein kann.
20: Norman war noch nie so glücklich gewesen. Falls sie selber oder eine Kollege von denen irgendwann ist das anders ist, dass sie sagen so, ach, das war wie Lady Sasha. Oder ja, es ist mir egal, du darfst auch so sein, weil anders sein ist es nicht schlimm.
19: Lady Sasha macht nicht nur sein eigenes Leben bunter und schöner, sondern auch das vieler anderer Menschen.
6: Jetzt möchte ich auch Nagellack. Ja, ich würde sagen, kannst du haben. Aber wir schauen erst mal kurz nach Mümmelmannsberg fürs Wetter. Da gab es nämlich heute noch ein Freundschaftsfest. Ja, wir wünschen Ihnen einen wirklich tollen Sonnabendabend und freuen uns schon jetzt auf morgen Abend mit Ihnen. Dann, da haben wir um 19:30 hoffentlich wieder eine Verabredung.
21: Bis dahin. Schönen Tschüss. Abend.
6: Im Chor fasst du dir.
22: Und nun das Hamburg-Wetter und die Aussichten für die kommenden Tage.
23: Hier beim Freundschaftsfest in Mümmelmannsberg wird aus einem wolkigen Nachmittag ein ziemlich bunter Stadtteilmoment. Mit Musik, Essen und Menschen, die den Stadtteil gemeinsam lebendig machen.
24: Das sind Menschen aus vielen verschiedenen Kulturen. Einige können gut Deutsch, andere sind schon super integriert, andere sind neu gekommen. Und wir kommen zusammen und möchten uns selber sehen und als Nachbarn begegnen.
25: Ich finde, dass wir als Gesellschaft irgendwie zusammenrücken, einander die Hände reichen, das ist, glaube ich, ein großes Thema. Ja, in der gesamten Welt, kann man fast schon sagen. Und in Mümmelmannsberg wird das vorgelebt. Die Leute wissen ja, wie man das macht. Und das macht diesen Stadtteil auch so besonders.
23: Mümmelmannsberg ist offiziell kein eigener Stadtteil. Aber für rund 20.000 Menschen fühlt es sich genauso an. Und falls es nieselt, kurz unters Zeltdach und weiter tanzen. Die Wetteraussichten für morgen.
26: Morgens wolkig und regnerisch bei 16 Grad.
27: Mittags wolkig, 21 Grad.
28: Abends wolkig, 17 Grad.
23: Montag und Dienstag bleiben grau, nass und windig. Mittwoch wird es trockener, aber sehr windig.
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38: Nele, wenn du jetzt an die Tafel kommst, dann kannst du dich noch verbessern.
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0: Tag 1 der Sommerferien und wir können schon mal festhalten, das Wetter, das ist wie immer.
1: Ja, so wie wir es in Erinnerung haben. Ne? Ja. Die 6 Wochen damals mit Oma in Schabolz erinnere ich noch gut.
0: Einige Dinge ändern sich nie. Heute haben sich aber tatsächlich einige Menschen unterkühlt.
1: Ja, und
0: aber erstmal Moin.
1: Kommen zum Schleswig-Holstein Magazin. Moin. Eigentlich war das als cooles Sportevent gedacht, das Seebrückenschwimmen zwischen Sirksdorf und dem Ziel Haffkrug. Aber das Wasser war offenbar zu kalt. Deshalb hatten die Rettungskräfte da leider auch ordentlich zu tun.
0: Das Schwimmen, das musste sogar abgebrochen werden. Unser Reporter Philipp Kamke war mit im Wasser.
2: Es ist für viele hier bereits die 3. Etappe von Seebrücke zu Seebrücke. Es sollte auch heute wieder ein fröhliches Event für alle werden. Ambitionierte Open-Water-Schwimmer treffen auf Familien, die diese Distanz einfach mal ausprobieren wollen. So wie ich. Für mich zählt heute der olympische Gedanke.
3: Das sind 3 Kilometer. Ich weiß nicht, wie das wird. Das letzte Mal bin ich, glaube ich, in der 6. Klasse 1000 Meter am Stück geschwommen. Aber gut, mein Ziel ist ankommen.
2: 168 Menschen haben sich für die Strecke von Sirksdorf nach Haffkrug angemeldet. Die Ostsee soll um die 18 Grad haben. Die sind es aber längst nicht. Und das wird später noch zum Problem. Kurz vor dem Start hole ich mir Tipps von Lene Frenzel, einer erfahrenen Triathletin aus Lübeck.
3: Ich bin kein geübter Schwimmer, im Gegensatz zu dir.
4: Ja.
3: Wie hoch sind meine Chancen, dass ich es heute bis ins Ziel schaffe?
4: Also ich glaube immer sehr positiv, das heißt, ich sage, du schaffst das. Ich bin mir da sehr sicher. Also einfach nicht zu schnell angehen, ein bisschen lockerer starten und dann zum Ende noch mal ein bisschen Gas geben.
2: Dann geht es los. Pünktlich um 10 Uhr rein in die Ostsee. Über Nacht hat der Wind gedreht, er ist jetzt leicht ablandig. Und dadurch hat die Ostsee auch längst keine 18 Grad mehr.
3: Schwimme ich richtig kurz?
2: Das Teilnehmerfeld zieht sich schnell auseinander. Ich bleibe im hinteren Drittel und muss zugeben, es ist richtig anstrengend und gerade an Händen und Füßen verdammt kalt.
3: Wir haben jetzt knapp 2 Kilometer hinter uns und ich finde, die Wellen haben so ein bisschen nachgelassen. Der Wind ist ein bisschen weniger geworden. Das macht es angenehmer. Aber trotzdem ist es so ein Gefühl, dass man jetzt so richtig im Tunnel ist. Jetzt beginnt die Challenge so richtig.
2: Doch dann.
5: Abbruch!
6: Abbruch!
5: Alles bitte zum Land!
2: Noch ist unklar, warum abgebrochen wird. Wir erfahren, dass die Ostsee an manchen Stellen sogar nur 8 Grad hatte. Während wir den letzten Kilometer zu Fuß gehen, läuft im Zielbereich in Haffkrug bereits ein Großeinsatz für die Rettungskräfte. 17 Teilnehmer müssen mit Unterkühlungen behandelt werden. 4 kommen ins Krankenhaus.
7: Dann kam der Punkt, wo insgesamt sich einfach die Lage entwickelt hat. Das heißt, vielen Leuten, gerade ohne Neoprenanzug, war es zu kalt und haben selber abgebrochen. Und irgendwann kam der Moment, da waren es zu viele, als dass wir die Lage noch hätten beherrschen können. Und in dem Moment haben wir dann nach circa 55 Minuten den Abbruch gemacht.
3: Ja, ich habe mir mein erstes Seebrückenschwimmen auch anders vorgestellt, muss ich zugeben. Mir geht es zum Glück gut. Ich hatte sehr kalte Füße, sehr kalte Hände. Und dann geht es im August auf ein neues. Es ist, wie es ist.
2: Die Veranstalter wollen nun prüfen, ob sie für die letzte Etappe am 8. August weitere Sicherheitsmaßnahmen treffen müssen.
1: Und dann wünschen wir schnelle Genesung. In Ahrensburg im Kreis Ostholstein ist bei einem Feuer in einem Mehrfamilienhaus am späten Nachmittag eine Person ums Leben gekommen. 8 weitere Bewohner des Hauses mussten vom Rettungsdienst versorgt werden. Sie konnten sich laut Leitstelle alle selbst aus dem Haus retten.
0: Eine Wohnung ist in dem Haus komplett ausgebrannt. Insgesamt waren mehr als 60 Einsatzkräfte vor Ort. Die Brandursache, die ist noch unklar.
1: Seit gestern freuen sich unsere Lütten ja über 6 Wochen Sommerferien. Und im neuen Schuljahr freuen sich auch manche Eltern über das bundesweite Recht auf eine Ganztagsbetreuung für Erstklässler. Das stellt allerdings viele Schulen im Land vor Herausforderungen, ganz besonders die 30 Förderzentren mit dem Schwerpunkt geistige Entwicklung. Eltern der Kinder in solchen Zentren fürchten, dass sie die auch dort schon oft knappen Betreuungsplätze verlieren könnten. Dabei sind ja gerade diese Kinder und Jugendlichen auf ausgebildete Betreuer angewiesen. Wie ein Beispiel aus Husum zeigt.
8: Unsere Kinder gehen ja auch nicht nachmittags in einen Fußballverein oder zum Klavierunterricht oder verabreden sich selbstständig mit Freunden und gehen irgendwie zu Nachbarskindern. Unsere Kinder sind bei uns.
9: Da würde sich für mich alles ändern. Also
8: Job, alles.
2: Die Eltern an den Förderzentren für geistige Entwicklung im Land, sowie hier an der Runkholz-Schule, machen sich Sorgen. Im kommenden Schuljahr gibt es zwar an manchen Schulen mehr Betreuungsplätze am Nachmittag, aber auch den Rechtsanspruch auf Ganztagsbetreuung für Erstklässler. Das heißt, sie haben bei der Platzvergabe Priorität. Eltern fürchten nun, dass die älteren Kinder bei der Platzvergabe so leer ausgehen könnten.
8: Für die älteren Kinder oder letztendlich für alle Kinder an dieser Schule wäre es eine Katastrophe, weil wir als Eltern eben nicht die Möglichkeit haben, Ausweichlösungen zu finden.
9: Das würde beruflich bedeuten, ich kann meine Kunden nicht mehr erreichen. Telefonisch bin ich eingeschränkt halt, weil meine Versorgung dann an meine Tochter geht.
2: Sich nachmittags einfach mit Freunden treffen, das ist für diese Schüler oft nicht möglich. Ganztag bedeutet eben auch Gemeinschaft.
10: Dieses Gefühl von ich bin wie die anderen, weil er ist ja in anderen Kinderkonstellationen immer das fünfte Rad am Wagen. Er ist der, der nicht sprechen kann, das ist der, der im Rollstuhl sitzt, der nicht mitmachen kann. Und das ist für Kinder ja unheimlich wichtig, dass sie auch einfach dazugehören und sich gleichwertig fühlen können.
2: Also brauchst du das? Das Land setzt den Ganztag ausdrücklich inklusiv um, heißt es aus dem Bildungsministerium. Mit mehr Geld und einem verbesserten Betreuungsschlüssel. Das Problem aber ist der Fachkräftemangel, sagen Schulen und Träger.
11: Wir haben im vergangenen Schuljahr tatsächlich 55 Schülerinnen und Schüler keinen Platz anbieten können im Bereich des Ganztags, weil uns Fachkräfte fehlen. Wir haben vom Kreis genügend Kapazitäten zur Verfügung gestellt bekommen. Also es wird genügend finanziert, sage ich mal. Auch unser Partner, die Lebenshilfe, ist bereit, genügend Kurse anzubieten. Aber es fehlen schlicht und einfach die Fachkräfte, die das dann anbieten am Nachmittag.
2: Der Landeselternbeirat fordert einen Bestandsschutz für die älteren Kinder.
12: Es bringt nichts, wenn die ersten Klassen zwar alle das Recht haben, aber Kinder, die bis zum 18. Lebensjahr betreut werden müssen, nicht in die Betreuung können. Eltern können nicht mehr weiterarbeiten, weil sie ihre Kinder betreuen müssen, weil sie nicht mehr in die Betreuung gehen können.
2: Im Bildungsministerium ist man optimistisch, dass der Ganztag umgesetzt werden kann, auch an den Förderzentren.
13: Also ich gehe gar nicht davon aus, dass diese Situation entsteht. Und dass so ein Prozess Zeit braucht, das kann ich sehr gut verstehen. Und dass wir vielleicht auch nicht mit einer hundertprozentigen Perfektion jetzt in dieses erste Jahr des Rechtsanspruchs starten werden, das können wir uns, glaube ich, auch alle vorstellen, weil das immer so ist, wenn man etwas Neues beginnt, dass man sich ein bisschen eingruft, dass man guckt, wie verändert das die Zusammenarbeit, wo müssen wir vielleicht auch noch mal nachschärfen.
2: Ob es funktioniert, wird sich dann nach den Ferien zeigen. Bis 2029/30 erhalten alle Klassen 1 bis 4 nach und nach ein Recht auf Ganztag.
0: Da eine Party feiern, wo andere Urlaub machen, mit Blick auf die Ostsee direkt am Strand. Da stand gestern die große Bühne für unser NDR-Festival in Grömitz.
1: Ja, 7000 Menschen haben mit uns gestern Abend gefeiert gemeinsam. Und manch ein weiblicher Fan, habe ich mir sagen lassen, haben sich frühzeitig vorne Platz gesichert. Ne?
0: Ja, kann sein. Aber schon vor musikalischen Highlight gab es ja quasi ein Gerangel um den besten Platz. Ein knallhartes Duell.
14: Volle Motivation. In der traditionellen NDR-Challenge hieß es dieses Mal die Azubis aus Büsum gegen die Azubis aus Grömitz.
15: Für Grömitz dabei zu sein ist natürlich alles. Wir wohnen hier, wir leben hier, wir sind Grömitz. Trainiert haben wir tatsächlich gar nicht. Wir haben nur uns vertraut und alles geben, alles fürs Team, alles für Grömitz.
16: Und Grömitz holt den zweiten
14: Punkt. Dafür sind die Büsumer schneller im Liegestühle aufbauen. Endstand im Hinspiel 2:1 für Grömitz. Doch das Ergebnis spielt ohnehin nur eine Nebenrolle.
15: Zu dieser Jahreszeit zum Festival ist immer viel los. Da freut man sich auch jedes Jahr drauf, dass Grömitz wieder so belebt ist und viel los.
14: Das Highlight am späten Abend dann Top-Act Max Giesinger.
17: Das ist ja unsere große Premiere hier. Jetzt 37 Jahre hat es jetzt gedauert, bis ich hier endlich mal einen Grömitzen-Abstecker mache. Voll schön, ja, oder? Wie im Urlaub.

0: dem Sommer plant Max Giesinger eine Pause auf unbestimmte Zeit. Die erste in mehr als 10 Jahren Musikbusiness.
1: Ich habe mir schon immer mal vorgenommen, so länger mal auf so einer Ostseeinsel mal Zeit zu bringen, mal so eine Woche. Vielleicht mal so einen Roman anfangen zu schreiben. So ein Thriller. Eben schon eine Idee nämlich dazu gehabt, dass wir eben in der Sauna waren. So einen Musiker-Thriller im Kopf gehabt.
2: Da bin ich ja gespannt.
1: Ja, das verrate ich jetzt aber nicht, den Plot. Ist nicht genial.
0: Doch der Musiker will in seiner Auszeit auch so richtig raus in die Welt. Reisen und Inspiration sammeln.

0: Viele Fans sind vor der Konzertpause extra nochmal angereist.
1: Wir nutzen jedes Konzert, um rauszukommen und was Schönes zu machen zu zweit.
2: Ich finde ihn als modernen, jungen Künstler toll. Meine Kinder lieben ihn. Ich finde ihn toll.
3: Was ich mega finde, ist halt eben, dass so ein Konzert halt eben kostenlos veranstaltet wird.
4: Ich weiß es nicht, ich vergiss mich schon. Hast du mich gefunden? Hey Leute!
0: 7000 Menschen feiern mit Max Giesinger und dem NDR bis in die Nacht.
5: Und das machen wir wieder genauso nächsten Freitag in Büsum. Dann mit Herz-über-Kopf-Sänger Joris auf der Bühne sind Sie hoffentlich dabei. Und was zu feiern gibt es morgen auch auf der Schleswiger Museumsinsel. Da macht nach 2 Jahren Sanierung und Modernisierung wieder die Galerie der Moderne auf. Und die großen Künstler, die warten schon auf Besuch.
6: Reingehen durfte man hier bis jetzt nur dienstlich. Dabei sind die Bewohner längst eingezogen in ihr komplett saniertes Zuhause. Haben ihre Plätze gefunden, ob Barlach, Kirchner oder Kollwitz. Als wäre es nie anders gewesen. Dabei waren einige von ihnen 3 Jahre lang auf Reisen. Vor gut einem Monat haben die ersten von ihnen die Galerie der Moderne bezogen. Als bekannt gegeben wurde, dass die Sammlung Horn in den Besitz des Landes Schleswig-Holstein übergehen wird, war hier noch Baustelle.
7: Wichtig war uns, dass man den Charakter der Sammlung weiterhin erkennt. Also auch gerade jetzt bei der ersten Präsentation, das wird sich ja auch immer wieder ändern jetzt mit der dauerhaften Angliederung der Stiftung hier auf Schloss Gottorf. Und das ist auch schön umgesetzt.
6: Werke aus der Sammlung des Museums und aus der Sammlung Horn treffen immer wieder aufeinander. Und zwar keinesfalls zufällig. Ob bei Barlach oder bei Pechstein. Immer sind es stimmige Bilder der Zeit, die sich zueinander gesellen.
8: Wir haben ja eine völlig neue Konzeption hier umsetzen können. Die Werke treten in einen Dialog und wir haben eine chronologische Präsentation von den starken expressionistischen Anfängen um 1900, um 1910 bis hier in die Gegenwart. Und ich habe das Gefühl, dass die Werke in dem Dialog sich wirklich stärken.
6: Es sind Werke von 130 Künstlern und Künstlerinnen, darunter große Namen. Und auch solche, die in Vergessenheit geraten sind. Jeder Raum eine Reise durch eine andere Zeit, darunter auch die beiden Weltkriege und die Nachkriegszeit.
8: Wir haben sehr darauf geachtet, dass sich bei den Blicken zurück ganz neue Perspektiven, neue Durchblicke ergeben. Und auch gerade auf dem Weg zurück wird man wunderbare Perspektiven auf mehrere Werke sehen, die sich toll ergänzen.
6: Die Galerie der Moderne ist nämlich eine Einbahnstraße, die in der Gegenwart endet, um auf dem Weg nach draußen wieder neue Einblicke in die Vergangenheit anzubieten. Ab jetzt auf der Gottorfer Museumsinsel.
9: Ferien bedeutet ja auch endlich mal die Bucketlist abarbeiten und Bücher lesen, die man sich schon lange mal vorgenommen hatte, ne?
10: Ja, nehme ich mir auch jedes Mal vor. Klappt so semi, sag ich mal.
9: Ja, es gibt einfach zu viele davon.
10: Ja, die Liste wird zumindest nicht kürzer.
9: Wir schreiben jetzt noch eins drauf und das hat unser Reporter Sven Jachmann entdeckt. Einen Buchtipp für den Urlaub.
10: Spielt natürlich in Schleswig-Holstein der Roman Halbinsel von Christine Bilkau.
11: Die Halbinsel, das ist der Dockhook bei Husum.
12: Der Roman ist eine Mutter- und Tochtergeschichte. Aber keine Sorge, hier wird jetzt nicht über 220 Seiten ein schwieriges Mutter-Tochter-Verhältnis aufgearbeitet die ganze Zeit. Und hier sind meine 3 Gründe, warum ihr das Buch lesen solltet.
11: Da ist die Atmosphäre. In diese Geschichte einzutauchen, da wird Lesen zum Urlaub im Urlaub.
12: Als ich das Buch gelesen hatte, wollte ich selbst hierher. Da entstehen Bilder im Kopf. Und jetzt bin ich da und will ich auch so schnell nicht wieder weg.
11: Die Mutter, das ist Annette, die wohnt hier in einem Haus, allein. Ihre Tochter ist Lynn, Umweltmanagerin, Mitte 20. Sie hat in Schottland und Schweden studiert. Ihre Mutter ist Bibliothekarin.
12: Und dann sagt die Mutter an einem

0: einer Stelle hier im Buch, ich habe mein Leben heruntergedimmt. Wie konnte mir das bloß passieren? Und da habe ich gedacht, das Leben herunterdimmen, das ist ja auch mal eine schöne Formulierung. Habe ich so auch noch nicht gehört.
1: Bei einem Vortrag fällt Tochter Lynn in Ohnmacht und kommt kurz ins Krankenhaus. Sie kündigt Job und Wohnung in Berlin. Sie will sich von allem erholen und zieht hierher zur Mutter auf die Halbinsel.
0: Ich habe die beiden so richtig vor mir. Ihre Gedanken, Handlungen und Dialoge, als hätte ich das selber schon mal irgendwie gehört oder zumindest mal so gefühlt. So kam mir das vor.
1: Und hier kommt Grund 3.
0: Das Buch hat mich dazu gebracht, mich selber zu fragen, was würdest du machen, wo würdest du hin, zu deinen Eltern oder zu deinen Freunden? Und jetzt zur wichtigsten Frage, ist das Buch strandkorbtauglich? Auf jeden Fall. Das Buch ist unterhaltsam, es ist kurzweilig, es ist schön zu lesen und keinesfalls oberflächlich. Von daher, vollste Leseempfehlung für uns und viel Spaß beim Lesen.
2: Also, Lektüre haben wir schon mal und wenn wir eh schon in Urlaubsstimmung sind, dann machen wir direkt so weiter und stellen uns vor, am Strand mit Kokospalmen zu liegen. Und wenn dann irgendwann der kleine Hunger kommt, taucht irgendwo in der Ferne plötzlich ein Zwei-Sterne-Koch auf.
3: Moin, Herr Luther.
4: Coconut.
3: Hat das was mit dem Rezept zu tun?
4: Coconut. Selbstverständlich. Heute kochen wir asiatische Kalbsrouladen. Mit Sprossen, Ingwer und Pak Choi. Und Kokosschaum.
3: Herrlich, aber geht das jetzt die ganze Zeit so?
4: Nur wenn's passt. Coconut.
3: So werden Kalbschnitzel gemacht. Man nehme Fleisch und kloppe es platt. Nun brät Herr Luther Shiitake-Pilze in Sesamöl kurz und scharf an. Er gibt feine Gemüsestreifen dazu, nämlich Paprika, Zuckerschoten, Frühlingslauch und Sprossen. All das löscht er mit Sojasauce ab, würzt mit gemahlenem Koriander, Salz und Pfeffer. Danach mischt unser Sternekoch noch Ingwer und Koriander grün unter und stellt die Masse beiseite. Und wann kommt die Kokosnuss ins Spiel?
4: Noch lange nicht.
3: Aha. Stattdessen bedeckt Herr Luther die Kalbschnitzel mit der Gemüsemischung und stellt, wie schon so oft, seine Fingerfertigkeit unter Beweis. Indem er Rouladen rollt und sie geschickt mit Küchengarn bindet. Die würzt er mit Salz und Pfeffer, wendet sie in Mehl und brät sie schließlich in Rapsöl ringsum kräftig an. Und da kommt jetzt Kokosnuss dran.
4: Geduld.
3: Man wird doch wohl noch fragen dürfen. Jetzt nimmt unser Fernsehkoch die Rouladen raus, er gibt Butter in den Topf und schwitzt darin Schalottenstreifen an. Die löscht er mit Sherry ab, dann füllt Herr Luther mit Geflügelfond auf, legt die Rouladen wieder ein und schmort sie etwa 10 Minuten lang. Dazu gibt's Pak Choi. Herr Luther halbiert den chinesischen Blätterkohl und brät ihn kurz in Sesamöl an. Rouladen wieder raus aus dem Topf. Die Soße gießt er durch ein Sieb, aber da fehlt doch noch was.
4: Ja doch, jetzt kommt die Kokosmilch dazu.
3: Das hat aber gedauert. Außerdem habe ich mich die ganze Zeit gefragt, wie er wohl eine Kokosnuss verarbeitet. Und am Ende ist es Kokosmilch.
4: Coconut, asiatische Kalbsroulade mit Ingwer, Sprossen, Pak Choi und Kokosschaum.
3: Heute war es echt spannend bis zum Schluss.
4: Stimmt.
2: Manchmal läuft's einfach. Und wenn Ihnen auch nach ein bisschen Urlaub auf der Zunge ist, das Rezept, das finden Sie auf unserer Homepage und im NDR-Text auf Seite 591.
5: Ja, diese Sportart empfehle ich Ihnen allerdings nicht mit vollem Magen. Rhönrad, da wird einem schon beim Zugucken schwindelig. Die 16-jährige Amelie Bernd aus Trittau, die ist aber so hart gesotten, die trainiert tatsächlich 6-mal die Woche auf diesem Gerät. Und mit ihrer

0: meinen Freunden und vor allem mit meiner Trainerin haben wir uns sehr gefreut.
1: Seit ihrem 8. Lebensjahr dreht sich bei Amelie alles ums Rhönrad. Was mit einer zufälligen Begegnung in der Sporthalle begann, ist heute Leidenschaft und Leistungssport. Das heißt, auch im Alltag der Familie dreht sich oft alles um Wettkämpfe und Trainingszeiten.
2: Mama, es ist jetzt doch der Kaderlehrgang dieses Wochenende bei uns. Das heißt, ja, nee, drei Leute würden bei uns schlafen und der Rest bei zum Beispiel Nico oder so.
3: Oh, schon ziemlich viel. Also mehr, als man so denkt. Weil häufig ist es ja so, dass irgendwelche Veranstaltungen anstehen, Familienfeste oder dass wir als Familie immer was machen wollen, am Wochenende wegfahren. Das wird halt alles dem Training untergeordnet.
0: Es ist natürlich so, dass wenn ich am Wochenende zum Beispiel auf dem Wettkampf bin oder abends halt beim Training, dass ich mich dann nicht mit Freunden treffen kann oder meinen Leuten oft absagen muss. Aber ich habe ja trotzdem sehr viel Spaß beim Training und auch bei Wettkämpfen und so. Das heißt, die Opfer bringe ich auf jeden Fall gerne.
1: In der Sporthalle Trittau verbringt Amelie oft mehrere Stunden am Tag. Rhönradturnen verbindet Kraft, Beweglichkeit und Eleganz. Geturnt wird in den Disziplinen Gerade, Spirale und Sprung.
4: Okay, Schultern mit. Guck hoch, schön unter Kontrolle lassen. Rundschaukel erst. Rundschaukel, Gewicht vorne. Ruhig.
1: Kontern. Besonders die Spirale gilt als anspruchsvoll. Was spektakulär aussieht, erfordert vor allem eines: unzählige Wiederholungen. Doch nicht nur der Körper will trainiert werden, auch der Kopf.
4: Komm, krieg Tempo. Ich glaube, das, worüber wir die letzten Jahre am meisten noch gearbeitet haben, was nicht von Anfang an da war, war so die mentale Stärke und die Selbstsicherheit sich selber gegenüber. Aber das hat sie ganz toll aufgeholt und das ist wirklich auch ein schwieriger Prozess gewesen. Und jetzt auf den Qualis oder dieses Jahr muss ich sagen, dass sie das sogar zu ihrer Stärke gemacht hat.
0: Wenn ich vor meiner Übung jetzt, sag ich mal, in meiner Startpose stehe, dann sage ich mir einerseits, dass ich Verantwortung selbst für meine Aktion nehme. Ich mache die Übung gut und alles, was ich mache, dafür nehme ich Verantwortung. Genau, dann stelle ich mir mein Krafttier vor und ja, ich sage mir selber, dass ich das schaffe.
1: Bei der WM in Göttingen möchte Amelie jetzt zeigen, worauf sie jahrelang hingearbeitet hat.
4: Kontern, etwas aufrichten.
0: Mein Alltag ging nicht weiter nach der zweiten WM-Quali in meinem Kopf und jetzt ist er irgendwie doch da und sowas. Aber es fühlt sich schon sehr, sehr cool an und das auch sagen zu können. Und ich freue mich vor allen Dingen auch auf diese Woche WM, weil das auch einfach so ein Erlebnis wird und mit so tollen Menschen und mit so vielen Gefühlen und sowas. Und es wird richtig toll.
1: Und vielleicht ist genau das ihre größte Stärke, dass sie bei allem Ehrgeiz die Freude an ihrem Sport nie verloren hat.
4: Das war richtig schön.
5: Und dank Ehrgeiz und Freude ist Amelie bei der Rhönrad-Weltmeisterschaft im Mehrkampffinale der Junioren die 6. Beste der Welt geworden und im Einzel sogar die 5. Beste, sagen wir doch. Glückwunsch, liebe Amelie.
6: Und ob sie hier mit dem Rhönrad vorholen oder auch mit dem E-Bike oder der Bahn, das ist uns ehrlich gesagt ziemlich wurscht.
5: Genau, Hauptsache sie kommen vorbei, haben Lust zu schnacken. 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
5: Kommen Sie gern vorbei. Von Sonnenauf- und Sonnenuntergängen kann man doch nie genug bekommen, oder? Das hat sich auch unser

0: Zuschauer Torben Fritsch aus Bad Segeberg gedacht, hat uns einen schönen geschickt aus Dagebühl am Deich beim Abendspaziergang, ergo ein Sonnenuntergang.
1: Was du alles weißt,
0: oder?
1: Ja. Ich bin beeindruckt. Und wann wir die Sonne auch tagsüber mal wieder öfter sehen, das verrät uns gleich Maike im Wetter. Hätte ja zumindest was so im Sommer, sag ich mal. Wir sagen Tschüss für heute und wünschen Ihnen einen schönen Abend.
0: Morgen sehen wir uns gerne wieder. Tschüss.

0: Und jetzt Ihr Wetter für Schleswig-Holstein.
1: Ja, auch wenn die Sonne in diesen Tagen immer wieder scheint, sollten wir uns auf alle Wettereventualitäten wie Sturm und Regen einstellen. Und das gilt nicht nur für alle Hundebesitzer und ihre Vierbeiner. Das Wetter zeigt sich zum Start in die Ferien für uns alle in Schleswig-Holstein ziemlich durchwachsen. Ganz anders sieht es aktuell im Südwesten und Süden Europas aus. Da herrscht gerade hoher Luftdruck. Uns begleitet gerade eher wieder wechselhaftes Tiefdruckwetter. Und heute Nacht überquert uns von der Nordsee eine Kaltfront, die zieht aber morgen früh schon wieder Richtung Süden ab. In der kommenden Nacht ist es dann meistens noch stark bewölkt und es gibt auch immer wieder Regenschauer bei Tiefstwerten von 16 bis 14 Grad. Ja, und morgen sind dann noch ein paar Regenschauer im Süden des Landes unterwegs, aber im Laufe des Tages setzt sich dann ein trockener Sonne-Wolken-Mix durch und die Sonne zeigt sich vor allem im Norden und an der Ostsee auch noch länger. Insgesamt kommen wir auf 6 bis 9 Stunden. Und die UV-Belastung liegt dann im mittleren Bereich. Der Wind kommt morgen aus nordwestlicher Richtung, ist mäßig und stark böig unterwegs. An der See weht er auch wieder stark, zum Teil mit Sturmböen. Ja, und an den Temperaturen ändert sich erstmal nichts. Wir bekommen 19 bis 22 Grad. Nord- und Ostsee haben sich jetzt allerdings auf 18 Grad abgekühlt. Ja, und auch in die neue Woche starten wir kühl am Montag mit Regenwolken. Am Dienstag, da setzt sich dann sehr windiges Schauerwetter durch. Aber schon Mittwoch ist wieder Wetterbesserung in Sicht. Es bleibt trocken bei 20 Grad. In diesem Sinn, kommen Sie gut in diesen Abend und wir sehen uns morgen wieder. Tschüss.
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0: Herzlich willkommen, es ist wieder soweit. Die große Tradition des Schützenfestes in Hannover, sie lebt. Und wir freuen uns, dass Sie dabei sind heute beim Schützenausmarsch 2026. Wir, das sind mein Kollege Jürgen Wolf. Das ist derjenige, mit dem wir natürlich durch diesen ganz besonderen Zug gehen heute, durch diesen Ausmarsch gehen. Er ist uns selber Schützenkönig geworden in diesem Jahr. Mein Name ist Andreas Kuhn und wir freuen uns natürlich, dass wir heute sehr viele bunte Bilder sehen werden aus Hannover rund um dieses ganz besondere Schützenfest. Viele sagen, das ist das größte Schützenfest der Welt und wir sagen einfach nur, es ist ein tolles Schützenfest und es ist ein toller Schützenausmarsch. Sie haben gerade schon ein paar Bilder gesehen vom Ballhof in Hannover. Das ist einer der Schützenplätze in der Stadt, in der Landeshauptstadt von Niedersachsen. Und Sie haben Ballerina und Ballerkalle gesehen, die sind traditionell vorne weggelaufen. Das sind die Maskottchen für diesen Schützenausmarsch, für dieses Schützenfest. Und jetzt kommt natürlich gleich die sogenannte Prominenz, die ist vorne weg. Das ist immer wichtig, dass wir die Bilder sehen von denjenigen, die sozusagen den Zug anführen, den Ausmarsch anführen. Als erstes haben wir gehört das Heeresmusikchor Hannover. Und jetzt kommen schon die Ehrengäste. Viele Politikerinnen und Politiker sind dabei. Jürgen, wer so etwa?
1: Ja, also angeführt wird ja, natürlich
0: unser Oberbürgermeister und
1: der Ministerpräsident.
0: Der Ministerpräsident. Berit Onay und Olaf Lies, Ministerpräsident. Und euer neuer Schützenpräsident ist auch dabei, ne?
1: Andreas Schnelle, genau. Der Schützensenator Werner Bösche vom KSV Burgdorf dürfte auch dabei sein. Und der Präsident des Niedersächsischen Sportschützenverbandes Stefan Kiesewetter.
0: Und hier der ehemalige Schützenpräsident Paul-Erik Stolle, leider sehr schwer erkrankt, muss man sagen. Aber er wird heute auch gefahren und ist natürlich wie immer mit dabei. Auch wenn er jetzt nicht mehr ganz am Anfang mitgehen kann. Und heute ist die Strecke ein bisschen länger, denn die Strecke ist, ja muss man sagen, durch verschiedene Baustellen auch beeinflusst. Und am Start der Strecke, das ist ja traditionell am Rathaus in Hannover, logischerweise, da ging es immer los. Und da ist meine Kollegin Nadja Babalola. Die wird uns jetzt sicherlich erstmal ein bisschen was zum Zug erzählen können und möglicherweise auch zu der Strecke, die sich in diesem Jahr ein bisschen verlängert wegen der Baustellen. Nadja, bist du schon da?
2: Ich bin schon da, Andreas. Hallo, hallo in Studio. Hallo, Andreas.
0: Hallo, grüß dich.
2: Hallo, Herr Wolf, hier vom größten Schützenausmarsch der Welt. Ich weiß, Andreas, du hast es schon mal gesagt, aber man kann es gar nicht oft genug sagen. Der Höhepunkt des größten Schützenfestes der Welt. Und guck mal hier, oh, hier laufen die Schützenvereine. Oben vor dem neuen Rathaus hieß es um 10 Uhr im Dubliertritt Marsch und dann ging es auch los. Und die Stimmung ist wirklich eigentlich wie immer super toll. Die Leute sind gut drauf, auch die Besucherinnen und Besucher, die hier am Rand sitzen. Und ja, es hat sich etwas geändert, aber was auf jeden Fall sich im Positiven geändert hat im Vergleich zu heute Morgen, das Wetter spielt uns in die Karten. Heute Morgen hat man vielleicht noch ein bisschen gedacht, oh nein, es könnte nass werden. Wir erinnern uns an den Schützenausmarsch von vor 2 Jahren. Böse Zungen haben damals vom Schützenausmarsch gesprochen. Es war richtig kalt, weniger Besucherinnen und Besucher und es hat geregnet und geregnet. Das ist jetzt nicht, die Stimmung ist gut. Aber Andreas, um auf deine Frage zurückzukommen, ja, Stichwort Baustellenland Hannover, deswegen musste sich die Route ändern und da gab es die ein oder andere Hürde. Und deswegen habe ich jetzt Thorsten Mensing hier bei mir. Herr Mensing, Sie sind der Festzugleiter, Sie machen das seit 3 Jahren, sind selbst im Schützenverein Botfeld seit 1980. Was waren denn die großen Hürden in diesem Jahr?
3: Ja, die Hürde war die Umgestaltung am Steintor, sodass wir nicht direkt aus der Georgstraße in die Schmiedestraße gehen konnten und uns da überlegen mussten, eine attraktive Strecke zu finden, die auch den Fahrzeugen erlaubt, diesen Engpass zu überbrücken. Und deshalb haben wir die Route etwas verändert. Damit ist sie ungefähr 500 Meter länger. Und da die Baustelle vor dem Ballhof ist, ist es zu erwarten, dass die Teilnehmer etwas später da sein werden.
2: Es dauert ja auch alles ein bisschen länger, aber Herr Mensing, Sie haben gerade gesagt, eine attraktivere Route. Wo lang geht es denn jetzt? Ist sie denn attraktiver geworden?
3: Ja, wir sind wieder zurück auf die Georgstraße gegangen, am Opernhaus vorbei, zum Kröpke und von dort die Kammerstraße runter zum alten Rathaus und dann die Spielestraße durch, zurück zur alten Strecke. Also auch optisch an der Markkirche vorbei, an alten Rathaus vorbei, Oper, ich denke, das ist attraktiv.
2: Ich würde gerade sagen, Hannover ist so schön, das sind doch schöne Stellen. Herr Mensing, ich sagte es ja, seit 3 Jahren machen Sie das, seit 1980 sind Sie selbst im Schützenverein. Was macht denn in diesem Jahr für Sie den besonderen Reiz dieses Schützenausmarsches aus?
3: Ja, wir haben wieder tolle Kapellen dabei. Wir haben, Sie sehen es gerade hinter uns, die Schützen vom Freischießen, die auch nur alle 3 Jahre dabei sind. Eine bunte Mischung aus traditionellen Uniformen, grün, ihr Jacken oder graue Jacken, aber auch vieles Buntes. Auch internationale Kapellen aus den Niederlanden, aus Dänemark. Und das ist immer ein schönes Bild.
2: Das ist es ja. Internationale Kapellen sind eben auch hier. Warum wollen die kommen? Was sagen die? Warum sagen die, Mensch, Hannover, ja, es ist der größte Schützenausmarsch, aber was macht für die den Reiz aus?
3: Es ist ein anderes Erlebnis. Natürlich, die Kapelle aus Dänemark, die jetzt im zweiten Zug anführt, die sind in den USA gewesen. Aber es ist hier was anderes. Es ist ein Schützenfest dahinter, es ist ein Riesenrummel auf dem Platz. Und auch das ist ein Erlebnis für die Musikerinnen. Ein Erlebnis, was ja auch einzigartig ist. Eben mit den vielen Leuten an der Straße. Das Wetter ist gut. Ich hoffe mal, dass es wieder so 150.000, 180.000 Zuschauer oder Zuschauer an der Straße sind. Und dann ist es auch für die Teilnehmer ein Erlebnis, weil die auch Zustimmung von außen bekommen.
2: Herr Mensing, vielen Dank. Wir wollen Sie gar nicht weiter aufhalten. Wir sehen hier, es geht weiter. Oh, guck mal, was das für ein schöner Schütze. Hallo!
0: Oh ja, wir freuen uns schon, wenn die nachher am Ballo vorbeikommen.
2: Super! Andreas, ich gebe zurück ins Studio.
0: Ja, vielen Dank, Tanja Babalola.
2: Ich höre mich gar nicht. Also das war es erstmal von uns.
0: Ja, Sie haben es gesehen. Der ganz große Ausmarsch beginnt natürlich immer am Rathaus und geht dann durch die ganze Stadt. Wir haben gehört, die Strecke ist ein bisschen verändert. Aber es werden natürlich tolle Bilder gleich vom Ballhof kommen. Wir haben leider jetzt am Anfang die ganzen Majestäten, also die Schützenköniginnen und Könige, gar nicht mitbekommen. Ich weiß nicht, hast du vielleicht noch mal eine kleine Namensliste, Jürgen, von der du sagen kannst, ja, das sind diejenigen, die also dieses Jahr auf alle Fälle ganz weit vorne gewesen sind.
1: Ja, es war der Stadtkönig, der ist schon durch, Sebastian Buntrock von der Schützengesellschaft Ricklingen von 1853. Ich weiß nicht, ob die Stadtkönigin Nina Grölich von der Schützengesellschaft Wülfe von 1896 schon vorbei ist, das kann ich gar nicht sehen, weil ich im Augenblick
0: so ein bisschen den Überblick verloren hast. Aber die Menschen feiern hier und das ist ja das Große an diesem besonderen Ausmarsch, an diesem Schützenausmarsch, der übrigens Ausmarsch heißt, weil aus der Tradition heraus die Schützen aus der Stadt raus marschiert sind, um dort ihre Schützenwettkämpfe durchzuführen. Der damalige Herzog hat gesagt, Leute, ihr dürft gerne feiern, ihr dürft auch Schützenfeste feiern. Das war schon vor etwa 700 Jahren so. Aber bitte nicht in der Stadt. Und deswegen sind die eben ausmarschiert aus der Stadt heraus, aus Hannover heraus und haben sich dann zum Schießen am Rand der Stadt getroffen. Später war es dann der Schützenplatz.
1: Ja, wir müssten jetzt eigentlich den Schützenverein Laatzen sehen, genau, mit der Stadtjugendkönigin Adel Nariman und der Lichtpunkt Stadtkinderkönigin Sumaya Jatta. Die Schützenverein Laatzen gegründet 1904 an mit dem ersten Vorsitzenden Heinz Krüvel. Und jetzt im Bilde das Fanfarenchor Fahrenheide von 1973 mit dem Regionskönig Tim Markgraf und der Schützenabteilung. Erster Vorsitzender und Stabführer ist der Werner Witzig.
0: Also heute natürlich ideales Wetter für alle diejenigen, die die Strecke laufen müssen. Die ist, glaube ich, so etwa 3,5 bis 4 Kilometer lang. Und interessant, wir hatten ja schon Regen, haben wir vorhin ja von Nadja nochmal gehört. Vor 2 Jahren riesiges Regenwetter hier bei uns in Niedersachsen, hier beim Schützenausmarsch. Aber dann ist es so gewesen, letztes Jahr wieder schönes Wetter. Und heute soll es ja auch weitgehend trocken bleiben, hat man uns gesagt. Und von daher ideale Temperaturen, auch so bei 22 Grad. Da kann man natürlich auch mal diese lange Strecke auch als Fanfarenzug gut überstehen. Hier kommt Fahrenheide, auch ein Stadtteil von Hannover.
1: Genau, das ist der Wagen, wo dann die...
0: Mit dem Regionskönig, mit Tim Markgraf, oder vom Regionskönig Tim Markgraf. Und die Regionskönigin ist die Anja Schweidler. Die soll im Cabrio sitzen, habe ich mir sagen lassen. Das ist natürlich bei diesen Temperaturen auch ideal, Cabrio zu fahren durch Hannover, auch wenn es hier viele Baustellen gibt, wie wir gerade gehört haben. Und hier am Ballhof normalerweise natürlich kein Autoverkehr, denn der Ballhof in Hannover, das ist ein Platz, der vorbehalten ist, früher für die Reichen und Schönen aus den unterschiedlichen herzöglichen Einrichtungen. Die durften hier Ball spielen, deswegen auch Ballhof. Aber später dann eben ein idealer Platz, um zu entspannen hier in den verschiedenen gastronomischen Angeboten. Traditionell hier auch das Teestübchen und verschiedene andere tolle gastronomische Einrichtungen. Und so natürlich unsere Ehrengäste auch, die da sitzen und sich wie immer jedes Jahr mitfreuen mit den einzelnen Gruppen, die hier am Ballo vorbeimarschieren und durch die Stadt dann in Richtung Schützenplatz gehen. Am Landtag vorbei und dann in Richtung Schützenplatz. abbiegen. Ein kleines Küsschen. Ich weiß nicht, ist das für dich gewesen, weil du ja auch Schützenkönig bist, oder galt dieser kleine Küsschen mir? Ich bin mir nicht sicher, ich glaube für dich.
1: Du bist ja der Attraktivere von uns beiden, das galt dir bestimmt.
0: Du hast aber eine Schützenkette. Das ist natürlich auch was Besonderes. Hier wird gefeiert, nicht?
1: Ja.
0: Sie sehen hier die Menschen, die schon länger da sitzen. Diese Plätze sind immer besonders begehrt und natürlich erst recht an so einem Tag wie heute. Und jetzt kommt die
1: Regionsschützenkönigin. Anja Schweidler von den Bürgerschützen des nördlichen Stadtteils von 1906.
0: Die Region Hannover ist ja nicht nur eben die Stadt, sondern da sind verschiedene Gemeinden drumherum, haben sich zusammengeschlossen zur Region. Seit 2000 gibt es die jetzt schon, seit 2001. Und in dieser Region leben 1,2 Millionen Menschen und werden eben vom Regionspräsidenten bisher oder der Regionspräsidentin geleitet. Zurzeit ist die Stelle vakant. Der ehemalige Regionspräsident Steffen Krach ist nach Berlin gewechselt und bei der Kommunalwahl im September wird es also eine neue Regionspräsidentin oder einen neuen Regionspräsidenten geben. Das ist der Spielmannszug Eschede.
1: Genau.
0: Sie sehen es. Viele, viele Städte, viele Gemeinden, nicht nur aus Niedersachsen, kommen zu diesem Schützenausmarsch natürlich nach Hannover. Für viele Schützen und Schützinnen ist das im Grunde das Highlight, das man sich vorstellen kann, dieser Schützenausmarsch. Da sind alle immer gerne dabei, sind teilweise schon nachts unterwegs. Ich habe heute Nacht wieder einen Fanfarenchor gehört bei mir in der Nähe, weil die dann zu den einzelnen Schützenköniginnen oder Königen gehen und die hier dann teilweise auch nochmal abholen.
1: Wenn wir jetzt im Bild sehen, der da gerade winkt,

0: Der ist auch Mitglied des nördlichen Stadtteils, der wohnt in Düsseldorf inzwischen und kommt jedes Jahr aus Düsseldorf hierher und begrüßt gerade seine Schützenschwestern und Brüder.
1: Kann mir vorstellen, er hat zwei große Highlights im Leben, einmal den Schützen aus Marsch Hannover und dann natürlich den Karnevalsumzug in Düsseldorf. Mhm. Und wer sind denn diese Herren hier?
0: Das ist die Schützengilde Kornignien aus Polen, als Gastverein des nördlichen Stadtteils. Weiterhin noch der Schützenverein Wietze-Steinförde und der Schützenverein Eschede, das ist ja bei Celle.
1: Genau, das ist zwischen Celle und Uelzen. Eschede, ja, ein Name, der leider auch mit einem furchtbaren Unglück immer wieder zusammen genannt wird. Aber das ist lange her und wir wollen heute natürlich auf das Gute sehen. Hier in Eschede gibt es eben auch einen sehr, sehr aktiven Schützenverein. Unser erster Traktor jetzt hier. Die Bürgerschützen des nördlichen Stadtteils sind da drauf. Und ich sehe tatsächlich in diesem Wagen noch keine Getränke. Das heißt, also offensichtlich sind die Temperaturen so, dass man also auch noch nichts trinken muss. Also weder das eine noch das andere.
0: Ja, jetzt sehen wir den Spielmannszug des Schützenvereins Schneeren. Und daran anschließend die Regionsjugendkönigin Josephine Behre. Vom Schützenverein Gutziel Wettmar aus der Region Hannover. Dort in der Mitte marschiert sie. Das ist der Ehrenvorsitzende aus Wettmar.
1: Aha.
0: Jochen Schluckebier.
1: Wie bitte? Ja gut, Ehrenvorsitzender ist Ehrenvorsitzender. Egal.
0: Der Spielmann zu Grodewald. Und die Schützengesellschaften Herrenhausen 01, die haben dieses Jahr 125-jähriges Jubiläum gemeinsam mit der Bürgerschützengesellschaft Herrenhausen von 1908.
2: Wir begleiten die Schützengesellschaft Herrenhausen 01. Wir feiern in diesem Jahr 125-jähriges
1: Bestehen. So, hören wir es tatsächlich auch nochmal, denn am Ballhof ist traditionell auch ein Schützencounter aufgebaut, von dem aus moderiert wird und da den Menschen vor Ort, den vielen, vielen Gästen vor Ort erklärt wird, wer jetzt gerade an ihnen vorbeigeht. Die können ja die Fernsehübertragung da natürlich nicht gut empfangen. Jetzt kommen auch gleich noch die Gastvereine von Celle Garsen, der Schützenverein Rodewald, haben wir schon gesehen, Schützenclub Rodenberg und Schützenverein Bad Nenndorf. Für mich persönlich meine Heimatorte Lauenau und daneben liegt dann eben Rodenberg und Bad Nenndorf. Bad Nenndorf zur Schule gegangen und habe mich aber damals nicht dazu durchringen können, Schützen in den Schützenverein einzutreten. Jetzt kommt der Reiterfanfarenzug Fisbeck. Es wird ja immer wieder gefragt, gerade bei diesem großen Schützenausmarsch, was ist mit den Pferden? Werden die auch genug gepflegt? Haben die genug Ruhepausen? Sie können sicher sein, haben sie. Natürlich erst recht bei diesem Wetter ist es für sie einfacher, als wenn wir jetzt die Temperaturen von vor einer Woche gehabt hätten. Da gab es ja hier auch in der Landeshauptstadt von Niedersachsen um die 40 Grad. Und da wäre das für die Pferde und für die anderen Gäste eine Tortur gewesen. Heute, glaube ich, ist es einigermaßen erträglich.
0: Die Pferde sind das gewöhnt. Die Pferde werden auch vorher tierärztlich begutachtet, ob alles in Ordnung ist. Tränkestellen für die sind da. Ist also Tierschutz.
1: Hast du sowas auch schon mal gemacht? Ich meine, reiten und gleichzeitig blasen, das ist ja, glaube ich, gar nicht so einfach. Ne? Da müssen die Pferde auch wirklich sehr geduldig sein. Und auf die muss man sich gut verlassen können.
0: Ich glaube, jetzt sehen wir gleich den ersten Zug mit dem ersten Bruchmeister. Falk Stegmann von der Freihandschützengesellschaft Linden von 1906.
1: Ja, die Sache mit den Bruchmeistern musst du uns jetzt gleich nochmal erklären. Die Bruchmeister sind diejenigen, traditionell diejenigen, die eigentlich für die Ordnung auf dem Schützenplatz sorgen müssen. Also so eine Art Polizei der Schützen.
0: Ja, heutzutage natürlich repräsentative Aufgaben, das ist klar. Früher haben die auch das Schießen ausgerichtet und haben natürlich im Mittelalter auch andere Funktionen noch außerhalb des Schützenfestes gehabt. Bruchgelder erhoben, wenn gegen irgendwelche Bräuche verstoßen wurde. Das war ja noch etwas anders mit den verschiedenen Ständen, die es dort gab. Und wenn man dann, was weiß ich, eine Perlenkette trug, die man nicht tragen durfte oder so, dann waren Bruchgelder erhoben. Daher auch der Name Bruchmeister.
1: Also heftige Regeln auch bei euch, das muss man ja schon sagen. Und wie ist das jetzt, wenn man Schützenkönig ist, so wie du? Du müsstest ja eigentlich heute mitmarschieren mit deinem Schützenverein, mit der Schützengesellschaft Botfeld von 1892. Hast aber netterweise gesagt, du kommst trotzdem ins Studio. Die sind, glaube ich, ein bisschen sauer auch, dass du nicht mitgehen kannst.
0: Ja, ich gebe dir beim Sommerfest mal einen aus und dann am Freitag habe ich schon einen ausgegeben. Und wir haben ja verschiedene Veranstaltungen schon gehabt, wo wir ins Geld gekommen sind. Und gemeinsam mit der Schützenkönigin zusammen
1: wunderbar
0: haben wir das gemacht. Wir sehen jetzt, ich glaube, es müsste der Spielmannszug Itzum sein mit der Schützengesellschaft Linden von 1904. einer

0: ein sehr sportlicher und natürlich auch sehr, sehr erfolgreicher Verein in Hannover. Als Gastverein haben die die St. Sebastians Bürger, den St. Sebastian Bürgerschützenverein Wiedenbrück, gegründet 1492.
1: Das ist ja auch eine Geschichte. Das
0: hier war der ja Ehrenvorsitzende einer der Rudi Heller, sehe ich gerade im Bilde.
2: Viel Spaß, bis nachher.
1: Hier wieder der traditionelle Gruß an die vielen Zuschauerinnen und Zuschauer, die dabei sind. Es wird viel gewunken. Kamelle gibt es nicht, aber hier und da wird natürlich auch mal ein bisschen was verteilt. Und hier bei diesen Herrschaften sehen wir dann doch das ein oder andere Getränk schon mal im Wagen. Das ist ja ein relativ entspannter Schützenausmarsch für die, ne?
0: Ja, also ich meine, es gibt ja welche, die so ein bisschen erkrankt sind, die die ganze Strecke nicht mitgehen können oder zu alt sind, dafür ist der Wagen da.
1: Also Schießen und Schützenwesen im Grunde von klein auf bis ins hohe Alter möglich.
0: Das ist die Bruderschaft da aus Wiedenbrück, die haben ihren Königsthron dabei.
1: Ihren Königs was?
0: Ihren Königsthron.
1: Oh.
0: Das ist die Königin. Und da gibt es einen Thron dazu, der König daneben, und das ist das Throngefolge.
1: Ach, guck mal. Also so wie das früher war an diesem Platz hier. Ich habe ja schon gesagt, hier waren früher die Herzöge, die durften hier beispielen, und jetzt kommt so eine Art ja, Adelsgeschlecht nach und darf da eben auch über den Bahnhof laufen. Ja, hier Finger hoch, Daumen hoch für diesen besonderen Ausmarsch bisher. Und wir sind natürlich hier nochmal, wie gesagt, an diesem Ballhof. Ich habe es jetzt schon mehrfach gesagt, der liegt mitten in der Altstadt von Hannover. Diese Altstadt von Hannover hat natürlich eine gewisse Tradition. Obwohl viele Gebäude hier nach dem Zweiten Weltkrieg zerstört waren, hat man die Altstadt dann in Teilen zumindest original wieder aufgebaut.

0: Das war der Spielmarkt und Fanfaren zu Grückers mit der Freihandschützengesellschaft Linden von 1906.
1: Und danach kommt tatsächlich ein Karnevalsverein, eine Karnevalsgemeinschaft, die Fidelen Ricklinger von 1980. Hannover ja mittlerweile auch so eine kleine Karnevalshochburg im Norden. Und natürlich, wenn Ausmarsch, dann auch gerne mal mit Karnevalsvertreterinnen und Vertretern. Hello, hello. Ja, das Ganze dann im Februar nochmal ausführlich. Und auch beim Karneval gilt, das kann man machen, ganz früh im Alter schon und auch später, wenn man älter ist. Gilt im Grunde ja genauso für das Schützenwesen. Hier nochmal so eine Art, ja, besonderer Wagen von Viktoria Linden. Kleiner Hinweis nochmal, Linden ist viele Jahre eine eigenständige Stadt gewesen, ist erst vor etwa 120, 130 Jahren zu Hannover dazugekommen. Mittlerweile ein Stadtteil, der in der Landeshauptstadt besonders beliebt ist, vor allem bei jungen Leuten, bei hippen Leuten, die sagen, wir wollen da leben. Und Linden ist eben ein Stadtteil, der sehr lebendig ist und sehr viele Vereine auch hat. Und ich glaube, Linden hat sich mittlerweile auch arrangiert damit, dass es zur Landeshauptstadt Hannover gehört.
0: Obwohl die Lindner sagen, wir gehen jetzt nach der Stadt.
1: Der Musikzug aus Hiddesdorf.

0: Sie sehen es jetzt, es geht doch und nicht ganz ohne Regen heute beim Schützenausmarsch 2026 in Hannover. Aber die Stimmung bleibt gut. Und die Menschen sind gut drauf. Es tröpfelt ein bisschen vor sich hin. Ich hoffe mal, da hinten sieht man, glaube ich, schon ein bisschen wieder die neue Sonne aufgehen. Also von daher war das wahrscheinlich nur ein kurzer Schauer. Hoffentlich.
1: Das ist die Schützengesellschaft Hemming mit ihren Gastvereinen aus Sieke, aus Poggenhagen. Vorweg war der Hemminger Bürgermeister. Den habe ich auch noch gesehen.
2: Gastverein, jetzt geht's wieder los. Sieke oder Süke?

Ja, interessant. Immer wieder wird auch in Niedersachsen darüber gestritten, heißt es nun Sieke oder Sieke. Natürlich heißt es Sieke. Nicht in Richtung Bremen, aber gerne gesehene Gäste natürlich auch hier in der Landeshauptstadt und vor allen Dingen beim Schützenausmarsch.

0: Die Ortsfeuerwehr Springe, der Musikzug mit der Schützengesellschaft Empelde von 1925 und als Gastverein die Schützengesellschaft Langlingen von 1876. Die haben 150 Jahre dieses Jahr.
1: Und ich sehe da hinten schon das erste Bier ranfahren. Das ist der Wagen vom Brauhaus Ernst August.
2: Der Gastverein ist die Schützengesellschaft Langlingen von 1860.
1: Und die kommen gar nicht so gut voran, weil alle jetzt ein Pilzchen brauchen. Oder ein helles, wie auch immer.
0: Oder Festbier. Wir haben
1: oder
0: ja,
1: das Festbier.
0: Ja extra zum Schützenfest jedes Jahr ein Festbier.
1: Und das darf auch auf dem Ausmarsch ausgeschenkt werden. Ich dachte, das ist nur dem Schützenplatz vorbehalten.
0: Ja, wir können es nachher probieren. Ich gebe dann eine aus.
1: Typischer Nöfersch hier, Sie sehen das, ein Brauhaus, das mitten in der Altstadt auch liegt, am Rande der Altstadt liegt und hat eine große Tradition hier direkt in der Nähe von den wichtigsten Gebäuden der Altstadt von Hannover. Hatte ich vorhin ja kurz angedeutet, die Altstadt von Hannover war sehr zerstört nach dem Zweiten Weltkrieg, ist dann aber doch zumindest im inneren Kern aufgebaut worden. Viele Häuser sind teilweise dahin gebaut worden, aber so hat das Ganze neues Flair bekommen.
0: Die Aulich-Brüder, die stehen, glaube ich, am Zapfhahn und zapfen die Brüder, die Bier.
3: Endlich die erste Brauerei.
0: Genau.
3: Wir haben Durst. Wenn er uns mal so einen Becher da hochbringen könnte, wäre das super.
1: Gut, ich habe aber gesehen, da wird nur halb eingeschenkt. Also das Festbier scheint rar zu sein. Da muss man sehr vorsichtig mit umgehen.
0: Ja, ich muss ja ein bisschen schneller gehen, das sind durchgezapft.
1: Ja, ja.
0: Der Krempelheider Musikzug mit der Schützengesellschaft Alte List zu Hannover. Das war eine der Schützenvereine.
2: Schützengesellschaft Alte List zu Hannover von 1980. Mit dem ersten Vorsitzenden Thomas Möbel.
1: Die List, auch ein Stadtteil von Hannover, früher sehr ländlich geprägt, hat sich mittlerweile natürlich auch durch die verschiedenen Entwicklungen in den vergangenen Jahrhunderten dann sehr zu einem sehr urbanen Stadtteil entwickelt. Aber die List war früher durchaus ein ländlicher Bereich. Und jetzt haben wir den Mädchenmusikzug Neumünster. Auch da wird es nochmal deutlich, viele Gastvereine, auch Fanfarenchor, aus unterschiedlichen Regionen, eben auch aus Schleswig-Holstein. Klar.
2: Und die Einbecker Schützengilde von 1457.
1: Wir haben es ja gerade gesehen.
2: Der Mädchenmusikzug Neumünster.
1: Na, lassen wir sie erstmal spielen.
2: Der Musikzug ist das einzige Mädchenblasorchester in Deutschland.
1: Muss ich mal fragen, wir haben es ja gerade eben gesehen, auf der Tribüne haben sich zwei Menschen nahezu leidenschaftlich geküsst. Ist das eigentlich so ähnlich wie beim Karneval? Da wird ja auch gerne mal geknutscht nebenbei und um die Seite weg und so. Ist das bei den Schützen auch so üblich?
0: Also nicht so ausgeprägt wie beim Karneval.
1: Aber man darf auch...
0: Ja, ja, ja, natürlich, natürlich.
1: Gerne auch mal schräg. So, wen haben wir hier? Den Musikzug der Freiwilligen Feuerwehr Ronnenberg. Ortswehr Linderte.
0: Ja, Ronnenberg auch aus der Region Hannover.
1: Ja. Wir sehen es gerade eben, dieser kleine Schauer vorbei. Endlich wieder Sonne und die Menschen am Bahnhof können wieder in Ruhe vor sich hin feiern. Naja, Ruhe ist bei den Temperaturen natürlich und beziehungsweise bei der Musik sehr relativ. Hast du eigentlich auch schon mal so ein Blasinstrument 4 Kilometer getragen und nebenbei gespielt?
0: Nein, ich bin kein Musiker, ich bin der Schütze.
1: Ich stelle mir das sehr anstrengend vor, muss ich sagen. Ist ja wahrscheinlich auch gar nicht so leicht. Hier so viele Orden hier.
0: Ja, der Schützenclub Altlinden.
1: Wie lange braucht man denn, um so viele Orden anzuhäufen? Ist das so, dass man da schon mindestens 40 Jahre schießen muss? Oder ist das eine Sache, wenn man einmal richtig gut ist, dann kriegt man die so nach und nach überreicht?
0: Naja, man muss schon Ergebnisse erzielen. Sind natürlich auch Auszeichnungen für Jahre Mitgliedschaft im Verein. Sind nicht nur alles erschossene Orden.
1: der historische Pferdeomnibus gerade zu sehen.
2: Und dahinter die Spaten der Sportgemeinschaft.
1: Und zwischendurch dann doch aber immer so eine kleine Pause. Also es zeigt sich doch, dass einige der Gruppen schneller auch durch die Baustellen kommen und andere ein bisschen mehr Zeit brauchen. Laola.
0: Ach, das sind die Spaten der Sportgemeinschaft der Üstra, Hannoversche Verkehrsbetriebe.
1: Die Üstra zuständig für den öffentlichen Personennahverkehr in der Innenstadt und umzu. Und ein wichtiger Teil für die Region Hannover und für die Stadt Hannover.
0: Jetzt kommt wieder ein optisches und musikalisches Highlight, der Fanfarenzug Sassenberger Landsknechte e.V.

0: Ui, was für schöne Regenschirme. Oder Sonnenschirme.
1: Ja, bei der Sonne sind es jetzt Sonnenschirme. Die Schützengesellschaft Heimat von 1925 mit der Bürgerschützengesellschaft Linden zu 1906 und dem der Schützengesellschaft Haste von 1953.
0: Hier auch wieder ja, und da kommt auch schon der Wagen, auf den viele gewartet haben, die es gerne in Sachen Comedy mögen. Denn in Hannover gibt es ja den Salon Herbert Royal. Das sind Kolleginnen und Kollegen aus verschiedenen Medien, die sich da engagieren und die so ein bisschen satirisch auf die Landeshauptstadt blicken. Und dieser ganz besondere Zug, Herbert Royal, der ist natürlich auch immer mit dabei. Das sind im Wesentlichen Uli Schmidt, Dirk Schmaler, Uwe Jansen, Imre Grimm, Bruno Brauer und Christian Tetz. Die nehmen im Grunde alles das ein bisschen auf die Hörner, was man hier so in Hannover erleben kann, in der Landeshauptstadt. Und sie haben die nächsten Auftritte im September wieder im GOP in Hannover. Wer Lust hat, mal ein bisschen über Hannover zu lachen, das ist ja durchaus eine Geschichte, die auch Spaß machen kann, dann gerne mal vorbeischauen. Es ist wirklich sehr originell, was die Herren sich da immer einfallen lassen. Und man muss ja hin und wieder auch mal in diesen Zeiten natürlich zwischen den Zeilen lächeln. Und das können die hervorragend. Herbert Royal, eine ganz besondere Comedy-Truppe, Hannovers Comedy-Sextett. Und im September, wie gesagt, auch mal wieder in Hannover im GOP, im Georgspalast, das große Varieté.
1: Der Spielmannszug Istrup aus NRW und das alte Blomberger Schützenbataillon von 1576, also 450 Jahre, auch mit Königsdrohnen.
0: Oh ja. Altes Blomberger Schützenbataillon von Blomberg, ja auch... Nicht in Niedersachsen, aber mehr oder weniger direkt an der Grenze dann
1: Ostwestfalen,
0: in Richtung Ostwestfalen, genau. Und natürlich auch immer wieder gerne. Wir haben es vorhin schon ein paar Mal gesagt, diese unterschiedlichen Gastgruppen, die kommen teilweise schon Samstagabend hier an und verbringen dann teilweise die Nacht oder die Nächte dann noch bei verschiedenen Kolleginnen und Kollegen oder sind eben nachts unterwegs und besuchen einzelne Schützenkönige und Schützenköniginnen. Und dann ist es auch mal ein bisschen laut in der Nacht vor dem Schützenausmarsch in Hannover, weil dann die Fanfarenzüge durch die Straßen ziehen. Das sieht ja hier auch sehr traditionell aus. Gut, dass sie die Degen nach unten halten, richtig. Und hier auch noch diese ganz besonderen Speere. Das sind eigentlich Speere oder was? Wie nennt man das?
1: Ja, oder Lanze. Ich kann sie.
0: Lanze. Ja, ich will jetzt mal für dich eine Lanze brechen. Du hast recht, das heißt Lanze. So. Wo sind wir?
1: Das ist immer noch das Blomberger Schützenbataillon. Die gehören dort alle dazu.
0: Man muss aber mehrere Busse chartern, um dann hier anzukommen.
1: Naja, besonderes Jubiläum, 450 Jahre alt.
0: Das ist in der Tat was ganz Besonderes. Das Schützenwesen.

0: wie gesagt, auch seit fast 700 Jahren beheimatet in Hannover, beziehungsweise eben eigentlich eben auf dem Schützenplatz in Hannover. Und damals gab es die Geschichte, dass viele, viele Bürgerinnen und Bürger sich getroffen haben zum Schießen. Die haben auf Papageien geschossen, auf Holzpapageien, weil sie einfach auch eine Burg in der Nähe erobert hatten. Und diese Burg wurde dann sozusagen zum Treff. Und dann hat der damalige Herzog, wer auch immer, gesagt, Leute, pass auf, ihr dürft das jetzt regelmäßig machen. Und so gab es dann 1529 das herzögliche Privileg, Schützenfeste zu feiern.
1: Ja, das ist der Spielmannszug der Bevesener Gilde. Und anschließend tut sich das uniformierte Jägerkorps Pattensen von 1851, 175 Jahre.
0: Wenn das jetzt heißt Jägerkorps, das ist aber trotzdem nach wie vor ein Schützenverein, ne?
1: Ja.
0: Schützenverein. Also die haben so traditionelle Namen aus der Vergangenheit.
1: Vorneweg hat man auf der linken Seite die Bürgermeisterin Ramona Schumann gesehen.
0: Und diese kleinen Pflänzchen da auf dem Kopf, die müssen aber jedes Mal vor jedem Schützenausmarsch neu eingebaut werden oder werden die das ganze Jahr über gegossen?
1: Begossen. Das ist Eichenlaub und das werden sie jetzt gestern Abend geschnitten haben.
0: Oh. Sehr schön. Man kann die Hüte so fertig nicht kaufen, okay.
1: Der wird ja irgendwann weg und braun, das sieht ja nicht mehr so schön aus. Ne?
0: So, Bossa Nova, Classic Tours mit den Klinik-Clowns. Zwei tolle Einrichtungen, die Klinik-Clowns kennen wahrscheinlich die meisten von Ihnen. Die gibt es ja überall, auch bei uns im Norden, in den verschiedenen Krankenhäusern. Und diese Klinik-Clowns sind unterwegs, um den Menschen, die dort liegen müssen, ihre Zeit verbringen müssen, die Zeit ein bisschen freundlicher zu gestalten. Und ja, diese Klinik-Clowns hier unterwegs mit Bossa Nova, das ist ja Stadtführungen, Stadtreisen mit ganz besonderem historischen Antlitz. Pedro Prüser hier, einer der Comedians aus Hannover, der sich in unterschiedlichen Rollen durch die Stadt bewegt und dafür sorgt, dass Hannover auch nicht nur beim Schützenausmarsch ein bisschen was zu lachen hat. Hier wird jetzt noch nicht so ganz viel gelacht, aber hier werden viele Bilder gemacht, damit man sich das abends natürlich auch nochmal anschauen kann. Bossa Nova, mittlerweile auch 100% elektrisch, ganz weit vorne, was den Antrieb des Busses angeht. Und danach warten wir auf die Musikfreunde Osterwald, vom Musikverein Musikfreunde Osterwald.
1: Auch 100 Jahre dieses Jahr alt.
0: Ui.
1: Ja, Stehlingen, Schützenverein von 1901, 125 Jahre alt dieses Jahr. Und wie man sieht, Stehlingen ist 800 Jahre alt.
0: Da wird ja eine ganze Menge gefeiert, was? Kommen aus dem Feiern gar nicht mehr raus.
2: Der Schützenverein Stehlingen von 1901, 125 Jahre.
1: Man hört sie schon, die Alvesroder Deistermusikanten mit dem Langenhagener Block. Die haben auch 100 Jahre dieses Jahr, die Musikanten.
0: Langenhagen, eine Stadt in der Nähe von Hannover, direkt an der Grenze von Hannover, wo auch der Flughafen Hannover ist, der Hannover Airport. Und Langenhagen und Hannover pflegen logischerweise enge Beziehungen auch, vor allen Dingen auch wegen des Flughafens. Was Sie da rechts sehen, ist der Rote Faden. Der Rote Faden ist durch die Stadt Hannover gemalt und führt zu den schönsten Sehenswürdigkeiten der Landeshauptstadt. Wenn Sie mal Gelegenheit haben, in die Landeshauptstadt zu kommen, von Niedersachsen und sich Hannover anzuschauen. Sie sehen, es wird auch schön gemacht, da gibt es das ein oder andere Baugerüst. Also die Stadt putzt sich für Sie raus. Dann sollten Sie sich das nicht entgehen lassen, an diesem Roten Faden entlang zu laufen. Da sehen Sie eigentlich alles, was besonders schön, besonders wichtig ist in Hannover.
1: Also die Schützengemeinschaft Langenhagen, Skisportverein Schulenburg, dann kommt noch Kaltenweide und der Schützenverein Engelbostel und der Schützenverein Brehlingen und zwischendrin auch einmal ein Orchester aus Kaltenweide, Young Spirit.

0: mit 66 Jahren das Lied von dem unvergesslichen Udo Jürgens.
1: Der Schützenverein Kaltenweide von 1903.
0: Sind eigentlich die Blumenläden an diesem Schützenausmarschtag leer? Wenn ich sehe, wie viele Blumen da so hin und her geschwenkt werden, kann ich mir vorstellen, dass es wahrscheinlich zumindest in den einzelnen Läden, die Blumen verkaufen, gutes Geschäft auch ist. Dann haben wir hier. Das ist der Oldtimer Ford Mercury aus dem Jahre 1947. Der wurde natürlich nicht in Niedersachsen gebaut, weil Niedersachsen steht ja nicht für Ford, sondern für VW. Aber der kommt aus Kanada in diesem Fall. Kanada, an dieser Stelle sei es nochmal gesagt für diejenigen, die es gestern nicht gesehen haben. Kanada war der Fußballweltmeisterschaft als erstes Gastgeberland ausgeschieden. 0-3 verloren gestern gegen Marokko. Aber das ficht natürlich hier den Fahrer, die Fahrerin nicht an. FC Bennigsen, auch ein Verein vom Deister. Kleiner Gebirgszug in Niedersachsen.
2: Und der Musikverein Bennigsen mit der Schützenvereinigung Ronnenberg. Die haben dieses Jahr auch 75-jähriges Jubiläum.
0: Die traditionellen Traktoren, die traditionellen Schlepper. Niedersachsen ja auch ein Land der Landwirtschaft. Und natürlich sind die Trecker, die Schlepper, die wir hier haben, immer wieder auch dabei beim Schützenausmarsch. Niedersachsen ja viel mehr als diese Landeshauptstadt in ihrer Schützenvielfalt. Da gibt es ja sehr, sehr viele Regionen, die ländlich geprägt sind. Viele andere Regionen rund um Osnabrück, Braunschweig zum Beispiel, Oldenburg, Göttingen, Lüneburg. Alles Plätze, in denen man sich natürlich in Niedersachsen mal ein schönes Wochenende mindestens gönnen kann. Eine der nächsten Gruppen dürfte dann wieder der Hannoversche Karneval sein, das Komitee Hannoverscher Karneval.
2: Das ist das hier gerade Musik und Dancecore Silze im Bild. Da kommen die Karnevalisten.
1: Das Komitee Hannoverscher Karnevalsverein.
0: Karnevalisten freuen sich natürlich im Sommer auch gerne mal bei so einem Ausmarsch dabei zu sein, denn wenn die im Februar unterwegs sind, ist es meist ein bisschen kühler. Und dann ist es natürlich auch nicht ganz so einfach, an der Strecke zu stehen, obwohl auch das immer ein großer Moment ist in Hannover, wenn die Karnevalshochburg Hannover im Norden feiert und auch einen ganz besonderen Schützenumzug. Nee, in dem Fall ist es ja ein Karnevalsumzug machen.
3: Richtig.
0: Und weil es so schön ist mit dem Karneval, haben wir jetzt gleich noch die Zunftmüs. Das ist die Tanzgruppe der Kölner Karnevalsgesellschaft Fidele Zunftbrüder von 1919. Die zählt zu den besten Tanzgruppen in Köln. 2024 auch ausgezeichnet mit dem Gütesiegel Original Kölsche Tanzgruppe. Im letzten Jahr haben die 30-jähriges Geburtstag ihr Jubiläum gefeiert. Und sie sind natürlich auch gern gesehene Freunde. Und sie sind in freundschaftlichen Beziehungen zum Kollegium ehemaliger Bruchmeister. Die Bruchmeister, von denen wir vorhin ja schon gesprochen haben, die eigentlich für die Ordnung auf dem Schützenplatz sorgen sollen, die pflegen natürlich auch eine gemeinsame Zeit, auch nach ihrem Job als Bruchmeister. Und vor allen Dingen sind sie eben auch als Verein aktiv.
2: Das sind jetzt die Zunftmüs. Da habe ich mich ein bisschen verschaut und habe dir gesagt, das wären sie. Nein, das sind sie.
0: Mann, oh Mann, oh Mann. Und die gehen hier also tatsächlich zu zweit, aber nicht nebeneinander, sondern übereinander. Köller-Alarv mitten in der Stadt Hannover, in der niedersächsischen Landeshauptstadt. Ein bisschen hören Sie hier schon den Nienburger Spielmannszug. Und wir gehen jetzt nochmal zu meiner Kollegin Nadja Babalola. Wir haben sie ja am Anfang unseres Schützenausmarsches schon erlebt. Sie ist da, wo im Grunde alle Gruppen auch starten, am Rathaus in Hannover. Nadja, sind da noch welche da oder sind jetzt schon alle auf der Strecke?
4: Nee, Andrea, Sie sind noch ganz, ganz viele da. Und wir haben uns jetzt mal ein bisschen unter die Schützinnen und Schützen gemischt. Und vor allen Dingen unter die, die auch gleich noch laufen werden. Und hinter mir, da ist der Cheerleader-Verein aus Gleiding. Das sind die Volcanoes. Volcanoes, macht mal ein bisschen Stimmung hier. Schön. Die laufen nämlich in diesem Jahr zum allerersten Mal mit. Sind natürlich super aufgeregt. Wer weiß das nicht am besten als die Trainerin Asin Meyer. Asin, das erste Mal dabei. Wie habt ihr euch darauf vorbereitet?
5: Tatsächlich war das eine ziemlich spontane Aktion. Ich war früher selber Cheerleader in Hannover und war hier regelmäßig dabei. Und jetzt in Gleidingen haben wir nur einen ganz kleinen Schützenausmarsch gehabt. Aber die Mädels wollten gerne mehr. Und deswegen haben wir hier gesagt, okay, machen wir hier mal mit.
4: Und es ist ja eine relativ lange Strecke. Und die sind ja auch teilweise, wie alt ist die Jüngste hier heute?
5: Vermute so 10, ich bin mir gerade nicht ganz sicher, 10, 11 ungefähr.
4: Oh Gottchen, wie haltet ihr euch denn fit über die Strecke hinweg?
5: Also wir haben regelmäßig, jetzt gerade beim Laufen, wir werden regelmäßig stunten, wie man hier sieht, ein bisschen tummeln, also Bodenturnelemente machen. Und die Mädels haben einfach so viel Spaß an dem Sport, da können sie stundenlang mitlaufen.
4: Was ist denn für euch, was war für euch der Grund zu sagen, okay, wir bewerben uns, wir machen jetzt mal mit beim größten Schützenausmarsch der Welt. Warum habt ihr gesagt, yo, wir sind dabei?
5: Also wir sind ja jetzt auch nicht so weit von Hannover entfernt. In Gleidingen wird das Schützenfest, Schützenausmarsch sehr, sehr intensiv gelebt. Und wir wollten einfach so gerne Teil dieser größeren Sache sein, denn wie man sieht, die haben Lust, die haben Lust, jedes Mal irgendwas mitzumachen, und dann habe ich ihnen versucht, diesen Wunsch zu erfüllen.
4: Und es hat geklappt. Und es hat geklappt, und wenn wir hier mal gucken, also es klappt sehr gut, oh Gott, die Kleine da oben.
5: Ja, sie hat keine Angst, wie man sieht, das wäre jetzt auch fehl am Platz.
4: Das wäre fehl am Platz, also ich kann nur sagen, wann lauft ihr?
5: Wir sind Startnummer 114. Es dauert noch ein bisschen. Ich weiß die Uhrzeit jetzt nicht. Wir sind im vierten Zug.
4: Dauert noch ein bisschen. Ihr habt auf jeden Fall noch ein bisschen Zeit, euch vorzubereiten. Hier wird geübt, geprobt. Also für mich sieht das alles super aus. Das kann nur gut werden. Also ich gebe zurück. Wir bleiben noch ein bisschen hier und ich sage zurück zu euch.
0: Ja, danke Nadja für die Eindrücke vom Rathaus in Hannover. Vor dem Rathaus in Hannover startet der Schützenausmarsch. Die einzelnen Gruppen treffen sich da und gehen dann auf die Strecke. Und wir sind jetzt wo, Jürgen?
2: Der Schützenverein Historisches Freischießen aus Wennigsen. Hier alle paar Jahre ein großes Fest in Wennigsen, auch am Deister da veranstalten. Die sehen wir gerade, verschiedene Bataillone. Jetzt stehen sie da und präsentieren irgendetwas. Ach, jetzt.
0: Das sind natürlich auch.
2: Stolperfrei rückwärts gehen.
0: Oh, guck mal. Auch. Das machen die auch noch neben der Schießerei.
2: Ja, da geht es, glaube ich, eher ums Präsentieren als ums Schießen. Das sind ja Holzgeräte, wie man sehen kann.
0: Ja, aber das ist schon auch ein Schützenverein, ne?
2: Ja, aber wie gesagt, also historisches Freischießen. Die veranstalten ja alle 5 Jahre ihr großes Fest.
0: Ach so.
2: Und das hat weniger was mit Schießen zu tun, sondern mehr mit Repräsentieren.
0: Wir müssen ja an dieser Stelle auch nochmal deutlich sagen, Schießen wird ja gesagt, das ist im Grunde so ein Sport, bei dem man, weiß nicht. Aber Schießen ist insofern ganz, ganz wichtig, weil man sich da ja auch sehr, sehr konzentrieren muss. Und das ist ja eine Sache, die in der heutigen Gesellschaft, muss man ja sagen, häufig nicht mehr so richtig zum Tragen kommen. Wir sind ja in einer dynamischen Welt, wo wir gar nicht mehr zum Konzentrieren, zum Innehalten kommen. Und ich glaube, beim Schießen, wenn man treffen will, dann muss man ganz ruhig sein.
2: Ja, ja, du musst richtig runterfahren können, den Puls runterfahren, dich nur darauf konzentrieren können. Und das ist auch eine reine Trainingssache natürlich.
0: Ja.
2: Ne?
0: Aber für alle diejenigen, die sagen, wie komme ich denn mal runter in dieser Zeit, kann ich nur sagen, möglicherweise mal in einem Schützenverein versuchen. Da gibt es ja auch unterschiedliche Angebote. Wir hören gerade, es regnet wieder leicht am Schützenausmarsch draußen. Wir sind ja hier im Studio und sehen hier gerade noch den Wagen der Tischler-Innung. Und jetzt kommt das Wok-Küchenmuseum World of Kitchen. Und dieses ganz besondere Küchenmuseum in diesem Jahr zusammen mit Tanzraum Hannover. Das ist ein Studio für orientalischen Tanz. Thema in diesem Jahr: Indien zu Besuch in Hannover. Und das Wok-Küchenmuseum animiert Menschen zusammen.

0: zusammenzukommen, gemeinsam zu feiern. Und heute ist eben Indien zu Besuch in Hannover. Der geschmückte Elefant, den wir gerade gesehen haben, mit seinem festlichen Hochzeitsbogen. Ohne Frage ein besonderer Blickfang hier. In der indischen Kultur gilt übrigens, das habe ich mir sagen lassen, der Elefant als Symbol für Glück, für Weisheit, Stärke und einen guten Neuanfang und begleitet traditionell viele festliche Anlässe.
1: Genau, wir hören den Fanfaren zu Neuhof Harz und das Eishockey-Fanprojekt am Pferdeturm, die Hannover Indians. Aber nicht nur Eishockey, sondern natürlich auch Eislaufen gehört dazu und Eistanz.
2: Und das Eishockey-Fanprojekt am Pferdeturm.
0: Kaum zu glauben, aber in Hannover gibt es eben nicht nur Hannover 96 in der zweiten Fußball-Bundesliga, nicht nur die Hannover Recken, die Handballer sehr erfolgreich in der Handball-Bundesliga, sondern es gibt eben auch traditionell sehr, sehr viel Eishockey und natürlich die Indians dabei.
2: Wer hat das bestellt?
0: Und verschiedene andere Vereine spielen auch in der Region Hannover Eishockey und das hat auch immer wieder ein ganz besonderes, eine besondere Bedeutung, kann man sagen. Viele, viele Fans zieht es dann immer wieder in die Eisstadien, um da mit den anderen gemeinsam zu feiern oder zu leiden, wenn es mal nicht so gut geht. Als nächstes warten wir auf Billy Moos Musikzug Wunstorfer Auetaler. Diejenigen, die sich in der Geschichte von Niedersachsen, in der Geschichte der Region Hannover auskennen, Billy Moos, ein besonderer Musiker früher, der diesem Verein hier seinen Namen gegeben hat. Und Billy Moos Musikzug soll kommen mit dem Bezirksverband der Kleingärtner.
1: Ja, Hannover ja auch eine große Kleingärtnerstadt, nicht?
0: Wohl wahr, wohl wahr. Viele Menschen haben ja ihre Kleingärten in unterschiedlichen Stadtteilen und pflegen die dann auch sehr genau. Das Kleingartenwesen in Niedersachsen, das Kleingartenwesen in Hannover sehr ausgeprägt. Und da werden viele gemeinsame Aktivitäten gestartet und man ist gemeinsam dann eben vor allen Dingen auch an den Wochenenden zusammen. Hier sehen wir nochmal die Kleingärtner. Das sieht mir jetzt aber nicht nach Kleingärtnern aus.
1: Ja, das
0: oder haben
1: ist
0: die
1: ja
0: mittlerweile auch Cheerleader-Truppen?
1: Ja, ja, das ist, die haben sowas, die machen das
0: auf.
1: Du siehst ja das.
0: Aber es ist grün.
1: Hauptsächlich grün.
0: Ja, bestimmt, hast recht.

0: und wir sehen, es ist wirklich ein farbenfroher Ausmarsch. Grün gerade gesehen, jetzt eben lila hier. Und ja, die Gäste am Rande des Ausmarsches natürlich auch farbenfroh gekleidet. Aber hier wird tatsächlich deutlich, wie groß die Kleingärtner-Szene in Hannover ist. So viele Menschen.
1: Danke!
0: Wenngleich natürlich durch viele Neubauten in der Stadt mittlerweile auch die Kleingartenszene ein bisschen leidet. Viele müssen ihre Kleingärten aufgeben. Da ist einiges in der Diskussion. Und das wird sicherlich die Landeshauptstadt auch in den nächsten Monaten, in den nächsten Jahren noch begleiten.
2: Und der Seelzer Rotkopf e.V.
0: Wohnraum ist wichtig, nicht nur, aber eben auch in Niedersachsen, in Hannover. Und dafür müssen dann doch die ein oder anderen Kleingartenflächen herhalten. Dann sind wir, glaube ich, schon fast am Ende des ersten Zuges, so heißt es ja. Vier Züge sind es und der nächste Zug, der kommt, ist der mit der roten Standarte, der zweite Zug hier, mit der Bruchmeisterin Selina Hoch. Die ist Industriemechanikerin vom Schützenverein Stöcken 1898 e.V.
3: Und die Helsingør Pipe Pike-Garde aus Dänemark. Auch ein reiner Mädchen- oder Damenmusikzug.
0: Ja, dieses Jahr bei der Fußball-Weltmeisterschaft die Dänen ja nicht dabei. Die mussten sich entscheiden, Fußball-Weltmeisterschaft oder Schützenausmarsch. Haben sich für den Schützenausmarsch entschieden. Das finde ich ja gut. Möglicherweise haben sie aber auch nicht qualifiziert.

0: Nutzfahrzeuge, leider in den letzten Wochen ja auch immer wieder in den Negativschlagzeilen. Es gibt Diskussionen darüber, ob dieser Standort möglicherweise geschlossen werden soll. Also da ist sicherlich die Stimmung zurzeit nicht ganz so gut. Da ist so ein Schützenausmarsch vielleicht auch mal die Gelegenheit, so ein bisschen die Seele baumeln zu lassen, mal wieder auf andere Gedanken zu kommen.
1: Ja, und die Freiwillige Feuerwehr aus Stöcken als Gastverein.
0: Freiwillige Feuerwehren können wir ja eigentlich nicht genug haben bei uns, auch in Niedersachsen, bei uns im Norden, das ist klar. Und ich habe zwischenzeitlich mal gehört, dass wohl der Nachwuchs doch wieder ein bisschen verstärkt in die Feuerwehren kommt. Das ist ja auch wichtig, denn die sind so wichtig, wenn es dann wirklich mal brennt, dass sie rechtzeitig um die Ecke sind und schnell kommen können.
1: Naja, und wenn die Berufsfeuerwehr ausgerückt ist, besetzen ja die Freiwilligen Feuerwehren die Einsatzbereitschaft, falls noch was dazukommen sollte, ein anderer Brandherd.
0: Also soziales Engagement eben auch in den Feuerwehren, ganz wichtig für uns alle im Norden. Hier wieder einer der Traktoren.
1: Ja, der gehört zur Schützengesellschaft Heinholz. Von 1908. Und wir hören schon den Musikzug der Freiwilligen Feuerwehr Kirchweren, die für die Heinhölzer spielen.
2: Der Musikzug der Freiwilligen Feuerwehr Kirchweren.
0: Du bist ja nun auch viele Jahre Festleiter gewesen, beziehungsweise du bist derjenige gewesen, der auch sich um diesen Schützenausmarsch gekümmert hat. Spielen diese Fanfarenzüge eigentlich wirklich diese ganze Strecke durch oder haben die zwischendurch auch mal 5 Minuten, wo die Pause machen oder vielleicht sogar 10 Minuten? Es wirkt ja so, als würden die dauernd spielen.
1: Ja, sie spielen natürlich an ausgewählten Orten, an den Tribünen natürlich, das ist klar. Und zwischendurch müssen die auch mal eine Pause machen, denn wird halt nur der Takt mit der Trommel geschlagen oder gar nicht. Also das kriegt man durchaus hin. Und man hört ja, weil ja relativ viele Musikzüge dabei sind, kann man das immer wieder zwischendurch.
0: Kann man schon Pausen machen.
1: Ja.
0: Weil das hört
1: Muss
0: sich
1: auch
0: ja,
1: sein.
0: Ja, das kann ich mir sonst anders auch nicht vorstellen. Aber es wirkt ja hier gerade am Ballhof, da wo unsere Kameras stehen, so als würden die eigentlich dauernd spielen. Und das ist ja, glaube ich, fast nicht machbar. Hier ein besonderer Bus von der Schützengesellschaft Hahnwald von 1848.
2: Der Stadt Straßburg von 1588.
0: Also das ist auch möglich, dass man sagt, wir wollen mit unseren älteren Mitgliedern aus den Schützenvereinen in einem größeren Bus, das ist ja schon ein richtig großer Bus hier, durch die Stadt fahren bei dem Schützenausbruch. Alles möglich.
1: Alles möglich. Also ja, klar, der Bus muss natürlich auch um die engen Kurven kommen.
0: Ja, eben,
1: der
0: darf
1: nicht zu groß sein.
0: Und die engen Kurven in der Altstadt sind ja ausgeprägt. Ne?
1: Aber es gibt ja auch viele ältere Mitglieder in Schützenvereinen und dann werden die auch sicherlich ein bisschen Geld dazugeben, weil der Verein nicht immer so einen ganzen Bus bezahlen kann. Ganz, ganz wichtig. Jetzt sehen wir das Fanfarenchor Hannover von 1973. Der erste Foto ist Oliver Bittner, den haben wir gerade im Bild gesehen. Gestern Abend war ich mit denen noch, die hatten gestern Vorzug und gestern Abend wurde dann nett gegrillt in deren Übungsstätte. War wunderbar. Und im Frühjahr war ich mit denen im Elsass. Dort haben sie in der Fastenzeit wird im Elsass trotzdem Karneval gefeiert und dann haben sie einen Umzug im Elsass mitgebracht.
0: Du warst im Frühjahr im Elsass?
1: Ja.
0: Ich dachte, da hast du dich auf den Schützenausmarsch vorbereitet.
1: Ja, ja auch. Und komm.
0: So, so.
1: Und jetzt scheint die Sonne wieder. Man sieht den Schattenwurf ja gut.
0: Also auch als Schützenkönig kann man sich einen Urlaub im Elsass erlauben. Das finde ich ja sehr interessant.
1: Das war kein Urlaub. Wir haben dort 2 Tage besucht.
0: Karneval gefeiert.
1: Ja, genau.
0: Ja, man kann auch nicht immer nur Schützenfest feiern. Das ist so logisch.
1: Viele Gastvereine dabei, nicht? Aus Maienfeld, der Schützenverein Schloss Rickling, Germania Heidlingen und der Schützenverein Osterwald. Und so einen historischen VW-Bulli.
0: Ja, erinnert ein bisschen an Woodstock, an dieses legendäre Musikfestival. Hey! Ja, das hier ein alter VW-Bulli, wie gesagt, alles gebaut in Niedersachsen. Und diese Bullis stehen ja auch für ein besonderes Lebensgefühl, vor allen Dingen in den 60er, 70er Jahren. Und wer so einen noch fahren kann, so einen noch hat, der hat immer so ein bisschen Geschichte. dabei.

0: unterwegs ist. Woodstock. Damals das Gefühl, ja, es sollte mehr Frieden geben und es ist ja dann mehr friedlich geworden bei uns in der Welt. Mittlerweile ja leider nicht mehr so, aber solche Impulse sind ja damals ausgegangen von diesen großen Musikfestivals. Und das bringt viele noch mit den Bullies von damals auch in Verbindung. Und jetzt kommt ein ganz besonderes Projekt, ein ganz besonderer Wagen, der Wünschewagen vom ASB. Und dieser Wünschewagen, das ist eine besondere Einrichtung für Menschen, die ihr Leben beenden müssen, beenden werden. Menschen, die sterben werden, das wissen und die das Gefühl haben, ich möchte gerne noch mal irgendwas ganz Besonderes erleben. Und dann kommt der Wünschewagen und fährt sie dahin, wo sie immer mal wieder sein wollten, wo sie noch mal sein wollten. Ein ganz besonderes Projekt, lebt auch nur von Spenden. Und der Wünschewagen ist sehr bekannt hier in der Region Hannover, weil er eben tatsächlich in ganz schwerer Zeit, die Zeit des Endes, noch mal das ein oder andere Highlight im Leben der Menschen dann möglich macht. Da sind unterschiedliche Fahrten möglich, an die Ostsee, zu Festivals, wie auch immer, alles mit dem ASB-Team Wünschewagen möglich.
1: Musikzug der Freiwilligen Feuerwehr Felber mit der Schützengesellschaft von 1834 aus Letter e.V.
0: Und wir sehen es wieder, die Sonne strahlt über Hannover, über den Bahnhofplatz. Wer sonst übrigens eher ruhig ist, man kann da an den Wochenenden entspannt sich hinsetzen und ein bisschen Spaß haben. Der Bahnhofplatz, oh, der Papst ist auch dabei.
1: Dem ist gestern die Kappe weggeflogen. Kirche in Hannover, Caritas und Malteser.
0: Ja, der Bahnhofplatz, wie gesagt, ein sehr ruhiger Platz normalerweise, wird aber an den Wochenenden gerne auch mal für verschiedene Tanzveranstaltungen genutzt oder andere kulturelle Highlights. Also von daher, wenn Sie mal in Hannover sein sollten, gerne den Bahnhofplatz besuchen. Da kann dann gerade an den Wochenenden auch mal das ein oder andere kleine Festival stattfinden. Da kann man tanzen lernen oder Partys feiern. Aber in der Regel ein sehr schöner, ruhiger Ort mitten in der Altstadt. Ja, und der Papst tatsächlich von der katholischen Kirche hier mal zumindest als Figur mitgebracht.
2: Mit Caritas und Malteser. In diesem Jahr zum ersten Mal dabei. Viel Spaß, ich hoffe, ihr hattet schon viel Spaß. Das Mobilni Duschmobil. Ein mobiles Badezimmer der Malteser für Obdach- und wohnungslose Menschen bei uns auf der Straße in Hannover.
0: Ja, Sie haben es gerade gehört, ein ganz besonderes Duschmobil, das hier auch natürlich beim unserem Schützenausmarsch dabei ist, beim Schützenausmarsch 2026. Und jetzt den Schalmeienzug des Schützenvereins Osterhagen von 1964. Den lassen wir jetzt auch mal spielen.

0: Wir haben jetzt gerade wieder gesehen bei diesem Spielmannszug, dass die ja auch besondere Kostüme oder Uniformen haben. Müssen das eigentlich die einzelnen Mitglieder selber bezahlen? Weißt du das? Oder wird das vom Verein gestellt? Das ist ja wahrscheinlich so billig nicht, ne?
1: Unterschiede, die geben ja dann meist in aller Regel Sammelbestellungen auf und dann wird das Ganze ein bisschen günstiger. Und dann haben sie vielleicht auch noch einen Fundus, wenn jemand mal ausscheidet oder nicht mehr mitmarschieren kann, dass das von anderen dann übernommen wird. Aber das größte Teil müssen natürlich die Mitglieder selber tragen. Das ist Schützenverein ja auch so. Die Clubjacke oder wer historische Uniform hat, das bezahlst du dann selber.
0: Ah ja. Also so ganz günstig ist es nicht, Schütze zu sein.
1: Nee. Ja, die Waffen sind ja auch nicht ganz günstig, ne? Sind ja keine Waffen, sind ja Sportgeräte für uns.
0: Naja.
1: Und da hast du schon eine breite Spanne, ne? Was du da ausgeben kannst für so ein Luftgewehr. Von 1500 bis im fünfstelligen Bereich geht das teilweise hoch.
0: Wie lange bist du schon Schütze?
1: Seit dem 14. Lebensjahr.
0: Oh wei. Also seit 30 Jahren.
1: Das wäre schön, sind dann doch über 50.
0: Gucke mal. Und du hast es aber nie bereut, Schütze zu sein?
1: Nein,
0: der Kosten oder so?
1: Nein, nein, ich war auch zwischendurch ja mal beruflich an der holländischen Grenze stationiert und bin vielleicht mal zum Schützenfest gekommen, manchmal auch gar nicht, aber bin immer trotzdem der Schützengesellschaft treu geblieben und seitdem ich seit 1986 wieder in Hannover bin, hat das wieder richtig aufgelebt dann.
0: Also einmal Schütze, immer Schütze. Wir haben gerade vorhin, glaube ich, die Zeitreisenden gesehen, Sie haben es gemerkt. Das sind jetzt, das waren Menschen, die sich besonders historisch verkleidet haben. Das sind, glaube ich, die Barber Angels Brotherhood e.V., oder?
1: Ich habe die Startnummer nicht gesehen. Das könnte aber...
0: Oh, das ist der Fanfarenzug Buingen. Wir hören mal, ob das international klingt oder eher nach Deutsch. Ich glaube, es ist Buingen. Ja, auch eine Altstadtgasse noch mal zu sehen, die zum Bahnhofplatz führt.
2: Es folgt das Musikchor Langenfort von 2003.
0: Oh.
1: Und der Schützenverein Finnhorst von 1907.

0: Da wird nicht nur gespielt, da gibt es auch eine besondere Schrittfolge. Doppelt schwer.
1: Der Schützenverein Findhorst von 1907 mit dem ersten Vorsitzenden Hermann Heidekorn im Vierten.
2: Und jetzt sehen wir Power Brass Suttmerberg. Und hören sie natürlich auch.
0: Hei, hei, hei, hei. So viele Trommeln dabei.

0: Und das sind jetzt die Schützenvereine Barlum und der Schützenverein Okel.
1: Genau, südlich von Bremen.
0: Feiern auch 100 Jahre in diesem Jahr.
2: Beide Vereine feiern in diesem Jahr 100-jähriges Bestehen. Und ich denke, dazu können wir gratulieren mit einem dreifachen Fein. Fein. Fein.
1: Also zwischen Bremen und Bruchhausen-Vilsen gelegen.
0: Und jetzt kommt die Maler- und Lackiererinnung, die sich das hat auch nicht nehmen lassen, hier beim Schützenausmarsch mit dabei zu sein. Also für den Fall, dass Sie heute nun ausgerechnet einen Maler oder einen Lackierer brauchen, wundern Sie sich nicht, wenn jemand ins Telefon geht. Die sind jetzt alle unterwegs in der Altstadt von Hannover.
2: Die Maler- und Lackiererinnung.
0: Aber Sonntag ist ja auch genehmigt, dass Sie mal ein bisschen unterwegs sind. Wir wissen ja, alle Fachkräfte heute zu kriegen, Handwerker zu kriegen, ist nicht so ganz einfach. Ab morgen geht es aber wieder los.
1: Oh. Er sammelt einen Bonbon.
0: Ach so, ich dachte, er hat keine Lust mehr. Hier am Ballhof ist ja etwa so die Hälfte der Strecke, ne? Oder ein bisschen
1: ja,
0: mehr.
1: Ja,
0: ne?
1: Ja, nein, ungefähr die Hälfte.
0: Und von hier geht es dann, wie gesagt, durch die Altstadt weiter in Richtung Landtag. Vom Landtag dann in Richtung Schützenplatz. Jetzt geht's nach Schleswig-Holstein oder aus Schleswig-Holstein. Ist Lübecks Freibeuter Mucke hier, die Nordgugge e.V.
1: Und auch Schützen von der Ostsee, die Grömitzer Bürgergilde von 1492.
0: Ja, und die hat eine besondere Geschichte. Die war mal

0: Eine Gründung, ein Verein, der sich im Grunde auch sozial engagiert hat. Das war eine Sozialversicherung auf Gegenseitigkeit für Fischer und Bauern. Und die haben sich bei Feuerschäden um Hinterbliebene gekümmert, bei Todesfällen. Und sie ist später eben umbenannt worden. Mittlerweile der amtierende Schützenkönig Majestät Lutz Eggers. Die Gilde heißt es, ist heutzutage umfangreich aktiv in der Gemeinde Grömitz. Ja, sie machen sehr viel in Kulturevents und unterstützen auch verschiedene Charity-Events. Ganz besondere Traditionen werden in der Gilde gewahrt, wie die häufige Nutzung der plattdeutschen Sprache. Oder beim letzten Geleit gibt es dann auch uniformierte Abordnungen, die die einzelnen Mitglieder, Ex-Mitglieder begleiten, aber nicht nur die.
1: Ja, das Oldtimer-Fahrzeug der Gilde Brauerei, der Opel Blitz aus dem Baujahr 1968 im Design der Lindner Aktienbrauerei, die ja in der Gilde Brauerei aufgegangen ist. Gebraut werden da noch das Lindner Bier und das Gilde Pilsner und das Gilde Ratskeller. Ne?
0: Ja, Hannover auch eine traditionelle Brauereistadt mit verschiedenen Brauereien. Teilweise sind die mittlerweile aufgegangen in anderen Großbrauereien, aber die Brauereitradition in Hannover, die lebt halt erst recht beim ganz besonderen Schützenausmarsch hier. Die Gildebrauerei. Bierabsatz in Deutschland sinkt ja mittlerweile und da muss man sagen, das ist natürlich ein Problem auch für die Brauereien in Niedersachsen, in Hannover. Aber hier wird fleißig gezapft. Also heute sinkt der Bierabsatz nicht. Aber das ist ja günstig, das kostet ja nichts.
1: Naja, in Festivitäten, den Sommerfestivitäten, da steigt der Bierumsatz natürlich immer. Schützenfest, ja. Sicherlich. Und hier der Wagen der Matzak-Gruppe, Verlagsgesellschaft Matzak, mit ihrem Anzeigerhochhaus.
0: Das ist ein traditionelles Gebäude, das Gott sei Dank während des Krieges kaum beschädigt worden ist. Auch ein Wahrzeichen für Hannover. Die Matzak ja auch ein Wahrzeichen von Hannover. Der große Verlag, die Verlagsgesellschaft Matzak mit ihren verschiedenen Zeitungen, die mittlerweile eigentlich bundesweit aktiv ist. Die Verlagsgesellschaft in Hannover erscheint nach wie vor die Neue Presse, die wir hier sehen, und die Hannoversche Allgemeine Zeitung. Das sind die Traditionszeitungen für Hannover und alle kommen aus der Verlagsgesellschaft Matzak.
1: Jan Sidelis, nicht?
0: Ja, Kollege.
1: Moderiert den auf dem Wagen das Publikum mit an. Hat ja Freitag auch beim Bieranstich gesprochen, moderiert die Veranstaltung. Zwei Schläge hat der Oberbürgermeister gebraucht.
0: Ja, das waren schon mal mehr, ne?
1: Das waren schon mal 13. Einmal ist der Hahn kaputt
0: gegangen. Aber nach dem, was ich gehört habe, hat er auch viel geübt. Gab es nicht auch einen Werbespot, wo er so sich hingedacht hat, wie man es am schnellsten macht?
1: Genau, genau.
0: Also, Wilfried Onay, der Oberbürgermeister von Hannover, mit zwei Schlägen das traditionelle Fassbier eingestochen. Tja, Hannover und sein Matzak-Verlag. Und danach kommen Gäste aus den Niederlanden, die Blaskapelle Nuit Genuik. Die Niederlande ja auch, ja, kollegial wie sie sein können, gemeinsam mit Deutschland ausgeschieden bei der Fußballweltmeisterschaft. Das ist ja doch mehr Gemeinsamkeit, als man beim Fußball manchmal so denkt, ne?
1: Ja.
0: Deswegen können natürlich jetzt die Blaskapellen alle hier auflaufen, weil bei der Weltmeisterschaft in den USA, in Mexiko, Kanada, da werden sie nicht mehr gebraucht. Aber unsere ja auch nicht.

Das ist die Blau-Weiß-Garde der Lindener Narren, die wir da hinten schon sehen. Auch wieder Karneval aus Hannover.

0: Was haben wir da für einen Wagen?
1: Was haben denn diese Pfeile zu bedeuten?
2: Das. Zumindest steht er nicht in unserem Manuskript.
0: Der hat sich einfach reingedrängt. Das gibt's also auch. Also spontan können die Schützen auch sein. Einfach mal einen Zusatz.

0: sich einen Wagen zu lassen. Finde ich gut. Wir müssen auch viel spontaner werden.
1: Ich glaube nicht, der ist vielleicht an verkehrter Stelle, ich kann es dir nicht sagen. Weil die werden ja noch vom TÜV vorher abgenommen, ob alles in Ordnung
0: so.
1: Ist.
0: Und es kann sein, dass der bis heute Abend noch, also heute Morgen noch beim TÜV stand. Und
1: ja,
0: da
1: die werden alle
0: wurde.
1: Heute Morgen also. Abgenommen. Wurden also abgenommen. Nicht einfach reingemogelt, das geht nicht.
0: Was haben wir da, ein Pferdchen?
1: Ein Esens war, ein VW Golf war es aber nicht, mit einem Esenswagen und dem Maskottchen Hajo. Eichels-Event ist das. Stefanie Eichel habe ich auch kurz im Bild gesehen.
0: Hannover ja auch eine Marathonstadt. Einmal im Jahr großer Marathon. Hier kommen so einzelne Marathonläufer, wobei diese Strecke von 3 bis 4 Kilometer ist für die natürlich ein Witz. Aber veranstaltet Hannover wird das Ganze eben von der Firma Eichels Events seit vielen, vielen Jahren. Der Hannover Marathon direkt April, meistens das große Event, das erste große Event, auch Sportevent für die Hauptstadt von Niedersachsen, für Hannover. Ja, die gehen jetzt die Strecke und heute Nachmittag bin ich sicher, trainieren die schon für den nächsten Marathon. Vielleicht machen wir nächstes Jahr auch mal mit.
1: Mhm. Jetzt kommt das Mittelalter, die Festgruppe Excalibur. Wir machen den Marathon mit, oder wolltest du sagen?
0: Ja. Das ist ja nur eine Idee. Du musst die Zeit ja auch überbrücken bis zum nächsten Schützenausmarsch.
1: Ja, wann treffen wir uns? Montag zum Trainieren?
0: Dienstag. Oder Mittwoch. Ja, hier. Düstere Gestalten aus dem Mittelalter und aus irgendwelchen, na, sagen wir mal eher, Zeiten, die es möglicherweise so gar nicht gab. Spuren sind ja doch sehr martialisch, aber bunt und originell. Jetzt kommt der Wagen der Hannoverschen AIDS-Hilfe. Die gibt es ja auch schon seit ganz, ganz vielen Jahren. Eine ganz besondere Einrichtung in der Landeshauptstadt, geprägt von vielen Menschen, die sich da engagieren. Immer wieder auch sehe Carsten Pilz hier, den ersten Vorsitzenden der Hannoverschen AIDS-Hilfe. Also auch immer traditionell mit dabei beim Schützenausmarsch.
1: Also es werden, glaube ich, keine Bonbons sein. Ich glaube, die werfen Kondome, ne?
0: Die werfen Kondome, ja. Das hat auch schon Tradition hier.
1: Wir hören jetzt den Spielmannszug des südlichen Heidekreises mit dem Kreisschutzverband aus Fallingbostel.

0: Und das ist schon der Spielmann zu Glühende, oder?
1: Das ist der Spielmann zu Glühende.
0: Ja, das schon wieder nicht mehr.
1: Und da kommen die ganzen Vereine aus Isernhagen. FB, HB, KB, NB. Die Bauernschaften mit ihren, genau, Schützenvereinen.

0: Lüne. Freue mich, euch nach so langer Zeit wieder zu sehen.
1: Querflöte ja eigentlich auch ein schönes Instrument, finde ich. Viel zu selten zu hören.
2: Der Marschblock.
3: Ja.
2: Der Marschblock der Arbeitsgemeinschaft der Schützenvereine Isernhagen mit dem Schützenverein Isernhagen FB von 1938, der Schützengesellschaft Isernhagen AB von 1938.
1: Isernhagen ja ein Ort, eine Ortsgemeinschaft kann man sagen, am Rande von Hannover in verschiedenen Bauernschaften unterteilt. Auch da leben viele, die in der Innenstadt von Hannover arbeiten. Und natürlich sind sie heute auch mit hier dabei. Das müsste dann der Spielmannszug Klecken sein. Feiert in diesem Jahr auch 100-jähriges Bestehen.
2: Der Spielmannszug Klecken von 1926 feiert in diesem Jahr 100-jähriges Bestehen. Herzlichen Glückwunsch.
1: Dein Kollege hört uns zu. Oder wir ihm manchmal. Wie viele Spielmannszüge sind das eigentlich? Das sind irgendwie 150, habe ich das richtig gelesen? Oder wie viele sind das?
3: Also wir haben ja insgesamt, erstmal noch ganz kurz, der Kreisschützenverband Deister-Sünde-Kahlenberg.
1: Ich habe nochmal nachgelesen, das sind 150 Schützenvereine und Gesellschaften oder Gilden, die sich hier treffen und 90 Musik- und Spielmannszüge sind dabei. Mhm.
2: Spielmannschor Eldachsen von 1962.
3: Genau, das haben, glaube ich, alle mitgehört. Und der Eldachser Jägerchor schließt sich an von 1845. Da sind sie im Bilde.
1: Oh ja, auch wieder traditionelle Uniformen und die traditionelle Haltung.
3: Und was siehst du auch wieder? Eichenlaub auf dem Hut.
1: Also die armen Eichen, die da jetzt in den vergangenen 24 Stunden heimgesucht worden sind.
2: Meine Güte, nicht schlecht.
1: Aber was eine echte Eiche ist, die wird das ja schnell ersetzen. Hier ein Blick zu den Zuschauerinnen und Zuschauern, die es sich gemütlich gemacht haben beim Gläschen, was auch immer.
3: Der Spielmannszug Sauensieg mit dem Schützenverein Sauensieg von 1926. 75 Jahre und 100 Jahre alt.
2: Der Spielmannszug Sauensieg feiert in diesem Jahr 75-jähriges Bestehen. Und sie begleiten den Schützenverein Sauensieg und Umgebung von 1926. Feiert in diesem Jahr 100-jähriges Bestehen. Herzlichen Glückwunsch. Die beiden Vereine kommen aus dem Landkreis Stade.
1: Also 1926 scheint ja ein besonderes Jahr gewesen zu sein für das Schützenwesen. Es sind ja viele Vereine gegründet, so viele 100-jährige hier. Die wilden 20er Jahre, damals auch beim Schützenwesen hat man sich getroffen und hat gesagt, wir machen jetzt einen Verein auf. Wir sehen das Schild der Vereinigten Dartliga Hannover. Dart natürlich ein Sport, der auch in Hannover sehr intensiv betrieben wird. Aber wo wird er das nicht? Das gilt, glaube ich, für den ganzen Norden.
3: Zuvor nochmal der Schützenverein Dersum. Aus dem Emsland sind sie ganz angereist. Haben Sie kurz im Bild gesehen.
1: Ui, Mexikaner sind auch da.
3: Ja, ich glaube, die gehören zur Dartliga. Ich weiß es gar nicht. Und jetzt hören wir schon den Reiterfanfarenzug aus Höven.

0: einer Hand spielen die. Puh, nicht schlecht. Ich würde es noch nicht mal mit zwei Händen legen. Klasse.
1: Ja, ist ja keine Ventilfanfare, da kannst du ruhig mit einer Hand spielen.
0: Hey, unser Musikexperte. Ist mir gar nicht klar gewesen, dass du nicht nur ein guter Schütze bist, sondern dass du dich auch auskennst mit Musikinstrumenten.
1: So, der dritte Zug mit dem Buchmeister Leon Hakemeyer von der Schützengesellschaft Herrenhausen von 1901 mit der gelben Standarte. Die habe ich 1977 selber getragen.
0: So lange gibt es die schon. Wurde die zwischendurch nochmal irgendwie neu gemacht?
1: Es wurden nochmal welche renoviert oder neu angeschafft. Aber 77 war ich Bruchmeister. Nächstes Jahr habe ich 50-jähriges Jubiläum.
0: Das wird aber gefeiert.
1: Das machen wir.
0: Dann läufst du auch wieder mit, ne? Ah ne, das geht ja gar nicht. Ohne dich können wir das ja gar nicht machen.
1: Wir sehen die Zugführung Dieter Sander und Katrin Göllinger. Der Spielmannzug der Schützengesellschaft Salzgitter-Lebenstedt.
0: Salzgitter liegt ja auch zwischen Hannover, Hildesheim und Braunschweig. Und natürlich von daher die Anreise hierher auch nicht ganz so weit.
1: Der Polizeisportverein mit der Skisportabteilung von 1925. Und als Gastverein haben sie den Schützenverein Wiekenberg von 1906 dabei.
0: Hier hatte aber auch jemand gerade eine schwere Kette zu tragen. Ne? Mann, Mann, Mann, Mann.

0: Ja, das müsste jetzt schon Miesburg sein. Die uniformierte Schützengesellschaft Miesburg.
1: Und da kommen die Blaskinkels aus den Niederlanden. Wir haben es ja vorhin schon mal gesagt, die Niederländer sind gerne hier in Hannover und die sorgen hier traditionell für besondere Stimmung. Schauen wir mal. Die sind kurzfristig in die Mitte genommen worden.

0: Prost. Bin ich jetzt im Fernsehen? Ja.
1: Und wir haben hier unser Mineralwasser, das schmeckt ja auch ganz lecker.
0: Sehr gut. Ach ja, auch die Niederländerinnen und Niederländer haben das Feiern nicht verlernt. Trotz des frühen Ausscheidens bei der Fußballweltmeisterschaft. Aber wem sagen wir das? Auch das deutsche Team ja früh raus. Und jetzt gehen wir nochmal zu Nadja Babalola. Haben wir heute schon ein paar Mal gehört. Sie ist ja da, wo diese ganzen Gruppen sozusagen auf die Strecke gehen, auf diesen Schützenausmarsch starten, nämlich in der Nähe vom Hannoverschen Rathaus. Und jetzt haben wir ja schon fast anderthalb Stunden hinter uns. Das sind die letzten Gruppen hinter dir, Nadja?
2: Ganz genau, Andreas. Das hier sind die letzten Gruppen hinter mir. Es ist der dritte Zug von insgesamt 4 Zügen. Die Gruppen formatieren sich hier vor dem neuen Rathaus. Und man merkt schon so ein bisschen das Gefühl von Ausklang. Es ist ein bisschen ruhiger geworden. Es ist ein bisschen übersichtlicher geworden. Die letzten Züge, wie jetzt der, laufen los. Und es ist alles Stand jetzt glimpflich verlaufen, trotz der Baustellensituation. Wir hatten so ein paar kleine Schauer, aber sonst hat uns das Wetter ziemlich gut in die Karten gespielt. Und wenn nicht, dann wurde hier einfach eben der Schirm rausgeholt. Die Schützen und Schützinnen sind ja robust, die kennen das ja. Ich sage das ja am Anfang, ich sage vor 2 Jahren, Pfützenausmarsch hatten wir in diesem Jahr nicht. Und man merkt, es ist so ein bisschen das Gefühl, dass hier nicht nur ein Schützenausmarsch passiert ist, sondern dass mal wieder ein Stück Stadtgeschichte geschrieben wird und ziemlich lebendig geworden ist. Zwischen Tradition und Vielfalt, muss man sagen. Und das macht eben auch diesen Schützenausmarsch aus. Er entwickelt sich, er ist offen. Und das kann man hier, wenn man live vor Ort war, ziemlich gut sehen und miterleben. Ich sage Tschüss vom neuen Rathaus. Danke fürs Einschalten. Das hier geht jetzt langsam vorbei. Und jetzt wird noch weiter gefeiert, wenn der Schützenausmarsch vorbei ist. Für die allermeisten auf dem größten Schützenfest der Welt in Hannover. Und wahrscheinlich in einem Bierzelt. Tschüss von mir und von hier.
0: Ja, wir sehen uns sicherlich nachher noch auf dem Schützenplatz. Nadja, versprochen ist versprochen. Und der Schützenausmarsch geht natürlich weiter. Wir sind auch weiter dabei hier am Ballhof. Nochmal der Hinweis für diejenigen, die vielleicht ein bisschen später eingeschaltet haben. Der Ballhof, einer der schönsten Plätze, viele sagen auch der schönste Platz in Hannover, in Hannovers Altstadt, die ja nach dem Krieg erst wieder aufgebaut werden musste. Viele Häuser standen original gar nicht in dieser Gegend. Die wurden dann einfach hier aufgebaut, um eben so ein gewisses Altstadtflair zu schaffen. Aber ich denke, das ist denjenigen gut gelungen und dieser Platz steht für sich. Und er steht natürlich auch für unsere Übertragung vom Schützenausmarsch traditionell. Die Bilder hier, die wir Ihnen da präsentieren können.

0: Ja, die Johanniter-Unfallhilfe ist schon ein bisschen durch. Hier sehen wir noch einen historischen Krankenwagen.
1: Und da sehen wir wieder einen Verein, eine Gesellschaft, die auch Geburtstag feiert, nämlich 125 Jahre, die Schützengesellschaft Anderten.
0: Mit dem Flötenorchester Rhythmen and Flutes der Schützengesellschaft Alten.
1: Und da sehen wir den ehemaligen Ministerpräsidenten von Niedersachsen, Stefan Weil, der es sich nicht hat nehmen lassen, auch in diesem Jahr mit dabei zu sein. Er war ja lange Zeit Kämmerer von Hannover, also derjenige, der über die Finanzen gewacht hat. Dann war er Oberbürgermeister von Hannover, später viele Jahre Ministerpräsident. Kommt gar nicht aus Hannover, aber ist natürlich mittlerweile Hannoveraner, verwoben mit dieser Stadt, seiner Heimat hier, kann man schon sagen.
0: Ja, er marschiert jedes Jahr bei irgendeinem Verein aus seinem Wahlkreis mit. Aus seinem ehemaligen, nee, er ist ja noch.
1: Er ist ja noch Landtagsabgeordneter, normaler Landtagsabgeordneter, wie er immer gerne betont. Und wenn der Ministerpräsident, der ehemalige Ministerpräsident, Laola macht, dann müssen die anderen ein bisschen warten, so ist das.
2: Gastverein, die Schützengesellschaft Alten von 1734.
1: Und hier weitere Schützenvereine und da sehen Sie schon weitere Pferde, mal jetzt nicht von einem Blasorchester, sondern vom Hannoverschen Jagdclub von 1878. Vorher kommt die Niedersachsenmeute mit Kamelfreiherr von Dungern, auch traditionell mit dabei bei diesem Schützenausmarsch, diese Niedersachsenmeute. Sie sehen das hier, alles perfekt aufeinander abgestimmt, die Hunde, die Pferde und natürlich auch diejenigen, die drauf sitzen, die Reiterinnen und Reiter. Und das Ganze hier wieder auf einer ganz besonderen Gasse. Die Gasse führt vom Ballhof dann in die Knochenauer Straße.
0: Das sind noch Mitglieder der Star Wars Fans Hannover. Aber hier sehen wir die Niedersachsen heute.
2: Niedersachsen heute mit Kamelfreiherr von Dungern. Und seiner Foxhound-Monte.
1: Ja, Sie sehen, also der Schützenausmarsch, irgendwie auch ein ganz besonderes tierisches Erlebnis. Also viele fragen ja immer, sind denn die Tiere auch abgesichert? Funktioniert das denn auch alles mit den Tieren? Ja, das funktioniert. Das ist natürlich alles auch unter tierärztlicher Begleitung hier das Ganze für die Pferde, aber eben in diesem Fall auch für die Hunde. Es ist ja nicht nur wichtig, dass die Menschen feiern, sondern dass die Tiere, die dabei sind, auch ein bisschen Spaß haben. Und das Wichtigste an diesem Schützenausmarsch ist ja, bunte Vielfalt zu erleben. Wir haben es von Nadja gerade eben gehört und das zeigen wir, glaube ich, hier ganz deutlich. Und Sie sehen ja an meiner Seite ja eben Jürgen Wolf, der ist selbst Schützenkönig. Kette hat er heute dabei. Wir werden auch gleich nochmal hören, von welchem Verein er eigentlich Schützenkönig ist. Von daher wirst du dich nachher nochmal persönlich vorstellen müssen, wo du denn jetzt besonders gut getroffen hast.
0: Ja, wir sehen hier den Hannoverschen Yachtclub. Zuvor der Fanfarenzug aus Celle.
2: Als Gastverein der Schützenverein Hellendorf.
1: Oh, die haben aber nicht so viele Mitglieder für den Traktor gekriegt hier. Schade eigentlich. Ja,
0: und?
1: Möglicherweise liegt es aber auch daran, dass sie keine Getränke gekriegt haben. Da war ja jetzt gar nichts zu sehen. Gleich kriegen wir wieder Musik vom Parforce Bläserchor Hubertus Hannover.
0: Genau, wir sehen sie hier im Bilde.
1: Ja, und der Schützenausmarsch von Hannover, der hat natürlich so große Tradition, dass auch viele, viele Menschen, die längst nicht mehr in Hannover leben, weil es sie beruflich möglicherweise woanders hingebracht hat, das verfolgen. Und wir freuen uns natürlich, wenn Sie zuschauen, wenn Sie sich auch mal melden. Jörg hat sich gerade gemeldet, der hat viele Jahre in Hannover gelebt. Jetzt lebt er in der Nähe von Frankfurt und freut sich, dass er da, aber eben auch am Schützen.

0: Ausmarsch teilnehmen kann. Und wenn es eben bei uns durch die Übertragung ist, er ist auf alle Fälle mit dabei. Hier eine Traditionsbrauerei aus Hannover. Die Privatbrauerei Herrenhausen.
1: Ja, und aber da sehen wir schon den Musikverein Gotthorn. Hier nochmal die Brauerei.
0: Alles in allem muss ich sagen, es wurden wenig Getränke rausgegeben heute. Also ich paar Biere, aber sonst war das ja doch relativ trocken. Umzucht, Ausmarsch, aber das liegt natürlich auch daran, dass die Temperaturen heute so sind, dass man, glaube ich, gar nicht so viel trinken muss. Aber die Herrenhäuser natürlich wie jedes Jahr auch dabei. Und jetzt
1: da ist
0: wird
1: er.
0: Es ernst.
1: Wir sehen die Königin in der Mitte, ja. Eva Parshaus.
0: Und der König kann leider nicht dabei sein, denn der König der Schützengesellschaft Bothfeld von 1892 steht neben mir. Jürgen Wolf, dieses Jahr Schützenkönig. Scheibe wurde aufgehängt, durfte ich dabei sein. Ist ja wirklich ein traditioneller Moment, muss man sagen.
1: Ja, das war ganz nett, war ganz schön.
0: Und fehlen dir denn jetzt deine Schützenbrüderinnen und Schwestern?
1: Ja, natürlich wäre ich gerne mitmarschiert, aber ich habe ja dich an meiner Seite. Wir sind ja sozusagen
0: aneinander gekettet,
1: immer wenn der Schützenausmarsch ist hier in Hannover.
0: Aber wie ist das denn jetzt, dass du ein Jahr wirst jetzt mit Durchlaucht angeredet oder wie ist das?
1: Also, nein. Also, soweit ist auch du darfst mich ja weiter duzen.
0: Also gut.
1: Und von daher, nein, das ist nun, wir sind ja, die Stände sind ja abgeschafft und von daher ist das alles ganz normal. Man wird ab und zu mal als mein König oder unser
0: Doch,
1: König begrüßt,
0: ja.
1: Aber das ist ja nichts Außergewöhnliches.
0: Ist das jetzt schon die Jagdsportgesellschaft Krefeld? Nein, das ist der Gast.
1: Das ist die Junggesellenkooperation aus Burgdorf von 1648.
0: Wie lange man heutzutage Junggeselle sein kann.
1: Aber jetzt kommt die Musik, die am Freitag auch den Gottesdienst bestritten hat in der Marktkirche, den ökumenischen, die Musikkapelle Waldburg Hannover. Fast wie Hannover. Ich wollte nur sagen, dass sie doch von der Schweizer Grenze kommen.
2: Es folgt die Musikkapelle Waldburg-Hannover aus dem Landkreis Ravensburg. Die Kapelle hat am Freitag den Gottesdienst gespielt und auch die Schützenfesteröffnung. Ich hoffe, ihr hattet zwei schöne Tage. Habt ihr mal Schnaps in euren Fässern? Ja, und sie begleiten meinen Zweitverein, die Jagdsportgesellschaft. Krefeld von 1910 mit dem ersten Vorsitzenden René Pretschner, meinem Obermeisterkollegen, von dem Gastverein Schützengilde Kirchrode von 1836.
0: Ja, Sie haben es gerade vielleicht schon gehört. Also Jagdsportgesellschaft Krefeld direkt nach der Musikgruppe, die von weit angereist ist, um eben auch dabei zu sein bei diesem Schützenausmarsch. Was holt die ganzen Gruppen hierher? Ist das immer die Geselligkeit, dass man sagt, man hat Spaß und man hat viele tausend Menschen an der Strecke stehen? Das sind ja,
1: es ist ja schon ein bisschen was Besonderes. Hier ist ja ein großer Ausmarsch, der auch natürlich im Fernsehen übertragen wird. Und die Musikgruppen oder auch manche Vereine machen ja jährlich auch eine Fahrt irgendwo hin. Und dann wird das genutzt, um hier vielleicht mitzumarschieren. Teilweise werden sie angeschrieben, manche bewerben sich, das ist ganz unterschiedlich.
0: Hier sehen wir den ukrainischen Verein Niedersachsen e.V., der auch traditionell beim Schützenausmarsch mit dabei ist. Wir wissen, das Land, die Ukraine, die Menschen dort werden immer noch jeden Tag furchtbar angegriffen. Viele, viele sterben da mittlerweile wegen der Bomben aus Russland. Und soweit möglich versuchen wir den Menschen, die hier sind, ein bisschen auch Ablenkung zu geben, soweit man das sagen kann. Denn sie haben viele Angehörige dort vor Ort. In der Ukraine, das Land, das jetzt schon seit 4 Jahren sich im Krieg befindet, weil es angegriffen worden ist von Russland.
1: Der Fanfarenzug der Schreberjugend Hannover

0: Die Schützengesellschaft Wilhelm Tell, in der Mitte der Vorsitzende Kai Sander.
1: Also Wilhelm Tell hört sich so an, als wären das besonders gute Schützen. Denn das war doch auch ein besonders guter Schütze. Die Gastvereine, Jägerkorps Nordheim, Schützenverein Scheuen, Wulsdorfer Schützenverein, Schützenverein Banteln und Schützenverein Bärenbostel. Alle gemeinsam mit der Schützengesellschaft Wilhelm Tell unterwegs. Und wir haben es gerade wieder gesehen, die Sonne scheint. Also irgendwie heute ein idealer Tag, um diesen Schützenausmarsch durchzuführen. Das Wetter, auch wenn es hier und da mal getröpfelt hat, allgemein doch sehr, sehr gut.
2: Das Jägerkorps Nordheim von 1844, der Schützenverein Scheuen von 1953.
0: Ja, wir sehen schon die Schützengesellschaft Wilmerode mit dem ersten Vorsitzenden Lutz Flegel.
1: Ich weiß, ich frage das jedes Jahr, aber diese Handbewegung, die ihr da immer macht, dieses Winken, also das übt ihr aber nicht, das kommt so von den Schützen selbst
0: heraus. Das liegt im Blut. Das liegt
1: den Schützen im Blut. Ah, ja. Man muss ja nach dem Schießen auch mal so die Hand so ein bisschen hin und her schütteln, ne, damit die ein bisschen entlastet wird.

0: Stimmt sich die Vereine eigentlich ab mit der Musik, dass sie sagen,
1: nein.
0: Okay, nee, das kann jeder so spielen, wie er will. Okay.
2: Aber alle Musikgruppen müssen vorab ihr Musikprogramm, was sie einreichen. Abspielen, einreichen. Das geht dann an die GEMA.
0: Ah, ja. Damit das auch gut abgerechnet werden
2: kann. Ja, es wird alles immer. Ja, war alles ein bisschen einfacher, aber es wird immer mehr Papierkram, leider Gottes. Das ist der Fanfarenzug Altlinden. Und die spielen für SSC Adlerhorst. Die haben heute Nacht noch einen Vormarsch gemacht.
0: Das muss bei mir in der Nähe gewesen sein. Ja, also es war heute Nacht plötzlich recht laut vor der Tür, aber völlig in Ordnung. Kurz vom Schützenausmarsch dürfen alle Fanfarenzüge durch die Stadt ziehen, kein Problem.
2: Du siehst auch ausgeschlafen aus. Also. Wir haben noch weiße Hosen.
0: Ja, das heißt, das Wetter muss so gut sein, dass es da noch nicht schmutzig werden konnte. Also, 2 Jahre her ist es da, hat es ja wirklich durchgeregnet und das war natürlich ein ziemlich schlimmer Umzug, ein ziemlich schlimmer Ausmarsch für alle diejenigen, die unterwegs gewesen sind. Aber heute haben wir festgestellt, Wetter ideal, viel besser geht es eigentlich gar nicht.
2: Gastvereine Schönfeld und die aus Lehrte die Bürgerschützengesellschaft. Ein paar Mitglieder fahren auf dem Anhänger des Treckers mit.
0: Der ist gut besetzt, der Wagen. Da scheint es auch Verköstigung zu geben. Also gut für diejenigen, die dann mitfahren und die 4 Kilometer oder 3,5 bis 4 Kilometer Strecke eben nicht laufen müssen.
2: Das ist der Ehrenvorsitzende dort links, der gerade aus dem Bild fährt.
0: Jetzt wird es wieder musikalisch.
2: Marching Band Flying Drums Hannover.
0: Von 1994, die gibt es also noch gar nicht so lange.
2: Fliegende Trommeln, nicht? Flying Drums. Fliegen die Fahnen.

0: Ein Lied von Shakira, die ja auch den Song zur Weltmeisterschaft wieder gesungen hat. Auch ein Weltmeisterschaftssong übrigens. Ich meine 2010, Südafrika damals.
1: Ja, stimmt. Genau, da ist der Vorsitzende Stefan Göhmann. Skisportverein Heide von 1967 mit der Schützenverein Nöpke, der Schützengilde Sülze und dem Schützenverein Wenden als Gastvereine.
2: Als Gastvereine der Schützenverein Nöpke von 1924, die Schützengilde Sülze von 1744.
0: Hey, wir haben gut jubeln.
2: Und der Schützenverein Wenden von 1927.
0: Ui, ja, hallo. Was hat er denn da in der linken Hand? Und der in der rechten?
1: In der rechten hat er ein Bier in der linken Hand, siehst du ja gerade.
0: Ja.
1: Wird bestimmt ein alkoholfreies Bier sein.
0: Ja, bestimmt. Davon gehe ich mal aus. Ist doch sicherlich ein alkoholfreier Schützenausmarsch, oder? Nicht, dass sie sich noch verlaufen.
1: Also du kannst ja mal anfragen bei den Brauereien, die Bier ausgeschenkt haben, ob das alles alkoholfrei ist.
0: Das nächste Mal machen wir das. Wieder Musik.
1: Friedeburg. Der Spielmann sucht der Freiwilligen Feuerwehr Friedeburg. Genau. Groß Buchholz ist das, die Schützengesellschaft. Nicht zu überhören.
0: Wohl wahr. Und da wird es wieder karnevalistisch. Wir sehen das schon.
1: Blau-Gelb, Hannover Buchholz.
0: Auch das ein Karnevalverein, Karnevalsverein aus der Landeshauptstadt von Niedersachsen, aus Hannover. Bringen ja viele nicht unbedingt mit Karneval in Verbindung, aber es gibt hier in der Tat eine sehr lebendige Karnevalsszene in der Landeshauptstadt in Hannover. Und die sind natürlich in erster Linie ab dem 11.11. wieder aktiv. Aber wie wir sehen, auch mitten im Sommer beim Schützenausmarsch. Schöner Schritt. Muss ja alles gelernt werden. Die haben das noch nicht so gut drauf, aber kommt noch.
1: Ja, ich finde aber, es ist auch gar nicht so entscheidend. Früher wurde ja richtig militärisch marschiert. Das ist doch sehr aufgelockert. Das macht auch ein besseres Bild.
0: Stimmt.
1: Und wir wollen doch auch von dem Militärischen ein bisschen weg. Obwohl Militär natürlich wichtig ist für Verteidigungszwecken.
0: Wird ja wieder wichtiger, genau. Und wieder eine Pferdekutsche hier, auch pickepacke voll, mit einzelnen Mitgliedern.
1: Der Spielmannszug der Freiwilligen Feuerwehr Haselau.
2: Der Spielmannszug der Freiwilligen Feuerwehr Haselau.
0: Genau. Für die Vierländer Schützengesellschaft von 1592. Das ist ja auch mal alt.
1: Ja, Bereich Hamburg meine ich.
0: Ja, Vierländer Schützengesellschaft. Vierländer, genau. Mit dabei ist der Schützenclub Diana, der Schießclub Seefeld und die Ochsenwerder Schützengemeinschaft. Gleich zu sehen. Also hier wird nochmal deutlich, Schützenausmarsch findet zwar in Hannover statt, bei dem größten Schützenfest der Welt, wie Experten sagen, aber es kommen ganz, ganz viele Vereine aus unterschiedlichen Regionen dazu. Vor allen Dingen natürlich auch bei uns aus dem Norden im NDR-Sendegebiet.
1: Er hat zu tragen.
0: Er hat zu tragen. Ist das jetzt eigentlich noch ein Spaß oder ist das manchmal so schwer, dass man sagt, warum habe ich so oft so gut geschossen?
1: Ja, also ich glaube, in meinem Alter würde ich die nicht mehr tragen können.
0: Ja, also wirklich.
1: Hätte ich so einen Adjutanten dabei, der das trägt. Scheint ja alles Silber zu sein, also das wird schon ganz schön was liegen.
0: Ja. Ich finde, wenn man einmal richtig großer Schützenkönig gewesen ist, dann reicht doch Roland. Das ist doch gut. Muss ja die anderen auch mal ranlassen.
1: Das ist
2: uniformierte Schützengesellschaft Klein-Buchholz.
1: Genau, und vorweg war der Musik- und Fanfarenzug des Schützenchor Lehrte.
2: Und als Gastverein das Schützenkorps Lehrte von 1875.
1: Und jetzt das Fanfarenchor Landsknechter Halver.
0: Oh ja.
1: Gegründet 1958.
0: Die gucken wir uns und hören wir uns jetzt mal ausführlich an.

0: Ja, und die Festgruppe aus dem G-People-Zelt, das einzige G-People-Zelt auf Deutschlands Festplätzen.
1: Und das hat ja auch schon Tradition, das gibt es ja auch schon viele Jahre.
0: Wir sehen hier Lutz Redeker, hier vorne rechts, der Gründer dieses Festzeltes. Und viele kulturelle Veranstaltungen während der ganzen Woche.
1: Ja, da sind herausragende Sängerinnen und Sänger immer wieder dabei und andere kulturelle Highlights. Das G-People-Zelt mittlerweile schon seit vielen, vielen Jahren auf dem Schützenplatz mit dabei. Und da wird immer ein bisschen andere Zeltatmosphäre gefeiert. Und das muss man schon sagen, das ist nicht mehr wegzudenken vom Schützenplatz.
0: Und wieder Gäste aus den Niederlanden schließen sich an, die Musikkapelle Viehberger aus Holland.

0: Ja, wir haben so viel gemeinsam mit Holland. Ne? Nicht nur, dass wir bei der Fußball-Weltmeisterschaft frühzeitig rausgeflogen sind. Trainer auch weg in Holland, Trainer bei uns weg. Ne? Der Trainer da ist direkt zurückgetreten. Unser braucht ein bisschen Zeit. Nun denn.
1: Ja, der Schützenverein Schneverding mit Bispingen, wie wir auch gerade über die Außenlautsprecher dort gehört haben am Ballhof.
0: Heidevereine. Und gleich kommt wieder eine Junggesellenkompanie nach dem Musikzug der Freiwilligen Feuerwehr Sorsum.
1: Genau, die Hildesheimer mit Wolfgang Albstedt. Befreundeter Verein des Kollegiums, ehemaliger Buchmeister.

0: Und jetzt kommt wieder die Junggesellenkompanie, wenn ich das richtig sehe.
1: Genau. Sind aber keine Junggesellen. Der Name Junggesellen kommt in diesem Fall, haben ihre Lehre abgeschlossen und sind junge Gesellen.
0: Ach, guck. Und ich dachte, dass jetzt welche, die nehmen das hier auch nochmal so ein bisschen als Parade, falls sie vielleicht doch noch eine Frau suchen. Aber nein, das ist interessant, das wusste ich echt nicht.
1: Genau, und sie haben Club Germania aus Burgdorf dabei.
2: Die beiden Vereine haben eine jahrzehntelange Freundschaft mit den Burgmeistern. Ich kenne sie gut. Wir sehen uns am Donnerstag.
0: Die Junggesellen. Am Donnerstag übrigens großer Handwerkerabend auf dem Schützenplatz in Hannover. Da treffen sich alle verschiedenen Organisationen der Handwerker in und um Hannover aus Niedersachsen und feiern dann gemeinsam einen besonderen Abend.
1: Und die Buchmeister machen auch mal ihre Rundgang Donnerstagabend. Spielmannszug Traventhal. Ja, aus Schleswig-Holstein.
0: Auch eine weite Anreise gehabt. Vielleicht kommen noch die Schützengilde aus Dannenberg im Wendland. Auch ein sehr, sehr schöner Ort. Dannenberg im Wendland. Immer wieder tolle Veranstaltungen, bei denen wir auch vom NDR immer mal wieder gerne dabei sind. Und auch da wieder ganz besondere Uniformen. Ist das so, dass diese Uniform, dass man die tatsächlich damals auch schon getragen hat und dass dann versucht wurde, die in die Gegenwart rüber zu
1: retten? Es haben sich die Schützenkleidung im Laufe der Jahrhunderte durchaus verändert, nicht? Früher gab es, also ich weiß es nicht genau, aber nehme an, dass es dort vielleicht geringfügig einheitliche Kleidung gab, aber das ist dann

0: So ein Zusammenschluss im östlichen Bereich Stadt und Region Hannover. Da gehören also unheimlich viele Vereine zu. Das große Freie, das kleine Freie. Das genau zu erklären wäre jetzt hier zu lang. Aber
1: also da darf jeder mal schießen.
0: Ja, die diesem Bund, diesem also Zusammenschluss angehören.
1: Ja, an dieser Stelle vielleicht wirklich nochmal der Hinweis für diejenigen, wir haben es vorhin schon mal gesagt, Schießen, das ist durchaus eine Sportart, die eine Menge Fähigkeiten erfordert, vor allen Dingen eben auch das Konzentrieren. Und ich sage das immer wieder gerne, weil ich finde wirklich, dass das Besondere am Schießen ist, dass er häufig so ein bisschen in die Ecke geschoben wird. In dieser hektischen Zeit ist es immer wichtig, mal runterzukommen und sich zu konzentrieren. Und das kann man eben beim Schießen dann schon mal erreichen.
0: Ja, die Freiwillige Feuerwehr Hildesheim-Sorsum mit dem Schmiermannszug. Und es schließt sich an eine der ältesten Schützengesellschaften aus Niedersachsen, die Hildesheimer Schützengesellschaft von 1367.
1: Also kann man sagen, in Hannover gab es das ja so offiziell erst, wie ich mir habe sagen lassen, so im 16. Jahrhundert, Beginn des 16. Jahrhunderts. Also gab schon einige Regionen, die wichtig waren, die früher dran waren.
0: Das müsste der Schützenverein als Aarshausen und Umgebung sein. Ja, richtig, 50 Jahre alt.
1: Das ist ja nur jung.
0: Ach, die Damen- und Jugendabteilung ist 50 Jahre alt.
1: Ja. Und hier sehen wir nochmal die ganz besonderen Bullis aus Hannover. Volkswagen, Nutzfahrzeuge, die Oldtimer. Unterschiedliche Jahrzehnte haben sie geprägt. Vorhin schon mal kurz erwähnt, zurzeit ja leider nicht so gute Schlagzeilen rund um Volkswagen. Das Unternehmen steht vor schweren Herausforderungen und es gibt durchaus Überlegungen, Standorte in Niedersachsen zu schließen. Emden zum Beispiel, aber eben auch den von Volkswagen Nutzfahrzeuge in Hannover. Die Überlegungen sind wohl tatsächlich konkret, offiziell noch nicht, aber konkret in bestimmten Kreisen schon vermittelt worden. Und deswegen stellt sich die Frage, wie lange geht es noch weiter mit der Produktion hier in Hannover. Aber die Geschichte lebt natürlich gerne auch bei diesem ganz besonderen Schützenausmarsch wieder auf. Volkswagen und Niedersachsen gehört irgendwie zusammen. Und hier stehen sie jetzt alle, können leider zurzeit noch nicht weiterfahren. Aber gleich wird es wohl weitergehen. Normalerweise ja nicht der Platz für Autos. Ich sage es mal wieder gerne, die Altstadt von Hannover natürlich autofrei im Wesentlichen. Und hier an diesem Bahnhofplatz ohnehin, der ist völlig ohne Autos. Da kann man mittlerweile das ein oder andere kulturelle Highlight erleben. Hier werden Tanzevents gefeiert an verschiedenen Wochenenden. Klassik in der Altstadt gibt es. Es gibt verschiedene Aktionen das ganze Jahr über. Der Schützenausmarsch ist da nur eine von vielen. Follow me hier. Hinweis noch auf den Flugplatz Hannover.
0: Ja, früher wurde doch Ballsport hier am Ballhof betrieben,
1: genau,
0: nicht?
1: Ja. Früher wurde hier Ball gespielt.
0: Federball.
1: Federball, genau. Das waren so die Sportarten, die sich die Herzöge damals gegönnt haben. Ist ja doch einiges zum Positiven verändert, dass jetzt mittlerweile auch wir da einfach sein dürfen.
0: Wir dürfen jetzt auch dahin, oder wir dürfen auch dahin.
1: Und die nächsten warten schon. Das ist ja immer noch unser dritter Zug hier, der jetzt allerdings auch endet. Und dann kommen wir zu unserem vierten Zug. Das ist dann leider auch schon der letzte. Und schon mal der Hinweis für diejenigen, die jetzt gerade eingeschaltet haben. Unsere offizielle Übertragung im NDR Fernsehen, die wird ja gleich enden. Aber wir sind natürlich weiter für Sie da. Sie können weiter diese ganz besonderen Bilder sehen, wenn Sie wollen, uns auch hören, unter ndr.de. Da gibt es alles auch bis zum Ende des Schützenausmarschs 2026. Der Livestream ndr.de

0: Da werden wir auch den letzten Teil des Schützenausmarsches, den vierten Zug, noch gemeinsam erleben.
1: Darf der junge Mann schon Auto
0: fahren? Hier sitzt Stond. Die ersten von dem vierten Zug, von der grünen Standarte, die wir gleich sehen.
2: Das sind die Athletic Cheerleader, Space Athletic Cheerleader.
1: Also da fahren bei der Straße sind mittlerweile 140 Autos aus der 75-jährigen Geschichte. Es lohnt sich wirklich mal vorbeizuschauen.
0: Sie sehen hier auch noch mal einen kleinen Eindruck von der Altstadt Hannovers. Da gibt es ja auch unterschiedliche kleine Geschäfte, liebevoll gestaltet. Und diese Altstadt, wie gesagt, lädt immer wieder dazu ein, auch mal abseits des Schützenfestes nach Hannover zu kommen. Nicht nur die Altstadt, aber natürlich ganz besonders dieses Kleinod an Geschichte. Ja, wir müssen es sagen an dieser Stelle, die offizielle Übertragung im NDR Fernsehen, die endet jetzt gleich in wenigen Sekunden. Aber wir haben es ja schon angekündigt, Jürgen Wolf und ich, wir werden weiterhin für Sie da sein im Stream unter ndr.de. Da können Sie auch den Rest des Schützenausmarsches 2026 noch erleben. Ein besonderes Ereignis, ich glaube, wir haben mitbekommen, es ist ein ganz besonderes Ereignis zwischen Tradition, großgeschrieben, aber eben auch moderne. Viele neue Gruppen sind mit dabei gewesen. Also wir hoffen, es hat Ihnen ganz viel Spaß gemacht. Schützenausmarsch 2026.
2: Ja, tschüss. Ja, wir sehen jetzt hier, wie gesagt, die Cheerleader.
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11: Es ergeht im Namen des Volkes folgendes Urteil. In Sachen Siebert gegen die Metropolhypothekenbank wird die Klage abgewiesen. Die Kosten des Verfahrens trägt der Kläger.
12: Danke, Herr Faber. Haben Sie wieder sauber hinbekommen.
13: Keine Ursache, Frau Lorenz.
12: Auf Wiedersehen, Herr Faber.

0: Herr Faber, schauen Sie zu mir!
1: Herr Faber, sehen Sie in diesem Urteil einen Präzedenzfall für alle Geschädigten?
2: Jedes Urteil muss individuell betrachtet werden. Gleichwohl ist dies sicher richtungweisend.
3: Glauben Sie, dass das Urteil noch in höhere Instanz angefochten werden könnte?
2: Dem würde ich bei allem Respekt für die höhere Instanz wenig, wenn nicht gar keine Chance einräumen. Danke, meine Herren. Keine weiteren Fragen. Danke.
4: Herr Rechtsanwalt Faber?
2: Ja?
4: Sarah Pohl von der Leipziger Allgemeinen. Ich habe gerade die Urteilsverkündung verfolgt. Wie fühlen Sie sich denn, wenn Sie gegen so einen armen Kerl für eine große, mächtige Bank gewinnen?
2: Interessiert Sie wirklich, wie ich mich fühle?
4: Ja.
2: Ich fühle mich gut.
4: Interessiert Sie das Schicksal der Leute, gegen die Sie Ihre Prozesse gewinnen?
2: Nun, wenn mich die Schicksale anderer Leute interessieren würden, dann wäre ich Pfarrer oder Sozialarbeiter geworden.
4: Und die Selbstmorde interessieren Sie auch nicht?
2: Welche Selbstmorde?
5: Selbstmorde von Leuten, denen angeblich zur Alterssicherung Schrottimmobilien verkauft werden. Und zwar von den Immobilienhaien, die Sie dann vor Gericht wie heute Vormittag verteidigen.
2: Wie sagten Sie nochmal, ist Ihr Name?
4: Pohl. Nehmen wir mal an, ich würde so eine Immobilie kaufen, ja? Und würde dann irgendwann feststellen, dass ich total übers Ohr gehauen wurde. Würden Sie mich dann vor diesen Immobilienfirmen oder der großen Bank auch vertreten?
2: Nein.

0: Und wenn Sie sich den Stundensatz unserer Kanzlei leisten können, gerne. Sagen Sie, Frau,
1: Pohl.
0: Pohl, warum lassen Sie sich nicht von meinem Sekretariat einen Termin geben? Ich würde gerne Ihre Fragen beantworten.
2: Vielen Dank. Das war schon, was ich wissen wollte. Schönen Tag noch.

0: Hallo.
1: Guten Tag, Herr Faber. Gratuliere.
0: Danke.
2: Sehr gute Arbeit, Kollege. Wir gratulieren.
3: Danke, danke. Wenn es bei jedem Prozess, den ich gewinne, Champagner gibt, können wir eine Bar aufmachen.
4: Bescheiden wie immer, unser Kollege.
2: Dein heutiger Erfolg, mein lieber Florian, fällt, wie du natürlich weißt, auf unser 10-Jähriges. Heute vor 10 Jahren gründeten 3 engagierte Anwälte in einer kleinen Seitenstraße, in einem kleinen Büro mit nur einer einzigen Mitarbeiterin. Eine kleine, bescheidene Kanzlei mit den Namen Riegers, Faber und Braun. Und wo stehen wir heute? Ihr braucht euch nur umzusehen. Meine Freunde, wir feiern heute das Jubiläum einer Erfolgsgeschichte. Florian, bitte.
3: Möchtest du, dass ich mich mit einer Rede unbeliebt mache?
2: Ja.
3: Na schön. Wir sind die Diener unserer Mandanten.
2: Der Schrecken unserer Gegner.
3: Und
5: die Lieblinge Justitias.
3: Zum Wohl. Auf unsere Kanzlei.
2: Zum Wohl.
6: Noch kurz die Termine für Montag.
3: Habe ich schon gecheckt, geht alles in Ordnung.
6: Heute Abend 8 Uhr, Einladung bei Tanja. Ich sollte Sie daran erinnern.
3: Ist gecancelt.
6: Die Einladung oder Tanja?
3: Beides.
6: Immerhin 3 Monate. Tanja war fast ein Rekord. Ich nehme die Telefonnummer aus dem Speicher. Gibt es schon eine Nachfolgerin?
3: Ehrlich gesagt, ich brauche überhaupt niemanden.
6: Bravo, dann reicht ja später ein Einzelgrab. Brauchen Sie mich noch?
3: Danke.
6: Schönes Wochenende. Es wird bei Ihnen wohl eher einsam ausfallen und traurig.
3: Oh, da irren Sie sich, Gudrun. Ich werde ein entspanntes Wochenende an meinem Boot verbringen. Segeln und angeln. Und ich bin für niemanden zu sprechen. Außer für den Papst und Angelina Jolie.
6: Na dann, Petri heim.
3: Petri, danke. Gudrun, warum ertragen Sie mich eigentlich?
6: Sie waren mal anders.
3: Ich war nie anders. Wann soll das gewesen sein?
6: Hat Herr Braun doch gesagt, vor 10 Jahren in einer kleinen Seitenstraße in unserem kleinen, bescheidenen Büro.
3: Und jetzt?
6: Jetzt sind Sie der Schrecken Ihrer Gegner.
3: Ich habe gesagt, ich bin der Liebling Justitias.
6: Weiß die Dame das?
3: Warum ertrage ich Sie eigentlich?
6: Weil Sie mich brauchen.
7: Guten Tag, Sarah Pohl von der Leipziger Allgemein. Spreche ich mit Herrn Linde?
8: Ja.
7: Herr Linde, Sie hatten bei uns angerufen. Es geht um Ihr Haus, das Sie als Sicherheit für einen Kredit bei der Hypothekenbank.
8: Ja, genau. Und das wird jetzt zwangsversteigert.
7: Oh, das tut mir leid. Besteht denn noch eine Chance?
8: Nein, da kann man nichts mehr machen. Nein, nein. Nee, wir haben alles versucht, aber...
7: Vielleicht können wir helfen.
8: Ja, gut. Ja, kommen Sie vorbei, wenn...
9: Ich bin immer da. Ich bin arbeitslos.
7: Das mache ich gern.
8: Gut.
7: Vielen Dank.
8: Bis dann.
10: Wer war denn das?
8: Jemand von der Zeitung.
10: Von der Zeitung?
8: Ja, hatte ich mal angerufen wegen dem Haus.
10: Du glaubst, da kann uns jemand von der Zeitung helfen?
8: Ja, ich dachte... Das tut mir leid. Ich drehe noch mal eine Runde.
10: Mach's kurz, ich hab Spätdienst.

0: Hey, was soll denn das?
1: Wer zu spät kommt, dem bestraft das Leben.
0: Idiot.
2: So.
3: Willst du eine super Wohnung kaufen? Schlechte Lage, total renovierungsbedürftig, nicht zu vermieten. Mit 200.000 bist du dabei.
4: Nee, lass mal.
3: Weißt du, was ein Kreditvertrag ist?
4: Klar.
3: Du hast keine Ahnung. Das ist ein tödlicher Pakt.
4: Ist ja gut, Linde. Trink mal aus, ich mach eh gleich zu.
3: Dann machen wir noch einen.
4: Den letzten. Willst du so noch Fahrrad fahren?
5: Auch noch.
4: Komm gut heim.

0: Herr Faber?
1: Herr Faber? Können Sie mich verstehen, Herr Faber? Haben Sie Schmerzen? Wissen Sie, wer ich bin? Weimar. Professor Weimar. Sie haben mich seinerzeit in dieser lästigen Schadensersatzsache vertreten. Erfolgreich.
2: Ich erinnere mich. Wie bin ich hierher gekommen?
1: Mit dem Rettungswagen. Vor 3 Wochen.
2: Vor 3 Wochen?
3: Sie hatten einen schweren Verkehrsunfall.
1: Eigentlich waren Sie schon tot. Kurzzeitiger Herzstillstand. Aber ein gütiger Gott, der etwas übrig hat für fähige Anwälte, hat Sie wieder zurückgeholt.
2: 3 Wochen.
1: Seitdem haben Sie im Koma gelegen. Bis auf Prellungen an den Beinen und ein paar Kratzer im Gesicht sind Sie den Umständen entsprechend in guter Verfassung.
2: Ist denn jemand informiert worden?
1: Ihre Kollegen aus der Kanzlei meinten, Sie hätten keine näheren Verwandten. Sie selbst sind allerdings sehr besorgt. Täglich wird angerufen.
4: Und eine Mitarbeiterin der Kanzlei.
1: Sie hat bisher jeden Abend an ihrem Bett gesessen und ihre Hand gehalten.
2: Gott.
1: Möchten Sie, dass wir jemand informieren? Ihre Kollegen zum Beispiel?
2: Nein. Nicht im Augenblick.
1: Eine Ampulle Atropin.
5: Und? Wie findest du's? Das ist doch ein hammerharter Fall, oder? Ein arbeitsloser Familienvater, dessen Haus zwangsversteigert wird, und ein skrupelloser Staranwalt, der für viel Geld die Immobilienhaie vertritt. Das ist doch eine Schlagzeile, oder?
6: Naja, normalerweise schon, aber du musst auf deinen Hauptdarsteller verzichten.
5: Wieso? Traust du dich an den Staranwalt nicht ran oder gibt's ein anderes Problem?
6: Ja, dieser Faber hatte einen schweren Autounfall. Er liegt auf der Intensivstation. Und warte mal ab, bis man weiß, ob er überhaupt durchkommt.
5: Echt?
6: Ja. Du wusstest nichts von dem Unfall? Ja, gelegentlich unseren Lokalteil lesen. Ist dieser Anwalt denn eigentlich der entscheidende Schurke? Warum nimmst du dir nicht die Immobilienhaie und die Hypothekenbanken selbst vor?
5: Weil die ihre miesen Geschäfte gar nicht durchziehen könnten ohne solche Anwälte wie den Faber.
6: Ja, schön, aber dann musst du warten, bis er wieder gesund wird. Wenn überhaupt.
7: Die Polizei vermutet, sie sind dem betrunkenen Radfahrer ausgewichen und haben sich dann mehrfach überschlagen. Es war aber noch ein anderes Fahrzeug an dem Unfall beteiligt. Jemand, der den Mann umgefahren und Fahrerflucht begangen hat. Die Polizei wird Sie noch befragen.
2: Ich war tot, Gudrun.
7: Haben Sie was vom Jenseits gesehen? Entschuldigen Sie, dass ich das frage, aber so etwas wird ja behauptet.
2: War ein langer Gang. Ich habe mich selbst gesehen. Am Ende war alles voller Licht. Ich habe mit einer jungen Frau gesprochen, aber ich kann mich nicht erinnern, wo ich ihr schon mal begegnet bin. Aber man hat schon so viel gelesen über lange Gänge und Licht am Ende des Tunnels. Ich weiß gar nicht, ob ich es wirklich gesehen habe. Da habe ich es mir auch nur eingebildet.
7: Jedenfalls kann es nach all diesen Schicksalsschlägen ja nur noch besser werden.
2: Was meinen Sie mit all diesen?
7: Ja, auf der Jubiläumsfeier, da waren Sie noch ganz der Star unserer Kanzlei. Dann hatten Sie diesen schweren Unfall, liegen wochenlang im Koma. Da hat Ihnen das Schicksal mal ganz schön einen auf die Mütze gekriegt.
2: Was ist mit dem Radfahrer?

0: Frau Linde? Sarah Pohl von der Leipziger Allgemeinen. Ich hatte mit ihrem Mann telefoniert. Wegen der Zwangsversteigerung. Er sagt, ich kann jederzeit vorbeikommen.
1: Mein Mann ist tot. Er ist vor 3 Wochen vom Auto überfahren worden.

0: Wir haben uns mal deinen Wagen angesehen, dass du da überhaupt lebendig rausgekommen bist.
1: Salto mit Rolle, Junge. Sowas kriegen sonst nur Stuntmänner hin. Alle Achtung.
0: Leider ganz umsonst. Traurige Bilanz. Der Radfahrer ganz tot und du beinahe.
1: Was nützt dir dein Edelmut, wenn du am Ende auf dem Friedhof landest?
0: Florian. Auf dein Wohl. Und gute Besserung, alter Knabe.
2: Danke.
1: Das klingt aber noch ein bisschen mau, mein Lieber. Und damit du nun nicht mehr mit hängenden Ohren hier rumsitzt, zur mentalen Aufrüstung eine kleine Überraschung.
0: Argens Wohnfinanz.
2: Argens Wohnfinanz?
0: Sagt dir das was?
2: Ja, natürlich. Wir haben uns vor Jahren um sie bemüht, aber die sind bei Müller und Partner.
1: Nicht mehr. Jetzt möchten sie dich.
0: Ja, mein Lieber. Seit deinem Erfolg in Sachen Metropol-Hypothekenbank fallen uns die Branchenriesen wie reife Äpfel in den Schoß. Argens Wohnfinanz bittet um einen Gesprächstermin. Hm, Florian? Kleines Geschenk an dich zur Wiederauferstehung.
1: Und nun mal bitte ein fröhliches Dankeschön, liebe Partner.
2: Dankeschön. Ich werde mich drum kümmern. Ja, ich komme in ein paar Tagen raus und dann knie ich mich richtig rein.
3: Haben Sie sich

0: denn nie gewehrt? Es sind die Briefe, die ich geschrieben habe. Ich habe geschrieben, sie hätten uns betrogen. Aber die haben uns nur so vorgedruckt geantwortet. Wahrscheinlich sind wir nicht die Einzigen.
1: Nein, sind sie nicht.
0: Können Sie gerne mitnehmen und zu Hause in Ruhe lesen. Als ich gemerkt habe, das hilft alles nichts, habe ich es freundlich versucht. Dann habe ich regelrechte Bettelbriefe geschrieben.
1: Haben Sie denn keinen Anwalt eingeschaltet?
0: Wovon denn? Den konnten wir uns doch gar nicht mehr leisten mit den Schulden, die wir jetzt schon hatten. Das wussten die. Die wussten, dass wir uns nicht mehr wehren können. Ich muss meine Kinder vom Hort abholen. Das Leben muss ja irgendwie weitergehen.
1: Eine letzte Frage noch. Wie heißt denn die Immobiliengesellschaft?
0: Agenz Wohnfinanz.
2: Hier sind die Akten von Agenz Wohnfinanz.
3: Danke, Gudrun. Legen Sie es bitte hin.
2: Wollten Sie sich nicht sofort drum kümmern?
3: Doch, Sie haben recht. Aber ich weiß nicht, ob ich... Diese Agenz-Leute gefallen mir einfach nicht.
2: Wir fragen nicht, ob der Mandant uns gefällt, das Honorar muss uns gefallen. Originalton Florian Favre.
3: Haben Sie was über den Radfahrer herausgefunden? Linde, Thomas und Elke, zwei Kinder.
2: Sie wohnen in einem Vorort von Leipzig, nicht weit von hier.
3: Ich gehe angeln.
2: Angeln? Es ist Dienstag, Herr Favre.
3: Ja, und nachdenken. Und Sie wissen ja.
2: Ja, ich weiß, keine Störung, außer der Papst und Angelina.
3: Heute nicht mal die.

0: Wissen Sie zufällig, ob er schon einen Termin mit dem neuen Mandanten gemacht hat? Agens Wohnfinanz.
1: Nein, noch nicht.
0: Was hat er denn stattdessen gemacht?
1: Herr Faber hat mich gebeten, herauszufinden, ob der verunglückte Radfahrer hinterblieben hat.
0: Ach.
1: Aha. Und er hat sich seine Adresse geben lassen.
0: Ja, dann passen Sie mal auf, dass unser harter Hund nicht zu sentimental wird, ja?
2: Frau Linde? Mein Name ist Faber. Ich war mit meinem Auto hinter dem Wagen, der den Mann angefahren hat. Ich habe alles mit angesehen, bis ich selbst meinen Unfall hatte. Ich wollte Ihnen mein Beileid aussprechen.
3: Danke. Möchten Sie reinkommen?
2: Ja, gern.
3: Das sind unsere Kinder, Emily und Mike.
2: Hallo, ich bin der Florian.
4: Wir haben einen Florian in unserer Klasse.
2: Echt? Na, siehst du.
4: Nehmen Sie uns unser Haus weg?
3: Herr Faber war dabei, bei dem Unfall mit Papa.
4: Hast du ihn totgefahren?
2: Nein.
3: Möchten Sie sich vielleicht setzen?
2: Ja, gern.
0: So, sprechen wir sofort mit ihm oder geben wir ihm noch etwas Schonzeit?
5: Schonzeit? Ist er ein Reh?
0: Naja, wir dürfen nicht unterschätzen, wie so ein Unfall auf die Psyche wirkt.
5: Ja, ja. Wie weit ist er denn jetzt mit der Sache Agens Wohnfinanz?
0: Noch nicht mal kontaktiert.
5: Ja, dann sollten wir vielleicht doch sofort mit ihm sprechen.
0: Der ist nicht da. Frau Kramer sagt, er ist angeln.
5: Was?
0: Angeln.
5: Mitten in der Woche?
0: Mitten in der Woche. Ich weiß nicht, was daran so lustig ist.
2: Ihr Mann kam mir auf der Landstraße entgegen. Von hinten hat mich jemand bedrängt, er wollte unbedingt überholen. Ich bin auch vom Gas runtergegangen, aber der ist wie der Teufel an mir vorbeigeschossen. Er muss irgendwie ihren Mann übersehen haben, jedenfalls. Naja. Vielleicht hätte ich ihn auch früher überholen lassen müssen.
3: Meinen Sie, Sie hätten es verhindern können?
2: Wenn Sie wüssten, wie oft ich mir diese Frage in den letzten Tagen gestellt habe.
3: Ist eben passiert.
2: Sagen Sie, was hat Ihre Tochter eigentlich damit gemeint, ob ich Ihnen das Haus wegnehmen will?
3: Oh. Wir haben eine vermietete Eigentumswohnung gekauft, mit einem Kredit. Die haben uns gesagt, den können wir mit der Miete abzahlen. Dann ist der Mieter ganz plötzlich ausgezogen und wir haben keinen Nachmieter gefunden. Eine Weile konnten wir das mit unserem Geld schaffen, aber dann ist mein Mann in seiner Firma gekündigt worden. Freigestellt, haben die das genannt. Interessiert Sie das?
2: Ja, natürlich.
3: Tja, so ist das alles gekommen. Mein Mann hat angefangen zu trinken. Wir dachten, verkaufen wir die Wohnung wieder, aber plötzlich war die viel weniger wert. Die haben uns betrogen. Naja, und jetzt wird unser Haus zwangsversteigert. Das mussten wir als Sicherheit verpfänden. Wir sitzen praktisch schon auf gepackten Koffern.
2: Wissen Sie denn noch, wie die Firma hieß, bei der Sie die Eigentumswohnung erworben haben?
3: Agens Wohnfinanz heißen die.
2: Hören Sie, Frau Linde, ich würde Ihnen wirklich gerne helfen.
3: Wie denn?
2: Ich bin Anwalt.
3: Ich kann mir keinen Anwalt leisten.
2: Doch, das können Sie.

0: Fahrbahn?
1: Spionieren Sie mir nach?
0: Nein, es gibt ja einen guten Cappuccino.
1: Ich weiß. Unsere Kanzlei ist gleich ums Eck.
0: Ich weiß. Möchten Sie sich hinsetzen?
1: Wenn Sie mir versprechen, dass Sie mich nicht widerstehen lassen.
0: Haben Sie Urlaub?
1: Ich? Nein. Warum? Ach so. Ich lasse es in letzter Zeit ein bisschen langsam angehen. Ich hatte einen schweren Autounfall.
0: Ich habe davon gehört. Ist was?
1: Nein. Alles in Ordnung. Ich habe nur gerade an den Unfall gedacht. Die Ärzte haben gesagt, ich war eigentlich schon klinisch tot. Aber was rede ich? Ich bin dem Schicksal dankbar.

0: Tja. Noch 5 Minuten, Leute. Dann war's das.
1: Darf ich Sie was fragen?
2: Sicher.
1: Vertreten Sie oder einer Ihrer Partner eine Immobilienfirma namens Agens Wohnfinanz?
2: Darauf darf ich Ihnen nicht antworten.
1: Warum?
2: Anwaltsgeheimnis? Wieso möchten Sie das wissen?
1: Journalistengeheimnis?
2: War das die Frage, die Sie mir stellen wollten?
1: Nein. Anderes Mal.
2: Okay. Dann freue ich mich auf unser nächstes Treffen. Ja, Sie haben doch gesagt, Sie wollen mir beim nächsten Mal noch eine Frage stellen.
1: Sie würden sich freuen, mich wiederzutreffen?
2: Ja. Das würde ich. Wiedersehen.
1: Herr Faber ist jetzt da.
3: Endlich. 5 Minuten. Florian, du bist eine halbe Stunde zu spät. Ist dir das bewusst?
4: Die Agens-Leute sind kurz davor zu gehen.
3: Hey, was war denn? Hättest du nicht wenigstens anrufen können?
2: Ich musste in Ruhe über alles nachdenken. Bitte, setzt euch.
5: Was macht die Immobilien-Story?
6: Bin dran. Unglaublich, geradezu abstoßend, wie die sich aufführen.
5: Vorsicht mit Gefühlen.
6: Sag mal, können Menschen sich eigentlich ändern? So im Inneren, vom Charakter her?
5: In der Bibel gab's sowas. Saulus hieß der Mann. Später dann Paulus. Wie heißt der, ne?
4: Nachdenken. Worüber? Über deinen nächsten Angelausflug?
3: Jens, bitte.
2: Ob ich das Argens-Mandat annehme? Bitte.
4: Was?
3: Als ob du es annimmst. Die Mandanten sitzen nebenan im Konferenzraum.
2: Ich weiß. Und um es kurz zu machen, ich werde diese Firma nicht vertreten.
3: Du, was? Halt, langsam, langsam. Argumente, Florian. Schnell, klar, überzeugend. Was sind deine Gründe?
2: Ich bin zu der Überzeugung gelangt, dass wir mit Argens Wohnfinanz eine ungerechte Sache vertreten würden. Ich meine, da wird kleinen Leuten ihr einziger Besitz abgezockt. Ich will das nicht mehr.
3: Ach, Faber, der barmherzige Samariter?
2: Ich habe mich entschieden.
4: Gut, dann mache ich es.
2: Nein, das kannst du nicht. Ich werde eine Mandantin vertreten, die Agens Wohnfinanz verklagen wird.
7: Halt, halt, halt, Florian. Damit ich das jetzt mal richtig verstehe. Du willst einen der zahlungskräftigsten Mandanten dieser Stadt verklagen.
4: Doch sicher im Auftrag von jemandem, der noch zahlungskräftiger ist.
2: Nein, im Gegenteil. Vollkommen mittellos. Ich mache das umsonst, Jens. Pro bono.
3: Darf man fragen, wem die anwaltliche Nächstenliebe gilt?
2: Einer Witwe mit 2 kleinen Kindern, der man das Einfamilienhaus zwangsversteigern will.
4: Hübsch. Ich meine die Witwe, nicht das Häuschen.
2: Das ist doch billig.
4: Im Gegenteil. Das hört sich an, als ob es ziemlich teuer wird.
3: Ist aber nicht zufällig die Witwe des toten Radfahrers.
2: Doch.
3: Florian, ich gehe jetzt darüber in den Konferenzraum und sage den Herren, dass du noch mal weg musstest wegen eines unaufschiebbaren Gerichtstermins. Ich werde Sie um einen neuen Termin bitten. Und bis dahin hast du dir die Sache hoffentlich noch einmal gründlichst durch den Kopf gehen lassen. Sonst...
2: Für uns gibt es kein Sonst, Peter. Ich bin gleichberechtigter Gesellschafter. Und ich entscheide, welches Mandat ich annehme und welches nicht. Und das von der Witwe werde ich annehmen.
4: Übertreib es nicht. Sonst war es das mit unserer Partnerschaft.

0: Stell dir vor, Rechtsanwalt Faber vertritt eine arme Witwe gegen einen mächtigen Immobilienkonzern. Ist das eine Nachricht oder nicht?
1: Von wem weißt du das?
0: Von der Witwe. Und von Faber, den habe ich angerufen, er hat es bestätigt.
1: Gibt es auch ein Motiv für diesen Sinneswandel? Sarah, nach dem, was du mir bisher zu lesen gegeben hast, ist der Mann Partner in einer Kanzlei, die knallhart große Unternehmen gegen kleine Leute vertritt. Warum sollte der die Fronten wechseln? Das macht keinen Sinn. Oder steckt was anderes dahinter als plötzlicher Edelmut?
0: Ja, ich bin ja auch skeptisch. Ich werde ihn mal anrufen und mich mit ihm treffen.
2: Kann ich irgendwie helfen?
3: Nein, danke.
2: Ich weiß nicht, ob Sie es verstehen, aber ich werde langsam ungeduldig.
3: Ein Segelboot klarzumachen dauert ein bisschen.
0: Sie wollten mir doch erklären, warum Sie Elke Linde gegen Agens Wohnfinanz vertreten. Jetzt sitze ich hier und weiß immer noch nichts Konkretes.
3: Seien Sie nicht so ungeduldig.
0: Sorry, aber ich habe wirklich langsam das Gefühl, dass Sie mich hierher bestellt haben, um vom Thema abzulenken.
3: Von welchem Thema?
0: Von Elke Linde.

0: Ich glaube nämlich nicht, dass Sie ihr ernsthaft helfen wollen. Sie haben sich doch nur aus einem bestimmten Grund an die Frau rangemacht.
1: Ja, ja.
0: Zum Beispiel, um den Ruf Ihrer Kanzlei aufzupolieren?
2: Es macht sich doch gut in der öffentlichen Meinung, wenn man einer armen Witwe mit zwei Halbwaisen zum Sieg gegen die Macht des großen Geldes verhilft.
1: Vielleicht nicht ganz so pathetisch, aber im Prinzip richtig. Mit dem Unterschied, dass ich den Ruf unserer Kanzlei nicht aufpoliere. Im Gegenteil, bei einigen unserer Mandanten schadet es eher.
2: Ich spreche auch nur von der öffentlichen Meinung.
1: No. Mit der öffentlichen Meinung verdient man kein Geld, Frau Pohl. Deswegen kommt sie in der Bilanz unserer Kanzlei auch nicht vor.
0: Na, da ist er wieder, der alte Zyniker. Das war's übrigens auch, was ich Sie bei unserem zweiten Treffen fragen wollte. Ob Sie das Gefühl haben, dass sich nach dem Unfall irgendwas verändert hat. Aber die Frage ist schon beantwortet. Nein.
1: Sie sind sehr schnell und sehr hart mit Ihrem Urteil.
0: Wundert Sie das? Übrigens, mit der öffentlichen Meinung kann man zwar gern Geld verdienen, aber man kann trotzdem sehr viel verlieren.
1: Ja, vielleicht haben Sie recht. Vielleicht verstehen Sie mich auch nur nicht, da wären Sie nicht die Erste.
2: Ich würde Sie ja gern verstehen, wenn Sie mir endlich mal erklären würden, warum Sie Elke Linde vertreten.
1: Weil ich glaube, dass es richtig ist.
2: Doch so konkret, ja? Und diesen schwammigen Satz konnten Sie beim Rumfummeln auf Ihrem Boot vorhin nicht rausbringen, oder wie?
1: Und weil ich diesem Halunken von Spekulanten die rote Karte zeigen will, ist es konkret genug. Im Übrigen bin ich jetzt mit Rumfummeln fertig.
3: Also.
1: Kommen Sie mit oder bleiben Sie hier?

0: Worauf warten wir?
1: Auf Wind. Übrigens, falls Sie vorhaben, etwas über unser Gespräch zu veröffentlichen, hoffe ich, dass Sie das vorher zu lesen bekommen.
0: Wie witzig. Was soll ich denn schreiben? Sie haben ja gar nichts gesagt.
1: Und wenn Ihnen kalt wird, unten rechts in der Schublade ist noch eine Jacke.
0: Ich ziehe mir doch keine Jacke von Ihnen an.
1: Also, Sie führen sich auf, als würde ich Sie persönlich kränken, nur weil ich Frau Linde vertrete. Wo sind denn da Ihre Motive? Passt es nicht in Ihre Geschichte?
0: Warum fahren wir nicht weiter?
1: Wir fahren nicht, wir segeln.
0: Okay, warum segeln wir nicht weiter?
1: Wegen der Abendflaute.
0: Was heißt das?
1: Das heißt, dass wir nicht rechtzeitig zum Steg zurückkommen. Wir ankern und wenn es auffrischt, segeln wir weiter.
0: Wie lange kann das jetzt dauern?
1: Eine Viertelstunde, vielleicht die ganze Nacht.
0: Was haben Sie aber mit Absicht gemacht?
1: Die Abendflaute. Sie trauen mir eine ganze Menge zu.
2: Aus der Abendflaute ist eine Nachtflaute geworden.
1: Keine Sorge. Die Schlepphilfe kommt schon noch.
0: Oh, was ist das denn?
1: Schiffbrüchige werden bei mir immer sofort sehr gut versorgt.

0: Sagen Sie, warum glauben Sie mir eigentlich nicht, dass mich das Schicksal von Frau Linde wirklich bewegt? Und dass ich ihr und ihren Kindern helfen will, ihr Haus zu erhalten?
1: Weil ich ein gutes Gedächtnis habe, gehört zu meinem Beruf. Ich kann mich dann an einen Satz von Ihnen erinnern, der lautet, persönliche Schicksale interessieren mich nicht.
0: Das habe ich gesagt.
1: Das haben Sie gesagt.
0: Naja. Vielleicht habe ich mich auch getäuscht.
1: Oh, raffiniert. Übergang zum romantischen Teil. Apropos, gefällt Ihnen eigentlich Elke Linde?
0: Ja. Ja, die gefällt mir sehr. Wie sie um ihr Schicksal kämpft. Wie sie einen sehr harten Job angenommen hat, als ihr Mann arbeitslos wurde. Und wie sie trotz ihrer Probleme und ihres Haushaltes jeden Tag 2 Schichten als Packerin arbeitet. Das gefällt mir sehr.
1: Habe ich jetzt wohl den schwarzen Peter gezogen. Schauen Sie

0: denn so an? So haben Sie mich schon mal angeschaut.
1: Das erzähle ich Ihnen beim nächsten Mal.
0: Ach, woher wollen Sie denn wissen, dass es ein nächstes Mal gibt?
1: Ich hatte gehofft, dass ich Sie zum Essen einladen kann.
0: Mal sehen. Das mit der Schlepphilfe, das haben Sie sich doch ausgedacht, oder? Keine Ahnung, was Sie vorhaben.
1: Da ist sie.
0: Wer?
1: Die Schlepphilfe.
0: Na, endlich.
2: Danke dir.
1: Dafür sind Sie jetzt extra hier rausgekommen. Das hätten Sie viel einfacher am Telefon haben können.
0: Ich schaue den Menschen, mit denen ich rede, gern ins Gesicht. Gute Nacht.
1: Gute Nacht. Gibt's ein nächstes Mal?
0: Vielleicht.

0: Ja, Löwe. Kant wollte Faber, nicht Braun. Moment. Faber ist zurzeit nicht zu sprechen.
1: Na schön, geben Sie her.
2: Kant?
1: Haben Sie schon die Leipziger Allgemeine gelesen heute Morgen? Herr Braun?
3: Das ist alles, was ich habe. Das sind nur noch die Briefe, die ich Frau Pohl von der Leipziger Allgemeinen gegeben habe. Soll ich die da abholen?
1: Nein, ich glaube, das ist im Moment nicht nötig. Ich brauche noch den Kreditvertrag, die Notariatsurkunde und die Belege über die geleisteten Einzahlungen.
3: Das ist alles da drin.
1: Okay. Frau Kramer?
4: Ja.
1: Legen Sie das bitte zum Akt, Linde.
5: Selbstverständlich.
3: Wenn Sie mir mein Haus retten, dann mache ich ein ganz großes Fest für Sie.
1: In Ordnung.
3: Also dann, danke. Auf Wiedersehen.
1: Wiedersehen. Na, Ihre Tasche.
3: Oh, danke schön.
2: Lies das. In 5 Minuten im Konferenzraum. Wir versuchen uns in dich hineinzuversetzen, Florian, in deinen derzeitigen mentalen Zustand.
1: Oh, das hört sich ja ganz nach einem Fall für die Psychiatrie an.
2: Dein schwerer Unfall, die Dankbarkeit gegenüber dem Schicksal, noch am Leben zu sein, damit verbunden, vielleicht sogar eine gewisse Hinwendung zum Spirituellen. Ja, der Wunsch, Gutes mit Gutem zu vergelten.
1: Komm zum Thema.
6: Das Thema ist, dass du mit deinen idiotischen Alleingängen, deiner bescheuerten Samaritertour, dabei bist, unsere Kanzlei zu ruinieren!
1: Ich ruiniere unsere Kanzlei, weil ich ein von mir frei gewähltes Mandat vertrete? Oh, das müsst ihr mir mal erklären. Wo ist das Problem?
2: Agens Wohnfinanz droht Beleidigung und Schadenersatzklage an. Da liegt das Problem!
1: Mit welcher Begründung?
6: Rechtsanwalt Faber sagt, außerdem will ich diesem Halunken von Immobilienspekulanten die rote Karte zeigen. Also, ich schätze, das reicht für eine Klage.
2: Hey, dieser Artikel schadet der ganzen Immobilienbranche und uns auch.
6: Spiel dir nicht auf unsere Kosten den weißen Ritter, der trauernde Witwen auf seinen Schimmel hebt und ins Abendrot galoppiert. Wenn es an meine Existenz geht, dann kann ich sehr ungemütlich werden.
2: Florian, komm endlich wieder in der Realität an.
1: Du, ich bin in der Realität angekommen, mein Freund. Ich möchte endlich wieder ein fantasievoller und engagierter Jurist sein. Versteht ihr das nicht? Ihr wart's doch auch mal. Als wir diese Kanzlei gegründet haben, da wollten wir Menschen zu ihrem Recht verhelfen. Auch Menschen wie Frau Linde. Und wenn ihr jetzt behauptet, dass eure Existenz auf dem Spiel steht, dann bitte ich euch ernsthaft darüber nachzudenken, wem hier die Realität abhanden gekommen ist. Und was diesen Artikel angeht, davon habe ich nichts gewusst. Und das werde ich so auch nicht auf mir sitzen lassen.
7: Herr Faber. Was führt Sie denn hierher? Geht's um den Artikel?
1: Wie sind Sie da so schnell drauf gekommen, Frau Pohl?
7: Das Foto gefällt Ihnen nicht. Ja, ist schon etwas älter aus dem Archiv, aber ich finde, das schmeichelt Ihnen unheimlich.
1: Ist es in Ihrem Blatt

0: Üblich, aus privaten Gesprächen zu zitieren, ohne dass Sie das Einverständnis der Gesprächspartner vorher einholen?
1: Nein, ist es nicht.
0: Warum haben Sie es dann bei mir getan? Ich hatte Sie doch ausdrücklich darum gebeten, dass Sie das lesen möchte, bevor Sie mich zitieren.
1: Wollen wir uns irgendwo hinsetzen und einen Cappuccino trinken?
0: Nein, wollen wir nicht.
1: Ich dachte, so wie Sie Ihr Engagement für Frau Linde begründet haben, dass Sie damit einverstanden wären.
0: Sie haben unser Treffen einfach nur benutzt für Ihren eigenen Erfolg. Das, was Sie mir vorwerfen, machen Sie jetzt selber.
1: Was soll ich jetzt machen?
0: Sie wissen genau, dass Sie nichts mehr machen können. Gar nichts.
1: Warum sind Sie denn überhaupt hierher gekommen? Das hätten Sie mir doch auch am Telefon sagen können.
0: Ich schaue den Menschen gerne ins Gesicht, wenn ich mit ihnen rede.
2: Im Fall Ecke Linde ist Frau Direktorin Lorenz von der Metropolhypothekenbank zu einem informellen Gedankenaustausch bereit. Hier sind Ihre Terminvorschläge.
0: Das hört sich doch schon mal nicht schlecht an. Rufen Sie doch Frau Lorenz an und schlagen Sie für diesen informellen Gedankenaustausch einen für beide Seiten neutralen Ort vor.
2: Dann wollte ich Sie noch fragen, ob ich einer Sarah Pohl Ihre private E-Mail-Adresse geben darf.
0: Was wissen Sie denn über Sarah Pohl?
2: Bisher nur, dass sie ziemlich forsche Artikel schreibt und dass eine E-Mail bei mir angekommen ist. Wohl was Privates.
0: Jetzt sagen Sie schon.
2: Frau Pohl hat gemailt, sie hätte zwar kein Segelboot, aber sie sei eine ausgezeichnete Sushi-Köchin. Und sie hat eine Telefonnummer bei mir hinterlassen. Die kann ich aber noch nicht auswendig.

0: Noch Reiswein?
1: Nein, danke. Das schmeckt wirklich sehr interessant, aber ich trinke das nur ganz selten. Ziemlich hochprozentig.
0: Haben Sie Angst, dass ich Sie betrunken mache?
1: Nee, eher um einen Führerschein.
0: Warum sind Sie eigentlich Anwalt geworden?
1: Warum sind Sie Journalistin geworden?
0: Ich dachte, es wäre unhöflich, eine Frage mit einer Gegenfrage zu beantworten.
1: Ja, aber ich bin der Gast.
0: Ach, und er darf das?
1: Steht meines Wissens nach sogar im bürgerlichen Gesetzbuch.
0: Oh, na dann, Herr Anwalt. Also, ich bin Journalistin geworden, weil ich für meinen Traumberuf Gehirnchirurgin einfach zu ungeschickte Hände hatte. Also bin ich auf eine renommierte Journalistenschule gegangen in Hamburg, habe damit Auszeichnungen bestanden und dann viele Angebote von großen überregionalen Zeitungen bekommen. Hab sie alle abgelehnt.
1: Also wenn nur die Hälfte davon stimmt, wieso sind Sie dann bei so einem Lokalblättchen gelandet?
0: Ich bin bei diesem Lokalblättchen gelandet, weil ich hier geboren bin. Weil ich keine Lust hatte auf diesen jahrelangen Konkurrenzkampf in überfüllten Großraumredaktionen. Und außerdem kann ich hier Artikel schreiben, die dann auch sofort gedruckt werden.
1: Manchmal wäre es besser, wenn nicht alles gedruckt wird. Und um Ihre Frage zu beantworten, ich bin Anwalt geworden, um Menschen gegen Macht und Willkür zu ihrem Recht zu verhelfen.
0: Wie kam es dann?
1: Was?
0: Dass Sie genau das Gegenteil tun.
1: Also, wir drehen uns hier im Kreis. Ich meine, ich habe doch durch den Fall Linde...
0: Jetzt rudern Sie doch zurück.
1: Ich rudere zurück?
0: Ja, klar. Sie waren total wütend über meinen Artikel. Das heißt für mich, dass Sie vor diesen Immobilienhalunken den Schwanz eingezogen haben.
1: Haben Sie mich eingeladen, um noch einen draufzusetzen?
0: Aber bestimmt nicht, um mich für meinen Artikel zu entschuldigen.
1: So. Ich finde, wir machen jetzt erstmal einen Punkt. Vielleicht haben wir beide ein bisschen zu viel getrunken.
0: Mhm. Klar. Die kleine Lokalblattmaus hat ein Sitzen und der große, nüchterne Anwalt geht jetzt lieber nach Hause. Wissen Sie was? Solchen Machos wie Ihnen sage ich normalerweise nach 2 Minuten Gelabere, schieß in den Wind.
1: Das ist eine echte Aufforderung für einen Segler wie mich.
0: Warum haben Sie denn meine Einladung überhaupt angenommen? Dachten Sie, das Dessert wird im Schlafzimmer serviert?
1: Sie sind genau der Typ Frau, die solche Einladungen ausspricht, um den Männern anschließend an den Kopf zu werfen, dass sie allesamt verkappte Sexualtäter sind. Und ich habe diese Einladung angenommen, weil ich Ihnen ein Angebot machen wollte. Die Hypothekenbank hat mich zu einem informellen Gedankenaustausch eingeladen und ich wollte fragen, ob Sie Lust haben, mitzukommen.
0: Das haben Sie sich doch eben ausgedacht, oder?
1: Nein.

Okay, einverstanden. Ich glaube, wir reden zu viel und zu lange.

0: Jetzt reden wir zu viel, jetzt gar nicht mehr.
1: Wie wär's mit vielen Dank für den schönen Abend? Ich hab eine ganze Menge zum Nachdenken, du vielleicht auch. Komm gut nach Hause, schlaf schön und träum was Schönes.
0: Gute Nacht, Florian.

0: So.
1: Danke. Tja, Herr Faber, Sie werden verstehen, dass ich die Situation doch ein wenig befremdlich finde. Ich meine, zuerst gewinnen Sie den Prozess für uns und dann dieses Treffen hier. Und bei allem Verständnis für Ihre Mandantin. Aber wenn wir in diesem Fall so etwas Ähnliches, ich betone etwas Ähnliches, wie eine unzureichende Verfahrensweise bei der Kreditvergabe einräumen würden.
0: Also ich sehe das ein bisschen anders, Frau Lorenz. Sie haben meiner Mandantin ein Hypothekendarlehen gewährt. Entweder wohlwissend, dass die Immobilie vollkommen überteuert ist, oder aber ohne ihren Wert zu prüfen, wie es eigentlich ihre Pflicht gewesen wäre. Und Sie haben das Darlehen mit einem Einfamilienhaus besichert, das die Darlehenssumme bei weitem überschreitet. Also, das ist eigentlich eine Form der Enteignung. So würde ich das jedenfalls in einem Presseartikel griffig formulieren.
1: Oh. Dann war aber Glück, dass Sie nicht von der Presse sind, Herr Barber.
2: Aber ich, Sarah Pohl von der Leipziger Allgemein.
1: Ich bin da wirklich sehr befremdet über Ihr Vorgehen. Sie sind wirklich der erste Rechtsanwalt, der gleich die Presse mitbringt. Meine Herrschaften, das Gespräch ist beendet.
0: Es handelt sich um ein Missverständnis. Sie haben doch um einen informellen Gesprächsaustausch gebeten. Und wir haben uns auf Ihren Wunsch hier getroffen. Ich stehe hier nicht als Anwalt, sondern als aufmerksamer Gesprächspartner.
2: Ich würde selbstverständlich keine Zeile schreiben, die Sie nicht vorher autorisiert haben. Das ist ein ehrenes Gesetz bei der Leipziger Allgemein. Und ich würde, wenn überhaupt, natürlich nur über ein großzügiges Verhalten Ihrer Bank gegenüber dieser bedauernswerten Witwe mit den zwei Kindern berichten. Ich denke da an eine Schlagzeile wie Bank mit Herz oder ähnliches.
1: Hören Sie mal, diese Frau Linde, Linde, die ist doch wirklich eine von sehr, sehr vielen Kreditnehmern unseres Hauses. Wenn wir wirklich in diesem einen Falle anfangen würden, sag mal, wir können doch nicht auf unsere berechtigten Forderungen verzichten, wenn sich so etwas rumspricht.
2: Aber was ist denn, wenn sich rumspricht, dass Ihr renommiertes Institut einfache Menschen auf die Straße setzt?
0: Was halten Sie von einem Moratorium? Sie setzen Zins und Tilgung aus, bis die Klage Linde gegen Agens Wohnfinanz entschieden ist.
3: Wir können wohnen bleiben? Sie sagen ja gar nichts. Ist denn meine nicht einsame Klasse?
0: Frau Pohl ist einsame Klasse. Ohne Sie hätten wir das alles nicht erreicht.
3: Dann wird sie auch umarmt.
0: Trotzdem, bei aller Freude sollten wir nicht vergessen, dass es nur der erste Schritt ist. Unser eigentlicher Gegner ist Argens.
3: Die kriegen Sie auch noch klein. Sie beide. Möchten Sie was trinken?
0: Ja, gern.
4: Ja, das ganze Programm. Das müssen Sie äußerst diskret behandeln. Haben Sie mich verstanden? Niemand darf das zu mir zurückverfolgen. Ab jetzt geht alles über den Kontaktmann. Wiederhören. Darum hätten Sie sich früher kümmern müssen, Löwe.
5: Ja, danke, Nicole. Ja, endlich Feierabend. Denkt bitte an die Urlaubspläne am Montag, ja?
6: Alles klar.
5: Tschüss, Elke.
6: Tschüss, Elke.

0: uns zu schreiben.
1: Versuchen Sie herauszufinden, ob Ihre Wohnungen von Anfang an und mit Wissen der Verkäufer und Kreditgeber überbewertet waren. Wenn Ihnen das gelingt, dann...
2: Dann haben Sie gute Chancen, in die Fänge von Herrn Rechtsanwalt Faber zu geraten. Da vorne sitzt er. Der Mann lügt und er betrügt Sie.
3: Die sind doch alle gleich, diese Rechtsverdreher.
2: Ich habe diesen Mann vor Gericht erlebt. Er arbeitet für die Immobilienhaie. Glauben Sie dem doch kein Wort. Er will doch nur Informationen von Ihnen, damit er Sie anschließend in die Pfanne hauen kann. Komm, Peter. Gehen Sie lieber gleich, bevor es zu spät ist.
4: Das stimmt nicht, was der Mann gerade gesagt hat. Die wollten mein Haus versteigern. Und Herr Faber hat es verhindert.
5: Meine Damen und Herren, ich habe Sie heute im Namen der Leipziger Allgemein hierher gebeten. Und Sie wissen ganz genau, unsere Zeitung lässt sich nicht vor den Karren eines Betrügers spannen.
0: Wenn Sie mir nicht vertrauen, können Sie den Saal jederzeit verlassen. Wenn Sie sich entscheiden, gegen Ihre unseriösen Verkäufer vorzugehen, dann kann das ein sehr langer und auch ein sehr teurer Weg werden. Bitte, wenden Sie sich an einen Anwalt Ihres Vertrauens. Lassen Sie sich vorrechnen, wie viel seine Bemühungen kosten würden. Ich darf Ihnen sagen, ich würde Sie in dieser Angelegenheit umsonst vertreten.
5: Diejenigen, die noch keinen Anwalt eingeschaltet haben, können sich später auch an mich wenden. Ich möchte Sie noch darüber informieren, dass ich die Artikelserie mit der Schilderung von Einzelschicksalen Betroffener auf jeden Fall weiterführen werde. Und dabei ist Anonymität absolut gesichert. Wenn Sie möchten, können Sie aber auch gerne jetzt schon zu mir kommen.

0: Es lief doch besser als erwartet. Wir hatten Besuch.
1: Wir haben Besuch.
0: Toll. Alle vier.
1: Die Botschaft lautet, leg dich mit denen nicht an.
0: Nein, die Botschaft ist, wir sind genau auf dem richtigen Weg.
1: Der Weg wird jetzt aber ganz schön ungemütlich. Ich würde es verstehen, wenn du...
0: Nein. Wir haben gerade erst angefangen. Und sowas stachelt mich richtig an.
1: Darf ich Ihnen den Limousinenservice unseres Hauses anbieten?
0: Ja, gern.

0: Hier ist die Liste mit den Namen und Adressen der Geschädigten. Ich will, dass du sie nimmst.
1: Die haben sie dir aber im Vertrauen gegeben. Das kann ich unmöglich annehmen, Sarah. Sind nicht meine Mandanten.
0: Noch sind's nicht deine Mandanten, aber bald. Da bin ich mir hundertprozentig sicher. Außerdem das, was wir mit diesem Typen da heute erlebt haben, ja? Wer weiß, wozu die noch in der Lage sind. Ist schon besser, wenn du die nimmst.
1: Vertraust du mir so sehr?
0: Ja, so sehr vertraue ich dir.
2: Was sind denn das für Leute?
1: Das sind meine Mandanten. Alles Geschädigte von Agens Wohnfinanz. Wir haben Klage eingereicht.
2: Florian, ich habe immer versucht, dir den Rücken zu stärken, aber so leid es mir tut, du passt nicht mehr zu uns. Zieh die Konsequenzen, bevor wir es tun. Ich erwarte deine Kündigung unseres Gesellschaftervertrages bis Ende dieser Woche. Ab dann übernehmen wir die Vertretung von Agens Wohnfinanz gegen deine absurden Klagen.
1: Was ist das?
3: Angebote für neue Büroräume. Ich habe mich schon mal ein bisschen umgesehen.
1: Sie sind ein Schatz, Gudrun.
3: Ich weiß.

0: So, ich nehme dir die Kühltasche ab.
1: Mhm. Hallo? Hallo, wer ist denn da? Mast und Schotbruch, was soll das heißen?
0: Mast und Schotbruch wünschen sich Segler für einen glücklichen Turn.
1: Also der hier klang nicht so, als wenn er uns einen glücklichen Turn wünscht.
0: Hallo? Was? Wer spricht denn da? Merkwürdig. Ob wir eine Schwimmweste dabei haben? Keine Ahnung. Ich glaube, wir sollten doch besser nach Hause fahren. Ich möchte dich nicht in Gefahr bringen. Komm. Komm, beeil dich. Ich werde in meiner Kanzlei umziehen.
1: Wann denn?
0: Nächste Woche. Es war sowieso schon längst fällig. Die Gesellschafter fühlen sich wohler, wenn mein Name nicht mehr auf ihrem Briefkopf steht. Außerdem vertreten Sie jetzt Argens Wohnfinanz gegen mich.
1: Wo ist denn deine neue Kanzlei?
0: Ganz in der Nähe von eurem Verlagshaus.
1: Was ist los?
0: Hier ist der Unfall passiert.
1: Fühlst du dich schuldig?
0: Nein, aber wenn ich den Drängler früher vorbeigelassen hätte, dann wäre er vielleicht noch am Leben.

0: Die machen keine halben Sachen.
1: Bist du sicher, dass du noch weitermachen willst?
0: Ja. Mehr denn je. Polizeinotruf? Rechtsanwalt Faber hier. In meine Wohnung ist eingebrochen worden. Hier ist alles total verwüstet. Magdalenenstraße 11a. Ja, danke. Wahnsinn. Ja, guten Abend. Ich hätte gerne die Telefonnummer des Hotels Bretagne in Leipzig. Ja.
1: Du brauchst doch kein Hotel.

0: Ich werde es Herrn Faber ausrichten. Wiederhören.
1: Morgen, Gudrun.
0: Morgen, Herr Faber. Eben hat Herr Löwe, der Pressesprecher von der Agens Wohnfinanz, angerufen.
1: Will er mein Boot versenken?
0: Herr Kant möchte Sie sprechen.
1: Ach, Sie, Mann, an. Ja, verbinden Sie mich.
0: Persönlich, er möchte Sie treffen.

0: Heute Abend. Okay, sagen Sie zu.
1: Ach, Herr Faber, waren Sie gestern Abend noch mal hier nach mir?
0: Ja, ich wollte die Akte Rogner mit nach Hause nehmen. Hab sie aber vergessen. Wieso?
1: Weil der Stahlschrank mit den Agensakten offen stand. Und an der Tür hatten Sie nur einmal abgeschlossen. Ich schließe immer zweimal.
0: Das muss wohl ich gewesen sein.

0: freue mich sehr, dass du Zeit hattest heute.
1: Ich freue mich immer, dich zu sehen.
0: Ich weiß. Und deshalb?
1: Prost du mir mit der Faust?
0: Mach auf.
1: Was ist das? Also, ich meine, ich sehe, das ist ein Anker, aber...
0: Ein Talisman.
1: Ein Talisman? Aber wieso und warum heute?
0: Weil heute Freitag der 4. ist und an einem Freitag, den 4. habe ich mich in dich verliebt. Auf einem Segelboot, das vor Anker lag.
1: Damals schon. Dafür hast du mich ganz schön schlecht behandelt.
0: Ach, das sah nur so aus. Und außerdem, dein Boot hatte einen Motor, stimmt's? Ich würde dich gern heute zum Essen einladen. Zu mir nach Hause. Seemannsgericht, Lapskaus.
1: Heute Abend. Das müssen wir verschieben. Ich bin schon verabredet.
0: Verabredet mit wem? Oh, Entschuldigung, es geht mich natürlich nichts an.
1: Doch, doch. Ein sehr wichtiger Mandant hat mich kurzfristig zum Abendessen eingeladen. Ich habe selbst erst heute Morgen erfahren. Sonst hätte ich mit dir drüber gesprochen.
0: Naja, kann man nichts machen.
1: Das ist sehr hübsch. Hast du jetzt bei mir Anker geworfen?
2: Zunächst einmal freue ich mich, dass Sie meiner Einladung gefolgt sind, Herr Faber. Übrigens wollte ich Ihnen mein Bedauern ausdrücken. Sie hatten wohl ziemliche Unannehmlichkeiten.
1: Möchten Sie sich bei mir entschuldigen?
2: Sie glauben doch nicht, dass ich etwas damit zu tun habe. Nein, es ist mir nur zu Ohren gekommen. Es wäre gar nicht mein Stil. Übrigens bin ich Ihr einziger Prozessgegner. Es soll doch eine Menge Leute geben, die etwas gegen Sie haben.
1: Niemand so viel wie Sie, Herr Kant.
2: Sehen Sie, lieber Herr Faber, und um das Missverständnis auszuräumen, habe ich Sie heute hierher gebeten.
1: Was ist das?
2: Sehen Sie nach. Ich habe mir gedacht, dass Sie eine kleine Finanzspritze durchaus gebrauchen könnten.
1: Was ist das für ein Scheiß? Los, hau ab! Fahr weg!
2: Wir wollen Sie einfach nur zurückhaben, Herr Faber. Betrachten Sie diese Summe als erste Anzahlung. Ihre Dienste wären uns weitaus mehr wert als das, was Sie in Ihrer alten Kanzlei gekostet hätten.
1: Danke für die Einladung.
2: Ich danke Ihnen.

0: Kommst du bitte mal, Sarah?
1: Das klingt nach Ärger. Was ist los?
2: Setz dich. Das ist dein Anwalt, Florian Faber, der von seinem angeblichen Prozessgegner Kant gerade eine Menge Geld entgegennimmt.
1: Das glaubst du? Das ist doch manipuliert. Das mache ich dir mit jedem drittklassigen Grafikprogramm auf dem Computer.
2: Dieser Herr Kant
1: hat Florian die Reifen zerstochen, die Wohnung verwüstet und verfolgt uns mit Drohanrufen.
2: Hast du Beweise dafür, dass Kant hinter all dem steckt?
1: Nein, habe ich nicht. Noch nicht.
2: Guten Morgen, Ronny. Na, wie schmeckt der neue Kaffee?
3: Na ja, geht so. Guten Morgen, Sarah.
1: Was sagst du denn zu den Fotos, Ronny?
3: Nicht schlecht, oder? Habe ich geschossen.
1: Du hast sie geschossen? Wo denn?
3: Vor dem Restaurant, zu dem mich der Chef geschickt hat.
2: Wir haben gestern einen Anruf der Agens Wohnfinanz erhalten. Herr Faber habe sich an deren Chef, Herrn Kant, gewandt. Er sei bereit, die Fronten wieder zu wechseln, wenn ihm Agens ein weit höheres Honorar bezahlt, und zwar in bar, als das, was er bei seiner alten Kanzlei verdient hätte. Sollten wir daran Zweifel haben, könnten wir doch einen Fotografen in das von Herrn Faber genannte Restaurant schicken, um gegebenenfalls heimlich Beweisfotos zu machen.
3: War auch gar nicht so einfach.
2: Ja, das haben wir getan und das ist das Ergebnis.
1: Ist euch jemals die Idee gekommen, dass da Florian eine Falle gestellt wurde?
2: Ehe du jetzt hier laut wirst, kennst du das? Danke, Ronny, du kannst gehen. Gute Arbeit.

0: Woher hast du das? Das habe ich Florian persönlich gegeben.
1: Das habe ich von Agens Wohnfinanz. Mit einem Anschreiben von Anwalt Faber, sehr geehrter Herr Kant. Zum Beweis der Ernsthaftigkeit meines Vorschlages lege ich Ihnen eine Aufstellung weiterer Geschädigter Ihres Unternehmens bei, mit Informationen und Daten, die für Ihre Belange sicherlich von großem Wert sind. Briefpapier, Briefkopf und Adresse stammen von der neuen Kanzlei Fabers.
0: Nicht früher gesagt.
1: Genau deshalb, weil du es nicht geglaubt hättest. Du liebst den Mann. Du hast dich verrannt in diese schöne Geschichte vom geläuterten Anwalt, der zum Rächer der kleinen Leute wird. Er war aber nie der Rächer der kleinen Leute. Er hat die kleinen Leute und dich nur benutzt, um seinen Marktwert zu steigern. Es war nur eine Lüge. Und du? Du bist drauf reingefallen. Naja, ich kann mir vorstellen, wie du dich jetzt fühlst.
0: Das kannst du nicht.

0: Bist du das? Ist der andere Kant von Argens? Hast du dich gestern Abend mit ihm getroffen und einen Umschlag mit mehreren tausend Euro entgegengenommen?
1: Das eine bin ich, das andere ist Kant. Wir waren gestern Abend verabredet und ich habe kein Geld angenommen.
0: Ach, optische Täuschung von unserem Fotografen reinretuschiert.
1: Du spionierst mir also tatsächlich hinterher.
0: Florian, hast du gestern Geld entgegengenommen?
1: Ich hatte zwar Geld in der Hand, aber...
0: Für wohltätige Zwecke zurückgegeben? Hör doch auf, jetzt gib's doch endlich zu!
1: Ich muss nichts zugeben, verdammt nochmal!
0: Kennst du das?
1: Das ist die Namensliste, die ich von dir bekommen habe. Hat Gudrun sie dir gegeben?
0: Nein, mein Chef. Und der hat's von Argens. Mit einem Anschreiben von dir. Das ist doch der Briefkopf deiner neuen Kanzlei, oder?
1: Ja, aber das ist gefälscht. Ich habe das nie geschrieben.
0: Ach, woher hat Argens die Liste?
1: Woher soll ich das wissen? Das Büro war nicht abgesperrt und so ein Aktenschrank stand offen.
0: Na klar, Einbruch der Untergrundgruppe Argens.
1: Ja, genau. Glaubst du mir vielleicht nicht?
0: Nein! Wie war das doch gestern gleich? Ich bin mit einem wichtigen Mandanten verabredet.
1: Mensch, ich musste dich...
0: Belügen, sag
1: Nein, doch. Es war ganz anders. Kant hat von mir in dieser Angelegenheit äußerste Diskretion erwartet. Und jetzt weiß ich auch, warum.
0: Womit musst du mich denn noch belügen? Mit deinem hochherzigen Einsatz für Elke Linde? Bei dem, was du mir über deinen Unfall erzählt hast, deinen Albträumen? Musst du mich auch in deinen Gefühlen belügen, um dir mein Vertrauen zu erheucheln?
1: Was redest du hier eigentlich für ein Schwachsinn? Wenn du mir nicht glaubst und wenn du mir nicht vertraust, dann hau ab! Und zwar sofort!

0: konnte ich mich in dir nur so täuschen. Du hast dich überhaupt nicht verändert. Die ganze Zeit hast du mir ein großes Theater vorgespielt. Geläuterte Schurkenanwalt. Du hast die armen Leute nur benutzt, so wie mich.
1: Ist jetzt fertig.
0: Dich will ich nie wiedersehen.

0: Ja, Kant?
1: Braun hier.
0: Braun.
2: Herr Kant, haben Sie die Zeitung schon gelesen?
3: Das sind doch mal schöne Schlagzeilen.
2: Der ist fertig.
0: Ja, das denke ich genauso.
3: Faber kann sich jetzt für geraume Zeit von seinem Beruf verabschieden.
0: Zumindest wenden sich unsere Kläger jetzt von ihm ab.
3: Das ist doch genau das, was wir erreichen wollten.
2: Ja.
4: Hallo, hier ist Sarah Pohl. Nachrichten bitte nach dem Signalton.
5: Sarah, hier ist Florian. Geh bitte ran, wenn du da bist. Bitte.
6: Ich muss mit dir reden.
5: Sarah. Sarah, bist du da?
7: Nicht ärgern. Meine Mutter hat immer gesagt, was kümmert es die Eiche, wenn die Säue an ihr schuppern?
5: Die Eiche verliert ihre schützende Rinde. Alle noch verbliebenen Mandanten wollen jetzt auch ihre Klage zurückziehen. Argens hat ihnen ein mickriges Vergleichsangebot gemacht und mit dem Rücken zur Wand werden sie dieses wohl auch annehmen. Das ist dann meine endgültige Niederlage. Wenn die Anwaltskammer diesen Mist glaubt, dann kann ich sowieso einpacken. Ohne Mandanten keine Kanzlei.
7: Soll ich eine einstweilige Verfügung erwirken?
5: Auf welcher Basis denn? Ich kann nicht mal das Gegenteil beweisen. Nein, nein, Gudrun. Ich habe meinen Gegner unterschätzt. Und jetzt werde ich für meine Überheblichkeit und Naivität bestraft.
7: Herr Faber. Ich habe Sie immer als einen kämpferischen Mann erlebt. Jemand, der nie aufgibt. Wir haben eine Schlacht verloren, aber noch nicht den Krieg. Ich verlange auf der Stelle von Ihnen, dass Sie aufstehen und kämpfen.
5: Wie stellen Sie sich das vor?
7: Frau Linde hat angerufen. Sie glaubt nicht, was da drin steht. Sie hält zu Ihnen. Und sie glaubt, dass Sie den Prozess für Sie gewinnen.
5: Wieso sagen Sie mir das erst jetzt?
7: Sie hat doch erst vor 5 Minuten angerufen.
5: Frau Linde.
8: Hallo.
9: Was willst du?
8: Ich habe mir gedacht, wenn du schon nicht auf meine Anrufe antwortest, dann probiere ich es auf diesem Weg. So von Angesicht zu Angesicht.
9: Keine so gute Idee.
8: Bemerkenswert, dass du wieder nicht warten konntest, deine vorgefertigte Meinung zu veröffentlichen. Glaubst du, was da drin steht? Glaubst du, was da steht?
9: Ich glaube, was ich sehe. Und ich habe gesehen, wie du die Fronten gewechselt hast. Für viel Geld. Von Saulus zu Paulus und wieder zu Saulus. Oder wie würdest du das formulieren?
8: Morgen fängt der Prozess Linde gegen Argens an. Und ich vertrete weiter die Interessen dieser Frau unentgeltlich. Warum wohl?
9: Um vielleicht den Scherbenhaufen, den du als Anwalt hinterlassen hast, wieder aufzuräumen. Machen wir uns doch nichts vor, Florian. Dir bleibt doch gar nichts anderes übrig, wenn du dich nicht vor der Öffentlichkeit und der Anwaltskammer vollends diskreditieren willst. Aber vielleicht ist das auch wieder einer deiner Ablenkungsmanöver, für die dich die Welt, aus der du kommst, sicherlich sehr zu schätzen weiß.
8: Du, die Welt, aus der ich komme, habe ich längst verlassen. Aber ich habe weder dich noch die Menschen da draußen verraten. Ich bin mit dieser Sache in eine Monsterfalle gelaufen. Das stimmt. Und dafür zahle ich jetzt auch die Zeche. Aber eines Tages, Sarah, eines Tages kommt die Wahrheit raus und da werden sich einige Leute warm anziehen müssen.
9: Ist das alles?
8: Nein. Ich wollte mich bei dir entschuldigen dafür, dass ich gesagt habe, du sollst verschwinden. Hätte nie gedacht, dass ich das zu dem Menschen sage, den ich über alles liebe.

0: Ronny?
1: Mhm.
0: Die Fotos, die du da neulich vor dem Restaurant gemacht hast, hast du die noch auf der Festplatte?
1: Mhm.
2: Kann ich die mal sehen?
1: Jo. Moment. Die habe ich von der anderen Straßenseite geschossen. Mit einer 300er Optik. Dann kam ein Lieferwagen. Und Ende Gelände. Hier, Weinhandlung, Buon Vino, Leipzig.
2: Und dann?
1: Nichts mehr. Das Bild, wo er das Geld in der Hand hat, hatte ich ja.
2: Und danach hast du keine Fotos mehr gemacht?
1: Doch, aber da ist der Anwalt ja schon aufgestanden.
2: Zeig mir die trotzdem mal. Weiter. Weiter, weiter. Ah. Weiter. Weiter, weiter. Halt! Warte mal. Mach mal noch mal zurück. Was ist das denn da? Zoom mal näher ran.
1: Ja, ja.
2: Noch näher?
1: Das sieht wie ein Strichcode aus. Ich geh noch näher ran. Das ist ein Strichcode.
2: Das ist ein Umschlag.
1: Scheiße, stimmt.
2: Florian hat den Umschlag gar nicht genommen, der hat ihn kein zurückgegeben. Oh Mann, Ronny, was haben wir da? Was hab ich denn da bloß abgestellt?
1: Ich sollte fotografieren, wie der Faber das Geld nimmt, und den Schuss hatte ich.
2: Und warum hast du die restlichen Fotos nicht freigegeben?
1: Weil es nicht wichtig war.
2: Warte mal, das ist doch der Agensordner. Was sind denn das für Fotos und wer ist dieser Typ da? Den kenne ich doch irgendwoher.
1: Na klar kennst du den. Da gab es auch die Massenentlassung bei der Agens Wohnfinanz vor 2 Jahren. Da haben sie 120 Mitarbeiter entlassen. Einer davon war der ehemalige Pressesprecher.
2: Ach ja. Das war der Typ, der kein Interview geben wollte. Die hatten alle Schweigeklauseln unterschrieben.
1: Ja und?
2: Wollen wir doch mal sehen, was die Schweigeklauseln nach 2 Jahren Hartz IV noch wert sind. Wo ist die Telefonnummer?
1: Hier.
2: Ah. Geh du doch mal bitte in die Suchmaschine. Und gib Buon Vino Leipzig ein.
1: Buon Vino Leipzig.
2: Mal sehen, ob es diese Firma wirklich gibt.
1: Gibt's nicht.
2: Kein Treffer.
1: 0 Treffer.
2: Hab ich mir gedacht. Also auch fingiert. Guten Tag, Herr Reiter. Sarah Pohl von der Leipziger Allgemeinen. Ich weiß nicht, ob Sie sich noch erinnern können. Ja, genau. Ich würde Sie gerne auf einen Kaffee einladen.
3: Denken Sie, wir haben eine Chance?
4: Es gibt immer eine Chance.

0: Besonders was die Argumentation der Klägerin hinsichtlich des von der Beklagten bewusst zu hoch angesetzten Werts der von der Klägerin erworbenen Immobilie, Kleiststraße 207, und der damit verbundenen überhöhten Kreditschuld der Klägerin betrifft, kann die Kammer zum jetzigen Zeitpunkt dem Vortrag der Klägerin nicht folgen, weil bei schwankenden Immobilienpreisen der Beklagten nicht nachzuweisen ist, dass sie den Wert der Immobilie bewusst und schuldhaft zum Schaden der Klägerin. Ich bitte um Ruhe.
1: Entschuldigung. Verzeih mir.
2: Wer ist das?
0: Können wir dann bitte fortfahren, Herr Anwalt?
3: Selbstverständlich, Euer Ehren. Meine Mitarbeiterin hat mir gerade ein Schriftstück übergeben, das ihre Einstellung hinsichtlich meines Vortrages möglicherweise beeinflussen dürfte.
4: Verzeihung, Herr Vorsitzender, aber wenn der Kollege hier mit aus dem Hut gezauberten Schriftstücken in der Verhandlung auftritt, dann möchten wir doch sehr gerne ebenfalls
2: wissen. Ja, bitte. Ich bitte um Geduld, Herr Anwalt.
0: Wäre Ihr Mandant bereit, hier ad hoc eine Aussage zu machen, oder möchten Sie, dass wir vertagen und Herrn Kant als Zeugen aufrufen?
2: Nicht nötig. Worum geht es?
0: Ist das Ihre Unterschrift, Herr Kant?
2: Das sieht ja nicht gut aus für Sie. Da bin ich ja mal gespannt, wie Sie das

0: Erklären wollen.
1: Tja, doch, ich denke schon. Was ist denn das für ein Schriftstück?
0: Es ist eine sehr knapp gefasste Anweisung an Ihre Mitarbeiter, sämtliche zum Verkauf stehenden Eigentumswohnungen in der Kleiststraße 207 30% höher zu bewerten als gutachterlich festgestellt.
1: Das kann ich erklären.
2: Unser Mandant möchte sich im Augenblick zu dieser Sache nicht äußern. Wir bitten das Gericht um Vertagung, um uns mit dem neuen Sachverhalt vertraut zu machen und um die Echtheit dieses Papiers zu überprüfen, welche wir übrigens jetzt schon vorsorglich anzweifeln.
0: Aufgrund der neuen Beweislage wird dem Antrag der Beklagten auf Vertagung stattgegeben. Neuer Termin wird bestimmt auf den 10. des kommenden Monats. Die Verhandlung ist geschlossen.

0: Was bedeutet das? Ich verstehe überhaupt nichts mehr.
1: Es bedeutet, dass wir hervorragende Karten haben.
0: Meinen Sie, dass Sie uns damit das Haus retten können?
1: Frau Linde, ich habe Ihnen nicht nur Ihr Haus gerettet. Sie und die anderen Prozessbeteiligten dürfen sich auf eine saftige Schadenersatzsumme freuen.
0: Ich weiß nicht, wie ich Ihnen jemals dafür danken kann.
1: Sie wollten ein Fest machen.
0: Versprochen ist versprochen.
1: Nun laden Sie Frau Pohl ein. Ohne Sie hätten wir es nicht geschafft.

0: Das mit den Fotos hätte mir nicht passieren dürfen.
1: Übrigens haben sie tatsächlich bei uns im Büro eingebrochen. Und sie waren wirklich an der Liste mit den Namen interessiert.
0: Ja, es sah alles zu perfekt aus. Viel zu perfekt. Hätte misstrauischer sein müssen.
1: Wie bist du überhaupt an das Papier rangekommen?
2: Wurde mir angeboten von einem ehemaligen Angestellten von Kant, der zu Unrecht rausgeschmissen wurde. Aber ich habe recherchiert, ob das Papier echt ist. Es ist echt. Wie war das doch? Eine Nachricht ist erst dann eine Nachricht, wenn der zweite Blick den ersten Blick bestätigt. Kannst du damit gewinnen?
1: Da bin ich mir ziemlich sicher. Sind wir wieder ein Team?
2: Hab ich schon mal erwähnt, dass ich einen guten Lapskaus kochen kann?
1: Ach, du meinst dieses weltberühmte Seemannsgericht? Wie machst du ihn denn?
2: Wen?
1: Den Lapskaus. Nimmst du viel rote Beete?
2: Ich nehme gar keine rote Beete.
1: Wie kommt denn dann die Farbe rein? Lapskaus ist rot.
2: Ja, also, mit Corned Beef.
1: Wie kommst du denn auf ein Corned Beef?
0: Weil die Seeleute damals Dosenkonserven mit an Bord genommen haben.
1: Lapskaus ist ein klassisches Gericht der Heringsfischer, deswegen Hering.
2: Ja, vielleicht haben ja die Heringsfischer Hering genommen und die anderen Seeleute Corned Beef. Ich hasse Hering.
1: Okay, ich mache dir einen Vorschlag. Wir machen zwei Lapskaus. Du machst ihn mit Corned Beef, ich mache ihn mit Hering. Wir probieren ihn beide heute Nacht.
2: Und wo soll das Ganze stattfinden? Bei mir in der Küche?
1: Ja, na klar.
2: Nee, also in meine Küche kommt ja kein Mann.
1: Wieso denn nicht?
2: Weil Männer nach dem Kochen nicht aufräumen.
1: Also, entschuldige, wie kannst du sowas behaupten? Ich habe noch nie bei dir gekocht.
2: Wusst du auch nicht.
1: Wie viele Männer haben schon mal bei dir gekocht?
2: Was wird denn das jetzt? Ein Verhör? Das ist völlig egal.
1: Nein. Das ist nicht.

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Sie sehen heute Südfrüchte.

0: Ja, ist in Ordnung, Chef. Wir ziehen die Apfelsinen vor. Aber erst müssen Sie ja mal kommen. Nein, noch nicht eingetroffen. Dann nehmen wir die Tomaten. Sie können ganz beruhigt sein, ich rufe zurück. Sehr geehrter Herr, wieder mit Erfolg auf die Nerven. Ach, Frauke, gehen Sie doch mal raus und sehen Sie mal nach, ob der Laster nicht schon da ist. Mhm. Die Jungs sind ja überfällig.
1: Ja.
0: Schlaf bloß nicht ein!
2: Herr Kämpfer, ich muss um 8 Uhr beim Arzt sein. Kann Mo die Kisten nicht mal alleine aufladen?
0: Na, wenn es sein muss, aber bleiben Sie nicht ewig.
2: Ja, danke.
3: Mach du allein weiter.
2: Ja.

0: denn, Herr Schlüter? War ja eigentlich eine ganz ruhige Nacht.
1: Na, ich weiß nicht, Herr Kommissar. Mir hat's eigentlich gereicht. Drei Festnahmen, dann die Vernehmung.
0: Na, daran gewöhnt man sich doch bei der Kripo.
2: Kriminalpolizei, Schlüter.
3: Was?
2: Ja? Ja. Ja.
3: Wann?
2: Aha. Danke, Ende.
3: Auf dem Großmarkt wurde ein Lastwagen gestohlen.
0: Ein was?
3: Ein LKW voll mit Apfelsinen.
0: Ach, nur endlich mal was Neues. Wann denn?
3: Vor etwa 30 Minuten. Zuerst hat man auf dem Marktgelände nach dem LKW gesucht, aber der ist weg. Der Beifahrer wurde niedergeschlagen. Er ist noch bewusstlos.
0: Na, Sie hatten doch was gegen Nachtdienst, Herr Schlüter. Da kann ich Ihnen helfen. Noch sind wir dran. Wir fahren gleich mal raus zum Großmarkt. Ist die Funkstreife alarmiert und fragen wir.
3: Das geht klar, Kommissar. Der Anruf kam von der Funkzentrale.
4: Morgen weiter.
5: Moment.
4: Ja, alles klar.
5: Ja. Verkehrsstau am Verteiler aufgelöst. War eine schöne Schlauferei.

0: Die spielen doch um diese Zeit alle verrückt. Rücksicht muss für gewisse Leute ein Fremdwort sein. Gibt's was Neues inzwischen?
1: Ja, was hältst du von Apfelsinen?
0: Eine ganze Menge. Warum, hast du welche?
1: Ein ganzes Laster voll. Du brauchst ihn nur zu finden. Fahndung von der Funkzentrale. Vom Großmarkt ist ein Laster gestohlen worden. Voll mit Apfelsinen.
0: Wann war denn das? Habe ich überhaupt nicht mitbekommen, als ich auf der Kreuzung stand.
1: Ja, muss ungefähr eine Stunde her sein. Kohldorf ist schon dran. Hier ist das Kennzeichen, habe ich eben vom Markt durchbekommen.
0: Ah ja. Ja.
2: Das ist doch Wahnsinn, zentnerweise Apfelsinen zu stehlen. Mir ist das rätselhaft.
3: Na, uns erst. Aber sagen Sie mal, Herr Kemper, könnte man diese Dinger denn theoretisch absetzen? Ich meine, so unter der Hand verkaufen.
2: Man kann doch nicht mit dem Laster von Obsthändler zu Obsthändler fahren, das Zeug anbieten.
3: Aber der Typ muss doch irgendeinen bestimmten Zweck verfolgt haben.
4: Könnte sich um einen schlechten Scherz gehandelt haben.
2: Möglich, aber wer soll da auf so eine Schnapsidee kommen?
3: Darf ich mal was sagen?
5: Na klar, Herr Menke. Haben Sie einen bestimmten Verdacht?
6: Na ja, vielleicht ging es um den Laster. Ich meine,
2: kein Mensch kann gestohlenen Laster verkaufen.
3: Sie nehmen an, der Dieb hat es direkt auf den Lastwagen abgesehen.
6: Ja, so ungefähr.
3: Na schön, auch daran sollte man denken. Aber zu dumm, dass Ihr Beifahrer keine Aussagen machen kann, dass er nicht vernehmungsfähig ist.
6: Der kommt doch wieder hin, oder?
3: Na klar, die Gehirnerschütterung hat er bald überwunden. Seit wann ist denn dieser
6: Roland Barth?
3: Roland Barth eigentlich Ihr Beifahrer?
6: Seit rund, warten Sie mal. Ja, seit rund 6 Monaten. Der Junge ist in Ordnung.
3: Und seit wann fahren Sie für die Tüte vor?
6: Über 5 Jahre, Kommissar.
3: Wo bin ich bei Ihnen, Herr Kemper?
2: Seit wann ich bei der Südimport bin?
3: Ja?
2: Seit einem Jahr ungefähr. Vorher war ich bei der Bananenimportfirma. Bitte hier, Herr Kommissar.
7: Das ist unsere Sekretärin, Fräulein Rausch.
8: Tag.
7: Guten Tag, Frau Rausch. Wie lange sind Sie bei der Südimport, Frau Rausch?
8: Seit knapp einem halben Jahr.
7: Ah ja, danke schön.
8: Bitte schön.
2: Tja, Herr Schlüter, machen wir Schluss hier vorerst wenigstens. Kein Augenzeuge weit und breit außer diesem Herrn Barth.
6: Und was ist, was ist mit Krebel und Mohr?
2: Krebel und Mohr? Wer ist denn das?
6: Die beiden Träger hier vom Stand.
2: Ja, das höre ich zum ersten Mal. Wo stecken die denn? Was sind das für Leute? Saisonarbeiter. Ich habe sie vor ein paar Wochen eingestellt. Recht ordentliche Leute.
3: Na, dann mal her mit ihnen. Vielleicht haben die mitbekommen, wo der Laster abgeblieben ist.

0: Guten Tag.
1: Was ist los, Herr Wachtmeister? Ich weiß genau, dass ich abgewinkt habe.
0: Darf ich mal Ihre Papiere sehen?
1: Oder war ich zu schnell? Kann überhaupt nicht angehen. Sehen Sie auch meinen Fahrtenschreiber nach.
0: Mann, haben Sie aber ein schlechtes Gewissen. Was haben Sie denn geladen?
1: Moment. Hier sind die Begleitpapiere. Alles in bester Ordnung.
0: Apfelsinen haben Sie nicht zufällig an Bord, wie?
1: Apfelsinen? Nee, Rinderviertel. Aber Sie können ja nachsehen.
0: Naja, wäre ja auch zu schön gewesen. Danke, Sie können weiterfahren. So, bitte. Danke.

0: Michel 1 von 13.5, Peter, kommen.
1: 13.5, Peter, für Michel kommen.
0: Verlassenen LKW mit Apfelsinenladung, Schulstraße 37, aufgefunden. Es scheint sich um den gestohlenen LKW zu handeln. Bitte Kriminalkommissariat 13 verständigen.
1: Michel, verstanden, Ende.
2: Also, um die Apfelsinen ging es hier bestimmt nicht. Die Kisten sind rausgeworfen und aufgerissen worden, weil man an eine ganz andere Sache ran wollte.
3: Wahrscheinlich zollpflichtige Ware.
2: Ja, möglich. Aber es muss sich um eine sehr hübsche Sache gehandelt haben, dem Aufwand nach. Wenn man nur wüsste, was. Na, stellen wir erst mal fest, wie groß die Sache gewesen ist.
0: Was? Alle zurück in den Wagen packen, Herr Kommissar?
2: Sie haben es erraten, Herr Hartmann. Wenn mich meine Frau so sehen würde, könnte ich mich am nächsten Hausputz nicht mehr vorbeidrücken. Also eine einzige Kiste fehlt. Und die hat's in sich.
4: Mhm. Hat das nur hingehauen oder nicht? Lief doch wie geschmiert.
5: Das soll das große Geschäft sein?
4: Nun pass mal schön auf, mein Schatz, was ich da gleich hervorzaubere. Hier. Marihuana.
6: Damit stoßen wir uns gesund. Und dann ziehen wir nach München, machen ein Lokal auf. Da kennt uns keiner.
5: Wem willst du denn das Zeug verkaufen?
4: Ich habe da eine ganz bestimmte Adresse.

0: Der kauft das Zeug mit Kusshand. Hab doch meine Beziehung. Kenn mich doch aus in meiner Branche.
1: Hoffentlich geht alles glatt. Nur Kurt, ich hab Angst.
0: Komm, mach keinen Putz jetzt. Da kann nichts schief gehen. Hier in der Stadt sitzt jemand auf dem Trockenen. Kann seine Kunden nicht bedienen. Der spurt, wenn wir ihm das Zeug anbieten.
2: Ich habe keine Ahnung, wovon Sie reden. Wie war doch Ihr Name? Kriebel, Kriebel. Was für ein Angebot wollen Sie mir machen? Aha. Ja, ich denke, wir sollten uns einmal zusammensetzen. Wie? Ja, schon möglich. Moment mal bitte.
3: Also, auf Wiederschauen.
4: Ja, Dankeschön.
3: Zwei Tagen, dieselbe Zeit, ja? Wiederschauen.
2: Hören Sie bitte. Also gut, Herr Kriebel, in einer Stunde hier bei mir. Und vergessen Sie mir nicht, eine Warenprobe mitzubringen. Man kauft ja nicht gern eine Katze im Sack.

0: Der nächste, bitte.
1: Guten Tag, Herr Wink.
0: Sind Sie wahnsinnig, während der Ordinationszeit hierher zu kommen?
1: Hören Sie, Herr Wink, ich brauche unbedingt Nachschub. Meine Kunden machen mich wahnsinnig.
0: Was glauben Sie, was ich brauche? Ich bin restlos trocken. Kein Gramm auf Lager.
1: Aber Sie sollten heute doch...
0: Die Sache ist leider geplatzt.
1: Geplatzt? Soll das heißen, dass die Polizei...
0: Unsinn, die Polizei hat keine Ahnung. Machen Sie sich darüber mal keine Sorgen.
2: Nun lassen Sie uns die Sache doch mal durchsprechen, Herr Schlüter. Kriebel sagte zu Kämpfer, er müsse zum Arzt. Aber wenn er nicht bald von diesem Arzt zurückkommt, dann können wir fast sicher sein, dass er es gewesen ist. An Mohr denke ich weniger. Der war den ganzen Vormittag über in der Halle. Kriebel muss also dann auch gewusst haben, was in der fehlenden Kiste war.
3: Richtig. Und wenn er nicht einen Tipp bekommen hat, dann muss er die Sache schon länger verfolgt haben. Und beides deutet darauf hin, dass da schon seit einiger Zeit was faul ist.
2: Tja, aber was und für wen?
3: Was es war, kann ich auch nur vermuten. Aber für wen es war, das lässt sich schon leichter eingrenzen.
2: Die beiden Fahrer, Menke und Barth, die müssten doch zumindest gewusst haben.
3: Ja. Oder Kemper und dies vor dem Rausch.
2: Ach, die kleine Rausch.
3: Warum denn nicht, mein Lieber? Lassen Sie sich nur nicht durch ein hübsches Gesicht täuschen. Jetzt haben wir schon 5 Verdächtige. Kriebel, Menke, Barth, Kemper und die Rausch.
2: Und wissen immer noch nicht, was in der fehlenden Kiste war. Vielleicht Rohdiamanten oder Falschgeld. Also für Rauschgift hat er aber doch keinen so großen Behälter benutzt.
3: Also Ihre Fantasie in allen Ehren. Aber nun warten wir erst mal ab, was der Erkennungsdienst herausfindet. Die müssen sich ja gleich melden. Ich brauche Einzelheiten über alle Personen, die mit dem Fall irgendwie in Zusammenhang stehen. Vielleicht stoßen wir auf alte Bekannte.
2: Soll ich mich vielleicht mal mit Fräulein Rausch unterhalten, Herr Kommissar?
3: Nee, mein Lieber. Sie fahren ins Krankenhaus zu dem verletzten Beifahrer.
2: Kriminalpolizei Stüter? Ja? Aha. Danke. Das war der Erkennungsdienst, Herr Kommissar. Kriebel ist vorbestraft. Rauschgiftdelikt.
4: Na, sehen Sie.
0: Der nächste, bitte.
5: Ich komme wegen der Apfelsinen.
0: Sie sind Herr Kriebel, nicht wahr? Sagen Sie mal, kennen wir uns nicht?
5: Kann schon sein. War früher mal Verteiler für Sie.
0: Verteiler? Ich verstehe Sie nicht.
5: Quatschen wir nicht so lange drumherum. Ich habe das Zeug, auf das Sie warten.
0: Reden Sie weiter.
5: Ich weiß, wie das Zeug nach Hamburg geschafft wurde.
0: Da haben Sie aber sehr gut aufgepasst, Kriebel.
5: Ich habe nicht umsonst auf dem Großmarkt geschuftet. Jetzt möchte ich schöne große Scheine sehen.
0: Haben Sie bestimmte Vorstellungen?
5: 20 Mille. Und für die Zukunft der Teilhaberschaft.
0: Sie sind verrückt, Kriebel.
5: Legen Sie Wert darauf, dass ich den Laden hochgehen lasse?
0: Da fliegen Sie doch mit hoch. Sie sind doch einschlägig vorbestraft.
5: Und wenn schon. Kommt drauf an, wer mehr verliert, Sie oder ich.
0: Also 20.000 habe ich nicht.
5: Ich wusste doch gleich, dass wir uns verstehen.
0: Sagen wir 10.000 und die Teilhaberschaft.
5: Kommt nicht in Frage, Behnke. 20 Mille für die Kiste. Ist ein reelles Geschäft.
0: Und wo ist die Kiste?
5: Das möchten Sie wohl gerne wissen.
0: Irrtum, Herr Kriebel.
5: Was soll der Zirkus, Behnke?
0: Sie haben mit Zitronen gehandelt. Mich legen Sie nicht aufs Kreuz.
5: Wenn ich in 10 Minuten nicht unten bin, schlägt mein Partner Krach. Ich habe mich abgesichert.
0: Na schön.

0: Nerven muss man in unserem Geschäft haben. 20.000 also. Und wann bekomme ich die Ware?
1: Heute Abend, 22 Uhr. Genauen Treffpunkt sage ich noch durch. Ich habe was gegen langfristige Vorbereitungen.
2: Guten Tag, Herr Barth.
3: Na, wie geht's uns denn? Schon wieder auf dem Damm? Hm?
4: Wer sind Sie?
3: Ach, richtig, wir hatten ja noch nicht das Vergnügen. Mein Name ist Schlüter.
4: Schlüter?
3: Kriminalpolizei.
4: Ach so, ja, also, ja, Sie kommen wegen dieser LKW-Geschichte.
3: Richtig, Herr Barth. Also, Sie haben den Mann erkannt, der Sie niedergeschlagen hat. War es Kriebel oder Menke?
4: Na, ich weiß nicht, das ging alles so schnell, als ich zum Anhänger kam, da...
3: Kriebel oder...
4: Ja, ich glaube, der Kriebel war es. Also, beschwören kann ich es nicht. Aber ich meine noch, erkannt zu haben. Haben Sie eine Laster schon gefunden? Wissen Sie, hier im Krankenhaus, da erfährt man ja nichts. Kein Telefon und kein Besuch.
3: Herr Barth, alles für Ihre Gesundheit. Hm? Also, was den Laster angeht, den haben wir gefunden. Auch die Apfelsinen. Nur leider nicht die Ware.
4: Welche Ware?
3: Die Sonderware, Herr Barth. Die zwischen den Apfelsinen war. Sie wissen doch.
4: Keine Ahnung, was Sie meinen.
3: Aber, Herr Barth, wir sind doch hier unter uns. Hm? Ganz ohne Zeugen. Herr Barth, Sie wissen doch, wovon ich rede. Hm? Menke wusste auch sofort Bescheid.
4: Oder Menke, der konnte doch gar nicht... Ich meine, was sollte der denn wissen?
3: Ja, Herr Barth, Sie haben sich da auf eine dumme Sache eingelassen. Hm? Gut, ich unterstelle, dass Sie keine Ahnung hatten, was Sie da durch die Gegend kutschierten, aber ein bisschen misstrauisch hätten Sie schon werden müssen. Hm? Die Ware musste doch verpackt werden. Und Sie wussten von nichts.
4: Hm? Also Ware auf unserem LKW, ja wissen Sie, aber...
3: Also, Herr Barth, ich werde versuchen, ob ich Sie da raushalten kann. Aber ein bisschen helfen müssten Sie mir schon.
4: Ja, ich weiß von nichts, also wirklich. Ehrenwort.
3: Ah, warten, werden Sie mal erst gesund. Sobald Sie entlassen sind, werden wir beide uns aber mal gründlich in meinem Büro unterhalten müssen.

0: wette, der greift jetzt schon nach seiner Hose. Dem habe ich vielleicht Dampf gemacht. Schade, dass Koldorf mich nicht gesehen hat.
1: Glauben Sie wirklich, dass Barth abhauen wird?
0: Ja, ja, bestimmt. Er weiß, dass er sich verplappert hat. Koldorf hat gesagt, dass sie ihn nicht aus den Augen lassen sollen. Wenn wir Glück haben, setzt er sich umgehend mit seinem Chef in Verbindung.
1: Wird gemacht. Ich tippe ja immer noch auf den Camper.
0: Na, wenn Sie sich bloß nicht täuschen, Herr Hartmann. Nee, das ist ja eine Überraschung. Pfarrer Minke. Also passen Sie auf, ob Barth erscheint. Einen anderen Ausgang gibt es nicht. Den Minke übernehme ich.
1: Okay.
2: Ich suche einen Roland Barth.
3: Zweite Etage, Zimmer 108.
2: Danke.

0: glaube, Sie brauchen gar nicht zu suchen, Herr Menke.
1: Ach, Sie.
0: Kleiner Krankenbesuch, hm?
1: Ich wollte zu Roland Barth und ihm was bringen. Mhm. Was machen Sie denn hier?
0: Wer ist denn so spendabel?
1: Kemper hat mich geschickt, aber ich wäre auch selbst gekommen. Darf Roland denn schon wieder aufstehen?
0: Ja, ja, Herr Barth ist schon wieder quicklebendig. Ich habe es eben mit eigenen Augen gesehen.
1: Na ja, dann kann ich ja wieder gehen. Ne?
0: Tja, gehen wir doch zusammen, Herr Menke. Hm?
2: Verbrannte Idee, hier einfach anzutanzen, wenn dich nun einer beschattet hat.
3: Haben Sie ja nicht, ich war ganz vorsichtig. Ja, glaubst du vielleicht, ich lasse mich hochnehmen? Der Bulle war verdammt deutlich. Er traut mir nicht. Und wegen euch gehe ich nicht ein paar Monate lang in Untersuchungshaft. Ich nicht.
2: Was hast du vor?
3: Noch eine Fliege. Ich hau ab. Und zwar sofort.
2: Das ist vielleicht richtig. Und wo willst du hin?

0: Kommt drauf an, was ich bekomme. Aber billig bin ich nicht. Verdammte Schweinerei, dass uns der Kriebel in die Quere gekommen ist. Ich möchte bloß wissen, mit wem der zusammengearbeitet hat.
1: Das werden wir schon herausbekommen.
0: Hat er sich schon gemeldet?
1: Ja, er war hier. Ich habe ihn eingewickelt. Heute Abend will er die Ware abliefern.
0: Einfach so?
1: Von wegen, einfach so. 20.000 will er haben. Du, die bekommt er auch. Der wird sich nur wundern, in welcher Form. Übrigens, das mit deinem Anteil geht klar. Aber ich brauche dich heute Abend.
0: Wegen Kriebel?
1: Ja, klar. Wer weiß, mit wem der hier antanzt.
0: Mit Ballermann und so?
1: Was dachtest du denn?
0: Okay. Dann mache ich mit. Was ist eigentlich mit Kemper?
1: Na, der steht mal wieder kurz vorm Nervenzusammenbruch. Den nehmen wir gar nicht erst mit.
0: Eben. Jetzt, wo alles aufgeflogen ist, brauchen wir ihn doch gar nicht mehr.
1: Ja, nun warten wir erst einmal ab.
0: Das wird doch ein Aufwaschen heute Abend.
1: Na, hör mal zu. Ich brauche zuerst einmal die Ware und einen stummen Kriebel.
0: Hauptsache, er kommt.
1: Verlass dich drauf, der braucht Geld. So, nun, Horb, ich habe noch Patienten.

0: Wer ist da?
1: Mach schon auf.
0: Na, was ist?
1: Alles klar. Heute Abend 10 Uhr am Alstersteg. Hab mit Behnke gesprochen.
0: Und wenn er was anderes vorhat, als dir Geld zu geben?
1: Dazu ist sowas gut. Aber so weit lässt das nicht kommen. Kann er gar nicht. Hab keine Angst. Brauchst nur zu machen, was ich sage.
2: Jetzt müsste aber endlich kommen.
3: Mach dir mal keine Sorgen. Der kommt schon.
4: An Peter 4. Weitere Anweisungen abwarten. Ende.
5: Das haben Sie wirklich gut vorbereitet, Herr Schlüter. Nur zum Vergnügen gehen Behnke und Barth bestimmt nicht hier spazieren.
4: Das war ja nicht mein Verdienst. Hartmann hat Barth ja beschattet. Ich bin mal gespannt, wer jetzt auftaucht. Wimper oder Kriebel oder der große Unbekannte.
5: Wer auch immer. Uns entgeht hier keiner.
4: Bestimmt nicht, Herr Kommissar.
6: Behnke?
7: Ja, hier.
6: Behnke?
7: Kommen Sie hierher.
8: Ja, wo sind die Piepen?
7: Wo ist die Ware?
8: Die hat mein Partner. Oben auf der Straße. Aber erst will ich Geld sehen. Dann gehen wir nach oben. Aber nur wir beide. Sie und ich, Behnke.
2: Das bestimmen wir, mein Junge. Nur wir. Los!
9: Halt! Stehen bleiben!

0: Halt, bleiben Sie stehen! Hier, nimm mal. Mann, du, geben Sie bloß nicht so an. Das Wasser ist doch gar nicht tief. Sie können doch stehen. Na, kommen Sie schon raus, los. Na los, kommen Sie her. Na gut. Das darf doch wohl nicht wahr sein. Ein Mädchen. Kommen Sie her. Na los, kommen Sie schon.
1: Ab geht die Post.
0: Ja, machen Sie schon.
1: Bis auf Kemper hätten wir damit alle im Sack.
2: Der müsste inzwischen auch in einem Streifenwagen sitzen, Herr Kommissar. Ich habe ihn sofort per Funk holen lassen.
1: Na, Herr Schlüter, wenn Sie so weitermachen, dann kann ich mich bald pensionieren lassen. Na, Herr Hartmann?
0: Ein Mädchen, Herr Kommissar. Ich dachte, ich sehe nach
1: euch. Ja, was sagen Sie jetzt, Herr Schlüter? Das Mädchen mit dem hübschen Gesicht, so kann man sich täuschen. Ja, ja, die Liebe.
0: Wieso die Liebe?
1: Ja, Kriebel hat ihr versprochen, mit ihr in München einen Bietschuppen aufzumachen. Aber bis das soweit ist, weiß wahrscheinlich kein Mensch mehr, was das ist. Biet.

Großstadt, Menschen, Technik, Gefahr. In Zusammenarbeit mit der Hamburger Polizei entstand die Serie Polizeifunk ruft. Sie sehen heute handgeknüpfte Teppiche.

0: Ja, immer noch ein bisschen. Hi, halt, stopp. Hey, Meister, langsam.
1: Nicht so schnell fahren.
0: Okay.
1: So, bitte jetzt weiterfahren.
2: Oh, komm, Willi. Gleich haben wir es geschafft. Nur noch eine kleine halbe Stunde.
3: Du denn so lange?
4: Reg dich doch nicht auf, Lothar. Die Karre wollte nicht anspringen.
3: Ach Mensch, nun komm, wir müssen machen. Das muss zack, zack gehen.
4: Mann, hat der nach.
3: Los, los, nicht die. Die da drüben sehen teurer aus. Ja. Das muss alles ein bisschen flott gehen.
2: Schon so früh auf den Beinen wie?
5: Na ja, Morgenstunde hat Gold im Munde.
3: Was ist denn los hier? Beeilung, Beeilung! Schlag keine Wurzeln, das ist doch nicht zu fassen. Man hat einen Ärger mit den Angestellten heutzutage, das glaubt man gar nicht. Wollen Sie eine Zigarette?
2: Ja, danke schön.
3: Bitte, bitte.
2: Schöner Morgen heute, wie?
3: Na ja, hoffentlich bleibt's so.
2: Ist Herr Teschner auch schon da?
3: Nee, nee, der kommt später.
2: Hm. Danke.
3: Bitte. Schönes Tier haben Sie da.
2: Ja.
3: Ach, der ist ja lieb.
2: Der ist ja schon ein bisschen alt. Aber immer noch wachsam.
3: Ja, ja. Ja, wissen Sie, so Hunde haben Instinkt, nicht? Die wissen genau, wer in Ordnung ist und wer nicht.
4: Na, wie viel haben wir da noch?
3: Du, noch eine Menge. Komm, mach, mach, mach, mach. Ja, ich muss jetzt auch wieder. Also, bis dann.
2: Bis dann. Viel Spaß noch.

0: Verdammt. Das muss mir passieren.
1: Ja, das geht in Ordnung. Wird sofort erledigt. Guten Tag. Nanu, was hast du denn gemacht?
2: Ach, mir ist die Maschine weggerutscht. Fuß verstaucht. Der Arzt hat gesagt, ich muss ihn 3 Tage stilllegen.
1: Na, dann viel Spaß. Die Kriminalpolizei, bitte.
3: Das ist mein Ruin, Herr Kommissar.
4: Kriminaloberminister, Herr Teschen.
3: Ich bin fertig. Gestern erst war ich im Freihafen und habe die Ware ausgelöst. Und jetzt das hier.
4: Wie sieht's denn mit der Versicherung aus?
3: Versicherung, Versicherung, was glauben Sie, was die kostet?
4: Ja, sind Sie nun versichert oder nicht, Herr Teschner?
3: Teilweise, aber bis die Zahlen ist man ja auf dem Hund. Hier geht's lang. Mhm,
4: Dankeschön.
3: Da, durch den Luftschacht, sind die Brüder eingestiegen.
4: Haben Sie irgendeinen bestimmten Verdacht?
3: Sie

0: mir Spaß. Woher soll ausgerechnet ich wissen, wer hier eingebrochen hat?
1: Ja, die Täter müssen sich aber demnach sehr gut ausgekannt haben.
0: Ausgerechnet, die wertvollsten Stücke haben sie mitgenommen. Alles Importware haben wir gerade aus Persien besorgt.
1: Wer ist wir?
0: Na, wir hier, mein Sohn und ich.
1: Ist er bei Ihnen beschäftigt?
0: Aha. Moment mal. Jetzt habe ich eine Idee.
1: Ja, das kleinste Verdachtsmoment kann uns weiterhelfen, Herr Tischner.
0: Fischer. Natürlich. Der Fischer könnte dahinter stecken.
1: Wer ist Fischer?
2: Bruno Fischer war hier bei uns angestellt. Teschner, Oskar Teschner.
0: Na endlich, Junge. Wo steckst du denn so lange? Sieh dir das an. Ausgeräumt, gestohlen. Die ganze neue Importware.
1: Ja, wie war das nun mit diesem Bruno Fischer?
2: Er war bei uns als Verkäufer tätig.
0: Vor 3 Wochen habe ich ihn gefeuert. Wissen Sie auch warum?
1: Nein, keine Ahnung.
0: Er trank.
2: Du untertreibst, Daddy. Er soff. Ich meine, er trank ziemlich viel.
1: Ah ja, deswegen meinen Sie, Kimmer,
0: Sie haben ja keine Ahnung, was sich hier abgespielt hat.
2: Er ging auf mich los, als ich ihn zur Rede stellte. Daddy warf ihn natürlich raus.
0: Sie hätten mal seine Drohungen hören müssen. Sie ahnen ja nicht, was der Mann mir alles gesagt hat.
1: Herr Teschner, geben Sie mir eine Chance, damit ich etwas ahnen kann.
2: Er sagte, das würden wir noch bereuen oder so. Ich möchte mich natürlich nicht festlegen.
1: Gut, wir werden der Sache nachgehen. Wo wohnt Herr Fischer?
0: Oskar, wo wohnt der Fischer?
2: Rosenstraße 70.
0: Ja. Wie soll ich denn das Teppich hier absetzen? Noch dazu diese Masse. Muss man alles erst aufreißen. Kostet doch eben seine Zeit. Was habt ihr denn so?
3: Halbe Wagenladung voll. Erstklassige Ausländer.
0: Hm. Wo liegt das Zeug?
4: Was werden wir dir gerade auf die Nase binden?
0: Und denn nicht?
3: Du bist blöd. Das kommt ja nicht auf den Tag an, Simon. Hauptsache, wir sehen erstmal eine kleine Anzahlung.
0: Die ist jetzt nicht drin, Jungs. Der Wille kann ich jetzt nicht brauchen.
4: Du willst doch nur die Preise drücken, Mensch. Die Tour kennen wir doch.
0: Wenn du meinst.
3: Ist ja gut. Also, wie ist mit einer kleinen Anzahlung? 2000 Marker und wir warten.
0: Ausgeschlossen. Nicht eine dreckige Mark. Bin selber klamm hier laut der Rechnung, ich erwarte Zahlung. Also komm nächste Woche mal wieder, vielleicht können wir darüber reden.
4: Verdammter Gauner, dir sollte man...
0: Was sollte man?
4: Die Polizei auf den Hals setzen.
0: So, und was versprichst du dir davon? Gemeinsame Runden auf dem Gefängnishof, ja?
3: Komm, er meint's ja nicht so, Simon. Also nun sag mal, ist nicht wenigstens ein großer Lappen für uns drin?
0: Nichts, Jungs. Nächste Woche, vielleicht.
1: Der Nachtwächter hat Sie mit Bestimmtheit erkannt, Herr Fischer. Brauchen wir noch mehr Beweise?
5: Was für ein Nachtwächter? Wollen Sie mir nicht endlich sagen, was eigentlich los ist?
1: Gut, Herr Fischer. Sie waren bis vor 3 Wochen Verkäufer in der Firma Teschner und Sohn. Es kam zu einem Streit mit dem Junior der Firma, worauf Sie entlassen wurden. Kam es da nicht zu irgendwelchen Drohungen, Herr Fischer?
5: Drohungen ist vielleicht ein bisschen übertrieben. Natürlich habe ich geschimpft, mich so einfach rauszuwerfen.
1: Lag dann kein Grund vor?
5: Naja, vielleicht habe ich ein bisschen nach Schnaps gerochen.
1: Waren Sie nicht vielleicht stark angetrunken?
5: Und wenn schon... Bin ich deswegen hier?
1: Nein, hier sind Sie wegen der Geschichte von heute Morgen, Herr Fischer.
5: Heute Morgen?
1: Aber vielleicht habe ich eine kleine Überraschung für Sie parat. Herr Kürten, bitte. Herr Kürten, wir haben uns ja schon begrüßt. Darf ich bekannt machen, das ist Herr Fischer. Den Herrn kennen Sie vielleicht?
6: Nee, den Herrn kenne ich nicht.
5: Nein, ich auch nicht.
1: Ach, so. Ja, danke schön, das war alles.
6: Das war alles?
1: Das war alles, ja. Nochmals vielen Dank, Herr Kürten.
6: Schön.
1: Auf Wiedersehen.
6: Was soll denn das?
1: Bei Ihrem früheren Arbeitgeber wurde eingebrochen. Der Verdacht richtete sich auch gegen Sie. Deshalb habe ich Sie hergebeten. Guten Tag. Oh, bitte erschrecken Sie nicht, meine Frau. Wir kommen vom Hilfswerk für bedürftige persische Studenten von der Universität hier.
7: Ja?
1: Ja, ja, und im Rahmen dieses Hilfswerks bieten wir besonders preiswert, besonders günstig, echte, handgeknüpfte persische Brücken an, wenn Sie mal sehen wollen, wenn ich Ihnen das eine oder das andere mal zeigen darf.
7: Aber ich kaufe nichts. Oh, wirklich.
1: Oh, bitte,
7: nein.
1: Bitte, liebe Dame, gnädige Frau. Sie sollen sich doch wenigstens das eine oder das andere Stück unverbindlich ansehen, ganz unverbindlich anschauen. Ha? Na, sehen Sie mal, zum Beispiel dies hier. Na, diese Farben, was? Ist das nicht wunderschön? Das sind Naturfarben, Naturfarben, keine Chemie, na. Und dann handgeknüpft, na, ich sehe es an Ihrem Gesicht. Sie sind Fachmann, haben Sie natürlich schon längst gemerkt, hier die Knotenzahl. Was?
7: Ich kaufe grundsätzlich nichts an der Tür.
1: Grundsätzlich haben Sie recht, meine Frau, völlig recht, grundsätzlich. Aber in diesem einen speziellen, besonderen Fall hat sich das Hilfswerk für bedürftige persische Studenten entschlossen, die... Oh, na, schauen Sie, gucken Sie sich doch diese Farbenpracht an. Was, meine Frau? Ein Gemälde. Habe ich recht? Nee, ah, ich sehe es an Ihrem Gesicht. Sie denken jetzt, das kostet ein Vermögen, was? Irrtum. Ich kann Sie aufklären, meine Frau. Welche Brücke Sie auch immer nehmen, Sie zahlen für jedes Stück in jedem Fall 50 Mark. Na, ist das ein Angebot?
7: 50 Mark.
1: 50 Mark, nee, Frau. 50 Mark. Schauen Sie hier.
2: Der gefällt Ihnen, gell?
1: Ja, wissen Sie, wir wollen nämlich keine Geschäfte damit machen. Wir wollen nichts daran verdienen. Es handelt sich um eine reine Reklame für unser Land, Public Relations sozusagen. Verstehen Sie?

0: verbunden mit einem einmaligen, sozialen, wohltätigen Zweck.
1: 50 Mark?
0: Gell, das hätten Sie nicht gedacht, was? Na, wie wär's denn?
1: Ja, vielleicht den hier.
0: Diesen? Nee, Frau, er ist schon der Ihrige. Ich gratuliere Ihnen zu diesem einmaligen Entschluss. Oh, na, das steht Ihnen ja hinreißen. Wir werden viel Freude an dem Stück haben.
2: Sind Sie, ich meine, kommen Sie von dort?
0: Oh nein, ich nicht. Leider. Ja.
1: Ach, warten Sie, ich hole das Geld. Ja.
0: Oh, bitte nicht mit dem Fuß, nee, Frau, nicht mit dem Fuß.
1: Ja, den nehme ich aber gleich mit.
0: Ist gut, ja.
3: Mann, kannst du kosseln.
0: Ja, ist doch egal. Hauptsache, wir machen unser Geschäft. Schon am 9. den wir los sind. 450 Mark im Kasten.
3: Ah, verdammt, schade um diese teuren Dinger. Ja,
0: macht doch nichts. Hauptsache, wir haben unsere Piepen. Psst, die Alte kommt los.
1: So, hier sind die 50 Mark. Ist ja für einen guten Zweck.
0: Oh, ja, ja, ja, für einen sehr guten Zweck. Da können Sie sich drauf verlassen. Ach, Entschuldigung, nee, Frau. Ich habe hier gerade die beiden Schilder gesehen. Wohnt bei Ihnen noch jemand, der vielleicht Interesse haben könnte?
1: Ja, mein Untermieter. Aber für den soll der Läufer ja gerade sein.
0: Ach so, quasi als kleine Überraschung, was? Ja, sagen Sie, und sonst hier im Haus ist vielleicht noch irgendjemand?
1: Nee, ich wüsste nicht. Oder doch, Frau Gerlitz, über mir. Ach. Aber die ist jetzt nicht zu Hause, die ist im Büro. Ach. Kommen Sie doch am Spätnachmittag, gegen Abend noch.
0: Gut, wir wollen. Das werde ich machen. Auf Wiedersehen. Und viel Spaß an der Brücke. Ja.
4: Ah, Herr Kommissar.
5: Ja.
4: Tag.
5: Danke.
4: Die Gegenüberstellung hat nichts dagegen. Der Nachtwächter wusste mit Fischer nichts anzufangen.
5: Ach, das wäre ja auch zu schön gewesen, Herr Schlüter.
4: Fischer scheint also auszuscheiden.
5: Wenn schon. Auf eine heiße Spur kommen 20 Sackgassen. Aber Fischer wird natürlich nicht abgeschrieben. Der kann ja schließlich den Tipp geliefert haben.
4: An den Luftschacht denke ich die ganze Zeit. Auf den können die Täter nicht per Zufall gestoßen sein. Dafür liegt er zu versteckt. Den muss sich irgendjemand ein paar Mal sehr genau angesehen haben.
5: Und an wen denken Sie dabei?
4: Vielleicht an diesen Teppich Junior, Oskar Teschner.
5: Ach, den mögen Sie wohl nicht, was?
4: Naja. Für meinen Geschmack hat er etwas zu prompt auf Fischer hingelenkt.
5: Demnach müsste er sich ja selbst bestohlen haben, oder auch immerhin die Firma seines Vaters.
4: Warum nicht? Versicherungsbetrug. Wird auch immer wieder gern versucht.
5: Dazu müsste man natürlich versichert sein. Prüfen Sie das mal sorgfältig nach. Und stellen Sie mal fest, wer normalerweise die Teppiche vom Freihafen ins Geschäft bringt. Und auf dem Rückweg können Sie mal bei Hartmann vorbeifahren.
4: Bei Hartmann?
5: Ja, der hat sich heute Morgen den Haxen verstaucht. Ausgerechnet in der Braunstraße auf dem Ölfleck ausgerutscht. Ein paar Häuser von dem Teppichgeschäft entfernt. Der Arzt hat ihm Bettruhe verordnet. Er müsste also eigentlich zu Hause sein. Vielleicht hat er irgendwas bemerkt und es nur nicht für wichtig gehalten.
1: Na? Was sagen Sie nun? Der würde doch wunderbar hierher passen.
6: Der ist aber sehr schön, Frau Konrads. Ist der neu?
1: Eben gekauft vom Hilfswerk für Studenten.
6: Was denn, was denn? Etwa an der Tür? Aber Frau Konrads, Sie wissen doch genau, dass man...
1: Er hat ja nur 50 Mark gekostet, obwohl er echt ist. Das Geld bekommen die Studenten.
6: Echt? Sagen Sie echt, Frau Konrads?
1: Handgeknüpft aus Persien.
6: Aber Frau Konrads, sehen Sie sich den echten handgeknüpften Lappen doch mal an. Der stammt aus einer billigen Massenproduktion, das sieht man doch. Aber 50 Mark ist dafür immer noch preiswert, bestimmt.
1: Jetzt haben Sie mir den ganzen Spaß verdorben, weil er doch für Ihr Zimmer sein soll.
6: Die Dummen auf der Welt werden doch nicht alle.
7: Tut mir leid, Lilo, ich bin im Moment vollkommen blank.
8: Das bist du in letzter Zeit immer, Oskar.
7: Der Alte hält den Daumen drauf. Er hat gemerkt, dass ich zu viel für mich abgezweigt habe.
8: Ach, und deine Versprechung? Du wolltest mir doch die Pelzjacke kaufen.
7: Die bekommst du ja auch noch. Aber nicht sofort. Sobald wir uns mit der Versicherung geeinigt haben, bin ich wieder flüssig, Lilo. In 2, 3 Wochen.
8: Ach, du bist gut. Bis dahin ist Sommer.
7: Bis dahin habe ich schon längst wieder was abgezweigt. Du kennst mich doch, hm? Oder habe ich dich schon mal hängen lassen? Wer kann das sein?
9: Guten Tag, Herr Teschner.
7: Guten Tag.
9: Wir haben uns ja heute schon im Geschäft gesehen.
7: Ach, Sie sind der von der Kriminalpolizei.
9: Richtig, Herr Teschner.
7: Ja, bitte schön.
9: Dankeschön. Da sind noch ein paar Fragen, die geklärt werden müssen. Oh, ich störe doch wohl nicht?
8: Nein, nein, ich wollte sowieso gehen.
0: So.
8: Ich ruf wieder an.
7: Ja.
0: Auf Wiedersehen.
7: Tschüss, Lena.
0: Tja, ich habe die Dame doch wohl hoffentlich nicht vertrieben.
7: Nein, nein, natürlich nicht.
0: Ich könnte wetten, dass ich sie schon mal irgendwo gesehen habe.
7: Das kann schon sein, Herr Schlüter. Fräulein Lido ist Fotomodell.
0: Ah, ja, ja, das ist es.
7: Aber bitte schön.
0: Dankeschön. Macht sie nicht auch Reklame für eine Reifenfirma?
7: Ja, das ist nur eine Übergangslösung. Sie will zum Film, aber das dauert eben seine Zeit.
0: Ja, ja, ja. Sind Sie der Manager?
7: Ja, sozusagen. Sie kommen wegen der Einbruchsgeschichte?
0: Ja.
7: Nehmen Sie doch Platz.
0: Dankeschön, Herr Teschner. Es handelt sich dann noch um ein paar Details. Sagen Sie, wie werden die Teppiche eigentlich vom Freihafen in Ihr Geschäft gebracht?
7: Wir haben einen Firmenwagen.
0: Und einen Fahrer?
7: Ja, selbstverständlich. Denken Sie, ich liefere die Ware selbst aus?
0: Auf keinen Fall, Herr Teschner. Das könnte ich mir auch gar nicht vorstellen. Und wie heißt er?
7: Krings. Paul Krings. Er wohnt in der Moorchaussee 136.
0: Ja.
6: Frau Konrad! Frau Konrad!
1: Ja, was denn nun schon wieder?
6: Der Lappen ist schon wieder trocken.
1: Ja, da müssen Sie doch ein bisschen gedulden. Ich putze gerade Gemüse.
6: Gewitterstimmung. Ja, herein.
0: Ah, Herr Schlachtmann, Sie haben es gut. Wir können hier rumliegen, während wir uns die Füße wundlaufen.
6: Na, von mir aus können wir sofort tauschen.
0: Tschüss. Was macht denn der Fuß?
6: Na, es geht bald wieder. Das heißt, es muss ja, wo ich doch in
0: Frankreich. Ja, richtig, Sie gehen nach Frankreich.
6: Ja, ich kann es kaum erwarten. Herr Schlüter, könnten Sie mir mal den Lappen ein bisschen nass machen?
0: Ja, gerne.
6: Das Zeug trocknet wahnsinnig schnell. Mhm. Nee, nicht den, den hier, den weißen.
0: Ach so, ja.
6: Frau Konrads nimmt nämlich übel und lässt sich Zeit.
0: Wieso nimmt sie übel?
6: Naja, den Läufer hier hat sie sich von einem fliegenden Händler andrehen lassen. Echte handgeknüpfte Ware aus Persien für 50 Mark. Na, habe ich sie beschimpft oder das mochte sie nicht.
0: Aber wieso, der sieht doch gut aus.
6: Na ja, für ein paar Wochen.
0: Also mal, der sieht nicht nur gut aus, der ist auch gut.
6: Wie bitte?
0: Der ist für 50 Mark glatt geschenkt, der ist echt.
6: Sagen Sie, das normal ist doch nicht möglich.
0: Hartmann, diese Brücke ist echt. Die ist wirklich handgeknüpft. Ich meine, ich bin kein Spezialist, aber so viel verstehe ich davon, das ist ein echter Teppich.
6: Frau Konrads! Frau Konrads!
10: So, ach so, dann haben wir zusammen. Jetzt verkloppen wir noch die restlichen drei, dann sind wir richtig flüssig. Ein Bier noch.
11: Na, dann wollen wir die auch noch verkloppen.
10: Ja, warum denn nicht? Komm, keine Müdigkeit vorschützen. Überleg doch mal, Erwin. Die großen Dinge halten wir zurück für Simon. Die bringen das richtige Geld.
11: Wenn man das nicht ins Auge geht.
10: Wieso? Hat's bisher geklappt oder nicht? Also, eine sichere Adresse haben wir doch noch. In dem Haus bei der Alten, die wir einen Untermieter gekauft haben.
11: Na schön, reißen wir das auch noch.
12: Herr Kommissar, ein Irrtum ist ausgeschlossen, wenn Sie verstehen, was ich meine.
10: Ist das ein echtes Stück, Herr Tisch?
12: Das ist eine Buchara-Brücke. Angeknüpft, 1500 Mark unter Brüdern wert.
10: Und wurde an einer Haustür für 50 Mark verkauft.
12: Meine gute Ware, ist doch eine Schande.
10: Dieser Teppich hier stammt also wirklich aus Ihrem Geschäft, Herr Teschner.
12: Aber ich sage Ihnen, Irrtum ist ausgeschlossen, wenn Sie verstehen, was ich meine.
10: Keine Sorge, ich verstehe schon, was Sie meinen, Herr Teschner. Tja, mehr wollte ich im Moment nicht wissen. Den Teppich werde ich nochmal mitnehmen müssen, aber keine Sorge, den bekommen Sie ja wieder.
12: Ja, was ist mit den Dieben?
10: Die suchen wir noch, Herr Teschner.
1: Aber Herr Hartmann, Sie verderben sich ja die Augen.
6: Sie kümmern sich ja wieder um mich.
1: Na, wer hat nur mit dem Läufer recht gehabt?
6: Dankeschön.
1: Echte Ware, handgeknüpft. Nur das habe ich doch auf den ersten Blick gesehen. Bekomme ich den nur auch wieder?
6: Das ist leider nicht drin, Frau Konrad. Er stammt aus einem Diebstahl. Ich habe es eben erfahren.
1: Na, und meine 50 Mark?
6: Die sind leider auch futsch. Man darf eben nicht so leichtgläubig sein.
1: Ich bin ja nicht gehässig, Herr Hartmann, aber das hätte ich der Frau Gerlitz gegönnt. Die hat mehr Geld als ich. Sie hätte bestimmt auch einen Läufer genommen.
6: Na, na, Frau Konrads, wo bleibt denn Ihre Menschenfreundlichkeit?
1: Die fällt bestimmt auch auf die beiden herein. Die wollten ja übrigens noch mal vorbeikommen.
6: Wer?
1: Nur die beiden Studenten, die Gauner. Ich habe denen erzählt, Frau Gerlitz würde vielleicht auch einen Teppich nehmen.
6: Wann wollten die beiden vorbeikommen?
1: So gegen Spätnachmittag, wenn Frau Gerlitz aus dem Büro zurück ist. Aber Hartmann, Ihr Fuß, Sie können doch nicht...
6: Ich muss Schlüter anrufen, das ist doch die Chance. Vielleicht kommen die beiden Gauner tatsächlich wieder vorbei.
0: Schlüter. Hartmann. Mensch, Hartmann, das wird ein Fest. Ich sause sofort los. Hören Sie, wenn die Gauner antanzen, dann hinhalten. Ja, schicken Sie so viel Zeit raus, bis ich da bin.
13: In Ordnung. Wie? Kolderhoff, ne?

0: Ah, da sind Sie ja. Ich habe Sie unten aussteigen sehen. Guten Abend.
1: Guten Abend. Herr, bitte?
0: Sie haben meiner Vermieterin da einen prächtigen Läufer verkauft. Sowas würde mich auch interessieren.
1: Ach so, ja. Na, da haben Sie aber Glück gehabt. Das sind unsere letzten Stücke. Wir sind beinahe ausverkauft. Ja. Die sind allerdings auch ein bisschen teurer als die anderen. Kosten 100 Mark pro Stück.
0: Na ja, über den Preis reden wir noch. Kommen Sie erstmal rein.
1: Gut,
0: ich kann
1: ja
0: nicht so lange stehen, mein
1: Ach
0: Bursche.
1: So, ja.
0: Da vor und dann rechts.
1: Ja, sehe ich.
0: Was für ein Glück, dass ich Sie gerade noch erwischt habe.
1: Ach so, ja.
0: So, meine Herren, nun zeigen Sie mal, was Sie alles Schönes anzubieten
1: haben. Oh ja, natürlich. Bitte sehr, bitte gleich. Oh, entschuldigen Sie.
0: Bitte, bitte.
1: Nun ja, in diesem Sinne, eine Brücke, eine Brücke.
0: Na ja.
1: Na ja, natürlich. Dieser ist auch ganz schön. Schauen Sie. Tja. Na, also, wenn Sie mich fragen, ich würde den nehmen.
0: Mhm. Ja, ja. Aber der andere, der ist auch sehr schön.
1: Das ist auch schön, ja.
0: Ich möchte ihn nämlich meiner Verlobten zum Geburtstag schenken.
1: Ach so.
0: Sie hat helle Möbel, wissen Sie. Und dieser Farbton hier?
2: Ah, ja. Na, dann nehmen Sie doch gleich bei, dann haben Sie es für die gemeinsame Wohnung.
1: Oh, lass doch den Herrn in Ruhe aussuchen. Wir haben schließlich Zeit, nicht?
0: Ja, das meine ich auch. 100 Mark sind ja schließlich Geld, nicht?
1: Wem sagen Sie das?
0: Tja. Was soll man da machen?
1: Ja, ein einmaliges Angebot.
0: Ist ja wirklich wunderschöne Handarbeit.
1: Ja, ja, das ist alles handgeknüpft.
0: Was da für eine Mühe dahinter steckt, nicht?
1: Oh, ich kann Ihnen sagen. Naja, wenn das nicht also fürs Hilfswerk für bedürftige persische Studenten wäre, dann...
0: Ah, das ist Frau Konrad. Sekunde, ich mache nur eben schnell auf.
1: Ah, ja, bitte, ja. Wer ist das?
2: Frau Konrad, hörst du doch.
3: Frau Konrad.
0: Ja. So, da wären wir.
4: Kriminalpolizei. Und hier so schnell die Hände hoch. Schönen Dank, Herr Hartmann. Tja, dann wollen wir uns mal ein bisschen unterhalten.
5: Hm? Oh, Konrad, du Flasche. Ist doch nicht zu glauben, dieser Hartmann. Liegt flach und hat trotzdem so ein Glück.
4: Die waren derart fertig, dass sie sofort alles gestanden haben.
5: Und woher wussten die beiden von dem Luftschacht?
4: Pfeiffer ist ein Neffe des Firmenfahrers. Er hat ein paar Mal ausgeholfen und sich bei der Gelegenheit genau umgesehen.
5: Und die Teppiche?
4: Müssen jetzt in mühevoller Kleinarbeit gesucht und sichergestellt werden. Das wird noch manche Enttäuschung bei den leichtgläubigen Käufern geben.
5: Und bestimmt hat sich keiner einen Ausweis zeigen lassen.
4: Aber bestimmt nicht.
5: Weiß Kommissar Koldorf schon Bescheid?
4: Ja, ich habe ihn gerade angerufen. Wenn Hartmann so weitermacht, wird er bald mein Nachfolger.
5: Doch bloß nicht, den brauchen wir hier. Tschüss.
4: Wiedersehen.

0: 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Sie sehen heute der Rheinfall.
1: Zwölf Antworten, Helmut. Damit habe selbst ich nicht gerechnet. Und alle machen einen seriösen Eindruck. Na, was sagst du jetzt?
2: Unglaublich. Was schreiben die denn so?
1: Na, lies doch. Ich habe ja gleich gesagt, dass so ein Angebot zieht.
2: Angebot ist gut. Verehrte gnädige Frau, bezugnehmend auf Ihren Salat möchte ich Ihnen mitteilen, dass ich mich für das angebotene Segelboot interessiere. Sie erreichen mich täglich bis 18 Uhr unter der Telefonnummer und so weiter und so weiter. Nicht schlecht. Der hat schon mal echtes Interesse.
1: Genau wie die anderen. Jetzt brauchen wir nur noch die richtigen Leute raussuchen.
2: Kann das nicht ins Auge gehen? Sollen wir es wirklich riskieren?
1: Ja, aber natürlich. Wo ist denn dein Risiko? Jetzt um diese Jahreszeit? Oder hast du plötzlich Angst?
2: Ach, Angst. Angst eigentlich nicht. Ich frag mich nur, ob die Leute wirklich so dumm sind, wie du glaubst.
1: Noch viel dümmer. Das wirst du schon sehen. Ich gehe jetzt telefonieren und bestell die ersten drei für morgen. Tschüss, mein Held. Du wirst sehen, es geht alles kinderleicht.
3: Hauptwachtmeister Hartmann meldet sich ab. Hoffentlich ist pünktlich Schluss für mich.
4: Bist du verabredet?
3: Ja, mit einer Segeljacht.
4: Was, um diese Jahreszeit?
3: Ja, nur ansehen. Da war eine Anzeige in der Zeitung. 22 Quadratmeter Segeljacht. Soll nur 8000 Mark kosten.
4: Du, da wäre ich aber verdammt vorsichtig.
3: Naja, ich will ja nicht kaufen, nur so mal ansehen. Inge würde mir sonst den Kopf abreißen. Nach Dienstschluss bin ich mit der Verkäuferin verabredet. Also, ich drehe noch ein paar Runden.
4: Bis dann.
3: Bis dann.
2: Morgen, Herr Schnabel. Na, ganz schön frisch heute, was? Das richtige Wetter für einen anständigen Schluck.
5: Wem sagen Sie das? Hm? Mal wieder hier?
2: Na, bevor ich mir ein Boot kaufe, muss ich schon genau Bescheid wissen.
5: Sie sind aber gründlich. Schon fast Stammgast hier, was?
2: Lohnt sich aber für mich. Na, wie wär's mit einem kleinen Schluck?
5: Ja, da kann man wohl schlecht ablehnen, nicht?
2: Prost.
6: So, gnädige Frau.
1: Danke. Wir müssen darunter, Herr Greve.
6: Ja, wissen Sie, gnädige Frau, ich tue es nur für meine Gesundheit. Die Ärzte haben mir zu frischer Luft geraten.
1: Da werden Sie sich aber auf dem Wasser besonders wohlfühlen.
6: Ja, sicher.
1: Mein Mann war eine Wasserratte, wenn ich so sagen darf. Ich habe versucht, das Boot zu halten, aber nun siedle ich nach Düsseldorf um.
6: Verstehe, gnädige Frau. Na, sehen wir uns das Boot doch mal an.
1: Herr Schnabel! Herr Schnabel! Muss hier irgendwo sein.
2: Ah, Tag, Frau Thiele. Tag.
1: Ja, Herr Schnabel, jetzt ist es soweit. Jetzt wird unser Boot verkauft. Falls Herr Greve hier wirklich Interesse hat.
6: Nee, nee, lassen Sie mal. Das geht schon in Ordnung, denke ich.
1: Bitte.
6: Tja, sieht ja ganz ordentlich aus.
1: Darf ich Sie einen Moment allein lassen, Herr Greve? Sie wollen sich das Boot ja sicher in Ruhe ansehen.
6: Sagen Sie mal, Herr
2: Schnabel.
6: Herr Schnabel, hier, für Ihre Beratung. Wie ist denn das Boot so? Ist das wirklich so günstig?
2: Na, das will ich meinen. Für 8000. Das ist geschenkt, wenn Sie mich fragen. Die werden sonst im Durchschnitt gebraucht für 15 Mille gehandelt.
6: Warum ist es denn so billig?
2: Weil Frau Thiele Geld braucht. Ich will ja nichts gesagt haben, aber sie muss die Schulden von ihrem Verstorbenen bezahlen, verstehen Sie?
7: Haben die da drüben neuen?
8: Weiß ich nicht, Erna.
7: Da ist ja wohl bestimmt ein neuer Willi. Den Schnabel sieht man gar nicht.
8: Na, wenn schon, Erna.
7: Und eine bannig feine Dame läuft da rum.
8: Gut, lass sie doch, Mutter. Was geht uns das an?
7: Ich meine ja auch, Mann, bloß. Du interessierst dich auch für rein gar nichts.
1: Ich weiß nicht, ob ich mich freuen soll, Herr Greve. Die vielen Erinnerungen, die an seinem Boot hängen.
6: Ja, das kann ich verstehen, gnädige Frau. Aber was sein muss, muss sein. Wie regeln wir denn die geschäftlichen Dinge? Ich meine, also Kaufvertrag, Papiere und so.
1: Oh mein Gott, da kenne ich mich überhaupt nicht aus. Wissen Sie, mein Mann hat
6: schon. Ich könnte Sie ja nach Hause bringen, wenn Sie die Unterlagen dort haben.
1: Ach, das wird nicht gehen, Herr Greve. Ich erwarte ja noch andere Käufer.
6: Wie, noch andere Käufer?
1: Ja, es hatten sich noch mehr Interessenten gemeldet.
6: Ja, aber unser Kauf hier ist doch perfekt, nicht wahr?
1: Selbstverständlich, nur...
2: Ich will mich ja nicht einmischen, Herr Greve, aber zahlen Sie doch einfach ein Handgeld. Das wird ja immer so gemacht.
6: Das ist eine gute Idee, ja. Was zahlt man denn so an? Sie sind ja hier der Fachmann.

0: dem Boot würde ich sagen 1000.
1: Das ist doch nicht nötig und es ist mir wirklich sehr peinlich.
2: 1200, um ganz sicher zu gehen, gehen wir vor.
0: So. 1200 erhalten.
2: Wenn Sie mir das noch schnell quittieren wollen, reine Formsache.
0: Na, dann gratuliere ich auch.
2: Dankeschön. Wann darf ich Ihnen den Rest bringen, liebe Frau? Heute Abend?
1: Ach, passt es Ihnen vielleicht morgen Mittag? Heute bin ich mit meinem Anwalt verabredet.
2: Sie können sich fest auf mich verlassen.
3: Na, wer hatte denn Bedenken? Bis jetzt haben wir immerhin 4000 Mark Anzahlungen kassiert. Helmut, 4000 Mark an einem Vormittag.
4: Gerade deshalb sollten wir Schluss machen, das langt dicke.
5: Guten Tag,
0: bitte. Ein Wermut, ein Bier, bitte.
5: Ja, sofort.
3: Ich verstehe dich nicht, Helmut. Warum sollen wir auf das übrige Geld verzichten? Ich habe noch 4 andere Käufe bestellt. Das sind noch mal rund 4000 Mark.
4: Und wenn wir auffliegen?
3: Na wie denn? Das ist doch narrensicher. Wenn du dem Alten genug gegeben hast. Die reißen sich ja drum, mir das Geld in die Hand zu drücken.
4: Also schön, machen wir weiter. Aber dann nichts wie weg.
5: So, bitte sehr. Darf ich mal? Voll sein.
0: Danke.
3: Ich freue mich schon so auf München.
4: Aber dann machen wir Schluss mit dieser Tour.
3: Sobald wir genug zusammen haben für dein Lokal, Liebling, dann bin ich nur noch für dich da.
0: Oberzahlen.
6: Ja, in Ordnung. Wird gemacht.
7: Was?
6: Das kann man wohl sagen. 3 Betrugsanzeigen in 2 Tagen.
7: Wieder diese Amtszahlungstour?
6: Immer dieselbe Masche. Appartement zu vermieten, besonders günstig. Die Leute zahlen an und sehen die Vermieterin niemals wieder.
7: Na, da werden sich wohl noch mehr Leutchen melden. Das sieht mir ganz nach dieser Blaschke aus, die im Fahndungsblatt ausgeschrieben ist. Erika Blaschke. Scheint ihr Wirkungsfeld verlegt zu haben.
6: Wo war sie denn bisher?
7: In Frankfurt und in Düsseldorf. Nee, danke, ich rauche kalt.
6: Ja.
7: Da können wir uns noch auf was gefasst machen. Die Person ist gerissen.
6: Existiert denn kein Bild von ihr? Man müsste doch die Öffentlichkeit warnen.
7: Das läuft bereits. Die Pressestelle hat die Zeitungsredaktion schon informiert. Nur mit dem Bild, da sieht es schlecht aus. Das einzige Foto, das wir haben, ist uralt.
6: Hauptsache, wir vermiesen ihr erstmal die Tour.
7: Ja, diese Tour vielleicht, aber wer weiß, auf welchen Dreh sie als nächstes kommt.
8: Willi! Willi! Du, Willi, schläfst du schon wieder? Du, ich hab eben den Schnabel angerufen. Weißt du, was passiert ist?
9: Nee, will ich auch gar nicht wissen.
8: Der hat sich gemeldet, aber du, das war er gar nicht, sag ich dir. Hm. Vater, da gibt sich einer als Schnabel aus, ganz bestimmt. Ich kenn doch seine Stimme.
10: Du, das stimmt was nicht. Schon wieder die Dame und schon wieder mit dem feinen Herrn. Der fünfte Herr schon. Guck doch mal, Vater. Was machen die bloß immer im Bootsschuppen? Und der Schnabel ist nirgends zu sehen, wo der bloß abgeblieben ist. Wenn sie den bloß nicht umgebracht haben. In der Zeitung steht doch immer sowas.
8: Nee, das stimmt was nicht.
10: Vielleicht ist Schnabel wirklich was passiert. Du, Vater, ich rufe die Polizei an.
7: Ach, Quatsch, lass das, Erna. Du verbrennst dir bloß die Finger.
10: Das lass mal meine Sorge sein. Ich ruf an. Da ist was nicht in Ordnung. Die sollen da mal nachsehen.
1: Ach, ich weiß nicht, ob ich mich freuen soll, Herr Röder. Die vielen Erinnerungen, die an seinem Boot hängen.
11: Vielleicht sollten Sie sich gerade deswegen möglichst schnell von dem Boot trennen. Ich werde Ihnen dann einen Scheck schicken. Einverstanden?
1: Einen Scheck?
11: Ja. Und ist es Ihnen nicht recht?
1: Selbstverständlich, doch nur...
11: Ach so. Es haben sich wohl noch andere Interessenten gemeldet, oder?
0: Ich will mich ja nicht einmischen, Herr Röder, aber mit dem Handgeld ist der Kauf gelaufen.
11: Wie viel haben Sie sich denn gedacht, Frau Thiele?
1: Ach, das ist mir schrecklich peinlich.
11: Geld braucht Ihnen doch nicht peinlich zu sein. Warten Sie mal. Genügen Ihnen 800 Mark? Mehr habe ich im Moment nicht bei mir.
1: Danke sehr. Natürlich ist ja sowieso nur eine Formsache. Soll ich Ihnen das Geld quittieren?
11: Aber nein, man sieht doch, mit wem man es zu tun hat.
12: Achtung, 13.5 Peter, für Michel kommen.
13: Michel von 13.5 Peter kommen.
12: 13.5 Peter, Einsatz. Kanalstraße 70, verdächtige Personen an Bootswerft. Vermisst wird ein älterer Mann, der auf der Werft beschäftigt ist.
13: 13.5 Peter, verstanden. Kanalstraße? Moment mal. Das ist doch...
11: Herr Schnabel, kann ich Sie dann noch einen Moment sprechen wegen der Überführung auf die Elbe?
0: Natürlich.
1: Ja, dann darf

0: ich mich wohl verabschieden.
1: Ja.
0: Auf Wiedersehen.
1: Wiederschauen, Eva. Also, Herr Stabel, nochmals vielen Dank. Es hat alles wunderbar geklappt.
2: Es geht in Ordnung, Herr Röder.
1: Na nu.
3: Guten Tag, Hauptwachtmeister Hartmann. Haben Sie vielleicht die Polizei gerufen? Hier auf der Werft sollen sich verdächtige Personen befinden.
1: Das soll doch wohl ein Witz sein, Herr Wachtmeister. Ich habe gerade eben ein Boot gekauft.
3: Aha. Etwa das aus der Zeitungsannonce?
1: Aha. Waren Sie auch hinter dem her? Pech gehabt. Eben habe ich abgeschlossen.
3: Trotzdem darf ich bitte mal Ihre Papiere sehen. Schließlich liegt eine Anzeige vor. Sind Sie hier auf der Werft angestellt?
2: Klar.
3: Merkwürdig. Hier war doch auch ein älterer Mann beschäftigt, wenn ich nicht irre.
2: Na und?
1: Wenn Sie bitte mal sehen wollen, Herr Wachtmeister.
3: Einen Augenblick. Wie heißen Sie denn?
2: Schnabel. Franz Schnabel.
3: Darf ich bitte Ihre Papiere auch mal sehen?
1: Also, Herr Wachtmeister, ich habe jetzt keine Zeit mehr. Bitte sehr.
4: Nein, nein, nein, Vater. Hast du das gesehen?
5: Was ist denn nun schon wieder?
4: Er hat ihn ins Wasser gestoßen. Ganz einfach. Das ist ja unerhört.
5: Wer ist im Wasser?
4: Der Wachtmeister.
5: Ach, nee.
4: Du interessierst dich aber auch für gar nichts.
5: Das lese ich morgen doch alles in der Zeitung.
6: Wie kommen Sie da rein? Die ist ein bisschen eingelaufen, glaube ich.
3: Das Gefühl habe ich auch.
6: Ah ja.
3: Verdammt nochmal, aber dass mir dieser Kerl entwischt ist.
6: Man muss auch mal eine Niete ziehen, mein Lieber. Passen Sie bloß auf, dass Sie nicht erkälten. Ja.
1: Also, ich kann alles bezeugen, Herr Kommissar.
6: Obermeister tut's auch, Herr Röder. Ich komme gleich noch zu Ihnen. Eine Sekunde noch, bitte. Sagen Sie, Hartmann, haben Sie eine Ahnung, wo der wirkliche Schnabel stecken könnte?
3: Nicht die geringste. Aber das ist jetzt Ihr Problem, Herr Schlüter. Ja. Ich melde mich ab. Tschüss.
6: Tschüss, Hartmann.

0: Naja, wenn es nicht mehr ist. Hallo, aufwachen, Mann. Kommen Sie, aufwachen.
1: Was ist denn los?
0: Naja, Kriminalpolizei. Kommen Sie, machen Sie mal auf. Machen Sie die Augen auf, Mann.
1: Oh, Mann. Ist mir schlecht.
0: Aber kein Wunder, kommen Sie erst an die frische Luft. Hm?
2: Nun steh doch nicht immer am Fenster rum. Du machst mich ganz nervös.
3: Sind das deine ganzen Sorgen? Wir müssen hier weg. Hast du das noch nicht begriffen?
2: Hier sind wir sicher. Die Adresse kennt kein Mensch.
3: Die suchen uns doch jetzt überall.
2: Na und warum? Nur weil du die Nerven verloren hast.
3: Wieso?
2: Na etwa nicht. Den Wachtmeister wären wir doch wieder losgeworden. Aber nein, du musst ihn ins Wasser werfen. Damit hast du alles verpatzt.
3: Von wegen losgeworden. Er wollte meine Papiere sehen. Wir müssen weg. Morgen steht unsere Beschreibung in allen Zeitungen.
2: Also gut. Trennen wir uns für ein paar Tage. Mieten wir uns in getrennten Pensionen ein.
3: Endlich wirst du vernünftig. Aber vorher teilen wir noch.
2: Wie meinst du das?
3: Genau wie ich es sage. Teilen.
2: Ja, auch das Geld von Frankfurt und Düsseldorf?
3: Warum eigentlich nicht?
2: Na nun sag doch schon, dass es aus ist mit uns. Ich spüre das schon seit Tagen.
3: Wie kommst du denn darauf?
2: Ich habe ja Augen im Kopf. Sag doch einfach die Wahrheit.
3: Wieso? Vielleicht ist es wirklich besser, wenn man es dran, Erika. Ich halte es einfach nicht mehr aus. Ich habe nun mal nicht deine Nerven.
2: Nein. Du bist wohl mehr für die kleinkarierte Tour.
3: Kleinkariert.
2: Gut. Des Menschen Wille ist sein Himmelreich. Ist eigentlich schade. Ich hab dich wirklich sehr gern.
3: Du wirst bestimmt einen besseren Partner finden.
2: Und du wohl eine bessere Partnerin, oder?
3: Ach, Unsinn. Ich habe andere Sorgen.
2: Das hätte ich in Frankfurt ahnen sollen. Dafür habe ich dich aus der Bar geholt und dir eine Chance gegeben. Was warst du denn? Ein kleiner Barkellner?
3: Na, wenigstens hatte ich meine Ruhe. Ach, hören wir auf zu streiten, teilen wir lieber. Ich will hier weg. Die weiße Maus liegt mir im Magen. Wie hoch ist eigentlich mein Anteil?
2: Das müssen wir erst noch ausrechnen.

0: werden noch mehr rausholen können. Der Traum von deinem Lokal ist also endgültig begraben.
1: So viel Geld kriegen wir nie zusammen. Die schnappen uns vorher.
0: Wie du meinst. Zählen wir es

0: Also durch.
1: Wozu, mein Schatz? Das hält doch nur auf. Mach keine Dummheiten. Bleib schön brav sitzen. Sonst ist nicht nur dein Geld futsch. So kleinkariert bin ich gar nicht, wie? Tschüss, Erika.
2: Nach der ganzen Beschreibung ist das diese Blaschke gewesen. Nur neu, dass sie mit einem Partner zusammenarbeitet.
3: Ich habe die genaue Personenbeschreibung, Herr Kommissar, und eine Sammlung erstklassiger Fingerabdrücke, vor allem von diesem Partner. Die Schnapsflasche war übersät damit.
2: Wie geht's denn diesem Herrn Schnabel?
3: Ach, der ist morgen wieder auf dem Damm. Der Schnaps war mit einem Schlafmittel versetzt.
2: Kein Wunder, dass das Pärchen ungestört verkaufen konnte. Ich bin mal gespannt, wie viele Leute sich morgen melden werden. Weiß die Pressestelle Bescheid?
3: Das geht klar, Herr Kommissar. Und ich weiß schon jetzt, dass sich außer Röder noch 4 weitere Männer melden werden.
2: Wieso?
3: Erna Ahlers, Herr Kommissar. Ein Begriff. Die Zeugin aus dem Bilderbuch. Sie hat alles mitbekommen und sie hat auch die Polizei informiert.
2: Dann wissen Sie ja, was Sie erwartet. Das ist Ihr Fall, Herr Schlüter. Den bringen Sie mal allein hinter sich.
3: Ja, gerne, Kommissar.
2: Im Zweifelsfall bin ich natürlich für Sie da. Das ist keine dankbare Aufgabe. Gauner dieser Sorte setzen sich meist blitzschnell ab.
4: Entschuldigen Sie, Frau Thiele. Frau Tatter, ich komme wegen der Wochenmiete. Sie werden verstehen, aber ich muss meine Abrechnung machen.
5: Ja, natürlich. Mein Mann wird das erledigen. Er muss jeden Augenblick zurückkommen.
4: Ja, bitte missverstehen Sie mich nicht. Die Steuern sind wieder mal fällig. Mein Gott, manchmal weiß man gar nicht, wo man es hernehmen soll.
5: Wem sagen Sie das, Frau Gatters?

0: Dieser verdammte Schuft. Das muss mir passieren.
1: Kriminalpolizei Schlüter. Ja? Wie bitte? Sie wollen uns einen Tipp geben. Na gut, dann erzählen Sie mal.
2: Wenn Sie Erika Blaschke noch erwischen wollen, dann müssen Sie sich aber verdammt beeilen. Wer die Blaschke ist? Mann, Sie machen mir Spaß. Sind Sie von der Polizei oder ich? Wird da überall wegen Anzahlungsschwindel gesucht? Ihr könnt doch nicht verlangen, dass ich sie noch selbst anschleppe. Ich bin ein guter Freund von ihr. Also hier ist die Adresse von der Blaschke.
3: Mein Mann ist leider noch nicht zurück, Frau Gattas.
1: Guten Tag. Mein Name ist Stüter.
0: Ja, bitte?
1: Kriminalpolizei.
0: Kriminalpolizei?
1: Ich würde mich gerne mal mit Ihnen unterhalten, Frau Blaschke.
0: Ich heiße Thiele.
1: Unter anderem, Frau Blaschke. Sie nennen sich auch Blume, Seifert, Gerritsen und von Riedel.
0: Ja, dann... Danke. Woher wussten Sie denn meine Adresse?
1: Darüber unterhalten wir uns am besten im Büro, Frau Blaschke, bitte.
0: Muss das sein, Herr Kommissar?
1: Sieht ganz so aus, Frau Blaschke.
0: Mein Gott, Sie sehen gar nicht aus wie von der Grippe. Sie sind so zivil.
1: Danke, freut mich zu hören. Bitte.
0: Sagen Sie, geben Sie mir eine Chance. Was haben Sie denn davon, wenn Sie mich verhaften?
1: Da haben Sie recht. Ich habe bestimmt nichts davon. Aber die Leute, die Sie noch prellen würden. Tja, Frau Blaschke. Bitte, meine Herren. Frau Blaschke ist vorläufig festgenommen. Bringen Sie sie bitte ins Büro.
0: Dann also nicht.
4: Ja, danke. Walter! Walter!
5: Ja?
4: Anruf von der Kripo. Deine Bootsverkäuferin ist eben festgenommen worden. Was sagst du jetzt?
5: Mich interessiert mehr Ihr Partner, der mich ins Wasser gestoßen hat. Du sag mal, hat Schlüter nicht gesagt, dass er mich braucht?
4: Nee, ausnahmsweise mal nicht. Wie das darf, klar?
5: Ja. Die anderthalb Stunden mache ich noch.
6: Ich fahr gleich los.
4: Ja, du, pass aber auf.
6: Wieso?
4: Du beschließt dich nicht beim Wasserschutz.
1: Tja, also ich weiß nicht, Frau Blaschke, fair war das nicht, was Ihr Partner sich da geleistet hat.
3: Dafür wird er mir noch bezahlen.
1: Möglich, Frau Blaschke, aber keineswegs sicher. Der ist doch mit dem Geld längst auf und davon. Hm? Macht sich einen guten Tag, während Sie in Untersuchungshaft sitzen.
0: Und auf sowas bin ich reingefallen.
1: Also fassen wir noch einmal zusammen, Frau Blaschke. Er heißt Helmut Richter, war früher Automechaniker und arbeitete als Barkellner, bis Sie ihn in Frankfurt kennenlernten. Und Sie haben wirklich nicht die leiseste Ahnung, wo wir ihn jetzt

0: Ich könnte mir vorstellen, dass Richter sich ganz schön über Sie amüsiert. Schließlich hat er Sie nach allen Regeln der Kunst reingelegt.
1: Oder auch nicht. Er weiß nicht, was ich weiß. Ich habe schon die ganze Zeit über gemerkt, dass sie sich hier in Hamburg was angelacht hat.
0: Eine neue Freundin?
1: Und ob. Er hat wohl geglaubt, ich hätte es nicht gemerkt. Aber warum ist er denn jeden Tag in diese Kegelbahn gerannt, angeblich um mal abzuschalten? Geflirtet hat er da mit der Kassiererin.
0: In eine Kegelbahn?
1: So eine moderne Bowlinganlage. Ich gehe jede Wette ein, dass er sich da wieder rumtreibt. Oder dass die Kassiererin weiß, wo er ist.

0: Mädel.
1: Guten Tag. Wie geht's?
0: Ja, gut. Und selbst?
2: Ah, das ist ja Hartmann.
3: Fein, dass Sie mich angefordert haben. Ich wäre mir sonst so ausgestoßen vor.
4: Ihren Sachen, wo Sie doch persönlich beteiligt sind?
0: Ja. Richter ist drin. Wir holen ihn uns jetzt. Und passen Sie auf. Er ist bewaffnet.
3: Okay.

0: Kriminalpolizei. Machen Sie keine Dummheiten, Herr Richter. Kommen Sie bitte mit. Na, kommen Sie schon. Pech. Wie haben Sie mich gefunden? Tja, eine Krähe hackt der anderen eben doch manchmal ein Auge aus, mein Lieber.
1: Vater! Vater! Hier steht alles drin. Sie haben die Gauner erwischt gestern Abend.
2: Hab ich doch gesagt, Erna.
1: Und Schnabel ist auch wieder auf der Werft. Was sagst du nun?
2: Du machst schon den Kaffee, Erna. So bald fällt kein Polizist wieder ins Wasser.

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0: auf dem Meer zu sein. Wir sind hier an der Ostsee. Wir, das bin ich, Friso und...
1: Luki ist auch dabei, Leute, wie auf Hawaii. Guckt euch das an, Hammer.
0: Wir sind auf der Ostsee tatsächlich. Es geht in dieser Folge um Traumplätze am Meer und am Schloss. Und jetzt fangen wir an hier auf dem Haffcamp. Das ist ein wirklich sehr, sehr cooler Campingplatz. Der Christoph hat den mit seiner Familie übernommen. Christoph ist selber Camper, hat hier alles auf links gedreht. Hat zum Beispiel dieses tolle Gefährt hier gebastelt. Einfach zwei Subs, Liegestühle und hat sogar einen Motor. Da kann man hier richtig Gas geben.
1: Oh.
0: Kann man sich hier ausleihen. Ja, wir fahren dann weiter tatsächlich, nachdem wir uns diesen Platz hier mit euch angeguckt haben, nach Brandenburg zum Schloss Sieggrön. Ein Pärchen hat das gekauft und einfach mal irgendwie drumherum einen Campingplatz gebaut. Ja, die beiden kommen aus Niedersachsen und haben ihren Job an den Nagel gehängt und sind jetzt sozusagen Campingplatzbetreiber geworden. Den gucken wir uns an, ganz neuer Platz. Und jetzt haben wir zwar ganz gute Laune und wir sind auch wirklich gut gelaunt. Wir sind gestern Abend erst angekommen, sehr, sehr spät, weil eine Person fehlt. Person, ein Fahrzeug, die Pamela. Da ist ein bisschen was passiert auf der Hinfahrt, deswegen ist sie nicht dabei. Was genau passiert ist, erzähle ich euch später. Aber jetzt gehen wir erstmal den Platz entdecken, Luki, oder?
1: Auf jeden Fall.
0: Das ist schon schick hier. Oh, da wird noch gekocht. Moin!
2: Moin, hallo!
0: Moin, der Friso vom Camping Check. Ja, Lukas, grüß dich.
2: Grüß
0: dich. Hi. Ach, da ist ja noch jemand. Hi! Sorry, dass du so reinplatzt. Ja, grüß dich.
3: Gut, hi, na?
2: Friso, grüß dich.
0: Wer bist
3: alles
0: du?
3: Gut? Lydia.
0: Lydia! Und wer bist du?
4: Pepe.
0: Pepe! Grüß dich, hallo! Schlag ein. Wohnst du hier? Nee?
4: Zu Hause.
0: Du wohnst zu Hause. Aber jetzt gerade seid ihr mit dem Camper unterwegs, ne? Und macht das Spaß?
4: Ja.
0: Warst du schon im Wasser?
4: Mhm.
0: Ja?
4: Ja, mit Papa aber.
0: Mit Papa? Richtigen Familienurlaub hier, oder?
5: Ja, genau, der erste dieses Jahr.
0: Mhm. Tatsächlich?
5: Ja, der erste Campingurlaub dieses Jahr, genau.
0: Seid ihr schon lange Camper?
5: Ich sag mal, peu à peu geworden, ne? Mit dem Dachzelt angefangen, dann ein kleiner Bus und jetzt schon eine Nummer größer.
0: Mhm. Sehr sympathisch, sehr sympathisch. Ja. Gezeltet hast du auch schon mal?
5: Ja, aber wenn es danach geht, dann auf jeden Fall waren die Erfahrungen nicht die besten.
0: Warum?
5: Nee, das ist so Kindheitserinnerung an Zelt, die waren nicht ganz so...
0: So, und da haben wir es nämlich, Leute.
5: Genau.
0: Das ist nämlich tatsächlich so. Viele Leute denken nämlich, nee, Camping ist nichts für mich, weil sie wirklich blöde Erfahrungen in der Kindheit gemacht haben.
5: Ja,
0: dabei ist es doch so schön, oder?
5: Würde ich so unterschreiben, auf jeden Fall.
0: Genau. Was gibt es heute bei euch? Nee, ihr macht Spargel.
5: Genau, wir machen Spargel, dazu ein bisschen Kartoffeln, Quark. Das ganz einfache Essen halt.
0: Da sind wir leider zu früh gekommen, Lukas.
2: Ja, ich glaube auch. Ja.
0: Dürfen wir mal reinkommen?
3: Ja, wenn ihr euch die Mühle angucken wollt.
0: Das ist ja gemütlich bei euch.
3: Mühlig und gemütlich.
0: Wo schläfst du? Du schläfst da oben?
4: Ja.
0: Was gehört für dich zum Campingglück?
3: Eigentlich einfach schon draußen zu sein. Das ist schon das Hauptaugenmerk, ne? Dass man direkt raus kann, der Kleine kann spielen, wir können ein bisschen rumpuzzeln. Und man ist sofort im Urlaub, man ist sofort entspannt.
4: Das stimmt. Eine
0: Oh, was hast du, Pepe?
4: Bildkamera hab ich auch.
0: Ja. Du hast auch eine Bildkamera, ja. Guck mal, du
2: kannst mal keine Zeit haben.
0: Ja, du kannst super mit mir Camping-Check-Filme drehen eigentlich, oder? Denke ich nämlich auch.
2: Naja, also Nachfolger ist gefunden, Leute. Aber Friso, guck dir das mal an. Die haben ihre eigene Couch mitgebracht.
0: Und oh, das ist ja hier natürlich... Pepe, kannst du mir die Couch mal zeigen?
3: Zeig mal, wie man
4: ja, die muss man aufpumpen. Da musste man dann auf einen Knopf drücken und dann geht das... Dann kommt da so eine Luft rein.
0: Das ist eine automatisch... Bläst sich selbst auf?
4: Ja.
0: Boah, das ist ja...
3: Bring mal raus, geh mal rein.
0: Das ist ja... Oh. Jetzt weiß ich, was mir fehlt, Leute. Das ist es.
5: Tür auf, Urlaub.
2: Mir fehlt ein bisschen Sonnencreme gerade noch. Ansonsten, ja.
5: Soll ich die eincremen?
0: Du kriegst einen roten Kopf hier. Ja, ihr Lieben, ganz viel Spaß. Ne? Guten Appetit euch und bleibt
2: gut,
0: so nett, wie ihr seid.
2: Tschüss, ade.
5: Danke für euren Besuch. Viel Spaß euch noch.
0: Ciao.
2: Danke,
0: gut.
2: Ciao, ciao.
0: Tschüss. Moin.
5: Moin.
0: Alter Schwede. Mal, was ist eine Schnauze, Luki? Die Bonnie steht hier. Moin!
3: Moin!
0: Hallo!
5: Moin!
0: Grüßt euch, hallo!
3: Redi ruhig!
0: Der Friso, ja, okay, ich check, moin!
3: Katja.
0: Wer ist das?
2: Lukas, grüß dich!
3: Das ist die Frieda!
0: Hallo, Frieda!
3: Hi.
0: Der Lukas!
2: Hallo, Servus!
0: Hallo,
2: Frieda.
0: Ja!
2: Ja!
0: Grüß dich!
6: Ich muss erstmal Bier wegstellen. Ich bin Dirk. Hi.
0: Dirk, moin. Nein,
2: gute,
0: Dirk,
2: Lukas, grüß dich!
0: Du heißt wie mein Schwager, mein Onkel.
6: Guck. Ja, siehst du? Ich, ja, ich bin dein Onkel.
0: Ja. Ihr seid schon so ein bisschen Metal-Leute hier, ne? Rock?
3: Ja, definitiv.
0: Ja, was
3: wir
0: ist
3: waren das? Auch schon, als du damals in Wacken warst,
0: ja,
3: dieses Matschwacken, waren, ja, wir auch da mit unserem alten Camper.
0: Ja, hier Leute, die Folge, die war wirklich sehr krass. Übrigens auch eine Folge, wo die Pamela nicht dabei war. Aber ja, das stimmt. War eine andere Geschichte. Ja.
3: Stimmt.
0: Könnt ihr in der Mediathek sehen, die Folge. Aber jetzt mal, dürfen wir rein, wenn ihr die Sendung natürlich kennt, dürfen wir rein.
6: Natürlich dürft ihr rein.
0: Nach euch.
2: Ja.
7: Herzlich willkommen.
2: Okay.
7: Oh.
2: Wow.
0: In dem
2: geht das an hier.
0: Das ist ja toll. Was ist das für ein Teil?
6: Das ist ein Leica.
0: Ja.
6: Ein Leica-Wohnmobil.
0: Ja, so als, wär, als hätte man das schon 10.000 Mal
6: nein,
0: gesehen.
6: Das wurde nur dreimal gebaut, das Auto.
0: Echt jetzt?
6: Echt jetzt.
2: Dreimal?
6: Dreimal.
2: Und einer, ihr habt eins davon?
6: Einer ging nach England, einer nach Holland und einer fährt in Deutschland. Das sind wir.
2: Wahnsinn.
0: Wie alt ist das Teil?
6: 31 Jahre.
3: 31.
0: 31 Jahre?
3: Ja.
0: Warum Bonny?
3: Warum Bonny? Keine Ahnung. Wir haben ganz
6: weil,
3: lange
6: weil es nicht Kleid ist.
0: Was?
6: Weil es nicht Kleid ist. Ein Fahrzeug ist immer weiblich. Und ja, deshalb ist Bonny.
0: Ja, Pamela. Ist so, ja. Es geht auch in dieser Folge ein bisschen um Campingglück. Was ist euer schönster Moment gewesen?
6: Ich glaube, der schönste Moment ist immer, wenn man einsteigt und losfährt.
0: Das ist es, oder?
3: Ja.
0: Oder? Das ist genau
3: das, ist, ja,
0: das, ist das was ich immer sage. Genau, du steigst ein und dann?
3: Fährst du los und dann ist alles gut.
0: Ja.
3: Dann ist einfach alles gut. Raus. Das ist, es gibt für uns nichts Schöneres, wie mit dem Wohnmobil loszufahren und draußen zu sein. Vor allen Dingen, du hast immer nette Leute um dich rum und das macht einfach ganz viel Spaß.
0: Ich gehe mal
3: beim Runtergehen.
0: Ja.
3: Das Tief.
0: Oh, guck mal, hast du gewartet, ne? Extra.
3: Ja.
0: Ihr Lieben, vielen, vielen Dank. Das war sehr, sehr, sehr, sehr schön mit euch.
3: Ja, danke euch, dass ihr vorbeigekommen seid.
0: Passt auf euch auf und ja, passt mir auf Bonny auf. Und das Hündchen.
3: Frieda.
0: Und Frieda. Mach's gut.
3: Habt noch viel Spaß.
2: Nö.
0: Ihr Lieben, ich hab's euch am Anfang schon erzählt. Die Pamela, mein 32 Jahre altes Wohnmobilmädchen, ist nicht dabei. Also sie war mit dabei. Wir sind von Frankfurt hier hoch, sind fast bis nach Wismar gekommen. Also das ist eine halbe Stunde von hier. Da haben wir schöne Rapsfelder gesehen. Da haben wir gedacht, komm, da machen wir ein paar Fahraufnahmen mit der Drohne. Das haben wir auch noch gemacht. Und da habe ich schon gemerkt, irgendwas stimmte nicht. Dann hat was geklappert. Und dann habe ich festgestellt, da geht gar nichts mehr.
2: Und da bleibt die Pamela liegen. Das gibt's ja nicht, du.
0: Oh Mann. Oh, scheiße, Luki. Was machen wir jetzt? Ich weiß, dass ich einen Keilriemen verloren habe. Und das hier unten ist ein Teil, das ist auch locker. Das dürfte nicht locker sein. Das sieht echt nicht gut aus.
2: Ich weiß.
0: Zum Glück haben wir es gemerkt, sonst wäre die jetzt komplett Fratze. Das Teil hier ist locker. Ich weiß nicht, ob es die Servopumpe ist. Also auf jeden Fall hängt ein Schlauch oben dran. Und hier, da gehört eigentlich auch ein Keilriemen rein. Und der muss eigentlich hier mit fluchten. Das hängt komplett neben und hängt hier auf der Antriebsachse. Und hier vorne ist schon alles hier voller Öl.
2: Ist die Pamela, Friso?
0: Ja, Mann.
2: Scheiße.
0: Scheiße ist das.
2: Ach, Leute.
0: Jetzt ist auf dem Weg wieder nach Frankfurt, nach Babenhausen, in meine Werkstatt zu Markus.

0: Aber da fährt sie hin, Luki.
1: Ich hab sie da mal gedrückt.
0: Das ist ein bisschen blöd, weil ihr wisst ganz genau, Pamela gehört einfach zum Campingcheck dazu. Ja, aber ich habe Glück gehabt. Der Luki hat ja immer so eine Unterkunft, die er testet.
1: Und, ich habe ihm mein Gästezimmer natürlich gegeben, Leute. Ja. Klarer Fall. Und er hat gut geschlafen.
0: Ja, weil wir sind ja gestern Abend schon ganz spät gekommen. Wir haben noch nicht viel vom Platz gesehen, außer jetzt mit euch. Und, aber dieses Glamping-Zelt, was er hat, das zeigen wir euch mal.
1: Das zeigen wir euch jetzt mal. Und das ist mega, ist Leute. Irre.
0: Unsere mickrige Unterkunft. Mal ganz ehrlich, habt ihr schon mal so ein großes Zelt gesehen? Ich nicht.
1: Mit Gästebereich für Herrn Richter. Klar, hat er von mir zur Verfügung gekriegt. Geil.
0: Hier.
1: Echt, war cool.
0: Guck mal, schönes Sofa. Danke, dass ich bei dir wohnen darf, Luki.
1: Na, Friso, jederzeit. Du
0: Esstisch,
1: doch immer.
0: Küche komplett. Es kostet für zwei Leute 120 Euro die Nacht. Bis zu sechs Leute, dann kostet es allerdings auch schon 200.
1: So, ich zeige euch mal kurz, wo ich genächtigt habe. Hier hinter der Schiebetür.
0: Ja.
1: Warte mal, die Lampe war hier. So.
0: Lukis
1: schönes,
0: Raum.
1: Großes Doppelbett. Ja.
0: Ja.
1: Und da oben können die Kinder hin.
0: Warum
1: kannst du
0: mal
1: hochklettern?
0: Ich hatte auch erst überlegt, da hochzugehen, weil ich mag das ja hier so.
1: Ja, weil du siehst,
0: wir haben noch ein Badezimmer. Das ist ja alles drin. Dusche gibt es draußen, da gibt es

0: hier anfangen.
1: Moin, Christoph. Da ist er. Leute,
2: Tag, grüß euch. Hallihallo.
1: Der Chef
3: Servus,
1: hier.
3: Grüß dich, Lukas. Gute, mein Lieber.
1: Ja. Das ist ja mal eine nette Begrüßung.
4: Kennt Christoph, ne?
1: Ja,
4: hi.
1: Genau, hi. Ja, du bist der Chef hier.
4: Ja, wird so gesagt, ne?
1: Du, Lukas hat ja schon mal hier das Zelt bekommen, das Glamping-Zelt.
4: Ja.
1: Ich habe gestern auch schon drin geschlafen, weil Pamela ist kaputt.
4: Ach Gott. Ja. Hierher passiert?
1: Ja, leider, liegen geblieben.
4: Ah, ja. Ärgerlich.
1: Ja.
4: Hast du gut geschlafen? Weil ansonsten hätte ich natürlich noch eine Alternative, wenn ihr getrennt schlafen wollt.
3: Nein,
4: weiß ich jetzt aber
3: nicht. Bleiben wir jetzt in meinem Gästebereich. Er ist in meinem Gästebereich, hat er
1: also
3: gut geschlafen.
1: Das ist normalerweise okay. Was wäre das denn?
4: Ja, na, das wäre noch unser Sternkugel-Zelt, wo du halt direkt im Bett liegen kannst und nach oben gucken kannst. Das kannst du hier halt nicht.
1: Luki, wärst du böse?
3: Lass ich mal, bin nein, ich bin überhaupt nicht böse.
4: Ich wollte gerade sagen, ich wäre jetzt
3: Quatsch,
4: böse.
3: Ich wäre nicht böse.
4: Das Angebot wenigstens nicht mal
3: hätte ich eventuell sogar mehr eine Ruhe.
1: Sag mal, wie lange hast du den Platz jetzt?
4: Also summa summarum 5 Jahre zur Corona-Zeit haben wir umgebaut, sagen wir mal so.
1: Und wie bist du dazu gekommen?
4: Ich war hier schon seitdem ich Kleinkind war, Dauercamper drauf.
1: Ja.
4: Dann habe ich selber eine Familie gekriegt. Wir wurden Dauercamper auf diesem Platz hier, weil ich das noch im Visier hatte. Und dann habe ich mitgekriegt, Mensch, der ist zur Ausschreibung freigegeben. Schnapsidee, Spinnerei, fangen wir mal an. Nie dran geglaubt, Zuschlag.
1: Das
3: mega.
4: Was soll ich sagen? Guck mal.
1: Oh.
4: Das ist unser kleines Domizil.
3: Sehr gut.
4: Ne?
1: Oh.
4: Halb Glas ist falsch gesagt, aber halb offen, halb zu. Sehr gerne gebucht, gerade für Radfahrer und all sowas.
1: Was kostet das die Nacht?
4: Das kostet 75 Euro die Nacht.
1: Ne? Also
4: und
1: ich
4: da
1: das
4: ist
1: auch
4: aber
1: so
4: alles,
1: nicht gesehen.
4: Alles mit drinne. Nee, ist ja auch eigentlich auch ein Saunazelt. Und wir haben es umfunktioniert.
1: Ach Quatsch, du baust hier eh ziemlich viel selbst rum, ne?
4: Hm?
1: Ja, woher kommt das? Was machst du beruflich eigentlich oder hast du beruflich gemacht?
4: Meine Eltern haben, glaube ich, nicht so richtig aufgepasst in jungen Jahren auf mich und deswegen bin ich ein Flusenkopf. Aha. Eigentlich bin ich Abbrecher und eigentlich gelernter Koch. Aber,
1: Abbrecher, also Abbruchunternehmen.
4: Ja, genau.
1: Ne? Also, und hier baust du endlich mal was auf.
4: Ja, nein, wer abbrechen kann, lernt ja auch, wie es aufgebaut wird. Ne? Also das geht so einher, sag ich mal. Ne? Nein, ich hatte früher auch Sanierung. Insofern glaube ich, wir machen hier zwar garantiert nicht alles richtig, aber wir bemühen uns halt, ne? Wie in der Bewerbung. Er war stets bemüht und läuft. Hält ja noch, hält schon 2 Jahre. Ne? Also insofern.
1: Christoph, ich würde es ausprobieren.
4: Mhm.
1: Lukas, du bist wieder alleine.
3: Gerne. Ach je, Leute. Kaum hat man ihn mal bei sich, ist er wieder weg.
4: Ja, aber denk dran, ist ein Zelt, nicht, dass du laut weinst, ne?
3: Nein, auf keinen Fall.
1: Christoph, hau rein. Dankeschön.
4: Danke.
1: Danke.
3: Schön, mach's gut. Danke.
4: Mach's
3: schön.
4: Gut.
1: Ja, bist du eher Team Ostsee oder Team Nordsee?
2: Also im Moment für so ganz eindeutig Team Ostsee. Ja, ich mein,
1: ich bin da auch ein bisschen Ostsee-Fan.
2: Selbsterklärung. Ja?
1: Da haut das Meer auch nicht immer ab.
2: Nee, und vor allen Dingen wird es auch nicht so schnell tief.
1: Ich habe sogar mal Rettungsschwimmer gemacht, Leute. Das kann ich jedem nur empfehlen. Rettungsschwimmer machen ist eine coole Sache und du kannst wirklich Leben retten und das macht wirklich Spaß.
2: Na, da bin ich ja bei dir in besten Händen.
1: Bist du? Guck mal hier, da kommst du überall mit durch hier. Toll. Hallo? Dürfen wir euch mal kurz stören?
5: Hi, na klar.
1: Grüß dich, der Friso vom Campingcheck.
5: Hi.
1: Johanna, hi.
5: Hallo.
1: Der Lukas.
3: Grüß dich, hello.
5: Hi.
3: Grüß dich, hi.
1: Moin, hi. Das ist ja ein cooles hallo, Teil. Schöne Farbe, sag mal. Dürfen wir da mal reingucken?
6: Ja, klar.
1: Ja? Was ist für euch so das Campingglück? Was bedeutet dir das?
5: Freiheit. Freiheit, sich einfach ins Auto setzen zu können, gar nicht unbedingt so ein Ziel vor Augen zu haben, einfach zu sagen, hey, komm, wir packen unser kleines Täschlein und los geht's.
7: Wir haben einen Bekannten getroffen im Havelland. Dann hat er gesagt, komm, bleib ein paar Tage. Und dann sind wir dort 2 Tage geblieben, waren mit ihm auf Jagd. Morgens aller Herrgottsfrühe raus. Und dann mein Wunsch war, einen Wolf zu treffen. Tatsächlich hat uns ein Wolf angeschaut. Und dann haben wir dann auch
1: ihr habt einen Wolf getroffen?
7: Ja, ja, ja. Der hat uns angeschaut. Und das war schon eine interessante Begegnung, ja.
1: Krass. Was ist dein schönstes Campingerlebnis?
5: Also ich finde persönlich die Natur einfach so hautnah mitzuerleben. Also dass man wirklich, so wie Christoph schon sagt, morgens früh direkt raus kann. Man macht hier auf, die Vögel zwitschern, man geht ans Wasser. Wir sind abends spazieren gegangen und dachten so, was bewegt sich da im Wasser? Dann war es die kleine Robbe, die da saß vorne.
1: Die kleine Robbe?
5: Ja, also war wirklich so Sachen, dass man wirklich so in der Natur ist. In der Natur und mit der Natur.
6: Das ist ja ein super Foto.
1: Wow.

0: Vielen Dank, dass wir mal bei euch reingucken durften. Echt. Und sehr sympathisch, sehr
1: danke
0: ihr
1: sehr.
0: Beiden Naturvögel. Sehr cool hier.
2: Danke, danke, dass wir euch getroffen haben. War auch sehr interessant, ja, tatsächlich.
0: Ich danke euch, du. Danke. Richtig cool.
3: Danke. Schöne Zeit, danke.
4: Ja, nee, tschüss.
2: Ebenso.

0: Sag mal, Luki, wann hast du denn eigentlich das erste Mal gekämpft? Hä?
1: Du, ich glaube, das war beim Pfadfinder als Kind.
0: Ja.
1: Echt?
0: Ja.
1: Kleine da wurde ich infiziert, ja.
0: Bei mir war es ein Jugendlager.
1: Und in der Jurte.
0: Ja. Bei mir war es ein Jugendlager.
1: Echt?
0: Von der Kirche damals.
1: Aber war was Ähnliches.
0: Meine Schwester war Betreuerin.
1: Ach komm.
0: Und vorher natürlich im
1: Hat
0: Geld.
1: Hat die dich betreut wahrscheinlich?
0: Ja, ja, ich brauche immer ein bisschen Betreuung, glaube ich. Oh.
1: Oh. Oh, hier wird gebaut. Bob, der Baumeister.
0: Moin, hallo.
2: Hallo.
1: Servus.
0: Der Friso, Lukas vom Campingcheck.
1: Grüßt euch.
2: Dürfen wir mal Hallo sagen?
0: Ja. Wer bist du?
2: Roberto.
0: Roberto, schön, dich kennenzulernen. Entschuldigung, der Lukas, eigentlich ist die Frau. Hallo, du bist?
3: Ich meine Annegret.
0: Annegret. Schön.
4: Hi.
0: Hi, du?
4: Ich bin Moritz.
0: Moritz, hallo. Und wer bist du?
4: Da.
0: Du bist da,
2: ja? Bist du, ja.
0: Friedrich, und wer bist du? Du kannst das doch sicher schon sagen, oder?
4: Hermine.
0: Hermine? Das ist aber ein ganz toller Name. Und du hast auch noch so eine schöne Brille. Oh, was baut ihr denn da gerade? Ein Turm? Warte, ich helfe dir. Moment. So. So. Was habt ihr denn hier für einen tollen Camper, sag mal? Der sieht ja richtig schön aus. Ne? Moritz, kannst du mal zeigen? Ja. Sonst müssen wir mal die Erwachsenen mir den zeigen. Jetzt denke ich mir mal, das kann ja auch mal jemand anders machen eigentlich. Schuhe aus, warte. Boah.
4: Ja.
0: Habt ihr das selber gebaut?
4: Ja.
0: Der ist ja toll. Was ist deine Lieblingsstelle hier?
4: Also entweder vorne beim Fahren oder hier, wenn das Bett ausgebaut ist, beim Schlafen.
0: Das kann man ja noch ausbauen.
4: Ja.
0: Wer hat den denn so gebaut?
4: Papa.
0: Roberto, jetzt mal ehrlich, was ist denn das für ein geiles Teil? Das habe ich ja noch nicht gesehen.
2: Tja, alles auf Leichtbau getrimmt.
0: Ach so, das ist gar nicht nur wegen Design, sondern damit es
2: wirklich. Richtig, richtig. Das ist eigentlich alles auf Leichtbau getrimmt, weil wir haben hier nicht viel Gewicht. Ich wollte Massivholz haben. Tischler hat halt eben so eine kleine Macke.
0: Ach, du bist Tischler?
2: Ja.
0: Okay, da kommt's her. Ja. Ihr seid ja zu fünf. Und ihr passt hier alle rein, Moritz?
4: Ja.
0: Und wo? Toilette habt ihr jetzt nicht, oder?
2: Doch, haben wir auch. Und zwar hier drin, das ist so ein kleiner Clou. Das heißt, wir machen die Tür. Die beiden Türen zu. Ich mache jetzt nur die eine. Ja. Damit hat man seinen separaten Raum.
0: Ah!
2: Es ist zwar kuschelig eng.
0: Ah, da wird ein Klo rausgezogen.
2: Gerade wenn man mit den Kleinen unterwegs ist.
1: Okay.
2: Ist das,
1: oh, da kommt schon einer angekrabbelt.
0: Friedrich!
1: Ja, super.
0: Hier.
1: Der Max.
0: Das ist der Campingnachwuchs. Und was ist das für ein Fahrzeug?
2: Das ist ein alter Feuerwehranhänger. Den haben wir umgebaut und noch mit dazu gekauft. All die Weile, wo wir den Bus gekauft haben vor 5 Jahren, waren wir zu dritt.
0: Ja.
2: Und dann kam Nummer 4 und Nummer 5 dazu. Und da wurde der Platz ein bisschen knapp.
0: Familienplanung im Camper.
2: Familienplanung im Camper, richtig.
0: Was habt ihr da alles drin?
3: Von Kochutensilien und Sandspielzeug, Gaskocher, alles, was man so braucht.
0: Darf man reingucken?
3: Klar.
0: Ah, was haben wir hier?
2: Klassischen Gasgrill zum Kochen mit Pizzastein. Moritz, der ist Pizzabäcker.
0: Du bist Pizzabäcker?
4: Ja.
0: Du machst immer die Pizza hier?
4: Ja.
0: Und was ist deine Lieblingspizza?
4: Pepperoni und Salami.
1: Sehr gut.
0: Ja. Absolut bei dir. Wir wünschen euch ganz viel Spaß. Ne? Passt auf euch auf.
2: Danke gleichfalls.
0: Ja. Moritz, viel Spaß beim Pizzabacken.
4: Tschüss.
0: Hau rein, ciao.
1: Ciao.
0: Hat sich ein bisschen zugezogen hier, ne?
1: Boah, das wird schon wieder, oder?
0: Ist am Meer einfach so. Du ist es mal so, mal so.
1: Wechselhaft. Immer wieder wechselhaft.
0: Wir Camper sind alle gut vorbereitet.
2: Oh, hier ist ein spezielles Zelt. Was ist das hier? Mini-Zelt.
0: Hä? Oh, das ist ein Geschäft.
2: Hallo, hallo.
0: Hallo.
2: Grüße euch.
0: Was macht, ist das euer Laden hier?
5: Ja, so eine Art.
1: Wer seid ihr denn? Wie heißt ihr denn?
5: Ich bin Carla.
6: Ich bin Hanna.
7: Ich bin Paula.
1: Hallo!
0: Und das ist eure Geschäftsidee hier, Steine?
5: Ja. Ja.
0: Und wie macht ihr die Steine?
6: Also das sind so Steinmalstifte und wenn es halt regnet und die draußen liegen, dann geht halt auch nicht die Farbe ab, weil das halt wasserfest ist.
2: Ich bin schon am Aussuchen. Ich würde gerne auf jeden Fall... Hast du Geld für mich dabei, Friso?
0: Ja, ich nehme den mit dem Wohnwagen drauf. Den finde ich schön.
1: Mal Glück gehabt, dass wir uns unterscheiden. Ich nehme den... So, Leute, wisst ihr, für wen der ist? Der ist für meine Eltern, die lieben nämlich Leuchttürme.
0: Ja, das ist schön. Was bekommt ihr denn dann?
5: Dann 4 Euro.
0: Hier 5.
5: Dankeschön.
6: Danke.
0: Und was macht ihr dann mit dem Geld?
5: Alles Mögliche. Spardose, Eis, je nachdem, worauf man Lust hat, genau.
0: Dann wünschen wir euch noch ganz viel Spaß und vielen Dank für die schönen Steine.
5: Gerne.
1: Mega. Danke euch.
0: Ja. Da hast du bei deinen Eltern noch ein Stein im Brett jetzt.
1: Das will ich hoffen. Du.
0: Dankeschön.
1: Macht's gut, ihr Lieben. Tschüss.
0: Tschüss. Das ist ja toll.
1: So, wollen wir mal gucken, wo er ist. Im Linienbus soll es was zu essen geben. Er hat gesagt, er bestellt mal was Leckeres. Das sieht doch schon mal hier schön aus. Guck mal hier mit außen. Sitzgelegenheit am Linienbus. Hallo, moin, moin. Frisola, so, da bist du ja.
7: Das sind Hallo. Jetzt einmal, wie bestellt, Pommes Spezial mit Matjes.
1: Oh, Leute.
7: Nordische Spezialität.
1: Oh.
7: Dazu zwei Smoothie und zwei Backfischbrötchen.
1: Da kann ich was einfallen
0: lassen. Rudi, du bist ein Schatz. Rudi, Dankeschön.
1: Dankeschön.
7: Ich wünsche euch ganz viel Appetit.
0: Ist das nicht cool hier? Früher durfte man im Linienbus immer nicht essen. Jetzt schon.
1: Heutzutage kann man sogar surfen drin.
0: Hat Christoph auch gebastelt. Gibt es seit einem Jahr.
1: Guck mal hier.
0: So.
1: Oh, da habt ihr
0: was. Guten Appetit euch.
1: Hast du was Leckeres?
0: So, hier? Davon habe ich noch nie was gehört. Pommes mit Matjes. Das klingt erstmal ein bisschen eklig, aber tatsächlich ist ja so, dass man das sonst auch mit Kartoffelsalat isst oder mit Pellkartoffeln. Deswegen.
1: Mit Zwiebel. Zwiebel ist immer ganz wichtig. Warte, meine Frau isst immer alles mit Zwiebel. Das muss immer dabei sein. Ja?
0: Ja, du doch auch.
1: Ich auch.
0: Jetzt schiebst du es auf deine Frau. Mhm.
1: Mhm.
0: Mhm.
1: Geheimtipp, mega.
0: Da geht so runter. Es ist so langsam ein bisschen kühler. Ne? So Leute, jetzt gehen wir ins Haff-Spa. Der Christoph hat nämlich eine eigene Sauna gebaut, und zwar aus einem alten Wohnwagen. Guck mal, der ist über 25 Jahre alt.
1: Cooler Witz endlich hier, ich fasse es nicht.
0: Ist das cool?
1: Schöne Farbe.
0: Oh, da kommt schon warm raus.
1: Zeig mal.
0: Geh mal rein, Luki.
1: Okay. Oh ja, ich liebe ja Saunen. Leute, oh, hier.
0: Oh,
1: guck mal hier.
0: Das ist sowas, ne?
1: Aber, komm, wir blicken doch mal raus.
0: Ja, macht's gut.
1: Guck mal hier.
0: Tschüss.

0: So, jetzt haben wir Friso mal einen Schlüssel besorgt hier für sein Nachtlager. Da ist er ja.
1: Na?
0: Na, Friso, guck mal, was ich für dich habe hier. Bitte schön.
1: Oh, danke schön.
0: Einmal schönen Schlüssel.
1: So, Schlafsack habe ich hier immer dabei.
0: Auch, guck mal hier.
1: Schnell duschen.
0: Da hast du noch mal.
1: Da sind wirklich schöne Waschhäuser hier.
0: So, jetzt bist du gespannt hier, ha?
1: Ja. Was eigentlich wartet? Sternendomizil, meine kleine Sternwarte.
2: Ich bin hier gespannt. Mal.
1: Können wir Licht anmachen?
0: Auf jeden Fall. Oh, ah, guck mal hier.
1: Guck mal. Hier geht's runter.
0: Och, so, guck mal, Luki. Ganz gemütlich, ha?
1: Ja? Und dann werde ich nämlich heute Nacht in meinen Schlafsack gehüllt.
2: Oh. Eigentlich ist ja jetzt schon Nacht, ne?
0: Ja, naja, also da hast du was zu gucken hier, du.
1: Ja.
0: Vergesst nicht, die Augen auch irgendwann mal zuzumachen, bitte, ja?
1: Tschüss.

0: So, guck dir das an hier, die gelben Rapsfelder, mega. Sag mal, Friso, ganz kurz mal.
1: Ja.
0: Wie war es denn bei dir im Sternguckerzelt? Hast du Sterne gesehen?
1: Ja.
0: Okay.
1: Das war wirklich sehr gemütlich, echt sehr bequem und noch kuschelig.
0: Und kalt war es auch nicht?
1: Nö. Okay. Nö.
0: Ja, ich habe noch ein bisschen getanzt in meinem großen Zelt. Ja? Ein kleines Tänzchen, Freudentänzchen, dass ich das für mich allein hatte. Ja, ja, war schön, super.
1: So, ihr Lieben, und jetzt fahren wir von Mecklenburg-Vorpommern runter nach Brandenburg, ja, zu Svenja und Wolfgang. Die wollten einen Campingplatz gründen, tatsächlich haben ihre alten Jobs an den Nagel gehängt und haben sich ein Gelände gesucht und da stand wohl zufällig auch noch ein Schloss drauf. Also das wollten sie gar nicht. Jetzt ist es ein Schloss-Campingplatz,
0: Wahnsinn.
1: Schloss Sieggrön. Hier ist es, guck mal.
0: Schloss-Einfahrt.
1: Leute, ich habe bei der Svenja schon mal angerufen, habe gesagt, dass ich ein Problem habe mit der Pamela. Und ich hoffe, ich kann jetzt überhaupt irgendwo schlafen, du.
0: Zur Not hast du immer ein Gästezimmer bei mir, klar. Ja, aber wir schauen nett. Mal, vielleicht hast du was. Ja. Leute, jetzt müssen wir mal hier rausgucken. Aber da ist es, wie so ein Schlösschen. Boah. Ein Schlösschen mit Camping, ich weiß es nicht.
1: Das ist cool, oder? Das Schloss hätte ich, glaube ich, auch genommen. Also
0: das Türschloss hättest du genommen, mehr nicht. Das Türschloss.
1: Oh.
0: Wen haben wir da?
1: Hallo, Svenja,
2: hallo.
1: Grüß dich, hallo.
0: Servus, grüß dich, hallo.
1: Luki, ja, wir kommen mal raus.
2: Ja.

0: Ist das schön hier. Schön, dass
1: ihr Servus, da grüß dich. Hi. Hallo, hallo.
0: Das ist dein Schloss.
2: Unser.
3: Ja.
0: Also, ist die Schlossherrin
2: ja.
0: hier?
2: Naja, ja, ja.
0: Wie seid ihr denn auf die Idee gekommen? Ich habe gerade schon erzählt, ihr habt eure Jobs an den Nagel gehängt.
2: Ja. Ja, Zufall und Gelegenheit. Ich weiß nicht, wie soll man so sagen? Wir sind Camper.
0: Ja, sehr angenehm, und, das sind schon mal die Besten hier, ne?
2: Und irgendwann haben wir, das war eigentlich Spaß, ne? Aber irgendwann haben wir gesagt, na, so einen Campingplatz können wir doch auch noch machen.
0: Ja.
2: Und so hat sich das irgendwie, das war der Grundstein, so hat sich das irgendwie alles entwickelt. Also eigentlich ist, ja, aus Spaß, wie das manchmal so ist, ist dann ernst geworden. Wir haben nach Grundstücken geguckt, haben überall geguckt und sind zufällig dann hier, über eine Kleinanzeige, ja, aber ganz zufällig dann hier auf dieses Gebäude und Grundstück gestoßen und so nahm dann alles seinen Lauf.
0: Ey, das sieht fantastisch aus.
2: Fühlte sich immer richtig an.
0: Und jetzt ist es ein Hotel?
2: Es ist ein Hotel, ein Restaurant mit Café, Frühstückscafé. Wir haben einen Wellnessbereich im Keller mit einer schönen Sauna. Ja, genau. Und ja, ganz oben unterm Dach wohnen wir.
0: Ach, ganz oben, da?
2: Ja.
0: Jetzt erstmal Luki, da habe ich ein Zimmer für gebucht. Hast du da was?
2: Ja, für Luki tatsächlich. Also wir würden dir die Hochzeitssuite anbieten. Das ist das einzige Zimmer, das jetzt frei ist.
0: Doch. Das glaube ich nicht.
4: Leute, ihr habt es gehört, die Hochzeitssuite. Wo ist die? Bin ja verheiratet.
2: Die ist erste Etage Turmeck.
0: Oh,
5: ja. Ein Turmzimmer.
0: Ich habe dir gerade ja schon am Telefon gesagt, die Pamela ist liegen
2: geblieben. Ja, schade.
0: Ich bräuchte halt auch noch eine Unterkunft. Dieses Hotel ist voll. Hast du irgendwas?
2: Genau, das ist voll, aber adäquat für Camper haben wir natürlich. Ich würde mich freuen, wenn du unseren Wohnwagen nutzen würdest für die Zeit. Das ist unser Wohnwagen, der jetzt hier auf dem Platz zur Vermietung steht. Also wer mal ausprobieren möchte, ist so ein Caravan überhaupt was für mich? Passt das so mit Platz und Vorstellungen? Der kann den auch bei uns mal mieten und ausprobieren.
0: Wie lange habt ihr jetzt eröffnet?
2: Unsere erste Campingsaison, erste volle Campingsaison.
0: Ancampen am Schloss. Vielen Dank erstmal für den sehr netten Empfang.
2: Ja, sehr gerne.
0: Und wir gehen uns mal den Campingplatz angucken, Luki, oder?
5: Geht's.
0: Ach, da sind sie. Guck mal. Svenja hat da am Telefon schon erzählt, dass sie Biorasenmäher haben. Also das Gehege wird immer versetzt. Und hast du mitten auf dem Platz hier.
4: Guck mal, der guckt über den Zaun hier.
0: Hallo.
4: Hallo.
0: Möck. Hallo. Friso und Lukas vom Campingcheck.
5: Grüß euch.
0: Dürfen wir mal bei euch reingucken? Hallo.
5: Möck.
0: Das ist der. Was ist denn dieses Möck?
4: Das ist der internationale Ruf des Alpakas. Möck.
0: Das klappt überhaupt nicht. Jetzt hauen sie ab hier. Ihr seid aber ganz hübsche.
5: Guck mal, jetzt sind sie langsam, werden sie zutraulich. Möck. Oh, Friso.
0: Oh. Das ist ja mal ein Schätzchen. Moin. Hallo. Friso und Lukas vom Campingcheck. Grüß dich.
6: Ich bin Harald.
0: Harald.
5: Der Lukas, grüß dich.
0: Was ist das für einer? Der kommt mir sehr bekannt vor.
6: Ein Dübener Ei. Oh.
0: Der wurde hier in der ehemaligen DDR gebaut, richtig?
6: Ja, in der Düben.
0: Wie lange hast du den schon?
6: Der ist von 1985.
0: Oh. Das ist ja. Ach, guck mal an hier, Luki.
6: Du. Da gibt es eine tolle Geschichte darüber. Der Erfinder ist der Max Würdig. Er war nicht verheiratet.
0: Ja.
6: Und konnte er nie in einem Hotel wohnen.
0: Ach so, mit seiner Freundin dann?
6: Ja, mit seiner Freundin.
0: Ah, okay.
6: Ja, und da hat er sich dann, er hat selbst Wagenbau gemacht, hat er den entwickelt.
0: Stimmt, früher durfte man nicht einchecken.
6: Ja, genau.
0: Da gibt es sogar Campingplätze, wo das nicht ging.
6: Ja.
0: Also da muss es verheiratet sein.
6: Und dann hat er sich
0: seine kleine Liebeslaube gebaut.
6: Ja, das Liebeslaube nennt man das, aber auch Jungfrauenfalle.
0: Nicht echt jetzt, ja? Also schön, dass wir da mal reingucken durften.
6: Ich stehe auf Platz 17 heute.
0: Alles klar.
6: Darf die Alpakas hüten.
5: Sehr gut.
0: Pass auf dich auf.
5: Danke, mein Lieber. Alles Gute.
0: Alles Liebe.
4: Ja. Guck dir den alten Baumbestand an hier, Friso. Das ist doch Wahnsinn.
0: Das ist toll, ne? 400 Jahre alt sind die teilweise, haben sie gesagt.
5: Schön gerade laufen, Friso. Wir sind hier im Schloss.
0: Ja. Neue Waschhäuser sind ja auch immer schön. Also eigentlich muss ein Waschhaus immer hauptsächlich sauber sein. Alter ist mir eigentlich egal. So. Oh, einmal um die Ecke.
5: Oh, picobello hier alles, du. Guck mal.
0: Ja, der ist ja auch neu, ne? Gucken, duschen. Oh, das ist schick.
5: Ja, da hat einer was vergessen, würde ich sagen.
0: Das fällt mir auch immer.
5: Hast du nachher doppelt.
0: Ich muss das immer dreimal checken, ob ich wirklich mein Duschgel mitgenommen habe. Guck mal, hier Licht.
5: Oh,
0: guck mal, aber warmweiß sehen wir wahrscheinlich besser aus, Luki. Guck mal.
5: Aber jetzt, du, stopp mal, eben siehst du super aus. Guck mal da, herrlich.
0: Ich muss vielleicht mal den Spiegel mitnehmen.
5: Und der andere Knopf?
0: Ach hier, das ist eine Heizung. Das ist, wenn der beschlagen

0: Weißt du was? Wenn du aus der Dusche kommst, bleibst du einfach stehen, kannst du trocknen.
1: Ja, genau.
0: Der trocknet sowieso.
1: Das wäre super, echt. So, wieder aus. Weiter geht's.
0: Zack, Schönheit dahin. Möck, möck, möck, guck mal, hier frisst jetzt noch einer.
1: Der haut wieder vor dir ab.
0: Wahnsinn. Wir haben es nicht so mit oder? Mir.
1: Das ist schon ein schickes Teil.
2: Riso, hallo, grüße dich. Hi, Moin. Ich bin der Wolfgang.
1: Wolfgang, ach hier, das ist der Mann von der Svenja.
2: Korrekt.
1: Die haben wir gerade schon kennengelernt.
2: Grüß dich, hi.
1: Das ist ein besonderer Pool.
2: Das ist ein Bio-Holzpool. Bio deswegen, weil es Trinkwasserqualität hat.
1: Das ist Trinkwasserqualität?
2: Das ist Trinkwasser, genau.
1: Moment, warte mal, der ist ja wirklich aus Holz.
2: Ja, genau, der besteht vollständig aus Holz.
1: Schimmelt das nicht?
2: Das schimmelt nicht. Fragt mal die Menschen in Venedig, wie das so funktioniert, auf Holzhäusern zu bauen.
1: Stimmt, ja, das konserviert irgendwie, ne?
2: Genau, das hält auch 30 Jahre, wurde mir gesagt. Ich hoffe das mal.
1: Das ist doch eine blöde Investition. Ist der beheizt?
2: Der ist beheizt. Wir machen den so im Sommer in der Saison auf 27 Grad.
1: Oh, jetzt sind wir doch frisch hier.
2: Ja, wir haben die Heizung gerade jetzt angestellt. Das dauert noch einen Tag.
1: Wollte aber eigentlich auch gucken, ob das wirklich Trinkwasserqualität hat. Ja, also mit Bier wäre es besser, aber das ist schön, also mit dem Holz, das ist ja irre. Das ist toll. Ja, Wolfgang, danke schön schon mal. Also ich drücke dir auf jeden Fall die Daumen mit dem neuen Platz, echt.
2: Ja, vielen Dank.

0: Was hat er denn da wieder? Oh, Friso.
1: Ja, der Schlossherr Wolfgang hat gehört, dass wir immer ganz gerne so
0: was ist das?
1: Verrückte Fahrzeuge fahren.
0: Ah, ja. Gerade du.
1: Das ist ein Elektrorasenmäher.
0: Nein.
1: Hä? Guck mal, hier, wie wann
0: ist der? Vorsichtig.
1: Oh. Komm, spring auf.
0: Oh, Leute. Er hat wieder was gefunden. Ja, unser Spielkind, Friso. Vorsichtig. Vorsichtig, so. Bitte. Ich steig auf.
1: Ja. Halt dich gut fest, Luki.
0: Ja, ich hab dich.
1: So, komm.
0: Langsam fahren.
1: Ja, hast ein bisschen Angst,
0: okay,
1: ne?
0: Ja, so ein bisschen schon.
1: Ja, ich bin ein guter Rasenmäher-Treckerfahrer.
0: Du bist der Schlossgärtner.
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1: Und jetzt, ihr Lieben, jetzt kommen wir zu einer ganz besonderen Geschichte. Und zwar, ihr wisst ja, ihr könnt mich jederzeit erreichen auf Insta oder Facebook unter Friso Richter. Und einer hat sich gemeldet, der Stefan Thomsen. Und der hat mir ein Foto gezeigt von etwas, was er selbst gebaut hat. Da habe ich gesagt, hä? Das müssen wir in der Sendung haben. Und da vorne ist er.
0: Ich bin gespannt.
1: Howdy, Partner. Ich komme angeritten mit meinem neuen Ross.
0: Moin.
1: Grüß dich, mein Lieber.
0: Ja, moin, servus.
1: Der Luki,
0: grüß dich. Grüß dich.
1: Das ist ja total abgefahren. Ein Wohnwagen auf dem Sattelschlepper, oder?
3: Richtig.
1: Warum?
3: Es kam über Nacht in einem Traum und ich wollte schon immer mal eine Sattelzugmaschine haben.
1: Können wir da mal reingucken?
3: Ja.
1: Bist du LKW-Fahrer oder was machst du beruflich?
3: Also hauptberuflich bin ich bei der Feuerwehr.
1: Ah, hier unsere Helden, ja.
3: Und nebenberuflich bin ich leidenschaftlicher LKW-Fahrer, ja, tatsächlich.
1: Okay, das heißt, das ist deiner?
3: Das ist meiner, ja.
1: Oh, guck mal hier.
3: Aber jetzt nicht gewerblich, sondern das ist reines Freizeitfahrzeug.
1: Ja.
3: Und ja, bei einer Firma bin ich dann ja angestellt.
1: Ach, guck mal, oh, wie, da ist ja richtig Platz drin hier.
3: Ja.
1: Sag mal, sind das hier so... Ah, die hatte ich in der Grundschule, die Bänke, du.
3: Genau, das sind bunte Stühle, die habe ich abgesägt. Und dann hier, ja, kann man sich hier schön reinsetzen. Und
1: das ist ja geil hier mit der Optik. Ach, guck mal hier.
0: Wasser, hier, Wasserhahn.
3: Das ist meine Spüle, jawohl.
1: Ach, mit Trichter, Moment, jetzt mit dem Trichter. Und das hast du ja geil gemacht.
3: Ja, das ist ja einfachste Lösung, ne?
1: Ja, das ist ja cool. Ich mach dir mal ein Mikro dran,
3: ja.
1: Dann hören wir dich besser.
3: Okay.
1: Was ist denn hier vorne? Ach, so, da hast du hier schön Toilette. Kannst schön rauswinken, ne? So, jetzt eine Frage, lass mal bitte rausgehen.
3: Ja.
1: Weil eine Sache habe ich komplett nicht verstanden.
3: Okay.
1: Damit kannst du ja nicht irgendwo hinfahren, der ist ja schief drauf.
3: Genau.
1: Ja.
3: Den habe ich auf dem Königszapfen montiert und den kann ich quasi um 360 Grad drehen, je nachdem, wo der Wind herkommt, die Sonne oder das Publikum.
1: Ach, hier unten, das ist das, wo normalerweise der Sattelauflieger eingehängt wird.
3: Genau, da liegt der Sattelauflieger drauf mit seinem Königszapfen und dann ist er ja verriegelt.
1: Ja, dreh mal, zeig mal.
3: Ja. Und dann drehe ich ihn quasi in Fahrtrichtung.
1: Ich werde verrückt.
3: Oder die Sonne kommt von der anderen Seite.
1: Warum?
3: Ach, fand ich cool.
1: So, Leute, das ist es doch, oder? Warum? Fand ich cool, weil man es kann. Ja. Ihr Lieben, solche verrückten Camper immer melden, gerne auch per Mail an campingcheck@hr.de. Wirklich cool. Also, mein Lieber, pass auf dich auf.
3: Ja,
1: sehr, sehr cool.
3: Ich
1: danke, dass du vorbeigekommen bist.
3: Ja.
1: Irre. So, ihr Lieben, ich bin gerade dabei, so ein bisschen einzuziehen. Da ist sie, meine Ersatz-Pamela für heute Nacht. Ja, ungefähr so lang wie die Pamela, aber natürlich, da da kein Motor dran ist, ist da ja viel mehr Platz. Das ist schon auch so eine schöne Sitzecke. Das kenne ich ja von mir schon. Aber hier ist auch noch so ein geiles Fenster. Das ist so richtig Cabrio-Feeling. Ja. Dann habe ich hier noch so eine kleine, ja, wie so eine Bar, oder? Kann man schon sagen. Eine Küche, kann man sogar zu zweit nebeneinander kochen. Das geht natürlich alles in der Pamela nicht, ne? Und da ist mein Schlafgemach. Das, was wirklich cool ist, ich habe ja schon ein paar Klamotten eingeräumt hier. Und hier hinten ist noch eine Matratze. Die kann man dann, wenn man ein bisschen kuscheln will, hier hinlegen. Also das finde ich wirklich cool. Ja, ja, das, ich glaube, da werde ich wirklich schön schlafen heute Nacht. So, jetzt wollen wir ehrlich gesagt mal gucken, wo Luki ist, weil ich habe jetzt auch schon länger nichts mehr von ihm gehört. Das ist ja mal, oh, so Schlösser haben doch was, oder? Wir sind jetzt hier im ersten Stock. Hier sind die ganzen Hotelzimmer. Ich glaube nämlich, dass unser Luki schon sein Zimmer bezogen hat. Die Zimmer gibt es hier ab 180 Euro. Luki?
4: Komm mit herein!
1: Komm herein. Oha.
5: klar. Das ist ja mal, das ist ja mal ein Zimmerchen hier.
6: Oh. Wieso?
5: So.
6: Bist los?
5: Ja, was hast du denn da für ein Zimmer?
6: Das, das reinstehende Badewanne im
5: Das ist nicht dein fucking Ernst, Lukas. Was machst du denn da? Wir
6: Sorry,
5: wollen drehen.
6: Ich musste rein. Ich musste kurz rein, Leute. Wann hat man schon mal eine freistehende Badewanne im Zimmer stehen? Das ist mega.
5: So.
6: Nimm nicht mal den Ausblick da. Guck mal aus dem Fenster.
5: Oh, das ist aber sehr herrschaftlich hier, du.
6: Naja.
5: Ah.
6: So, sieht's aus.
5: Hast du Hunger?
6: Ja.
5: Ich gehe schon mal runter ins Restaurant, ja? Ich guck mal, ob es da was für uns
6: Bestell
5: gibt.
6: Mal was Leckeres.
5: Du kannst ja so langsam mal raus.
6: Ja, ich guck nämlich mal ab. Ich fasse es nicht.
5: Herr Nova, kommst du einrichten in der Ecke? Es ist aber schön, dass Sie den Weg zu mir gefunden haben heute Abend. Hier bei uns im Schloss. Bitte nehmen Sie doch Platz.
7: Also, hast du schon was bestellt oder hat uns jemand...
5: Nee, pass auf, der Chefkoch war gerade hier. Und der hat gesagt, ja, ich habe einfach gesagt, überrasch uns mal. Oh, das ist übrigens Knut, Lukas.
8: Herzlich willkommen, meine Herren.
6: Servus.
8: Schloss Sigrün. Welch große Freude, Sie heute bekochen zu dürfen.
7: Sehr gut, hallo.
8: Oh. Einmal eine Lammkeule aus der Pfalz in Pernod-Soße für Sie.
5: In Pernod-Soße?
8: Ich werde verrückt. Und für den Chef hier ein wunderbares Steak gebraten. Heute für dich überbacken mit Datteln und Gorgonzola. Passend zum Schloss und zum Camping. Steaks passen immer gut zum Camping.
5: Bist du Camper?
8: Seit 1968 bin ich Camper.
5: Sehr sympathisch. Ich bin gespannt. Du sollst es drauf haben, habe ich gehört.
8: Um Gottes Willen, wir kochen hier nur mit Wasser.
7: Und, der Herr Richter, wie sieht's aus?
8: Die Süße der Dattel,
5: mhm.
8: Der Blauschimmelkäse, die Madeira-Soße, die Champignons und dieses wunderbare, zarte, butterige Püree ist wirklich eine Gaumenfreude.
5: Genau so, Leute. Also Knut, es ist uns eine große Freude, ehrlich gesagt, hier essen zu dürfen.
7: Herzlichen Dank.
5: Vielen, vielen Dank.
8: Es ist schön, dass ihr uns hier gefunden habt. Es ist der Mittelpunkt der Welt, die Prignitz. Und diesen kleinen geheimen Ort zu finden, das findet nicht jeder. Es ist euer Glückstag. Ja,
5: du hast recht.
8: Lasst euch gut gehen, lasst euch schmecken und schön, dass ihr den Weg gefunden habt.
5: Tschüss. Tschüss. Oh, guck mal, das sind sie. Das sind echte Zirkuswagen. Vom Zirkus in Leipzig.
7: Wahnsinn.
5: Da haben wir Zirkushelden drin gewohnt.
7: Nicht schlecht.
5: Clowns wie wir, Luki. Die sind jetzt noch nicht fertig, also innen noch nicht, aber das soll 150 Euro kosten nachher.
7: Das ist eine ganze kleine Gruppe hier.
5: Genauso viel wie übrigens mein Wohnwagen, den ich gemietet habe.
7: Schön.
5: Luki, hast schon gesehen, ich habe neue Schuhe.
7: Oh Leute, Pamela-Schuh, ich fasse es nicht.
5: Sie ist in Gedanken dabei.
7: Ja, wenn die das wüsste, ja, dass du hier mit Pamela-Schuhen
5: rumläufst. Das weiß sie.
7: Weiß sie das? Hast du ihr die Schuhe gezeigt?
5: Oh, hauer ha.
7: Das ist
5: was ist denn das für ein geiles Teil? Hier. Friso, Lukas vom Camping-Check, grüß dich.
9: Florian, hallo.
5: Florian,
7: grüß dich.
5: Ist das deiner?
9: Das ist meiner, ja.

0: Das ist ja so ein bisschen prollig.
1: Ja, schon speziell, sagen wir mal so.
0: Ja, und man muss schon so einen kleinen Hauer haben.
1: Man muss einen richtigen Hauer haben und nicht auf weiße Ware stehen.
0: Ja, ja, okay.
2: Weiß ist er nicht, nee.
1: Weiß ist er nicht.
0: Dürfen wir da mal reingucken?
1: Ihr könnt da gerne reingucken.
0: Echt jetzt?
1: Ich mach das nochmal hier zu.
0: Ja.
2: Uff. So. Oh.
0: Was ist denn das hier jetzt überhaupt?
1: Das ist jetzt so ein flexibler Raum, da können Autos drin stehen,
0: Motorräder,
1: ja, Rennräder.
2: Die Garage E-Bikes. Eigentlich. Ne?
1: Genau.
0: Da könnte ich mit meinem Shopper schön reinrollern.
1: Ja.
0: Das wäre ja cool.
1: Und ihr könnt die halt darüber bequem hier hochheben und reinfahren. Ne?
0: Ach, das ist der Mückenschutz da oben.
1: Das ist der Mückenschutz, ja. Weil wir haben ja eine große Öffnung.
0: Und hier schick Terrasse. Meine Garage zu Hause sieht noch nicht mal so schön aus.
1: Wir kommen jetzt ja von hinten sozusagen ins Fahrzeug rein. Normal wäre der Eingang in der Mitte. Hinten durchs Badezimmer.
0: Ja.
1: Ihr könnt mal hier hinter schauen, da ist dann die Dusche.
0: Oh, Luki! Was da ist sie, die Metal-Schüssel!
2: Nein.
0: Das
2: ist genau deins, würde ich
0: damit
2: sagen.
0: Damit müssen wir zum Wacken. Ich sag's dir. Eine schwarze Toilettenschüssel. Oh, guck mal hier. Das ist ja...
2: Guck mal, da klemmst du dich auch nicht fest in der Dusche, du. Hast du Platz?
0: Sehr, sehr schick, du.
1: Da ist die Frau des Hauses.
0: Hallo, grüß dich, Frisur, hi.
3: Tine, hallo.
0: Tine, hi.
2: Servus, hallo. Lukas, gute.
0: Ja, hallo. Ihr habt's ja schick, sag mal.
3: Ja,
0: guck mal, da kommen wir zu viert hier in der Küche stehen. Ja, da kann man sich mit wohlfühlen, ne?
3: Ja, ich denke auch, ja. Man hat auch mehr Platz, ne, als sonst.
0: Was ist das?
3: Schlafzimmer?
0: Ach, da ist ihr habt ein Hubdach. Das ist ja wie bei Pamela, nur elektrisch. Ach, und hier kann man dann mit vier Leuten schön fahren.
1: Da könnte man mit vier Leuten fahren, genau.
2: Ja. Ja, wo fahren wir hin, Friso?
0: Weiß ich nicht.
3: Nee, ich muss schon vorne Platz nehmen.
0: Wo wart ihr denn damit schon? Also was ist eure weiteste Strecke?
3: Wir sind jetzt gerade aus Kühlungshorn gekommen.
0: Ah, und von der Ostsee oben. Wir auch.
1: Ja.
3: Ich habe extra dafür vor 2 Jahren den LKW-Führerschein gemacht.
0: Ja?
1: Ach ja. Ja. Die Frau fährt selber.
3: Ja.
0: Trucker-Babe sozusagen.
3: Trucker-Babe, genau. Ja.
0: Kann ich den auch mal anmachen?
3: Ja. Na, aber sicher.
1: Nur den Zündschlüssel rumdrehen.
0: Mein erster LKW. Danke, dass wir mal gucken durften. Ihr seid wirklich sehr, sehr nett, echt. Sehr, sehr. Und echt cooles Teil. Also das gefällt mir. Nein, Pamela, ich bleib dir treu. Ihr Lieben, eine Sache muss ich euch noch zeigen. Die auch, Luki. Die haben eine ganz besondere Terrasse. Die kann man nämlich hochfahren. Ist das cool?
2: Wahnsinn.
0: Ihr Lieben, das war's mit dem Campingcheck. Ich muss euch sagen, die beiden Plätze, das war schon echt, echt cool. Das Huffcamp von Christoph und seiner Familie. Also so ein richtiger Selfmade-Mann auch. Sehr in der Natur, sehr rough und einfach, hat mir gut gefallen. Direkt an der Ostsee. Hier, dieser tolle Platz von Svenja und Wolfgang. Da, ich meine, die gibt es gerade erst und die haben schon so viel geschafft hier. Also echt eine feine Sache. Wir wollten ja das Campingglück finden und ich muss euch ehrlich sagen, also die einen brauchen anscheinend was Großes fürs Campingglück, die anderen was Kleines. Das ist ja sehr individuell. Ich glaube, das Campingglück besteht einfach hier, aus Natur. Nah an der Natur sein, ob du dafür was Großes hast oder was Kleines, ist eigentlich total Latte. Und für mich ist Campingglück einfach nette Leute treffen. Das waren wieder so viele nette Leute, die wir kennenlernen durften. Vielleicht treffen wir uns ja auch mal. Würde ich mich wirklich freuen. Auf jeden Fall drehen wir beiden weiter, Luki.
2: Auf
0: ne?
2: jeden Fall. Leute, vielen lieben Dank fürs Zuschauen. Wir sind weiter dran für euch.
0: Und ganz ehrlich, drückt bitte die Daumen für Pamela, dass sie wieder fit wird.
2: Das wird schon. Toi, toi, toi.
0: Ja, ich hoffe, wirklich. Also,
2: mach's gut.
0: Tschüss.

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5: Moin, sagt man im Norden. Und wo passt das besser als hier? Kiel, die Stadt an der Ostsee, die Landeshauptstadt von Schleswig-Holstein. Spitzenkoch Björn Freitag ist wieder auf Genussreise. Dieses Mal mit viel Fisch.
6: Ohne Übertreibung jetzt, das ist der beste Makis meines Lebens.
5: Einem stürmischen Turn auf See.
7: Oh, ist das schön. Oh.

0: und ganz besonderen Drinks.
1: Man schmeckt den Alkohol eigentlich gar nicht. Das ist immer das Wichtige.
2: Nee, das ist gefährlich.
0: Seien Sie dabei, denn Björn Freitag kocht wieder grenzenlos köstlich.
1: Moin Moin, ich stehe jetzt hier am Leuchtturm Kiel-Holtenau und der steht im Norden der Stadt. Hinter mir ist direkt die Ostsee und die Kieler Förde. Das ist ein 17 Kilometer langer Meeresarm, der geht bis rein in die Stadt. Und hier finden wir wirklich alles. Meer, Strände, große Schiffe, kleine Schiffe. Eine tolle Stadt mit City-Flair und viel authentischer norddeutscher Küche.
0: Natürlich ist Björn dabei nicht alleine. Finja Schulze wird im Kiel zeigen. Sie ist Redakteurin und schreibt als Fördefräulein für den gleichnamigen Blog über die Kulinarik und Events in der Stadt. Als waschechtes Kieler Küstenmädchen kennt sie natürlich die schönsten Ecken. Los geht's am Thiessenkai.
1: Hallo Finja, schön dich kennenzulernen.
3: Moin Björn, willkommen in Kiel.
1: Ja, ich wollte eigentlich die Sonne aus dem Ruhrpott mitbringen, hat aber irgendwie nicht funktioniert.
3: Ja, in Kiel ist halt immer Schiedwetter, es tut mir leid.
1: Ja, aber da leben wir jetzt einfach.
3: Wir machen das Beste draus.
1: Wir machen das Beste draus. Genau. Wo willst du mich denn jetzt zuerst mal hinführen?
3: Ja, ich dachte, wenn, dann müssen wir richtig typisch für Kiel starten. Deswegen gehen wir jetzt mal ans Schifffahrtcafé. Das ist richtig maritim und urig und ich hoffe, es gefällt dir.
1: Ich habe auch richtig Bock auf einen Kaffee jetzt.
3: Ja, okay, dann lass gehen.
0: Maritim und urig, na so sieht's hier wirklich aus. Hier fühlen sich nicht nur Seefahrer wohl. Früher wurde hier mit Schiffsausrüstung gehandelt. Heute tischt Inhaber Alexander Stieler regionale und saisonale Leckereien auf.
3: Ja, du musst ja hier auf jeden Fall mal den Matthias probieren.
4: Das sieht aber lecker aus. Zweimal Spezialität des Hauses.
1: Jetzt muss ich den Chef mal fragen hier. Das ist jetzt, wo kommt der Matthias her?
4: Den machen wir selber.
1: Nee.
4: Doch.
1: Also ihr kauft rohen Hering?
4: Wir kriegen den als Hering, legen den selbst in Fässer ein und machen daraus unseren eigenen Matthias. Und
1: was ist das, so eine Salzlake oder wo kommt der rein?
4: Genau.
0: 6 bis 7 Tage liegt der Hering in der Salzlake und dann wird er nur noch gewürzt.
1: Ohne Übertreibung jetzt, das ist der beste Matthias meines Lebens. Ich habe noch nie so einen leckeren Matthias gegessen. Danke dir.
3: Ja, gerne.
1: Wow,
3: gerne.
1: Wahnsinn.
3: Freut mich.
0: Na, wenn das kein guter Start ist. Und es soll auch direkt schon weitergehen, denn Björn hat noch viel vor. Und kaum vor der Tür wird er dann wieder ganz kieltypisch überrascht.
1: Ah, das ist jetzt hier, wie nennt man das?
3: Thiessenkai.
1: Nee, das Wetter.
3: Schiedwetter.
0: Etwas Regen und Wind gehören zu Kiel eben einfach dazu. Aber jetzt soll es um etwas anderes gehen. Finja hat es schon angesprochen, den Thiessenkai.
1: Was ist jetzt das Besondere für dich? Warum bist du so gerne hier?
3: Also für mich ist das hier so ein Ort, wo Heimat und Fernweh so aufeinandertreffen.
1: Ja.
3: Weil du hier dieses maritime Flair hast, was so typisch Kiel ist. Und dann hast du hier aber auch diese großen Pötte und auch Kreuzfahrtschiffe, die ja sonst wohin fahren. Und das ist dann auch so ein bisschen mit Fernweh verbunden, finde ich.
0: Und Fernweh gibt's hier schon lange. Schon 1895 entstand der Thiessenkai beim Bau des Nordostseekanals.
1: Wir trennen uns ja jetzt gleich kurz, weil ich habe einen Termin.
3: Ich wärme mich noch mal auf.
1: Du kannst dich aufwärmen, dann sehen wir uns wieder. Ich lasse mich aber überraschen, sag mir noch nicht, was wir dann machen.
3: Ja, das siehst du dann später.
1: Okay.
3: Noch mehr Kiel.
1: Okay.
0: Es wird etwas stürmischer, aber immerhin fast schon blauer Himmel. Für Björn geht es jetzt auf eine eher untypische Erkundungstour.
1: Jetzt muss ich mir die Stadt natürlich noch vom Wasser anschauen. Deshalb habe ich mich jetzt hier in Schale geworfen und ich sage nur Schiff Ahoi. Das sieht so aus, als würdet ihr schon auf mich warten hier.
5: Genau.
4: Moin.
1: Meine Segellehrer. Hallo, ich bin der Björn.
4: Ja, moin Björn.
1: Wie heißt ihr?
5: Ich bin Finja.
1: Finja und?
4: Ich bin Hanno.
1: Hanno.
4: Willkommen hier in Kiel beim Camp 24/7 zum Segeln.
1: Ja.
4: Bist ja mutig, wir haben richtig Wind heute. Und
1: ihr habt so einen Segellegastheniker wie mich auch schon mal mitgenommen.
4: Das kriegen wir hin,
1: ja.
5: Das kriegen wir hin.
1: Okay, alles klar. Ich gespannt.
4: Denn wir kommen an Bord.
1: Das ist jetzt die erste Herausforderung, trocken an Bord zu kommen.
5: Ja. Einen großen Schritt.
0: Kein Problem für unseren kulinarischen Reiseexperten. Also, Leinen los. Raus geht's mit dem Motor. Dann werden aber auch schon die Segel gesetzt. Und Björn darf direkt das Steuer übernehmen.
1: Also das Einzige, was es heute in die Quere kommen könnte, wäre das Kreuzfahrtschiff, was gleich losfährt da.
0: Ach, das wird schon gut gehen. Das zweite Segel ist jetzt auch oben. Jetzt kann die Stadtrundfahrt auf der Förde beginnen.
1: So, jetzt kommt der große Potter direkt auf uns zu. Was müssen wir jetzt machen?
4: Hanno. Genau, der hat Vorfahrt, der fährt im Fahrwasser, in Fahrwasserrichtung. Und wir müssen ausweichen.

0: Deswegen werden wir gleich nochmal wenden. Aber dafür brauchen wir erstmal ein bisschen Geschwindigkeit.
1: Ach, scheiße.
2: Der Wind hat es dann doch ganz schön in sich. Aber keine Sorge, so schnell kippen wir mit unserem Kutter nicht um. Also, Zeit zum Genießen.
1: Oh, ist das schön. Oh. Die Pinne. Ja. Man kann ja hier bis in die Innenstadt fahren, oder Hanno?
0: Ja, genau. Wir sind hier schon fast in der Innenstadt.
1: Ja.
0: In der Mitte von unserer Förde. Hier vorne liegen die beiden Fähren ab. Ja. Die stehen allein, fährt nach Göteborg.
1: Ja.
0: Und normalerweise fährt die Color Line auf der anderen Seite, die fährt nach Oslo.
1: Okay.
0: Und das ist wie eine kleine Mini-Kreuzfahrt.
1: Ja.
2: Von dort am Schwedenkai sind es dann auch nur noch knapp 10 Minuten zu Fuß bis in die Innenstadt.
1: Welche Richtung? Sag mal den Kurs jetzt.
0: Da auf die Kriegsschiffe zu.
1: Okay. Auf die Kriegsschiffe zu.
2: Klingt gefährlich, ist es aber nicht. Langsam geht's zurück zum sicheren Hafen. Und irgendwie hat Björn wohl doch Seeluft geschnuppert und Lust auf mehr.
1: Ist das schwer, so einen Segelschein zu machen?
0: Ja, wir machen ja Kurse hier. Ja. Wir machen keine Scheine, aber Kurse. Okay. Und manche Kinder lernen das in der Woche und manche nie. Aber du bist schon ganz gut davor.
1: Ja?
0: Ja.
1: Okay.
0: Bei mir hättest du schon bestanden.
1: Ja, jetzt habe ich Kiel auch vom Wasser gesehen und ich muss sagen, das ist ein Traum, so fast mit in der Stadt zu segeln. Kreuzfahrtschiff auch noch gesehen, also was will man mehr? Traumhaft.
2: Während Björn in Ruhe anlegt und sich aus seinem Segeloutfit schält, schauen wir noch mal genauer in die Kieler City. Die Innenstadt wurde gerade erst neu gestaltet. Finja zeigt uns den sogenannten Holstenfleet. Über den Namen durften die Kielerinnen und Kieler selbst abstimmen.
3: Das Besondere ist, dass es hier gerade so aussieht, wie es aussieht. Denn über ganz viele Jahre war hier eine riesige Baustelle, weil alles neu gemacht wurde. Und seit einigen Monaten ist es jetzt hier endlich so halbwegs fertig.
2: Halbwegs. Hier und da wird eben noch gebaut. Besonders stolz ist die Stadt auf die kleine grüne Oase hier, genannt Kleiner Kiel, direkt gegenüber vom Rathausplatz. Finja will uns noch ein paar angesagte Viertel zeigen. Los geht's im Stadtteil Blücherplatz. Hier finden zum Beispiel regelmäßig Märkte statt. Es gibt viele angesagte hippe Restaurants. Hier sogar ein Hauch NRW und Finjas Lieblingscafé, die Hofbäckerei Bornhorst.
3: Hier wird alles in Handarbeit mit regionalen Zutaten gebacken. Und das Highlight sind die Zimtschnecken. Die muss man echt mal probieren.
2: Von den rund 250.000 Kielern sind übrigens knapp 36.000 Studierende. Besonders beliebt bei denen ist dieser Stadtteil hier, der zu Unrecht einen recht negativen Namen trägt.
3: Wir sind jetzt hier im sogenannten Stinkviertel und das heißt nicht so, weil es hier stinkt, sondern weil hier früher mal eine Fabrik war, die Dünger aus Fäkalien hergestellt hat. Und da hat es dann wohl hier nicht ganz so gut gerochen. Heute riecht es hier aber ganz normal und hier wohnen super viele Studenten. Das ist ein sehr angesagtes Viertel in Kiel.
2: Bevor es aber noch weiter in Richtung Wasser und zurück zu Björn geht, führt uns Finja noch zu einem ihrer Lieblingsorte, dem alten Botanischen Garten.
3: Wir sind nämlich fast mitten in der Stadt und es ist trotzdem total grün und ruhig und einfach schön. Und ich komme total gerne her, um spazieren zu gehen oder zu lesen oder mich oben auf den Aussichtspavillon zu setzen.
2: Mehr als 350 Jahre ist der alte Botanische Garten schon alt und mit seiner Lage direkt bei der Innenstadt bietet der Aussichtspavillon sogar einen Ausblick auf die Kieler Förde und da soll's jetzt wieder hingehen. Dort trifft Finja jetzt Björn wieder. Die beliebte Hafenpromenade im Stadtteil Düsternbrook, die Kiellinie.
1: Warum ist das hier einer deiner Lieblingsorte?
3: Ja, ich liebe natürlich die Nähe zum Wasser, weil hier ist das schönste Fördeblau, muss man sagen.
1: Ja.
3: Und hier kann ich einfach entspannen und abschalten, wenn ich aufs Wasser schaue.
1: Ja.
3: Und setze mich hier gerne irgendwo hin, hole mir irgendwie ein Fischbrötchen auf die Hand oder setze mich mit Freundinnen hier auf die Wiesen. Also es ist eigentlich immer schön.
1: Das ist eigentlich so ein Urlaubsgefühl, was
3: ja,
1: man hier so
3: hat. Ne? Ja, tatsächlich. Also vor allem bei so einem Wetter wie jetzt, da kommt Urlaubsfeeling auf.
2: Die Kiellinie geht knapp 3 Kilometer vom Ostseekai bis zur Blücherbrücke. Besonders während der Kieler Woche, dem weltweit größten Segelsportereignis, platzt die Promenade aus allen Nähten. Aber auch so, schon bei den ersten Sonnenstrahlen ist hier viel los.
1: Das sieht ja toll aus da. Wow. Der Sandhafen, was ist das?
3: Das ist Kiels schwimmende Strandbar sozusagen.
1: Aha.
3: Da kannst du im Liegestuhl sitzen mit den Füßen im Sand, da ist nämlich tatsächlich Sand drauf.
1: Okay.
3: Cocktails trinken und manchmal ist da auch Live-Musik, gibt auch echt gute Snacks. So. Und das ist so ein kleiner Hotspot in Kiel. Also wenn das Wetter gut ist, dann wollen sie da alle hin.
1: Sehr schön, also Kiel wird immer sympathischer.
2: Tja, blöd nur, dass Björns private Tour jetzt vorbei ist und er alleine weiter muss.
1: Ich finde ja, selbst der schönste Tag geht irgendwann zu Ende.
3: Das stimmt wohl.
1: Vielen Dank für all deine Tipps und das war wirklich heute ein toller Tag.
3: Freut mich sehr.
1: Und alles Gute für deinen Blog auch.
3: Ja, danke dir.
1: Ja, danke
3: dir. Bis bald mal wieder.
2: Björn darf sich jetzt kurz von seiner kleinen Radtour erholen. Gleich geht's an seinen ersten Kocheinsatz. Wir wollen vorher aber noch einmal einen Sprung an die Ostsee wagen, genauer nach Strande. Wir schauen, wo das, was Björn gleich verarbeiten wird, überhaupt herkommt. Nördlich von Kiel stehen wir jetzt auf einer Biogasanlage und treffen Kilian Lantsch. Er züchtet hier an der Ostsee bei einem Klärwerk etwas eher Untypisches, Fördegarnelen.
4: Hier hinten haben wir die Nachklärbecken und was man hier unten klein sieht in grün, das ist quasi unsere Anlage. Das heißt, wir haben hier unsere grüne Halle, unsere Jungzucht und in den Gewächshäusern da hinten ist unsere Produktion drin.
2: Auf einem Klärwerksgelände Garnelen züchten. Was absurd klingt, ist an sich einfach nur praktisch. Denn im Klärwerk entsteht Abwärme, die dort nicht genutzt wird. Die Garnelenzüchter können mit ihr aber das Wasser in den Becken beheizen. Und darin leben sie, White Tiger Garnelen. Ursprünglich kommen sie aus dem Pazifik, jetzt wachsen sie im natürlichen Ostseemeerwasser heran. Mehrere hunderttausend tummeln sich hier in den Becken.
4: Man sieht hier ganz schön, dass wir hier zum Beispiel so eine Art Hochhäuser haben. Das ist einfach, weil die Garnele ein Flächentier ist und halt möglichst viele Rückzugsmöglichkeiten braucht. Deshalb bieten wir hier den Garnelen ganz viel Platz an, damit die sich halt auch hier wohlfühlen und zurückziehen können.
2: Die Garnelen sind anspruchsvoll. Sie mögen es tropisch. Die Wassertemperatur liegt bei 28 Grad und auch Salz- und pH-Wert müssen stimmen. 6 Monate dauert es, bis sie ausgewachsen sind und in den Verkauf gehen. Das Ziel der Züchter ist es, eine nachhaltige Garnelenzucht aufzubauen, um dann keine Tiere mehr von weit her importieren zu müssen. Dafür halten sie Elterntiere in einem Extrabecken.
4: Was man jetzt hier sieht, sind die Weibchen und die Männchen, die halt hier in einer relativ natürlichen Umgebung gehalten werden, bei einem Lichtzyklus, der auch ungefähr dem natürlichen entspricht. Wir haben hier ein besonders blaues Licht, weil die Tiere halt normalerweise in einer Tiefe von 30 bis 60 Metern vorkommen.
2: Zurück in Kiel. Direkt vor der Kiellinie wird es Zeit, dass Björn mal an den Herd darf. Zu den Garnelen gibt es noch etwas Besonderes.
1: Um eine Sache kommt man in Kiel einfach nicht drum herum. Das sind die berühmten Kieler Sprotten. Die werde ich heute probieren. Ich habe es nämlich noch nie getan. Und ich bin jetzt hier gleich bei Matthias im Flügge. Und der ist sogar ein ehemaliger Sternekoch.
2: Flügge soll so viel heißen wie reif und erwachsen werden. Selbstständig eben.
1: Hallo? Ah!
5: Moin
1: Björn. Matthias, hi.
5: Hi.
1: Schön, dich mal kennenzulernen.
5: Ja, schön, dass du da bist.
1: Das ist ja noch jungfräulich hier, ne? Ihr habt gerade erst eröffnet.
5: Wir hatten gestern unseren ersten Tag.
1: Wahnsinn. Und wie ist es gelaufen?
5: Super.
1: Ja?
5: War toll.
1: War richtig gut. Ach, der Kombidämpfer, das Geräusch kenne ich. Ne?
5: Ich mach mal schon auf.
1: Ja. Immer im Stress, die Köche.
2: Na, zum Glück soll hier heute ja Spaß und nicht Stress im Vordergrund stehen. Das hier war früher mal ein Vereinshaus von einem alten Kieler Kanu-Club. Heute will hier Matthias Apelt mit seinem Team die Küche Schleswig-Holsteins mit internationalen Küchen zusammenbringen. Dabei setzt er auf regionale Produkte, auf kleinere Produzenten. Hauptsache, man kennt sich. So, jetzt wird's aber mal Zeit, dass wir in die Küche kommen.
1: Ja, du, ich sehe jetzt hier die echte Kieler Sprotten. Kannst du uns mal ganz kurz was zu den Sprotten erzählen? Was sind Sprotten eigentlich?
5: Ist im Prinzip wie eine Sardine, nur dass es wirklich sehr, sehr stark geräuchert ist. Ja. Kann man gut zum Würzen nehmen oder man nimmt es so zum Rohessen.
1: Wir haben die Kieler Sprotten, wir haben die Garnelen. Was hast du vor?
5: Ich werde so ein Focaccia machen. Focaccia, so ein klassisches italienisches Brot, was sehr, sehr aromatisch ist. Da kommt, genau, das werden wir ersetzen durch Traubenkernöl.
1: Ah, okay.
5: Ist eine tolle Alternative zu Olivenöl. Kommt ein bisschen Traubenkernmehl rein. Das gibt eine ganz starke Würzigkeit. Ultra spannend. Und gerade mit dieser starken Kieler Sprotte ist das, glaube ich, etwas, was so als Snack ganz gut funktioniert.
1: Ja. Dann würde ich mir die Garnelen schnappen. Dann würde ich da so ein kleines Risotto mitmachen. So.
5: Mhm.
1: Ja? So ein bisschen, also Risotto darf ich nicht sagen, weil wir sind ja in Kiel hier. Ich mache einen Milchreis dazu. Ja? Weil im Norden isst man ja viel Milchreis.
2: Na, das lassen wir hier ausnahmsweise nochmal durchgehen. Bevor die beiden aber loslegen, kann sich Björn nicht verkneifen, mal eine Kieler Sprotte zu probieren.
1: Also eigentlich schmeckt das wie ein Rauchfisch, der halt kräftig geräuchert ist. Also man merkt wirklich, das ist so ein Mix aus Ösardine und kräftig geräucherten Makrele.

0: oder so. Also das ist wirklich sehr lecker. Ja.
1: Dann kann's ja losgehen. Matthias schneidet die restlichen Sprotten schon mal klein. Die kommen mit in den Teig, damit sie nicht obendrauf verbrennen. Björn bereitet derweil die Garnelen vor.
0: Kommt mir vor, so ein bisschen wie beim Krabbenpulen gerade.
1: Matthias gibt jetzt noch etwas Traubenkernöl und Wasser zu dem Teig. Normales und Traubenkernmehl, Salz, Zucker und Hefe sind schon drin. Und die Sprotten kommen natürlich dazu.
0: So, also ich schwitze jetzt nur ein paar Schalotten in Butter an hier gleich. Dann kommen die Garnelenschalen dazu und dann lösche ich das Ganze ab mit ein bisschen Gemüsebrühe. Das ist dann der Ansatz oder der Fond für mein Risotto.
1: Na.
0: Nee, Risotto will ich ja nicht sagen. Nordischer Milchreis einfach, norddeutscher, ja.
1: Noch etwas Thymian dazu, Zucker zum Karamellisieren.
0: Bisschen Butter noch.
1: Und dann kommt nach und nach die Brühe.
0: So, ich lösche jetzt ab hier, lasse das wirklich nur 10 Minuten köcheln und dann haben wir einen guten Sud nachher für den Reis.
1: Matthias hat inzwischen den Teig mit Spargel, frischen Kräutern, getrockneten Tomaten, Schalotten und einzelnen Sprotten belegt. Ab damit in den Ofen. Zurück zu Björn. Ein Schuss Weißwein darf auch mit in den Fond. Das Risotto, den Milchreis hat er in Zwiebeln angeschwitzt und löscht ihn nun nach und nach mit passiertem Fond ab.
0: Damit wir jetzt auch merken, dass wir in Norddeutschland sind, verwandle ich jetzt ein italienisches Risotto in einen Milchreis, indem ich noch Milch dazu gebe. So.
1: Wir springen etwas in der Zeit nach vorne. Das Brot ist fertig, geschnitten und kurz in der Pfanne geröstet. Matthias richtet mit einer selbstgemachten Kräutercreme, rohen Spargelstreifen und ein paar Sprotten an. Björn hat die Garnelen ganz kurz angebraten.
0: So, das reicht mir schon. Also das ist auch wichtig, dass man dann wirklich die Garnelen aus der Pfanne nimmt, weil die würden jetzt so nachziehen in der Pfanne. Und die sind jetzt so perfekt gegart.
1: Heißt, beide Gerichte sind fertig. Zeit für die Geschmacksprobe.
0: Boah. Also Sprotte, klar, lecker. Aber dieses Focaccia, das ist ja so ein krasser Geschmack. Nur durch dieses bisschen Traubenkernmehl. Und sowas von locker.
1: Und wie schmeckt Matthias Björns Milchreis?
2: Sehr gut. Mm. Echt Risotto, toll.
1: Milch? Ja. Ach, ich geb's auf.
2: Gefällt mir echt gut.
0: Ich bin natürlich jetzt mal gespannt auf die, ich wollte schon Krabben sagen, auf die Garnelen hier. Oh ja. Mm. Da merkst du einfach, dass die Garnelen wirklich aus dem guten Wasser kommen. Weil manchmal haben die so einen metallischen Geschmack oder die können so einen Fehlgeschmack manchmal haben. Aber die schmecken ja wirklich, wie eine Garnele schmecken muss.
1: Nämlich lecker. Björns Fazit für seine erste Kochstation in Kiel?
0: Ja, Matthias, Heimatküche war das jetzt hier. Ganz viel aus der Kieler Förde. Saisonal, regional, also mehr geht eigentlich nicht. Und dann dazu auch noch irgendwo kreativ. Ja. Also es war wirklich sensationell. Vielen Dank.
2: Sehr gerne. Ja? Schön, dass du da warst.
1: Kiel meint es gut mit Björn und seinem Team. Die Sonne kommt raus. Zeit, einen Blick auf die Strände zu werfen. Es wird gepaddelt, gesurft, geplanscht und im Sand gespielt. Beim kleinsten Sonnenstrahl zieht's die Menschen ans Meer. Anbaden war in Kiel übrigens schon im März. Denn waschechten Kielerinnen und Kielern können Kälte und Nässe nichts anhaben. Das hier ist der Strand in Stein, knapp 20 Kilometer von der Kieler Innenstadt entfernt. Heute sind es nur knapp 20 Grad und viele stehen schon Schlange für ein Eis. Stein ist aber nur ein Beispiel, denn im Grunde haben die Menschen hier die Qual der Wahl. Brasilien. Kalifornien. Die Namen der Strände an der Ostseeküste sind so außergewöhnlich wie schön. Wir setzen uns nochmal ins Auto. Knapp 50 Kilometer westlich von Kiel ist Björn jetzt bei seiner nächsten Station, in Harmdorf, angekommen.
0: Ich treffe jetzt hier gleich nicht unweit von Kiel auf zwei nette Mädels. Und die betreiben in Kiel das Restaurant Döner Lüttchen und zeigen mir mal heute, wo die ihr Fleisch herbekommen.
1: Jessica Fröse und Sonja Lugowski sind noch ganz junge Restaurantbetreiberinnen. Das Döner Lüttchen haben sie erst vor einem Jahr eröffnet. Auch sie setzen vor allem aufs Vernetzen mit lokalen Produzenten, wie heute hier.
0: Hallo, hi. Ich bin der Björn.
3: Moin.
4: Hi.
0: Hi.
4: Ich bin Sonja.
3: Jessi,
0: hi. Wo sind wir hier genau?
3: Wir sind heute hier in Harmdorf bei Carstens Highlands.
0: Und der Chef, der wartet jetzt da bei den Tieren?
3: Ja, genau. Wir können jetzt mal auf die Weide gehen und dann sagen wir mal Hallo. Dann kann der
0: uns das ist nicht gefährlich, wenn wir da jetzt raufgehen hier?
3: Nee, ich
0: das
3: können wir aber auch nicht.
0: Machen. Ja, ihr wart da schon mal drauf, ne?
1: Okay. Ach, wird schon gut gehen.

0: Jan.
1: Tobias Carstens beherbergt auf 450 Hektar Land mit seinem Team insgesamt rund 600 Galloway- und Highland-Rinder. Die Tiere können hier das ganze Jahr auf den Weiden laufen.
2: Hallo.
3: Moin.
2: Moin, ich bin der Björn, hallo.
4: Moin, Tobias.
2: Tobias, du bist der Fleischlieferant von den beiden hier?
4: Ja, genau.
2: Ja? Wie ist dein Vermarktungsprinzip? Also, man kann direkt bei dir kaufen oder machst du nur Fleisch für Gastronomen?
4: Nee, wir haben ja eine eigene Metzgerei. Und wir vermarkten hauptsächlich auf dem Wochenmarkt und haben dann noch einen Teil Gastronom und auch ein bisschen den Einzelhandel, aber 70% gehen über den Wochenmarkt. Ja.
1: Tobias Ziel ist es, dass er mit seiner Landwirtschaft einen geschlossenen Kreislauf schafft. Das Futter der Tiere kommt von der eigenen Ernte. Alles in Bio.
2: Was ist das Besondere an dem Fleisch? Ich frage die Köchin am besten.
3: Ja. Also das Fleisch ist sehr aromatisch. Also man braucht es kaum zu würzen.
2: Ja.
3: Das hat von sich aus schon so viel Geschmack. Also man schmeckt, dass die auch wirklich draußen stehen und Gras fressen.
2: Und glücklich sind.
3: Unglücklich sind, genau.
1: Neugeborene Kälber dürfen das erste Lebensjahr bei der Mutter mitlaufen und so Teil der Herde werden. Und durch das Grasfressen auf den Weiden werden die Galloway- und Highland-Rinder sozusagen zu Naturschützern.
4: Also wir machen im Sommer ca. 300 Hektar Moorfläche, die wir pflegen. Und Hochmoore sind ja dafür bekannt, dass sie CO2 binden.
2: Ja.
4: Wenn man das halt nicht machen würde, dann würden diese Moore halt kaputt gehen und das CO2 freigeben.
1: Es wird wieder klar, die Kieler Küche lebt einfach von Regionalität und die Leute kennen sich. Zeit für das nächste Gericht. Jetzt wird's richtig norddeutsch. Ab ins Donnerlütchen.
2: Hallo ihr beiden.
5: Hi. Moin.
2: So, jetzt sehe ich endlich mal euren Laden hier.
5: Hereinspaziert?
6: Ja.
2: Wir sind ja getestet und der Laden ist zu, deshalb brauchen wir keine Maske jetzt, oder?
6: Genau.
2: Ja, wunderbar. Ja, bin ich gespannt, was wir heute kochen. Du stehst ja für norddeutsche Küche. Obwohl ihr beiden, kommt, seid ihr hier geboren oder wo kommt ihr her?
6: Nee, wir beide kommen auch ursprünglich aus NRW und sind ursprünglich mal zum Studieren hergekommen.
2: Ja.
6: Dann haben wir irgendwie nochmal zusammengefunden, haben das hier zusammen entwickelt, weil wir festgestellt haben, so richtig norddeutsche Küche in Kiel findet man irgendwie nicht so richtig.
3: Ja. Wir versuchen das Ganze so ein bisschen zu entstauben. Das ist ja alles ein bisschen in Vergessenheit geraten.
2: Ja.
3: Und das, was es noch gibt, ist dann auch oft sehr, sehr, sehr, sehr altbacken.
2: Ja.
3: Und wir wollen das Ganze mal ein bisschen frischer machen und auch so ein bisschen an die heutigen Bedürfnisse anpassen.
1: Deswegen gibt es hier auch mal die Klassiker als vegetarische oder vegane Variante. Aber immer saisonal. Zeit, dass wir uns das mal anschauen.
2: So, das ist also dein Reich hier.
3: Genau, klein, aber fein. Es ist aber schon ein bisschen was vorbereitet.
2: Ich sehe schon mal Kartoffeln kochen.
3: Sind Kartoffeln,
2: da. Ja.
3: Wir machen jetzt gleich nämlich unsere Fischstäbchen. Das ist so einer unserer Klassiker.
2: Ja.
3: Das ist so ein Gericht, was, glaube ich, jeder aus seiner
2: Total.
3: Kindheit kennt.
2: Liebe Fischstäbchen.
3: Dazu gibt es dann eine Remoulade.
2: Oh,
3: da machen wir auch eine Mayo gleich.
2: Da habe ich schon eine Idee, was ich noch dazu machen könnte.
3: Das können wir gerne machen.
2: Um den Ruhrpott wieder so ein bisschen hier zu bringen.
3: Da bin ich mal gespannt.
2: Und was machen wir noch? Ich sehe da überall Fleisch noch stehen.
3: Genau, wir machen noch so einen richtig norddeutschen Klassiker.
2: Ja.
3: Und zwar den Lapskaus.
2: Nee.
3: Genau.
2: Habe ich schon ewig nicht mehr gegessen, finde ich super lecker.
3: Genau.
1: Also, los geht's. Die frisch gewolfte Rinderbrust von Carstens Highlands vermengt Björn jetzt mit roter Beete. Und da kommen dann noch die Kartoffeln zu, die die beiden gerade gemeinsam stampfen.
2: Also das ist das, was ich auf eine einsame Insel mitnehmen würde. Und zwar Kartoffeln und Butter.
1: Und nach heute vielleicht ja auch noch Lapskaus. Das rührt Sonja auf jeden Fall jetzt erstmal mit den Kartoffeln in einem Topf warm. Salz, Essig, Rübensirup und Pfeffer sind schon drin. Nun kommt noch die Brühe dazu. Und parallel holt Björn den Ruhrpott hoch in den Norden.
2: Ich habe nämlich hier getrocknete Mangos. Die habe ich, da habe ich vor, zu den Fischstäbchen noch so eine Mango-Currysoße zu machen.
3: Ja, spannend.
2: So, das Ruhrgebiet weiß ja auch, steht so für Currywurst auch.
3: Mhm.
2: Ne? Und ich finde das immer ganz toll. Nicht nur Remoulade, sondern auch noch so eine richtig schöne. So früher als Kind hast du ja auch auf Ketchup zu den Fischstäbchen gegessen.
3: Ja.
2: Ne, dann machen wir so eine fruchtige Currysoße noch dazu.
1: Also ein paar Zwiebeln anschwitzen.
2: So, dann muss ich jetzt echt aufpassen, dass es nicht verbrennt. Gebe ich Tomatenmark dazu. Da schwitze ich auch so ein bisschen mit an. So, und ablöschen tue ich jetzt mit ein bisschen Essig, einfach ein weißer Essig, so ein Balsamico oder ein Weißweinessig. Weil das ist immer natürlich das Wichtige bei den Currysoßen, weißt du auch, immer ordentlich Essig, ordentlich Zucker. Ja.
1: Und jetzt noch eine ordentliche Portion Currypulver.
2: So,

0: keinen langen Weg gemacht. Es ist aus eigener Herstellung von selbstgebackenem Brot. Frisch paniert landet der Fisch in der Pfanne und dazu gibt's noch ein Spiegelei, denn das darf beim Lapskaus nicht fehlen. Zeit zum Anrichten. Zum Lapskaus gibt Sonja noch einen in Kräutern und rote Beete eingelegten Matjes, etwas Gemüse und natürlich das Spiegelei. Die Fischstäbchen kommen direkt aufs Kartoffelpüree. Der zweite Geschmackstest.
1: Dann hoffe ich, es schmeckt. Wobei mal ein roter Beete-Chip.
2: Oh, das schmeckt schon richtig gut. Also das werde ich auf jeden Fall nachkochen mit dem Lapskaus.
1: Das nimmst du mit in den Ruhrpott.
2: Auf jeden Fall.
0: Lapskaus ist traditionell ein richtiges Seefahreressen. Gepökeltes Rindfleisch mit roter Beete, Gewürzgurke und Kartoffeln. Hält sich nicht nur lange, sondern ist auch vitaminreich und damit gut für die Arbeit auf hoher See. Im Donnerlütchen gibt's das jetzt moderner.
2: Was unterscheidet jetzt die Version von der klassischen?
1: So viel anders ist das eigentlich nicht. Die Bestandteile sind genau die gleichen. Wir versuchen das nur so ein bisschen frischer zu machen. Auch vielleicht nochmal eine andere Sorte eingelegtes Gemüse dazu. Also Gurken und rote Beete sind ja ganz klassisch. Und dass man halt auch einfach wirklich mit frischen Produkten arbeitet. Und, bloß nicht mit Dosenfleisch oder Ähnlichem.
0: Und wie sind die Fischstäbchen?
1: Die Fischstäbchen waren auch von Anfang an Jessis Bedingung, als wir den Laden aufgemacht haben und die Karte geschrieben haben, die als Idee das erste Mal aufkam. Da hatte ich keine Chance.
2: Und was mir auch auffällt, du hast vorhin gesagt, ihr macht sogar das Paniermehl selber.
1: Genau.
2: Da schmeckst du wirklich. Das ist so kross und anders als dieses Fertigpaniermehl. Also du hast wirklich es geschafft, die Fischstäbchen restaurantfein zu machen.
0: Heißt zusammengefasst, gemeinsam im Donnerlütchen die alte norddeutsche Küche modern interpretieren. Das schmeckt. Und zum Abschluss gibt's ein Getränk. Hier werden nämlich auch besondere Drinks gemixt. Zum Beispiel ein Corn Sour.
2: Zum Wohl. Ja, danke für den schönen Tag hier. Oh, sehr lecker.
1: Das ist mal was anderes.
2: Ganz frisch. Man schmeckt den Alkohol eigentlich gar nicht. Das ist immer das Wichtige.
3: Nee, das ist gefährlich.
2: Ja, Mensch, Mädels, ich wünsche euch wirklich, dass die Bude immer voll ist hier.
1: Dankeschön.
2: Ja, ne, dass ihr wirklich hier richtig erfolgreich werdet. Und ich finde das so toll. Viele reden immer über regional und saisonal und ihr zieht das voll durch. Gratuliere echt zu dem Konzept.
1: Danke.
2: Ja. So, und die Drinks auch ein Traum.
0: Na, wenn das kein krönender Abschluss für Björns kleinen Kieltrip war. Fürs Fazit sind wir aber natürlich nochmal ans Wasser. Auch wenn das Wetter gerade kippt und es kühl wird.
2: Ja, die ganze Zeit hat mich jetzt das Schiedwetter in Ruhe gelassen. Aber ich glaube, gleich geht's los hier. Und meine Reise ist auch am Ende. Ich fand Kiel wirklich beeindruckend. Eine ganz tolle Stadt. Vor allen Dingen von der Kulinarik her. Hier steht regional, saisonal ganz oben. Und das habe ich auch gemerkt. Jeder, der hier was bewegt, der kennt den anderen. Und das finde ich wirklich ganz toll. Und ich gehe jetzt erstmal einen warmen Tee trinken.
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10: Was genau ist das eigentlich? Ist das so eine Pflanzenmilch? Oder wie nennt sich das?
11: Ja, das ist ein...
10: Weil das haben ja ganz viele, bei Löwenzahn und so gibt es
11: das Pflanzensaft, der aber, ich glaube, bei Löwenzahn auch so ein bisschen mit Vorsicht zu genießen ist, bei Salat aber nicht. Natürlich ist das essbar.
10: Ja. Das habe ich mir nämlich gedacht. Das ist so bitter. Ja. Das ist bei Löwenzahn auch immer dieses Bittere. Gut.
11: Aber du isst ja auch nicht den Strunk, sondern wirklich nur die Blätter.
10: Das ist so richtig bitter, ey.

0: in Uelzen. Es regnet leider ein bisschen, aber davon lassen wir uns heute überhaupt nicht beirren, denn wir werden trotzdem was super Leckeres kochen und auch dafür habe ich heute wieder eine wunderbare Gästin eingeladen und ich freue mich sehr, dass sie heute da ist. Gewürzexpertin und Kochbuchautorin Bettina Matte. Hallo.
1: Hallo,
0: grüß dich. Herzlich willkommen hier in Uelzen. Ich freue mich sehr, du hast ganz viele tolle Sachen mitgebracht. Mhm. Und was wir damit heute zubereiten, das erkläre ich dir jetzt einmal. Als Vorspeise machen wir nämlich einen bunten Salat mit einem Dressing, wo ich ein bisschen Dill reinmache oder Wirr. Das habe ich nämlich bei Ole im Vorfeld geerntet. Und dazu gibt es frische Blaubeeren, ein bisschen Frühlingszwiebeln, ein paar knackige Walnusskerne, habe ich mir so überlegt. Und danach machen wir Gnocchi selber. Und dafür hast du da schon so ein bisschen Safran mitgebracht, habe ich vorhin entdeckt. Und dafür
1: einmal schnuppern.
0: Mh, oha, ich bin ganz gespannt. Frischer Safran, pures Gold unter den Gewürzen.
1: Absolut.
0: Und dazu machen wir noch so eine Art Gewürzketchup, so ein bisschen spicy Tomatensauce und
1: lecker,
0: ein bisschen Mangold. Wir haben Eichblattsalat und Lolobjonda und ich glaube, ein bisschen Feldsalat könnte hier und da auch noch dazwischen sein.
1: Super frisch.
0: Dill, Lauchzwiebeln, das würde ich dir schon mal in die Hand geben, das kannst du schon mal gerne ein bisschen hacken.
1: Klar doch.
0: Und das Dressing. Öl, Agavendicksaft, Essig. Na, wie viel kriegst du mit? Haha. Gewürze, deine große Leidenschaft.
1: Total.
0: Wie kommt man zu Gewürzen?
1: Wie die Jungfrau zum Kind.
0: Ja, weil dein eigentlicher Beruf ist ja eigentlich Grafikerin. Du warst Trickfilmemacherin.
1: Ja, genau. Ich habe wirklich viele Jahre mit meinem Mann Trickfilme für Kinder gemacht. Und das war total schön. Vor allem in der Zeit, als meine Kinder selber in der Zielgruppenalter waren. Ja, aber es gab eine Zeit, da lief es dann nicht mehr so gut. Und dann war Zeit für einen neuen Beruf. Und eigentlich wollte ich ein Kochbuch für Kinder mit meinen Sesamstraße-Figürchen machen.
0: Ja.
1: Und meine zweite Idee war etwas mit Gewürzen, weil das habe ich seit meiner Kindheit oder Jugend geliebt.
0: Das heißt, Kochen war auch schon immer eine Leidenschaft
1: immer
0: von dir?
1: Also ja, wir haben es auch bei unserer Mutter von der Pike auf gelernt. Meine Schwester hat mit 9 Jahren eine Ente gebraten. Ja.
0: Okay,
1: ich war,
0: cool.
1: Ich war mehr für die Salatsoßen. Naja, und die zweite Idee hatte mit Gewürzen zu tun, und zwar die Idee, preiswert kochen. Keiner merkt, dass du gespart hast oder wenig Geld hattest.
0: Ja.
1: Hauptsache toll gewürzt. Und du kannst nämlich Basics wie Reis, Kartoffeln, Nudeln sensationell würzen. Ja.
0: Einfach
1: und
0: aufpeppen.
1: Das Buch mit den Kindersachen wurde nichts, aber das Gewürzbuch. Und aus dem ersten wurde ein zweites. Und jetzt
0: Wahnsinn.
1: Bin ich bei Nummer 40 und 41.
0: An Kochbüchern.
1: Ja.
0: Ich finde das ja total interessant. Ich habe gerade mein drittes Buch fertig gemacht.
1: Oh, super.
0: Und am Anfang war das für mich so eine aufregende neue Welt und man weiß ja gar nicht so richtig, wo das dann am Ende hinführt. Und jetzt beim dritten Buch ist man dann schon so an die routinierter, sage ich jetzt mal.
1: Genau.
0: Aber 40 ist natürlich nochmal eine ganz andere Hausnummer.
1: Ich liebe es. Das Schönste für mich ist einfach eine Idee austüfteln und irgendwann macht's pling. Genau das. Ich habe im Grunde alle Aromen abgespeichert. Ich nenne das virtuell kochen oder schmecken. Ich kann mir beim Schreiben einer Rezeptliste genau vorstellen, wie es schmecken wird.
0: Ah. Und das heißt, wenn du es dann kochst, dann wird es auch immer bestätigt?
1: Sagen wir mal zu 80%. Es gibt Gewürze, die perfekt sind für die gute Laune. Safran gehört dazu.
0: Ja?
1: Es ist ein Luxusgewürz und deshalb, ich verwöhne mich gerne täglich damit. Aber es ist schweineteuer. Ich finde, es ist jeden Cent wert oder jeden Euro wert, den du zahlst. Weil du brauchst für 1 Kilo Safran ungefähr 200.000 Blüten von diesem Crocus sativus.
0: Ja, das ist auch eine Zeit, ein Aufwand, was dahinter steckt. Das kann man sich gar nicht so richtig vorstellen, glaube ich, ne? Wenn man so kleine Fädchen da rausbekommt.
1: Man muss es auch richtig verwenden und wir machen das nachher auch hier. Ich sehe das so oft im Fernsehen, wenn die Köche dann so die Safranfäden so reinwerfen, kriege ich zu viel.
0: Okay, dem Safran widmen wir uns dann später nochmal genauer.
1: Okay.
0: Ich habe jetzt hier schon mal das Salatdressing angefangen. Dafür habe ich einen Klacks Senf, etwas Essig, Salz, Pfeffer und Agavendicksaft. In dem Fall kann man auch ein anderes Süßungsmittel in dieses Glas gegeben. Das schüttel ich jetzt, dass sich schon mal Essig und Senf miteinander verbinden.

0: Jetzt kommt dein Dill schon mal zum Einsatz.
1: Alles?
0: Ja, die Hälfte. Den Rest können wir gleich noch mal so ein bisschen über dem Salat verteilen. Immer wieder schön hier bei dir, Ole.
2: Ja, immer wenn ich durch die Tür komme, blüht was Neues. So.
0: Ja, wirklich.
2: So geht's mir tatsächlich auch.
0: Heute blüht vor allem Salat. Wir sind nämlich wieder bei Ole Beker hier im Garten und ich brauche auch wieder was von dir. Und zwar brauche ich Salat, Dill und später noch ein paar Tomaten. Kriegen wir hin, oder?
2: Das kriegen wir natürlich hin.
0: Der Dill, der Dill.
2: Der Dill.
0: Der steht hier aber auch ganz alleine. Ich habe gesehen, du hast in den anderen Beeten auch noch welchen.
2: Der steht gar nicht wirklich alleine. Seine Gesellschaft siehst du nur noch nicht. Das sind nämlich die Möhren, die da demnächst hoffentlich hochkommen. Und das ist übrigens so ein schöner Nebeneffekt vom Dill, dass der die, das weiß man, die Keimung von Möhren, die sich sonst wahnsinnig schwer tun, die brauchen ganz lange.
0: Ja.
2: Und da ich, wie das beim Gärtner so sich einfach schon gehört, sehr ungeduldig bin, also
0: ja,
2: du auch,
0: ja, ne, sehr,
2: pflanze ich da gerne Dill zu, weil dann wird die Keimung deutlich beschleunigt.
0: Ah,
2: also insofern siehst du die Möhren jetzt schon bei deinem nächsten Besuch hier, aber jetzt sind sie halt noch.
0: Und Dill hat ja so ein ganz besonderes, feines Aroma, ne? Ja.
2: Genau, ich finde ihn einfach auch schön anzuschauen. Er ist auch nicht so lange haltbar, also man muss ihn ja schon möglichst direkt dann auch verwerten.
0: Aber wenn man Dill in feuchte Tücher einwickelt und im Kühlschrank lagert, dann halten sie sich tatsächlich doch ein bisschen länger.
2: Ja,
0: und man kann ihn auch einfach hacken und dann zum Beispiel zu Hause einfrieren. Dann hat man immer Dill da, auch im Winter. Und dann kann man da wunderbar den einfach dann rausnehmen und zum Kochen verwenden. Das ist super.
2: Aber das ist natürlich frisch.
0: Lecker. Ich würde sagen, Ole, dann lass uns mal ein bisschen was ernten. Ich schneide jetzt hier einfach die ganzen Zweige ab, hast du gesagt.
2: Genau.
0: Ne? Oder
2: kannst
0: so.
2: Großzügig abernten.
0: Großzügig abernten.
2: Ja, weil den ernten wir eigentlich nicht mehrmals. Also fängt ja jetzt auch an zu blühen, dann ist bald vorbei.

0: Dill im Salatdressing ist auch super lecker. Ist jetzt vielleicht nicht unbedingt das Typischste, aber gerade mit der Blaubeere und den Zwiebeln und den Walnüssen, das ist so eine schicke Kombination.
1: Ich finde vor allem die Blaubeeren zum Dill, finde ich sensationell.
0: Ja.
1: Als ich das gehört habe, dachte ich, hätte von mir sein können.
0: Vielleicht haben wir vorher uns ein bisschen abgesprochen, man weiß es nicht genau.
1: Man weiß es nicht.
0: Beschäftigst du dich viel mit dem Thema Food Pairing?
1: Ja. Das war in meinem zweiten Buch. Da habe ich schon unterschieden nach den verschiedenen Geschmacksrichtungen. Süß, sauer, salzig, bitter. Und wie man die kombiniert und wie man sie steigert und wie man sie besänftigt. Ne?
0: Ja, finde ich auch mega spannend. Ich habe mal so eine Blindverkostung auch gemacht und da ging es auch um Food Pairing. Da habe ich ein Gericht bekommen mit Banane und Petersilie.
1: Okay, das ist mutig.
0: Das ist mutig, aber tatsächlich hat es richtig gut gepasst, weil so diese einzelnen Geschmackskomponenten, also man kann sich das so vorstellen, dass eine Banane Geschmack AABA hat zum Beispiel und Petersilie, denkt man jetzt an was ganz anderes als ein Obst und das hat aber AABC. Und AAB und AAB von Banane passen so gut zusammen, dass das tatsächlich harmoniert hat. Und das ist quasi Food Pairing und das macht bei Dill und Blaubeeren zum Beispiel auch total spaßig.
1: Perfekt.
0: Da Schokolade und Chili, da gibt es ja so viele Kombinationen inzwischen und das macht total Spaß, da zu experimentieren.
1: Absolut.
0: Warum habe ich das Dressing jetzt in diesem Schraubglas gemacht? Ganz einfach, ich mache immer dann eine doppelte oder eine dreifache Menge, kann mir dann so viel für meinen Salat nehmen, wie ich möchte und stelle das Glas einfach in den Kühlschrank und da hält es sich 5, 6, 7 Tage, würde ich sagen. Und ich finde es mega praktisch, dann spart man sich das Rühren. Diesen schönen Salat hier, der ist nicht ganz so aufwendig zu ernten wie der Safran. Und Ole hat mir mal wieder erlaubt, in seinem Garten ein bisschen was zu stehlen. Deswegen gibt es heute diesen schönen frischen Salat. Wie ich sehe, steht er hier schon in voller Pracht, in verschiedensten Farben, rot und grün. Einmal der Eichblatt und einmal der Lolo Bionda.
2: Lolo Bionda und dann gibt es ja noch den Lolo Rosso oder Rossa. Das Tolle an den Lolo Rosso oder Rossa ist übrigens auch, dass die Schnecken ihn nicht so gern mögen. Heißt es, ob das wirklich so ist, weiß ich nicht. Aber ich stelle halt fest, dass hier tatsächlich wenig von denen angefressen wird oder auch eigentlich gar nichts. Also angeblich mögen die dieses kruschelige Blatt nicht so gern.
0: Ah, okay.
2: Ein Grund mehr, den im Garten zu haben.
0: Ja, es sind beides Pflücksalate. Das heißt, normalerweise kann man dann immer von außen die Blätter abpflücken und dann wächst er nach und dann hat man den ganzen Sommer über was davon.
2: Ja, viele, viele Wochen, 6 Wochen ungefähr, ne, kann man ihn im Prinzip tatsächlich immer nachernten, wenn alles gut geht.
0: Den Eichblatt nehme ich gerne mit. Ich würde mir jetzt einfach mal so einen ganzen Kopf abschneiden.
2: Würde ich fast vorschlagen, weil es ist schon spät in der Jahreszeit, so für Salat geht es noch eine Weile, weil es ja auch noch warm genug ist. Aber du siehst ja, hier stehen noch einige und jetzt kann man auch schon mal einen ganz abernten. Ja,
0: ja und du hast ja so viel, Ole. Mhm. Da gibst du mir bestimmt was von ab, oder?
2: Natürlich.
0: Hier?
2: Wo, ist egal. Der Rest kommt auf den Kompost.

0: Wir haben unseren Salat schon fertig gemacht, so schnell wie er war. Jetzt widmen wir uns erstmal dem Hauptgang und dafür fangen wir an mit unserer Tomatensauce, mit unserem Gewürzketchup, wie auch immer man es nennen mag. Denn die muss gleich ein bisschen einköcheln und dann können wir in der Zwischenzeit den Rest machen. Und jetzt hast du so eine Vielfalt an Gewürzen mitgebracht und ich würde mich selbst ja sehr gerne herausfordern und gerne mal gucken, ob ich sie alle erkenne. Ich weiß wirklich nicht, was es ist.
1: Dann zeig mal auf die, die du kennst.
0: Pfeffer.
1: Richtig.
0: Hibiskus.
1: Rosen.
0: Rose.
1: Rose.
0: Rose. Piment.
1: Richtig.
0: Das hier sieht aus wie Koriandersaat.
1: Nein.
0: Kreuzkümmel.
1: Kreuzkümmel, den kann man, ist unverkennbar.
0: Kurkuma.
1: Richtig.
0: Kardamom.
1: Ja.
0: Das hier. Darf ich die kaputt brechen?
1: Darfst du.
0: Oh, es riecht ein bisschen schokoladig.
1: Ja. Gute Nase. Es ist Langpfeffer und der hat tatsächlich ein schokoladiges Aroma und ist ein echter Pfeffer. Das ist komisch, obwohl er nicht so aussieht.
0: Kann ich den so probieren?
1: Ja.
0: Ist er sehr scharf?
1: Ja. Aber süß und lecker.
0: Aber wirklich. Der ist richtig scharf. Aber ist ja faszinierend, diese Schokoladennote.
1: Nein?
0: Mhm. Oh. Darf man das probieren?
1: Scharf.
0: Ja, da muss ich jetzt durch.
1: Das sind Paradieskörner. Die sind ganz toll, wenn man sie zermörsert. Siehst du, die sind innen
0: weiß.
1: Weiß, ja. Und wenn du dann riechst, die riechen wie frische Champignons.
0: Tatsächlich.
1: Und Vanille. Das toppt jeden schnöden Pfeffer.
0: Und hat das einen Grund, warum manche Sachen eher ganz geliefert werden oder verwendet werden und manche schon als Pulverform da sind?
1: Jedes Pfefferkorn ist ein kleiner Aromatresor und da bleibt alles schön drin. Und in dem Moment, wo es gemahlen wird, setzen sich die ätherischen Öle, die Aromen frei. Und von da ab geht's bergab.
0: Ach so, ja. Das heißt, desto länger es dann gemahlen irgendwo rumsteht, desto weniger Aroma
1: je,
0: hat es noch.
1: Je ganzer, desto besser.
0: Für zu Hause, je ganzer ein Gewürz, desto besser. Und kein gemahlenes Pulver schon zu Hause rumstehen haben,
1: nein,
0: das dann im Schrank älter und älter wird.
1: Es gibt aber Zutaten, so wie Paprika, Zimt oder Cayenne oder auch Nelke, die kriegst du so fein gar nicht gemahlen mit deinen normalen Hausmitteln. Und dann ist es wichtig, sie lichtgeschützt, möglichst tief hinten im Schrank aufzubewahren, weil Licht und Hitze und Feuchtigkeit sind die drei natürlichen Feinde eines Gewürzes.
0: Okay. Alles klar, wissen wir alle Bescheid. Dann, du hast da so ein
1: du
0: kleines Rezept mitgebracht.
1: Ja,
0: genau.
1: Ich
0: fange jetzt mal an.
1: Grobe Orientierung.
0: Ich schäle jetzt hier mal ein paar Tomaten, klar. Zwiebeln, ich schäle jetzt hier mal ein paar Zwiebeln und gleich kommen die Tomaten ins Spiel. Hast du denn ein persönliches Lieblingsgewürz?
1: Ich liebe Kardamom.
0: Ich auch.
1: Und das macht gute Laune, wenn ich richtig morgens so echt muffelig aufstehe. Einmal in die Küche, ein bisschen Kardamom im Kaffee und die Welt leuchtet.
0: Lecker, das habe ich noch nicht ausprobiert. Ich war ja mal ein Jahr in Schweden und in Schweden wird Kardamom ja viel häufiger verwendet als jetzt in der deutschen Küche, würde ich mal behaupten.
1: Ja.
0: Aber auch da kenne ich es nicht.
1: Weißt du auch warum?
0: Aus dem Kaffee. Nee. Aber du wirst es mir bestimmt sagen.
1: Es in Nordeuropa einen sehr langen Winter gibt.
0: Ja.
1: Es ist furchtbar dunkel und das macht echt deprimiert.
0: Und Kardamom
1: hebt die Stimmung.
0: Klar.
1: Stimmungsaufhellend. Aber nachweislich. Ich habe also gesehen in Norwegen zum Beispiel, ich gehe auf jeder Reise in einen normalen Supermarkt und gucke, was es da so gibt. Und da gab es dann Leberpastete mit Kardamom, Gebäck mit Kardamom, Brot mit Kardamom und der Knaller war Wodka mit Kardamom.
0: Ja, Wodka trinken sie auf jeden Fall auch viel da oben.
1: Doppelwirkung.
0: Ja, Doppelwirkung auf jeden Fall. Du sprachst gerade von Reisen. Du warst jahrelang auf Kreuzfahrtschiffen unterwegs und hast da die ganze Welt bereist, gesehen. Und
1: fast die ganze Welt. Ich habe das unverschämte Glück und unverdient, also wirklich Riesenglück. Auf diesem bildschönen Schiff zu reisen in die fernsten Ecken durch. Ich war auf der Osterinsel, ich war Papua-Neuguinea, ich war Südpazifik auf Inseln, deren Namen man kaum kennt.
0: Also, wow.
1: Und das ist ein Traum. Und ich habe dann für jede Reise neun Gewürzmischungen entwickelt, die genau auf die Reiseroute abgestimmt waren. Es war für mich eigentlich war das Tollste natürlich die Landtage, also wenn wir wirklich Ausflüge machen konnten, weil ich fotografiere wahnsinnig gern und bin dann mit der Kamera los und habe über 20.000 Bilder.
0: Wow.
1: Ja.

0: Jetzt kommt Kreuzkümmel, auch Kumin genannt, rein. Paprika. Das ist ein sehr süßer Paprika. Zimt, davon ein bisschen mehr.
1: Tatsächlich so viel?
0: Ja. Hätte ich jetzt Zimt gar nicht und Tomate ist überhaupt ein Dreamteam. Nelke ist sehr penetrant, wirksam bei Zahnschmerzen. Cayenne nehme ich auch mal nicht so viel, weil wir haben schon einiges an Pfeffer drin.
1: Mhm.
0: So.
1: Nicht, dass wir nachher noch Feuer spucken.
0: Theoretisch könnten wir auch noch Safran reintun, aber der kommt ja an die Gnocchi.
1: Die kommt gleich in unsere Gnocchi, in den Gnocchi-Teig, damit die schön gelb werden.
0: Jetzt kommen noch die Rosenblüten, bisschen Minze, bisschen Thymian und dann ist er fertig. Magst du schnuppern?
1: Wow.
0: Und der Zimt kommt gar nicht so doll durch, ne?
1: Nicht. Das riecht so lecker. Läuft mir gleich das Wasser im Mund zusammen. Dann rein damit.
0: Also, guck mal, wie viel du da drin hast.
1: Da kommen diese Tomaten noch rein. Also, wir können da schon was reinmachen. Wir rösten die Gewürze jetzt noch mit den Zwiebeln hier an.
0: Ein.
1: Damit die,
0: und noch ein.
1: Damit und nachher ihr volles Aroma noch mal entfalten können. Und nachher machen wir dann noch mal einen zu, ne?
0: Ja, oder drei.
1: Ich habe jetzt hier noch ein ganz bisschen Stangensellerie, den ich noch dazu gebe. Das muss man alles jetzt nur grob runterhacken, das wird nachher eh noch püriert, damit es so eine schöne, sämige, ketchupartige Konsistenz auch bekommt.
0: Und die Süße machst du nur über die Äpfel?
1: Die Süße mache ich jetzt über die Äpfel, genau.
0: Perfekt.
1: Man kann natürlich auch Zucker nehmen, braunen Zucker oder einen Sirup, aber ich finde, die natürliche Süße aus

0: Dann lassen wir das einfach einköcheln und dann machen wir erstmal die Gnocchi. Genauso wie es 1000 Gewürze gibt, gibt es auch 1000 Tomatensorten und Ole hat da Licht ins Dunkle gebracht und mir ganz viel über Tomaten erklärt und da habe ich auch diese hierher. Nee, die habe ich gar nicht daher. Was ich jetzt noch von dir brauche, Ole, sind Tomaten und du hast hier ein Pflänzchen und du bist gerade dabei, sie aus deinem Gewächshaus in den Garten zu pflanzen, hast du mir erzählt. Sie sind allerdings noch nicht reif.
1: Die sind noch nicht reif, aber ich meine, bei den Temperaturen, die wir noch haben, passiert das hier draußen auch noch.
0: Und das ist jetzt eine Kirschtomate?
1: Das ist eine gelbe. Keine Kirschtomate, wird schon noch ein bisschen größer. Es gibt ja Fleischtomaten, Kirschtomaten.
0: Wie viele Sorten gibt es insgesamt, weißt du das?
1: Ich habe mal gehört, so, es soll tatsächlich so über 20.000 geben.
0: Boah, Wahnsinn. Ja, wenn ich mal darüber nachdenke, wie viele ich so kenne, 10 oder so. Und was ist der Unterschied zwischen Strauchtomaten, Kirschtomaten, Cocktailtomaten, was gibt es noch? Fleischtomaten, Flaschentomaten, Pflaumentomaten, Riesentomaten, also, grüne Tomaten, gelbe Tomaten, Tomaten halt!
1: Also der Unterschied ist vor allen Dingen in der Größe. Das ist klar, Fleischtomaten kennen wir, sind schon die großen.
0: Grande!
1: Dann gibt es die ganz kleinen, die Kirschtomaten. Dazu gehören sicherlich dann auch viele Wildtomaten, die auch relativ klein sind, aber auch eben sehr robust, sehr resistent. Und dann haben wir die ganzen dazwischen Strauchtomaten, Buschtomaten. Also eigentlich gibt es so die schwerpunktmäßig die drei Größen. Größe, Fleischtomaten, Strauchtomaten, die mittelgroßen und dann die kleinen Kirschtomaten.
0: Ah, okay, gut. Ich würde sagen, lass uns buddeln, oder?
1: Dann los.
0: Brauchen wir noch Wasser?
1: Auf jeden Fall. Wir müssen ja mal einmal richtig gut angießen.

0: Dann wandern die jetzt mal hier rein. Ich gebe da jetzt auch gar keine weitere Flüssigkeit mehr zu, weil die Tomaten Flüssigkeit genug enthalten und die werden dann gleich so verkochen, dass man da jetzt gar nicht noch was da großartig dazugeben muss. So, und das lassen wir jetzt hier erstmal so köcheln und machen mit den Gnocchi weiter. So, dann würde ich sagen, widmest du dich gleich dem Safran?
1: Ja.
0: Und ich mache den Teig. Für unsere Gnocchi habe ich schon Kartoffeln gekocht und gepellt. Die werden jetzt gepresst, damit wir einen Kartoffelteig herstellen können, den wir für die Gnocchi brauchen. Da kommt gleich einfach Mehl hinzu, Eier, Salz, Pfeffer und ein bisschen Muskat und natürlich deinen Safran.
1: Ich werde...
0: Und ich bin schon richtig gespannt. Das riecht so faszinierend, diese kleinen Fäden. Man braucht ja auch echt immer nur so ein Müh davon.
1: Ja,
0: ne?
1: Gerne auch zwei Müh. Also bei der Menge Kartoffeln nehme ich auch drei. Und vor allem, wir werden nachher noch mit Muskat abschmecken.
0: Und du hast ganz besonderen Muskat dabei,
1: ja,
0: hast du mir vorhin schon gezeigt.
1: Gestern mit der Post bekommen, direkt von Grenada. Ich habe mal schon so ein bisschen vorgerieben. Das ist einfach unglaublich, wenn du normal so eine trockene Muskatnuss hast. Und dieses ist frisch vom Baum.
0: Wahnsinn. Zack, boom. Man könnte sie hier jetzt auch stampfen, wenn man keine Presse zu Hause hat. Allerdings bekommt man es so halt ein bisschen klumpenfreier. Aber wenn man ein bisschen Klumpen da drin hat, ist es nicht so schlimm. Dann sieht man wenigstens, dass die Gnocchi auch selbst gemacht sind.
1: Reichst du mir mal die Salzmühle?
0: Ja.
1: Denn gut, es braucht immer eine Prise Salz, um den Safran zu mörsern.
0: Ach so?
1: Der wird jetzt fein gerieben.
0: Macht das Salz irgendwas oder geht es um diese Körnigkeit?
1: Als Schleifmittel.
0: Ah, okay, ja, gut.
1: Du kannst auch theoretisch Zucker nehmen. Normalerweise wird es jetzt noch eingeweicht in ein bisschen warmem Wasser oder so.
0: Ja.
1: Und ein bisschen stehen gelassen. Und wenn du mit deinen Kartoffeln soweit bist, dann können wir die da rein.
0: Das kann sich hier noch um Stunden handeln.
1: Das spart das Sportstudio, ne?
0: So, ich mache jetzt hier erstmal noch ein Ei zu meinen gepressten Kartoffeln. Salz. Oh, das ist auch schon ganz feucht geworden hier jetzt durch den Regen. Mehl. Jetzt bräuchte ich gleich mal was von deinem Supermuskat.
1: Jawohl.
0: Wollen wir hier jetzt auch schon direkt den Safran reinmachen oder ist er noch nicht so weit?
1: Der ist soweit, der wartet da drauf.
0: Wie das riecht. Ich finde Safran, das ist so... Das kann man gar nicht beschreiben, wie das riecht und schmeckt irgendwie, oder? Wie würdest du das beschreiben? Safran?
1: Bitter, süß, honigartig, Lilienblüten. Das sind so viele Assoziationen, die man...
0: Ja, ich finde das so speziell.
1: Auch stimmungsaufhellend.
0: Ich merke schon, Gewürze machen richtig glücklich.
1: Eindeutig.
0: So, ich gehe jetzt hier schon mal rein und forme mir einen schönen Teig. Wenn du möchtest, kannst du auch schon mal deine Gewürze ein bisschen beiseite räumen und den Mangold dir vorknüpfen und mal ein bisschen klein schneiden. Der Teig ist jetzt auf jeden Fall schon so ganz gut. Ich mache das dann immer ganz gerne, dass ich mir einfach so einen kleinen Ball forme, den ich einfach erstmal schon mal hier ins Wasser werfe, um zu gucken.
1: Der Probekloß.
0: Der Probe-Gnocchi sozusagen, ob es überhaupt hält. Und wenn er gleich oben schwimmt, ist er fertig. Aber so wie ich das jetzt schon einschätze, das ist eine Bombenmasse. Wenn das nicht der Fall wäre, dann wäre er einfach auseinandergefallen, würde überhaupt nicht halten. Dann kann man mit einem Ei und Mehl oder vielleicht auch sogar noch Kartoffelstärke noch so ein bisschen nachjustieren. Aber man merkt das schon bei der Masse so, er klebt eigentlich gar nicht an den Händen, lässt sich super verarbeiten und zack, da schwimmt er auch gleich schon oben. Bei Gnocchi gibt es natürlich auch

0: extrem viele verschiedene Zubereitungsarten. Man kann den Teig jetzt in Spritzbeutel machen, hier drüber halten und mit einer Schere immer abschneiden. Man kann sie einzeln mit der Hand formen oder man macht es so wie ich. Man macht sich eine Teigplatte, schneidet sich einfach so kleine Cubes, also so kleine Würfel. Jetzt kann man sich noch eine Gabel schnappen und einmal so ein Gnocchi-Muster da reindrücken. Muss man aber auch nicht. Das ist natürlich jetzt auch hier so ein Gefriemel. Kann man auch schön so mit seiner ganzen Familie machen oder wenn man Freunde eingeladen hat, das ist immer eine super Beschäftigung.
1: Spannst du deine Gäste ein?
0: Selten. Ich bin immer 300 Mal schneller, wenn ich es einfach eben selber alleine mache. Unsere Soße ist jetzt hier schon richtig schön eingeköchelt und Ui. Sie riecht fantastisch. Die wird jetzt noch püriert. Wir haben ja Zeit, ne?
1: Vielleicht ein Kaffeebecher?
0: Du, oder auch einfach so.

0: Wenn man es jetzt richtig genau nehmen würde, würde man diese Masse jetzt durch ein Sieb streichen und weiter einköcheln lassen, bis es wirklich diese ketchupartige Konsistenz hat. Aber für unsere Gnocchi heute wollen wir es eher tatsächlich so ein bisschen tomatensoßiger haben, deswegen lasse ich das jetzt so. Und außerdem sind wir hier ja auch bei Zora kocht's einfach, deswegen mache ich es mir auch einfach. Ne?
1: Clever.
0: Hier kommen gleich noch die Mandeln rein, die blanchieren wir, damit wir die Schale da leicht abbekommen. Das heißt, einmal in kochendes Wasser und danach flutschen die quasi so richtig da raus. Und dann können wir eigentlich auch schon essen.
1: Super.

0: wird gegessen.
1: Probieren.
0: Ja, wir haben angerichtet, es ist vollbracht und ich freue mich sehr, das jetzt probieren zu dürfen. Aber zum Probieren brauchen wir noch einen. Ein Gast fehlt noch und das ist Ole. Ole, da.
2: Der Mann, der aus dem Regen kam, heute mit klitschnasser Hose.
0: So herrlich.
2: Ich brauche Vitamin C.
0: Schau, was wir für dich gezaubert haben. Für uns.
2: Es sieht wie immer total lecker aus.
0: Kennst du?
2: Wie es schmeckt.
0: Hast du schon mal Blaubeeren im Salat gegessen?
2: Nee, ich habe wahrscheinlich auch gerade nicht schlecht geguckt, weil das kenne ich gar nicht. Ja, guten Appetit.
0: Also die Kombination, ja, guten Appetit euch. Aus Blaubeere und Dill ist so genial. Mhm. Wer es nicht kannte, sollte es unbedingt nachmachen. Die Rezepte gibt es natürlich auf ndr.de/kochen oder auf der Teletexttafel Seite 590.
2: Mhm.
0: Und wer es nicht macht, der hat echt.
2: Und sowas wächst bei mir im Garten.
0: Der verpasst was.
1: Der verpasst was.
0: Bettina, vielen Dank, dass du da warst und so viele spannende Geschichten und tolle Informationen über Gewürze erzählt hast. Es hat mir sehr viel Spaß gemacht. Lieber Ole, ich habe zu danken, dass ich wieder mal bei dir im Garten etwas klauen durfte.
2: Oh, immer wieder gern.
0: Und ich sage bis zum nächsten Mal. Tschüss.
1: Tschüss.
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11: Hallo! Ihnen allen, uns allen einen wunderschönen guten Nachmittag. Schön, dass Sie dabei sind bei Bingo. Hallo.
12: Hallo, so sieht es aus. Ja, wir freuen uns natürlich ganz besonders, dass du, Michi, wieder da bist. Ja. Michi hatte ja Urlaub und er sieht natürlich frisch erholt aus.
11: Und gut gelaunt. Ich hatte ein furchtbares Erlebnis. Sie haben mich so veräppelt, als ich zurückkam. Ich komme hier zurück und dann gehe ich ins Studio. Da erzählen die mir, Deutschland wäre ausgeschieden bei der Fußball-WM. Also ihr müsst mich aber wirklich nicht veräppeln hier.
12: Ja, leider war es so. Es tut mir leid, dir das sagen zu müssen. Aber schön, dass du da bist. Ich freue mich sehr auf die nächste Stunde. Tolle Gewinner, tolle Kandidaten. Einfach jede Menge Spaß.
11: Und wir gucken ins Wasser. Das ist ja ein ganz großes Thema. Wasser ist wichtig für uns Menschen. Der Flusslauf, die Bachläufe. Aber nicht nur, dass das Wasser fließt, ist so wichtig, sondern auch die Bewohner, die da drin sind, die sind ganz wichtig für unser Ökosystem. Und da werfen wir heute einen ganz genauen Blick drauf.
12: Ja, denn unterhalb der Oberfläche, da tummeln sich ja so einige Tierchen. Und es ist ganz einfach, was zu tun, damit zum Beispiel Fische, aber auch Frösche einfach ein bisschen besser leben können.
11: Und dann freuen wir uns sehr über unsere beiden, die heute richtig viel Kohle abräumen können. Unser Honigtopf steht nämlich bei 98.000 Euro. Herzlich willkommen unseren beiden Studiokandidaten Bernhard und Thomas. Moin, moin.
12: Ja, dann lehnen Sie sich mal schön zurück. Genießen Sie unsere Sendung und wir gucken jetzt auch noch mal auf unseren Jackpot.
11: Genau, der ist letzte Woche nicht gefallen. Und vielleicht hat ja heute jemand das Glück. Unsere magische Glaskugel rechnet
12: 510.000 Euro.
11: Das erwarten wir heute. Mal loslegen. Wir haben so spektakuläre Preise. Unser Superpreis heute alleine für 19.500 Euro. Also wer den nicht haben will, der ist selbst schuld, sage ich
12: mal.
11: Aber
12: wirklich?
11: All das im Laufe dieser Show. Jetzt erklären wir erstmal für alle, die ja Woche für Woche neu dazukommen, die Spielregeln. So geht das mit Bingo.
13: Bingo spielen ist ganz einfach. Auf Ihrer Quittung und auf Ihrem Bingo-Los finden Sie das Spielfeld. In der Sendung werden die Zahlen gezogen. vergleichen Sie die gezogenen Zahlen mit denen auf Ihrem Los. Eine komplette Zahlenreihe senkrecht, waagerecht oder diagonal heißt, Sie haben Bingo und gewinnen Geld. Jetzt können Sie live in der Sendung anrufen und weitere tolle Preise gewinnen. Doch das ist noch nicht alles. Sie können auf Ihrem Los ein weiteres Bingo haben. Ihr Geldgewinn steigt. Dreifach Bingo ist das ganz große Glück. Drei Zahlenreihen auf einem Los. Senkrecht, waagerecht oder diagonal. Das heißt, Sie knacken den Jackpot und das gibt richtig Geld.
11: Ich traf neulich einen Menschen. Und der hat tatsächlich bei uns Dreifach-Bingo mal gehabt.
12: Oh, ja.
11: Und ich sage jetzt nicht, wo der herkommt, wie viel Summe und so, aber er hat das genau beschrieben. Am Anfang ging es schleppend los. Und irgendwann guckt er hin und denkt, wenn jetzt die beiden Zahlen noch fallen, dann habe ich plötzlich richtig viel Geld gewonnen. Und so ist es dann gekommen. Das kann krass, auf jeden Fall passieren. Es wird den meisten heute nicht passieren, aber vielleicht ja gerade Ihnen. Jetzt geht's los. Kreuzen Sie wieder an. Wir ziehen die ersten Zahlen für heute. Ein B wie Bingo-Bär 3. Ein I wie Insel am Rumpf, 25. Das B wie Bad Zwischenahn, 7. Das nächste B wie Bassum, 8. Und ein O wie Oldenburg, 63. So, 5 Zahlen gezogen. Sie sortieren sich schon mal und gucken, was Sie alles angekreuzt haben. Wenn Sie gleich Bingo haben, scheuen Sie sich nicht. Wir können ein ganz fröhliches Fäuschen hier halten und dann räumen Sie irgendwas in unserer Telefonwand ab. Telefonnummer ist jetzt eingeblendet. Bitte nur anrufen, wenn Sie Bingo auf dem Los haben. Die nächsten Zahlen kommen jetzt. Das N wie Neubrandenburg, 31. Das B wie Beutzenburg, 5. Ein N wie Neustadt, 38. Das nächste N, 40. Und ein O, 70. Damit sind 10 Zahlen gezogen. Wir wiederholen gleich noch mal in aller Ruhe. Aber hier gibt es schon mal die Telefonnummer. Wenn Sie Bingo haben oder gleich bekommen, scheuen Sie sich nicht. 14 Cent pro Anruf müssen Sie riskieren. Und dann die 01371 90 30 10. Ich drücke sowas von die Daumen zum Durchkommen.
12: Jetzt gucken wir erstmal nach Hamburg. Und man muss ja sagen, die Elbe macht diese Stadt ja erst so zu dem, was sie ist. Tide-Elbe nennt man sie ja auch, weil eben Ebbe und Flut auch den Wasserstand beeinflussen. Aber man muss sagen, die Elbe ist ja nicht nur eine Wasserstraße, sondern auch ein Lebensraum, auf den zum Beispiel die Jugendlichen beim Projekt Elbforscher des NABU Hamburg einen schönen wissenschaftlichen Blick werfen dürfen. Und was sie da genau machen, das schauen wir uns jetzt mal an.
6: Kilometerlange Hafenanlagen erstrecken sich an den Ufern der Hamburger Tide-Elbe, die für den Schiffsverkehr stetig ausgebaggert wird. Aber wie geht es dem Fluss damit?
14: Ich glaube, der Mensch hat großen Einfluss auf die Qualität der Elbe, vor allem weil auch generell sehr, sehr viele Schiffe fahren.
15: Und ich denke auch, dass viele Leute bestimmte Stellen Sachen reinwerfen im Meer, also im Fluss, sorry. Und das hat auch einen Einfluss drauf.
6: Wie stark das Elbwasser durch menschliche Nutzung beeinflusst ist, wollen die Jugendlichen heute in diesem kleinen Freiluftlabor herausfinden. Alexandra Keil hat es mit ihren Kolleginnen vom NABU Hamburg am Museumshafen von Ove Gönne aufgebaut.
14: Selbst viele Kinder und Jugendliche, die hier in Hamburg wohnen, aber auch von weiter weg, jetzt nicht direkt hier an der Elbe entlang, die kennen die Elbe auch gar nicht so gut. Von daher ist es halt auch schön, denen das noch mal näher zu bringen und auch so diese Bedeutsamkeit denen noch mal aufzuzeigen.
6: Mit einem Protokoll tasten sich die Elbforscher und Forscherinnen an ihren Untersuchungsgegenstand heran. Hier ist gefragt, wie das Wasser riecht.
16: Riecht so einen, hat einen leicht verfaulten Geruch.
6: Wie es aussieht.
17: Das Wasser sieht echt ziemlich dreckig aus.
6: Und dann starten sie die erste Messung. Dank Markierungen an der Schnur kann Tafsir ablesen, wie weit er die ins Wasser gelassene Scheibe sehen kann. Die Sichttiefe also.
15: Man könnte ungefähr so 40, 50 Zentimeter sehen.
6: Ziemlich trübes Wasser. Eine Folge der Gezeiten einerseits, aber sicher auch der ständigen Baggerarbeiten. Kann in Wasser, das so stark durch Schwebeteilchen abgedunkelt ist, überhaupt noch viel leben?
14: Guckt mal, ob ihr hier schon was entdecken könnt.
17: Sind das Mikroorganismen?
14: Das sind Planktonarten und da solltet ihr euch jetzt einmal unter dem Mikroskop anschauen, welche Arten das denn sind.
6: Karten mit Abbildungen sollen auch Angelinas und Tafsirs Gruppe helfen, sogenanntes Zooplankton, also kleinste Lebewesen, beim Eintauchen in diese winzige Welt zu entdecken und beim Namen zu nennen.
15: Gerade war es der Fußbossen-Rädertier. Ja, so heißen die tatsächlich.
17: Ich hatte eben gerade das Flaschentierchen gesehen und einmal das Drachenrädertier.
15: Die erfüllen schon eine bestimmte Aufgabe. Sowohl für, die können auch zum Beispiel als Nahrung dienen für andere Lebewesen im Meer. Das denke ich auch, könnte auch ein Grund sein. Oder auch, keine Ahnung, Reinigung. Also die haben schon bestimmte Aufgaben.
6: Genau, einige produzieren sogar Sauerstoff. Doch wie viel Sauerstoff gibt es hier im Elbwasser? Um das herauszufinden, kommen die auch mit Bingo-Hilfe angeschafften Wassermesskoffer mit verschiedenen Chemikalien zum Einsatz. Am Ende liest Tafsir 3 Milligramm Sauerstoff pro Liter von einer speziellen Messpipette ab.
14: So ab 4 hat man so eine Grenze, wo man sagt, okay, der Wert ist kritisch für die Lebewesen im Wasser. Und ab 2 ist es halt wirklich so, dass der Wert ist, dass der Sauerstoffgehalt dann tödlich für die Fische und andere Wasserlebewesen ist. Also bei 3 sind wir da jetzt gerade noch so an dieser quasi tödlichen Grenze. Also der Gehalt ist schon wieder sehr, sehr niedrig.
6: Was leider im Sommer öfter vorkommt. Bei der abschließenden gemeinsamen Auswertung erfahren die Jugendlichen auch, was die Elbe aus Sicht der Naturschützer besonders negativ beeinflusst.
15: Durch zum Beispiel jetzt diese Vertiefung, also Elbevertiefung, ist ja einiges passiert anscheinend, so wie ich gerade mitbekommen habe, dass da die Strömung jetzt schneller ist und dadurch vielleicht auch bestimmte Sachen halt nicht mehr so gut funktionieren, wie die funktionieren sollten.
18: Ich nehme auch mit, so, dass ich jetzt vielleicht nicht mehr einfach meinen Müll irgendwo liegen lasse oder so oder irgendwas in die Elbe kippe, weil das halt Tieren schadet.
6: So haben die Stunden am Elbufer sicher einigen die Augen geöffnet für ihren heimatlichen Fluss, der in jedem Tropfen Wasser auch eine Lebenswelt ist.
12: Ja, ich hoffe, dass auch so niemand einfach so was ins Wasser kippt. Das ist auf jeden Fall fehl am Platz. Schönes Bingo-Projekt. Und wenn Sie mehr über unsere Projekte erfahren wollen, dann gerne mal ins Internet klicken. Auf ndr.de/bingo. Und da gibt es ja auch ein bisschen was über uns zu erfahren. Michi.
11: Ja, da verirrt sich manch einer auf die Seite und lässt Grüße da und so. Ich traf an einer Tankstelle einen Mann, der guckt mich an und sagt, ich kenne Sie aus dem Internet, Sie sind der Dicke von Bingo. Ich sage, ja.

0: stimmt.
1: Haben Sie dann wohl recht. So, wir ziehen die nächsten Zahlen. Es geht um 510.000 Euro. Ein B, 15. Bitte ankreuzen, wenn auf dem Los drauf. Das G, 58. Noch ein G wie Glückspilz, 54. N, 36. Und das G wie Gewinn, 46. Das waren jetzt die gezogenen Zahlen. Oh, schauen Sie, schau mal hier. Die drei Damen begrüßen wir auch mal ganz herzlich. Das sind meine Friseurinnen aus Bad Zwischenahn. Anna und Verena und Kira. Hallo, die Damen. Die tun so harmlos. Aber was meinst du, wenn die mir die Ohrenhaare rausziehen mit Heißwachs? Ich sag dir, das ist ein Schmerz. Hier kommt unsere Übersicht über die gezogenen Preise. B3, 5, 7, 8 und 15.
0: Beim I haben wir bislang nur die 25.
1: N31, 36, 38, 40.
0: Dann G, 46, 54 und 58.
1: Beim O die 63 und die 70. Und hier ist nochmal die Telefonnummer 01371930010. Kostet 14 Cent. Wenn Sie die riskieren wollen, kommen Sie vielleicht durch in die Sendung. Ja. Ich drücke die Daumen dafür. So, und das Studiopublikum hat vorher geübt und die sind jetzt wahnsinnig begeistert dabei mit einem Applaus für unsere beiden Studiokandidaten. Hallo, die Herren!
0: Bernhard und Thomas sind das nämlich. Bernhard kommt aus Northeim. Bernhard, Michi hat sich ja beklagt, dass die Nationalelf rausgeflogen ist. Sie sind aber eher so Handballfan, ne? Das heißt, ja. Haben Sie WM dann gar nicht geguckt oder gucken Sie dann immer beides?
2: Doch, habe ich gesehen, aber die anderen Spiele gucke ich mir nicht mehr an, seitdem Deutschland raus ist.
0: Ja, hätte man schon gerne noch ein bisschen länger gesehen. Schade, jetzt aber sicher. Vielleicht kriegen wir jetzt den Klopp als Trainer. Da haben ja viele schon drauf hingefiebert. Könnte auch was Positives haben.
2: Wir brauchen bessere Spieler, keine Trainer.
0: Gut, das steht auf einem anderen Papier. Schön, dass Sie da sind auf jeden Fall. Ansonsten haben Sie ja einen schönen Garten. Haben auch ein Insektenhotel dort, habe ich mir sagen lassen. Das mögen wir bei Bingo natürlich. Und wer sich gut mit Garten auskennt, der hat vielleicht auch Vorteile im Quiz. Das werden wir später sehen. Aber Thomas ist natürlich auch noch da aus Hamburg. Moin.
3: Ja, moin.
0: Und dass Sie da sitzen, das haben Sie ja Ihren Mitspielkameraden sozusagen zu verdanken. Wie kam es dazu?
3: Naja, jedes Mal bei der Sendung, wenn der Trailer eingespielt wird, wie man sich denn bewerben kann, um den Honigtopf zu spielen, habe ich dann halt immer noch mal interessiert nachgefragt in die Runde. Und das ist ihnen so auf den Geist gegangen, jedes Mal, dass ich dann, dass dann parallel angemeldet wurde. Und dann kam der Anruf, hier ist Bingo, die Umweltlotterie, und jetzt sitze ich hier.
0: Ja,
3: das habe ich nun davon,
0: zu sagen. Wie ist es jetzt, wenn Sie den Topf abräumen würden? Müssten Sie dann den Gewinn teilen oder dürfen Sie das alles für sich behalten?
3: Ja, erstmal hat in dem Fall meine Frau sich oder mich angemeldet und erstmal darf ich überhaupt nichts.
0: Aha.
3: Und daher mit der Verteilung, ich glaube, da habe ich nicht so großes Mitspracherecht. Doch, muss man da mal sehen.
0: Wir schauen mal erstmal, wie es läuft.
3: Genau.
0: Wir gucken uns jetzt erstmal die schöne Summe an, die in unserem Honigtopf steckt. Die kann sich nämlich wirklich sehen lassen. Wir sind knapp an den 100.000 Euro. 98.000 stecken in unserem Honigtopf. Und jetzt bin ich sehr gespannt, wie gut Sie schätzen können, denn darum geht es ja. Jetzt können Sie sich nämlich einen Punkt Vorsprung einer von Ihnen zum Quiz erschätzen. Und für die heutige Quizfrage, Schätzfrage, gehen wir nochmal zurück zu den Elbforschern.
4: Hallo, ich bin Alexandra und arbeite beim NABU Hamburg. Wir sind heute hier an der Elbe mit dem Projekt Die Elbforscher. Und das Projekt wird auch von der Bingo-Umweltlotterie gefördert. Beim Projekt Die Elbforscher wollen wir den Schülerinnen und Schülern versuchen, den Lebensraum Tide-Elbe näher zu bringen. Und das hier direkt bei uns an unserem Heimatfluss der Elbe. Dazu führen wir verschiedene Gewässeruntersuchungen durch. Zum Beispiel beproben wir Sauerstoff, den pH-Wert. Oder mit dem Mikroskop nehmen wir Planktonproben. Schätzen Sie doch mal, wie viele Veranstaltungen von dem Projekt Die Elbforscher führen wir dieses Jahr durch?
0: Tja, wie viele Veranstaltungen gibt es da wohl in diesem Jahr? Ich habe keine Ahnung, aber ich muss auch nicht schätzen, dass das gut ist.
1: Ich habe keine Ahnung und davon viel.
0: Ja. Mal gucken, wie das Bernhard und Thomas geht. Sie dürfen jetzt mal eine Zahl auf Ihr Bingo-Brettchen schreiben. Das quietscht ordentlich. Thomas hat schon eine. Bernhard schreibt noch. Dann dürft ihr mal eure Brettchen in die Kamera halten. Da sehe ich eine 30 bei Thomas und eine 55 bei Bernhard. Diese Angebote tragen wir ein und die richtige Lösung, die kommt hier.
4: Im Rahmen des Bingo-geförderten Projekts Die Elbforscher finden in diesem Jahr hier an der Elbe 32 Veranstaltungen statt.
0: Oh, da war hier. Thomas näher dran. Glückwunsch, das gibt einen Punkt. Mal sehen, wie es im Quiz ausgeht. Da warten wir mal drauf.
1: So, jetzt ein letzter Blick auf den Jackpot von heute und dann geht's los am Telefon. Ich freue mich auf die Anrufer. Aber kurz vor 18 Uhr wissen wir, ob der Pott fällt. 500 und 10.000 Euro. So viel Geld. Und jetzt ab ans Telefon, Runde 1 starten. So. Hier kommt unser Spielfeld. Das sind 5 verschiedene Preise. Das heißt, jeder der 4 Anrufer hat eine Auswahl. Mhm. Und dazu kommt als besonderes Bonbon auf einem der Felder, nur auf einem vertreten, unser Superpreis, der wirklich ein absoluter Knaller ist. Es geht in die Karibik. Eine Woche auf Segelfahrt auf diesem wunderschönen Schiff, das Sie da gerade sehen, heißt Star Clippers. Und dann eine Woche auf der Insel St. Martin in einem 4-Sterne-Hotel. Das ist ein super Preis für 19.500 Euro. Richtig viel Kohle. So, erster Anrufer ist Hans Werner, der kommt aus Stellau. Hallo Hans Werner, guten Tag.
5: Ja, hallo, schönen Tag, Herr Turner oder Wolfgang. Ich grüße dich. Jetzt höre ich dich nicht mehr.
1: Ja, doch, doch. Sie reden aber hier. Noch, Sie können weiterreden, ja?
5: Ja, achso, alles gut. Ich freue mich, dass ich durchgekommen bin. Das ist das allererste Mal. Meine Frau hat die Lose gekauft und ich bin da durchgekommen.
1: Das ist eine super, super Trennung der Aufgaben. Stellau liegt bei Basbüttel, ne? Wenn man an Hamburg vorbei ist, auf die Autobahn fährt und die Abfahrt Basbüttel erwischt, dann ist man da irgendwo in Stellau.
5: Ja, genau. Mensch, er kennt sich ja aus.
1: Ja, ja, ich sag's Ihnen. Da gibt es ein Schloss im Basbüttel, in dem haben die Beatles mal übernachtet. Da habe ich mal zugeguckt, da in diesem Schloss. Also nicht bei den Beatles, sondern später mal angeguckt. Mögen Sie denn sich jetzt mal ein Feld aussuchen?
5: Ja, mag ich. Moment.
1: Ja, ich hab's nicht eilig. Ich bin die Ruhe in Person.
5: Ja, ich nehme die I2, bitte.
1: Die I2 für Sie, aber gerne.
5: Danke.
1: Den Rest können Sie mir erzählen, wenn Sie uns in Hannover besuchen bei Bingo. Und wenn Sie den Tag hier überstanden haben, geht's an die Amalfiküste nach Italien. Unsere Bingo-Gruppenreise mit Hanseatreisen.
5: Da freue ich mich aber, Mensch. Da habe ich das richtige Ding gewonnen.
1: Da kann ich Ihnen aber sagen. Vor allen Dingen kann es eine Stadt geben, die schöner ist als Sorrent, wo die Nudeln auf dem Balkon über dem Gitter hängen und in Luftzug getrocknet werden. Wo es Limoncello gibt, wo es Pizza gibt. Neapel ist ja nicht weit. Und wenn Sie Glück haben, die letzten Male war das so, Jule, hatten wir den Vesuv ohne eine einzige Wolke. Für Sie und ich nehme an, Ihre Frau kommt mit, oder?
5: Jupp. Mit dabei. Bitte.
1: Ihre Frau heißt Jupp?
5: Nee, bleibt Ihre.
1: Ach so, gut. Also, dann freue ich mich auf euch beide für 6.600 Euro. Tschüss.
5: Wir sind dabei. Ganz herzlichen Dank.
0: Danke schön.
1: Tschüss.
0: Da war Stimmung.
1: Junge, wenn der weiterredet, bin ich arbeitslos hier. So, Birgit aus Hamburg ist dran. Hallo Birgit, guten Tag.
6: Ja, moin, Huf.
1: Na, wie war denn der Sommer in der Stadt letzte Woche? Schön heiß, ne?
6: Ich fand's herrlich. Das war wenigstens Sommer und nicht das, worüber wir jetzt gerade reden. Also, hier kann's nicht warm genug sein.
1: Ja, schlage vor, im Winter Besuch in der Sauna, da haben sie immer so um die 80, 90 Grad, ne?
6: Ja, kann ich gut haben.
1: Gut. Und vielleicht haben Sie jetzt ja auch noch ein Ziel, an dem die Sonne scheint. Bitte, was suchen Sie sich aus?
6: Ich nehme Oscar 5, die O5.
1: Die O5, aber gerne doch. Na, ganz so weit ist es nicht, aber

0: Die fahren ein bisschen ostwärts und dann landen sie an der Ostsee am Timmendorfer Strand. Es geht ins Country Hotel. Da machen sie eine Woche Urlaub mit allem Drum und Dran für 2.700 Euro.
1: Ja, na bitte. Dankeschön.
0: Danke fürs Mitspielen und immer gesund bleiben, ja?
1: Dito, dankeschön.
0: Ja, tschüss.
1: Okay, tschüss, tschüss.
0: So, wo geht's denn weiter? Bei Margret geht's weiter. Die kommt aus Langenfeld. Ich kenne eins im Rheinland. Bin ich da richtig?
2: Ja, Sie sind richtig. Ich komme aus Langenfeld.
0: Ja, herzlich willkommen bei uns. Wie ist bei Ihnen mit dem Wetter? Genießen
2: Sie? Das Wetter ist ja mal bewölkt und mal kommt die Sonne. Also wir haben sehr schirmig ist es hier. Und aber wie gesagt, es ist Gott sei Dank abgekühlt.
0: Ja, war Ihnen zu heiß, ja?
2: Ja, so eine Woche, ja.
0: Aber dem Wein tut's ja gut, ne? Gibt einen guten Jahrgang.
2: Ja, dem Wein tut's gut, ja.
0: Na gut, dann lassen Sie uns mal über Ihren Gewinn jetzt reden. Was darf es denn wohl sein, Margret?
2: Ja, was darf es sein? Ich würde sagen, ich nehme die Enden 3, Nordpol 3.
0: Nordpol 3, ja. Also wettermäßig wird sich für Sie nicht allzu viel ändern. Ich habe ein Foto mitgebracht. Jule und Sie auch bitte und Sie alle anderen auch mal gucken. Das ist das Foto, das ich mitgebracht habe.
3: Sieht doch ganz gut aus. Also ist ein bisschen wie Stau auf der Autobahn, nur schöner halt. Ne? Und hier bewegen sich ja auch alle irgendwie so freiwillig im Schneckentempo. Ja.
0: Und das Allerschönste ist, Sie müssen gar nicht selbst an Bord. Dieses Spektakel kann man nämlich auch vom Ufer aus allerbestens beobachten und die Atmosphäre dann genießen.
3: Ja, man kann so ein bisschen in den Häfen, in den Städtchen rumspazieren, kann sich was zu essen gönnen. Man kann sich's einfach gut gehen lassen. Das ist Urlaubsfeeling pur.
0: Ja, und ich rede jetzt von Seeluft, ich rede von wunderschönen Häusern, von sehr gastfreundlichen Menschen und ich rede von der Blumeninsel Englands. Es geht für Sie auf die legendäre Isle of Wight. Herzlichen Glückwunsch!
2: Oh, danke, danke!
0: Und da ist diese Segelparade tatsächlich. Die kann man sich anschauen, diese Segelparade. Und in ihrem Programm ist alles drin mit Natur und Reisen. 6 Tage auf dieser Blumeninsel mit dem Besuch aller Städte, zum Beispiel Portsmouth und Needles und Harwich zum Beispiel. Es gibt viele Ausflüge, können Sie die heimischen Tiere und die Natur kennenlernen. Sie erleben aber auch Kultur bis hin zu den legendären Scones mit Marmalade und Clotted Cream, was man da alles so isst. Da gibt es ja viel bessere Küche, als viele meinen. Also, Sie und Begleitung im Urlaub mit Natur und Reisen für 3.550 Euro. Schönen Urlaub.
2: Ja, danke, danke. Danke.
0: So, jetzt sind wir ganz woanders gelandet, nämlich in Oswissa, den Jemgum, in der guten Stube von Bärbel. Hallo Bärbel, guten Tag.
4: Ja, schönen guten Tag. Ich grüße Sie ins Studio.
0: Wie groß ist die Trauer, dass Deutschland ausgeschieden ist beim Fußball?
4: Gar nicht groß.
0: Gar nicht groß.
4: Nicht.
0: Ist Ihnen schick egal, wie der Ostface sagt, ja?
4: Ja, das auch. Aber es kommt daher, Sie haben auch schlecht gespielt.
0: Ja, sonst werden Sie ja weiter, ne?
4: Genau, das ist es.
0: Aber wenn jeder, der schlecht spielt, nicht Fußball-Weltmeister wird, hätte es 66 England auch nicht geschafft zu gewinnen gegen Deutschland, ja, wenn man mal so redet. Aber egal jetzt, wir spielen Bingo und Sie suchen sich ein Feld, bitte.
4: Ich nehme die B2.
0: Die B2 für Sie. Ja. Jetzt muss ich Sie ein bisschen ausfragen. Wenn Sie in Yemgum morgens Brötchen kaufen oder eine Zeitung oder irgendwas anderes, zahlen Sie das mit Bargeld oder zahlen Sie das mit einer Karte?
4: Bargeld.
0: Mit Bargeld. Jule, wie ist es bei dir? Bargeld?
3: Ja, teils, teils. Ich finde, Bargeld hat man ein bisschen besser unter Kontrolle. Ne? Mit der Karte sieht man dann immer nicht so genau, was weg ist. Also mal so, mal so.
0: Ja.
4: Nein, aber Großeinkauf mache ich mit Karte.
0: Ja, aber in das Land, in das Sie reisen, da lohnt es sich immer, Bargeld im Portemonnaie zu haben. Nicht nur zum Zahlen, sondern weil es auch ganz besondere Geldscheine gibt. Gucken Sie sich mal ganz genau diese Geldscheine an, die man bei Ihnen im Urlaubsziel nimmt. Das ist eine Schildkröte und da ist sie auf dem Geldschein.
3: Diese Tiere geben so ein bisschen Auskunft darüber, wo es hingeht. Die gibt es da nämlich an alle. Und ich finde, so ein Seepferdchen auf dem Schein, da shoppt man doch gleich noch lieber.
0: Ja, da haben wir noch einen Rochen gesehen.
3: So sieht die Kohle da aus, genau.
0: Und Sie haben vielleicht auch das Wort gelesen, das da stand. Es kann da Karibik. Herzlichen Glückwunsch, in die Karibik geht es, unser Superpreis. Ach, freu ich mich. Das ist die Star Clipper.

0: Natürlich auch. Und jetzt bitte hinsetzen. Nicht stehen, setzen.
1: Er steht schon.
0: Gut. Sehr gut. Müssen Sie auch, denn das ist der teuerste Superpreis, den wir haben. 19.500 Euro für Sie. Hey!
1: Ich danke euch. Vielen, vielen, vielen Dank. Hätte ich mir nie erlauben können.
0: Nehmen Sie reichlich Sonnencreme mit. Wer reist denn mit Ihnen?
1: Ja, das wünscht man sich. Ich nehme an, meine Tochter.
0: Ja, dann wünsche ich euch beiden ganz, ganz viel Spaß und trinkt ein Schlückchen Mineralwasser für mich mit, ja?
1: Und ein Video schicken wir.
0: Oh, das wäre aber ganz toll. Der Applaus geht zu Ihnen nach Ostfriesland. Tschüss.
1: Vielen Dank.
0: So, einkaufen in Westerstede bei Koldewey. Der Elektrik-Einkaufsgutschein ist unsere erste Superchance. Sie brauchen nichts tun, außer hinfahren. Wir zahlen die Anfahrt und den Ankauf dann für insgesamt 3.000 Euro.
2: Hier geht's hin an die Gewinnernummer 89075156.
0: Und wir haben das Gutscheinpaket noch. 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
2: Ja, viel Spaß beim Shoppen, wenn Sie diese Serien- und Losnummer haben, die 89811591.
0: Sabrina Nielsen aus Marne, das liegt in Schleswig-Holstein, hat ein Foto geschickt, die Hintergrund für die 16. Zahl, das heißt kleine Hummel im eigenen Garten.
2: Och,
0: was für ein schönes Foto. Hier kommt die 16. Zahl. Es ist ein O, O 61. Telefonnummer 01371 90 30 10 für 14 Cent pro Anruf. So, einmal durchatmen. Durchschnaufen, das wollte ich sagen.
2: Na, dann geht's aber schon weiter.
0: Die Telefonrunde 2. Da haben wir wieder 5 Preise für 4 Anrufer. Nicht mehr den Superpreis, den haben wir ja gerade schon mal ausgespielt.
2: Aber keine Sorge, wir haben schöne Preise für Sie. Also da wird man sich nicht ärgern.
0: Überhaupt nicht.
2: Gar nicht.
0: Carola ist dran, die kommt aus Wilhelmshaven. Hallo Carola, guten Tag.
3: Hallo, ihr zwei.
0: Hallo. Und ein bisschen frische Brise vom Meer. Ist erfrischend?
3: Ja, wir haben Wochenende, ja, wir haben ja ordentlich gefeiert.
0: Richtig. Wie lange ging es heute Nacht?
3: Nö, nicht so lange, alles
0: so.
3: Gut.
0: Ich dachte, Sie könnten jetzt spektakuläre Geschichten erzählen. Jetzt können Sie eine erzählen vom Gewinn bei Bingo. Was darf es sein?
3: Ich nehme B1, bitte.
0: B1, aber gerne doch. Haben Sie Fußball geguckt? Gucken Sie jetzt noch Fußball?
3: Ja, natürlich. Wir gucken Fußball, ja.
0: Ja, das kann man ja auch mit einer ganz besonderen Aussicht genießen beim sogenannten Public Viewing. Und wir reden jetzt nicht von irgendeinem, sondern von einem der spektakulärsten der ganzen Welt, Jule.
2: Ja, wir haben da ein Foto, glaube ich. Ich meine mal so Public Viewing am Eiffelturm. Das ist schon nicht so verkehrt. Das ist ja fast noch schöner, als in einem Stadion zu sitzen, weil der Ausblick ist dann doch noch ein bisschen besser.
0: Und wenn dann das Spiel mal langweilig ist, einfach ein paar Meter hochgucken, dann wird es nämlich spektakulär, wenn man auf diesen wunderschönen Aussichtsturm guckt, aus dem Eiffelturm. Sie sehen das aus allernächster Nähe. Es geht für Sie zum Urlaub nach Paris. Herzlichen Glückwunsch. Wow. In die Stadt der Liebe. Das Hotel Castille Paris haben wir für Sie gebucht. Und dann haben Sie alles dabei, was man so braucht. Eine Stadtrundfahrt zum Beispiel. Und wir haben natürlich auch Karten, die schwer zu bekommen sind, für den Louvre. Das ist das legendäre Museum dort, da wo die Mona Lisa hängt und lächelt. Da haben wir für Sie schon Eintrittskarten besorgt. Also, Städtereise nach Paris für Sie und Begleitung. Sie finden jemanden, der da sich die Mona Lisa mal angucken möchte, oder?
3: Mit Sicherheit, ja.
0: Gut, das ist ein Urlaub für 4.900 Euro. Herzlichen Glückwunsch.
3: Vielen Dank. Danke.
0: Tschüss.
3: Tschüss.
0: So, unser nächster Anrufer heißt wie unser Kandidat, der hier am Buchstaben B sitzt. Unser zweiter Kandidat, Thomas nämlich, und kommt aus Hamburg am Telefon. Hallo Thomas, guten Tag.
4: Ja, moin.
0: Na, alles gut bei Ihnen in Hamburg?
4: Ja, muss, ne?
0: Jo. Erfrischender Wind oder drückende Schwüle in der Stadt heute?
4: Nö, erfrischender Wind.
0: Ja.
4: Na, ich hätte es ja lieber so, wie es letzte Woche war, aber...
0: Sie klingen so erschöpft. Mussten Sie schon arbeiten heute?
4: Nee, heute tatsächlich mal nicht.
0: Ja. Aber Hausarbeit haben Sie bestimmt gehabt oder so, ne?
4: Ja, habe ich gehabt.
0: Ja, ich merke das schon. Sie sind völlig erschöpft. Suchen Sie sich mal Ihren Preis, bitte.
4: Ich denke, ich nehme mal die I2.
0: Oh, er denkt, er nimmt mal die I2 und bekommt von uns einen schönen Preis.

0: Europafreie Auswahl, der Ameropa-Reisegutschein für Städtereisen, Flussfahrten, Musicalreisen, Radreisen, Bahnreisen, Wellnessurlaub, was immer Sie möchten, im Wert von 4.000 Euro, Thomas, aussuchen, was Sie mögen.
1: Ja. Super.
0: Also Sie könnten sich für das Geld zum Beispiel mal ein schickes Hotel in Hamburg mieten und die Elfi besuchen oder sowas oder auch was ganz anderes, ja?
1: Ja.
0: Gut.
1: Ja.
0: Wer war das im Hintergrund?
1: Das war meine Frau.
0: Ach so.
2: Ja. Die ist gut drauf.
0: Die ist gut drauf.
1: Ja.
0: Wahrscheinlich hat die heute nicht die Hausarbeit gemacht, darum ist sie so gut drauf im Hintergrund.
1: Nein, tatsächlich nicht, nein.
0: Alles gut.
2: Sauber. Also,
0: danke, tschüss.
1: Gut, danke, tschüss.
0: So, wir sind bei Inga aus Lensahn. Hallo Inga, guten Tag.
3: Inge heißt.
0: Ach, Inge, hallo Inge, ne?
3: Ja, aus Lensahn, ja, genau.
0: Wie war der Sommer bislang bei Ihnen?
3: Ach, ja, warm.
0: Ja, ja. Waren Sie schon irgendwie weg, oder?
3: Nein, nee? Wir waren noch nicht weg. Ich bin krank, ich habe Krebs und ich kann noch. So nicht verreisen, Moment.
0: Da kann kein Preis auf der Welt kann das gut machen, aber vielleicht
3: Nein.
0: eine kleine Freude. Was darf es sein?
3: Ja, ich nehme die I5.
0: Die I5 für Sie? Na
3: ja.
0: Klar. Vielleicht im nächsten Jahr dahin, wo die Welt so schön ist. Das ist die Stadt, aus der Udo Jürgens kommt. Es geht nach Kärnten an den Wörthersee mit AK-Touristik. 8 Tage für 4.350 Euro.
3: Oh, das ist schön,
0: da
3: freue ich mich aber.
0: Oh, das ist so schön da.
3: Ja, das sieht ja auch schön aus.
0: Alles Gute für Sie, werden Sie schnell wieder gesund und bleiben Sie bingo-treu, ja?
3: Ja, das bleibe ich.
0: Tschüss. Dankeschön.
3: Ciao. Muss ich noch dranbleiben?
0: So, bitte was?
3: Muss ich noch dranbleiben am Telefon?
0: Wenn Sie noch jemanden haben, mit dem Sie quatschen möchten, ja, aber ansonsten von uns aus können Sie auflegen.
3: Alles klar, danke schön.
0: Tschüss.
3: Tschüss.
0: So, manchmal häufen sich die Zufälle. Wir haben jetzt den dritten Thomas aus Hamburg. Einer am Telefon, einer im Studio, da ist er. Und jetzt einer am Telefon. Hallo Thomas.
4: Moin, moin.
0: Moin, moin. Woher aus Hamburg?
4: Aus Eimsbüttel.
0: Jawohl. Mögen Sie denn mal sich im Feld suchen?
4: Dann nehme ich die G4, Gustav 4.
0: G wie Gustav 4. Ihr Wunsch ist uns Befehl. Und durch Hamburg-Eimsbüttel rollt der niegelnagelneue E-Roller Neos Dual Battery von Yamaha. Herausnehmbarer Akku, ein wunderschönes Fahrzeug für 4.850 Euro. Kommt nach Hamburg.
4: Super.
0: Danke.
4: Danke.
0: Und wenn Sie auch Thomas aus Hamburg heißen, Sie können weiter anrufen.
2: Ja,
0: warum soll es nicht im 4. oder 5. geben? Aber egal, wie Sie heißen, woher Sie ankommen, alle haben bei uns die gleiche Chance. Wir haben noch einen Einkaufsgutschein für das Bauhaus, das wir verlosen, über Serien- und Losnummer. 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
0: So. Kleiner Reim, Sie können es raten, Sie können es wissen. Sie müssen jetzt mit Jule quizzen. Das Bingo-Quiz.
5: Das unglaubliche Bingo-Quiz.
2: Ja, Sie können zumindest mitquizzen, denn Bernhard und Thomas sind natürlich dran. Thomas, ebenfalls aus Eimsbüttel. Haben Sie den anderen Thomas aus Eimsbüttel vielleicht an der Stimme erkannt?
6: Nee.
2: Noch nicht kennengelernt. Aber vielleicht guckt er ja noch, der hat ja schon geguckt, vielleicht kennt er Sie oder Sie lernen sich mal kennen. Das wäre ja auch.
6: Das werden wir nächste Woche wahrscheinlich dann sehen.
2: Ja. Jetzt haben wir 98.000 Euro in unserem Honigtopf. Was würden Sie damit machen?
6: Ja, gute Frage, ne? Wie wir das berühmte erstmal haben.
2: Ja.
6: Ich weiß nicht, Thai anlegen. Ist dann ein bisschen turbulente Zeiten im Moment.
2: Ja, da haben Sie
6: und,
2: recht.
6: Na, und dann muss man mal schauen, wen man da noch beglücken kann. Aber wie gesagt, ich habe ja gar keine Verfügungsgewalt. Ich bin, naja.
2: Wir werden Frau. Das besprechen mit Ihrer Frau, wenn es dann soweit ist.
6: Genau.
2: Dann gehe ich da mal an den Tisch und dann gehen wir mal ins Gespräch.
6: Richtig.
2: Wie ist das bei Ihnen, Bernhard? Wie reiselustig sind Sie?
7: Nicht so dolle.
2: Aber
7: ich werde es ins Haus und in den Garten wird investiert.
2: Okay.
7: Auf jeden Fall.
2: Das wird ein teurer Garten dann, bei 98.000, ne? Kleine Goldfiguren oder was kommt da rein?
7: Ja, da sind auch 1.400 Quadratmeter und mit Teich und mit allem drum und dran, Hochbeeten und so fort. Also es ist zu tun und viel reinzustecken.
2: Ja, da kann man das Geld dann vielleicht brauchen.
7: Das Gleiche gilt wie bei meinen Kollegen. meine Frau.
2: Ich sehe schon, ich muss mit Ihnen beiden dann ins Gespräch gehen. Ne? Naja, wir gucken jetzt mal. Jetzt wollen wir erst mal schauen. Es gibt ja noch ein paar Fragen zu beantworten.
7: Ja, gut.
2: Jede Frage hat ja zwei Antwortmöglichkeiten. Wenn es richtig ist, dann gibt es einen Punkt. Wenn nicht, kriegt ihn halt der andere. So kann man ja auch schön Punkte sammeln. Und das Schöne ist, ganz leer geht hier keiner aus, denn wir haben ja einen Trostpreis vorbereitet für die Nummer 2 heute. Das ist dann Reisegutschein an den Nordostseekanal. Da haben wir 4 Übernachtungen in einem Stelzenhaus gebucht. E-Bikes zum drauf rumradeln, ja, und das im Wert von 1.600 Euro. Ja. Schauen wir mal. Aber ich verstehe das schon, dass Sie ran wollen an den Honigtopf. Gucken wir mal, dann legen wir los, oder?
7: Ja.
2: Na bitte, Frage Nummer 1. Also manche Tiere müssen natürlich auch an heißen Tagen einen kühlen Kopf bewahren. Während wir uns vielleicht Schatten oder auch ein Eis suchen, haben die dann ganz eigene Tricks entwickelt. Einer davon ist ziemlich ungewöhnlich. Welcher Vogel kühlt denn seine Beine mit dem eigenen Urin? Ist das A, der Weißstorch, oder B, der Flamingo? Ich wollte gerade sagen, sollte das ein Drücken werden? Bernhard, ein bisschen mehr Gas geben. Also, Sie sind dran, A oder B?
7: A.
2: Sie sagen A, der Weißstorch. War das jetzt geraten? Boah. Also, dieser Vogel lässt tatsächlich seinen flüssigen Kot und den Urin über die Beine laufen. Und beim Verdunsten entsteht dann Verdunstungskälte. Ist eine ziemlich effektive Klimaanlage. Ich muss sagen, ich bin froh, Michi, dass wir Menschen das nicht machen.
0: Ja, du warst noch nicht am Ballermann, du. Da gibt's das aber auch.
2: Oder beim Oktoberfest. Ja. Ne? Ja, ja, jemandem ans Bein pinkeln und so. Naja, egal. Ist eine andere Geschichte. Also, Antwort A ist richtig. Glückwunsch. Das ist der Weißstorch, der das macht. Ja. Sauber, Bernhard. Damit haben wir 1:1 Gleichstand. Es geht um 98.000 Euro. Weiter geht's. Frage Nummer 2. Wir bleiben so ein bisschen bei den heißen Temperaturen. Sonnenbrand ist ja nicht nur für Menschen unangenehm. Auch Tiere müssen ihre Haut schützen. Ein Tier nutzt dafür etwas, das wir vielleicht auch gar nicht so sexy finden. Also welches Tier reibt sich denn regelmäßig mit Schlamm ein? Ist das A, die Giraffe, oder B, das Nashorn? Jetzt war Thomas schneller.
6: Das Nashorn.
2: Das Nashorn. Ja, ich habe zumindest eine Giraffe auch noch nicht gesehen, dass die sich irgendwie einreiben kann. Ne? Das wäre irgendwie komisch. Also die dicke Schlammschicht, die schützt vor Sonne, Insekten und sogar vor kleinen Hautverletzungen. Ist so ein bisschen die Naturkosmetik der anderen Art. Und das ist das Nashorn, das stimmt. Glückwunsch. Glückwunsch. Ja, Thomas, Sie wissen, was das heißt. Sie brauchen nur noch einen Punkt. Oder, Bernhard, Sie ziehen jetzt nach zum 2:2. Schauen wir mal. Frage Nummer 3. Also Blumen sind normalerweise von der Sonne abhängig, aber einige, die erzeugen ihre ganz eigene Wärme, und das hat einen guten Grund. Also welche Pflanze kann denn ihre Blüte aktiv erwärmen? Ist das A, der Riesen-Aaron-Stab, oder B, die Sonnenblume?
6: Ich weiß.
2: Bernhard traut sich.
7: Ah. Ist egal. Ist egal.
2: Ich sehe schon, Sie haben beide keinen Plan, ne?
6: Ich weiß nicht, was der Ahorn stark ist. Noch nie gehört.
2: Ja, gut. Also, diese Pflanze erwärmt sich aktiv durch das Verbrennen von Stärke. Die Blüte wird so deutlich wärmer als die Umgebung, und dann verbreitet sich der Duft besser und lockt dann Bestäuber an. Richtig ist Antwort A. Das ist tatsächlich der Riesen-Aaron-Stab. Da hinten sehen wir ihn auf einem Foto. Glückwunsch. Ach, ich sehe es schon. 2:2 Gleichstand. Diese beiden Herren machen es spannend, aber kein Wunder. Es geht um 98.000 Euro in unserem Honigtopf. Wir kommen zur alles entscheidenden Frage Nummer 4. Also nicht jede Blüte lockt ja Insekten mit Nektar an. Manche setzen lieber so ein bisschen auf Schauspielerei und täuschen ihren Besuchern etwas vor. Und das klappt auch erstaunlich gut. Welche Pflanze imitiert den Duft und sogar das Aussehen eines weiblichen Insekts? Ist das A, die Venusfliegenfalle, oder B, Rackwurzorchidee? Sie waren schneller, Bernhard. Beide waren schnell, aber bei Ihnen ist rot. A oder B?
7: A bringt mir Glück.
2: Sie bleiben beim A? Die Venus-Fliegenfalle, ja, das würde zumindest irgendwie so klingen. Also, sie sieht für bestimmte Wildbienen tatsächlich wie ein Weibchen aus und riecht auch so. Die Männchen fallen dann darauf herein.

0: ein und bestäuben diese Blüte. Richtig ist allerdings B. Ja, es ist die Rackwurz-Orchidee. Das tut mir jetzt ein bisschen leid, Bernhard, aber Thomas, Sie können sich freuen. Es gibt einen Punkt geschenkt. 3:1. Ja. Und Bernhard, Sie kriegen einen Trostpreis für 1600 Euro. Geht es an den Nord-Ostsee-Kanal. Ganz viel Spaß. Und Thomas, ich bin gespannt. Ich gehe dann später mal ins Gespräch mit Ihrer Frau. Gut. Also, wenn Sie auch mal quissen wollen, 01375 95 1000, das ist die Nummer hier zum Glück. Blenden wir noch mal schnell ein, hier ist sie. Und es geht um den 19. Juli, da sollten Sie sich dann frei halten, denn dann das wäre der Tag zum Quiz.
1: So, hab vorhin gesagt, das war mit den Beatles im Basbüttel. Das ist gar nicht Basbüttel, war Tremsbüttel. Das liegt aber bei Basbüttel. Ja, vielen Dank den aufmerksamen Zuschauern aus dem Fernsehen, die dann im Internet das gleich korrigiert haben. So, jetzt die 17. Zahl. Es geht um 510.000 Euro. Und es ist ein N wie NDR 32. Und damit geht es auf in Telefonrunde 3. Oh, noch einmal auf die Dose hier.
0: Na, da fehlt noch heute was. Aber kann ja noch kommen. Wir ziehen ja noch ein paar Zahlen.
1: Unser Spielfeld ohne Superpreis, der ist ja vorhin schon in der ersten Runde gewonnen worden, zur allergrößten Freude unserer Anruferin. Am Telefon ist Dennis aus Grabau. Hallo.
2: Hallo, Herr Thürdau, ich grüße Sie.
1: In Schleswig-Holstein, das liegt bei Stormann, ne? So ungefähr grobe Richtung.
2: Ja, genau, das ist richtig.
1: Mögen Sie denn mal einen Preis suchen? Wir haben noch so viel Schönes hier auf unserer Telefonwand.
2: Das glaube ich. Geht auch gleich los, wenn ich das Feld sehen kann.
1: Ja, ja, ja.
2: Weil wir haben hier gerade noch die Zahl, die gerade gekommen ist.
1: Ja.
0: Hatten Sie denn einen guten Sonntag?
2: Ja, einen ganz entspannten. Und der wird gerade immer besser. Ja.
1: Die Verzögerung liegt an den technischen Gegebenheiten. Vielleicht können Sie hinter mir einfach gucken, wenn Sie da was sehen. Da ist auch das Feld schon. Wenn nicht, warten wir einfach auf Sie. Ich habe heute nichts mehr vor.
2: Das ist schön. Ich auch nicht. Aber jetzt ist das Feld da.
0: Na bitte.
1: Und?
2: Wir nehmen die G4.
1: Die G wie Glück 4, ja?
2: Ja, genau.
1: Gut, dann bekommen wir einen Einkaufsgutschein von BOC. 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Und Sie müssen gar nicht mal so sparsam sein. Für 4.000 Euro gehen Sie einkaufen. Super.
2: Sehr schön. Wir freuen uns. Vielen, vielen Dank.
0: Da hat sich das Warten doch gelohnt auf das Spielfeld. Stimmt.
1: So, Juli, jetzt darfst du mitmachen. Unser nächster Klingeln kommt aus Hamburg. Wer ist dran?
0: Thomas?
1: Nein.
0: Schade.
1: Aber fast. Kerstin ist dran. Hallo, Kerstin, guten Tag. So viele Hamburger
3: moin,
1: heute.
3: Moin, Jule. Herzliche Grüße aus Hamburg.
0: Moin, moin.
1: Jawohl. Und ja, Urlaubspläne? Urlaubspläne?
3: Ja.
1: Wo geht's hin?
3: Wir fahren nach Andalusien.
1: Ach, schön. Mal gucken, was ich jetzt noch gewinne. Vielleicht gibt es ja noch eine Reise.
3: Na, dann
1: bitte
3: mal
1: sehr.
3: Los. Wir hätten gerne die N5.
1: Die N5 hätten Sie gerne, ja. Naja.
3: Ja.
1: Gucken Sie Fußball? Auch trotz Ausscheiden der deutschen Nationalmannschaft?
3: Ja, weniger.
1: Eher weniger, ja. Aber wir wollen trotzdem mal, das ist ja das Schöne an der WM, man lernt nicht nur was über Fußball, sondern auch über die Gastgeberländer, zum Beispiel in den USA, die Verbindung von Grillen und Sport gucken. Also zum Beispiel ins Stadion gehen zum Football oder zukünftig zum Soccer und dabei was anderes zu machen.
0: Weil die nämlich auf dem Parkplatz stehen, ne? Und dann da schon grillen.
1: Ja, genau.
0: Vor dem Stadion. Das ist ganz interessant. In Deutschland müsste man erstmal 14 Formulare ausfüllen, bis man das darf. Aber ich finde das Konzept nicht schlecht. Erst eine Bratwurst und dann Anpfiff. Geht schon.
1: Tailgating heißt das Ganze in den USA. Und manche kommen auch einfach nur, da hast du ja immer das Bild, gerade die treffen sich da. Und manch einer geht gar nicht mehr ins Stadion rein, sondern bleibt da. Das können Sie jetzt nachvollziehen. Den Parkplatz, den schenken wir Ihnen nicht, aber das Grillset dazu. Und was für eins. Herzlichen Glückwunsch, unser Luxus-Grillset von Napoleon für 3.100 Euro. Infrarot, Seitenrückbrenner, Abdeckhaube, Drehspießset und ein 500-Euro Edeka-Gutschein liegt noch dabei. Da können Sie nämlich all das, was Sie auf den Grill raufpacken oder flüssig genießen wollen, kaufen. Wie gesagt, zusammen für 3.100 Euro. Herzlichen Glückwunsch.

0: Danke. Tschüss.
1: Ja, vielen Dank.
0: Ja, gerne. Tschüss. So, wen haben wir noch dran? Yvonne aus Winsen an der Lue ist dran. Hallo.
2: Ja, hallo.
0: Na, gut gelaunt?
2: Ja.
0: Kein Wunder, Sie haben ja gewonnen. Was darf es denn sein?
2: Die O5.
0: Die O5 für Sie, ja. Dahin fliegen, wo die Zitronen blühen. Für Sie geht's im nächsten Urlaub mit Oasis Travel nach Sizilien. Herzlichen Glückwunsch. 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Die können Sie machen, müssen Sie natürlich nicht. Und es gibt für Sie zum Probieren traditionelle Spezialitäten aus der Bergwelt Siziliens. Für Sie und Begleitung für 5.550 Euro nach Sizilien.
2: Super.
0: Prego. Arrivederci. So. So, am Telefon ist Thomas und der kommt aus...
3: Hamburg.
0: Nein, aus Witzenhausen in Nordhessen, aber fast.
3: Ach komm.
0: Hallo Thomas, guten Tag.
4: Hallo Michael.
0: Der vierte Thomas heute bei uns in der Sendung. Aber ist ja auch ein schöner Vorname. Wie geht's Ihnen?
4: Ja, jetzt ganz gut, wenn man mal schafft, durchzukommen.
0: Ja, und wir haben ja auch für 4 Anrufer 5 Preise. Das heißt, Sie haben noch eine Auswahl. Sie müssen nicht irgendwas nehmen, sondern Sie suchen freien Willens aus, was Sie möchten.
4: Okay. Wir würden die O4 nehmen.
0: Die O4 für Sie, ja. Genießen eine Woche Erholungsurlaub im Staufener Städle. Das ist im Breisgau zwischen Weinreben und Schlossberg. Eine Woche Deutschlandurlaub mit allem drum und dran in Staufen. Und in Freiburg gibt es unter anderem eine Stadtführung. Erholung pur, gute Luft und ganz nette, gastfreundliche Menschen für 3.600 Euro. Herzlichen Glückwunsch zum Deutschlandurlaub.
4: Danke.
0: Vielen Dank fürs Mitspielen.
4: Ja, danke schön.
0: Ja, tschüss. So,
4: tschüss.
0: Nächste Telefonrunde nächste Woche. Jetzt gibt es die letzten Zahlen für heute. Wir spielen um 510.000 Euro. Husch, husch. Ein N. 43. Dazu kommt O. 62. Und G 52. So, die Dame mit dem Bingo, einmal das Los hoch und dann gibt es einen Applaus für Sie. Wer hat da Bingo? Jawohl, herzlichen Glückwunsch. Und der junge Mann auch. Die letzten beiden Zahlen für heute. Nachdem wir auf die Glaskugel geschaut haben. Der Zwischenstand.
5: Genau, wir wollen ja wissen, wie viel Einfach- und Zweifach-Bingo gibt es denn schon? Aktuell sind das 3.753 Einfach-Bingo und 17 Zweifach-Bingo.
0: Die letzten beiden Zahlen. Geht um 510.000 Euro. Wir ziehen noch ein G. 55. Und G. 53.
5: Noch ein Bingo im Studio.
0: Vorne auf unserer kleinen Tribüne. Glückwunsch. Der junge Mann in der Mitte, der gerade seiner Freundin da zeigt, was er alles angekreuzt hat. Hier sind noch mal alle gezogenen Zahlen von heute. B3, 5, 7, 8, 15.
5: Guck mal, beim I ist es die 25 geblieben.
0: Beim N 31, 32, 36, 38, 40, 43.
5: Dann G 46, 52, 53, 54, 55 und 58.
0: Und O 61, 62, 63 und O 70, die finale Glaskugel. Mit dem Ergebnis für Einfach- und für Zweifach-Bingo.
5: Wie viel ist es da nach oben gegangen? Das gucken wir uns jetzt mal an. Beim Einfach-Bingo, da haben wir jetzt 6.077 und 45 Zweifach-Bingo.
0: Und hier kommen die Gewinnquoten dafür.
5: Na, wie viel kommt da raus an Kohle?
0: 32,40 Euro, der Einfach-Bingo, Doppel-Bingo, 1.879,30 Euro.
5: So, Genau, Michi, die richtige Ausrüstung, die ist ja immer Gold wert, ne? Ja. Gerade wenn es schnell gehen muss, also wenn es wirklich mal auf die Sekunde ankommt. Und das ist ja auch bei vielen Naturschutzprojekten so, die Sie zu Hause ja mit einem Los unterstützen. Und wir gucken da auch aufs Angeln zum Beispiel. Ne?
0: In Ostfriesland zum Beispiel, da setzen sich die Angler ein für den Schutz der Gewässer, auch mit Hilfe von Bingo.
6: Ablegen zur Kontrollfahrt. Peter Meißner und Hubert Sandstede vom Fischereiverein Altes Amt Steckhausen in Ostfriesland sind unterwegs auf der Jümme. Sie nehmen hier regelmäßig Wasserproben.
7: Wir versuchen immer, diese Proben nach Möglichkeit immer an einem und demselben Ort zu nehmen, damit wir immer eine vergleichbare Messung haben.
6: Insgesamt haben sie 150 Kilometer im Blick. An 24 Stationen wird getestet. Dafür sind sie stundenlang unterwegs. Und das auch bei Schiedwetter wie heute.
7: Also ich sag mal so, wir sind Angler, uns interessiert das Wetter nicht. Also mir ist das vollkommen egal, was für ein Wetter ist. Ich habe bei jedem Wetter Spaß.
6: Und einen wichtigen Auftrag. Die Angler überprüfen regelmäßig die Wasserqualität, um im Notfall rechtzeitig reagieren zu können. Denn vor 2 Jahren sterben nach einem Unwetter in den Gewässern hier mehr als 6 Tonnen Fisch. Der Sauerstoffgehalt sank plötzlich stark, vermutlich durch zu viel dreckiges Regenwasser, was von den Feldern in die Flüsse fließt. Die Angler bergen damals schaufelweise tote Fische.
8: Wenn man dann Aale von 1,20 Meter, Welse von 2,20 Meter, Zander von über 1 Meter tot aus dem Wasser bergen muss oder auch Brassen, Brassen waren sehr viele und das ist traurig, wenn man weiß, da ist im Moment nichts mehr los.
6: Um künftig schneller reagieren zu können, unterstützt Bingo die Angler. Unter anderem mit dieser mobilen Messstation. So behalten sie die Wasserqualität immer im Blick.
7: Sauerstoffsättigung. Ist die 7,82.
6: Hier ist aktuell alles in Ordnung. Wenn nicht, könnten Sie mit den ebenfalls von Bingo geförderten Umweltanlagen Sauerstoff ins Wasser pumpen. Auch beim neuen Boot hat Bingo geholfen, damit die Angler die weiten Strecken auf den Gewässern schneller kontrollieren können.
8: Wir hätten uns das nicht leisten können. Das Boot hat rundebummelig 22.000 Euro gekostet mit Trailer. Die Bingo-Förderung stemmt nicht ganz die Hälfte. Das ist für einen Verein unserer Größe. Wir sind zwar einer der größeren Vereine, aber das ist eine Summe, die können wir auch nicht so aus dem Ärmel schütteln. Und von daher hat uns das sehr geholfen.
6: Denn die Angler in Steckhausen sehen sich vor allem als Naturschützer.
9: Wir wollen ja auch die Natur in Ordnung halten. Wir wollen dafür, dass die Fische sich gut wohlfühlen hier in unseren Gewässern.
6: Und dafür sind sie hier auch weiterhin bei Wind und Wetter in Ostfriesland unterwegs.
5: Schönes Projekt, zu Recht gefördert.
0: Es wird überall gewonnen. Manche sagen ja auch, bei mir in der Region fällt nie ein Preis hin. Das ist völliger Quatsch. Auch die Superchancen gut verteilt. Die Flussfahrt zum Beispiel in Holland, gewonnen letzte Woche in Kiel.
5: Dann ein Gutschein für Möbelwallach. Der geht nach Hessisch-Oldendorf.
0: Die Reise Kroatien, gewonnen in Westerholt, das liegt im Landkreis Wittmund in Ostfriesland.
5: Och, und dann die Rundreise Südafrika nach Langenhagen, gar nicht so weit weg von hier.
0: So, und jetzt geht's aber noch um eine Superchance. Und zwar haben wir das hier noch für Sie. Die Flussfahrt Elbe und Havel mit Plantours auf MS Sanssouci. Berlin, Potsdam, Havelberg, Gestacht, Hamburg, Rendsburg und Kiel für 4.500 Euro.
5: Geht an die 89661-0834.
0: So, und es ist nicht verwunderlich nach dieser ganzen Flut von Thomassen, dass einer von denen jetzt im Finale steht.
5: Absolut.
0: Wir spielen das süße Glück mit Thomas aus Hamburg. Von Ihrer Frau angemeldet worden,
10: ja,
0: sozusagen. Aber Sie haben sich trotzdem wohlgefühlt hier, ja?
10: Natürlich, total.
0: Gut. Wir gucken Ihre Frau mal an, mit der reden wir gleich noch, wenn Sie jetzt ordentlich viel Geld hier abräumen. Pia ist das, ne?
10: Ja, genau.
0: Oh Gott, wollen wir es mal starten? Hier kommt Ihr Spielfeld.
10: Ja.
0: Und das kann richtig viel Geld für Sie bedeuten. Es sind nicht 10.000, sondern 98.000 Euro. Geht ein bisschen die Pump?
10: Ja.
0: Ein bisschen noch. Kann ich mir gut vorstellen. Durchmischen. Sie haben 2 Chancen, das zu erwischen. Die erste können Sie nehmen, müssen Sie nicht. Wollen wir loslegen?
10: Jawohl.
0: Er nickte und los geht's. Wir spielen mit Thomas aus Hamburg, der jetzt stoppt. Und wir

0: bieten als erstes mal an
1: 4.000 Euro. Thomas, 4.000, so viel Geld. Mhm. Dafür, dass Sie sich nicht selbst angemeldet haben.
2: Das stimmt.
1: Nehmen oder riskieren?
2: Nee, weil ich habe mich ja nicht selbst angemeldet, dann kann ich es auf den Kopf hauen.
1: Ja klar, logisch. Ne? Also, dann mal los. Zweite Chance. Fällt wieder zu. Nee, 4.000 wollte er nicht. Nee, er wollte nicht 4.000. Es fällt wieder zu, jetzt aber. Zweite Chance. Thomas aus Hamburg. Lässt durchlaufen?
2: Ich denke schon.
3: Ja, er denkt will die schon. Verantwortung nicht.
1: Gut. Zack, den Gewinn. Hier sind es 6.000 Euro! Da haben wir ordentlich Kasse gemacht. Herzlichen Glückwunsch.
2: Danke, danke.
1: So, und wer dabei sein möchte auch, erstmal lösen wir das Ganze natürlich auf. Ne? Wir wollen ja gucken, wo der Honigtopf saß. Da ist er gewesen und steigt zur nächsten Woche. Und das ist was Besonderes. Er steigt zur nächsten Woche über 100.000. Das geht bei uns aber nicht. Das ist nämlich gedeckelt dort. Darum der Kandidat nächste Woche. Wenn, nehmen wir an, der würde 3.000 Euro gewinnen, kriegt er nicht 3.000, sondern 10-mal so viel, nämlich 30.000 Euro. Und so weiter und so fort. Wer dabei sein möchte, 0137 595 1000. Jule ist bei dir. Mal gucken, was ihr Geld macht.
3: Ja, Thomas, ich habe ja angekündigt, ich gehe mal mit Ihrer Frau ins Gespräch. Ne? Sie haben den aber gut im Griff. Wie machen Sie das denn?
4: Das erzähle ich nicht.
3: Oha, oha. So, was darf er jetzt machen mit dem Geld?
4: Wir werden gemeinsam entscheiden, mit unseren Kindern zusammen. Okay.
3: Viel Spaß dabei. Und jetzt geht's zum Jackpot. Da ist ja auch noch sehr viel Geld.
1: Jackpot, jetzt bitte ab. Fällt er oder fällt er nicht? Unser Honigtopf steigt über 100.000 Euro. Das wird ja eine tolle Show nächste Woche. Da wollen wir wissen, nächste Woche verzehnfacht sich dort der Gewinn. Damit der Honigtopf wieder unter 100.000 kommt. Und hier sind es 528.803,10 €. Herzlichen Glückwunsch. Zur nächsten Woche steigt der Honigtopf. Auf 820.000 Euro. Im NDR Fernsehen jetzt der Hanseblick. Grüße aus Hannover und wir feiern mit Thomas.
3: Das war's von uns. Gut gemacht, super, Glückwunsch. Und wir sehen uns nächste Woche. Tschüss.
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0: Das ist er also, der Zwienetunnel, und ich bin hier zum ersten Mal selbst unterwegs. Zwienemünde übrigens feiert in diesem Jahr 200 Jahre Seebad, gehört 20 Jahre zur EU, also Polen ist in der EU drin, und dieser Tunnel, ja, der ist jetzt schon ein Jahr alt. Ja, wie geht das alles zueinander, das wollen wir in dieser Sendung rausbekommen. Und ich sag mal herzlich willkommen zum Hanseblick.
1: Zwienemünde hat sich in den vergangenen Jahren verändert wie kaum eine andere polnische Stadt. Unverändert allerdings die Weiße Mühle ganz vorn an der Westmole. Seit 150 Jahren Seezeichen. Obwohl Schiffe inzwischen auch die beiden großen Hotels als Landmarken zum Navigieren nutzen könnten. Fast alles, was hier steht, ist nicht mal 20 Jahre alt. Zwienemünde war lange das graue Mäuschen an der Ostsee.

0: Küste. Dabei ist das polnische Świnoujście mit 40.000 Einwohnern die größte Stadt auf Usedom. Hat aber lange ein Schattendasein neben den deutschen Kaiserbädern, Bansin, Heringsdorf und Ahlbeck gefristet. Den Namen hat die Stadt vom gleichnamigen Fluss der Swine, einem Nebenarm der Oder. Noch vor 10, 15 Jahren haben nur wenige Urlauber den Weg bis nach Swinemünde gefunden. Vielleicht tanken und Zigaretten kaufen. Die deutschen Kaiserbäder waren mit EU-Fördermitteln restauriert. An Swinemündes Promenade war es eher grau. Und dann Mitte der 2010er Jahre beschloss die Zentralregierung in Warschau, Swinemünde muss Tourismushochburg werden. So war es schon einmal. Mitte des 19. Jahrhunderts wird die Stadt an der Swine Usedoms erstes Seebad. Strandkorbpflicht. Die größte Seebrücke steht bis 1914 in Swinemünde. Krieg und Eisgang werden sie zerstören. Damenbäder, Herrenbäder, preußisch korrekt getrennt, dann eine Solequelle, Swinemünde wird Kurbad. Ganz am Anfang der Promenade steht noch ein sogenanntes Gradierwerk. Patricia Schäpke führt Gäste durchs historische Swinemünde. Sie ist in Stettin geboren, hat dort auch studiert und zog dann nach Düsseldorf. Irgendwann wollte sie zurück.
1: Wir gehen jetzt auf der alten Promenade, oder wie sagt ihr dazu?
2: Genau, das ist die alte Promenade. Es wird auch als historische Promenade bezeichnet. Also das ist schon wirklich die, die vor 100 Jahren gemacht worden ist.
1: Aber man kann sagen, das ist sozusagen die Flanierpromenade, oder?
2: Genau, genau. Das ist jetzt eben die Ecke, wo die meisten unterwegs sind. Ja, schon vor 100 Jahren sah es ein bisschen anders aus als heute. Obwohl es gibt ja noch einige alte Gebäude, die an diese alte Zeit erinnern. Aber das ist eben dieses, wie du sagst, Flaniermeile, wo die Gäste, wo auch die Bewohner natürlich sehr gerne unterwegs sind.
1: Wenn du sagst, es sah anders aus. Ich habe ja schon ein paar historische Fotos bei dir gesehen. Mhm. Im Prinzip gab es von hier zum Wasser nichts, ne? Das war Sand,
2: einen
1: oder?
2: Freien Wasserblick. Genau. Das war also war die Düne, war sofort eigentlich schon der Strand. Heute ist die Ostsee, kann man sagen, ein bisschen weiter raus. Also die Ostsee geht hier in Swinemünde zurück.
0: Die Konzertmuschel zum Beispiel, früher direkt am Strand. 90 Jahre später kann man die Wellen nur noch hören, nicht sehen. Noch vor 10 Jahren war hier nichts gepflastert. Keine neuen Häuser und die alten Villen in schlechtem Zustand. Wenn man genau hinsieht, erkennt man die Reste des Kurhauses. Das langgezogene, flache Dach und am Ende den Turm. Vor 200 Jahren für die feine Gesellschaft gebaut, immer größer, immer schöner. 1943 brennt das imposante Gebäude an der Promenade ab.
2: Nach diesem großen Brand sind eigentlich nur so die Außenwände geblieben. Und man hatte vor, das Ganze noch vielleicht mal wieder aufzubauen. Aber letztendlich auch aus finanziellen Gründen hat man das nicht gemacht.
1: Aber apropos Bauen, es wird ja hier wahnsinnig viel gebaut an der Promenade. Ja. Wie viele Hotels sind hier entstanden? Und man denkt, das hört nicht auf, oder?
2: Also die genaue Zahl kann ich dir jetzt leider nicht nennen. Aber jedes Jahr hat man das Gefühl, es wird immer mehr. Also das heißt, zuerst war ja erstmal die westliche Seite bebaut. Und so langsam geht es ja auch in die östliche Richtung. Also unendlich viele. Vom Jahr zu Jahr sieht man, wie gesagt, immer mehr.
1: Du kennst jetzt Swinemünde auch schon als Kind. Wie hat sich für dich diese Stadt verändert?
2: Man sieht schon sehr große Unterschiede. Manches zum Vorteil, manches zum Nachteil, je nachdem. Also einige Stellen wurden sehr schön saniert und präsentieren sich wirklich jetzt sehr gut. Da geht man gerne hin als Einwohner. Es gibt natürlich noch Bereiche, die gemacht werden müssen. Es gibt auch Stellen, wo vielleicht schon zu viel steht, was den Charme so ein bisschen auch jetzt nicht mehr hat. Also der Flair ist vielleicht, als ich noch klein war, schöner gewesen, heute vielleicht nicht mehr.
0: Eines der neuen großen weißen Hotels steht seit 8 Jahren direkt an den Dünen. 50 Meter bis zum Strand, 62 Zimmer, ein hauseigener Kurarzt. Vor allem deutsche Gesundheitssenioren zieht es hierher. Mindestaufenthalt 7 Tage. So ist das in fast allen Häusern hier im Kurviertel. Jeden Tag zwischen 14 und 16 Uhr allerdings geschieht hier etwas Besonderes. Jan Pawelczyk, der Chef, hat angeordnet,

0: Die Angestellten seines Hauses essen gemeinsam. Im Gästespeisesaal vom All-Inclusive-Buffet kostenlos. Und seit in Deutschland Mindestlohn gezahlt wird, zahlt Pawelczyk den auch in Swinemünde.
1: Die Mitarbeiter müssen ja gut bezahlt werden. Also gut bezahlt werden in unserer Region, in Swinemünde. Das heißt, musst du das gleiche Geld geben wie in Albekeringsdorf. Wenn du das Geld zahlst, so wie in Albekeringsdorf, dann ist ja der Unterschied kein Unterschied und dann bleiben die Mitarbeiter bei uns. Natürlich, das ist eigentlich für polnische Verhältnisse viel Geld, was wir jetzt zahlen. Deswegen sind wir auch teurer vielleicht als die anderen Hoteliers in Swinemünde. Aber ich denke mal, es lohnt sich, unsere Mitarbeiter gut zu bezahlen. Dann haben wir wieder die Kunden und die Mitarbeiter, die haben Lust zu arbeiten.
0: Das Hotel ist durchgehend gut gebucht. Und immer öfter bleiben die Gäste ganz auf der polnischen Seite von Usedom. Nicht nur wegen des Preises. Jan Pawelczyk hat sein Handwerk in Deutschland gelernt, als Reisekaufmann. Alle seine Mitarbeiter, die auf der deutschen Seite von Usedom gearbeitet haben, sind zurückgekommen. Hier sind sie das ganze Jahr über angestellt.
1: Hier direkt an der Grenze, Swinemünde, Albekeringsdorf, Bansin, da konnte man viel mehr machen. Also zum Beispiel mit Busverbindung. Weil die Gäste bei uns fragen uns zum Beispiel, wie kann ich denn nach Albekeringsdorf-Bansin fahren? Dann sage ich mal, die Busverbindung ist nicht da. Und vor 5 Jahren war noch da. Warum nicht? Wer ist denn schuld? Ist das die polnische Regierung oder die deutsche Regierung? Also ich denke mal, hier vom Stadt Swinemünde und Heringsdorf. Also ich werde mich wünschen, ganz einfach, wenn die Kunden sagen, darf ich nach Albekeringsdorf-Bansin? Ja, hier ist die Uhrzeit. Hier ist Bushaltestelle, da kannst du einsteigen und fährst du direkt dahin. Und da ist der Bus, der bringt dich wieder nach Hause zurück. Das ist meine Vorstellung. Verlust ist ja, dass der Gast eigentlich, der konnte ja ruhig nach Albekeringsdorf-Bansin fahren und Kaffee trinken oder irgendwas kaufen Kleines oder nur ein bisschen spazieren gehen oder besuchen. Aber sonst gehen die Gäste in Albekeringsdorf verloren. Weil die Gäste sind hier, die wollten ja gerne auch was unternehmen, aber zum Schluss kennen die nicht.
0: Und auch die Kurtaxe ab dem ersten Tag auf deutscher Seite steht nach Pawelczyks Ansicht einem deutsch-polnischen Gesamturlaub im Wege. Doch beides, Kurtaxe und Busverbindung, sind nicht lokal zu regeln. Da müssen die Landesregierungen an einen Tisch. Die Einheitsklammer an der Europapromenade, Foto-Hotspot. Das hat 2011 wohl niemand geglaubt. Seit 13 Jahren ist die Verbindung zwischen den drei Kaiserbädern und Swinemünde die längste Strandpromenade Europas. Mariusz Lokaj hat sie damals mit konzipiert und den Bau betreut. Geboren in Polen, Studium in Greifswald, lebt er jetzt in Bansin. Eine Insel, zwei Länder. Mariusz Lokaj koordiniert die deutsch-polnische Zusammenarbeit auf Usedom.
2: Können Sie sich noch daran erinnern, wie war es das erste Mal, als Sie nach Swinemünde gefahren sind oder gegangen sind?
3: Oh ja, da kann ich mich erinnern. 1998 habe ich mein Fahrrad genommen ins Auto. Das Auto habe ich geparkt in Albek, weil wir haben noch die Grenze gehabt. Habe ich mein Fahrrad ausgepackt und bin zur Grenze gefahren. Mhm. Ne? Da waren Kontrollen, wie damals gewesen ist. Das war 1998. Und ich kam mit dem Fahrrad über die Grenze und da war der Zollbeamte und guckte mich an und sagte, ach, Sie wohnen in Greifswald. Sind Sie mit dem alten Fahrrad gerade aus Greifswald gekommen? Ich musste lachen. Natürlich sagte ich, nein, das ist es nicht der Fall. Aber ich bin an die Promenade gefahren in Swinemünde und ich muss sagen, das war die Zeit, wo wirklich noch nichts gemacht worden ist. Das war auch damals sehr schwierig, ja, weil die Swinemünde, die Stadt, hat keine Fördergelder erhalten. So wie auf der deutschen Seite konnten sich die Häuser entwickeln, sagen wir, die Hotels konnten gebaut werden. Swinemünde leider war noch nicht so weit. Und tatsächlich erst die Entwicklung kam nach dem Schengen 2007. Das ist etwas, was man auch unbedingt wollte, auch für die Gäste, aber natürlich auch für die Menschen, die hier leben. Und die Probleme, die man dann hat, sind die gleichen. Ja? Und mit diesen Problemen, die man sich beschäftigt, was passiert, wenn das zu viel sein wird? Weil das sind gerade die Diskussionen, was passiert, wenn das zu viele Häuser gebaut werden. Diese Diskussionen erleben wir auf beiden Seiten.
2: Aber laufen die Zwinnemünder jetzt nicht den Kaiserbädern so ein bisschen den Rang ab? Oder wie sehen Sie das?
3: Ich persönlich sehe das nicht so, weil ich sehe dann, dass die Grenze, sehen Sie, die verläuft hier, nicht an der Seebrücke in Heringsdorf. Mhm. Ja, das wäre vielleicht anders, wenn die Grenze an der Seebrücke in Heringsdorf wäre, aber die verläuft hier und die haben tatsächlich spannende zwei unterschiedliche Orte mit anderen Stellungsmerkmalen. Und deswegen, jeder, der hier Urlaub macht, wird für sich etwas finden. Ja, also das heißt, es ist eine Bereicherung, sehe ich, indem wir nebeneinander leben. Große Bereicherung und ein Glück. Und Konkurrenz an sich oder zum Beispiel jemand nimmt jemand was weg, sehe ich nicht. Das liegt daran, dass man auf beiden Seiten auch wirtschaftlich profitieren wird. Es entsteht so ein Wirtschaftsraum, der unglaublich sich nach vorne entwickelt und unglaublich große Chancen hat. Und diese Chancen müssen wir unterstützen.
4: Guten Tag. Da sind zwei Medikamente auf der Karte gespeichert, richtig?
0: Anna Michalowska. Seit 10 Jahren gehört sie zum Team der Marson Apotheke in Ahlbeck. Sie ist im polnischen Krakau geboren, da hat sie auch Pharmazie studiert.
4: Um 17 Uhr können Sie abholen. Die Doxazosin-Tabletten haben nur. Ja? Ich denke, die Apotheken in Polen haben größere Auswahl, wenn es um frei verkäufliche Sachen geht. Aber ansonsten ist die Arbeit wirklich sehr ähnlich.
0: Als sie sich hier beworben hatte, arbeitete Anna noch in einer Apotheke in Irland. Dann kam die Zusage und sie lernte dort jeden Abend Deutsch. Sprachen sind ihr Ding. Neben Deutsch und Englisch spricht sie auch Spanisch und Französisch. Ideal also für eine Tourismusinsel wie Usedom.
4: 44,50. Bitte schön. Grazie. Ciao. Wir können zwar auch mit den polnischen Patienten kommunizieren, aber manchmal ist das mit Händen und Füßen und Englisch, Polnisch, Deutsch, so ein Mischmasch aus allen Sprachen. Und ja, das ist, vereinfacht wirklich die Sache.
0: Das Deutschlernen hat sich für die 42-Jährige bezahlt gemacht. Im wahrsten Sinne, sie verdient hier in Ahlbeck doppelt so viel wie in einer polnischen Apotheke.
4: Man wohnt in Swinemünde, man arbeitet nicht weit von zu Hause im Ausland. Also ja, die Sprache ist anders, das mag ich generell. Ich habe das immer geliebt, also die andere Sprache zu lernen. Dann natürlich die bessere Verdienstmöglichkeit, aber nicht nur. Ich fahre nur 10 Minuten zur Arbeit und ich bin jeden Tag im Ausland.
0: Anna kennt noch die Passkontrollen an der deutsch-polnischen Grenze. Einfach so pendeln, damals viel aufwendiger und zeitintensiv. Deshalb genießt sie ihren Arbeitsweg jedes Mal ein bisschen. Dass sie heute hier lebt, liegt an ihrem Mann. Der ist gebürtiger Swinemünder, war Offizier bei der Marine, jetzt im Ruhestand. Mit Bartek hat Anna 2 Kinder. Am Wochenende war hier große Geburtstagsparty. Die Jüngste ist 4 geworden. Die beiden haben die Wohnung gekauft. In Polen ist das gang und gäbe. Und sie können sich sogar noch eine kleine grüne Oase am Stadtrand von Swinemünde leisten.
4: Viele Leute wohnen in Wohnungen und dann braucht man natürlich ein bisschen Natur im Leben. Und das ist relativ populär, also in Swinemünde, dass viele solche Gärten haben und ja, Leute verbringen hier freie Zeit.
0: Die beiden Töchter gehen in Swinemünde in den Kindergarten, wegen der Traditionen, der Lieder, der Märchen. Anfangs hatten sie überlegt, die Mädchen in eine deutsche Kita zu bringen, wegen der Sprache. Aber Sprachen lernen, das geht doch später noch, weiß Anna aus eigener Erfahrung. Jetzt gerade

0: zählen ganz andere Dinge für sie.
1: Erstmal bin ich glücklich hier. Ich habe hier alles, was man braucht. Erstmal bleiben wir da noch. Mindestens ein paar Jahre. Bis die Kinder vielleicht groß sind. Aber was die Zukunft bringt, weiß man nie. Und wenn ich wieder eine neue Idee habe, dann kann sich viel ändern. Wer weiß.
0: Weiter mit Patricia Schepke durch das alte Swinemünde. Vom Zentrum ist nach dem Bombenangriff im März 1945 nicht viel übrig geblieben. Bis dann vor gut 10 Jahren auch hier reichlich EU-Geld aus Warschau zugeteilt wurde.
2: Und der kleine Markt, ist das jetzt wirklich der zentrale Platz von Swinemünde?
3: Genau, also wir sind jetzt hier im zentralen Platz von Swinemünde. Der Markt ist ja auch, hat sich auch im Laufe der Jahre also wesentlich auch verändert, aber war immer schon als zentraler Platz gewesen hier im Ort.
0: Das einst florierende Zentrum überstand den Bombenhagel, litt dann aber unter der sozialistischen Mangelwirtschaft.
3: Bis noch 2012 war hier richtig Kreisverkehr. Dann kam ein großer Umbau. Mhm. Die Stadtverwaltung meinte, also wir möchten jetzt einen Platz schaffen, eine Ecke im Zentrum schaffen, wo man sich setzen kann, wo man einen Kaffee trinken könnte. Mhm. Und so kam es, dass dieser Platz eben diese Form bekam. Ja.
0: Mit der Restaurierung der Stadt wurde Wohnraum immer teurer. Im Zentrum zahlt man inzwischen 3-mal so viel wie vor 10 Jahren. An der Promenade sogar das 8-fache. Dort ist Wohnen mittlerweile teurer als in Deutschland.

0: Und das ist jetzt die Straße mit den schmucksten Häusern, die
1: ja, Swinemünde also zu bieten
2: genau,
1: hat.
2: Genau, also das ist eine Straße, die wirklich also so charmant ist, ein bisschen anders also gegenüber jetzt zur Stadt, wo vielleicht so die Architektur gemischt ist. Also hier hat man wirklich Jugendstil. Mhm. Und zum Glück ist die Straße vor ein paar Jahren wunderschön saniert worden. Also es gab ein großes Projekt, da beteiligten sich auch die Wohnungsgemeinschaften hier an dem Umbau und unterstützt auch hier durch die EU-Gelder.
0: Ja, man also sieht das Fall, überall an den ja, Tafeln.
2: Genau,
0: ne?
2: genau. Die sind hier auch angebracht. Ja, muss ja auch, glaube ich, so sein, weil wenn man jetzt das Ganze finanziert, dann muss ja auch eben stehen, wer das gemacht
0: also
2: hat.
0: Also keine Privatinvestoren? Nee,
2: keine privaten Investoren, genau. Also wie gesagt, die Fassaden selber sind erneuert worden, die Vorgärten sind erneuert worden, die Straße hier, der Belag, der Kopfsteinpflaster ist auch neu. Und die ganzen Anpflanzungen hier, das ist auch alles damals gemacht worden, schon vor ein paar Jahren.
0: Und war es ein großer Run, dass man gesagt hat, oh, hier möchte ich wohnen in dieser Straße?
2: Ich glaube, weil die Bewohner, die sind geblieben. Das ist ja nicht so, dass die Häuser, wie gesagt, von Grund auf erneuert worden sind und dass sie dann neu bewohnt wurden. Mhm. Nein, also die Bewohner, also zumindest ein großer Teil, ist geblieben.
0: Dankeschön, Patricia, für den Rundgang. Also ich habe Swinemünde wirklich noch mal von der anderen Seite kennengelernt, richtig?
2: Gerne.
0: Danke.
2: Danke.
3: Gleich hinterm Grenzübergang Ahlbeck ein Wahrzeichen, das viele Swinemünder gar nicht mehr mögen. Die Einheimischen nennen es Deutschmarkt, für die deutschen Touristen ist es der Polenmarkt. Die Einheimischen kaufen hier allerdings selten bis nie ein. Und wie es weitergeht mit dem Deutschmarkt, ist offen. Die neu gewählte Stadtvertretung hat da gerade eine neue Runde eingeläutet. Ein paar Meter weiter in Richtung Zentrum, direkt an der Hauptstraße, das Haus der Kultur. Finanziert von der Stadt und so soll es auch funktionieren, ohne kommerzielles Interesse. Seit 20 Jahren hat der Chor Logos sein Domizil im Haus der Kultur. Inzwischen ein reiner Frauenchor. Dorota Naklika ist vor 29 Jahren in Swinemünde geboren, die Eltern beide Sänger. Dorota ging nach Warschau zum Studium. Sie ist nicht nur Sängerin, sie hat den Abschluss als Dirigentin. Vor 4 Jahren kam sie nach Swinemünde zurück und übernahm den Chor, der quasi ihr Kinderzimmer war.

0: My mom and my dad started the choir at high school. High school name was Logos. And that's,
1: meine Mutter und mein Vater haben den Chor an der Highschool gegründet und der Name der Highschool war Logos. Daher kommt unser Name. Und im Laufe der Jahre wollten immer mehr Leute aus anderen Schulen bei uns mitsingen und 2004 dann entschied der Stadtpräsident, dass wir ein staatlicher Chor sein sollen. Und so kann jeder bei uns mitmachen.
0: The choir should be a state choir, so everyone could join.
2: Sie hat das Repertoire ein wenig verändert. Nicht nur Kirchenlieder, inzwischen singen sie auch Modernes und Jazz. In diesem Jahr feiert der Chor seinen 25. Geburtstag. Dorota ist nur 4 Jahre älter und auf die Frage, was sie einmal werden möchte, gab es für sie nur eine Antwort.
0: When I was listening to the other choir, it was from the choir from Korea, and they were.
1: Als ich einem anderen Chor zuhörte, es war ein koreanischer, das war einfach nur fantastisch. Es war wie eine Stimme aus dem Himmel.
0: A voice from the sky, from heavens. So yeah, I always knew it's gonna be music.
2: Bei aller Liebe zur Musik und zu Swinemünde, einen Auftritt in der Konzertmuschel für Touristen, so nebenbei an der Promenade, hat sie bisher immer abgelehnt. Eines der ältesten Häuser von Swinemünde, sein Lebenslauf in Kurzform. Kolonialwaren, Delikatessen, Fleischerei, zeitgenössische Galerie. MS44 heißt die Galerie, in Anlehnung daran, dass Swinemünde auf 44 Inseln liegt. Andrzej Pawelczyk hat die Galerie anfangs privat betrieben, inzwischen hat die Stadt übernommen. Moderne Kunst hat es auch in Swinemünde nicht leicht. Deshalb ist es Pawelczyk so wichtig, dass die Kinder in die Galerie kommen. Beim Maskenbasteln müssen sie so ganz nebenbei an den Bildern und Skulpturen vorbei. Im MS44 hängt, was Pawelczyk aussucht. Er kann auch bestimmen, welche Veranstaltungen in der Galerie stattfinden. Die Stadt mischt sich da wenig ein. Junge polnische Literatur, Performancekünstler oder eben Chorkonzerte.

0: To be honest, in Świnoujście there are not many places.
1: Leider gibt es in Swinemünde nicht viele Plätze außerhalb von Kirchen, an denen wir Konzerte geben. Denn meistens singen wir in Kirchen, dort müssen wir nichts bezahlen und die Akustik ist gut. Es gibt halt wenig andere Orte für uns und deshalb sind wir heute hier.
2: Andrzej Pawelczyk lädt den Chor regelmäßig in die Galerie ein. Kostenlose Konzerte, am Eingang steht eine Spendendose. Das Haus ist voll. Dorota wird Swinemünde allerdings wieder verlassen. Sie will in die Welt hinaus, als Dirigentin oder Sängerin. Aber erst, wenn sie ihren Chor in gute Hände übergeben hat.

0: wegen ihr. Ella Janczak. So 4-5 Kuchen bäckt sie jeden Morgen in der winzig kleinen Küche des Cafés. Ella war Leistungssportlerin, dann Verwaltungsangestellte in der Stadtverwaltung von Swinemünde. Jetzt im Ruhestand, mit fast 70, hat sie endlich ihr eigenes Café.
1: Ich habe schon als kleines Mädchen gebacken, habe meiner Mama in der Küche geholfen und natürlich gab es Mamas Käsekuchen. Aber es gab auch Apfelkuchen und Kekse. Mein erster eigener Kuchen war ein Apfelkuchen.
0: Fast alle ihre Kuchen und Torten sind glutenfrei und vegan. Die ehemalige Hürdensprinterin achtet bis heute sehr auf ihr Essen. Welche Kuchen dann letzten Endes in der Vitrine landen, das entscheidet wie früher die Tagesform.
1: Jeder Kuchen ist anders, obwohl er eigentlich gleich ist. Aber mal sind die Früchte anders, mal ist das Wetter anders, mal fühle ich mich anders oder ich finde, es fehlt noch etwas. Aber das merken die Gäste nicht, das merke nur ich.
0: Ihre Kinder und Freunde finden, sie soll doch endlich kürzer treten.
1: Ja, das sagen sie schon lange, weil ich von morgens bis abends im Café bin. Sie sagen, nimm dir doch mehr Zeit zum Entspannen. Aber ich entspanne mich hier. Das ist meine Leidenschaft.
0: Und vernünftig war sie mehr als 60 Jahre lang, findet Ella. Im Hemingway gibt es nicht nur auf die Hüften, es gibt auch was für die grauen Zellen. Bücher in 18 Sprachen und wechselnde Ausstellungen. Horst Hergner aus Albeck stellt regelmäßig bei Ella aus. Der Galerist und Buchhändler hat lange in Berlin und Stuttgart gelebt und zog vor 10 Jahren nach Albeck auf Usedom.
2: Und wann sind Sie dann drauf gekommen, jetzt auch mal einen Blick nach Polen zu werfen?
3: Das war eigentlich so meine Neugier von Anfang an, wobei ich feststellte, dass wenige Albecker, Kaiserweder, Bewohner überhaupt den Weg höchstens mal zum Tanken nach Swinemünde machten. Vor 10 Jahren muss man sich vorstellen, der Tourismus war bei Weitem nicht so entwickelt wie heute. Inzwischen gibt es ganz viele riesige 5-Sterne-Hotels hier und das Leben boomt, aber damals waren doch das vorsichtige Schritte und wir waren begeistert, alle, die ich da mitlockte, auf den Weg. Und irgendwann landeten wir hier im Kreis von Malern und Kulturleuten in Swinemünde, die man so zufällig traf, und entdeckten dann diesen Ort von Ella, unserer inzwischen engen Freundin Ella, die dieses wunderbare Café El Papa macht. Wir nennen es unser Künstlercafé, unser zweites Zuhause. Hier, es ist voller Bilder, voller Ideen. Ein lebendiger Ort mit vielen kleinen Veranstaltungen auch. Ja.
2: Und wie funktioniert das jetzt? Bringen Sie deutsche Künstler hierher? Nehmen Sie polnische Künstler wieder auf die deutsche Seite mit?
3: Es ist eigentlich beides. Das, so wie es zufällig entstanden ist, ist da kein großer Plan dahinter.
2: Aber wenn ich das jetzt richtig verstanden habe, ist Ihre Aktivitäten auf polnischer Seite ein bisschen wie ein Experiment?
3: Möchte ich nicht bezeichnen. Es ist schon ernsthafter als ein Experiment. Es ist für mich eine Erkundung, die einerseits mich befriedigt, weil ich viel dazulerne, zum anderen aber auch, weil ich natürlich immer alles auch unter dem geschäftlichen Aspekt sehe. Aber es ist natürlich auch spannend zu sehen, welche deutschen Künstler hier ankommen. Wie werden die aufgenommen? Das haben wir auch gemacht. Wir haben hier bei Ella die ersten Ausstellungen mit deutschen Künstlern gehabt. Armin Müller-Stahl, Ernst Volland, ein bekannter Berliner Künstler.
2: Und hat das hier einen richtigen Rang gegeben oder wie war das?
3: Es war interessant genug, dass der Laden voll war die ganze Zeit, bei der Öffnung auch danach. Es wurden auch einige Bilder gekauft, also durchaus auch ein polnisches Publikum ist offen dafür.
2: Ja. Und welchen Blick haben Sie so auf Swinemünde? Sie kennen ja die andere Seite ganz gut.
3: Ja, Swinemünde ist für mich ein sehr lebendiger Ort, weil er gemischt ist zwischen diesem Alt und Neu, den Leuten, die hier immer gewohnt haben seit dem Kriegsende und denen, die zurückkommen, gleichzeitig den Touristen, die da sind. Eine große Zahl von Touristen, das finde ich sehr spannend.
2: Dankeschön.
0: Ja. 1,76 Kilometer lang, 38 Meter unter der Erde. Knapp 3 Minuten dauert die Fahrt

0: Swinemünders neuestes Wahrzeichen. Der Tunnel verbindet Usedom mit Wollin. Bis vor einem Jahr kam man nur mit der Fähre über die Swine. In den nächsten 6 Monaten sollen alle Straßenanbindungen fertig sein. Dann gibt es quasi eine direkte Autobahnverbindung Swinemünde, Stettin, Berlin. Swinemünde liegt auf 44 Inseln. Nur 3 davon sind bewohnt. Usedom, Wollin und Kasibor. Wenn man die Brücke von Wollin nach Kasibor überquert hat, ist von der Stadt nichts mehr zu merken. Und doch ist man noch in Swinemünde. Die restlichen 41 Inseln sind von hier aus erreichbar. Allerdings nur auf einem Wege.
1: Hallo.
2: Hallo.
1: 6 Grad Nieselregen. Ich glaube, das wird heute eine private Tour, ganz allein für mich.
0: Rafa Onitka könnte 18 Gäste mit dem Katamaran über die alte Swine schippern. Im Sommer fährt er 3-mal am Tag. Die Swine ist hier an manchen Stellen nur 1 Meter tief. Die Holzhütten auf den kleinen Inseln sind für Kühe. Noch stehen sie leer, der Wasserstand ist zu hoch. Rafał fährt heute nur die kleine Runde wegen des Wetters.
2: We are here, okay. Karşıbuş, uh-huh. And we swim here, here, here. There is 3 gates like in islands, yeah, the small island. And we go this way, around and we back, yeah.
0: Ob er eine Lieblingsinsel hat, frage ich ihn.
2: Wyżakępa, Kopczyńskie Łęgi.
1: And why do you like it?
2: Because it's the more birds live here.
0: 150 Vogelarten könne man bei schönem Wetter beobachten. Heute sind es eher die Klassiker: Schwäne, Enten, Möwen. Und dann noch die ohne Federn. Die mögen sie hier nicht so gern, denn die Wildschweine fühlen sich inzwischen viel zu wohl, vermehren sich ungebremst, fressen alles weg und wühlen alles auf. Hier im Naturschutzgebiet ist die Jagd verboten. Die Grundstücke am Flussufer werden, wie überall in Swinemünde, immer begehrter. Im Hinterland allerdings kaufen fast ausschließlich Polen. Dieser Teil von Wollin hat noch viel von seiner Ursprünglichkeit. Rafał Nitke hat 3 Jahre in Irland gelebt. Er kam zurück, weil er nach Hause wollte. Ob er Swinemünde früher besser fand?
2: Now yes.
1: Yes?
2: Now it's better, like before, yes.
3: Jetzt ist es besser als früher, als vor 30 Jahren, als ich jung war. Heute haben wir viele große Hotels. Es kommen viele Leute her im Sommer.
0: Und denkst du, es werden jetzt zu viele neue Häuser?
3: Also ich finde es nicht gut. Sie fällen Bäume, um neue Hotels zu bauen. Das ist nicht gut. Okay, für Swinemünde ist es gut. Es kommen viele Touristen in die Stadt, aber für die Natur ist es nicht gut.
0: Und meinst du, hier wird es sich auch so verändern?
3: Hier? Hier, nein, das geht nicht. Hier ist alles ständig in Bewegung. Hier ist kein fester Untergrund.
0: Außerdem ist die gesamte alte Swine Vogelschutzgebiet und nach polnischem Recht streng geschützt. Man denkt wohl sogar über ein Verbrennerverbot nach.

0: Der höchste Leuchtturm an der Ostseeküste steht in Swinemünde. Er weist seit mehr als 150 Jahren den Weg von der Ostsee in die Swine in Richtung Stettiner Haff.
1: Fahrgäste, Besucher von Gerhard Leuchtturm, bitte jetzt aussteigen.
0: Seit einem Jahr führt der Weg zum Leuchtturm ausschließlich übers Wasser. Dieser Zaun sorgt für Unmut, doch dazu später. Links und rechts der Swine entstanden zum Schutz der Stadtfestung. Auf der Wolliner Seite unterhalb des Leuchtturmes ist es das sogenannte Ostfort. Das Fort Gerhard stammt aus der Zeit, als Swinemünde unter preußischer Herrschaft stand. Deshalb hat Michal Laskowski die Uniform an, wenn er Gäste hat.
2: 150 Jahre gab es hier keinen Strom, keine Elektrizität. Und das nur einzige Licht, das war eine Kerze oder Öllampe. Aber das ist eine gute Idee. In diesem Raum mit so viel Tonnen Schwarzpulver mit einer Öllampe rangehen, natürlich nicht. Deshalb arbeiten hier Soldaten in fast völliger Dunkelheit.
0: Das Fort wird von einem Verein betrieben, privatwirtschaftlich. Wer mit dem Schiff kommt, bezahlt den Eintritt gleich mit.
2: Also, laden ist geladen! Gut. Und Feuer! Jetzt? Jetzt! Ha. Ich habe grad Fahrer getroffen!
3: Hurra! Hip, hip, hurra! Hip, hip, hurra!
0: Michal Laskowskis Führung endet am Leuchtturm. Seit einem Jahr ein ziemlich einsamer Ort. Der Turm steht im Hafengebiet in der Nähe des LNG-Terminals. Seit Putins Krieg gegen die Ukraine hat die Regierung in Warschau dieses Gebiet extra gesichert. Mit einer Sperrzone, einem Zaun. Dieser Zaun versperrt aber auch den einzigen Weg, der an Land zu Leuchtturm und vor Gerhard führt.
4: Was heißt denn das jetzt für Sie? Es gibt jetzt Zäune, man kommt nicht mit dem Auto ran, man kann auch nicht zu Fuß lang gehen.
1: Und mit Fahrrad auch keine, ja. Das ist unsere Regierung. Denken Sie, alle Touristen sind Terroristen und könnten etwas gefährlich zu unserem Gasthafen nehmen, auch Kinder.
4: Wie viele Besucher sind damals gekommen, wie viele kommen heute?
1: Wir haben normale 300 Gäste am Tag und jetzt wir haben 50 Maximum. Das ist nur im April. Im Sommerzeit wir haben bis 700 Gäste im Tag.
4: Und was machen Sie jetzt?
1: Versuchen zu leben und zu erleben.
4: Um wie viele Meter geht es jetzt eigentlich? Wie viele Meter müssten dort geändert werden?
1: Ich denke, 50 Meter, das wird was. Ja, oder nur für die Fußgänger und die Radfahrer. Die Autos könnten lassen dort. Wenn sie Auto, das ist die Probleme, das ist, die Gäste könnten auch mit zu Fuß oder mit dem Fahrrad kommen hier. Wir haben Hoffnung zu unserer neuen Präsidentin Agathoska. Sie müssen neue kämpfen mit dem idiotischen Problem, idiotische Gesperrzone.
4: Danke. Dziękuję.
1: Dziękuję.
0: Diesen Sommer überstehen sie noch mit ihren Rücklagen. Wenn sich nichts tut, werden sie zusammenpacken und das Fort Gerhard schließen. Der Leuchtturm gehört der Stadt. Der muss instand gehalten werden.

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1: Polen ist jetzt 20 Jahre in der EU. Wie ist denn das so für Sie? Sie sind ja auch so halb deutsch, halb polnisch hier auf der Insel. Was klappt gut?
2: Ich denke, sehr viel. Weil

0: Wir leben eine Symbiose. Diese Grenzen, so wie jetzt diese Grenze hier, ist das eine Naht in der EU. Und das ist sehr wichtig, weil wenn die Nähte platzen, dann haben wir natürlich ein Problem. Und wir müssen kämpfen um jeden Preis, dass die Nähte nicht platzen, sondern zusammenkommen, dass wir zusammenkommen und dass wir dafür sorgen, dass wir zusammenwachsen. Auch für die nächste Generation, weil irgendwann sind wir auch weg. Das heißt, wir bauen das alles und machen unsere Arbeit für die Generation, die später leben wird.
1: Dankeschön.
0: Gerne.
1: Naja, ein Theater fehlt mir, vielleicht ein bisschen. Ich habe immer vorher in der großen Stadt gelebt und ja, ich würde ab und zu gerne also zum Konzert oder ins Theater gehen, aber ansonsten fehlt mir da nicht viel.
2: Also Infrastruktur muss noch ausgebaut werden. Nicht nur Häuser, aber die Infrastruktur muss ausgebaut werden.
3: Ich wünsche mir mehr Kulturveranstaltungen, damit unsere Stadt nicht nur lebendig ist, wenn Gäste da sind. Wir brauchen Veranstaltungen das ganze Jahr über, auch für unsere Kinder und Enkel. Sie sollten die Einwohner mehr beachten, nicht nur die Touristen. Das ist mein größter Wunsch. Und natürlich mehr Geld für Kultur.
4: And of course, give more money to culture.
5: Etwas mehr für junge Leute, für Jugendliche. Irgendwelche Veranstaltungen, AGs, sowohl in sportlicher Richtung wie auch in kultureller Entwicklung. Also das wäre schon was Schönes. Und vielleicht auch so die Zusammenarbeit mit der deutschen Seite, dass sie ein bisschen intensiver ist, ein bisschen enger. Also da könnte man sich schon auch einiges ausdenken.

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1: Ich kann mich gar nicht entscheiden, so viele Bücher, die ihr mitgebracht habt. Was haben wir denn hier? Lena Kupke, Pause.
2: Sehr gut. Mhm.
1: Sehr gut lesen?
2: Ja, gut, okay. Strand.
1: Was ich von ihr weiß.
3: Alles super, ein ganz tolles, dickes, wunderbares Italienbuch.
1: Guck mal, bei Dickbuch hätte ich jetzt gedacht, Jan ist derjenige, der das empfiehlt. Okay, also ihr habt viel mitgebracht, ein Buch für den Urlaub, wenn Sie auch noch auf der Suche sind, das müssen Sie jetzt dranbleiben. Die Macherinnen vom NDR-Kult-Podcast Eat, Read, Sleep, Katharina Marrenholz, Jan Ehlert und Daniel Kaiser haben tolle Tipps für Sie. Jetzt mal das. Ich freue mich.
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1: Okay. Guten Abend, schön, dass Sie dabei sind. Endlich Ferien heißt es jetzt wieder für ganz viele Menschen. Und was gibt es da Schöneres als ein gutes Buch? Aber welches? Diese drei geben Tipps. Die meistbelesenen Kollegen des NDR-Kult-Podcasts Eat, Read, Sleep, Katharina Marrenholz, Jan Ehlert und Daniel Kaiser greifen gleich in ihre Bücherkisten und sagen, was das Lesen lehnt. Ich freue mich. Super, dass ihr hier seid. Schön. Und vor allem alle drei. Es ist ja nicht immer, dass ihr zu dritt auftaucht.
2: Oh doch, öfter bei euch. Sind wir gerne zu dritt.
1: Bei uns, ich glaube sogar das dritte Mal. Alle guten Dinge sind drei. Und ihr habt hier wieder ganz viel mitgebracht. Gibt es eigentlich ein Buch, weil ihr auch gerne mal unterschiedlicher Meinung seid, gibt es ein Buch, auf das ihr euch diesen Sommer alle drei einigen könnt? Dass es ein gutes ist.
3: Wir finden, ja. Die Riesinnen ist mega. Von Hannah Häfner. Es ist eine Geschichte von drei Frauen, Großmutter, Mutter und Tochter im Schwarzwald, Oppendörpen, über die Generation. Und das Buch hat so einen soghaften Ton von Anfang an, die 60er Jahre, die rau sind und nachher der rauschhafte Interrail-Reisen durch Frankreich. Es ist einfach mega, oder Katharina?
2: Ja, ich glaube, du fandest es auch, ne?
8: Ich fand es auch toll, weil was ich daran so schön finde, ist, es ist ja ein Dorfroman, aber es gibt ganz unterschiedliche Gründe bei den drei Generationen, warum sie im Dorf bleiben. Also auch dieses Thema Heimat, weggehen oder nicht. Und ich komme ja vom Dorf und würde nie wieder dorthin zurück wollen. Aber diese unterschiedlichen Gründe auszuloten, warum bleibt man am Ende doch, was macht das mit einem? Das ist ja wirklich ganz toll erzählt in dem Buch. Also danke, Katharina.

0: Du hast das für uns ausgegraben. Das habe ich wirklich gerne gelesen.
1: Ich habe es bei der Buchmesse bekommen. Und ich glaube, es ist eines dieser Bücher, die man fast allen Menschen empfehlen kann. Ja. Das gibt es ja selten. Ne? Aber wir glauben, glaube ich, alle, dass das ist so eins. Das kann man fast jedem mitgeben in Urlaub. Egal, Mann, Frau, würde ich auch sagen. Alt, jung, oder?
2: Dorf, Stadt. Ja. Egal.
3: Ja, Dorf, ist egal. Stadt, ist egal. Der Konflikt spielt da auch eine Rolle. Super.
2: Also super, danke schon mal für den Tipp. Ich finde es immer toll, wenn man ein Buch hat, wo man weiß, okay, das geht immer. Das kann man vielleicht auch verschenken. Super. Also vor allem, das ist wirklich jede Menge wert. Wir tauchen gleich tief in eure Bücherwelten ein. Jetzt aber erstmal das Aktuelle. Und das spielt zunächst in Hannover. Lars Kaufmann fasst den Tag zusammen.
4: Niedersachsens Orthopäden dürften frohlocken bei solch schleimbeutelgefährdendem Verhalten. Und der Wille zum Winken zeigt, das Hannoveraner Schützenfest ist in seinen 497. Ausmarsch gestartet. 90 Spielmannszüge, 150 Schützenvereine, bummelig 150.000 Mitwinkende am Rand. Macht unterm Strich das größte Schützenfest der Welt, sagen die Veranstalter. Alles nur eine folkloristische Brauchtumspflege?
5: Ich finde das schon wichtig, dass viele Nationalitäten und auch viele unterschiedliche Menschen hier daran teilnehmen, dass wir auch zeigen, dass wir natürlich auch weltoffen sind und auch alle herzlich willkommen sind.
4: Wer sich selbst ein Bild der Vielfalt machen mag, mit dem heutigen Ausmarsch ist noch nicht Schluss. Das Fest läuft noch bis zum 12. Juli. Es wird Anastasia Kobekina sicher wieder die Schuhe ausziehen. Ihr Konzert heute Abend in Lübeck.
6: Orchesterklang, die Energie von Orchester, die kommt, ist wirklich unglaublich, unfassbar, das live zu erleben.
4: Eine der gefragtesten Cellistinnen der Welt spielt das Eröffnungskonzert des Schleswig-Holstein Musikfestivals. Schwerpunkt der insgesamt 200 Auftritte an über 70 Orten dieses Jahr, Schweden. Wer sich heute noch einstimmen möchte, den Auftakt gibt es bei uns um 7:45 im Livestream. Kein Zweifel, in norddeutschen Antiquariaten schlummern Schätze. Die Frage aber, wer soll die denn heben, geschweige denn lesen? Viele Buchhändler haben da eine Idee, nachdem sie neuerdings mit Online-Kaufanfragen überhäuft werden. Nicht nach Klassikern, sondern den Ladenhütern. Die Vermutung? KI-Programme haben mittlerweile alle digital verfügbare Literatur intus. Weiter trainieren geht mit dem, was bisher noch nicht wert war, digitalisiert zu werden. Gut für Antiquare, kritisch für den Urheberschutz und fatal für die Bücher. Wenn KI sie gelesen hat, werden die nämlich vernichtet.
2: Aber ist doch irre, ne? Und auch spannend, dass jetzt irgendwie künstliche Intelligenz diese ganzen Bücher noch mal einliest, sich einverleibt, oder?
1: Gruselig.
2: Irgendwie gruselig. Merkt ihr eigentlich, dass KI, künstliche Intelligenz, auch schon den Buchmarkt verändert?
0: Ja, ich denke schon. Ja?
2: In welcher Form?
3: Die Cover zum Beispiel, ganz klar. Also man erlebt das ja immer mehr, das Cover, von dem man denkt, ach, die sind ja ganz ansprechend. Und die sind dann, erfahren wir später, von KI. Und das ist dann schon ein kleiner Stich ins Herz. Mhm. Weil man denkt, so Bücher, das sind ja auch so haptische Gegenstände, das ist auch so was zutiefst Menschliches. Und dann steckt da eine KI dahinter. Das ist schon manchmal enttäuschend.
1: Ja, dass man es nicht merkt. Mhm. Also ich weiß noch, die neue Thomas Mann Taschenbuchausgabe habe ich extra in der Folge gelobt. Ich finde die schön, die sind schön, die Cover. Erboste Mails, das sind doch KI-Cover, wie kannst du denn das loben? So, also man merkt es nicht.
2: Merkt man ja auch in der Grafik und bei Fotografen, ne, dass die auch ganze Bilder, die müssen gar nicht mehr nach Südafrika zum besten Licht, zum Shooting fahren, sondern können das alles künstlich herstellen. Wie ist es beim Übersetzen?
0: Auch da wird es, glaube ich, schon relativ häufig als eine Art Erstübersetzung verwendet, die dann nochmal von einer richtigen Übersetzerin, einem richtigen Übersetzer korrigiert, besser gemacht wird. Aber das ist natürlich auch für die Übersetzerin schwierig, weil sie dann ja quasi doppelte Arbeit haben. Sie müssen einmal überprüfen, hat die KI das richtig gemacht und es dann auch noch fein machen und kriegen dafür aber auch nicht mehr Geld, sondern noch weniger. Also ja, das nimmt immer mehr zu. Und auch bei eingesandten Manuskripten kommt es immer häufiger vor, habe ich gehört, dass auch da Autorinnen mit einer Schreibblockade gesagt haben, ach, schreib mir doch mal das Kapitel, das und das soll passieren. Ja. Und dann spuckt KI es ja aus. Das ist ja so.
2: Und gar nicht so schlecht, muss man sagen. Es gibt ja auch in der Musik mittlerweile ganze Songs, die wirklich von KI gemacht werden. Und da gibt es dann auch einen sichtbaren Interpreten. Und du denkst, der sieht aber cool aus, der Sänger. Wer ist denn das? Und guckst du nach und den gibt es gar nicht. alles Fake, alles künstliche Intelligenz. Ja, mal gucken, wo das noch hinführt. Bei uns zu Gast heute unsere leidenschaftlichen Buchleser und Kritiker. Sie machen den erfolgreichsten Buchpodcast Deutschlands, streiten sich einmal im Monat bei uns und gehen regelmäßig auf Tour. Katharina Marenholz, Jan Ehlert und Daniel Kaiser. Ariane Peters macht Lust auf mehr und auf Lesen.

0: Der Sommer heiß, die Getränke kühl. So geht Urlaub. Fehlt ein fesselndes Buch.
1: Es geht so bam, bam, bam.
2: Da dachte ich so, das gefällt mir.
0: Sie lesen stapelweise, um für uns die Kirschen rauszupicken. Sie, das sind
3: Jan Ehlert,
4: Daniel Kaiser
5: und Katharina Marenholz.
0: Unsere NDR-Kollegen geben Tipps bei Das und NDR Kultur im Literaturpodcast Eat, Read, Sleep.
1: Das sind die lebensnotwendigen Dinge, Essen, Lesen, Schlafen. Und in der Mitte ist die Leidenschaft.
0: Die alle drei schon sehr früh teilen und mittlerweile erfolgreich weitergeben. An Fans, Lesekreise und alle, die Orientierung wünschen.
1: Mein Frühjahrshighlight, Daniel Mellem, Einstein im Bade.
2: Es geht um Marlene, eine Managerin.
3: Und dann habe ich noch mitgebracht, Der brennende Garten.
0: Ja, es geht heiß her, nicht nur bei der literarischen Vorspeise. Deutliche Meinung ist erwünscht.
6: Es passiert so viel im Kleinen.
0: Es passiert so einiges in Sachen Sommerlektüre. Tipps von Daniel Kaiser, Jan Ehlert und Katharina Marenholz.
7: Daniel, du darfst ihn nicht bewegen, du knarzt.
1: Ich knarze, bedenklich.
7: Nicht schaukeln, nicht wackeln, ne? Ganz still sitzen heute. Ist es nicht schön, unsere Kulisse wieder?
1: Wunderbar.
7: Wir sind auf Sylt, hat man mir gesagt. Der Leuchtturm Sylt-Fans kennen den wahrscheinlich. Und ich finde das so herrlich. Hört ihr aus? Ein bisschen Dünenrausch?
1: Ja, Möwen.
7: Oder? Da brauchen wir gar nicht mehr wegfahren. Wir machen einfach den Urlaub hier. Seid ihr schon so im Urlaubsfieber? Jan, hast du schon Reiselust? Oder geht es irgendwann los jetzt?
8: Nee, ich mache im Sommer eigentlich gar nicht Urlaub, weil ich finde, Norddeutschland ist so schön im Sommer, da muss man gar nicht weg. Sondern ich mache dann Urlaub, wenn es draußen grau wird. November, Februar, das sind meine Lieblingsurlaubsmonate.
7: Verstehen. Hast du so eine Lieblingsinsel im Norden?
8: Ich war als Kind immer auf Amrum,
7: ja?
8: Und die Insel habe ich bis heute im Herzen doch.
7: Ja, ne? Kann man sehr, immer sehr wieder hinfahren. Und wie ist es bei dir?
9: Ich bin ja auf Sommerferien angewiesen, deswegen fahre ich natürlich.
7: Wegen der Kinder?
9: Ja. Ja, Südfrankreich, 10 Tage noch.
7: Wow.
9: Ich hoffe, es wird nicht wieder so heiß da.
7: Und wie viele Bücher wirst du mitnehmen, Katharina?
9: Sehr viele. Wir fahren ja mit dem Auto, da kann man auch viele Bücher mitnehmen. Und ich habe große Angst, dass ich nicht genug oder das Richtige zu lesen habe. Deswegen nehme ich bestimmt so 20, 30 mit. Die lese ich natürlich nicht alle, aber falls eins schlecht ist oder mehrere, dann habe ich noch Reserve, weißt du?
7: Das heißt aber, du nimmst richtig Bücher mit?
9: Ja.
7: Also du liest die nicht auf dem Tablet oder so, sondern Papier, umdrehen, Seiten?
9: Wenn es geht, als Buch. Und wenn man mit dem Auto fährt, geht es mit dem Flugzeug, dann nehme ich dann digital mit.
7: Und streichst du dann auch an oder knickst mal eine Seite oder machst oh!
9: Ja, wenn, also ich hab wirklich meistens so kleine Post-its dabei, um die reinzukleben. Aber wenn ich die nicht habe, dann knicke ich auch mal eine Seite um.
7: Ja. Und was sagt die Familie, wenn du da mit deinem Bücherstapel kommst und die denken, oh, jetzt liest sie wieder nur jetzt.
9: Das sind die schon dran gewöhnt. Das merken die gar nicht mehr. Das kennen die schon.
7: Gucken dann in der Zeit in ihr Smartphone. Wie ist bei dir, Daniel? Hast du schon einen Urlaubsplan?
1: Ich bin da ganz dicht bei. Auf Hallighoge bin ich eine Woche. Ich bin da so Aushilfspastor, mache da 2 Gottesdienste. Und das ist ja so ähnliche Sonne, ähnliches Wasser. Und das wird ganz toll. Ist auch nicht viel los.
7: Ja.
1: Und ich nehme da auch so 10 Bücher mit, die ich versuche so durchzulesen. Das ist auch physisch und haptisch. Es ist ein anderes Lesen. Man liest noch mal intensiver, noch einen Ticken genussvoller.
7: Du bist ja Theologe und predigst auch. Gibst du da auch Buchtipps in der Predigt?
1: Manchmal. Es gibt auch schon literarische Gottesdienste. Da taugt nicht jedes Buch zu. Aber das mal ab und zu. Ich habe gerade neulich Sturm. Wie heißt das für das Neue von Miriam Georg? Das,
9: Sturmland.
1: Sturmland. Mhm. Genau. Das ist ja noch gar nicht draußen.
9: Aber
1: das habe ich, erwähnt, weil die Kollekte, das ging für die Deutsche Gesellschaft zur Rettung Schiffbrüche, habe ich gesagt, erscheint jetzt ein Roman. Kamen Leute nach dem Gottesdienst, haben gesagt, was ist das für ein Roman? Also Buchtipps und Gottesdienst. Kommt vor.
7: Und wenn du auf Hallighoge bist, musst du unbedingt Katja Just von uns grüßen, die ja auch schon oftmals hier im Programm war und die wir immer sehr schätzen und die auch schon selbst so tolle Bücher geschrieben hat. Barfuß über den Sommerdeich oder so, kann ich mich erinnern, war eins von ihr. Ich weiß nicht, Bürgermeisterin ist sie, glaube ich, nicht mehr, aber trotzdem tolle Frau. Also von daher habt ihr viel Schönes vor, ihr nehmt tolle Bücher mit und ihr habt auch schöne Bücher mitgebracht. Wollen wir mit einem anfangen? Wer hat Lust und macht den Start für unsere erste Bücherrunde? Jan?
8: Ich kann anfangen. Ja, okay. Mal gucken, ob ich es hier finde in diesem ganzen
7: Stapel. Ja, eben, wir haben jetzt ganz viel da draufgelegt.
8: Ah, da geht's schon los.
7: Mein Buch. Das ist jetzt ein Tipp?
8: Das ist jetzt ein Tipp, tatsächlich. Ein Tipp, der wirklich aus meiner Sicht so ein Sommerroman ist. Statt aus dem Fenster zu schauen, heißt er. Und man sieht vielleicht auch schon, es sieht sehr sommerlich aus, dieses Cover. Und es beginnt mit einer Situation, die vielleicht ganz viele kennen. Die junge Protagonistin Sophie sitzt auf der Arbeit, muss Daten in eine Excel-Datei tippen und es macht nicht so richtig.

0: richtig Spaß. Und sie schaut aus dem Fenster, draußen ist strahlender Sonnenschein, alles ist schön, die Natur ist da und sie denkt, das kann doch nicht alles sein. Also kauft sie aus einer Laune heraus im Internet sich ein heruntergekommenes Haus irgendwo in Ostdeutschland, in der Provinz. Ja. Und fährt dann dahin. Es kostet 3.000 Euro. Sie kauft es und beschließt, das baue ich jetzt auf und baue mir mein großartiges Domizil irgendwo, was mir gehört als Hausbesitzerin. Sie kommt dahin, es ist eine Ruine und sie hat als Millennial überhaupt gar keine Ahnung, wie man sowas macht, wie man zum Beispiel Parkett abschleift, wie man überhaupt Strom bekommt. Ja. Und ist dann völlig aufgeschmissen, weil das Smartphone nach 2 Tagen den Geist aufgibt. Aber sie lernt dann eben doch, sie findet in einer Bäckerei einen Stromanschluss, wird da Stammkundin und über YouTube-Tutorials lernt sie dann langsam doch, wie man so ein Haus restauriert. Und mir hat das ganz große Freude gemacht. Das ist so ein Sommerroman, Tiere spielen auch eine Rolle. Die wilden Hühner werden mit so einer kleinen Pointe noch eingebaut und man bekommt richtig Lust, vielleicht doch wieder aufs Land rauszuziehen.
1: Ich muss jetzt so spontan an Julie C. und Unterleuten denken, oh Gott, die Arme, kommt in eine völlig fremde Umgebung und muss sich da jetzt irgendwie behaupten gegen die, die sie vielleicht gar nicht haben wollen.
0: So ist es, das spielt eben auch eine Rolle. Also neben dieser Sommergeschichte ist es auch eine Geschichte, die sich damit auseinandersetzt. Was sind das eigentlich für Menschen, die da leben in dieser Provinz? Und da ähnlich wie bei Julie C., nicht ganz so fein ausgearbeitet wie bei Julie C., aber eben doch, dann trifft sie natürlich auch den Elektriker, der, als er die Ärmel hochkrempelt, plötzlich ziemlich deutliche NS-Zeichen da offenbart. Ja. Und dann trifft sie aber auch die Menschen, die sich im Widerstand engagieren und trifft nette und weniger nette Menschen wie überall. Also ich habe es gerne gelesen. Es bleibt halt dieses Sommergefühl. Sie sitzt am Ende auf dem Dach ihres renovierten Hauses, schaut in den Sternenhimmel mit einer neuen Liebe. Also auch so ein Wohlfühlbuch.
1: Ah,
0: was aber auch nicht am Ende sagt, hey, das ist jetzt geschafft, sondern es gibt auch ein ganz realistisches Ende. Also es ist auch nicht so ein, ja, so ein Aussteigerroman, wo man denkt, hey, ist ja alles ganz einfach. Sondern die Lösung, die sie am Ende findet, die finde ich ganz nachvollziehbar.
1: Und am Ende Happy End, Katharina, das müsste dir doch auch gefallen. Ja. Ich kann mich erinnern, wir haben ja schon öfter hier zusammengesessen.
2: Ich nehme es gleich mit zu meinen 30 Büchern, die ich schon vorbereitet habe. Es wurde mir schon von vielen Leuten empfohlen.
1: Auch. Ah ja, also, okay.
2: Ich glaube, das ist auch so ein Lieblingsbuch der Community so ein bisschen.
1: Was,
2: schon viel gehört.
1: Was würdest du empfehlen diesen Sommer?
2: Ich habe ja einen Sommer. Das sieht das nicht
1: schön aus. Das sieht total nach Sommer aus. Restsommer, so unter Wasser.
2: Sieht man gar nicht hinter diesem Rollerwagen.
1: Guck mal, hier sieht man.
2: Das spielt in der niedersächsischen Provinz, so ein bisschen in der Nähe, wo ich herkomme, Braunschweig, so Zonenrandgebiet, im August. Und es ist die ganze Zeit so ein flirrendes Sommergefühl. Dominik ist die Hauptperson, ein Junge, der ist gerade fast fertig mit der Schule. Sein Vater ist Bestattungsunternehmer und er muss auch schon immer da ein bisschen mitjobben. Allein schon jobben beim Bestattungsunternehmer, ungewöhnliches Thema. Und alle gehen davon aus, dass er den Laden übernimmt. Und der Vater auch, der ist schon ein bisschen älter und freut sich auch schon darauf, dass er sich bald ein bisschen zurückziehen kann. Und Dominik will das eigentlich gar nicht, traut sich aber das nicht zu sagen, weil immer alle davon ausgegangen sind. Und dann kommt so ein neuer Junge in seine Klasse, Biff aus Berlin. Und der ist ganz anders als alle anderen. Und zu dem fühlt er sich sehr hingezogen, mit dem freundet er sich an. Und mit dem erlebt er dann so ein, ja, so ein Sommerabenteuer, dann in Berlin hauptsächlich, da kommt dann noch so ein urbanes Sommergefühl mit rein. Ich fand das total toll, schön geschrieben, es ist witzig, es ist berührend, bewegend. Stimmt doch, oder?
3: Ja, wirklich. Nee, überhaupt nichts. Es ist wirklich ein richtig gutes Sommerbuch. Und dieses Szenario bei dem Bestatter, es geht ja sofort dann auch gleich los. Er hört, wie sein Vater da werkelt, mit welcher Musik er dazu hört. Und da ist man sofort drin in der Geschichte. Das ist total irre, ja.
1: Hast du auch noch einen Tipp für uns?
3: Ich habe was Sommerliches auch mit.
1: Dankeschön, Katharina.
3: So ein ähnliches, schau mal, das ist auch Wasser, schwimmende Menschen.
1: Auch mal ein dünneres, also für Leute, die nicht so gerne dicke Bücher haben.
3: Tage am Fluss von Jochen Maris, Romandebüt. Und es spielt auch in Deutschland. Und zwar handelt es von Sarah, einer Fährfrau. Die hat von ihrem Vater die Fähre an so einem kleinen Fluss übernommen. Und es ist ein bisschen aus der Zeit gefallen. Der Ortsbürgermeister hätte gern schon eine Brücke. Es geht ja alles viel schneller. Aber sie hält so dran fest. Aber die Fähre ist sehr unzuverlässig, denn in diesem Hashtag Klimawandel Sommer fährt die Fähre manchmal nicht, weil die Pegelstände zu niedrig sind. So auch jetzt. Also Sarah versucht da zu überleben, versucht mit ihrem Leben klarzukommen. Eines Tages steht ein junger Mann runtergerockt, mit kaputten Klamotten und ein bisschen verwahrlost an der Fähre. Sie nimmt ihn mit. Es stellt sich raus, das ist so ein Klimaaktivist, der einen Wald besetzt hat. Und er kommt bei ihr unter und sie kommen sich so ein bisschen näher. Also er ist 20 Jahre jünger. Und dieses Buch handelt von so vielem. Es ist ein wunderbarer Sommerroman, wie man sich's vorstellt. Also mit praller Hitze, wie wir sie gerade in Norddeutschland hatten, einem reinigen Gewitter mit Familiengeheimnissen. Und es macht unheimlich Spaß, das auch zu lesen. Es ist also wirklich auch, also passt auch dazu, ähnliches Cover mit Wasser, Abkühlung, ein schöner, atmosphärischer Sommer.
1: Toll, danke also schon mal für die erste Runde. Wir haben gleich natürlich noch mehr Tipps. Und Lesen ist ja meistens was man ganz für sich so alleine macht.

0: macht. Schön gemütlich vielleicht, wie wir jetzt hier im Strandkorb oder zu Hause auf dem Sofa oder auf der Liege. Aber es geht auch anders. Gemeinsam alleine lesen. Ein Trend aus New York, der auch bei uns immer mehr Fans findet. Johanna Lippert.
1: Welches Lieblingsbuch darf heute mit auf die Reading Party? Gleich will Lili lange losziehen. Zum gemeinsamen stillen Lesen mit anderen in einem Hamburger Café. Für sie ein neues Experiment.
2: Ich glaube, ich kann mich dann vielleicht auch besser auf Bücher einlassen, weil die Atmosphäre eben so dazu anregt, zu lesen, dass es dann auch leichter ist, für mich in Bücher zu versinken, die dann nicht unbedingt Romane sind oder super leicht zu lesen. Und dass ich das dann so nutzen kann für zum Beispiel ein Unibuch, ein Sachbuch oder ein Klassiker oder so.
1: Deswegen nimmt sie etwas Philosophisches mit zur Reading Party. Als Germanistikstudentin arbeitet Lili Lange intensiv mit Büchern. Eine riesige Bereicherung für ihr Leben.
3: Ich lerne auch so viel über die Welt, über andere Perspektiven. Ich finde es einfach ganz wichtig, nicht nur sich zu bilden im Sinne von, ich lerne neue Dinge, neue Fakten, sondern auch, man lernt ja auch neue Perspektiven kennen. Und das finde ich total, total schön, total wichtig.
1: Mitten in der Altonaer Altstadt liegt das Büchercafé Kapitel 3. Lili Lange schaut regelmäßig vorbei. Eine Art verlängertes Wohnzimmer für sie, denn hier ist alles der Liebe zu Büchern gewidmet. Die Reading Party heute veranstaltet die Bücher-App Bookie.
4: Das Faszinierende an den Reading Partys ist, dass Lesen ja eigentlich etwas ist, was man für sich tut. Und durch diese Reading Partys kommen halt viele Menschen mit den gleichen Interessen zusammen. Und man liest nicht nur für sich, sondern hat den Austausch und dadurch hat es noch was Soziales.
1: Die Gäste dieser Party für Introvertierte zahlen sogar dafür, hier ein paar Stunden zu lesen, zusammenzukommen, um dann aber die meiste Zeit zu schweigen. Reading Partys, ein Trend aus New York.
5: Es ist tatsächlich dieses weniger abgelenkt sein, finde ich, weil zu Hause ist dann so, okay, vielleicht doch nochmal die Geschirrspülmaschine anstellen oder eine Wäsche anstellen. Und hier ist es wirklich, okay, es ist sehr ruhig, 50 Minuten alle zusammen lesen.
6: Ja, gucken, was andere so lesen, mit Leuten ins Gespräch kommen, über Bücher reden, neue Empfehlungen sammeln.
4: Genau, sucht euch alle einfach ein schönes Plätzchen, dann lesen wir so 50, 60 Minuten und dann werden wir nochmal so eine kleine, nochmal eine kleine Austauschrunde machen.
1: Eine Stunde lang konzentriert lesen. Alle ziehen mit. Bei der Reading Party geht es auch darum, sich gegenseitig Raum für Konzentration zu schenken.
7: Man hat so die ganze Zeit so gehört, wie schnell manche Leute die Seiten blättern oder wie langsam. Und das war irgendwie eine sehr schöne Atmosphäre.
5: Ich fand es ganz toll bisher. Also es ist wirklich eine richtig schöne Erfahrung und es ist irgendwie eine ganz gemütliche Atmosphäre. Dann hier so einen heißen Kakao zu trinken und sein Buch zu lesen, alle um einen rumlesen auch, das ist echt schön, macht Spaß.
1: Volle Konzentration aufs Lesen. So ist Lili Lange mit ihrem komplizierten Philosophiebuch für die Uni gut vorangekommen heute. Das wird mit Sicherheit nicht ihre letzte Reading Party gewesen sein.
0: Reading Party war für mich total neu. Kennt ihr das Konzept? Also ihr kennt auch das Café, ne?
8: Ja.
0: Ihr habt da eine Podcast-Folge aufgenommen.
9: Genau, Katharina und ich haben das besucht. Da war es noch relativ neu. Da hat es, glaube ich, relativ frisch aufgemacht und haben die beiden Besitzerinnen kennengelernt. Und die sind einfach unglaublich engagiert, hatten damals schon ganz viele Ideen. Ja. Und auch das mit der Reading Party ist eine tolle Idee. Wobei, für mich wäre es wahrscheinlich nicht.
0: Nee, ne?
9: Ich habe das jeden Tag in der Bahn. Da sitze ich auch und lese still vor mich hin, während andere mich herum was anderes machen.
0: Hast du immer ein Buch dabei?
9: Immer, ja, ja, immer.
0: Und auch wenn so eine kleine Lücke nur, dann versuchst du noch mal reinzugucken. Ja. Kommst du da rein? Ich finde es ganz schwierig, wenn man so.
9: Na, ich habe ja ganz viele Bücher dabei. Und es gibt die, wo ich weiß, da brauche ich mindestens eine halbe Stunde. Und es gibt die, wo ich weiß, da kann ich auch schnell mal 3, 4, 5 Seiten lesen.
0: Wollt ihr übrigens was zu trinken? Wasser oder Limo? Ich habe hier was, weil ihr habt doch gar nichts.
9: Ja, Limo.
8: In deiner Kühltasche?
0: In meiner kleinen Kühltasche. Ich bin eben die Mutti hier mit der Strandtasche.
8: Sehr gut.
0: Ja?
10: Hast du auch sonst die Eiswürfel da echt da drin?
0: Ja, natürlich sind die Eiswürfel echt. Wir mischen ja immer hier, ne?
10: Naja.
0: Warte mal.
8: Sonst macht Daniel
0: das. Noch ein Wasser, Daniel?
10: Wolltest
0: du Wasser oder Limo?
10: Achso,
0: okay. Also ihr habt ja auch unlängst, wolltest du Limo oder was?
9: Limo, gerne.
0: Limo. Ihr habt ja auch unlängst eine Party gemacht, eine Literaturparty. Wir haben da ganz schöne Bilder.

0: Das ist irgendwie in so einem Schloss, müsst ihr mal erzählen. Und es war Thema 20er Jahre.
1: Ja,
0: Katharina, du hast so ein tolles Kleid an, sieht man gleich.
1: Ja, gleich, genau. Das ist am Wannsee, direkt im literarischen Kolloquium. Ja. Und weil die Location so irgendwie so 20er Anmutung hatte und wir wollten das schon lange mal machen, haben wir dann 20er Jahre Motto
2: also
1: gemacht.
2: Kollegin mit so, Birgit, ja, die immer mit dabei ist.
1: Mit so Spielen.
2: Und das da am Wannsee, das war so abschüssig, so eine alte Villa und 20er Jahre. Guck mal, Katharina sieht aus wie ein Gatsby-Partygast.
0: Absolut.
2: Und genau so war das. Und ich schwöre, abends, als es dunkel wurde, war am anderen Ende des Ufers, am anderen Ufer ein grünes Licht. Wie im Roman. Also die sehen so, es war wirklich, wir waren in so einem 20er Jahre.
0: Und was für Leute kommen da hin? Also ist Interessierte, die
1: Podcast-Fans
0: sind.
1: Ja. Wir haben ja vorher so ein Meet and Greet gemacht, wo man auch so 20er-Jahre-artige Spiele machen konnte, so ein Bingo und so. Und die waren alle all in. Daniel hat so ein Orakel gemacht als Wahrsager.
0: Man hat dich gerade in dieser Kutte gesehen. Aber das finde ich sowieso so toll, dass ihr so viel auch selbst macht. Also, dass ihr eben selbst kocht und backt für eure Podcasts. Und dass ihr, man hat es ja auch gerade gesehen, du hast noch die Promo-Fahne aufgestellt und also dass ihr wirklich so, das ist so hands-on, das ist, da kommt kein Catering-Service, sondern ihr macht halt selber, ne?
1: Ja, ich glaub, das ist Cocktail das gemixt haben wir dort
0: super,
1: vor Ort.
0: Was die Leute auch sehr lieben, ne?
1: Ja, und das ist uns ja auch total wichtig, also wir wollen ja auch nicht so abgehoben, wir wollen nicht abgehoben über Bücher reden und wir wollen auch unsere Veranstaltung, unsere Shows nicht abgehoben machen, sondern sehr nah bei den Menschen und das war eine tolle Gelegenheit da in Berlin, dass man auch wirklich vorher nochmal reden konnte und auch ein paar witzige Sachen zusammen ausprobieren und wir machen ja alles auch nicht so ernst, auf der Bühne machen wir ja auch teilweise ein bisschen crazy Spiele, wir tanzen manchmal, wie gut ein Buch ist. Und jetzt sind wir nächste Woche in Mecklenburg-Vorpommern mit drei Veranstaltungen. Und da haben wir neue Spiele vorbereitet.
0: Ja, ich glaube, morgen schon, ne?
2: Ja, morgen schon eine Veranstaltung.
1: Genau.
2: Im Stadtkulturhaus.
1: Ja, und bei einigen gibt es, glaube ich, sogar auch noch Karten. Also wenn in Mecklenburg-Vorpommern jemand mal gucken möchte, wie wir das machen. Und
2: immer fun.
0: Ja, das ist AFK auf jeden Fall. Vielleicht auch noch Buchtipps für alle, die es jetzt nicht schaffen, nach Mecklenburg-Vorpommern zu kommen, sondern uns zugucken. Möchtest du noch mal anfangen?
3: Ja,
0: Jan, hast du was schon
3: vorbereitet? Ich habe es auch schon mal hier zu mir geholt. Ja, das macht es vielleicht ein bisschen einfacher. Das ist jetzt ein bisschen was anderes.
0: Auch ein tolles Cover.
3: Auch schön und auch sehr sommerlich. Man sieht einen Kanarienvogel. Es ist hell und draußen dreht sich die Welt. Klingt ja auch schon nach Sommer und wäre auch was für Katharina, denn spielt in Südfrankreich.
1: Ich habe es gelesen. Ja. Ich fand es auch gut.
3: Es sind zwei Paare, die Urlaub machen gemeinsam, was ja, wenn man Literatur kennt, immer eine schlechte Idee ist. Wer hat Angst vor Virginia Woolf? Das ist dieser Klassiker, dass die zwei Paare am Ende denken, sie könnten befreundet sein und hinterher zerfleischen sie sich gegenseitig. Ja. Und hier ist es ein bisschen ähnlich. Das eine Paar ist reich, hat Kinder und hat diesen ganzen Urlaub gebucht. Das andere Paar hat einen unerfüllten Kinderwunsch, nicht verarbeitete Aggressionspotenziale und liebt sich wohl auch, aber ist noch bei weitem nicht so weit angekommen wie das andere Paar. Und die sind aber auch nur mit, weil der Freund eben das Geld hat und sie eingeladen hat, wegen der guten alten Zeiten. Und die sind jetzt gemeinsam in Frankreich, in diesem Haus und lernen sich kennen. Und wie das dann eben immer so ist bei diesen Kammerspielen, ganz schnell brechen die Abgründe auf und man sieht, so perfekt ist die Fassade gar nicht bei dem einen Paar. Und gerade die beiden Frauen freunden sich an. Und da gibt es diesen Kanarienvogel, der ist in jedem dieser Häuser als eine Art Möbelstück drin. In seinem, also es gibt ganz viele gleich aussehende Häuser. Und sie beschließen, wir befreien jetzt diese Kanarienvögel, um sie freizulassen. Also auch ein ganz tolles Bild. Und es endet dann sehr wild, ein bisschen surreal. Ein Rhinoceros spielt am Ende eine Rolle. Und also ich fand es ganz großartig.
0: Fantasievoll auf jeden Fall klingt es.
3: Und man sollte, wenn man mit Freunden gemeinsam im Urlaub fährt, dann sollte man vielleicht dieses Buch vorher einmal lesen und sich überlegen, ob man das wirklich machen möchte.
0: Aber weil du gerade sagst, diese Fassade, wo man nicht weiß, was dahinter ist. Meine Freundin sagt immer, das ist wie Alienschleim. Man kratzt so leicht am Panzer und dann...
3: Wenn es erst mal angefangen hat, ne, dann fällt ja plötzlich alles runter.
0: Ja, genau.
3: Dann wird es richtig spannend.
0: Katharina, was würdest du noch empfehlen?
1: Es ist ja auch wirklich sehr skurril. Ich fand es auch ganz cool, aber es ist wirklich skurril. Ich dachte, ich bringe noch mal einen Krimi mit, weil
0: immer
1: man ja gerne Krimis liest
0: im
1: Urlaub. Und Claire Douglas ist eine Autorin, die habe ich erst kürzlich entdeckt. Viele Leute haben mir dann gesagt, ja, Claire Douglas, klar, ist super. Mhm. Die schreibt halt nicht so Splatter-Krimis, wo schon in der ersten Szene da fünf Leichen von einem Serienmörder gemetzelt wurden, sondern eher so Psycho-Thriller.
0: Also keine Skandinavierin, sondern...
1: Nee, genau. Es ist Englisch.
0: Yeah.
1: Und das ist das neueste Buch. Da geht es um zwei Schwestern, die sich sehr nahestehen, obwohl sie sehr unterschiedlich sind. Und die beschließen dann, dass sie mal Häuser tauschen, weil die eine hat eine Familie und braucht mal ein bisschen Ruhe. Und dann kriegt sie so eine Auszeit mit ihrem Mann in dem schönen Loft der Schwester in Venedig und fährt dann dahin. Und währenddessen ist die Schwester bei ihr zu Hause in dem Haus, so ein bisschen auf dem Land, so ein ganz normales Einfamilienhaus. Und dann passiert ein schreckliches Verbrechen und man fragt sich die ganze Zeit, sind die Schwestern verwechselt?

0: worden von dem Täter, weil sie ja die Häuser getauscht haben. Oder steckt etwas ganz anderes dahinter? Ich fand das total spannend. Ich habe das ganz gern gelesen. Ist irgendwie spannend und unterhaltsam. Also nicht so super gruselig. Aber habe ich sehr gerne gelesen und das davor auch.
1: Also gerade gesagt, dass Häuser getauscht, habe ich erst an tatsächlich Liebe gedacht. Aber es läuft ganz anders.
0: Es läuft auf was anderes hinaus.
1: Dani, dein Tipp haben wir gleich. Aber Buchtipps, die kann man von euch natürlich kriegen, wie wir jetzt. Die kann man auch von Freunden kriegen oder von engagierten Buchhändlern und Händlerinnen, aber die haben es zunehmend schwer. In den letzten Jahren musste ein Viertel aller unabhängigen Buchhandlungen schließen. Doch unsere drei hier, die haben eine gute Idee. Stefanie Kühne war in einer Buchhandlung im Norden Niedersachsens und zeigt welche.
2: Jeden Morgen ist es wieder ein besonderer Moment, wenn Susanne Rennebeck ihre unabhängige Buchhandlung in der Otterndorfer Altstadt aufschließt. Ihren kleinen Palast.
3: Ja, also ich muss sagen, nach fast 10 Jahren ist es für mich immer noch so, dass ich wirklich spüre, dass für mich ein Traum wahr geworden ist mit der Übernahme der Buchhandlung. Und ja, es ist ein Gefühl der Unabhängigkeit, der Freiheit. Ich kann hier am Ort etwas bewirken, dadurch, dass ich ein besonderes Sortiment vorhalte.
2: In der Altstadtbuchhandlung hat Susanne vor 30 Jahren ihre Ausbildung gemacht. Vor 10 Jahren hat sie den Laden dann übernommen.
3: Es steckt überall viel Herzblut drin, wirklich. Weil ich habe ja jedes einzelne Buch selbst ausgesucht. Und das ist vielleicht auch das, was den inhabergeführten Buchhandel von anderen, sagen wir mal, Filialisten unterscheidet. Das ist dieses Engagement und die persönliche Entscheidung. Man ist wirklich mit Leib und Seele in seinem Geschäft.
4: Ich habe ein Buch bestellt bei Ihnen.
3: Ja.
2: Rund 2300 Bücher hat die Stadträtin vorrätig.
3: Da haben wir es. Ich habe ein großes Faible für das Thema Sachbuch und bin da eigentlich auch immer auf der Suche nach zum einen natürlich aktuellen Themen, die aktuelle politische Geschehen beschreiben.
2: Die Buchhandlung ist nicht nur Verkaufsraum, sondern auch Wohlfühlort. Zum Schmökern können sich Susannes KundInnen in einen kleinen Garten zurückziehen.
5: Sie hat immer Zeit, ein Gespräch zu führen, wenn ich mich irgendwie informieren will über Neues oder ja, einfach so, das mag ich. Und sie hat tolle Postkarten, die ich sonst auch nirgendwo finde.
6: Ich habe das Gefühl, dass es hier auch um die Liebe zum Buch geht und um das Lesen und nicht nur um Buch als Möglichkeit, Geld zu verdienen.
2: Ganz besonders zum Geschäft gehört eine kleine Galerie. Aktuell sind hier Werke von Nadine Arbeiter aus Düsseldorf zu sehen. Kunstschaffende aus ganz Deutschland können sich bewerben, um hier auszustellen. Susannes Engagement gibt's obendrauf.
3: Das ist mir eben auch ganz bewusst ein Anliegen, hier einen Kulturraum für alle zu schaffen, die sich gerne präsentieren möchten mit ihren Ideen. Sowas ist in der Regel rar gesät, ein Raum, den man kostenlos für diese Anliegen nutzen kann.
2: Susanne begreift ihre Buchhandlung als einen Ort für kulturelle Begegnungen. Dazu gehört auch die Auseinandersetzung mit Autoren wie Henk Zerbulisch. Er ist der aktuelle Otterndorfer Stadtschreiber. Gemeinsam planen die beiden eine Lesung.
7: Und ich finde, sowas zündet auch immer so ein ganzes Viertel an, so ein ganzes Quartier. Wenn du so engagierte Leute hast, da kommen ja meistens am anderen Ende dann auch noch Veranstaltungen bei raus, ne, wo dann alle was von haben.
2: Orte wie die Altstadtbuchhandlung gibt es immer weniger. Rund ein Viertel aller unabhängigen Buchhandlungen schlossen in den letzten 7 Jahren. In Niedersachsen gibt es noch ca. 275.
3: Ich wünsche uns mehr Aufmerksamkeit, damit wir fortbestehen können und unseren Beitrag, unseren wichtigen Beitrag für die Gesellschaft leisten können. Nicht nur im Bereich Kultur und Politik, aber auch im Bereich Gemeinschaft.
2: Aktionen, die den unabhängigen Buchhandel unterstützen, sind also auch gesellschaftlich relevant.
1: Ja, so toll, ne? Wenn es noch solche Buchhändler, Buchhändlerinnen gibt, die einfach auch Ideen haben und animieren, motivieren zum Lesen und den Raum schaffen, wie sie sagt, den kulturellen Raum. Und auch ganz toll die Aktionen, die ihr jetzt eben gestartet habt mit den Buchhandlungen. Katharina, was war der Sinn für euch? Also wie seid ihr darauf gekommen, dass ihr dachtet, das wäre doch eine Idee?
0: Ja, wir haben ja immer mehr Mails bekommen aus der Community, die gesagt haben, unser Buchladen in unserem Ort, der schließt, findet keinen Nachfolger. Das ist schrecklich, das ist traurig für uns. Und da haben wir gesagt, da müssen wir doch mal irgendwie was machen. Mhm. Und deswegen haben wir diese Aktion sozusagen als Awareness, als Aufmerksamkeit für die Unabhängigkeit.

0: gängigen Buchhandlung ins Leben gerufen. Und immer wenn man hier wenn man das an der Buchhandlung sieht, wo drauf steht, entdeckt uns für Eat, Read, Sleep, dann kriegt man da diesen Explorer-Pass, ja, den wir ja auch eben schon im Film gesehen haben, und kann dann da Stempel sammeln. Ich habe einen für dich mit
1: Grafiker.
0: Kannst du auch drei Stempel sammeln?
2: Bei Manikür, ja, wenn ich Stempel kriege, damit es beim zehnten Mal dann billiger ist.
0: Jetzt für Bücher. Und dann nimmt man an einer großen Verlosung teil. Ja. Und dahinter steht natürlich, dass wir gerne Aufmerksamkeit lenken wollen, ja, auf diese unabhängigen Buchhandlungen. Und wir haben ja gerechnet damit, dass ungefähr so 250 bis 300 mitmachen bei unserer Aktion. Die kriegen dann Materialien von, ja, uns zugeschickt und können dann mitmachen. Und es sind jetzt mehr als 900.
1: Toll.
0: Da haben einige, super, Kolleginnen von uns sehr gewirbelt, ja, und wir mussten Pässe nachbestellen und das war alles. Also wir freuen uns natürlich, aber es hat für etwas Chaos gesorgt bei uns. Und dann rufen die bei uns auch an und sagen, wo bleiben denn meine Pässe? Und wir haben so, ja, wir drucken nach, es kommt alles. Und es können auch immer noch Leute Buchhandlungen mitmachen, klar. Weil wir wollen nämlich schaffen, mehr als 1000. Mhm. Hat uns Volker Petri vom Börsenverein eine Flasche Sekt versprochen.
1: Ja, und vor allem, wenn ihr wirklich dazu beitragen könnt, dadurch, dass das Sterben nicht ganz so schnell geht oder sogar ganz, ja, aufhört, das wäre ja wunderbar, weil was für ein Verlust, wenn wir diese engagierten Buchhandlungen nicht mehr hätten. Daniel, wir kriegen noch von dir einen Tipp für diesen Sommer.
3: Jawohl, auch ich liebe ja zupackende Bücher, handlungsintensive Bücher. Oberammergau, das geht um die Passionsspiele, diese weltberühmten, wie sie entstanden sind. 1633, Pest in Oberammergau, mitten im 30-jährigen Krieg. Und die Leute beten, lieber Gott, verschone uns von der Pest, nehmen sie von uns weg. Wir bauen dir keine Kirche, wir bauen dir kein Denkmal, wir machen dir ein Theaterstück. So, und das ist ja der Ursprung der Oberammergauer Passionsspiele. Und dieses Buch erzählt, wie es weiterging. Das erste Casting. Wer ist Judas? Wer ist Jesus? Streitereien, Intrigen, einige waren dagegen. Es kommt auch zu Mordfällen. Ja? Es gibt eine Romeo und Julia-Geschichte. Wir haben ein Deep Dive in, es ist ein Dorfroman, in das Dorf Oberammergau und was das Passionsspiel mit diesem Dorf im ersten Jahr macht. Es ist so zupackend und so spannend geschrieben. Ich habe es wirklich in die Hand genommen, kaum geatmet, durchgelesen. Ich habe vorhin gerade noch eine WhatsApp bekommen von einer Freundin, der ich das letzte Woche geschenkt habe. Sie hat gesagt, es ist furios, ich kann es nicht weglegen. Es ist wirklich ein ganz spannendes, schönes Buch. Das ist kein sehr sommerliches Bild. Nee, jetzt hier ist es ein bisschen düster, aber es ist so, man vergisst
1: immerhin sozusagen, pink,
3: man vergisst die Sommerhitze rundherum. Es ist wirklich sehr schön geschrieben. Robert Löhr, Oberammergau.
1: Habt ihr es auch gelesen?
4: Nein, ich war in Oberammergau bei einem Passionsfest. Ja. Das war wirklich sehr toll. Da gab es auch eine kleine Ausstellung, ja, deswegen ich so ein bisschen was von der Geschichte weiß, aber bei weitem nicht so viel wie in dem Buch. Nee, kenne ich noch nicht.
1: Aber das ist ja sowieso, was ich zu Beginn gesagt habe, ihr lest nicht alle dieselben Bücher und ihr mögt auch nicht die,
3: nein,
1: gleichen selben Bücher. Und das Schöne ist, ihr seid ja auch bei uns einmal im Monat in der Sendung und ihr könnt so doll streiten. Das zeigen wir mal eben.
3: Oha! Okay. Es ist sterbenslangweilig. Es ist das langweiligste, belangloseste, seichteste, was ich seit Monaten gelesen habe.
4: Ich habe dieses Buch geliebt.
3: Oh,
4: ich fand,
3: nein,
4: es so, ja, schön, so unglaublich, oh, schön.
0: Vor allem fehlte mir eine Actionszene. Mindestens eine in 700 Seiten. Eine Actionszene, wo...
3: Entschuldigung, wir hatten den Sandsturm. Das ist schon eine veritable Actionszene.
0: Das ist aber wirklich Kritik auf hohem Niveau.
4: Katharina kritisiert gerne.
0: Nein.
3: Man hört den Namen Stroud, man sieht den Aufkleber und denkt, kannst nichts falsch machen, man kann.
4: Das ist nichts für alle, das merke ich. Daniel braucht immer besonders viel Handlung in Geschichten. Und dann kann er hier natürlich nicht so glücklich werden.
0: Du bist versöhnt. Ich bin nicht versöhnt am Ende. Tut mir leid. Also vielleicht, wenn wir hier so durchsägen würden, dann wäre es so geil.
4: Trotzdem würde dieses Buch sofort allen meinen Freunden schenken, nein, weil es alles aussagt über Freundschaft, was man wissen muss.
3: Es ist überhaupt keine Horizonterweiterung.
1: Ja, also ja. Wahnsinn. Aber danach seid ihr gut miteinander. Also es ist nicht so, dass der Streit dann weitergeht, wenn die Sendung vorbei ist, oder?
4: Also der Streit geht manchmal über das Buch weiter. Ich finde Elizabeth Stroud weiterhin ein großartiges Buch. Aber
1: ich übrigens auch. Ich bin großer Stroud-Fan.
4: Ach, danke.
3: Ja, hast du das Neue?
1: Nein, das Neue habe ich nicht. Weil du hast es mir vermiest. Ich wollte es lesen.
3: Ja, das ist unser Deal. Nein, du liest jetzt und dann reden wir danach drüber. Ich habe das erste Buch ja auch gelesen. Ich fand es mega, aber es ist eben anders. Und dann lass uns doch
1: mal reden. Ja, okay.
3: Genau, sehr gut.
0: Challenge.
3: Challenge.
1: Challenge, genau. Wir haben ganz tolle Bilder von euch entdeckt, und zwar so Kinderbilder. Und da sieht man, dass diese Leidenschaft eben schon ganz früh da war, zum Beispiel von Katharina. Daniel liest Comics, glaube ich. Jan, von dir haben wir auch ein süßes. Vielleicht zeigt er uns die gerade mal aus der Regie.
0: Ich bin gespannt.
1: Die Fotos, findet ihr die? Sonst machen wir noch ein Buch hier, ja, guck mal.
3: Oh.
0: Ach, Daniel.
3: Ja, Daniel.
1: Comics.
3: Niki Verlova.
1: Auf der braunen Court-Couch. Und hier vor dem Weißen Haus, Jan. Mein Gott, Zeitung gelesen. Schön.

0: für zu Hause. Und ganz süß, gleich immer hier nochmal.
1: Ja, war bestimmt auch Literatur drin.
2: In dem Rucksack, ne? In dem
0: ich glaube auch, deshalb war der so schwer. Und hier, hier Katharina, ist das süß.
3: Ja, im Schlafanzug.
0: Wie und wo lest ihr denn heute am liebsten? Seid ihr so welche, die vorm Schlafen noch mal eben ein paar Seiten lest?
1: Ja, vor allem. Ich lese vor allem vor dem Schlafen. Also tagsüber eigentlich selten.
0: Nicht so wie Jan in der U-Bahn, jedes Chance.
1: Ich fahre ja nie U-Bahn. Ich wohne zu nah am NDR. Ich fahre nur Fahrrad. Das ist schwierig. Nee, ich lese immer abends.
0: Und regelmäßig. Also es gibt kaum einen Tag, wo ihr mal kein Buch in die Hand nehmt.
1: Nee, gibt's nicht.
4: Das ist wirklich, ich habe auch immer ein Buch dabei, immer in der U-Bahn, eigentlich jede freie Minute. Im Theater, in der Pause, in der Oper auch tatsächlich. Ich habe immer ein Buch dabei. Und sonst auf dem Sofa. Da hast du es eigentlich am schönsten.
0: Ja, ne? Herrlich.
4: Bisschen Balkontür auf, leichte Brise, zack.
0: Katharina, welches Buch würdest du uns empfehlen für diesen schönen Ort? Zu Hause auf dem Sofa, wenn man es nicht schafft, wegzufahren.
1: Zu Hause auf dem Sofa.
0: Aber du kannst auch ein Urlaubsbuch nehmen.
1: Ja, ich habe noch ein Urlaubsbuch. Das ist ein bisschen der Geheimtipp in diesem Urlaub. Eine Hamburger Autorin, Lucy Astner. Kein Sommer ohne
0: August. Noch nie gehört den Namen.
1: August ist der Protagonist.
0: Ja.
1: Und alle reichen es sich sozusagen durch, weil alle so begeistert sind. Spielt an der Ostküste in Amerika, in den USA.
0: Ja.
1: Und ein Buchladen spielt auch eine Hauptrolle. Und es sind so zwei Protagonisten, ein Junge, ein Mädchen, die sich schon als Kinder kennenlernen in diesem Buchladen. Und dann jeden Sommer zusammen erleben und sich irgendwann natürlich verlieben. Und dann passiert was Schlimmes und dann trennen sie sich und, naja, lest selbst.
0: Also richtig schöner Sommerschmöker, den man von vorne
1: so
0: bis hinten...
1: So wie es hier aussieht, ist es ein Sommerbuch.
0: Finde ich auch ganz toll, so ein bisschen Sonnenuntergang, ne? Die dunkelrote Sonne, toll. Literatur hat ja auch immer mit Schrift zu tun und eine ganz besondere Schrift hat gerade Jubiläum gefeiert, nämlich die Breilschrift. Ein Lyriker aus Niedersachsen hat sich deshalb zur Feier etwas ganz Besonderes einfallen lassen. Andreas Moll.
5: Ein Abend in der katholischen Akademie Stapelfeld bei Kloppenburg, ganz im Zeichen eines besonderen Kulturguts, der Breilschrift.
6: Die Punkte auf geprägtem Papier werden gelesen, indem man im Prinzip zwei Finger benutzt, den rechten Finger als den Führungsfinger, der zeigt sozusagen durch die Zeile. Und der linke Finger kann dann das genauer erfassen, was der rechte schon einmal wahrgenommen hat.
5: Die Schrift mit den 6 Punkten feiert 200. Geburtstag. Erfunden hat sie der französische Pädagoge Louis Braille.
6: Es ist kaum vorstellbar, dass ohne die Erfindung dieser besonderen Punktschrift vor dann 200 Jahren blinde Menschen überhaupt die Chance gehabt hätten, durch Bildung in Gesellschaft integriert zu werden, Berufe zu erlernen.
5: Bücher in Breilschrift sind ebenso wichtig wie umfangreich. Das bürgerliche Gesetzbuch in Brei ist etwa so groß wie eine Bücherwand. Zum Geburtstag ist ein ganz neues Buch in Blindenschrift entstanden, herausgegeben von Lyriker Marco Sagurna aus Hannover. Weltweit einmalig und eine editorische Herausforderung.
7: Hier sind viele Gedichte, die beschäftigen sich mit Sinnlichkeit. Und dieses ist ein Gedicht von zwei blinden AutorInnen aus dem Buch. Und das thematisiert die Breilschrift und das Blindsein. Insel, als wäre es warmer Sand, ertastet Finger sanft Punktschrift. Und lautlos erwacht Wort für Wort. Das ist ein Buch, wie ich es einmal im Leben mache. Es ist die Begegnung mit Heike Gronau vom Blindenverband Hannover.
8: Wir kommen zusammen, um eine Schrift zu würdigen, die nicht nur Geschichte geschrieben hat, sondern Leben verändert.
5: Heike Gronau ist Fundraiserin beim Blinden- und Sehbehindertenverband Niedersachsen. Sie und Schriftsteller Marco Sagurna lernten sich in Hannover kennen.
7: Und dann hat sie gleich erzählt, nächstes Jahr hat die Breilschrift 200-jähriges Jubiläum. Ich, was, Breilschrift? Ja, die Blindenschrift. Und meine Gegenfrage war gleich, gibt es Gedichte in Blindenschrift? Und dann sagte sie, ja, so Goethe, Hermann Hesse, Annette von Droste-Hülshoff. Und dann sage ich, und aktuelle Gedichte? Gibt es Gegenwartsliteratur von lebenden Autoren in Blindenschrift? Gibt es ein Buch damit? Sagt sie, nicht, dass sie wüsste. Und dann habe ich sie gleich gefragt, was meinst du? Kriegen wir so eins hin?
5: Und da ist es. Seht her, Poesie in Brei. Herausgegeben von Marco Sagurna. Aufsehenerregend, einzigartig. Eins der Gedichte ist von Judith Hennemann.
9: Es ist natürlich etwas, wo man sich früher nie Gedanken darüber gemacht hat. Also Marco hat uns Autorinnen und Autoren damit in Kontakt gebracht. Und ich lerne jetzt ganz viel über diese Ästhetik. Und ich denke auch viel mehr darüber nach, wie Gedichte wohl klingen mögen. Hinaus ins Abendrot, mit fein bestäubten Liedern, in Umhänge aus fernen Geräuschkulissen gehüllt,

0: Schnell für Freunde von sehr schwarzem Humor. Nusser bei Yunis, fundamentalös. Es geht um eine Akademikerin, die eine Doktorarbeit geschrieben hat, wie man dann IS-Aussteigerinnen wieder deradikalisieren kann. Also Frauen, die zum IS gereist sind, wieder nach Europa zurückführen kann. Hat sie in der Theorie alles durchschaut. Ja. Und jetzt wird sie aber dahin versetzt und muss plötzlich im Irak mit ehemaligen IS-Kämpferinnen wirklich ihre Programme durchführen. Und scheitert fundamentalös, könnte man sagen.
1: Und also ist ein Roman.
0: Es ist ein Roman, es ist ein witziger Roman. Einer, der sehr
1: böse schaut. Hat man gar nicht bei dem Thema, ne?
0: Eben. Also der schaut darauf, was wir eben für Programme haben, was wir uns im Westen auch alles manchmal vorstellen, wie solche Programme so einfach funktionieren könnten, nimmt das alles sehr auf die Schippe. Ich habe sehr gelacht, aber es ist auch ein bisschen schmerzhaft, weil es so eigene Wahrheiten auch ein bisschen hinterfragt.
1: Glaube ich sofort. Daniel, du.
2: Kleinwüchsiger Bildhauer-Crack im faschistischen Italien. Klingt hart. Ist ein ganz atmosphärischer, dichter Roman. Was ich von ihr weiß, von Jean-Baptiste Andrea. Es ist ein Nummer-1-Hit aus Frankreich. Ich habe das auch weggesuchtet. Ein dickes Buch, ganz toll und ganz atmosphärisch, mit ganz tollen, starken Figuren, in die man eintauchen möchte und alles um sich herum vergisst.
1: Was ich von ihr weiß. Ja. Katharina.
3: Ja, dramatisch. Ich habe auch noch mal mitgebracht, eher witzig, Pause von Lena Kupke. Die ist eigentlich Comedian, ist ihr Debütroman. Und ich war erst skeptisch, aber es liest sich super. Junge Frau hat einen Zusammenbruch, kommt zurück ins Haus ihrer Eltern in Lüneburg und ist praktisch wieder in so einer Kindersituation im Elternhaus, aber ist ja eigentlich im Leben schon viel weiter. Und diese, auch die Beziehung zu den Eltern dann noch mal ganz neu definieren, wenn man da wieder so eng dabei ist. Ganz toll beschrieben. Also es ist lustig, aber es hat auch ernsten Hintergrund und auch sehr berührend auf eine Weise.
0: Tolles Toll. Buch.
1: Ja? Du sagst auch, Jan, ist ein tolles Buch. Ich finde es sowieso so wunderbar, dass ihr immer Bücher empfehlt oder oftmals eben, die nicht unbedingt in der Bestsellerliste stehen und man deshalb noch mal das Spektrum so erweitern kann mit euch. Vielen, vielen Dank dafür. Ich glaube, da danken euch auch unsere Zuschauer und Zuschauerinnen. Hier, das hat mich die ganze Zeit noch angelacht hier, weil das Cover auch so toll ist. Eine wie Frankie.
2: Ganz
1: Graham
2: toll.
1: Norton ist ein gutes Buch.
2: Ich kenn's. Schreibt super Frauengeschichte, Frankie, 60er Jahre London, vorher Irland und New York. Ein Rausch, ein biografischer Rausch.
1: Danke für diesen Rausch mit euch hier an der rauschenden Nordseeküste. Dankeschön und danke fürs Lustmachen aufs Lesen. Lohnt sich auf jeden Fall, Bücher mitzunehmen. Machen Sie es und selbst wenn Sie zu Hause Urlaub machen. Morgen kommt Katrin Linke und Carsten Brensig, Biologe und die sind Segler und haben so eine ganz tolle.
4: Guten Abend und herzlich willkommen zu Ihrer Sonntagssendung von Hallo Niedersachsen. Schön, dass Sie dabei sind. Nach einer bewegten Woche bei uns im Land sind wir heute erstmal draußen beim Schützenausmarsch. Großer Höhepunkt eines jeden Schützenfestes in Hannover. Ja, und da zogen heute wieder viele tausend Schützinnen und Schützen gut gelaunt durch die Landeshauptstadt vor 150.000 Zuschauern. Das Wetter perfekt, kein Pfützenausmarsch mit Dauerregen, hat es in der Vergangenheit ja auch schon gegeben. Dafür eine gelungene Mischung aus Tradition und Diversität. Auch das ist in der aktuellen Zeit ja nicht selbstverständlich. In Hannover geht all das und meine Kollegin Nadja Babalola war mittendrin.
5: Im Dubliertrittmarsch, das war der Startschuss für den größten Schützenausmarsch der Welt. Hier heute um 10 Uhr am Neuen Rathaus in Hannover. Mit Pauken und Trompeten ging es los, na klar. Und wir mischen uns heute so ein bisschen unters Volk. Wir wollen wissen, welche Herausforderungen hat es in diesem Jahr gegeben beim Schützenausmarsch. Und auf den ersten Blick sehen die ja irgendwie alle gleich aus. Aber wir wollen heute hinter die Tracht gucken und wollen wissen, wie offen, wie vielfältig sind denn die Schützenvereine, die hier heute an den Start gehen.
6: Aber eins nach dem anderen. Laut Veranstalter haben in diesem Jahr 150 Schützenvereine und 90 Spielmannszüge teilgenommen und Dutzende Besuchergruppen. Sie alle zieht es auf den weltweit längsten Festzug quer durch die niedersächsische Landeshauptstadt. Dieses Jahr allerdings mit Verspätung und anderer Route. Stichwort Baustellenland Hannover. Festzugleiter Thorsten Mensing weiß, dass das eine ganz schöne Planerei im Vorfeld war. Die Route 500 Meter länger, die Ankunft also mit Verspätung. Und trotzdem, alle sind gekommen von überall her.
7: Die Kapelle, die gerade hinter uns vorbeimarschiert, kommt aus Dänemark. 2 Jahre Vorbereitungszeit. Im Mai 2024 habe ich mit denen das erste Mal Kontakt gehabt, um die zu überzeugen, nach Hannover zu kommen. Jetzt sind sie da. Und so sind es immer auch bunte Bilder und andere Gesichter, die hier teilnehmen.
6: Man muss also manchmal Umwege gehen, um ans Ziel zu kommen. Aber wer läuft denn da eigentlich mit? Wer steckt hinter der Tracht? Wer trägt Tradition weiter? Und wer ist willkommen?

0: Uns fällt auf, viele Vereine öffnen sich aktiv für Frauen, Menschen mit Migrationshintergrund und Jugendliche, um das Vereinsleben zu halten und den gesellschaftlichen Zusammenhalt zu stärken. So auch im Schützenverein Letter.
1: Sie leben mit einer Frau in einer Partnerschaft zusammen. War das irgendwie Thema? Sind Sie damit irgendwie angeeckt?
2: Also tatsächlich hatte ich erst ein bisschen Bedenken, weil das Schützenwesen ja doch sehr traditionell ist. Aber ich muss sagen, nachdem das Ganze öffentlich geworden ist, habe ich sehr, sehr großen Zuspruch bekommen, was mich doch sehr überrascht hat, weil ich davon einfach nicht ausgegangen bin. Darüber freue ich mich natürlich sehr auch und bin auch froh darüber, mich geöffnet zu haben.
0: Denn Vielfalt zeigt sich nicht immer laut. Und manchmal merkt man erst im Gespräch, was für unterschiedliche Wege Menschen hierher geführt haben. Manchmal steckt sie auch im Umgang miteinander und in dem, was man gemeinsam möglich macht. Zum Beispiel die Cheerleader-Gruppe Volcanoes aus Gleiding. Die sind übrigens zum ersten Mal dabei.
3: Allein die paar Mädels, die ich heute mitgebracht habe, sind ja sehr unterschiedlich. Das spiegelt sich eigentlich überall hier wieder. Und obwohl gerade die Schützenvereine sehr traditionell oder traditionellen Ursprung haben, sieht man dort auch immer mehr bunte Leute.
4: Ja, der Schützenausmarsch in Hannover, der größte Schützenausmarsch der Welt, geht so langsam zu Ende. Man sieht es, man hört es, es wird übersichtlicher, es wird ruhiger. Und wenn wir auf unsere Anfangsfrage zurückblicken, wie offen, wie vielfältig ist dieser Schützenausmarsch, dann kann man sagen, hinter der Tradition steckt Haltung. Und hinter dem, wir waren schon immer so, steckt heute ein, wir sind offen für mehr Menschen, mehr Gemeinschaft, mehr Zusammenleben.
5: Da und besser geht's doch gar nicht. Vielen lieben Dank, Nadja Babalola. Diese Tat gibt Rätsel auf, unser nächstes Thema. Mitten in der Nacht zu Samstag feuern Angreifer auf einen Autofahrer in Hannover. Er kommt daraufhin schwer verletzt in ein Krankenhaus. Die Polizei ermittelt jetzt wegen versuchten Totschlags und versucht zu rekonstruieren, was passiert ist.
6: Hier in dieser ruhigen Gegend in Großbuchholz sind die Schüsse gefallen. Ein 25-Jähriger fuhr gegen 3 Uhr morgens in seinem Wagen mit anderen Personen die Straße entlang, als plötzlich mehrere Schüsse auf ihn abgegeben wurden, offenbar aus einem Auto, das ihm entgegenkam und möglicherweise auch von der Straße aus. Noch ist nicht klar, ob es 1 oder 2 Schützen waren. Der Mann wurde schwer verletzt und von den Mitfahrern ins Krankenhaus gebracht. Die Angreifer konnten flüchten, doch dann kam der Polizei der Zufall zu Hilfe.
7: Tatsächlich meldeten sich parallel zu der Gruppe, die auf dem Weg ins Krankenhaus war mit der verletzten Person und einen Notruf abgesetzt haben, auch zivile Einsatzkräfte, die zufällig sich in der Nähe befunden haben, als die Schüsse abgegeben wurden. Diese Schussabgabe gemeldet haben, auch die Verfolgung eines flüchtigen Fahrzeugs durchgegeben haben über Funk. Und im Rahmen dieser Verfolgung des Fahrzeugs ist es dann dazu gekommen, dass wir Rückschlüsse ziehen konnten auf einen 23 Jahre alten Tatverdächtigen.
6: Dessen Wohnung, irgendwo in dieser Straße in der Nähe des Tatorts, wurde durchsucht. Der Mann ist auf der Flucht. Laut Polizei besteht allerdings keine Gefahr für die Öffentlichkeit.
5: Es ist die Woche, in der Niedersachsen durch das Verbrechen von Stade erschüttert worden ist. Am Montag sterben 6 Menschen, erschossen in einer Mutter-Kind-Einrichtung. Der mutmaßliche Täter sitzt in Untersuchungshaft. Viele Fragen rund um diese furchtbare Tat sind noch offen. Klar ist nur, dass sehr, sehr viele Menschen bei uns im Land Anteil nehmen. Hier ein Bild aus Stade vom Trauermarsch am gestrigen Samstag. Heute wollen wir auf einen Aspekt schauen, der bislang noch nicht beleuchtet wurde, die Einsatzkräfte. Denn sie waren die Ersten am Tatort und dort bot sich ihnen ein Bild des Grauens. Erschossene Menschen in einem Raum, eine weitere Person versuchte man auf der Straße zu reanimieren, vergeblich. Das ist alles andere als Alltag für Einsatzkräfte, ob Polizei, Rettungskräfte oder Kriminaltechniker. Sie alle waren ja mit einem Großaufgebot vor Ort. Ja, und wie Einsatzkräfte mit solchen Erfahrungen umgehen können, darüber spreche ich jetzt mit Markus Christ, Pastor und Polizeiseelsorger vom kirchlichen Dienst in Polizei und Zoll, so heißt das ganz genau. Ja, Herr Christ, es gibt 7 solcher Seelsorger in Niedersachsen. Wie kümmern Sie sich um Menschen, die so einen grauenhaften Tatort sehen mussten?
8: In der Polizei gibt es ja häufig Einsätze, die besonders belastend sind. Und wir gehen dann gerne in die Polizeidienststellen, wenn die Kolleginnen und Kollegen uns benachrichtigen und um ein Einsatznachgespräch bitten.
5: In den Fall Stade sind Sie jetzt selbst nicht involviert, sonst könnten wir auch gar nicht sprechen. Aber wie läuft das aktuell

0: ein Start-up? Wie können wir uns das vorstellen?
1: Man kümmert sich um die Einsatzkräfte von der Polizei dort, weil die regionale Beratungsstelle, das ist die polizeiinterne Unterstützung, die jede Polizeidirektion hat. Diese sitzt jetzt für Stade in Lüneburg und die Männer und Frauen der RBS, der regionalen Beratungsstelle, kümmern sich und sind vor Ort.
0: Wie können die Menschen mit dem, was sie erlebt haben, die Einsatzkräfte, sie waren ja im Raum, als geschossen wurde. Sie haben das Fluchtauto gestellt, sie mussten reanimieren. Wie können die mit diesem Erlebten umgehen? Was sind das für Gefühle? Wie bekommt man die Bilder wieder aus dem Kopf?
1: Der große Vorteil bei Polizeivollzugsbeamtinnen und Beamten ist ja, dass sie sich häufig darauf vorbereiten können, dass die in besonders anstrengende Einsätze gehen. Manchmal geht das nicht. Manchmal überrascht auch die drastische Situation vor Ort, wie jetzt auch in Stade. Das übersteigt ja jede Vorstellungskraft, wenn es 6 Tote zu beklagen gibt. Dieses Leid und dieses Grausame überfordert den einen oder die andere schon. Und dann ist es gut, wenn die Einsatzkräfte Gelegenheit haben, darüber zu sprechen, um ihre Eindrücke zum Ausdruck zu bringen.
0: Sie haben ja im Vorgespräch gesagt, dass tatsächlich Einsatzkräfte 3-mal so oft an einer posttraumatischen Belastungsstörung erkranken wie der Rest der Welt. Das ist ja im Grunde eine dramatische Zahl. Wie können Sie den Einsatzkräften helfen?
1: Auf der einen Seite liegt es nicht daran, dass die Einsatzkräfte so sensibel sind und so empfindlich, sondern Einsatzkräfte in der gesamten Blaulichtfamilie, also dazu gehören eben auch die Hilfsorganisation oder auch Feuerwehr, THW, sind besonders häufig diesen extremen Einsatzbelastungen ausgesetzt. Und irgendwann kann es passieren. Und ich möchte mit meinen Kollegen immer 2 Botschaften gerne loswerden. Ja, ihr seid eine besonders vulnerable Gruppe, da passiert es. Aber ihr kommt da wieder raus. Denn es gibt Möglichkeiten, da wieder rauszukommen.
0: Und welche?
1: Zum Beispiel ist es ein strukturiertes Einsatznachgespräch. Weil es aus dem Amerikanischen kommt, heißt es auch manchmal Debriefing. Und mit dieser Methode, die strukturiert ist und sehr sicher ist, denn Sicherheit ist das, was wir zuerst vermitteln wollen, da kann sich die Einsatzkraft tatsächlich daran beteiligen, sofern sie es will, und die Eindrücke zum Ausdruck bringen, wie ich eben schon sagte.
0: Und einfach darüber sprechen.
1: Sie sagen.
0: Sie sagen ja auch, Sie sind gar nicht unbedingt ein Gegner des Verdrängens. Auch das kann hilfreich sein. Und eine juristische Aufarbeitung ist ganz wichtig im Nachgang, dass der Täter verurteilt wird. Warum ist das so wichtig?
1: Den Polizeivollzugsbeamtinnen und Beamten ist es deswegen wichtig, weil sie sich ja leidenschaftlich einsetzen, diesen Einsatz gut abzuarbeiten, Sicherheit für die Bevölkerung herzustellen und auch den Täter zu stellen. Und das ist bei diesem Einsatz wirklich großartig gelungen. Auf der anderen Seite haben die, damit sie eine Sinnerfahrung haben, auch ein großes Interesse daran, dass die Justiz diesen Täter auch verurteilt.
0: Ja. So wird es hoffentlich kommen. Markus Christ, Polizeiseelsorger und Pastor, ganz herzlichen Dank für Ihren Besuch im Studio.
1: Gerne.
0: Im Kreis Cloppenburg hat es einen mysteriösen Unfall gegeben. In einem Maisfeld entdeckt ein Landwirt ein Auto und eine schwer verletzte Frau. Mehr dazu im Nachrichtenüberblick.
2: Wie lange dieses Auto im Maisfeld gelegen hat, ist schwer zu sagen. Die 21-jährige Fahrerin war aus noch ungeklärter Ursache von der Bundesstraße bei Essen im Landkreis Cloppenburg abgekommen. Der Kleinwagen überschlug sich offenbar mehrfach, flog rund 30 Meter tief in das dicht bewachsene Maisfeld und war von der Straße aus kaum mehr zu sehen. Die Frau wurde schwer verletzt und konnte sich nicht selbst befreien. Erst ein Landwirt auf seinem hohen Trecker entdeckte den völlig demolierten Wagen und alarmierte die Rettungskräfte. Die konnten die Frau dann bergen und ins Krankenhaus bringen. Das Auto wurde von einem benachbarten Landwirt aus dem Feld gezogen. In Niedersachsen sind im vergangenen Jagdjahr rund 54.000 Nutrias getötet worden. So viele wie in keinem anderen Bundesland. Die Nagetiere stammen ursprünglich aus Südamerika und setzen zahlreichen einheimischen Vogel-, Fisch- und Amphibienarten zu. Vor allem, weil sie Schilfgürtel vernichten und die Deichsicherheit gefährden, so der Jagdverband. Im norddeutschen Tiefland, entlang von Weser, Ems oder Elbe, finden die Tiere ideale Lebensgrundlagen.
0: Just heute Morgen habe ich ein interessantes Interview gelesen mit einem Verhaltenspsychologen, der sagt, wenn die Menschen nicht auch mal was Neues wagen, dann werden sie mit der Zeit unglücklich. Interessante Beobachtung, die hervorragend zu unseren nächsten Beiträgen passt. Denn da wird jede Menge Neues gewagt. Als erstes von einer jungen Mutter, die zu Hause schwer eingebunden ist, aber trotzdem eine Ausbildung beginnen wollte. Und das ist auch in Teilzeit möglich.

0: Ich jedenfalls bei Emma N. in Salzgitter.
1: Waren einlagern, Kisten packen, Bestände kontrollieren. Von hier in Salzgitter gehen Teile für Lastwagen in die ganze Welt. Mittendrin Mandy Anklam. Sie macht eine Ausbildung zur Fachkraft für Lagerlogistik und das in Teilzeit. Die 32-Jährige ist zweifache Mutter und hat den Weg in einen neuen Beruf gewagt.
2: Ich habe mich dafür entschieden, weil ich meinen Kindern auch ein Vorbild sein möchte, dass sie selber auch bereit sind, etwas Neues zu lernen, offen für alles bleiben und dass es im Grunde nicht zu spät ist, noch was Neues zu lernen.
1: Die 32-Jährige hatte nach der Schule bereits eine Ausbildung angefangen, aber abgebrochen. Dann kamen ihre beiden Kinder. Heute arbeitet sie 6 statt 8 Stunden am Tag. So hat sie mehr Zeit für ihre Familie. Dafür ist eine längere Ausbildungsdauer vereinbart.
2: Das ist in dem Sinne wichtig, da ich meine Kinder morgens in den Kindergarten und zur Schule fahren kann und auch pünktlich wieder abholen kann. Das wird mir durch die Arbeitszeit ermöglicht.
1: Obwohl es bei dem Bus- und Lastwagenbauer an Fachkräften und Bewerbern nicht mangelt, will MAN auch Menschen erreichen, die sonst keine Chance auf eine klassische Vollzeitlehre hätten. Denn davon profitiere auch das Unternehmen.
3: Die Ausbildung in Teilzeit läuft sehr gut. Wir mussten ja selber erste Erfahrungen sammeln. Aber nur als Beispiel, unsere Mandy, die Ausbildungszeit verlängert sich ja auf 3,5 Jahre. Aber sie entwickelt sich so gut, dass wir die Ausbildungszeit verkürzen können, dass sie sogar in der regulären Ausbildungszeit auslernen, also nach 3 Jahren.
1: 4 von insgesamt rund 100 Auszubildenden arbeiten bei MAN in Salzgitter mit reduzierter Stundenzahl. Noch ist das Modell landesweit eher selten. In Niedersachsen waren 2024 von über 125.000 Auszubildenden 669 in Teilzeit, etwa 0,5%, so die jüngsten Zahlen des Bundesinstituts für Berufsbildung. Über die Jahre ist dieser Wert relativ konstant.
3: Das richtet sich jetzt nicht an junge Menschen, die sagen, okay, ich lerne ja länger, dafür mache ich nur Montag bis Donnerstag meine Ausbildung und Freitag chillig. Dafür ist es nicht gedacht. Was mich persönlich freuen würde, ist, wenn ich mal oder wenn wir mal einen Mann finden würden, der auch, sage ich mal, alleinerziehend ist und diese Möglichkeit nicht hatte.
1: Bei Mandy Anklam scheint das Modell zu greifen. Sie ist im Betrieb angekommen, fühlt sich wohl und kann Beruf und Familie besser unter einen Hut bringen.
2: Es ist für mich definitiv eine Chance. Lagerlogistik ist sehr vielfältig. Und da bin ich auf jeden Fall gespannt, welche Wege ich da so einschlagen darf.
1: Ein Neuanfang in Teilzeit. Noch eine Ausnahme in Niedersachsen. Für die 32-jährige Mandy Anklam genau das Richtige.
0: Ja, wow, sehr beeindruckend. Wir kommen zu Neu anders machen. Da wagen Menschen ja auch immer Neues und haben kreative Ideen, so wie Isabel Hollnack aus Osnabrück. In ihrem Unterricht geht es nicht primär um Noten, Hausaufgaben, Klausuren. Bei ihr geht es darum, dass die Schülerinnen und Schüler an sich glauben.
4: Ob ihr eine Mindmap macht, ob das strukturiert ist, ob das wild, kreativ, chaotisch ist, das ist euch überlassen.
5: Deutschstunde an den berufsbildenden Schulen in Melle. Lehrerin Isabel Hollnack will weg vom klassischen Unterricht.
4: Ich gestalte Schule anders, weil es unfassbar wichtig ist, dass Schüler Selbstwirksamkeit erfahren müssen und auch lernen müssen, selbstbewusster werden müssen.
5: Kein Frontalunterricht, keine Hausaufgaben. Bei dieser Lehrerin geht Lernen anders. Neu, anders machen. Bei Isabel Hollnack gibt's mehr als Klausuren. Podcasts zum Beispiel. Auch Apps und KI gehören hier in den Unterricht. Fehler erwünscht, um daraus zu lernen.
4: Es gibt unfassbar viele soziale Ungleichheiten, unfassbar viele Chancenungleichheiten, Bildungsungerechtigkeiten. Nicht alle kommen mit dem gleichen Mindset und derselben Fehlerkultur. Und deswegen versuche ich meinen Unterricht so zu gestalten, dass ich möglichst alle damit erreichen kann.
5: Studien belegen, Erfolg hängt von der Einstellung ab. Wer an sich glaubt, strengt sich mehr an. Dieses sogenannte Growth Mindset kann man lernen. Und begeisterte Lehrer sorgen dafür, dass Schüler besser lernen. Und genau das funktioniert offenbar auch hier.
6: Weil sie kommt immer auch mit einer Begeisterung herein und mit einer Motivation, mit einem Strahlen. Und das steckt ja auch uns alle an.
7: Ich habe keine Angst bei ihr, mich zu melden oder irgendwas im Unterricht beizutragen.
8: Man kann durch verschiedenste Herangehensweisen auch sich selber was beibringen.
5: Möglich ist viel, ohne dass das mit dem Lehrplan kollidiert, findet sie. Deshalb teilt sie ihre Methoden bei Instagram.
4: Um Ideen und Impulse zu geben, um Bildung zu verändern.
5: Noten gibt's natürlich auch, aber eben nicht nur für das Ergebnis, sondern auch für die Mühe auf

0: dem Weg dahin.
1: Ja, und nochmal, echt großartig. Und wenn wir jetzt schon in diesem positiven Flow sind, dann kommen wir zu meinem lieben Kollegen Jan Bockemüller, der in unserer beliebten Rubrik und Action in die Vollen geht. Anna Körber und er haben das jetzt schon 50 Mal gemacht. Und wenn Sie regelmäßig Hallo Niedersachsen schauen, dann wissen Sie ja, Jan nimmt jede Herausforderung an. Ob auf dem Boden, im Wasser oder in der Luft.
2: Man kennt sie aus Film oder dem US-Sport, Cheerleader. Und das ist mehr als einfach nur rumhüpfen und ein bisschen anfeuern. Das ist richtiger Sport und das probiere ich heute aus.
3: Und zwar bei Space Athletics, dem größten reinen Cheerleading-Verein Hannovers. Über 280 aktive Cheerleaderinnen und Cheerleader trainieren in mehreren Teams. Ehrlich, schon das Aufwärmen macht mich fertig. Ist aber extrem wichtig, um Verletzungen vorzubeugen. Ich beim Spagatansatz und bei einer Brücke ein eher seltenes Bild. Aber das sind Übungen, die man für den Sport braucht.
4: Flexibilität ist auch ein großes Thema, weil wir auch einfach zum Beispiel die Flyer, das sind die, die oben stehen, die brauchen einfach ein bisschen Flexibilität auch, weil die auch verschiedene Sachen oben zeigen müssen. Und auch wir unten, wir haben noch verschiedene Jumps, das sind so Sprünge, dafür braucht man das auch.
3: Der Boden ist übrigens mit Luft gefüllt. Das bringt mehr Schwung rein. Und Schwung schadet bei den Übungen definitiv nicht.
4: Bei uns sind jetzt so Sachen, die man macht: Radwende, Schraube, Radwende, Rückwärtssalto, aus dem Stand Rückwärtssalto.
2: Das ist meine Spezialität. Aus dem Stand der Rückwärtssalto.
3: Noch lache ich, aber Trainerin Nina will mir tatsächlich die Grundlage des Rückwärtssaltos beibringen.
5: Ja, gar nicht schlecht. Deine Knie sind nicht mal ganz durchgedrückt und dann nimmst du schon die Knie ran. Du musst wirklich einmal abspringen, nach oben und dann erst die Knie.
2: Pass auf, ich spring.
3: So richtig überzeugt bin ich nicht. Vielleicht gebe ich dem Ganzen später noch eine Chance. Aber vorher räumen wir mal mit Vorurteilen auf.
2: So, wenn man es mal ganz klischeehaft betrachtet, ist es so eigentlich eher Cheerleading. Frauensport, oder?
6: Wenn man die neuere Geschichte betrachtet, ja, lustiger Fakt, es ist eigentlich ein Männersport gewesen tatsächlich. Also es wurde in den, ich glaube, 30er Jahren wurde es von Männern gegründet. Dann in den USA natürlich, dann mussten aber die ganzen Männer in den Krieg und dann ist es erst ein Frauensport geworden. Das hat sich dann über ganz, ganz viele Jahre lang so gehalten.
7: Ich hatte genau dasselbe Klischee erstmal in mir und war so, nur tanzen, mit Pompons am Rand stehen und irgendwelche Leute anfeuern. Und dann hat er mich trotzdem geschafft zu überreden. Dann war ich ein, zwei Mal dabei und habe gemerkt, dass wie komplex es halt ist, dass diese Tonelemente drin sind, Akrobatikelemente.
3: Und genau da setzen wir jetzt an. Die richtige Choreografie muss synchron sein und unterschiedliche Schwierigkeitsgrade abdecken. Die 24 Athletinnen und Athleten dieses Teams geben im Training alles in Vorbereitung auf Wettkämpfe. Das ist echter Mannschaftssport.
2: Was ist für dich das Faszinierendste an dem Sport?
5: Boah, das ist echt schwierig. Ich glaube, dass es so vielfältig ist. Also, dass man wirklich aus so vielen verschiedenen Bereichen was hat und auch für eigentlich jeden Sportler irgendwie so die Stärke finden kann. Also egal, ob man gut darin ist zu touren, dass man gut ist zu stunten, dass man ein guter Teamplayer ist. Cheerleading ist einfach extrem vielfältig und das liebe ich sehr.
3: 1, 2, 3, 4, 5, 7. Respekt für Ihren Mut. Ich würde mich von mir ja nicht werfen und auch nicht fangen lassen.
2: Wie wichtig ist da Vertrauen oder auch die Angst?
8: Also Vertrauen ist super wichtig, weil, also ich sag mal, wenn sie uns nicht vertraut, dann hat sie ja Angst hochzufliegen, dann wird sie wahrscheinlich auch nicht ordentlich hochfliegen. Wenn wir ihr nicht vertrauen, dann haben wir ja auch Angst, sie zu fangen. Deswegen, also Vertrauen ist eine ganz wichtige Rolle.
9: Ich glaube, das ist auch so ein bisschen die Grundvoraussetzung.
3: Ja, Vertrauen und Ängste überwinden, das will ich zum Schluss auch noch.
2: Eine Sache war ich Ihnen ja noch schuldig, und zwar der Rückwärtsseite. Und ihr meint, das klappt?
6: Wir ziehen nicht.
2: Okay.
5: Schön abspringen.
2: Auf drei. 1, 2, 3.
10: Ja, klein bleiben.
2: Oh. Ah. Ah. Geht.

0: Du hast es echt richtig gut gemacht fürs allererste Mal.
1: Das ist voll nett, aber ich merke, so mit knapp auf die 40 zugehen.
0: Ja, ist auch.
1: Ist denn auch irgendwann Schluss eigentlich?
0: Ja, schon. Also ich glaube, die Älteste hier ist 31. Und gerade mit einer neuen Sportart anzufangen wie Cheerleading, die so schnell und ja, schnelllebig auch ist, ist echt herausfordernd.
2: Auf jeden Fall. Und ich bin ehrlich, ich schaue lieber zu und überlasse den Profis von Space Athletics die Lüfte und den Boden.
3: Ja, aber der Salto war doch super, Jan. Respekt. Diese Figuren hier, die kennen wir doch wohl alle aus unserer eigenen Kindheit oder weil die Enkel sich immer wieder was wünschen. Ob Burgen, Barbiehäuser oder einen ganzen Zoo. Mit den Teilchen und Figürchen lassen sich im Kinderzimmer ja ganze Welten nachbauen. Und nicht nur dort, im Museum Lüneburg startet ab heute eine neue Ausstellung über die mittelalterliche Stadt zur Hansezeit mit 20.000 kleinen Playmobil-Teilen.
4: Eine historische Stadtkulisse oder ein mittelalterlicher Hafen. Die Hansezeit zum Leben erweckt von einem Playmobil-Künstler Oliver Schaffer. Für viele heute ein echter Promi.
1: Und was ist dein Lieblingsthema?
5: Mittelalter.
1: Ja, dann ist das ja hier die richtige Ausstellung für dich. Also ich bin noch ein bisschen da. Wenn du einmal durchgegangen bist, sagst du mir gleich, was dir am besten gefallen hat, okay? Ach, du musst es ein bisschen trocknen lassen, okay? Gut. Ja, natürlich. Hier in dieser Ausstellung ist eine historische Ausstellung, nur mit historischen Themen. Und das gibt es alles vom Playmobil gar nicht. Das heißt, hier sieht man ganz viele verschiedene Themen, die ich zusammengebaut habe und etwas komplett Neues daraus gemacht habe. Und ich erlaube natürlich auch immer wieder Scherze einzubauen. Zum Beispiel diese Figur da oben in dem Haus hat eine Leine, das sind zusammengeknotete Bettlaken. Das ist eigentlich der Sträfling im Playmobil-Gefängnis, der dann Reißaus nimmt. Und so suche ich mir aus jeder Welt das Passende zusammen.
4: Seit über 20 Jahren ist Schaffer Playmobil-Künstler. Mit Ausstellungen in Paris oder der Schweiz. Jedes noch so kleinste Einzelteil stellt der 47-Jährige immer selbst auf. Damit alles historisch korrekt ist, musste Schaffer dieses Mal kreativ werden.
1: Bei Playmobil gibt es keinen roten Backstein. Und Lüneburg ist ja die Backsteinstadt, also musste ich ganz viel Playmobil hier farblich verändern. Wir haben dann letzte Woche bei 40 Grad Hitze teilweise im Innenhof mit Acrylsprühfarbe Playmobil farblich verändert.
4: Für Kinder, aber auch Erwachsene gibt es in der Ausstellung viel zu entdecken.
6: Ich finde es auch schön, so die Geschichte Lüneburgs in Playmobil zu sehen. Also ich finde das total aufregend und spannend.
7: Ich bin sehr großer Playmobil-Fan. Ich habe sehr viel Playmobil in meinem Zimmer. Ich habe fast kein anderes Spielzeug auch zu Hause.
8: Früher hatte ich Bauernhöfe, Schiffe und sowas. Und dann dachte ich, ist ja mega cool, das auch mal mit Bezug auf Lüneburg zu sehen. Und ja, dann sind wir hierher. Man entdeckt immer wieder kleine Sachen und kann viele Details entdecken, über die man sich freuen kann.
4: Dabei soll die Ausstellung so nah wie möglich an den historischen Ereignissen dran sein.
9: Wir stellen einen Hansetag in Lüneburg nach, und zwar 1412, der Hansetag in Lüneburg mit Delegierten aus allen Hansestädten. Und wir haben Quellen bei uns im Stadtarchiv, aus denen man sehen kann, was wurde eigentlich da verspeist, wie viele Ochsen mussten gebraten werden für diese mehrere hundert Personen, die da zu Gast in Lüneburg waren. Und wir wissen auch aus den Quellen, dass Lüneburg sich ganz schön ins Zeug gelegt hat.
4: Neben Lüneburg gibt es auch noch andere Schauplätze der Hanse zu bestaunen, zum Beispiel den Bau der Bremer Kogge oder die Stadt Nowgorod in Russland. Bis Januar ist die Playmobil-Ausstellung für Besucherinnen und Besucher noch offen.
3: Tja, wir könnten ja auch mal das Studio nachbauen. Jetzt ist aber erstmal das Wetterbild dran. Und das ist mitten im Wacholderhain in Haselünne im Emsland. Mit Sitzgelegenheit, na prima, Platz zum Durchatmen. Licht und Schatten gab's, schreibt uns Fotograf Andreas Plenz, und immer mal wieder ein bisschen Regen. Und so geht es morgen wohl erstmal weiter. Es wird aber besser. Was Genaueres weiß Claudia Kleinert. Und ich weiß, dass morgen Arne Torben Vogts wieder hier im Studio ist. Er wird Sie die Woche begleiten. Freuen sich drauf. Viel Spaß. Schöne Woche. Bis bald. Tschüss.
10: Hallo und herzlich willkommen zum Wetter für Niedersachsen. Es hat so ein bisschen was geregnet seit gestern, aber bei weitem nicht so viel, wie wir jetzt eigentlich gebrauchen könnten. In Soltau waren es 15 Liter, Horumersiel 11, Hannover-Herrenhausen 10 und in Dörpen 9 Liter pro Quadratmeter. Also es war zeitweise auch mal ein bisschen

0: mehr, aber auch nicht so richtig viel. Und das sind die Regenmengen für die kommenden Woche. Und Sie sehen, vor allem der Nordosten Niedersachsens bekommt noch mal ein bisschen Regen ab. Das gilt vor allem für den morgigen Tag und dann eben auch am Dienstag. Weiter nach Südwesten ist es trocken und die Regionen, also auch Frankreich, Spanien und der Westen, Südwesten Deutschlands, wo es wirklich extrem trocken ist, bekommt erst einmal gar keinen Regen ab. Und das ist wahrscheinlich auch bis zum 10. Juli, also in der ersten Dekade dieses Monats, der Fall. Es geht in der Nacht weiter mit letzten Schauern, die abziehen. Dahinter lockert es auf. Dann allerdings kommt in der zweiten Nachthälfte neues Wolkenband. Das bringt noch mal ein bisschen nass von oben. Die Temperaturen gehen dann zurück, da wo es auflockert, auf Werte von meist 12, 13 Grad. Unter den dichten Wolken werden es 15 bis 17 Grad sein, morgen früh am Vormittag dann. Dichte Wolkenfelder mit Regen, die sich nach Osten verlagern, von Westen lockert es auf. Zum Nachmittag gibt es dann ab und zu noch ein paar Schauer und von Südwesten her auch deutlich mehr Sonnenschein, kann noch mal ein kurzes Gewitter dabei sein. Die Temperaturen steigen dann meist auf Werte von 19 bis 25 Grad, 25 Grad mit etwas mehr Sonne. Es wird allerdings windig. Der Wind kommt meist aus westlichen Richtungen bzw. aus Nordwest, auch an der Küste. Da ist er frisch unterwegs. Stürmische Böen gibt es an der Küste dann am Dienstag. Dazu ist es trüb, häufiger nass. Mittwoch, Donnerstag trocken, Donnerstag deutlich wärmer.
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10: Guten Abend, ich begrüße Sie zur Tagesschau. In Erfurt hat die AfD zum Abschluss ihres Bundesparteitags erneut deutlich gemacht, dass sie künftig regieren will. In ihren Reden betonten die Vorsitzenden Weidel und Chrupalla, sie wollten die Landtagswahlen im Herbst und auch die nächste Bundestagswahl gewinnen. Auf dem zweitägigen Parteitag sollten dafür offenbar nun auch personell die Voraussetzungen geschaffen werden.
11: 12 Männer, 2 Frauen. Das ist der neue Parteivorstand der AfD. Viele Vertraute von Alice Weidel haben sich bei Machtkämpfen durchgesetzt. Einer davon, Hannes Gnauk.
12: Ich möchte natürlich die Professionalisierung der Partei weiter vorantreiben. Großes Ziel ist es natürlich, in den nächsten Jahren Regierungsverantwortung zu übernehmen.
11: Es ist ein Netzwerk von jungen Männern, die Alice Weidel stützen. Karriereorientiert und radikal. Sie benutzen zum Beispiel den rechten Kampfbegriff Remigration. Sie wollen millionenfach abschieben. Alice Weidel hatte auch mit dieser Unterstützung gestern das bessere Ergebnis als Co-Parteichef Tino Chrupalla geholt. Heute schwört Alice Weidel die AfD zum Ende des Parteitags ein.
13: Wir Deutschen haben verdient, gut regiert zu werden. Durch euch. Wir sind eine tolle Mannschaft.
11: Auch Björn Höcke konnte seine Macht im Vorstand mit jetzt 2 engen Vertrauten ausbauen. Auch Höckes Lager unterstützt die Parteichefin. Sie sind im engen Austausch.
14: Radikal in der Ansprache, professionell in der Form. So will Weidel und ihr Team die Partei weiter prägen. Die klare Botschaft von diesem Parteitag ist, wir sind aufgestellt, wir sind siegessicher und wir wollen regieren.
10: Einen ausführlichen Bericht vom Parteitag der AfD gibt es dann um 23.35 Uhr im ersten, gleich nach den Tagesthemen und schon jetzt in der ARD Mediathek. Und für die Sicherheitskräfte war die Veranstaltung in Erfurt eine ganz besondere Herausforderung. Zehntausende Menschen protestierten gegen den Parteitag der AfD. Mehrere Straßen wurden blockiert. Nun zog die Polizei Bilanz. Überwiegend friedlich sei das Wochenende verlaufen. Allerdings

0: habe es auch Gewalt und Sachbeschädigungen gegeben. Mehrere Medienschaffende seien angegriffen worden. Die Veranstalter des Protests bewerteten die Blockaden als Erfolg, kritisierten zum Teil aber auch das Vorgehen der Polizei. Mehr Ausgaben, mehr Schulden. So in etwa lässt sich der Entwurf des neuen Haushalts zusammenfassen, der morgen vom Kabinett gebilligt werden soll. Finanzminister Klingbeil will dafür auch Geld aus den Rücklagen des Bundes entnehmen. Im ARD-Sommerinterview begründete er dies mit den gestiegenen Verteidigungskosten und der schwächelnden Wirtschaft. Damit die wieder anspringt, hat sich die Koalition vor einigen Tagen auf ein Reformpaket geeinigt. Und dafür gab es nicht nur Zustimmung.
1: Man habe etwas Gutes hinbekommen, lobt der SPD-Parteivorsitzende Lars Klingbeil im ARD-Sommerinterview die eigenen Beschlüsse dieser Woche. Doch von den versprochenen Entlastungen könnte nicht viel ankommen.
2: Dann kommt noch neue Kapitalrente, Mehrausgaben für höhere Alkohol-, Tabak- und Zuckersteuer. Da bleibt doch am Ende nichts übrig.
1: Klingbeil bezweifelt, dass man es jetzt schon genau beziffern könnte. Klar sei aber,
3: wir werden den Menschen was abverlangen müssen, wenn wir dieses Land stark halten wollen. Für mich ist wichtig, dass es gerecht zugeht. Und für mich ist eben auch wichtig, dass wir eine Einkommensteuerreform machen, bei der Familien mit mittleren und kleinen Einkommen entlastet werden. Und diejenigen, die viel Geld haben, dass die ihren Teil dazu beitragen, dass das Ganze auch finanziert wird. Und das haben wir erreicht.
1: Wegen der Verschärfungen im Arbeitsrecht gibt es viel Kritik, auch aus den eigenen Reihen. Ärger erregte auch die Inszenierung als Erfolg im Netz.
4: Sich dann hinstellen und sich feiern lassen. Das Social-Media-Team damit beauftragen, wieder Kacheln zu bringen mit, oh, wir sind so geil am Seil, wir retten die Welt, wir sind super. Ey, das kotzt mich an, das könnt ihr euch gar nicht vorstellen.
1: Nicht ganz so scharf die Reaktionen im Berliner Landesverband, der gerade im Wahlkampf ist. Hier würde man das Reformpaket am liebsten nachverhandeln.
5: Die Bundespolitik ist gerade mehr Gegenwind als Rückenwind. Und wir müssen nachverhandeln bei den Punkten, die für die Menschen wichtig sind.
1: Im Zentrum der anhaltenden Kritik die Verschärfung bei der Krankschreibung. Nach Klingbeil soll sich niemand krank zum Arzt schleppen müssen.
3: Und da, genau darum geht es nicht. Und deswegen muss man jetzt in der Umsetzung im Parlament und wenn das Gesetz vorliegt, muss man das sehr pragmatisch machen.
1: Nur wie, bleibt unklar. Seriös beurteilen wird man das Ganze ohnehin erst, wenn die Gesetze dafür vorliegen. Doch eine Arbeitnehmerpartei hat jetzt schon ordentlichen Erklärungsbedarf, warum die Verschärfungen im Arbeitsrecht wirklich nötig sind. Und auch das eine Herausforderung für Lars Klingbeil. Im nächsten Haushalt wird weiter gespart werden müssen.
0: Die Ostflanke der NATO schützen, das ist der Auftrag der Bundeswehrbrigade in Litauen. Bis zum kommenden Jahr sollen etwa 4.800 Soldatinnen und Soldaten einsatzbereit sein. Doch es gibt offenbar zu wenig Freiwillige. Verteidigungsminister Pistorius sagte der Bild am Sonntag, er rechne damit, dass eine dreistellige Zahl verpflichtet werden müsse, die Brigade zu unterstützen. Vor allem Mannschaftsdienstgrade und Spezialisten fehlten noch. Während man sich in Litauen noch für den Ernstfall rüstet, steckt die Ukraine seit mehr als 4 Jahren mittendrin im russischen Angriffskrieg. Neben Ausrüstung und Waffen fehlen dabei zunehmend auch Soldaten. Doch die Armee verändert sich. Mehr Frauen melden sich freiwillig. Die verstärkte indirekte Kriegsführung der Ukraine bietet ihnen neue Möglichkeiten. Jetzt gibt es die erste rein weibliche Drohneneinheit.
6: Sie sollen Russlands Nachschub treffen, weit hinter der Front. Bis vor wenigen Jahren verdienten diese Frauen ihr Geld in der Kunst, beim Fernsehen, im Marketing. Ich hatte auf Telegram Videos gesehen, in denen russische Soldaten einem ukrainischen den Kopf abschneiden und ich habe gleichzeitig eine Verpackung für Käse designt. Ich habe nicht verstanden, warum ich das tue. Heute fliegt die 27-jährige sogenannte Middle Strike Drohne. Die Technik ist geheim, wir dürfen sie nicht zeigen. Mit ihr greift die Ukraine zuletzt immer häufiger russische Tankwagen, Munitionslager, Kommandopunkte und Nachschubwege an. Bis zu 300 Kilometer hinter der Front. Die Technik, mit der wir heute arbeiten, ist morgen vielleicht schon wirkungslos. Denn jede Weiterentwicklung erzeugt eine Gegenreaktion. Wir machen Fortschritte, der Feind passt sich uns an. Mit der Technik verändert sich auch die Armee. Mehr als 4 Jahre nach Russlands Großangriff tut sich die ukrainische Regierung zunehmend schwer, neue Soldaten zu mobilisieren. Gleichzeitig melden sich immer mehr Frauen freiwillig. Ihre Anzahl in der Armee hat sich seit 2022 mehr als verdoppelt auf etwa 75.000. Die Frauen fahren zurück in die Unterkunft. Hilke erzählt,

0: Durch ihr Leben an der Front habe sie viele Freunde verloren. Mir passiert nichts anderes als Krieg. Und sie haben ihr eigenes Leben. Sie gehen zur Arbeit, sie haben Familien, sie bekommen Kinder. Unsere Interessen sind deshalb wie Wasser und Öl. Sie gehen auseinander. Hilka muss weiterkämpfen, bis zum Kriegsende. Bis dahin läuft ihr Vertrag mit der ukrainischen Armee.
1: In den USA sind die Feierlichkeiten zum Unabhängigkeitstag zu Ende gegangen mit einer Rede von US-Präsident Trump und einem großen Feuerwerk. Trump lobte seinen politischen Kurs und er versprach, die goldene Ära habe gerade erst begonnen. Kritiker werfen ihm vor, die Feiern für parteipolitische Zwecke zu missbrauchen und das Land weiter zu spalten. Im November stehen in den USA die Zwischenwahlen zum Kongress an.
2: Washington DC im Ausnahmezustand am 250. Unabhängigkeitstag der USA. Ein Tag mit Temperaturen um die 40 Grad und am Abend dann Unwetterwarnung. Noch vor Donald Trumps Rede werden Zehntausende Besucher aus Sicherheitsgründen aufgefordert, das Festgelände zu verlassen. Die Menschen harren in den umliegenden Gebäuden aus, um später weiter zu feiern. Jetzt brauchen wir Einigkeit und Diplomatie und müssen miteinander reden. Dann betritt Donald Trump die Bühne, kurz nach 23 Uhr Ortszeit, mit mehr als einer Stunde Verspätung. Amerika ist eine Nation der Gewinner und heute ist unser Land wieder auf der Siegerstraße. Und zwar wie nie zuvor. Amerika ist zurück und wir wollen, dass Amerika großartig bleibt. In der Rede lobt Trump seine Politik, beschwört die amerikanische Geschichte und ehrt Veteranen. Dass Trump das Jubiläum immer wieder für sich nutzt, kritisieren die Demokraten. Amerika ist ihm egal. Seine politische Partei ist ihm egal. Er greift nach jedem Hebel der Macht, der in seiner Reichweite liegt. Er betrügt, er lügt, er stiehlt, um sich an der Macht zu halten. Der 4. Juli. Ein Jubiläum, das in Washington nicht nur wegen des Wetters nachhallt.
1: Nicht nur gefeiert, sondern auch demonstriert wurde heute in Köln. Zum Christopher Street Day fand dort eine der größten Paraden in Europa für die Rechte der LGBTQ-Community statt. Rund 250 Gruppen mit etwa 60.000 Teilnehmenden zogen durch die Stadt. Viele sehen die Rechte queerer Menschen wieder stärker unter Druck. Am Straßenrand der Parade gab es lautstarke und breite Unterstützung.
3: Das ist Köln heute. Bunt, laut und vielfältig. Rund 1,5 Millionen Menschen feiern gemeinsam die Parade zum Christopher Street Day. Ihr diesjähriges Motto: für Queer-Rechte. Viele gemeinsam stark.
4: Queere Menschen werden auf der Straße geschlagen, bespuckt. Und wenn wir uns weltweit anschauen, es gibt Länder, in denen die Todesstrafe droht, nur weil man queer ist. Insofern haben wir noch viel, viel, viel vor uns, damit wir endlich völlig gleichberechtigt leben und lieben können.
3: Auch viele Politiker wollen ein Zeichen setzen. Erstmals mit dabei NRW-Innenminister Herbert Reul, weil er sich zunehmend Sorgen mache.
5: Mir ist wichtig zu zeigen, in unserem Land hat jeder das Recht, so zu leben, wie er möchte.
3: Queerfeindliche Straftaten haben laut BKA auch im vergangenen Jahr deutlich zugenommen. Sicherheitsbehörden beobachten eine zunehmende Mobilisierung rechtsextremistischer Gruppierungen. Greta Faschian ist lesbisch und wurde erst vor kurzem vor ihrer eigenen Haustür beleidigt. Ihre Mutter sorgt sich um ihre Zukunft.
6: Also noch habe ich keine physischen grauen Haare, aber ich mache mir wirklich viele Gedanken.
3: Als Mutter will sie unterstützen und verteilt Free Mom Hugs für jeden, der eine Umarmung braucht.
7: Dass sie halt einfach so krass dafür einsteht, bedeutet sehr, sehr, sehr viel für mich. Oh.
3: Laut Veranstalter war die Stadt so voll wie nie. Als Zeichen für Gleichberechtigung, Akzeptanz und gesellschaftliche Anerkennung.
1: Volle Straßen heute auch in Hannover. Dort fand der traditionelle Schützenausmarsch statt, der Höhepunkt des jährlichen Schützenfestes. Zahlreiche Vereine und Musikgruppen zogen durch die Innenstadt, bejubelt von etwa 150.000 Zuschauerinnen und Zuschauern. Das Schützenfest Hannover ist nach Angaben der Veranstalter das größte seiner Art und läuft noch bis zum kommenden Sonntag.
8: Im Dubliertritt Marsch. Das war der Startschuss für den größten Schützenausmarsch der Welt. Traditionell in Hannover. Und viele Vereine öffnen sich aktiv für Frauen, Queere, Menschen mit Migrationshintergrund und Jugendliche, um das Vereinsleben zu erhalten und den gesellschaftlichen Zusammenhalt zu stärken.
9: Allein die paar Mädels, die ich heute mitgebracht habe, sind ja sehr unterschiedlich. Und das spiegelt sich eigentlich überall.

0: hier wieder. Und obwohl gerade die Schützenvereine sehr traditionell oder traditionellen Ursprung haben, sieht man dort auch immer mehr bunte Leute.
1: Der Schützenausmarsch ist der Höhepunkt des weltweit größten Schützenfestes in Hannover. Die Tradition reicht bis ins 16. Jahrhundert zurück. Laut Veranstalter haben in diesem Jahr 150 Schützenvereine und 90 Spielmannszüge teilgenommen.
2: Bei der Fußball-Weltmeisterschaft lichtet sich das Feld. Die ersten zwei Teams sind ins Viertelfinale eingezogen. Marokko gewann sein Spiel gegen Kanada klar mit 3:0. Titelfavorit Frankreich tat sich dagegen gegen Deutschland, Bezwinger Paraguay, deutlich schwerer.
3: 40 Grad in Philadelphia, nicht nur der Hitze wegen, ein schwieriges Spiel für den Favoriten. Frankreich in Blau, torlos nach den ersten 45 Minuten. Paraguay findet nur defensiv statt und die Franzosen keine Lücke. Gut 20 Minuten vor dem Abpfiff, Doué gegen Gomez, die Szene wird überprüft. Gomez hat das linke Bein draußen, Elfmeter für Frankreich. Mbappé gegen Chil und Mbappé löst den Knoten. Sein 7. Turniertreffer erzielt damit mit Messi gleich, sowie sein 19. WM-Tor insgesamt. Der usbekische Schiedsrichter lässt einiges durchgehen. Hier dieser Ellenbogenstoß von Avalos, Paraguay mit einigen Nicklichkeiten. Und Paraguay geht dann mehr ins Risiko, dadurch Platz zum Kontern für Frankreich. In der Nachspielzeit Kylian Mbappé zweimal gegen Orlando Chil. Frankreich gewinnt hochverdient mit 1:0. Und trifft im Viertelfinale jetzt auf Marokko.
2: Und nun die Wettervorhersage für morgen Montag, den 6. Juli.
4: Unter Tiefdruckeinfluss ist es in der Nordosthälfte wechselhaft und nur mäßig warm. Im Südwesten bei hohem Luftdruck oft sonnig und heiß. Heute Nacht gibt's noch ein paar Schauer, die im Süden auch kräftig und zum Teil gewittrig sein können. Später breitet sich von Nordwesten Regen aus. Am Tag in der Nordosthälfte viele Wolken und öfter nass. Am Nachmittag sind im Osten auch einzelne Gewitter unterwegs. Den meisten Sonnenschein gibt's von der Saar bis zum Oberrhein. In den westlichen Landesteilen heute Nacht 17 oder 16, im Nordosten nur um 10 Grad. In Küstennähe morgen unter 20, im Südwesten dagegen über 30 Grad. Auch Dienstag im Norden und Osten meist Wolken verhangen und öfter nass, im Südwesten dagegen sonnig und heiß. In den folgenden Tagen wird es dann insgesamt freundlicher und auch Richtung Norden wärmer.

0: Ach. Tja, Mensch, Frau Doktor, schön, Sie zu sehen. Ich wünsche Ihnen einen großartigen Tag. Den wünsche ich Ihnen auch, Herr Postbote. Den wünsche ich Ihnen auch.
1: Morgen. Guten Morgen, Frau Kaminski.
0: Hallo, Mandy.
1: Sie haben bereits einen Patienten im Zimmer.
0: Nee, das ist kein Patient, das ist mein Anwalt.
1: Er behauptet aber, er sei Fischer.
0: Fischer?

0: Guten schön. Hatten wir einen Termin? Wie geht's denn im Fuß?
1: Oh, danke, Frau Doktor. Muss ja, muss ja.
0: Na, dann gucken wir uns das mal an. Was machst du denn hier?
1: Viel Glück für den Prozess.
0: Viel Glück bei der Bank.
1: Mich auch freuen, wenn du kommst. Hey. Muss ich mir Sorgen machen? Du hast dem Typen das Potenzzeug nicht gegeben, Ausbuster.
0: Kann ich aber nicht beweisen.
1: Kann der andere auch nicht.
0: Im Zivilprozess geht's viel um Glaubwürdigkeit.
1: Okay. Soll ich mitkommen?
0: Was willst du machen? Mir beim Ausbruch helfen, falls sie mich einbuchten.
1: Warum nicht?
0: Später essen gehen ist gut.
1: Um 7, um 8 Uhr?

0: Frau Wing! Ich hol Hilfe!
1: Ja? Frau Kaminski, wir haben einen Notfall. Gleich um die Ecke. In der Rosenstraße 22 ist eine ältere Dame gestürzt.
2: Was ist mit Dr. Friese?
1: Er ist im Wald.
0: Ich hab geklingelt, zweimal. Und dann habe ich Poltern gehört. Er liegt immer noch da.
2: Kennen Sie sich aus? Kommt man da durch?
0: Ich wohne hier doch nicht. Gut, dass Sie gleich gekommen sind.
2: Plötzliche Schamoffensive?
0: Sie wissen ja, was die Leute reden.
2: Nee, was reden die Leute denn?
0: Naja, mit dem Prozess und so. Der Tote auf dem Kreuzfahrtschiff.

0: Putze ist da. Wie heißt sie?
1: Wing. Roswitha Wing.
0: Hallo? Hallo. Können Sie mich hören? Wie ist Ihr Name?
2: Wing. Roswitha.
0: Schön da bleiben, Frau Wing. So, Päckchen weg. Helfen Sie mal bitte. Schulter und Kopf. Ganz vorsichtig.
1: Sie ist Malerin und Bildhauerin.
0: Kissen bitte.
1: Der Leninstein auf der Hauptstraße, der ist von ihr.
0: Aha. Spüren Sie das, Frau Wing?
2: Mhm.
0: Und das?
2: Mhm.
0: Sehr gut. Tut das weh?
2: Mhm.
0: Und das?
2: Mhm. Herbert.
0: Nee, muss ich Sie enttäuschen. Ich bin Ärztin, Kaminski. Folgen Sie bitte mal dem Finger. Geht das auch nach hier? Gut. Haben Sie irgendwo Schmerzen, Frau Wing?
2: Ja. Meine Schulter.
0: Und wissen Sie, was passiert ist?
2: Was ist denn passiert?
0: Sie waren oben und wollten die Treppe runter, weil es an der Haustür geklingelt hat.
2: Aha, kann sein.
0: Kaminski, ich habe einen Notruf in der Rosenstraße 2.

0: 23. Ältere Person, Verdacht auf Schädel-Hirntrauma nach Treppensturz. Okay.
1: Machen Sie sich nicht die Mühe. Ich habe Blutkrebs. Habe ich Post?
2: Wir begrüßen den Baum wie einen Vertrauten aus der guten alten Zeit. Das heißt, wir geben ihm die Hand und wir umarmen ihn. Ah. Richtig ran, richtig umarmen. Jetzt werden Sie sicherlich denken, was soll denn das? Ist ja lächerlich. Was soll das in einer Therapie gegen Zwangsstörungen? Was hat das Ganze mit meiner Angst vor Bakterien, vor Bazillen, vor Viren zu tun? Richtig ran, richtig umarmen bitte. Aber jetzt machen Sie mal die Augen zu. Und atmen ganz tief durch.
3: Ah. Oh.
2: Das ist der Duft von Harz. Von Erde. Wie viele Keime, Pilze, Insekten und Pflanzen leben auf diesem Baum? Oh. Und auch. Oh. Und mit ihm, ohne dass er irgendeinen Schaden an Ihnen nimmt. Entschuldigung, also, kann ich nachher mal zu Ihnen? Ich krieg das einfach nicht weg.
3: Ja, ist kein Problem. Ich muss hier nur leider kurz ran.
2: Ja, danke.
3: Bis gleich. Ja?
4: Herr Doktor, wollten Sie nicht um 10 in der Praxis sein?
3: Ja, ich bin unterwegs. Ja.
5: Die Frau Wing hat die Kurmuschel gebaut.
6: In Leninstein.
5: Echt jetzt?
6: Weiß jeder.
1: Beides.
6: Tut das weh? Hier, ja.
1: Erst kämpft man mit dem Schmerz, dann lässt man sich auf ihn ein. Und dann schwimmt man mit ihm davon.
6: Wer hat Ihnen den Quatsch erzählt?
1: Axel.
6: Also, was auch immer Ihnen dieser Axel gesagt hat. Wir sind Rettungswagen, keine Sterbeklinik. Nicht wegschwimmen, schön hier bleiben. Ganz ruhig atmen.
1: Sie können mir nicht helfen.
6: Doch, kann ich. Ich kann zumindest versuchen. Ihr Puls hat sich schon wieder normalisiert.
1: Sie sind eine echte. Eine gute.
6: Schön ist, dass mal jemand sagt.
1: Ja, ich kann das sehen.

0: Immer dieses Würgen. Ich krieg kaum Luft.
1: Mhm. Das kommt vom Stress. Globus hystericus.
0: Wo hab ich denn Stress, hä? Ich häng hier ab. Mein Vater denkt, ich studiere.
1: Nicht reden.
0: Ich schmeiß das Studium. Weißt du, er kann mich nicht zwingen, auch wenn er mir alles bezahlt. Das ist mir egal.
1: Bitte nicht reden.
0: Mandy, bitte, ich habe echt keinen Bock, hier dein Versuchskaninchen zu sein.
1: Dann sag deinem Vater, dass er einen Assi in die Welt gesetzt hat, der in Ruhe abharzen will. Hm? Chillen am Meer. Ding Dong bei der Mandy.
0: Ist das dein Ernst?
1: Na, das ist es doch, was du denkst. Ich studiere nicht wie mein Vater Jura, also bin ich ein Loser.
0: Was ist das denn für eine Klippschuhenpsychologie?
1: Entspann dich jetzt. Kopf aus, Gefühl an. Pure Sinnlichkeit. Oh. Ups. Doch lieber auf dem Bauch?
0: Sag mal, hat Nora nicht heute ihren Prozess? Müsstest du nicht längst im Gericht sein? Was machen die eigentlich da?
2: Was heißt hier Notfall? Mama, die legen dir das negativ aus, wenn du da nicht erscheinst.
3: Ich erscheine ja, sobald ich die Patientin versorgt habe.
2: Du kopierst das nicht, oder? Ich bringe dir die Unterlagen und du machst dich so schnell wie möglich auf den Weg, okay?
3: Du hast doch gar kein Auto.

0: Nicht schon wieder.
1: Ach, hey.
2: Tag.
1: Tag. Roswitha, was hast du jetzt schon wieder angestellt?
0: Immer dasselbe. Irgendwas machst du falsch, Axel.
1: Ich übernehme.
2: Der Axel mit dem Schmerz?
1: Für Sie immer noch Heckmann, Dr. Heckmann.
0: Er ist ein guter Junge. Nur warum er sich für Medizin entschieden hat.
1: Ich mach das schon.
2: Schutz an der Treppe im eigenen Haus. Längere Zeit bewusstlos, Verdacht auf Schädelhirntrauma. Aber keine Amnesie und unauffälliges KG.
3: Nicht so hastig.
2: Denkbar wäre auch eine Katalepsie. Yeah. Die Patientin leidet nach eigenen Angaben unter Leukämie.
3: Ich sag's ihm.
2: Das wäre dufte.
3: Geil zum Service.
2: Kennen die beiden sich privat?
3: Sie ist eine Tante oder sowas.
2: Ich bin unterwegs.
4: Ja, wie kommst du jetzt hierher?
2: Mit dem RTW. Sag mal, ist mein Anwalt bei dir?
4: Nee.
2: Komisch. Okay, bis gleich, ja?
5: Bis gleich.
2: Ja.

0: Mama. Na, endlich.
1: Ging nicht schneller.
0: Dana, deine Jacke.
1: Oh, shit. Ist mein Anwalt da?
0: Nein. Ich glaube, die haben einen neuen Beweis.
1: Was?
0: Ein Rezept, das du dem Röder am 23. April ausgestellt hast. 2 Tage nach dem Patientengespräch. Ein Isosorbit-Mononitrat.
1: Ach, blutdrucksenkendes Mittel. Stimmt, da war was.
0: Stimmt, da war was?
1: Das war nur ein Folgerezept. Das hat ihm sein Hausarzt seit Jahren verschrieben.
0: Warum hast du das in deiner Aussage nicht angegeben?
1: Da habe ich nicht dran gedacht. Darum ging es auch nicht.
0: Die denken jetzt, du hast sie nochmal behandelt und das verschwiegen.
1: Quatsch.
0: Die können das mit diesem Rezept beweisen. Kennst du den?
1: Kommt mir irgendwie bekannt vor.
2: Frau Kapersky? Guten Tag.
1: Guten Tag.
2: Jansen, ich vertrete den Kollegen Nasser.
1: Was?
2: Wie, hat Sie niemand angerufen?
1: Nein.
2: Der hat heute Morgen einen Autounfall. Also, nur die Hand gebrochen, nichts Dramatisches, aber er muss damit nach Rostock.
1: Und Sie sind jetzt mein neuer Anwalt?
2: Zack. Naja, muss ja. Ne?
1: Mein Name ist Kaminski.
2: Ja, ich hatte jetzt noch nicht die Zeit, mich mit der Aktenlage vertraut zu machen.
1: Warum sind Sie dann hier?
2: Sonst ergeht ein Säumnisurteil. Und das wollen wir doch alle nicht, oder? Ja, dann wollen wir mal.
3: Der Zeuge wird zugelassen. Bitte. Herr Fromm, schildern Sie uns bitte Ihre Sicht auf die Ereignisse damals an Bord der Queen of the Caribbean.
4: Naja, was soll ich sagen? Karl Röder war mein bester Freund. Und er war ziemlich angefixt von den Frauen an Bord. Wenn Sie wissen, was ich meine.
3: Ja, bitte nur Auslassungen zur Sache, ja?
4: Er hatte es mit dem Herz. Deswegen die Potenzprobleme. Deswegen ist er zu der Kaminski und wollte von ihr die blaue Wundertüte. Die Lustpille für den Mann.
3: Sildenafil.
4: Ganz genau.
3: Und Sie waren dabei, als er die Beklagte nach diesem Medikament gefragt hat?
4: Das ist der Punkt. Ich war dabei. Sie wollte das Zeug unbedingt loswerden. Bar auf die Hand. Sagte noch viel Spaß.
3: In Ihrer schriftlichen Aussage steht, Frau Kaminski hätte gesagt, dass sie diese Medikamente auch offiziell abrechnen könnte. Allerdings würde dann die Krankenkasse davon erfahren und damit möglicherweise seine Frau.
4: Ganz genau. Sie hätte ja auch sagen können, wenn Sie nicht bar zahlen, werde ich Sie verraten.
3: Möchten Sie sich dazu äußern?

Ich habe Herrn Röder aufgrund seiner Herzprobleme kein Sildenafil verschrieben. Ich habe ihm auch kein Sildenafil unter der Hand verkauft. Ich verkaufe meinen Patienten nichts unter der Hand. Es kann sein, dass dieser Herr zeitgleich an Bord der Queen of the Caribbean war. Aber er war nie in meiner Sprechstunde.

0: auch nicht zusammen mit Herrn Röder. Ach, ganz ehrlich, wo sind wir denn hier? Wissen Sie was, Frau Röder? Ich besorge mir einfach auch jemanden, der behauptet, dass er auch noch mit im Raum war und der bezeugen kann, dass ich ihr Mann nichts vertickt habe. Ihr Zeuge lügt, ich glaube, ich spinne!
1: Frau Kaminski, überlassen Sie bitte die Einschätzung der Zeugenaussage dem Gericht. Danke.
0: Entschuldigung.
2: Also, das Gericht gibt uns hier 2 Tage Zeit, um uns mit der neuen Beweislage auseinanderzusetzen. Wie soll ich das machen? Naja, ich würde sagen, wir telefonieren einfach, ja? Frau Kaminski?
3: Ja, auch Kaminski.
2: Gut. Also, tschüss.
3: Mama, wir haben ein Problem.
0: Habe ich geschnallt, Schatz.
3: Wir brauchen einen anderen Anwalt. Einen, der sich auch auskennt mit Strafrecht.
0: Ist ein zivilrechtlicher Prozess.
3: Ja, aber wenn die mit der Klage durchkommen, dann werden die den Strafprozess neu aufrollen. Mit den neuen Beweisen, die die haben. Dann geht's nicht mehr um Schadensersatz. Dann geht's um Körperverletzung mit Todesfolge.

0: Mama, wir müssen Papa anrufen.
1: Spinnst du?
0: Vielleicht kennt er jemanden hier auf Rügen, der in seiner Liga spielt.
1: Vergiss es, ich hab den seit Jahren nicht gesprochen.
2: Mama, kapier das bitte mal. Wenn du verlierst, landest du
1: im Knast. Ja, weiß ich!

0: Wann ist der neue Verhandlungstermin? Ja. Kurzen Moment.
1: Herr Kaminski, Ihre Frau möchte Sie sprechen. Ex-Frau.
2: Welche Ex-Frau?
0: Die auch Kaminski heißt.
2: Gut, dann stellen Sie mal durch.

0: Na?
1: Na?
0: Alles gut bei dir?
1: Ich habe ein juristisches Problem.
2: Ja, gut. Dann lass mal hören.
1: Es geht um Behandlungsfehler, also um vermeintlichen Behandlungsfehler, als ich noch Schiffsärztin war.
2: Ja.
0: Kai hatte mal was erzählt, aber das ist schon eine Weile her.
1: Ich weiß auch nicht, die Kläger, die haben jetzt plötzlich neuen Zeugen, der lügt und mein Anwalt ist eine Katastrophe, der ist ein Ersatz. Kennst du zufällig jemanden in der Nähe von Rügen, der Straf- und Zivilrecht macht und gut ist?
0: Ja, ich kann mich gar nicht mehr umhören.
1: Okay.
0: Rufe ich dich zurück, sobald ich jemand habe, ja?
1: Ja.
2: Ja gut, bis dann.
1: Ja, tschüss.

0: Ja?
1: Professor Warzke ist jetzt da.
0: Ja, dann schicken Sie ihn zu Handa. Und dann sagen Sie bitte alle Termine für den Rest der Woche ab.
1: Ich soll was?
0: Ja, Sie sollen.
1: Okay.

0: Ich brauche Zeit, bis die Ferienwohnung fertig ist. Kann ich ja wieder die Zinsen zahlen.
1: Das Sozialamt hat Ihr Konto bereits gepfändet.
0: Ja, weil ich ins Krankenhaus musste, weil ich nicht versichert war. Jetzt bin ich ja wieder gesund.
1: Tut mir leid.

0: Wir müssen in die Vollstreckung. Wenn Sie uns zusichern, dass Sie keinen Widerspruch einlegen, dann können wir Ihre Schulden ausgleichen und Ihr Konto wieder freigeben.
1: Aber das war's dann.
0: Ich kann Ihnen noch ein Dispo anbieten. 5.000. Damit tun Sie allen einen Gefallen, glauben Sie mir. Auch sich. Und Ihrem Bruder.
1: Und meiner Bank.
0: Schauen Sie, mit dem Verkauf des Hofs und des Kutters sind Sie Ihre Schulden wieder los.
1: Was wollen Sie mit dem Kutter? Das ist ja nichts mehr wert. Nee, das müssen Sie streichen. Streichen Sie es bitte, ja?
0: Da müsste ich noch mal mit der Kreditabteilung sprechen. Ja, aber das dauert dann wieder. Was anderes kann ich Ihnen nicht anbieten.
2: Komm, weiter geht's.
3: Haben wir wieder Geld?
2: Klar.
3: Gut gemacht.
2: Zeig ich doch.
4: Wie viel?
5: Macht 44,30.
4: Stimmt so.
5: Danke.
4: Komm, Abflug.
3: Und Nora?
4: Kommt nicht. Vermutlich Stress mit dem Prozess.
3: Nein, die kommt.
4: Jetzt vergessen. Ist nicht schlimm. Los, komm raus hier.
3: Keine Nachtdurst.
4: Gib's zu Hause.
6: Tut mir leid. Der blöde Prozess.
3: Wie geht's dir?
6: Naja.
4: So schlimm? Gegessen?
6: Lass uns gleich zu dir gehen, ja?
5: Robin!

0: Scheißbank.
1: Ich könnte nach Norwegen. Auf eine Bohrinsel. Kommst du mit? Ärzte brauchen die immer.
0: Auf eine Bohrinsel?
1: Auf eine Bohrinsel, ja. Hey, wenn du den Prozess verlierst, ja, dann schnappen wir uns den Kutter und dann... Piu.
0: Noch habe ich den Prozess nicht verloren. Mein Ex-Mann sucht mir einen guten Anwalt.
1: Dein Ex? Habt ihr wieder Kontakt, ja?
0: Gezwungenermaßen. Darf nur nicht dran denken, wie das mit dem war.
1: Wieso, wie war's denn?
0: Er ist großartig. Hm. Absolut beeindruckend. Wahnsinnig eloquent. Das größte Arschloch, was da draußen rumrennt.
1: Naja, er ist Anwalt.
2: Ich?
0: Ja, krass.
1: Ich eifersüchtig?
2: Du bist eifersüchtig.
1: Ich bin überhaupt nicht eifersüchtig.
2: Doch, bist du?
1: Ich bin gar nicht eifersüchtig.
2: Sehe ich doch.
1: Ach, der soll auch kommen, dein erfolgreicher Anwalt, dem du so hinterher trauerst.
0: Der kommt ja nicht, der schickt mir jemanden. Oh. Ich traue dem nicht hinterher.
1: Okay, ich bin eifersüchtig.
0: Hab ich doch gesagt.
1: Tierisch.
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0: Entschuldige, es war nicht so gemeint.
1: Ah. Mensch, Frese!
2: Hey! Ja.
1: Wir haben uns ja lange nicht gesehen. Das ist ja schön. Hä?
2: Ich bin erkältet.
1: Ach komm, jetzt egal. Hä? Ist dein Häuschen? Frese. Das ist ja doll.
3: Was machst du hier?
1: Herr Nora hat mich angerufen wegen ihrem Prozess. Ich wollte meine Hilfe.
3: Hm. Sie ist nicht da. Sie ist im Tage. Danach in der Praxis.
1: Ja gut, ich kann ja was mit dem Kai reden.
3: Stopp. Weiß er, dass du kommst? Na, ich weiß nicht, ob der auf dich vorbereitet ist.
1: Was meinst du damit?
3: Ja, das sollte dir selbst erklären. Vielleicht telefoniert ihr erstmal miteinander.
1: Okay. Ist irgendwas passiert, von dem ich wissen sollte?
4: Papa?
1: Hey!
4: Hey. Cool, dass du selbst gekommen bist. Das hätte ich jetzt nicht gedacht.
1: Ich gestern auch noch nicht.
3: Muss ich jetzt nicht verstehen.
1: Ja, auch Kaminski. Ich bin auf der Insel. Ich habe keinen Kollegen gefunden. Da dachte ich, ich komme selbst.
5: Ich bin noch im Krankenhaus. In Bergen.
1: Ja, gut. Dann gehe ich mit Kai schon mal die Akten durch. Kann er mir zeigen, was er drauf hat. Ja gut, wir sehen uns später.
5: Okay.
1: Wieso bist du eigentlich nicht in Berlin? Semester läuft doch schon.
4: Och, ich verpasse da nichts. Ich kann es ja alles nachlesen.
1: Und Richard meinte, du hättest ein Problem mit mir.
4: Ich? Wieso hat doch jeder? Mama, Richard, hoffentlich auch die Gegenpartei.
6: Morgen.
5: Hallo, ich bin die behandelnde Ärztin von Roswitha Wing. Ich muss mal ihre Krankenakte einsehen.
6: Okay.

0: Ja, hallo, Herr Dr. Heckmann.
1: Wie bitte? Wo steckt sie?
2: So schlimm?
0: Nee, gar nicht mal.
1: Kann ich Sie kurz sprechen?
2: Axel, lass sie mal. Sie macht das sehr gut.
1: Roswitha, die Frau Kaminski ist nicht eine behandelnde Ärztin.
2: Na, hör mal. Sie hat mir das Leben gerettet.
0: Schon gut. Ich muss sowieso kurz mit ihm sprechen. So von Arzt zu Arzt.
2: Aber Sie kommen nachher zurück, ja?
0: Versprochen.
1: So, was fällt Ihnen eigentlich ein, einer Patientin Hoffnung zu machen, obwohl es gar keine Hoffnung gibt? Als Arzt, ja, ist es selbst ohne Doktortitel Ihre Pflicht, einem geistig rüstigen Menschen die Wahrheit zu sagen.
0: Ich kann bis auf das Blutbild keine eindeutigen Symptome für eine Leukämie feststellen.
1: Bis auf das Blutbild? Bis auf. Das Blutbild ist das Ein und Alles. Es ist auch unser Blick durch die Wolken. Es lüftet die Schleier der Nacht. Die Nocte Obducta. Wenn Ihnen das was sagt.
0: Nee, sagt mir nichts. Warum haben Sie denn keine Knochenmarkspunktion durchführen lassen? Einfach um sicher zu sein, dass es wirklich Leukämie ist.
1: Bei dem Zustand der Patientin, ja? Wollen Sie sich noch weiter quälen, ja? Mit chirurgischen Eingriffen.
0: Setzen Sie das Dasatinib ab, mit dem Sie zuballern, dann geht es ihr vermutlich schnell besser.
1: Ach, nur mal so nachgefragt. Haben Sie nicht eigentlich schon genügend Probleme mit Ihrem Prozess? Hm? Ein Totschlag reicht doch, oder?

0: Trainer. Wenn sie keine Punktion machen lassen, dann kriege ich sie dran wegen einem groben Behandlungsfehler. Damit kenne ich mich ja aus.
1: Haben Sie das gesehen? Haben Sie das gesehen?

0: Dr. Friese? Hm? Die gehört nicht zu uns, oder?
1: Die gehört Frau Krupka.
0: Ihrer Freundin?
1: Wieso ist denn die in der Wäsche?
0: Das muss doch alles in die Desinfektion. Anweisung von oben. Na, von ganz oben?
1: Hä?
0: Von Ihnen.
1: Naja, ist es halt so.
2: Viertfutter. Aquarium Bodenreiniger. Aquarium Silikon. Aquarium Außenfilter Set.
3: 4544, bitte. Wir müssen Kutter verkaufen. Frisst zu viel Diesel, rostet, bringt nichts mehr ein.
2: Nein, das darfst du nicht. Verdammt.
3: Hey, bisschen leiser, ja? Bisschen leiser.
2: Das ist unser Kutscher vom Papa.
3: Ja, geht aber nicht anders. So, und wir gehen jetzt mal.
4: Au! Weiterarbeiten.
3: Hey, au! Das ist mein Bruder.
4: Der macht
3: keinen Ärger.
4: Ja, und ich bin der Filialleiter. Und ich will, dass er verschwindet. Wir sind hier nicht die Caritas. Wir sind ein Baumarkt.
3: Jetzt pass mal auf. Das nächste Mal, wenn du meinen Bruder anfasst, gibt's ein paar auf die Nüsse. Ist das klar?
5: Robin! Robin!

0: So, so, der Ex-Mann.
1: Da.
0: Und der Vater von dem jungen Kaminski. Leiblicher Vater?
2: Wir wollen es wissen.
0: Sie haben da einen schlauen Jungen. Kluger Kopf, Ihr Sohn. Mit einem guten Händchen für Geschäfte.
2: Was denn für Geschäfte?
0: Ja, sein Handel mit DDR-Souvenirs. Im Internet? Hat er davon nicht erzählt?
2: Nora?

0: DDR-Devotionalien, stimmt das?
1: Was?
2: Ey, das sind doch keine Devotionalien. Das sind Grüße aus der guten alten Zeit. Orden, Medaillen, Tauchanzüge.
0: Wie ist das?
1: Ich gehe einfach kurz zu Friese und sag, dass wir einen Termin haben, ja?
0: Okay.
1: Oder will hier jemand zu mir? Feiglinge.
3: Glaubst du nicht im Ernst, er fährt hier extra hoch, nur um dir bei deinem Prozess zu helfen?
1: Friese, von mir aus ist er auch wegen Kai hier. Ist mir egal. Ich brauche einen guten Anwalt. So, da ist noch was.
3: Was?
1: Ich habe dem Heckmann eine geballert.
3: Wem?
1: Dr. Axel Heckmann. Der hat mich provoziert. Ich habe mich provozieren lassen.
3: Wie sieht das aus, wenn du jemandem eine ballerst?
1: Die Leute fallen auf den Boden und es bildet sich vermutlich ein Hämatom am Kinn.
3: Ach, Nora!
1: Ach, sei egal. Kriege ich ihm noch eine Anzeige.
3: Okay. Wir brauchen Claire.
4: Kennen den Anwalt

0: Gegenseite. Dr. Mäuser. Harter Hund. Aber der schuldet mir noch was. Vielleicht lässt er mit sich reden.
1: Ich könnte austicken. Die haben nur den einen Zeugen und der lügt. Der stellt sich da einfach hin und lügt.
0: Ja, in dieser Dokumentation steht auch nichts von diesem Rezept. Das ist das Problem.
1: Das eine hat doch mit dem anderen nichts zu tun. Was ist denn das für ein Rechtsstaat? Die behaupten irgendwas und ich muss beweisen, dass das nicht stimmt?
0: Ist immer wieder schön. Ist immer noch derselbe klare Sturkopf. Also, gut, wir sollten trotzdem mit der Gegenseite reden. Die haben gerade die besten Karten.
1: Ich kann dich nicht bezahlen.
0: Es ist schön, dich zu sehen. Also, falls du Lust hast, habe ich nichts gegessen. Und in meinem Hotel gibt es ein ziemlich gutes Restaurant.
1: Warte mal kurz. Robin.
2: Du musst mir helfen. Komm mit, bitte.
1: Du musst alleine essen.
0: Sobald sich Mäuser. Ich melde mich.
1: Was ist los?
2: Ich muss weg.
1: Erklär mal.
2: Ich mach alles kaputt. Ich hab Randale gemacht im Baumarkt. Das war nicht gut.
1: Deswegen musst du doch nicht weg.
2: Ich hab einen Platz in der WG bekommen. Aber ich kann nicht weg.
1: Du kannst nicht oder du willst nicht?
2: Es ist wegen Matthias. Ich kann ihn nicht allein lassen.
3: Hallo, hier spricht Johanna Krupka. Bitte hinterlassen Sie mir eine Nachricht. Danke.
4: Johanna, ich bin's, Richard. Du hast deine Jacke vergessen, die mit dem gelben Streifen.
5: Kann ich Schluss machen? Obwohl sie hier noch. Ich habe ein Date auf dem Golfplatz und wenn die Sonne schlapp macht, dann habe ich keins.
4: Mandy, könnten Sie Johanna ihre Jacke nach Kreisberg schicken?
5: Geht das auch morgen?
4: Ja.
5: Also dann.
6: Aber du kannst doch nicht einfach abhauen.
2: Wir sind nicht die Caritas.
6: Ja, aber das kann dir doch egal sein. Hörst du? Mann. So, wir grillen heute.
2: Echt?
6: Ja. Mach uns das noch mal so richtig schön gemütlich.
2: Ich mach mal Feuer.
6: Mach mal Feuer, aber nimm nicht so viel Anzünder, ja? Hey. Danke, dass du ihn gebracht hast. So, ich habe auch noch Grillkäse.
1: Red mal mit mir.
6: Süß. Alles gut. Möchtest du was trinken?
1: Nee. Für wen soll denn das Grillfest hier sein? Für Robin? Mann, der sieht doch, wie dreckig es dir geht. Der braucht keine Grillparty. Nee.
6: Was soll ich machen?
1: Hör auf, uns was vorzuspielen. Rede mit mir.
6: Hast du selber genug Probleme? Ist schon gut mit der Wohngruppe, da kann er als Tischler arbeiten.
1: Was willst du machen?
6: Weiß nicht. Auf jeden Fall nicht Baumarkt.
1: Hm. Ah, ist mein Anwalt, muss ich ran. Hi, Peer, wie lief's?
0: Ja, schwierig. Der Mäuser ist davon überzeugt, dass er den Prozess gewinnt. Arroganter Sack.
1: Nicht sein.
0: Naja, der Zeuge ist glaubwürdig. Und die Tatsache, dass du diesen Termin unterschlagen hast. Das
1: ich hab den nicht unterschlagen. Ich hab den vergessen.
0: Ja, ich weiß, aber für das Gericht sieht es so aus.
1: Und was jetzt?
0: Das heißt, dass der Mäuser noch mal mit seiner Klientin spricht und. Ja, vielleicht will die verhandeln.
1: Wie verhandeln? Was wollen die denn verhandeln?
0: Pass auf, am besten wir sehen uns heute Abend noch mal, ja?
1: Das schaffe ich nicht. Ich will nachher noch zu einer Patientin nach Bergen.
0: Gut, wir sehen uns ja morgen. Und Nora, mach dir keine Sorgen, es kann sich alles noch mal drehen. Ja?
1: Okay.
0: Tschüss.
1: Tschüss.
7: sieht nicht gut aus.
6: Dein Ex?
7: Ach so, ja, der ist selbst gekommen, der hat niemanden gefunden.
6: Oh. Nett von ihm.
8: Tja. Kosten 2 Euro.
6: Finden wir.
8: Was macht der Kloß im Hals?
6: Immer noch alles zugeschnürt.
8: Dann sag deinem Vater doch endlich, was Sache ist.
6: Wenn er das erfährt, dann...
8: Ja, dann bringt er dich um, ich weiß, aber... Irgendwas machen musst du. Sonst kann ich meine Klangschalen rühren, bis der Arzt kommt und der Kloß geht nicht weg.
6: Ja, ich weiß.
8: Da ist er.
6: Das ist doch nicht unser.
8: Der passt.

0: Sie möchte keine weiteren Untersuchungen mehr. Sie möchte gehen. Dabei haben sich ihre Werte verbessert. Aber sie trinkt nicht mehr, isst nicht mehr, spricht nicht mehr. Und wenn das so weitergeht, dann wird Edmund ja auch noch eine Magensonde leben.
1: Danke.

0: Na also, das klingt doch alles schon ganz anders. Wir schlagen einen Vergleich vor, eine außergerichtliche Einigung für 100.000. Also für die Hälfte.
1: Ich will keinen Vergleich, ich habe nichts gemacht.
0: Warte, Nora. Wir besprechen das alles ganz in Ruhe. Jetzt schinden wir Zeit.
2: Lass uns das Ihren Mann mal machen, der macht das schon gut.
1: Ist nicht mein Mann.
3: Nora, bitte warte. Bitte, bitte, warte.
0: Die Richterin gibt uns Zeit bis morgen.
1: Wenn ich auf den Vergleich eingehe, ist das wie ein Schuldeingeständnis.
0: Und wenn du nicht darauf eingehst, gibt es eine Schuldfeststellung.
1: Muss ich drüber nachdenken.
0: Wenn deine Bank Probleme macht, leihe dir das Geld.
1: Ganz bestimmt nicht.
4: Ah, tut es weh?
5: Ja.
4: Mach deinen Mund auf.
5: Ah.
4: Alles klar. Ihre Nasennebenhöhle wird entzündet. Vermutlich chronisch. Und jetzt zur Ursache.
5: Was ist das?
4: Das ist ein Kontrastmittel.
5: Ah.
4: Was glauben Sie, wie viele Keime, Pilze, Insekten, Pflanzen leben mit diesem Bart und auf ihm?
5: Also Bart ab und gut?
4: Ja, erst zum Thema Keime. Ab einem gewissen Grad der Belastung.
5: Ja, aber erst ab einem gewissen Grad.
4: Ja?
5: Sie tragen keine Handschuhe mehr. Und die Hände haben Sie sich auch noch nicht gewaschen. Ja, dumm gelaufen. Sie haben einen Patienten mehr und ich vermutlich bald einen weniger.
4: Nicht gewaschen. Mandy?
6: Ja?
4: Haben Sie das Paket schon zur Post gebracht?
6: Nein, noch nicht.

0: Sehr gut. Ich hab's mir anders überlegt. Ich bring's Frau Krupka selbst vorbei. Ja. Und zwar jetzt sofort. Ja, das fühlt sich gut an. Das fühlt sich genau richtig an.
1: Wie, Sie wollen jetzt sofort nach Greifswald?
0: Ja. Könnten Sie Frau Kaminski Bescheid sagen? Ich meine, es ist jetzt nicht viel los.
1: Doch, die wollen alle zu Ihnen.
0: Nicht? Okay, dann müssen wir ein bisschen deutlicher werden. Passen Sie mal auf. Ich muss weg. Ja? Frau Kaminski ist eine wunderbare Ärztin und ein großartiger Mensch. Also, bisschen mehr Vertrauen, wenn ich bitten darf. Danke.
2: Also, ich gehe jetzt. Ich habe auch nächste Woche Zeit.
3: Ich auch.
1: Was wird das jetzt?
4: Wir melden uns später wieder.

0: Was ist los?
1: Hm?
2: Ich stehe gerade vor Gericht. Oh. Läuft nicht so gut.
0: Verstehe. Wenn Sie jetzt schon aufgeben, haben die anderen gewonnen. Wollen Sie es denen so leicht machen?
2: Das sagt ja die Richtige.
0: Kann ich was trinken?
2: So wird das aber nichts mit dem Sterben. Das sage ich Ihnen gleich.
0: Danke. Geht es so gut? Irgendwas stimmt da nicht. Ich habe so Lust zum Malen.
2: Lassen Sie die Knochenmarkspunktion machen, bitte. Dann wissen wir vielleicht, woran das liegt.
0: Gut. Ja, Axel wird enttäuscht sein. Er hat sich schon so auf das Haus gefreut. Muss er sich wohl noch etwas gedulden.
2: Axel ist Ihr Erbe?
0: Genau.
3: Ah, hier. Hier. Diese Immobilie zum Beispiel, ne? Vor 3 Jahren renoviert. Auf 3 Etagen aufgeteilt sind das dann 3 Wohnungen mit jeweils einem eigenen Zugang.
4: Na, bei der Miete, die Sie da verlangen können, brauchen Sie denn überhaupt noch arbeiten?
3: Oh, man sieht mal keine Hoffnung. Die Arbeit mit Ihnen macht einfach so viel Freude. Von wem sind denn die Blumen? Oh nein.
4: Hallo.
3: Stellen Sie sich bitte schützend vor mich.
4: Frau Wing möchte sich jetzt doch untersuchen lassen.
3: Aha.
4: Trinkt auch wieder. Kann auch dauern, bis Sie erben.
3: Sie unterstellen mir, dass ich meine Pflicht als Arzt vernachlässige, weil ich auf das Erbe einer Patientin spekuliere?
4: Etwas mehr Abstand.
3: Noch aus Vita Wing von Kindesbeinen an, ja? Und sie war mir immer wie eine Mutter. Und ja, ja, es stimmt, sie wird mich wie ein Sohn bedenken, wenn sie denn mal stirbt. Denn ihr Haus, das war mal das Haus meines Vaters. Ach, und noch eins drauf. Sie war jahrelang in Behandlung beim Kollegen Krämer. Das ist der Onkel ihres werten Kollegen Frese. Er hat den Krebs diagnostiziert und die Medikation festgelegt. Das war vor seinem Ruhestand.
4: Punkt für Sie. Aber eine Frage habe ich noch. Warum geht's Frau Wing plötzlich besser? Stabiler Kreislauf, kein Schwindel. Vorfreude auf den Himmel. Sie haben die Medikation geändert, Sie haben das Dasatinib reduziert.
3: Kann sein, ja.
4: Ich glaube, Frau Wing hatte von dem 2-Kreislauf-Problem und ist deshalb die Treppe runtergeknallt. Und noch eins drauf. Was, wenn Dr. Krämer damals mit seiner Diagnose falsch lag und ihre Lymphozytose hat eine ganz andere Ursache?
3: Diese Frau macht mich fertig.
4: Ja, aber was, wenn Dr. Krämer sich damals tatsächlich

0: geirrt.
1: Nicht dein Ernst, oder?

0: Oh Mann!
1: Kann ich dich überhaupt auch nicht allein lassen?
2: Hey, pass schon auf mich auf. Du passt auch auf dich auf, ja? Versprochen?
3: Hallo? Ich bin's.
2: Hey.
1: Nora. Schön, dass du da bist.
3: Ich wollte mich von dir verabschieden.
1: Kannst du bitte mitkommen?
2: Wie lief's denn bei Gericht?
3: Die haben einen Vergleich angeboten.
2: Und?
3: Wenn ich darauf eingehe, dann denken doch alle, ich hätte ihn wirklich auf dem Gewissen. Dann kann ich meinen Beruf als Ärztin vergessen.
2: Machst du schon richtig?
3: Also kein Vergleich. Dann musst du mich im Knast besuchen.
2: Oh, ich hole dich da sogar raus. Und dann hauen wir ab nach Norwegen.
3: Cool.
2: Cool?
3: Cool.
2: Cool.
4: Wissen Sie, wo mein Sohn ist?
5: Ich glaube nicht, dass er Sie sehen will.
4: Bitte?
5: Er geht seinen eigenen Weg. Das haben die Jungs von heute so an sich.
4: Sind Sie seine Freundin?
5: Ist das nicht ein bisschen privat?
4: Also ich muss jedenfalls dringend sprechen, weil seine Mutter dabei ist, einen großen Fehler mit ihrem Prozess zu machen.
5: Na, dann kommen Sie mit.

0: sind wir denn hier gelandet? Was ist denn das für ein Acker?
1: Golfplatz. 9 Loch. Längs ist gleich davon. Paar 4, 393 Meter. Wir haben sogar einen Bunker am ersten Grün.
0: Ihr habt sogar einen Bunker?
1: Ja, mit Landwirtschaft ist hier nicht so viel. Mussten meine Eltern kreativ sein.
0: Deine Eltern? Deine Mutter möchte auf den Vergleich nicht eingehen. Naja, weißt du, wie sie ist.
2: Ja, ist doch nicht schlecht, wenn mal jemand nicht dealt. Vergleiche erschüttern auf Dauer den Rechtsfrieden.
0: Ja, aber dann verliert sie den Prozess.
3: Dann geht sie in Berufung.
0: So naiv bist du nicht. Wir haben sie in der Hand. Das Gericht wird sie verurteilen und dann werden die Strafanzeige stellen und noch höhere Summen fordern. Du bist doch Jurist.
3: Ich bin kein Jurist. Und ich will das auch nicht sein. Ich schmeiß das hin, das Studium.
0: Wie bitte?
3: Weißt du, ich habe mich nur von dir dazu überreden lassen. Dabei ist das überhaupt nicht mein Ding. Jura.
0: Was ist denn los? Du hast doch gute Noten, du hast Ahnung. Ich meine, willst du deine ganze Zukunft wegschmeißen?
3: Red nur weiter.
0: Ja, was denn? Es ist wegen ihr.
3: Sie hat nichts damit zu tun.
1: Ich hab nichts damit zu tun.
0: Ja, gut. Dann reiß dich bitte zusammen. Ja, das sind noch ein paar Jahre. Das erste Staatsexamen ist wie das zweite Abitur. Du kannst immer noch entscheiden, was du machen willst.
3: Weißt du, du verstehst das einfach nicht, oder? Ich will diesen ganzen Mist nicht mehr. Ich will das nicht. Ich will einfach frei sein. Sinnlos frei.
0: Ach Gott, ja, einfach nur frei sein, sinnlos frei, na gut. Wer soll das bezahlen?
3: Wer soll das bezahlen? Wovon soll ich leben? Was wird aus der Wohnung? Red nur weiter, das ändert doch alles nichts. Sie haben mich entschieden.
0: Wovon will er denn leben?
1: Ja, was wird aus der Wohnung?
0: Kai, warte!
3: Weißt du, was du einfach nicht kapierst? Ich will kein Zyniker werden, so wie du, der am Ende mit leeren Händen dasteht und nichts mehr hat außer seiner Kohle. Scheiß Jura!

0: Hi, Robin.
1: Hi. Hi, Robin.
0: Hi, Robin.
2: Hi.
1: Komm, ich zeig dir die Werkstatt.
3: Ich komm mit.
0: Er findet sich hier bestimmt schnell ein. Bin ich mir sicher. Ist ja auch ein netter Kerl.

0: Ja, dann sag ich mal tschüss. Hast du Angst?
1: Nein.
0: Hast du wirklich keine Angst mehr?
1: Sebastian, auf dich auf.
0: Na, dann mach's mal gut, Bruder.
1: Du auch.
0: Tschüss.
2: Tschüss. Tschüss. Tschüss.

0: Okay, dann bis heute Abend.
1: Ciao. Ciao.
0: Ach, und grüß Sabine.
2: Mach ich.
3: Hey. Schön, dich zu sehen. Ich hab dich sehr vermisst. Warte. Und ich glaube, dass du was falsch verstanden hast. Nora und ich, wir sind kein Paar, auch kein heimliches oder kein verkapptes. Wir sind einfach nur Freunde. Das Problem.
0: Ja?
3: Das Problem ist ein anderes. Oh, du riechst so gut. Ich begehre dich. Ich sehne mich nach dir. Blutdruck, Puls, die Pupillen, jede Menge Testosteron und so viel Blut in den Schwellkörpern. Das alles, das ist es nicht. Ich bin misophob. Ich habe Angst vor Schmutz. Keime, Viren, Bakterien, alles, was krank macht.
0: Du bist verrückt.
3: Vermutlich bin ich das. Das hat aber nichts mit dir zu tun.
0: Tatsächlich?
3: Ich hab doch gesagt, dass ich dich sofort, wenn ich das könnte. Ich schaff's nicht.

0: Schöner Ausblick, oder?
1: Naja, ganz okay.
2: Ich rede mit der Hausverwaltung. Bei dem Zustand, da müssen die mindern.
0: Neuigkeiten von der Ärztin?
1: Ha? Geht dir nichts an?
0: Ja, ist die nicht nur mal zu groß für dich?
1: Meinst du?
0: Ja.
1: Mhm. Ja, dann eben nicht. Da lasse ich die Finger von ihr.
2: Nichts für ungut.
0: Man will doch nur Bescheid wissen.
1: Mhm.

0: Was machst du hier?
1: Kai hat mir alles erzählt mit seinem Studium. Du wusstest davon?
0: Seit ein paar Wochen, ja.
1: Gut, er nennt mich einen Zyniker,

0: will nicht mit in die Wohnung und der will auf Rügen bleiben. Naja, kennt es ja auch nicht anders. Hat er einen Vater, der ihm sagt, wo es lang geht?
1: Der ihm sagt, wie es geht?
0: Ja, er war in der Zwischenprüfung richtig gut. 10 Punkte. Schmeißt sein Leben weg.
1: Karriere ist nicht alles mehr.
0: Aber es ist das, was bleibt. Dorothee hat mich verlassen. Mit Luis. Leben jetzt beim Sergio in Kreuzberg.
1: Per, ich bin gleich verabredet im Strandkorb.
0: Kann ich mit?
1: Was?
0: Ich meine, nur dich bis dahin begleiten. Es tut mir gerade gut, mit dir zu reden.
1: Dr. Heckmann.
2: Sie hatten tatsächlich recht, Frau Kaminski. Ich gratuliere. Patientin Wing hat keine Leukämie. Die Befunde sind ganz eindeutig.
3: Ja, deswegen werde ich Sie heute auch noch entlassen.
1: Tja, nehmen Sie es nicht so zu Herzen, Dr. Heckmann. Das kann jedem mal passieren. So eine falsche Diagnose.
2: Könnte das Ganze, also das alles, vielleicht unter uns bleiben?
1: Stellen Sie Strafanzeige gegen mich?
2: Ach was, wir sind doch Kollegen.
1: Okay.

0: Ja, sie ist plötzlich so anders. So einfühlsam.
1: Vielleicht der Eisprung?

0: Lass ihn doch einfach. Der muss selbst rausfinden, was er will.
1: Ja, aber was will er denn in dem Kaff hier? Er verschwendet doch nur Zeit. Er kann von mir aus noch mal ein Jahr ins Ausland gehen. Macht da ein Praktikum, Kanada oder England, meinetwegen Brasilien. Ich hab doch die ganzen Kontakte. Steht ihm die ganze Welt offen.
0: Deine Welt, deine Kontakte.
1: Ja, und er bricht sich auch keinen Zacken aus der Krone, wenn er sich mir helfen lässt. Die ganzen Kommilitonen von ihm, die sind alle mit einer Kanzlei im Rücken aufgewachsen, ja? Kai hat definitiv Talent, da muss er nur mal den Arsch hochkriegen. Ich meine, ein junger Mann mit seinen Chancen, die hätte ich mal haben sollen.
0: Per. Du kennst deinen Sohn noch nicht besonders lang. Der tickt anders als du. Karriere, vorne sein, interessieren den nicht. Der ist bei mir groß geworden.
1: Es tut mir leid, dass ich dich im Stich gelassen habe.
0: Geht nicht mehr um uns.
1: Okay, was geht's dann?
0: Um Kai. Geh mal einen Schritt zurück. Du machst dich immer so breit, er braucht Luft, sonst ist er weg.
1: Okay. Okay, ich denk drüber nach.
2: Ich bin noch drin offen.

0: Darf ich Ihnen die Karte bringen oder wissen Sie schon, was Sie trinken wollen?
1: Ich warte.
2: Der Grauburgunder, der war ganz ausgezeichnet.
0: Ganz voll.
2: Nora, du musst auf den Vergleich eingehen.
1: Nee.
2: Komm, ich gebe dir das Geld. Oder ich leih's dir. Jetzt bitte keinen falschen Stolz. Denk an Kai oder denk an deinen Freund. Oder denk an mich.
1: Ich habe mich entschieden.
2: Dann brauchst du mich nicht mehr? Ist doch Wahnsinn.
1: Ja, das ist mein Ex-Mann.
2: Ist dein Freund echt jetzt?
1: Peer.
3: Guten, schönen Kaminski.
1: Ach, wir gehen einfach woanders hin. Danke, Peer.

0: Sehr gern.
1: Du hast da drin echt was falsch verstanden.
2: Was? Was habe ich falsch verstanden?
1: Komm bitte. Matthias! Hey!
3: Wir müssen aufhören damit.
1: Was meinst du? Die Leute? Die sind mir scheißegal.
2: Passt nicht zusammen. Ich kann da nicht mithalten.
1: Was?
2: Du bist Ärztin, ich bin arbeitsloser Hilfsarbeiter im Baumarkt.
1: Wie wär's mit vorbestrafter Ärztin, die ihre Approbation verloren hat?
2: Das wünsche ich dir nicht, wirklich nicht. Aber ich bin mir sicher, dein Ex wird wissen, wie er dich da wieder rausboxt.
1: Mein Ex boxt mich da nicht raus.
2: Ich muss erstmal mein Leben wieder auf die Reihe kriegen. Ich mach mich lächerlich.
1: Das ist nicht dein Ernst.
2: Tut mir leid.

0: Wie wohl nicht so da in Greifswald?
1: Kann man wohl sagen, ja. Und bei dir so?
0: Unerwartet. Kann ich mir in deinem Garten ein Loch buddeln?

0: Das wird schon. Das wird schon. Guck mal. Bei uns klappt das ja auch.
1: Ach, Fräse.
0: Wir machen einfach weiter. Und irgendwann wird alles gut. Mhm.

0: Guten Morgen.
1: Dr. Friese kommt heute ein bisschen später.
0: Okay, Sie haben Patienten.
1: Ich?
0: Ja, Herr Kubacki.
1: Danke.
2: Hi.
1: Hi. Herr Kubacki, bitte. Na dann. Sie haben nix. Keine Nebengeräusche, kein Blubbern. Erheben Sie sich, Lazarus.
3: Ich bin ja eigentlich wegen was anderem hier. Ja, hab ich im Internet erstanden.
1: Potenzmittel. Echt jetzt?
3: Gibt es da eigentlich irgendwelche Unterschiede zwischen den einzelnen Präparaten?
1: Zwischen den gelben, blauen und eckigen.
3: Ja, und den rot-gelben, den großen. Sildofun.
1: Fun.
3: Was?
1: Sildofun.
3: Ja, ich weiß bloß nicht, ob man sich auf die verlassen kann. Frau Kaminski.
1: Das ist es, gehen Sie mal auf Kontakt.

0: Sie ist im Schlafzimmer.
1: Mann, was machen Sie denn für Sachen?
2: Ach, immer, immer wieder. Ich will das alles nicht mehr. Das bringt mich um.
1: Nee, die zwei sind noch nicht fertig.
2: Nein?
3: Ich brauche mal eine Leiter!
2: Was braucht sie?
0: Was?
1: Ich brauche eine Leiter. Ich kenne den Geruch. Auf dem Schiff hat man oft mit Schimmel zu tun. Entschuldigung.
0: Das ist Aspergillus niger. Vermutlich. Aber nur so ein bisschen?
1: Abgehängte Decke. Darunter staut sich die feuchte Luft, bildet dann Schimmel und dunstet aus. Das geht rüber bis zum Schlafzimmer.
0: Eine durch Allergene ausgelöste Lymphozytose?
1: Die Symptome gleichen Blutkrebs, aber eine völlig andere Ursache.
0: Wenn ich unseren Zwischenfall im Krankenhaus vergesse, überlassen Sie mir dann die Diagnose?
1: Okay.
0: Ja?
1: Ja. Aber Sie sanieren die komplette Etage.
2: Axel, was machst du denn da? Du machst ja die Decke kaputt.
0: Die Decke muss raus. Es muss alles raus. Die Decke muss raus.
2: Was?
0: Und so lange wohnst du bei mir?
2: Was?
1: Kurz so? No longer what it was.
0: Aber so geht es ja nicht weiter.
1: In kleinen Schritten.
0: Ich meine, diese Angst. Ich meine, ich bin deshalb in Therapie. Und ich dachte ja auch schon, es ging mir besser, sonst wäre ich ja gar nicht nach Greifswald gefahren. Aber

0: im Greifswald mit den ganzen Leuten, die ich nicht kenne. Da habe ich auch Angst.
1: Bevor seine tolle Frau wieder.

0: Aber es ist nicht Erpressung? Also, wenn deine Mutter den Vergleich nicht macht und den Prozess verliert,
1: und dann den Strafprozess,
0: dann steht sie doch mit dem Rücken zur Wand. Also, das ist doch Erpressung.
1: Du hast recht. Das ist Nötigung, was sie da machen. Also jetzt im juristischen Sinne, weil die lassen ja keine Wahl.
2: Mhm. Vielleicht sollte ich Jura studieren.
1: Du?
2: Irgendeiner muss ihr helfen.

0: Kai.
1: Ich bin nur wegen Mama hier. Wenn uns die Witwe Röder mit dem Strafprozess droht, um uns zu dem Vergleich zu zwingen, dann ist das doch eine vis compulsiva, also eine beugende Gewalt. Und ist das nicht nach 240 StGB Nötigung?
0: Ja, aber ich bin raus. Die Klientin hat mir das Mandat erzogen.
1: Dann erteile ich es dir mit wieder.
0: Na gut, Paragraph 240. Jemand zu einem Vergleich zwingen. Könnte man auch als sozial adäquates Verhalten der Klägerin deuten. Dann liegt kein tatbestandmäßiges Handlungsunrecht vor.
1: Scheiße.
0: Kommt auf die Einschätzung der Richterin an.
1: Okay.
0: Nee, warte mal. Vielleicht ist es trotzdem ein Weg. Lass uns mal weiter überlegen.

0: Mailbox von Matthias Butenschön. Bitte hinterlassen Sie eine Nachricht.
1: Hi, ich bin's, Nora. Ich wollte fragen, ob du heute Abend Zeit hast.
2: Ruf mich bitte mal zurück.
3: Der Fischer?
2: Matthias.
3: Du hast recht, andere Sorgen gerade.
2: Also keine Einigung?
4: Bedauere. Dich lässt man besser nicht allein.
5: Das Gericht hat der Beklagten Zeit genug gegeben, sich mit der neuen Beweislage auseinanderzusetzen. Die Aussagen des Zeugen Fromm sind eindeutig und natürlich werden sie bestritten. Sie nicht zu bestreiten, käme einem Schuldeingeständnis gleich. Und so steht jetzt Aussage gegen Aussage. Aber Frau Kaminski fand es überflüssig, das Gericht davon in Kenntnis zu setzen, dass sie Herrn Röder an Bord der Queen of the Caribbean zweimal behandelt hatte. Vielleicht findet sie es ja auch überflüssig zu erzählen, dass sie ihm dabei silberne viel verkauft hat. Angesichts der Unglaubwürdigkeit dieser Frau und ihrer Aussagen bitten wir das Gericht unserer Forderung nach Schadenersatz gemäß der Paragraphen 280 und 823 in voller Gänze nachzukommen.

0: Frau Vorsitzende, dann beantragen wir im Sinne unserer Mandantin, den Herrn, den Zeugen Fromm noch mal befragen zu dürfen.
1: Also gut, halten Sie sich bitte kurz, ja? Können Sie noch mal kurz sagen, welches Medikament ich Herrn Rüder gegeben haben soll?
2: Das Potenzzeugs.
1: Und welche Farbe und Form hatte die Packung und das Medikament selbst?
2: Verpackung. Die Teile sind blau, dick und eckig. Kennt doch jeder.
1: Ja. Jeder kennt das Original.

0: später.
1: Stopp! Frau Vorsitzende, ich möchte, dass diese Aussage von Frau Röder an das Protokoll aufgenommen wird, dass sich hier eindeutig um Nötigung handelt. Wer einen anderen Menschen mit einem empfindlichen Übel zu einer Handlung nötigt, § 240 Strafgesetzbuch. Außerdem sind die Aussagen des Zeugen Fromm offenbar wenig glaubwürdig. Und mit dieser Drohung von Frau Röder entsteht für mich dann vollends das Bild eines Paares, was sich zusammengetan hat, um meine Mandantin mit Unterstellungen zu erpressen.
2: Das können wir nicht so stehen lassen.
3: Moment, lassen Sie noch erst mal ausreden, ja? Fahren Sie fort.
1: Danke. Jeder andere an der Stelle meiner Mandantin wäre auf den Vergleich eingegangen. Jeder. Ich hatte ja auch dazu geraten, eben weil die Beweislage so ungünstig aussah. Aber Frau Kaminski weigerte sich, den Vergleich einzugehen, eben weil sie weiß,

0: Ich kann auch erstmal hier bleiben. Gute Luft. Das Meer. Mandy.
1: Mandy?
0: Hat die eigentlich einen Freund?
2: Matthias? Matthias?

0: Kaminski. Ja, die können Sie haben. Ein schöner Blick übers Meer. Ich habe guten Draht zur Hausverwaltung.
1: Was ist denn mit dem Herrn Budenschön?
0: Der will die nicht mehr.
1: Verstehe.

0: bei Pferden. Beruflich bin ich Fuhrparkleiter und Werkstattleiter in einem mittelständischen Logistikunternehmen. Und wenn ich so richtig entspannen will privat, dann sammle ich im Urlaub Hühnergötter.
1: Moin, ich bin Linja aus Pinneberg. In meiner Freizeit tauche ich leidenschaftlich gerne ab. Und mein größter Traum ist es, einmal eine Rolle bei den drei Fragezeichen zu sprechen.
2: Moin, ich bin Kendra und komme aus der schönsten Stadt des Nordens, aus Bremen. Mein Hobby ist, mich mit Bremer Geschichte zu beschäftigen und ich liebe meinen Backstein.
3: Moin, ich bin Georg aus Greifswald. Da habe ich ein Schaufenster für Kunst und Soziokultur. Und wenn ich hier was gewinne, dann geht das in meinen Pott für meinen Führerschein.
4: Hallo, ich bin Andrea aus Hamburg, der allerallerschönsten Stadt Deutschlands. Ich habe den grünen Daumen, bei mir geht keine Pflanze ein. Ich liebe Hamburg und meine zweite Heimat ist Tunesien.
5: Hallo, ihr Lieben, herzlich willkommen. Ich merke schon, hier ist schon ein Battle zwischen Hamburg und Bremen.
4: Ja. Normal.
3: Das ist, weil die alle Greifswald nicht kennen, die schönste Stadt des Nordens.
5: Eieiei, nicht, dass es hier jetzt gleich Gerangel gibt und körperlich wird. Ja? Bitte halten Sie davon Abstand. Also, wir beginnen jetzt mit unserem wunderbaren Quiz, und zwar mit der Vorrunde. Das ist eine wunderbare, schnelle Runde. Es gibt 10 Fragen, pro richtige Antwort einen Punkt. Wenn ihr sie nicht wisst, die Frage, dann könnt ihr sie weitergeben. Und der Zufallsgenerator entscheidet natürlich ganz fair, wer beginnen darf. Na bitte, Georg, du fängst an. Eine grobe, geräucherte Grützwurst, die traditionell mit Grünkohl serviert wird, nennt man in Bremen?
3: Pinkel.
5: Richtig, ein Punkt. Andrea, im Wattgebiet Mittelplate wird seit 1987 welcher wichtige Rohstoff gefördert? Wichtiger Rohstoff.
4: Das muss ich weitergeben an meinen nächsten Kollegen. Kann ich nicht mit Ihnen.
0: Das ist sehr nett.
5: Heiko?
0: Öl?
5: Das ist richtig. Das ist Öl. Gibt 2 Punkte. Und du kriegst direkt die nächste Frage. Welche Jahreszeit findet man im Namen eines Hamburger Stadtteils?
0: Winter.
5: Das ist richtig. Ich weiß, wie der Stadtteil heißt.
0: Frag mich bitte nicht danach.
5: Okay. Winterhude natürlich.
0: Natürlich Winterhude.
5: Ich komme ja aus Hamburg, deswegen. Also, Schleswig-Holstein, hier Linja, die Frage für dich ist, die Insel Rügen ist für welches bis zu 118 Meter hohe Naturwunder bundesweit bekannt?
1: Für den Königsstuhl?
5: Nein.
1: Okay.
5: Kendra, du hast die Chance auf 2 Punkte.
2: Für die Kreidefelsen?
5: Ja, das ist richtig. Und du kannst gleich die nächste Frage noch beantworten. In welcher Sportart führte der gebürtige Braunschweiger Dennis Schröder Deutschland 2022 als Kapitän zur EM Bronze?
2: Sport.
5: Dennis Schröder.
2: Ich würde sagen Handball.
5: Nein.
2: Oh. Schade.
5: Georg, hast du eine...
3: Dennis Schröder.
5: Mhm.
3: Ich meine, die Idee wäre auch Handball gewesen, offensichtlich falsch. Ich nehme Eishockey.
5: Nein. Oh. Lustiges Sportraten. So, ja. Andrea.
4: Das kann ich beantworten. Ich habe selbst früher Basketball gespielt.
5: Das ist richtig. Sehr schön. 2 Punkte. Fühlt sich doch gut an. Und die nächste Frage geht auch direkt an dich. Welche Krimireihe begann im November 1970 mit einem Fall für den Hamburger Kommissar Paul Trimmel? Eine Krimireihe.
4: Krimireihe. Trimmel. Muss ich passen?
5: Ganz bekannt. Heiko?
0: Tatort.
5: Das ist richtig.
4: Tatsächlich.
5: 2 Punkte und die nächste Frage geht auch wieder an dich.
0: Ja.
5: Die in Bremen endende Deutsche Märchenstraße beginnt in Hanau und damit in welchem Bundesland?

0: Nordrhein-Westfalen.
1: Nein, leider falsch. Linja. Hanau. Auch die Gebrüder Grimmstadt.
2: In Sachsen?
1: Nein.
3: In Hessen?
1: Hessen ist richtig. Und für dich die nächste Frage, Kendra. Für welche norddeutsche Hafenstadt war im Mittelalter auch der Name Rotstoch oder Rotstoch geläufig?
3: Ich schätze dem Namen nach, das ist Rostock.
1: Ja, ist richtig. Georg, ein Denkmal am Timmendorfer Strand ehrt seit 2012 welchen deutschen Rockstar und Maler?
0: Udo Lindenberg.
1: Das ist korrekt. So, die letzte Frage dieser Vorrunde für Andrea. Die Lagune, die die nordvorpommerische Kleinstadt Barth vor der Halbinsel Zingst trennt, trägt den Namen Barther
2: Meer?
1: Nein, leider nein. Heiko?
0: Bodden?
1: Das ist richtig. Sehr gut, die war schwer. Aber es war eine sehr schöne Vorrunde, hat großen Spaß gemacht. Wir können jetzt voller Elan in die Hauptrunde starten. So, jetzt gibt es nämlich nicht nur einen Punkt, sondern 5 Punkte pro richtig beantworteter Frage und sogar eine Auswahlmöglichkeit. Und natürlich darf ich nicht vergessen, das Allerwichtigste, liebe Zuschauerinnen und Zuschauer zu Hause, Sie können mitquizzen. Wir haben eine App und in der ARD-Quiz-App können Sie die NDR-Quiz-Show runterladen und jetzt mitspielen. Ganz viel Vergnügen und euch viel Erfolg. Die erste Frage lautet, rund 20 Kilometer nördlich der entsprechenden Landeshauptstadt liegen die Überreste der historischen Mecklenburg in Mecklenburg. Holsteine in Holstein oder Friese in Friesland. 10 Sekunden Zeit. So, okay, das scheinen alle gewusst zu haben. Sehr schön, Punkte für alle. Ah, ist richtig, Mecklenburg in Mecklenburg. Freut mich. Einigkeit. Gut, nächste Frage. Was ist das Markenzeichen des Ausbildungsschiffs Alexander von Humboldt II? Ist das A, ein vergoldetes Heck, B, eine männliche Galionsfigur oder C, grüne Segel?

0: Wir gucken mal, wer richtig liegt mit einem Film.
1: Die Alex 2, so wird sie liebevoll von ihrer Stammcrew genannt, ist ein Großsegler, der als Jugend- und Ausbildungsschiff eingesetzt wird. 2017 überquerte sie zum ersten Mal den Atlantik und bereiste Länder in Süd-, Mittel- und Nordamerika. Heimathafen der Alexander von Humboldt II ist Bremerhaven. Das Schiff ist als Bark getakelt, mit 24 grünen Segeln.
0: Ist sie. Ja. Viermal richtig, viermal zehn. Linja, du bist ja Wasserfan sozusagen als Taucherin.
2: Stimmt.
0: Wie ging das los mit dem Tauchen?
2: Tatsächlich schon sehr früh. Ich war 12 Jahre alt, als ich meinen ersten Tauchschein gemacht habe. Und ab da hat mich die Leidenschaft dann auch so gepackt, dass ich nicht mehr aufhören konnte.
0: Hast du noch Angst? Also ich habe ja großen Respekt davor. Hast du Angst? Da sieht man dich hier. Sehr schönes.
2: Nee, Angst habe ich tatsächlich überhaupt nicht. Nee. Beim Tauchen, wenn man vernünftig ist und keinen Unsinn macht, kann eigentlich nicht sonderlich viel passieren. Und von daher finde ich eher, dass es etwas unglaublich Befreiendes ist, diese Weite unter Wasser, Schwerelosigkeit, unter Wasser atmen können.
0: Ja.
2: Von daher Angst habe ich da gar nicht, nein.
0: Und was ist so, hast du mal richtig irre Lebewesen gesehen oder was war so das, was dich am meisten beeindruckt hat, was du gesehen hast?
2: Sehr magisch fand ich, als wir in Mexiko beim Tauchen eigentlich gleich einer ganzen Gruppe von Meeresschildkröten begegnet sind, die so auf dem Grund des Meeres saßen und dort Seegras gegrast haben. Und ich wirklich einen halben Meter neben dieser Schildkröte saß und ihr beim Fressen zugeschaut habe und dann gesehen habe, wie sie so langsam an die Wasseroberfläche zurückgeschwebt ist.
0: Und ist es jetzt so, wenn du ganz ehrlich bist, Hand aufs Herz, du hast gesagt, dein Lebenstraum ist die Sprechrolle bei den 3 Fragezeichen. Hast du dich eigentlich hier nur bei der NDR-Quiz-Show beworben, um entdeckt zu werden? Ist das ein fieser Trick?
2: Schöne Idee. Nein, tatsächlich nicht. Falls Frau Körting zuguckt, gerne. Aber nein, das hat damit nichts zu tun. Aber es ist tatsächlich wirklich so ein Jugendtraum, den ich schon immer hatte.
0: Und hast du es denn mal versucht? Hast du dich mal beworben oder irgendwie mal gemeldet?
2: Das muss ich ehrlicherweise sagen, habe ich mich jetzt nicht getraut. Als nicht professionelle Sprecherin habe ich mir da bisher nicht ausgerechnet, irgendwelche Möglichkeiten zu haben.
0: Versuch es doch einfach mal. Also, oder? Früher hätte man gesagt, nimm eine Kassette auf, aber ich glaube, also wir hätten Kontakte hier. Also vielleicht ist das jetzt dein großes, dann haben wir eine schöne Geschichte, wo du entdeckt worden bist.
2: Das wäre wunderschön.
0: 100 also, Folgen, die 3 Fragezeichen. Ich drück dir die Daumen.
2: Danke.
0: Sehr gut. Okay, nächste Frage. Je nachdem, wie du dich hier schlägst. Nein, nächste Frage. Warum musste eine Vorstellung der Müritz-Saga auf der Freilichtbühne Waren im Sommer 2022 abgebrochen werden? A. Ein entlaufener Affe turnte durchs Publikum. B. Das Auto eines Touristen fuhr auf die Bühne. Oder C. Lauter Feueralarm ging los. Was könnte es sein? Okay, wir haben ein paar Mal den Feueralarm, einmal das Auto und einmal den Affen. Georg, du hast gesagt Auto.
3: Schien mir ein Effekt zu sein. Ich kann ja auch nicht Auto fahren.
0: Ach stimmt, du sammelst ja für den Führerschein hier.
3: Eben.
0: Und da dachtest du, also du warst es aber nicht, der da auf die Bühne gefahren
3: ist. Nein, ich bin ja kein Tourister. Nee.
0: Okay, dann zeigen wir dir vielleicht jetzt mal, wie es nicht geht mit dem Führerschein. Ja. Da ist ein Auto auf die Bühne gefahren.
2: Wahnsinn.
0: Und blieb im Sand stecken.
4: Respekt. Respekt.
0: Also so machen wir es nicht. Bitte, warum hast du noch keinen Führerschein?
3: Hat sich so ergeben. Ich habe ein paar Mal irgendwie dafür Geld gesammelt oder versucht, mir ein bisschen Zeit freizuschaufeln. Irgendwie hat das nie richtig geklappt. Als Jugendlicher habe ich Geld gesammelt, bin stattdessen dann damit auf eine Weltreise gegangen. Und dann bin
0: Hast du vermutlich auch nicht bereut?
3: Überhaupt nicht. Gute Investition.
0: Ja.
3: Dann bin ich viel Fahrrad gefahren, mache ich immer noch sehr leidenschaftlich, sehr gerne. Ist bei uns auch toll. Und irgendwie bin ich nie dazu gekommen, jetzt in der letzten Zeit hauptsächlich keine Zeit, zu viel zu tun. Und jetzt habe ich gesagt, meine Freundin hat gesagt, ich soll mal jetzt, damit sie auch mal auf längeren Fahrten irgendwie als Beifahrer da sitzen kann, Die sagt jetzt, ich bin der schlimmste Beifahrer der Welt geworden, seitdem ich die Theorie gemacht habe in der Fahrschule.
0: Aber jetzt weißt du alles besser. Aber du bist ja, du hast es ja auch erzählt, du bist viel mit dem Fahrrad. Du bist auch mal eine ganz weite Strecke mit dem Fahrrad gefahren. Nämlich von Greifswald wohin?
3: Nach Santiago de Compostela, den Jakobsweg.
0: Okay, wow. Wie viele Kilometer sind das?
3: Bei uns am Marktplatz steht so ein Schild, da steht drauf 3400 Kilometer. Ich weiß nicht, ob ich genau die Route gefahren bin, aber...
0: Wie lange hast du gebraucht?
3: Einen Monat.
0: Einen Monat? Und war das ein tolles Erlebnis? Wie...
3: Das war irre. Also auch, ich kann das nur empfehlen, wenn man so mehr als 7 Tage, jeden Tag 100 Kilometer auf dem Rad, das macht den Kopf frei. Da denkt man an ganz andere Sachen und dann irgendwann so am Ende, so wenn man in Richtung Spanien kommt dann, und die Pyrenäen sieht, dann denkt man, oh Gott, hohe Berge. Dann fährt man ein bisschen weiter und dann werden die Berge noch höher. Aber da ist man dann gut im Training.
0: Sehr cool. Also bewundere ich, nehme ich mir jetzt auch mal vor. Guter Vorsatz. Gut. Aber wir sind ja nicht nur hier, um zu plaudern, sondern auch um Punkte zu sammeln. Ich stelle euch die nächste Frage. Die Folgen einer Fehldiagnose in der Zahnmedizin sind in Anlehnung an eine Lübecker Familiensage als was bekannt? A. Werthergebilde, B. Felix-Krull-Merkmal oder C. Buddenbrook-Syndrom. Wo sind die Literatur? Wow. Okay, habt ihr alle die Buddenbrooks gelesen?
5: Geschaut.
2: Schleswig-Holsteinerin muss man.
3: Felix Krull ist keine Familiensaga.
0: Ach so, hast du es ausgeschlossen.
3: Und der Werther, das ist irgendwo in Hessen?
0: Ja. Okay, es ist ja auch alles komplett richtig. Alle 5 Punkte, Antwort C. Sehr schön. So, jetzt gucken wir mal wieder einen Film. Bevor ich euch dazu eine Frage stelle, also aufmerksam sein.
1: Ende der 1960er Jahre bekam das Verlagshaus des Spiegel eine zeitgemäße Inneneinrichtung. Gewagte Farben und Formen, passend zum Zeitgeist. Sogar ein Schwimmbad gab es für die Belegschaft im Verlagshaus. Mit einer Auflage von fast 1 Million Zeitschriften pro Woche war das Magazin in den 1970er Jahren ganz auf Erfolgskurs.
0: Aber jetzt die Frage dazu. Wer machte 1974 seinem Unmut über den Spiegel mit dem legendären Ausruf „dieses Scheißblatt“ Luft? Franz Josef Strauß, Willy Brandt oder Helmut Schmidt?

0: Okay, wir haben viermal Franz Josef Strauß und einmal Helmut Schmidt. Das ist jetzt erstaunlich. Habt ihr Strauß genommen, weil ihr denkt, das passt so zu dem Gemüt?
1: Ich denke, der lag mit dem Spiegel immer im Clinch. Die haben
0: Ja.
1: ja auch oft auf dem Cover gehabt.
0: Gell, würde man denken, hätte ich ehrlich gesagt auch gedacht. Aber es ist diesmal dann schon fast wieder fair, denn es hat keiner von euch recht, es ist Willy Brandt. Oh. Würde man aber nicht denken, ne? So SPD denkt man irgendwie, wieso spiegelfreundlich, aber nee, er hat sich irgendwie geärgert über Berichte des Blattes bei einer Regierungsumbildung und hat das einen Ausruf vor der SPD-Bundestagsfraktion getätigt und gesagt, dieses Scheißblatt. Aber gut, das war eine tricky Frage. Ich hätte auch den Strauß genommen. Gut, wir kommen zur nächsten Frage. Welchen prestigeträchtigen Schmuck verleiht die Stadt Goslar jedes Jahr an zeitgenössische bildende Kunstschaffende? Fürstenreif, Königskette oder Kaiserring?

0: Okay, alles durcheinander. Zweimal C, zweimal B, einmal A. Das heißt, irgendjemand ist richtig, das ist schön. Und es sind Georg und Andrea. Also Punkte für Hamburg und Mecklenburg-Vorpommern. Ja, da freuen Sie sich wieder. Kann ich doch direkt mal mit Andrea quatschen, wenn sie gerade Punkte gesammelt hat. Du hast gesagt, du bist häufig in Tunesien oder du hast eine große Beziehung zu Tunesien.
1: Das ist richtig.
0: Ja.
1: Mein Mann kommt aus Tunesien und natürlich versuchen wir immer, die Familie so oft wie möglich zu besuchen. Und deshalb fahren wir also eigentlich 2 bis 3 Mal im Jahr hin, je nachdem, wie es auch die Zeit erlaubt.
0: Und wie groß ist die Familie des Mannes?
1: Also sagen wir mal so, mein Familienzuwachs war explosiv. Das ist, es gibt viele Kinder, viele Cousinen, viele Cousins, vielleicht 300, vielleicht 400.
0: 300.
1: Ja, also das ist ja, die Familien sind kinderreich und es wird dann geheiratet und dann kommt noch mal Cousinen dazu und ja.
0: Also wenn man im kleinsten Kreis der Familie feiert, hat man da 500 Leute.
1: Ja.
0: Aber das ist doch schön, oder?
1: Ist toll.
0: Kannst du dir denn alle Namen merken, dieser 300 Leute, oder?
1: Ehrlich gesagt nicht. Aber die
0: Hast du
1: engste
0: dann
1: Familie.
0: keine Zettel, Spickzettel
1: Nein,
0: hier?
1: das mache ich nicht. Nein, nein. Aber die engste Familie ist natürlich klar, dass man mit denen man viel Kontakt hat, weil man auch gemeinsam isst, gemeinsam Ausflüge macht, gemeinsam zu Hochzeiten geht.
0: Und haben die euch auch mal in Hamburg besucht, ein paar?
1: Die Schwester von meinem Mann war hier.
0: Andrea, wir spielen eine neue Frage für neue Punkte, und zwar Musik. Der Bad Oldesloer Vincent Weiss singt in seinem 2022 veröffentlichten Erfolgstitel Ich freue mich auf morgen, B jetzt oder C später. Kennt den Song, Vincent Weiss.

0: Okay, wer weiß es jemand ganz sicher? Kennt jemand den Song?
1: Ich bin mir tatsächlich sehr, sehr sicher, ja.
0: Ja?
1: Ich bin mir sehr, sehr sicher.
0: Du bist auch die Einzige, die sich sicher war und auch die Einzige, die recht hat. Es ist morgen, es ist Antwort A. Das ist doch auch mal schön. Wir hören mal kurz rein als Beweis, nur falls mir jemand nicht glaubt.

0: eigentlich ein guter Song.
1: Ja? Ja, alle kommen hier richtig aus. Hier ist die Stimmung am Brodeln. Ach, man spürt es. Es ist richtig schön. Und es gibt einmal 5 Punkte für Linja aus Schleswig-Holstein. Und ich sag mal so, ihr seid alle relativ dicht beieinander. Der Georg ist ganz vorne im Moment mit 27 Punkten. Dann haben wir für Heiko 22 Punkte, Heiko aus Niedersachsen, dann 2x20 für Schleswig-Holstein und Bremen, für Linja und Kendra und dann 17 Punkte für Andrea. Also alles sehr erfreulich. Sehr schön. Jetzt kommt eine Frage aus Bremen für Kendra. Und zwar, der Name welcher Bremer Sehenswürdigkeit geht auf den niederdeutschen Begriff Slide zurück? A. Schütting, B. Schlachte oder C. Schnoor? Oh. Es ist tatsächlich
2: die Schlachte.
1: Ja! Kendra kann nicht mehr an sich halten. Nein, ich habe auch gesehen, du hast ganz, ich sehe ja hier auch eure Zeiten, also du hast ganz schnell eingeloggt. Ja. Kannst du es auch erklären?
2: Also ich habe es gelesen, weil ja. Ich ja viel Geschichtsbücher lese, natürlich, aber ich kann es nicht wirklich herleiten. Nein.
1: Also es bedeutet schlagen und verweist auf die Holzpfähle, die dort am Weserufer eingeschlagen wurden. Haben wir alle was gelernt, ganz toll. Kendra, du bist ja aus Bremen. Richtig. Und du hast eben auch gesagt, du hast eine große Liebe für deinen Backstein.
2: Richtig.
1: Wie habe ich mir das vorzustellen? Also, ein Herz aus Stein, der ist mitgekommen als dein Begleiter.
2: Genau, ich habe wirklich heute Backsteine transportiert in meinem Koffer, wie man das immer so schön sagt.
1: Ja.
2: Genau.
1: Der Wo sitzt der denn, der Backstein?
2: Ich habe ihn schon gesehen.
1: Ah, der Backstein guckt zu. Das ist mir nicht, da ist mir Publikum was applaudiert lieber. Ich weiß auch nicht, ob er einen Corona-Test gemacht hat, aber auf jeden Fall ist der Backstein da. Das finde ich gar nicht süß. Ist das sein erster Fernsehauftritt?
2: Das ist sein erster Fernsehauftritt, ja.
1: Okay, aber erzähl, warum seid ihr unzertrennlich?
2: Also ich war auf einer Ausgrabung in Bremen vor circa 10 Jahren. Und da wurde der Bräutigam gefunden. Das ist ein alter Pulverturm in Bremen. Davon gab es 3, Braut, Bräutigam und den Osterturzwinger. Die sind alle in die Luft gegangen sozusagen. Und dieser Bräutigam war lange verschollen, ganz, ganz lange, bis er eben 2012 entdeckt wurde bei einer Ausgrabung. Da sollte ein Theater gebaut werden. Und danach, nach der Ausgrabung, konnte man die eben erstehen. Und das war für mich klar, dass ich so einen Stein haben musste, der 400 Jahre alt ist.
1: Oh, wie süß. Das ist ja eine. Ja. Und aber wo ist der schon überall mit dir hingereist? Reist du mit dem nur durch Deutschland oder nimmst du den auch?
2: Also ganz ehrlich, reist er bei mir nur zu Hause in der Vitrine.
1: Ach so. Ach, der ist jetzt zum ersten
2: Mal. Genau, ich habe ihn einfach. Genau, ich habe ihn nur mitgebracht, weil ich das gerne mal zeigen wollte.
1: Wow, der sieht zum ersten Mal die große weite Welt.
2: Weil ich schon stolz bin.
1: Kein Hausarrest mehr.
2: Genau.
1: Ach, der steht.
2: Der steht in meiner Vitrine im Wohnzimmer und ich freue mich jedes Mal.
1: Und ist 400 Jahre alt. Wir sind froh, damit sind wir hier alle wahnsinnig jung im Studio. Danke, Backstein, dass du da bist. Okay, wir spielen eine Frage. Für seine heilenden Hände bei Pferden war welcher 2016 verstorbene Ostfriese bekannt? Roger Willemsen, Karl Dall oder Tamme Hanken?

0: Okay. 5 mal C, wahnsinnig spektakulär. Mal sehen, ob ihr richtig liegt. Wir gucken erst mal einen Film dazu.
1: Nicht so schnell. Hallo.
2: Tamme Hanken, auch bekannt als XXL Ostfriese. Seine heilenden Hände waren für viele Pferdebesitzer die letzte Hoffnung. Der 2,06 Meter große und schwergewichtige Hanken heilte in der Tradition eines ostfriesischen Knochenbrechers, wie schon sein Großvater.
0: Auch ganz mutig, muss man sagen. Sehr schön, alle 5 Punkte. Durch Ausschluss oder gewusst?
3: Gewusst.
4: Gewusst. Gewusst, ja.
0: Ach. Ah, guck mal, einer ist ehrlich hier. Einer sagt auch, alle gewusst, natürlich. Es war ja völlig klar.
4: Ich hab's
0: Okay.
4: geguckt. Ja, tatsächlich, früher.
0: Jetzt kommt eine Hamburg-Frage. Vielleicht für Andrea, vielleicht für alle. Der Kultstadtteil St. Pauli verdankt seinen Namen welchem Gebäude? Einer Kirche in Altona, einer Polizeistation in der Schanze oder einer Werft in Steinwerder? Andrea ist ganz schnell, ja, Millisekunde. Okay, kannst du es auch erklären, Linja und Georg?
3: Ausschlussprinzip,
0: Ja.
3: ehrlicherweise. Es erschien mir dann doch, das auch geografisch das Naheliegendste zu sein.
0: Es ist auch komplett richtig. Der Hamburger Berg erhielt seinen Namen von der St. Pauli-Kirche. Sehr schön. Was bezeichnet man als Friesenboden? Sehr flaches Tal in Norddeutschland, spezieller Blätterteig für eine Friesentorte oder dunkle Teeablagerung in der Tasse? Friesenboden. Oh.
3: Wie gut, dass wir uns vor der Sendung noch über Friesentorte unterhalten.
0: Habt ihr euch im Ernst?
4: Ja, das
0: Was
4: glauben
0: ist das denn für ein Zufall? Wie
4: vielen
0: kamt ihr
4: Dank
0: darauf? Wer hat eine mitgebracht? Hat jemand
3: Ich
0: eine
3: kannte das nicht und habe nachgefragt und dann wurde mir das erklärt.
0: Na, das ist aber lieb. Da habt ihr mal der Andrea auf jeden Fall zu 5 Punkten jetzt verholfen. Ist es richtig? Sehr schön. Warte mal, 37, 40, also ihr seid alle immer noch sehr, sehr dicht beieinander. Jetzt ist die Frage, habt ihr euch, also ihr habt vorher gequatscht und da Backstage gesessen, habt ihr euch auch über norddeutsche Architektur unterhalten?
3: Eher
4: Weniger.
3: weniger.
4: Weniger.
0: Das ist schade. Aber vielleicht wisst ihr es trotzdem. Welcher Baustil war im 19. und 20. Jahrhundert populär? Flensburger Puppenhaus, Wismarer Bretterbude oder Oldenburger Hundehütte?

0: Ach, offensichtlich habt ihr euch nicht über Architektur unterhalten, denn es ist Antwort C, die Oldenburger Hundehütte. Und wir haben einen Beleg.
1: Oh, habt ihr ein Bild dazu?
2: Wer nimmt das denn?
0: Ey? Ja, zu wirklich. Viel nur über... Ach, da, guck doch mal, es sieht schön aus.
3: Ein wenig jetzt wisst schmeichelhafter ihr. Name für ein hübsches Haus.
4: Ja.
5: Hätten sie einen besseren Namen gefunden.
3: Ja.
0: Aber ihr wollt ja auch was lernen hier, ne? Gehen wir nach Hause mit mehr Wissen, ist auch schön. Heiko, du hast vorhin erzählt, du sammelst Hühnergötter. Kannst du mir mal erklären, was genau das ist und warum? Hat das was mit Hennen und Eiern zu tun?
2: Ja, grundsätzlich gibt es da wohl zwei Bedeutungen. Ich kenne nur die, dass das ein Glücksbringer sein soll. Ja. Es gibt wohl auch noch die Bedeutung, dass das früher aufgehängt wurde im Garten und damit wurde der Fuchs vertrieben. Und da kann man vielleicht herleiten, dass das ein Glücksbringer ist.
0: Ach so, das ist wie eine Vogelscheuche sozusagen.
2: So war es wohl früher.
0: Um den Fuchs fernzuhalten. Ja. Und du hast es als Glücksbringer.
2: Ich hab's hier.
0: Hast du es dabei?
2: Noch habe ich es dabei. Ich weiß nicht,
0: was heißt hier noch? Ach so, wirst du das dann weg, wenn du das mal
2: sehen?
0: Schauen
2: wir mal, ne?
4: Ist das nicht ein fairer Wettbewerb?
3: Ja.
4: Bestechung.
0: Ach so, dass er das dabei hat, ist unfair. Wieso, du hast auch deinen Backstein dabei? Entschuldige mal bitte.
4: Ja, dann haben wir wohl
0: was. Wir haben hier viele Steine. Das ist hier eine.
2: Ja, das ist tatsächlich mit einer der ersten, die ich gesammelt habe im Urlaub mit meiner Familie.
0: Wo hast du den her?
2: Dänemark.

0: bringt er mir auch Glück für die Quote, für die Sendung. Also, Robin, muss man dran reiben? Oder
1: wenn, wenn ich ins Finale komme, dann schenke ich ihn dir.
0: Wirklich? Oh, das ist jetzt aber schon Bestechung.
1: Ja.
0: Wenn mir noch einer eine Torte mit dem Friesenboden backt, lass ich noch mal mit mir reden. Dankeschön. Danke. Okay, aber das hast du jetzt versprochen.
1: Ja, habe ich versprochen.
0: Das ist deine Schuld. Ja, gut. Dann, dann kriege ich ihn auch. Okay, aber du bist auch noch begeisterter Dänemark-Urlauber.
1: Ja, ist eine Leidenschaft. Ich hatte früher doch im Berufsleben relativ stressige Zeit. Und das hat sich zum Glück jetzt gewandelt seit 2 Jahren. Bin da so ein bisschen ausgeglichener. Aber im Dänemark-Urlaub, wenn man über die Grenze fährt, man nennt ja immer dieses Wort Hygge, man fühlt es.
0: Man fühlt es wirklich, ne?
1: Es ist wirklich so.
0: Das stimmt. Jetzt kommt auch direkt, weil du mir deinen wunderbaren Hühnergott gezeigt hast, eine Frage aus Niedersachsen für dich. Ich habe das nicht beeinflusst, das ist ja nicht das.
2: Ne? Ja, ja.
0: Ich mag euch alle. Ich habe euch alle lieb. Wirklich. Also, in der niedersächsischen Kreisstadt Celle wurde 1981 welches Volksfest ins Leben gerufen? Das Heideblütenfest, Tag der Niedersachsen oder Broxer Heiratsmarkt?

0: Also wir haben Parma Heideblütenfest und Parma Tag der Niedersachsen. Also Heiko, warst du schon mal auf einem dieser Feste?
1: Also Bruxer Heiratmarkt ist in Bruchhausen-Vilsen. Das kann ich schon mal ausschließen.
0: Okay.
1: Das ist für mich klar und denke für meine Kollegen hier auch.
0: Ja.
1: Und ich dachte, Tag der Niedersachsen würde an verschiedenen Orten ausgetragen. Deshalb hätte ich A genommen.
0: Ja, aber es geht ja nur, da, also genau, welches Volksfest 1981 ins Leben gerufen wurde. Und es ist der Tag der Niedersachsen. Ja. Mei, mei, mei. Ich hab den Hühnergott verdorben. Wahrscheinlich, weil ich den angefasst habe, habe ich jetzt das Glück da weggerubbelt oder so. Gott, oh Gott. Okay, wir spielen schnell eine nächste Frage. Kroatien, Landespartner des Hamburger Hafengeburtstages 2022, liegt an welchem beliebten Urlaubsziel? An der Ägäis, an der Côte d'Azur oder an der Adria? Sehr schönes Land. Okay. Viermal Adria und einmal Ägäis. Es ist die Adria. Damit haben wir viermal fünf Punkte. Auch Venedig liegt übrigens an der Adria. Und die Ägäis liegt zwischen Griechenland und der Türkei. So, jetzt kommen wir nämlich schon zur alles entscheidenden Risikofrage. Jetzt kann sich noch mal alles ändern. Es kann alles sich umdrehen. Ihr könnt jetzt Punkte setzen zwischen 0 und eurem Maximum. Und ja, dann gucken wir, wer ins Finale einzieht. Zwei von euch. Ich verrate euch das Thema der der Risikofrage. Und das Thema lautet Geowissenschaften. Lasst euch nicht abschrecken. Geowissenschaften. Setzt bitte eure Punkte jetzt. 10 Sekunden. Ah ja, ich sehe das hier. Einige sehr risikofreudige. Ich gucke jetzt niemand an, bewusst. Okay, dann stelle ich euch doch jetzt mal die Frage, bevor wir gucken, was ihr gesetzt habt. Soll ja spannend bleiben. Also, die Frage lautet, die Risikofrage. Der Namensgeber des Alfred-Wegener-Instituts in Bremerhaven ist bekannt für seine revolutionäre Theorie über die A. Arktiserwärmung, B. Kontinentalverschiebung oder C. Golfstromstärke.

Okay, wir haben alles dabei. Aber bevor ich das jetzt auflöse, wollen wir ja erstmal gucken, was ihr so verspielt oder möglicherweise erspielt habt. Und zwar, wir gucken mal auf die Wand.

0: Marco aus Niedersachsen. 42 Punkte gehabt und einfach mal alles gesetzt. Ziemlich cool.
1: Respekt.
0: Hat er euch belogen? Hat er behauptet, er würde es anders machen? Ihr guckt so erstaunt.
2: Wir haben gesprochen, okay. Wenn man ziemlich weit hinten liegt, muss man riskieren.
0: Okay, das so. Und das hast du getan. Okay, Linja aus Schleswig-Holstein. Du hast von 50 Punkten eher zaghaft gesetzt mit 30 Punkten. Kendra aus Bremen hat von 40 39 gesetzt. Georg hat von 47 Punkten 37 gesetzt. Und Andrea hat auch ganz eher zögerlich und zart von 47 15 Punkte gesetzt. Jetzt werden wir mal gucken. Also ihr habt wahnsinnig unterschiedlich gesetzt. Also deswegen müssen wir jetzt rausfinden, welche Antwort richtig ist. Es ist leider nicht die Golfstromstärke, Heiko. Ich kriege kein Hühnergott. Oh. Verdammt nochmal. Es ist aber auch nicht, und das haben sehr viele von euch genommen, die Arktiserwärmung. Es ist tatsächlich nur, Georg hat es gewusst,
3: nein,
0: die Kontinentalverschiebung. Das bedeutet aber, Georg ist im Finale und jetzt ging es ums Setzen und damit hat, weil du so vorsichtig gesetzt hast, Andrea, bist du auch im Finale mit 32 Punkten. Herzlichen Glückwunsch. Ihr anderen wart ganz toll. Ich hoffe, jetzt wird nicht der Backstein verflucht und auch nicht die Hühnergötter. Ihr wart ganz tolle Kandidaten. Super, dass ihr da wart. Und wir drei spielen jetzt das Finale. So, ihr zwei, Georg und Andrea, Mecklenburg-Vorpommern und Hamburg. Wir spielen jetzt das Finale. Und da sieht man aber mal, wie wichtig es ist, doch strategisch zu setzen, Andrea. Also
1: das Thema war nicht meins. Also deshalb habe ich gedacht, so, stehst aber ganz gut, gehen bestimmt welche All-In.
0: Genau.
1: Aber ich vorsichtig.
0: Gehen ja immer welche All-In. Also super gesetzt, super durchdacht. Georg hatte aber mehr Punkte, weil er ja richtig geantwortet hat. Das heißt, Georg, du darfst entscheiden, möchtest du beginnen mit dem Finale und die fünf Fragen als Erster beantworten oder überlässt du Andrea den Vortritt?
4: Was willst du denn lieber? Also,
0: nee. Ach, du bist ja süß. Was möchtest du?
4: Also wenn du nichts dagegen hast, fange ich an.
1: Fang an.
0: Gut.
4: Machen wir so.
0: Andrea, setz bitte die Kopfhörer auf, genieß die Musik und Georg, wir beide spielen jetzt das Finale. Ja, bist du jetzt aufgeregt?
4: Ja, jetzt schon. Am Anfang ging
0: es. Denk immer dran, worum es geht. Die erste Frage für dich kommt aus Hamburg. Die neue U-Bahn-Linie im Norden Hamburgs, mit deren Bau Ende 2022 offiziell begonnen wurde, trägt welche Zahl im Namen?
4: 5. Das ist die U5.
0: Das ist richtig. Geht doch gut los. Kannst dich entspannen. Zweite Frage aus deinem Bundesland, aus Mecklenburg-Vorpommern. Das Fischerdorf Altwarp am Stettiner Haff grenzt an welches europäische Nachbarland?
4: Polen.
0: Das ist richtig.
4: Nowe Warpno ist auf der anderen Seite, Neuwarp.
0: Guck mal, ganz easy du. Bremen. Die Leitung welches Bremer Orchesters übernahm 2018 der Generalmusikdirektor Marco Letonia?
4: Ich sag jetzt, das ist das Orchester in der Glocke.
0: Nein, aber du macht ja nichts, du hast ja schon zwei richtig. Es sind tatsächlich die Philharmoniker. Ja. Nächste Frage aus Niedersachsen. Lebten in Niedersachsen 2021 mehr oder weniger Menschen als in den anderen vier Nordbundesländern zusammen?
4: Es ist deutlich groß, es hat die Metropolregion in Hannover drumherum. Ich sag mal ja.
0: Das ist richtig, es sind mehr. Erfreulich. So, letzte Frage aus Schleswig-Holstein. Die sogenannte Ostseeautobahn A20 führt von der Uckermark im Osten bis ins holsteinische Bad.
4: Oh, ich weiß es, ich fahre die regelmäßig, das ist die mit dem Loch bei Triebsees. Die führt ja auch sozusagen diese Nordautobahn, die landet bei Lübeck und das muss dann Bad Schwartau sein.

0: Ein Raunen geht durch die Menge. Es ist Bad Segeberg.
1: Och.
0: Hier wurde schon. Aber 3 ist ziemlich gut.
1: 3
0: ist okay. Muss Andrea erst mal schaffen. Sehr schön gespielt, Georg. Komm zurück zu mir. Nach Hause telefonieren.
2: Aber wie?
0: So, Andrea, Georg hat 3 Fragen richtig beantwortet. Wenn du auch 3 schaffst, gibt es ein Stechen. Wenn du 4 schaffst, hast du das Finale gewonnen.
2: Okay.
0: Hier ist deine erste Frage direkt aus deiner Heimat Hamburg. Die neue U-Bahn-Linie im Norden Hamburgs, mit deren Bau Ende 2022 offiziell begonnen wurde, trägt welche Zahl im Namen?
2: Die 5.
0: Richtig. Ich dachte kurz, sie guckt so ernst, oh je. Zweite Frage aus Mecklenburg-Vorpommern. Das Fischerdorf Altwarp am Stettiner Haff grenzt an welches europäische Nachbarland?
2: An Polen.
0: An Polen?
2: An Polen.
0: Richtig. So, eine noch, dann gibt es schon ein Stechen. So, jetzt kommt die Bremer Frage. Die ist schwer und die wurde auch nicht richtig beantwortet eben. Vielleicht weißt du es. Die Leitung welches Bremer Orchesters übernahm 2018 der Generalmusikdirektor Marco Letonia? Bremer Orchester.
2: Bremer Orchester. Die Stadtmusikanten.
0: Schöne Idee, sehr süß. Oh, da schmelzen alle dahin, aber es sind leider die Philharmoniker. Macht nichts, haben wir alle nicht gewusst.
1: Nächste Frage. Hatte ich auch falsch.
0: Ja. So, Niedersachsen. Hier hat Georg gewusst, wie gemein ich hier Druck aufbaue, gell? Lebten in Niedersachsen 2021 mehr oder weniger Menschen als in den anderen 4 Nordbundesländern zusammen? Rechne ruhig oder addiere, subtrahiere, dividiere. Ja. Zieh eine Wurzel.
2: Mehr.
0: Mehr, sagst du?
2: Ja.
0: Intuitiv? Ja, sehr gut, das ist richtig.
2: Danke.
0: Okay, 3:3. Jetzt haben wir schon Gleichstand. Oh Gott, das Finale ist, raubt mir den letzten Nerv. Schleswig-Holstein, eine Frage. Die sogenannte Ostseeautobahn A20 führt von der Uckermark im Osten bis ins holsteinische Bad. Punkt, Punkt, Punkt. Sonst gehen wir an die
2: Bad Segeberg.
0: Ja! Ja!
3: Ah, Hamburg
1: ja,
3: gewinnt!
1: Du hast es.
0: Gerade, aber da kam es doch in der letzten Sekunde. Georg, du wirst deinen Führerschein trotzdem machen. Herzlichen Glückwunsch, Andrea, komm zu mir!

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0: 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Auch wenn es nur Temperaturrekorde sind.
1: Der Temperaturrekord von gestern ist bereits wieder Geschichte. Es gibt einen neuen Temperaturrekord.
2: Der heißeste Tag in Deutschland, den es je gab.
3: Die stärkste Hitzewelle, die wir jemals im Juni hatten.
4: Über 40 Grad.
5: Mit 41,3 Grad.
6: 42 Grad.
7: Da bäckt man bei 300, 350, sogar 500 Grad.
0: Früher wurde man im Sommer angenehm erhitzt, heute überbacken. Gerade ist es wieder abgekühlt. Aber wir wissen ja, nach der Hitze ist vor der Hitze. Also im Moment die optimale Gelegenheit, mal ganz kurz ohne akute Hirnschmelze zu rekapitulieren, was da am vergangenen Wochenende los war. Ventilatoren waren ausverkauft, Veranstaltungen mussten abgesagt werden. Die Benutzung von öffentlichen Verkehrsmitteln wurde zur absoluten Herausforderung.
8: Ich muss taktisch fahren. Also ich nehme die M4 zum Beispiel, nehme ich nur die kurzen und wo die Fenster geschlossen sind. Also die langen Züge mit offenen Fenstern wirst du bewusstlos.
0: Wobei man sagen muss, Bewusstlosigkeit ist im ÖPNV auf der bestmögliche Zustand. Es gab sehr unkonventionelle Kühlungsmaßnahmen wie Wasserwerfer von der Polizei.
9: Super Aktion. Also wir sind hier gerade einfach hochgekommen im Alexanderplatz, direkt die Hitze. Und auf einmal sehen wir die zwei Polizeiwagen, die einen schön nass machen, wirklich. Sehr erfrischend gewesen. Also ich fühle mich gerade sehr abgekühlt, richtig gut.
0: Ja, ist der gut drauf. Ich glaube, diese Woche sind Tausende spontan der Antifa beigetreten, weil sie sagen, ja, Wasserwerfer, ja, alle auf mich, das will ich jetzt häufiger. Gar nicht lustig war es hingegen in Altenheimen und in Krankenhäusern, denn die sind in Deutschland, der drittgrößten Volkswirtschaft der Erde, nur zu einem kleinen Teil vernünftig klimatisiert.
10: Eine Pflegerin sagte, ja, bei dieser Hitze weiß man, dass man es in der Hölle auf gar keinen Fall aushalten kann.
0: Ich würde es eher so formulieren, wer im Altenheim lebt oder arbeitet, würde die Hölle sogar als erfrischend wahrnehmen. Wem immer es möglich war, der hat kühle Orte aufgesucht.
11: Wie verbringt ihr denn den Abend? Irgendwo kühl im Kino oder im Club oder was steht an?
12: Entweder noch in ein Museum oder in eine Kirche.
11: In eine Kirche, ja. Na dann, Gott stehe uns allen bei.
0: Menschen gehen wieder in Kirchen, weil es da kühl ist. Gehen wir heute ins Kino? Nee, in eine Kirche. Oh, geil, was läuft denn da? Keine Ahnung, irgendwas mit Kreuzigung. Splatter ist eigentlich gar nicht mein Ding. Aber Hauptsache kühl. Oder Museum oder Bibliotheken. Auch sehr beliebt bei Hitze, wenn sie gekühlt sind. Also ich glaube, noch 6 Wochen so ein Hochsommer, dann steigt in diesem Land vielleicht doch noch das Bildungsniveau. Supermärkte, auch beliebt, weil sie klimatisiert sind. Haben Sie auch beobachtet? Waren Sie selber auch so lange im Supermarkt? Ich war sehr lange im Supermarkt. Es war so erfrischend, ein neuer Urlaubstrend womöglich, auch für den Sommer. Nicht mehr 2 Wochen Malle am Strand, sondern 2 Wochen Rewe vom Köriger. Darin liegt ja auch eine Chance. Ist doch toll. Darin liegt ja eine Chance für Kirchen, für Museen, für den Einzelhandel.

0: Wenn es kühl ist, kommen die Menschen. Vielleicht sollte man auch die SPD kühlen. Also, alle Ortsvereine mit Klimaanlage versehen. Ne? Überall Klimaanlage, dann noch Freibier und Mitgliedsbeitrag auf 1 Euro senken. Die hätten in einer Woche 5 Millionen neue Mitglieder. Seit Jahren passiert in deutschen Städten viel zu wenig, um sich gegen die Hitze zu wappnen. Das ist ja nicht erst seit diesem Jahr aktuell.
1: Man muss, glaube ich, sagen, dass wir in Deutschland beim Thema Hitzevorsorge noch relativ weit am Anfang stehen.
2: Wir neigen dazu, immer in solchen Hitzetagen wie jetzt aktiv darüber zu sprechen, aber dann im Herbst, Winter und Frühjahr zu wenig zu handeln und vorzubereiten.
3: Für die Sommer heißt das einfach in Mitteleuropa, dass sie wärmer werden.
4: Hitzewellen werden das Land heimsuchen.
5: Es wird wärmer und trockener. Um Katastrophen zu vermeiden, empfehlen die Wissenschaftler bei politischen Entscheidungen, mögliche Klimaänderungen unbedingt in Betracht zu ziehen.
6: Alles in allem dürfe nicht mehr lange gezögert werden mit Konsequenzen.
0: Hieß es vor 32 Jahren. Und reagiert die Politik jetzt? Wird sich der Kanzler jetzt dieses Problems annehmen und Klimaschutz und Hitzeprävention zur Chefsache machen? Da gab es diese Woche eine doch ziemlich bemerkenswerte Antwort von Regierungssprecher Stefan Cornelius.
7: Chefsache ist ja noch keine Lösung für ein Problem, nicht? Also
0: da hat er wohl recht, aber sehr interessant. Das Vertrauen in Friedrich Merz und seine Fähigkeit zur Problemlösung ist mittlerweile offenbar selbst bei den eigenen Leuten geringer als die Überlebenschance meiner Balkonpflanzen bei 40 Grad Außentemperatur. Aber ich habe mal im CDU-Shop und im SPD-Shop gestöbert. Und habe das hier gefunden. Immerhin hat die SPD einen süßen, kleinen, queeren Herzfächer im Angebot und die CDU ein Schweißband. Mit der Aufschrift, einfach mal machen. Also, es ist nicht so, als würde die Regierung die Erderwärmung komplett ignorieren. Hier ist unser Sommerhit 2026.
8: Hier

0: kollabiert. Autobahn und Schienen schmelzen, Straßenspiegelei serviert. Viele Städte voll versiegelt, früher Bäume, heute Stein. Jetzt fehlt Geld für Hitzeschutz, doch der Bund sagt nein.
1: Ein Baum ist doch genug, mehr müsst ihr gar nicht tun.
0: Klimatisierte Krankenhäuser, Stadtbegrünung konsequent. Kann man machen, muss man nicht, ist okay, wenn ihr's verpennt. Tempolimit, Fahrverbote, kluge Klimapolitik sind nice to have, doch ohne geht's auch irgendwie.
1: Ihr macht das so.

0: Die überwältigende Mehrheit der Fachleute ist sich natürlich einig, dass diese Extremwetterereignisse häufiger werden, dass sie länger dauern, dass sie tödlicher werden und dass die Menschheit schnellstmöglich raus muss aus den fossilen Energien. Bei der AfD zieht man aus den aktuellen Daten sehr überraschende Schlüsse. Es gibt offenbar doch sehr viele Braunkohlefans in der AfD.
1: Wir haben mit der Braunkohle einen heimischen Energieträger, der preiswert zur Verfügung steht und der noch lange zur Verfügung steht. Dass man einen anderen Weg gehen kann als Deutschland, zeigen uns boomende Nationen wie China und Indien. Dort werden neue Kohlekraftwerke am laufenden Band gebaut.
0: Was man aber gerne vergisst in der AfD, China ist auch das Land, das am entschiedensten die Solarenergie und die Windkraft ausbaut. Aber die AfD ist, glaube ich, aus Prinzip gegen Erneuerbare. Das ist Teil ihrer DNA. Und angeblich ist das ja auch im Sinne der Wirtschaft. Dabei arbeiten inzwischen über 430.000 Menschen im Bereich erneuerbare Energien. Das sind mehr Arbeitsplätze, als es bis Ende der 90er in der Kohleindustrie überhaupt gab. Knapp 60% des deutschen Stroms werden bereits aus Erneuerbaren gewonnen. Interessiert die AfD aber nicht und CO2-Emissionen interessieren die offenbar noch weniger.
2: Wir würden die CO2-Abgabe auf Gas und Kohle würden wir abschaffen. Das führt dazu, dass Kohle sofort wieder zum preiswertesten Energieerzeuger in Deutschland wird. Wir haben ordentlich Braunkohlekraftwerke, die wir betreiben können.

0: was brauchen wir? Erkenntnisse von Wissenschaftlern und Wissenschaftlerinnen. Es gibt doch immer irgendeinen durchgeknatterten Fernsehkoch oder eine komplett verballerte Adlige, die beweist, dass die Erderwärmung davon kommt, dass Bill Gates zu warm duscht oder dass Robert Habeck alle seine Wärmepumpen auf Heizen geschaltet hat. Und die Verschwörung reicht ja bis ins deutsche Fernsehen offenbar. Die verändern einfach die Wetterkarten.
1: Zu meiner Zeit war, wenn die Wetterkarte rot war, dann war es über 30 Grad. Heute ist die Wetterkarte schon rot bei 24 Grad. Man muss ja die Erderhitzung, also die Klimaideologie, nach vorne bringen.
0: Ja, natürlich. Und ich weiß auch, wer dahinter steckt. Dahinter stecken Ed von Schleck und der braune Bär. Damit sie mehr Umsatz machen. Also, ich finde es beneidenswert. Ich wäre manchmal auch gerne so. Ich wäre auch gerne manchmal ein Mensch, der aus voller Überzeugung sagt, Leute, wir müssen uns nicht aufregen. Es ist alles okay. Es ist einfach Wetter. Das ändert sich. Es ist ja, mal heißer, mal wieder kühler. Und 42 Grad im Schatten gab es auch schon. 1534 mal für 2 Stunden in Castrop-Rauxel, habe ich irgendwo auf Facebook gelesen. Völlig normal. Für alle anderen ist die Realität, man braucht keinen Horrorfilm mehr. Die Klimakatastrophe ist Schrecken genug.
2: In einer Welt, in der die Hitze überhand nimmt und selbst das Meer kocht, steht die Menschheit vor ihrer größten Herausforderung. Dem Drang nach Abkühlung. Der Kampf um die letzten Ressourcen hat begonnen.
3: Die Dachgeschossbewohner kommen. Rein da!
4: Ihr kriegt meine Klimaanlage nicht.
5: Da oben, wenn wir den runterkriegen, haben wir den größten Deckenventilator im Landkreis.
6: Ich spüre den Luftzug. Weiter!
2: Doch es gibt Hoffnung.
7: Haben wir einen Plan gegen die Hitze?
8: Ja, also, wir sollten Grünflächen schaffen und unseren Konsum ändern.
9: Wir könnten aber auch alle

0: klasse.
1: Und wenn Deutschland trotzdem unbewohnbar wird, geht es woanders hin.
2: Du kriegst mich niemals runter vom Verbrenner. Auf nach Norwegen.
1: 28 Degrees Later. Nach uns die Wüste. Jetzt im Kino.
3: Ein Film von Maxi Lesch. Das Unglaubliche ist geschehen. Ich hätte es nicht für möglich gehalten, aber es ist tatsächlich passiert. Heute Morgen um 9 Uhr trat die Bundesregierung im Garten des Kanzleramtes vor die Mikrofone. Und alle Deutschen fieberten, da sie das verkünden, worauf das ganze Land hofft. Jürgen Klopp wird Bundeskanzler. Nein, das war's nicht. Es war das große Reformpaket. Die Bundesregierung hat lange miteinander gerungen, hat gestritten und diskutiert. Und wie die da so stehen, muss ich sagen, also Respekt, wie gut die auch die Bissspuren und die Kratzwunden weggeschminkt haben. Merz hatte ja im Vorfeld bereits verkündet, worum es ihm geht.
4: Dass wir wirklich einen großen Sprung nach vorn machen.
3: Einen großen Sprung nach vorn. Wir wissen alle, dass er nicht so beliebt ist. Aber muss er sich ausgerechnet Mao Zedong zum Vorbild nehmen? Ich hoffe, das meint er nicht ernst. Der große Sprung nach vorn. Ich hoffe, Merz googelt noch mal schnell, wie das in China ausgegangen ist. Aber bei der Koalition heißt es jetzt, alles muss raus. Gesundheitsreform, Steuerentlastung, Bürokratieabbau, Rentenreform, Befristung von Arbeitsverträgen. Die Koalition macht SSV, Sommerschlussverhandlungen. Das ist ganz interessant. Ne? Quälend lang wird nur lamentiert und sich behagt. Und dann auf den letzten Metern wird schnell alles erledigt. Die Koalition funktioniert im Grunde wie eine ganz normale Gruppenarbeit während der schulweiten Projektwoche. Am Ende wird es dann doch noch fertig. Und heute Abend stand dann für den Kanzler auch noch der Besuch bei Maybrit Illner an, um die Ergebnisse zu kommunizieren. Das ist auch der neue Optimismus der Koalition. Denn noch nach der Klausur in der Villa Borsig wäre die passende Sendung für Merz eher das große Promi-Büßen gewesen. Bevor die Erwartungen jetzt ins Unermessliche steigen, sei es direkt gesagt.
4: Es gibt nicht den einen großen Big Bang.
3: Also kein großer Knall. Der Knall von Markus Söder muss reichen. Aber ich glaube schon, dass diese neuen Regelungen einen Boom auslösen könnten. Zum Beispiel in den Arztpraxen. Denn nach seinem großen Hit Lifestyle-Teilzeit bleibt sich Friedrich Merz treu. Arbeitnehmer brauchen ab dem ersten Krankheitstag den berühmten gelben Schein. Das ist nicht schön.

0: mit Magen-Darm, aber man muss dann in die Praxis. Das Ziel des Kanzlers ist, die Zahl der Krankheitstage in Deutschland zu reduzieren. Die Ironie daran ist, das wird ihm in der Statistik wahrscheinlich auch gelingen, weil Arbeitnehmerinnen und Arbeitnehmer sich da nicht mehr trauen werden, sich krank zu melden, obwohl sie dem Sitznachbarn die PowerPoint-Präsentation vollrotzen. Ein wichtiger Punkt ist auch der Bürokratieabbau, um die Wirtschaft anzukurbeln und um Arbeitsplätze zu schaffen. Unternehmen können nun auf viele Berichtspflichten, Formulare, generell auf Bürokratie verzichten. Klingt gut, aber was heißt das? Man schafft vielleicht 500.000 Arbeitsplätze in der Wirtschaft, man verliert aber mindestens 2 Millionen Arbeitsplätze, weil man weniger Bürokratie hat. Will man das? Bürokratie ist doch einer der größten Arbeitsmärkte in Deutschland überhaupt. Will man den wirklich aufgeben? Was sollen denn all die Beamtinnen und Beamten machen, die bislang die sinnlosen Berichte geprüft und gelocht und abgeheftet haben? Ich habe das Gefühl, das ist nicht so ganz durchdacht. Ein weiterer Beschluss: Deutschland soll endlich modern werden. So soll Deutschland, hat Friedrich Merz gesagt, KI-Nation werden. Deutschland wird KI-Nation und er selbst will dafür ab Herbst einen eigenen Chatbot anbieten. Merz GPT. Da beantwortet der Kanzler via Fax alle Fragen, die die Bürgerinnen und Bürger haben. Und wenn er mal nicht mehr weiter weiß, kann man seine Töchter fragen. Neuerungen gibt es auch bei der Einkommensteuer. Da soll es demnächst eine Reichensteuer geben. Für Einkommen ab 280.000 Euro pro Jahr sind es dann 47%. Eine Vermögenssteuer wird es allerdings nicht geben. Eine Erhöhung der Erbschaftssteuer wird es auch nicht geben. Und die Menschen sollen natürlich auch wieder mehr Kinder bekommen. Das ist bekannt. Deswegen wird auch das Kindergeld von derzeit 259 Euro schrittweise auf 272 Euro erhöht. Also am Ende 13 Euro mehr. Ja. Da kenne ich viele Paare, die noch heute Morgen gerufen haben: Schatz, 13 Euro mehr, leg Kuschelrock auf. Wir können loslegen. Menschen mit geringem Einkommen werden entlastet, Familien um ca. 600 Euro im Jahr. Da gab es erstmal grundsätzlichen Klärungsbedarf. Menschen mit geringem Einkommen entlasten. Die SPD musste klären, wie finanziert man das? Die CSU musste klären, wie profitiert Bayern davon besonders? Und die CDU musste klären, was zum Teufel sind überhaupt Menschen mit geringem Einkommen? Ich meine, bei einem Bundeskanzler, der sich selbst als Ex-Banker und mit eigenem Privatflugzeug als obere Mittelschicht bezeichnet, bin ich mir nicht sicher, ob nicht auch in der einen oder anderen Finca auf Mallorca die Korken knallen. Friedrich Merz hat uns jedenfalls alle aufgefordert, bei den Reformen mitzumachen. Alle vereint, mit einem Ziel.
1: Wir wollen Deutschland wieder flott kriegen.
0: Klingt für mich ein bisschen nach Gorch Fock. Aber klar, die Zeiten sind stürmisch und da sind wir alle gefragt. Unser Reporter Roger G. fragt bei den Leistungsträgern der Gesellschaft nach, wie groß denn die Bereitschaft ist, Einschnitte in Kauf zu nehmen.
2: Es geht ans Eingemachte. Und damit meine ich nicht den Bismarck-Hering von meiner Mutti. Rentenreform, Bürgergeldreform, Krankenkasse, alles wird teurer. Der Tankrabatt wird abgeschafft. Es ist das reinste Reformhaus, Freunde. Und wer muss es ausbaden? Die Leistungsträger der Gesellschaft. Hier am Neuen Wall in Hamburg. Wo der Mensch noch Mensch sein darf, wird ihm noch das Letzte genommen.
3: Deutschland muss den Gürtel enger schnallen. Aber was sollen wir denn noch machen, Menschenskinder?
4: Mach so wie ich. Zieh nach Amerika.
3: Ja gut, das läuft da natürlich ein bisschen besser, wenn man auch einen Euro auf dem Konto hat. Ist ja nun mal einfach so.
4: Ja, natürlich.
3: Haben Sie wenigstens noch einen zweiten davon?
5: Ja.
3: Naja, immer. Ne? Ich sag mal so, wenn mir so ein Radfahrer einen Kratzer in meinen Lambo macht, dann ist Achterbahn. Ja,
6: muss man ja auch machen. Ja, das würde ich auch so sehen.
3: Kommt ihr aber noch gut über die Runden?
7: Ein bisschen, ja. So. Ich denke schon.
3: Wir schleppen uns so
7: aber
3: durch,
7: wir mein tun
3: Gott.
7: Ja auch ja, was dafür.
3: Genau, ja.
7: Und zahlen
3: absolut.
7: Auch sehr viel Steuern.
3: Nicht so wie die anderen teilweise, sagen. Muss man sagen.
7: Ja. Ja, viel ja. zu viel.
8: Es kann ja nicht sein, dass die Leute hier alle ernährt werden von uns, von den Steuerzahlern.
3: Ja, na ja, klar. Ohne, man selber kommt ja gerade so über die Runden,
8: ja,
3: das muss man
8: ohne
3: ja mal sagen.
8: Keine
3: ja.
8: Leistungen zu erbringen, das geht einfach nicht mehr. Die guten Zeiten sind echt vorbei.
3: Hallo.
9: Oh Gott!
3: Er hat gewittert, dass ich ein Geringverdiener bin.
10: Der Hund kann Kontostände riechen, ich sag euch das. Hat er gleich gemerkt, dass ich nichts drauf habe.
3: Wo geht's für euch im Urlaub hin dieses Jahr? Wisst ihr schon?
7: Wir sind öfters in Spanien.
3: Ah, okay. Welche Ecke?
7: Marbella.
3: Marbella, ja, schön. Ja, ne? Gut. Die anderen, die ganzen Bauarbeiter, die können in Harz fahren. Das ist ja auch schön.
7: Ist ja auch Urlaub.
3: Auf dem Brocken mal hoch.
7: Jeder,
3: ne?
7: Wie er möchte.
3: Der Brocken ist das Marbella Deutschlands, ne?
7: Richtig.
8: Die Gewerkschaften fordern immer mehr Gehaltserhöhung. Wer soll denn das alles noch bezahlen? Wo soll denn das alles herkommen?
3: So ist es. So ist so. Es. Wenn die Arbeiterklasse natürlich immer weiter Geld fordert, dann kann man natürlich irgendwann ist das Geld auch mal leer.
8: So ist es.
3: Oder man macht eine Vermögenssteuer.
5: Nee, wir können ja London anschauen. Ne? Sie haben ja so eine Art Steuer eingeführt.
3: Ja. Und?
5: Da sind ganz viele ausgewandert.
9: In der Regel ist das Vermögen ja erarbeitet worden, auch ererbt worden, aber auch vorher versteuert worden.
3: Ja, ererbt, erarbeitet nur. Das
9: ja, aber Doppelversteuerung.
3: Dann hat da vorher einer gearbeitet. Ne?
9: Ist eine typische SPD-Forderung, die einfach nicht zieht.
11: Da suchen die Leute sich dann eben andere Wege, wo sie ihr Vermögen dann hin verlagern.
12: Wenn ich Geld verdiene, zahle ich Steuern. Wenn ich viel Geld verdiene, zahle ich viel Steuern.
3: Und wenn ich sehr viel Geld verdiene, zahle ich keine Steuern.
12: Das sind Trickser.
10: Ja, die Reformen kommen. Und jeder muss seinen Beitrag leisten. Der eine mit dem Verzicht auf seinen dritten Urlaub auf Bali und der andere mit seiner Existenz. Beides irgendwie unangenehm. Ich empfehle mich.
0: Danke, Roger G. und Tobias Döll. Soll der Paragraph 188 abgeschafft werden? Das fordern inzwischen immer mehr Menschen. 188 ist der Paragraph im Strafgesetzbuch, mit dem sich Politikerinnen und Politiker gegen üble Nachrede und Beleidigungen wehren können. Und sie müssen anders als sonst bei Beleidigungen auch nicht persönlich Anzeige erstatten. Ein bekanntes Beispiel: Ein 18-jähriger Schüler hatte bei einer Demo gegen die Wehrpflicht ein Plakat gemalt, auf dem Merz leck Eier stand. Die Polizei hat ihm das Plakat abgenommen und gegen den Schüler wurde dann ein Ermittlungsverfahren eingeleitet. Wobei ja die Frage ist, ist der Satz Merz leck Eier überhaupt üble Nachrede und Verleumdung? Oder ist Merz leck Eier nicht erstmal nur eine Bitte? Ein medizinischer Rat gegen Kalziummangel ist. Hätte auch so von Karl Lauterbach kommen können, Leute. Ja? Ja. Esst kein Salz mehr, leckt mehr Eier. Und entscheidend ist ja auch immer, ob die Aussage mit dem politischen Wirken des Angegriffenen zusammenhängt. In welchem Zusammenhang steht denn der Satz Merz leck Eier mit seinem politischen Wirken? Hat er irgendwas mit Eiern entschieden? Betrifft das seine Regierung, weil die seit einem Jahr rumeiern? Also ich habe keine Ahnung, warum das strafbar sein sollte. Friedrich Merz hat mit dem Vorgehen der Polizei gar nichts zu tun. Ich vermute auch, er hätte anders entschieden. Denn der Effekt war natürlich, dieser Satz hat sich verbreitet. Man sieht ihn jetzt immer häufiger auf Demos. Hier zum Beispiel, ja, oder auch hier oder hier. Und ja. Und der ähnlich klingende und nicht verbotene Ausdruck Mehrzweckeier ist auf der Liste zum Jugendwort des Jahres. Jemand anders hat Merz auf Facebook mit Pinocchio verglichen und bekam Post von der Staatsanwaltschaft Heilbronn. Vielleicht weil Pinocchio sich beleidigt fühlte, ich weiß es nicht genau. Das Verfahren wurde dann recht schnell eingestellt. Anderes Beispiel, 2024, haben Sie auch mitbekommen, gab es bei einem Bürger eine Hausdurchsuchung. Unter anderem, weil er Robert Habeck als Schwachkopf-Professional bezeichnet hatte. In Anlehnung an das Shampoo Schwarzkopf-Professional. Und die Staatsanwaltschaft befand, das ist keine zulässige Meinungsäußerung. Robert Habeck ist kein Schwachkopf. Und so wie das Heizungsgesetz anfangs war, muss man sagen, Professional war er auch nicht. Ich bin der Meinung, solche Äußerungen müssten erlaubt sein. Und deswegen sind ja auch einige in der Politik dafür, diesen Paragraphen abzuschaffen. Sie merken, ne, es geht oft zu weit. Es ist nicht mehr angemessen. Andererseits muss man aber auch sehen, viele Politikerinnen und Politiker, gerade auf kommunaler Ebene, sind unerträglichen Anfeindungen ausgesetzt. Ja, das sind Leute, die in Städten und Gemeinden oft, ne, Dinge tun, für die sich niemand interessiert, die unentgeltlich über Genehmigungen für verkehrsberuhigte Zonen oder Kitaplätze und Grünstreifen in Wohngebieten oder irgendwas anderes entscheiden. Ja, und die werden dann auch noch beleidigt, bedroht oder sogar, wie der CDU-Politiker Walter Lübcke, ermordet. Das kann nicht sein. Und natürlich sorgen auch Beleidigungen und sprachliche Grenzüberschreitungen dafür, dass gewissermaßen für solche Gewalttaten das Feld bereitet wird. Da braucht es durchaus Grenzen. Also Beleidigungen sind ein Thema, über das gerade viel diskutiert wird, über das ich auch selber viel diskutiere, auch mit mir selber. Und dabei geht es ziemlich hoch her, sodass ich mir manchmal denke, ich bräuchte eigentlich jemanden, der vermittelt und moderiert. Glücklicherweise haben wir eine Frau hier, die das kann. Colleen Fernandes.
13: Guten Abend, ich begrüße Sie recht herzlich hier bei einer neuen Ausgabe von Ehring gegen Ehring, dem Streitgespräch live aus dem Kopf von Christian Ehring. Unser heutiges Thema, die Abschaffung von Paragraph 188, und wir beginnen mit Christian Ehring. Was sagen Sie dazu?
0: Ja, also ich finde, die Situation ist doch ganz klar. Wer harmlose Beleidigungen verbietet, der verbietet ein notwendiges Ventil für den politischen Druckausgleich. Wir dürfen eines nicht vergessen, es geht um Worte. Es sind Worte. Worte sind Schall und Rauch.
13: Ja, also sehr interessanter Punkt. Ihre Haltung?
0: Ja, komplett anders. Waldbrände starten auch oft nur mit ein bisschen Rauch. Und Worte sind da die Zündschnur, du Verbalbrandstifter.
13: Okay, Moment. Ich muss hier unterbrechen. Ja, bitte keine Entgleisung. Wir debattieren hier zivilisiert.
0: Ja, er will doch das Ventil hier von wegen Druckausgleich. Ich lüfte nur durch.
13: Okay, ich spüre Kommentarspalten-Vibes. Sie sind sicher keine Bots, Sie beiden?
0: Was? Da siehst du nämlich, wie das ist, wenn man wegen einer unbedarften Äußerung gleich ermahnt wird. Ja, deswegen sage ich auch, weg mit diesem Paragraphen.
13: Ja, okay, jetzt mal langsam, meine Herren. Es geht hier schließlich nicht um Sie, Christian. Und es geht hier auch nicht um Sie, Christian, sondern es geht hier um unsere Politiker und Politikerinnen.
0: Ja, aber warum eine Sonderregelung für die? Ich finde das einfach verkehrt. Ein bisschen was muss ein Friedrich Merz doch aushalten können.
13: Ja, sehr guter Punkt. Wir müssen schließlich auch Friedrich Merz aushalten, ne?
0: Das ist aber doch ein Unterschied. Ich als Moderator werde auch permanent beschimpft und beleidigt und muss mir alles Mögliche anhören. Aber dann sage ich mir, das ist jetzt die Redaktionskonferenz, das geht auch wieder vorbei. Politiker, Politikerinnen haben sowas ständig.
13: Ja, und wie sehen Sie das, Christian?
0: Das ist Meinungsfreiheit. Punkt.
13: Um es jetzt mal so ganz konkret zu machen, es kostet 30 Tagessätze, wenn man Friedrich Merz zum Beispiel einen Lügenfritz und Verbrecher nennt.
0: Ja, ist doch Wahnsinn. Das ist totaler Wahnsinn. Einen Monat lang malochen, nur um Friedrich Merz zu beleidigen.
13: Ja, da kann er zumindest nicht behaupten, wir hätten keine Motivation, arbeiten zu gehen. Ne? Ja.
0: Warum soll das strafbar sein? Ist doch klar, du Torfkopf, weil diese Aussagen Lügenfritz und Verbrecher geeignet sind, das politische Handeln zu erschweren.
13: Ja, sehr, sehr spannender Punkt. Mal wieder, wie ist Ihre Haltung dazu, Christian?
0: Ja, politisches Handeln erschweren. Also erschwert es das politische Handeln nicht eher, wenn man vor der Wahl was anderes sagt als nach der Wahl. Stichwort Schuldenbremse. Aus meiner Sicht hat er gelogen. Das erschwert sein politisches Handeln.
13: Ja, auch wieder ein sehr, sehr gutes Argument. Immerhin hat er selbst gesagt, dass er mit einem Kredit in seine Amtszeit geht. Und da wäre Kredit Fritz wahrscheinlich passender gewesen, oder?
0: Soll man jetzt alles anders ausdrücken? Soll man alles anders sagen? Was soll man denn statt Merzleck Eier dann sagen?
13: Frohe Ostern.
0: So, damit hätte niemand ein Problem. Das ist doch wirklich Unsinn. Kubicki hat Merz einen Eierarsch genannt. Das war unproblematisch. Also Eierarsch ist erlaubt, Merzleck Eier ist verboten. Wo ist denn da die Konsequenz?
13: Ja, das ist tatsächlich eine sehr, sehr gute Frage, wo man da jetzt genau die Grenze zieht. Ja. Bei Rührei-Rektum oder Senfei-Visage. Auf jeden Fall ist das folgende Beispiel wesentlich einfacher. Und zwar der Satz einer Schülerin. Friedrich stirbt doch selber an der Ostfront. Und dieser Satz hat dazu geführt, dass ein Ermittlungsverfahren eingeleitet wurde. Finden Sie das in Ordnung, Christian?
0: Nein, auf jeden Fall. Ich meine, die will Friedrich Merz an die Front schicken. Aber doch nicht ernsthaft. Die Schülerin schickt Friedrich Merz nach Stalingrad, oder was?
13: Ja, da gefällt ihm wahrscheinlich auch das Stadtbild nicht.
0: Augenblick, das mit dem Stadtbild hat er so aber nicht gemeint. Er hat es aber so gesagt. Ach, fick dich doch. Fick dich selber.
13: Okay, Moment. Fick dich? Klare Beleidigung. Besser wäre zum Beispiel, ich wünsche Ihnen eine intensive Selbstreflexion im privaten Nahbereich.
0: Sag mal, was bist du eigentlich für eine Streberin? Aber echt, muss ich jetzt auch mal sagen, freudlose Nervensäge.
13: Gut, dann reicht's jetzt auch für heute. Das war Ehring gegen Ehring, live aus dem Kopf von Christian Ehring. Und Anzeige ist raus an beide.
0: Danke, Colin Fernandez. Wenn Sie als Frau ein Kind bekommen und sind irgendwo angestellt, wird selbstverständlich darauf geachtet, dass Ihre Arbeit Sie und Ihr Kind nicht gefährdet.
14: Sie sind abgesichert durch das Mutterschutzgesetz, erhalten bei gefährlichen Tätigkeiten und individuellen Risiken direkt ein Beschäftigungsverbot mit Lohnfortzahlung. Generell sind Angestellte 6 Wochen vor und 8 Wochen nach der Geburt im Mutterschutz freigestellt, ohne finanzielle Einbußen.
0: Wenn Sie jetzt aber genau die gleiche Tätigkeit ausüben und sind selbstständig, wird nicht darauf geachtet. Ja? Dann haben Sie keinen Mutterschutz. Es gibt keine gesetzlichen Regelungen zum Schutz von Mutter und Kind, wenn man als Selbstständiger arbeitet. Und wenn Selbstständige vor und nach der Geburt mit der Arbeit aussetzen, gibt es auch keinen Ersatz für entgangene Einnahmen. Die Tischlerin Johanna Röhe hat gemeinsam mit anderen selbstständigen Frauen die Initiative Mutterschutz für alle gegründet, nachdem sie am eigenen Leib erfahren hat, wie es ist, als Selbstständige schwanger zu sein.
15: Für mich war das ganz klar, dass ich gucken muss, ob ich mir das leisten kann zu pausieren, weil es eben keine adäquate Absicherung gibt. Und das, finde ich, das könnte eben nicht sein. Also, dass ich wirklich ja dann hochschwanger noch gucken muss, ob ich Baustellen abschließen kann oder dass ich sie abschließen muss, um dann auch wirklich nach der Geburt zu pausieren.
16: Für angestellte schwangere Tischlerinnen gilt ein Beschäftigungsverbot. Die Verletzungsgefahr bei der Arbeit ist zu groß.
0: Ja, aber bei Selbstständigen ist das ja was anderes. Die lieben ja gerade den Stress und den Druck und das Risiko und die Arbeit ohne Pausen, die Existenzangst. Und wer in Deutschland Mutter wird, der liebt ja auch Entbehrungen und Zurückstecken und Aufopferung. Ich denke, da will der Staat sich gar nicht groß einmischen, will da gar nicht dazwischen funken. Wenn dann Selbstständige auch Mütter werden wollen. Selbstständig sein und Mutter geht offenbar nur ohne eigene Kinder. So wie Mutter Teresa. Vielleicht irgendwie in der Art. Und deswegen... Deswegen arbeiten tatsächlich viele selbstständige Frauen noch bis zur Geburt.
17: Ich stand bis zum Platzen der Fruchtblase noch im Laden mit starken Rückenschmerzen, mit Angst, mit Verantwortung, weil ich es mir nicht leisten konnte, zu Hause zu bleiben.
0: Das ist der Grund, warum viele selbstständige Frauen in Videokonferenzen den Hintergrund unscharf stellen, damit man nicht sieht, dass sie schon im Kreißsaal sind. Zum Teil gehen Frauen dann auch wirklich bis weit über die Belastungsgrenze.
15: Das war nicht witzig als Hochschwangere auf der Baustelle. Weil ich ja wirklich also auch irgendwann an einem Punkt war, wo ich einen riesigen Bauch hatte. Und dann soll ich noch unter der Küche liegen, irgendwelche Sockel einstellen, Fenster einbauen oder so. Das ist einfach körperlich eine super krasse Anstrengung.
0: Da hat man als Handwerkerin besser mal grundsätzlich immer Saugpümpel und Rohrzange dabei, falls bei der Arbeit die Wehen einsetzen. Und da fragt man sich noch, warum in diesem Land so wenige Kinder geboren und so wenig gegründet wird.
18: Was mich aufregt, ist, dass ich als Unternehmerin ganz viel für den Staat leiste. Aber an der Stelle, wo ich den Staat bräuchte, werde ich fallen gelassen und nicht gleich behandelt einer Angestellten.
0: Nun ist es aber so, das Grundgesetz garantiert Müttern Schutz und Fürsorge. Allen Müttern. Für Selbstständige sieht die Realität aber leider ganz anders aus. Und es gäbe durchaus Möglichkeiten. Länder wie Österreich, Norwegen oder Schweden bieten selbstständigen Frauen Unterstützung an, sodass ihre Firma weiterlaufen kann. Das wäre auch in Deutschland möglich. Aber dieser gesetzliche Mutterschutz in Deutschland geht eben zurück auf das Jahr 1952. Damals wurde das erste einheitliche Mutterschutzgesetz nach dem Zweiten Weltkrieg beschlossen. Und damals hat man wohl nicht in Erwägung gezogen, dass es Frauen geben könnte, die sich selbstständig machen. Ja, mit einer Firma. Ja, absurd. Bislang hat keine Regierung daran etwas geändert. Kohl nicht, Schröder nicht, Merkel nicht. Die Ampel hatte es vor, hat dann aber trotzdem kein Gesetz verabschiedet, sondern sich im Parteienstreit lieber von der Idee eines solchen Gesetzes verabschiedet. Und auch die derzeitige Regierung hat noch nichts auf den Weg gebracht, obwohl es erstmalig im Koalitionsvertrag steht. Und es ist ja nicht nur der fehlende Mutterschutz rund um die Geburt. Es ist zum Beispiel für Selbstständige auch oft komplizierter, Elterngeld zu bekommen, weil sie meist kein gleichmäßiges Einkommen haben. Wenn Selbstständige vor der Geburt Aufträge erfüllt haben, das Geld dafür aber dann erst mitten in der Elternzeit eingeht, dann wird das als Hinzuverdienst gewertet und vom Elterngeld abgezogen. Kurz gesagt, Frauen, die so viel Energie und Mut haben, Firmen zu gründen, werden in diesem Land systematisch benachteiligt und bestraft. Was nicht nur für sie schlimm ist, sondern für die ganze Gesellschaft.
19: Das ist sehr, sehr schade, denn so bleiben ganz viele wirklich tolle Ideen auf der Strecke. Sie werden nicht umgesetzt. Viele Frauen halten dann ihren Betrieb auch bewusst kleiner, denn weniger Fixkosten, weniger Kosten für Mitarbeitende. Und das ist ein Verlust für die Wirtschaft.
0: Staatliche Hilfen für Mütter, die in diesem Land durch ihre Selbstständigkeit etwas bewegen, das scheint seit Jahrzehnten in Deutschland eine der schwersten Geburten überhaupt zu sein. Da muss es doch irgendeine Lösung geben.
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0: Ein Film von Maxi Lesch und Max Engel. Es ist manchmal auch schwerer für Selbstständige, an einen Kita-Platz zu kommen. Denn die Plätze sind knapp und werden dann doch manchmal eher an Eltern vergeben, die beide in Vollzeit angestellt sind. Weil man denkt, Selbstständige, die wurschteln sich da zeitlich schon irgendwie durch. Die sind ja eben selbstständig, wie der Name schon sagt. Und allein für den Betreuungsbedarf müssen sie viel mehr Nachweise beibringen. Angestellte reichen einfach eine Standard-Arbeitgeberbescheinigung ein. Selbstständige müssen je nach Region einreichen, Steuerbescheide, Gewerbeanmeldungen, laufende Auftragsbestätigungen, oft stunden- und tagesgenaue Arbeitszeitprognosen, dann vermutlich noch Blutwerte, Body Mass Index, Seepferdchen, Abzeichen, Führerschein und Fahrzeugschein und Schuhgröße, Konfektionsgröße, großes und kleines Latinum. Das soll es aber, wenn man einen Kita-Platz hat, muss man sich dann keine Sorgen mehr machen. Es gibt ja da wiederum so viele Auflagen, da kann man bloß staunen. Martina Hauschild.
24: Achtung, dies ist eine Gefahrenzone. Zusammen mit Fred Detmar, dem Bürgermeister vom hessischen Reinhardshagen, betreten wir nun das riskante Gelände. Jetzt ist Obacht gefordert.
25: Wir sind hier jetzt in unserer Kindertagesstätte Weserwichtel, ein hochgefährlicher Ort, wie man vermuten könnte, wenn man sich die ganzen Prüfprotokolle der Behörden anschaut, die uns hier auf Herz und Nieren prüfen.
24: Ein harmloser Kindergarten? Nein, ein Fall für die Behörden.
25: Von der Unfallkasse, von Gesundheitsamt, einmal in Richtung Wasser, einmal in Richtung Hygiene. Wir haben Prüfungen vom Brand- und Katastrophenschutz, wir haben Prüfungen von der Fachaufsicht.
24: Sie denken, das ist eine Treppe? Das ist ein Sanierungsfall.
25: Das Gesundheitsamt hat festgestellt, dass hier winzige Haarrisse in dieser schönen Holztreppe waren. Deshalb mussten wir alles abschleifen, glatt machen und dann aufwendig neu lackieren.
24: Gebrauchsspuren. Das Gesundheitsamt erkennt, eine richtige Reinigung und Desinfektion sind hier nicht möglich. Die Treppenstufen sind fachgerecht instand zu setzen.
25: Da sind sie mit 30.000, 40.000 Euro dabei.
24: Auch Fußleisten sind für Kinder ein echtes Sicherheitsrisiko.
26: Übrigens mussten im ganzen Kindergarten die Fußleisten erneuert werden, weil sie nicht mehr zu desinfizieren waren. Und somit nicht mehr ordentlich zu reinigen. Und unsere Kinder liegen nicht auf dem Fußboden und lecken die Leisten ab.
24: Noch nicht. Aber Behörden denken bekanntlich weiter. Besonders dramatisch die vor kurzem noch unhaltbaren Zustände im Waschraum.
26: Wir mussten die Handtuchhaken alle erneuern und weiter auseinandersetzen, damit die Handtücher sich nicht berühren, weil das ist aus hygienischen Gründen einfach nicht erlaubt.
24: Natürlich nicht. Vorgeschrieben ist ein Handtuchhakenabstand.

0: damit die auf den Handtüchern vorhandenen und sich dort im feuchten Milieu gut vermehrbaren Keime, Krankheitserreger nicht auf benachbarte Handtücher und somit von einem Kind auf ein anderes übertragen werden können. Klar, die Handtücher sollen sich keinesfalls berühren. Machen ja schließlich Kinder auch nicht.
1: Berühren sich ständig, ja. Sie putzen mitunter auch ihre Hände an fremden Handtüchern ab, weil sie vielleicht ihr Schild noch nicht richtig erkennen oder nicht darauf achten. Aber was die Behörde vorschreibt, ist der Abstand.
0: Gut, dass der Bauhof Reinhardshagen rechtzeitig alles in den behördlich vorgesehenen Zustand bringen konnte.
2: Ich empfinde das als Behördenwahnsinn. Vor allen Dingen, das kostet ja auch alles Geld. Wir reden über, dass die Kommunen kein Geld haben.
0: Überall lauern Gefahren, die es zu eliminieren gilt. Zum Glück helfen dabei die Behörden.
1: Bei einer Sicherheitsbegehung sagte einer zu mir, wie, die Kinder spielen mit Scheren? Viel zu gefährlich. So ein Quatsch, wie sollen sie es sonst lernen?
0: Oh nein, eine Bastelschere. Sofort alle raus hier.
3: Das war es für diese Woche. 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
9: Wir reden hier ja eigentlich über die Liebe zum Kochen, aber oft hasse ich es. Wenn mir etwas nicht gelingt, weil ich abgelenkt war, dann macht mich das echt wütend.
10: In Frankreich sagt man, der Schuster trägt immer die schlechtesten Schuhe. Als Koch ernähre ich mich nicht besonders gut, weil ich keine Lust habe, für mich selbst zu kochen. Dafür macht es mir Spaß, für andere zu kochen. Das macht mich glücklich.
11: Wenn ich koche, denke ich an nichts anderes. Und das ist so wertvoll, weil wir ständig abgelenkt werden und alles auf uns einprasselt. Kochen verleiht mir ein Gefühl von Kontrolle über meine Existenz.
12: Beim Kochen geht es um Adrenalin. Pfannen und Töpfe fliegen, Flammen schlagen hoch. Wenn du nicht glücklich bist, wird das Essen nicht gut. Glück und Kochen gehören zusammen. Kochen ist wie Therapie.
13: It's like a therapy.
14: Bleda Kola sucht das Glück in der Tradition. Der Albaner kochte in Spitzenrestaurants in London und Kopenhagen. In Tirana will er die albanische Küche auf ein neues Niveau heben. Mit traditionellen Rezepten in modernem Gewand.
12: Mein Restaurant heißt Muligiu. Das bedeutet Müller. Wir haben eine Mühle, backen Brot und so weiter. Wie spät ist es?
15: Gleich 17:30.
12: Wann haben wir den ersten Tisch?
15: Um 18 Uhr, zwei Tische.
12: Das ist eine Rushnitsa, eine Pasta, ganz simpel. Gut gegen Kater. Diese Pasta wird nicht gekocht, sondern gebraten. Wir nehmen eine Pfanne mit Öl und Butter, Pasta rein, heiße Soße, fertig.

Meine Frau und ich haben uns hier in der Küche kennengelernt. Am Anfang haben wir uns nur gezofft. Sie wollte kündigen. Hat sie nicht, zum Glück. Das Ergebnis war dann dieser kleine Kerl hier.

0: Als ich Kind war, hatten wir nicht viel zu essen. Es gab Gutscheine für Lebensmittel, für eine bestimmte Menge Milch, Brot oder Käse.
1: Als Bleda Kind war, herrschte in Albanien noch eine kommunistische Diktatur.
0: Hab Kabeljau gekauft.
2: Ich bin schon dabei, Fleisch zu braten.
0: Der Kommunismus hat einfach alles genormt. Selbst das Brot war nicht mehr rund, sondern eckig. Ich denke, der Kommunismus hat die traditionelle Esskultur zerstört. Das Dorf, aus dem ich komme, heißt Mab. Es liegt im Norden Albaniens. Mein Vater ist in Rente, meine Mutter auch. Jetzt genießen sie das Dorfleben.
2: Sollen wir den Fischkopf dran lassen?
0: Wir nehmen nur Salz und Öl.
2: Soll ich das nicht abmachen?
0: Nein, alles okay so.
2: Gut.
0: Bringen wir ihn rein. Ich habe ihr früher immer geholfen, Kartoffeln geschält und so. Ich hatte einfach Hunger.
2: Kochen macht mich glücklich, wenn die Leute essen. Die Paprika.
0: Ja, habe ich vergessen.
2: Tu sie hinein.
0: Ist da genug Salz dran?
2: Ja, da ist genug dran, sonst schmeckt es nicht. Das reicht, sonst wird es ungenießbar.
0: Als Kind habe ich es gehasst, dass wir uns so vieles nicht leisten konnten. Ich wollte Verantwortung übernehmen und etwas ändern. Deshalb habe ich alles auf eine Karte gesetzt und bin losgezogen.
1: Mit 15 ging Bleda fort. Er wollte nach London. Weil er für England kein Visum bekommen hätte, blieb ihm nur der Weg über einen Schleuser.
0: Am Hafen von Calais stiegen wir auf einen Lastwagen. Wir sollten nach hinten, wo die Räder sind. Und wenn der Lastwagen vom Schiff fahren würde, sollten wir abspringen. Ich weiß, das klingt wie ein Chuck Norris-Film, aber beim Versuch abzuspringen bin ich mit meiner Jacke an irgendeinem Metallteil hängen geblieben. Ich kam unter den Lastwagen und wurde 15 Meter mitgeschleift. Zum Glück musste er an einer Ampel anhalten, sonst wäre ich zu Hackfleisch geworden. Meine Eltern hatten keine Ahnung. Es gab ja keine Handys. 2 Monate später haben sie erfahren, dass ich fast draufgegangen wäre. Wie viele Minuten? Und wo stellst du die Temperatur auf Maximum?
2: Ich habe es eingeschaltet. Schau, das hier auf Maximum und das auch.
0: Halbe Stunde? Auf der ganzen Welt gibt es diesen einen Überlebensjob. Nämlich Tellerwäscher. Also habe ich Teller gewaschen. In einem Golfclub. Da habe ich 2 Köche kennengelernt. Ihretwegen bin ich in der Küche gelandet. Sie haben gesagt, du wirst kein Anwalt mehr, kein Pilot und auch kein Ingenieur. Du gehörst in die Küche. Du lernst das jetzt und machst das.
2: Das hast du sehr schön zubereitet. Sehr gut. Bisschen wenig Salz.
0: Ach, jetzt beschwerst du dich?
2: Ich habe es gehasst, in Restaurants zu kochen. Ich war sehr jung und gerade neu in London.

0: Als ich im Restaurant anfing, war erstmal jede Zitrone für mich eine Offenbarung. Oh, so schön, ich möchte sie fotografieren, ein Gedicht darüber schreiben. Die Realität war aber, nimm die Zitrone, schneide sie in Stücke, zack, zack. Und allein die Sprache, hack es klein, quetsch es aus. Die Wertschätzung geht verloren, die Leidenschaft und die Liebe.
1: Mit Kind, Kegel und Kleinwagen lebt Letitia Clark auf Sardinien. Die erfolgreiche Kochbuchautorin sucht hier das Glück in der Einfachheit. Geboren wurde sie in England.
0: Ich bin in Cornwall aufgewachsen. Meine Mutter hat sich leidenschaftlich um den Gemüsegarten gekümmert. Ich war noch jung, aber ich habe erfahren, wie etwas schmeckt, das direkt aus der Erde kommt. Das war prägend. Den Geschmack vergisst man nie. Es riecht nach feuchter Erde und nach wildem Fenchel. Der wächst da hinten. Und es riecht nach Stroh und ein bisschen nach Esel und nach Feige. Das ist eine Feige. Die Blätter riechen nach Kokosnuss. Meine Oma hatte eine besondere Beziehung zu ihrem gusseisernen Ofen. Wenn der gut funktionierte, war das Essen köstlich. Wenn der Ofen schlecht drauf war, dann war das Essen ungenießbar. Und sie wurde wütend und tobte und warf Dinge aus dem Fenster. Wir hatten viel gemeinsam. Wir liebten Essen, wir liebten Reisen. Sie liebte Italien, sie liebte Malerei, sie liebte Bücher. Sie liebte all die Dinge, die auch ich liebe.
2: Sorry.
0: Eigentlich wollte ich auf die Kunsthochschule. Aber mein Vater meinte, damit wirst du nie Geld verdienen. Du wirst verarmt für den Rest deines Lebens in einer Dachkammer wohnen. Ich sagte, dann werde ich Schriftstellerin. Und er, damit wirst du nie Geld verdienen. Ich dachte, was soll ich dann werden? Anscheinend bringt ja nichts, was ich liebe, Geld ein.

Ich habe englische Literatur studiert. Aber Kochen ist super zum Prokrastinieren. Wenn ich eigentlich eine Hausarbeit schreiben sollte, ging ich in die Küche, um irgendetwas Absurdes zu kochen. Ein Gericht, für das ich 20 Stunden brauchen würde, um mich vor dem Lernen zu drücken. Damals habe ich angefangen, richtig viel zu kochen. Nach dem Studium bin ich auf eine Kochschule gegangen. 100 Gramm pro Person. Das sollte für uns drei reichen. Zuletzt habe ich in einem Tapas-Restaurant gearbeitet. Und da habe ich einen sardischen Koch namens Luca kennengelernt, der mich mit seinem Charme erobert hat. Also haben wir unsere Sachen gepackt und sind weggegangen. Das war eine sehr impulsive Entscheidung. Ich hatte nur einen kleinen Koffer dabei. Und so nahm alles seinen Lauf.

Ich werde nie die Frau vergessen, die mir als Erste beigebracht hat, sardisch zu kochen. Die Oma meines Ex-Freundes Luca, mit dem ich damals herzog. Nonna Julia war über 90 Jahre alt und hatte 7 Kinder. Sie kochte in einer winzigen Küche, halb so groß wie diese, mit einem winzigen Gasherd. Sie brachte mir bei, wie man Tomatensauce mit nur 3 Zutaten macht. So einfach, so lecker. So kam meine Liebe zum Kochen zurück, die ich im Restaurant verloren hatte.

0: My son, he's called James.
1: Mein Sohn James Amadeo ist 2 und buchstäblich in der Küche aufgewachsen, weil wir kein Kinderzimmer haben.
0: Okay,
1: Pasta ist gleich fertig. Als er noch ganz klein war, stand er in seinem Bettchen und sah mir beim Kochen zu. Und er liebte es, mit mir Pasta zu machen. Sein erstes Spielzeug war eine Zitrone. Kochen macht glücklich, wenn man es mit anderen teilt und erkennt, dass es eine wunderbare Art ist, Liebe auszudrücken. Im Grunde ist es einfach, aber nicht für jeden. Kochen erfordert Mühe, Zeit und Einsatz. Kochen kann langweilig sein. Es kann sich anfühlen wie Plackerei. Ich muss 3 Mahlzeiten am Tag zubereiten. Ich muss mir überlegen, was ich aus dem letzten Rest im Kühlschrank zaubern kann. Und ich muss einkaufen gehen. Wenn man das alles für jemanden tut, ist das ein wunderbares Geschenk.
2: Der Koch ist meistens ein Mann. Aber wer kocht meistens in unserer Gesellschaft? Frauen. Es ist natürlich was ganz anderes, wenn du deine Familie ernähren musst und kaum Zeit und Geld hast, als ich mache ein Kunsterlebnis, das die Wahrnehmung verändert. Die Leute haben keine Zeit, sich auf diese poetische Art und Weise mit Essen zu beschäftigen. In diesem Plastik werden exotische Früchte transportiert. Wie Balenciaga für Lebensmittel. Sehr trashige Mode.
3: Kai Ketezi sucht das Glück in der Kunst. Der Brasilianer inszeniert künstlerische Dinner und Kocherlebnisse.
0: So, this is a rice paper crisp.
2: Auf diesem Reiscracker haben wir eine Art Ceviche aus Mango, Ingwer und Zitronengras. Würzig und intensiv.
0: Spiced up and intense. And then we're gonna have like a little.
2: Mit Chiliöl, Erdnuss und Koriander. Dies ist eine fortlaufende Installation, die sich durch die gesamte Berlin Art Week zieht. Sie heißt Slices of Latitude. Es ist ein essbarer Atlas. Jeden Tag widmen wir uns einem anderen Teil der Welt.
0: I'll be running, yeah? Misha! Misha! All good?
4: Die Teile bilden eine topografische Karte unseres Planeten. Wir können sie beliebig verschieben und ordnen sie jeden Tag etwas anders an.
2: Heute geht's ans Mittelmeer. Wir arbeiten auf verschiedene Weisen mit dem Geschmack von Italien, Frankreich und der Türkei.
0: In different ways. Yeah. This project that I'm doing is about getting like
2: in meiner Installation geht es darum, Teile der Welt darzustellen, die ungefähr auf demselben Breitengrad liegen, um so zu verstehen, wie sie sich ähneln und gegenseitig

0: eine Speisekarte. Du siehst, was es heute geben wird. Ich gehe auf Märkte nicht nur, um Dinge zu entdecken, die ich noch nie zuvor gesehen habe. Ich finde vor allem die Strategien der Händler spannend. Auf welche Weise sie ihre Lebensmittel zeigen und so ihre Kunden anlocken und verführen. Wie sie die Waren anrichten und stapeln, das sind doch schon Skulpturen für sich, oder? Die Präsentation, die Farben, die Stoffe, die Regale, die Schilder. Vieles davon bringe ich in meine Installation ein. Als ich 2009 nach Berlin kam, wurde ich Teil eines Künstlerkollektivs. Wir teilten uns einen Raum. Ich malte damals und nebenan gab es eine Küche. Wir organisierten gemeinsame Abendessen und irgendwie war immer ich derjenige, der kochte. Und dann habe ich mich darin verliebt. Obwohl ich keine Kochausbildung hatte, fühlte ich instinktiv, dass ich in die Küche gehöre. Das änderte alles. Ich verstand plötzlich, dass Kunst viel mehr bedeutet, als sich nur auf eine Sache zu konzentrieren. Ich glaube, ich habe einfach beschlossen, mir das Leben sehr schwer zu machen. Menschen Essen zu servieren ist immer nervenaufreibend. Das ist Ziegenkäse mit Aprikose, Kräutern der Provence, Zucchini und türkischem Pfeffer.
1: Some urfa from Turkey. Enjoy.
2: The idea of failing is.
0: Der Gedanke zu scheitern ist immer da. Ich glaube bei jedem. Aber die Küche hat mich nie verunsichert. Es ist ein gutes Gefühl, so etwas zu haben, zumindest eine Sache, und wenn es das Kochen ist. Ich habe keine Angst vor dem Kochen. Ich fühle mich wirklich gut dabei. Es schüchtert mich nicht ein. Es ist eine Komfortzone im positiven Sinne. Es ist zu Hause.
3: Wenn ich in die Küche komme und die ganzen rohen Zutaten sehe, habe ich immer ein bisschen Angst. Aber dann kommt jemand, der mir hilft. Und noch jemand. Und mir wird klar, dass ich keine Angst haben muss, weil ich nicht allein bin und wir es gemeinsam schaffen werden.
4: Bei Le Talus suchen sie das Glück in der Gemeinschaft.
3: Wir sind in Le Talus, mitten in Marseille. Nebendran ist ein großer Friedhof und unten drunter verläuft die Autobahn.
4: Das Kollektiv hat einen Ort geschaffen, an dem Menschen zusammenkommen können, um gemeinsam Kultur zu erleben, Gemüse anzubauen und zu kochen.
3: Wenn Marseille ein Geschmack wäre? Oh, da gibt es viele. Aber ich glaube, es würde schmecken wie Salzwasser auf der Haut nach dem Baden. Ich entsinne mich noch gut an meinen ersten Tag hier, wie ich durch das Tor ging und mich plötzlich in diesem riesigen Garten wiederfand. Ich wusste nicht so recht, wohin. Und dann sah ich ein Team von 10 oder 15 Leuten. Ich war ein bisschen eingeschüchtert und gleichzeitig neugierig, einen solchen Ort zu entdecken, mitten in der Stadt.
4: Mittags wird im Team fürs Team gekocht.
3: Hier habe ich auch zum ersten Mal in einer Außenküche gekocht. Das war richtig toll. Seit ich vegetarisch lebe, koche ich für mich zu Hause, auch mal für ein paar Freunde, aber nie für so viele Leute gleichzeitig. Das war echt unglaublich. Ich bin überzeugt, dass es beim Kochen keine Grenzen gibt, weil jeder isst. Das verbindet die Menschen auf der ganzen Welt. Und je nach Land und Herkunft gibt es ganz unterschiedliche Esskulturen. Wir haben das Glück, dass in diesem Viertel hier viele

0: wir verschiedene Kulturen zusammenleben.
1: In Lütalü wird auch gefeiert. Zur Party am Abend sollen 500 Leute kommen.
0: Eine gemeinsame Mahlzeit ist und bleibt die schönste Art, einen Moment zu teilen. Deshalb kochen wir auch bei großen Veranstaltungen immer selbst.
2: Willst du probieren? Ich mache das als Vinaigrette für das Auberginenmousse.
0: Lecker. Keine Ahnung, was es heute Abend gibt.
2: Heute Abend gibt es eine Tortilla mit Pilzen aus Marseille. Es gibt Panis, Pommes frites aus Kichererbsen. Die sind eine Spezialität aus Südfrankreich. Außerdem gibt es Tempura von der Spargelbohne. Die ist so lang. Ich wollte hier arbeiten, weil für mich die Lebensmittel an erster Stelle stehen. Schon in den Restaurants, wo ich vorher war, habe ich eng mit Bauern aus der Region zusammengearbeitet. Und hier legen wir besonderen Wert darauf, mit Produkten zu kochen, die aus Marseille und Umgebung kommen.
3: Zwei Tortilla und ein Panis, bitte. Einmal Panis, einmal Tempura, bitte.
2: Wenn die Leute alle so gucken, weil es ihnen nicht geschmeckt hat, hat sich die ganze Mühe nicht gelohnt. Wenn man den Leuten am Tisch aber mit seinem Essen ein Lächeln ins Gesicht zaubert, ist das toll. Genau dafür koche ich. Das ist kein Restaurant im klassischen Sinne. Die Leute kommen nicht zum Essen, sondern zum Feiern.

0: Schon als Kind mochte ich keinen Smalltalk. Das Wetter ist schön, bla bla bla. Aber übers Kochen kannst du mit jedem sprechen. Und das gefällt mir. Ich glaube, das ist sehr französisch. Hier reden wir beim Essen immer gern über das, was wir essen.
1: Ich wollte zurück nach Albanien, um der Welt zu zeigen, dass wir kulinarisch, auch durch unser Klima, etwas ganz Besonderes zu bieten haben. Ich kam 2007 zurück. Damals galt die albanische Küche als primitiv, mittelmäßig und altmodisch. Hier trifft man die Produzenten. Diese Tomaten kommen aus ihrem Garten. Die Leute verkaufen, was sie selbst anbauen. Mein Restaurant hat ein Farm-to-Table-Konzept. Wir wollen die kleinen Produzenten unterstützen.
2: Nach Stationen in skandinavischen Gourmet-Restaurants eröffnete Bleda 2016 in Tirana das Muliju. Das Fine-Dining-Konzept zieht viele ausländische Gäste an.
1: Albanisches Essen zu kochen, moderne albanische Küche und das in meinem eigenen Restaurant, ein Traum, der wahr wurde. Der Abend geht los, die Gäste kommen. Manche haben Erwartungen, andere sind zufällig da. Ich komme mir vor wie ein Opernsänger. Jeden Abend Live-Entertainment. Und man ist nur so gut wie der letzte Auftritt. Eine Rosnitsa à la carte, ein Tasting-Menü für draußen.

0: Eine Käseplatte und eine Ruschnitza.
1: Wo ist das Öl? Wir brauchen drei davon.
0: Wenn du für dich selbst kochst, dann macht dich das glücklich, weil dein Körper spürt, dass es gleich etwas zu essen gibt. Das passiert unterbewusst. Wenn du für andere kochst, wie ich in meinem Restaurant, dann kannst du die Leute mit deinem Essen im wahrsten Sinne von innen berühren. Das macht mich glücklich, weil ich damit Zugang zu ihren Emotionen habe. Guten Abend, hier haben wir eine Ruschnitza, eine Pasta aus der Pfanne, die wir vorhin draußen gerieben haben. Als professioneller Koch musst du beim Kochen nicht denken. Auch das macht glücklich. Es passiert einfach. Kochen ist magisch. Es gibt nichts Besseres.

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0: einen wunderschönen guten Abend. Ich hoffe, Ihnen geht's gut. Und falls nicht, dann wird es Ihnen spätestens nach dieser Sendung gut gehen, weil wir haben ein ganz tolles Team heute zu Gast. Hier ist unser Team Spaß. Hier sind Jürgen Vogel und Thorsten Sträter. Ja. Und eigentlich, was heißt eigentlich? Die beiden gehören ja genau genommen fast schon zum Inventar. Ihr wart beide schon fünfmal hier, aber ihr seid das erste Mal zusammen hier.
1: Ja, ich freue mich mega. Ich bin ein Fan.
2: Sollte das was Ähnliches sein.
0: Umgekehrt
2: ich
0: auch.
2: Ich freue mich auch. Ich freue mich viel mehr.
0: Ja, schon mal ein guter Anfang hier. Ja, und im besten Fall wird es sogar noch richtig gut. Aber habt ihr euch so auf einen gemeinsamen taktischen Nenner geeinigt im Duell? Welchen?
2: Die richtigen Antworten.
0: Ja. Gut, das ist super.
3: Wir wollen
0: das
3: gewinnen. Wirklich gewinnen.
0: Also Sie sind schon mal auf Angriffsmodus, Sie merken das. Aber das wird natürlich unseren Olymp überhaupt nicht einschüchtern. Hier ist unsere Quizkönigin Marie-Louise Fink.
4: Hallo.
0: Unser Professor-Quiz, Professor Dr. Eckhard Preise. Und unser Quizass, der lässt sich auch nicht einschüchtern. Thorsten Zirkel.
5: Hallo.
0: Dann würde ich sagen, legen wir los. Sie freuen sich bestimmt auch wie ich auf die ersten drei Kategorien des Abends und die kommen jetzt. Mode rund um die Welt oder die 80er? Marie und Thorsten wollen die 80er spielen und Eckert auch.
2: Ja, ich glaube, an ihm sind die 80er ein bisschen vorbeigezogen. Was soll das? Warum ist das so bunt? Zack, 90er. Deswegen, was sagst du? Thorsten? Oder bin ich mal?
1: Ja, komm. Dein Gefühl ist ja Thorsten.
0: Einer der besten Formel-1-Fahrer der 1980er Jahre war der Schwede Frederik Zumbohl, der Italiener Stefano Stüsschen, der Franzose Alain Prost oder der Österreicher Helmut Hoch die Tassen.
2: Mhm. Soll ich mal?
1: Ja, mach du.
2: Ich drück mal für uns. Mhm.
0: So, und du bist auch gelandet bei?
5: Bei Alain Prost, der Professor, mehrfacher Weltmeister, Duell mit Senna.
0: Mhm. Und dann machen wir einen Haken hinter. Punkt für beide Teams.
2: Jawohl.
1: Sehr gut.

0: Nena singt in ihrem 1983 erschienenen Hit Fragezeichen. Heute komme ich, heute gehe ich auch und morgen bin ich wieder frei. Ist es dann vorbei? Träume ich dich herbei oder sind wir beide high?
1: Ei, ei, ei, ei, ei. Weißt du das? Hast du eingedippt?
2: Nee. Ja, ich bin dabei.
0: Ja. Thorsten Sträter hat die 80er offensichtlich sehr intensiv mitverfolgt. Hast du den Song noch im Kopf?
2: Ja, also vorher noch 8 andere Sachen, vor allen Dingen steuerliche Dinge. Aber dann kam sofort der Nena-Song, den ich mir aber stumm mal eben vorsingen musste. Ja. Und dachte mir,
0: laut ja, traust du dich auch?
3: Mit uns. Bitte? Möchtest du das mit uns teilen?
2: Das möchte ich nicht zwingend mit euch teilen. Aber ich glaube, dass das die Lösung ist.
3: Ja, stimmt.
0: Ist es dann vorbei? Fragezeichen, sagt dir da was, der Hit?
4: Ich musste auch so ein bisschen mit dem Glauben argumentieren. Irgendwie habe ich auch das Gefühl, dass es passen könnte. Ist es dann vorbei?
0: Naja, wenn sich hier keiner traut, dann lassen wir Nena halt singen.

0: 83. Platz 3 in den deutschen Charts gewesen.
1: Ja, schön.
0: Und offensichtlich gut haften geblieben. Sehr gut. Im Juni 1980, von den Polizeibehörden geräumt, wurde die Republik Freies Wendland, denn dort hausten Nudisten in einer Kommune, Kiffer auf einer Cannabisfarm, Hausbesetzer in einer Burgruine oder Atomkraftgegner in einem Dorf.
2: Dann frage ich dich, Jürgen.
3: Also Wendland war ja da, das Atomkraftwerk, ne? Wo die gegen... weil sie wollten das nicht haben, ne? Das Atomkraftwerk. Da gab es viel, viel Ärger in der Zeit.
2: Würdest du das unterstützen wollen mit deinem wuchtigen Hieb deines Zeigefingers?
3: Ja.
2: Also, ja?
3: Ja, okay. Würde ich sagen.
0: Atomkraftgegner in einem Dorf. Thorsten verlässt sich auf Jürgen.
2: Ja.
0: So falsch liegen sie nicht, ne?
4: Ist ja fast ein Heimspiel für mich, östliches Niedersachsen. Allerdings, da steht kein Atomkraftwerk. Aber da sollte das Atomendlager Gorleben.
3: Endlager, das war es, genau. So.
4: Und dann nahe Lüschow-Danneberg. Da
3: absolut, du hast recht.
4: Ist das Ganze dann so eskaliert teilweise.
3: Ja.
0: Richtig. Na, und wenn es so weitergeht, dann wird das heute Abend ein richtig spannendes Rennen. Richtig.
2: Bravo.
0: Ja, 3:3 nach der ersten Runde. So, und jetzt dürft ihr ran. Was könnte denn gegen Thorsten gut funktionieren? Mode oder rund um die Welt?
3: Ich glaube, Thorsten und Mode, also es ist bestimmt ganz nah dran.
2: Einfach mal draufklicken und uns freuen.
3: Ja, finde ich auch.
2: Ja, liebe ich sehr. Ja,
4: die berufliche Vorbildung, oder?
2: Ja, ja, genau. Das ist, ich hoffe, es bringt mir was. Schneider, ich bin Schneider gewesen.
0: Einem 19. Jahrhundert von Herren getragener steifer Stehkragen mit nach oben gerichteten Ecken ist der sogenannte Vatermörder, Mutterdieb, Sohneslügner oder Schwesternräuber. Einem Mann mit Schneiderlehre, was kann man dem vormachen? Nicht viel. Vatermörder, sagt Thorsten.
2: Ja.
0: Vatermörder, sagt unser Quizass Thorsten. Und damit liegen sie beide richtig.
2: Jawohl. Cool. Ja, schön.
0: Eine Nähtechnik zum elastischen Verbinden von Gewebe und Stoffschichten. Ist das Punktieren, Platzieren, Pressieren oder Pickieren?
2: Ah, ist eine Fachfrage.
0: Ist denn das Interesse für Mode bis heute geblieben?
2: Ja, sicher sehr. Ich gucke auch gerne immer. Ist alles.
3: Es ist vom
0: Und was sagst du zu Jürgens Outfit?
2: Ja, casual. Okay. Scheinbar auf der Ladefläche mitgefahren und zack ist er da. Und das ist Mensch, schön, tolle Uhr, guter Mann. Ja gut.
0: Also ihr sagt, du sagst, es ist das Pickieren und der Mann ist vom Fach. Das kann ja nur richtig sein und das ist auch richtig.
3: Und was hat er gesagt?
2: Keine Ahnung.
0: Jetzt ist die Frage, ob ihr mit der Antwort und dem Punkt in Führung geht oder ob du Glück hattest. Ich weiß nicht, wie weit dein Fachwissen reicht.
4: Nein, also Fachwissen war da gar keins vorhanden. Ich habe mich da einfach für den Begriff entschieden, den ich aus keinem anderen Zusammenhang kenne. Und das habe ich mich fürs Pressieren entschieden, aber demnach liegt leider falsch.
0: Und damit
2: da bin ich doch froh.
0: Geht unser Team Spaß in Führung.
3: Mega.

0: Das ist nicht ehrlich, ne?
1: Das war echt schön.
2: Welches nerdige Fashion-Produkt, das zuvor nur auf dem Bildschirm existierte, kam 2023 real auf den Markt und war direkt vergriffen? Superman-Boxershorts von 1970, Mainzelmännchen-Brille von 1980, Homer-Simpson-Sneaker von 1990 oder South Park-Schal aus dem Jahr 2000.
3: Wenn du einen Artikel hast, der immer vergriffen ist, und die Leute finden es cool, es ist ganz selten was, was du nicht siehst, wenn du es anziehst draußen auf der Straße. Deswegen schließe ich die Superman-Boxershorts aus.
0: Okay.
3: Also ich für meinen Teil und ich trage gerade welche. Und dann Mainzelmännchenbrille von 1980 ist wirklich, ja, das ist wirklich wahnsinnig nerdig, die Mainzelmännchen. Nie ein Wort verstanden. Guck, guck, halt's Maul. Ja. Dann, ja, ist doch wahr, oder? Ich habe da vom Fernseher gesessen, was denn? Dann South Park Schal aus dem Jahr 2000, nur am Bildschirm existierte. Ich nehme an, es sind Homer Simpson Sneaker. Mhm. Also ich denke, Sneaker, es ist immer ein Fashion-Produkt.
0: Ja, das stimmt. Das ist vor allem jetzt so, so ein Thema, ne? Jetzt in der Zeit wieder. 90er war es ganz stark und jetzt ist es ja auch wieder voll.
3: Ja, alles, Sneaker. Was ich will, ist, wenn ich da gleich mit meinem fettigen Finger drauf drücke. Dass
0: ja, sagst,
3: ja, genau so geht es mir
0: ja,
3: auch.
0: Ich wollen wir nicht
3: mal
0: einfach dir, mal probieren, dass
3: man, ja, komm, warum denn nicht?
0: Auf jeden Fall.
2: Homer Simpson Sneaker von 1990.
4: Also ich habe mich da auch von einmal von der Fashion-Geschichte Sneaker leiten lassen und dann natürlich auch von einer meiner Lieblingsserien Simpsons, deshalb musste ich das nehmen.
3: Ja.
4: Ich meine, da gibt es auch irgendwelche Folgen, wo dann auch Sneaker mal eine Rolle spielen. Das kann schon passen.
0: Ja, könnte passen.
2: Und in dem Fall sprechen wir von Schuhwerk, also von den Homer Simpson Sneakers.
0: Danke dir.
2: Sehr gut. Und damit hätten wir dann auch schon die ersten 1000 Euro des Abends verteilt und sie gehen an euch.
3: Ja.
0: Sehr gut. Guter Mann.
2: Wow. So. Und jetzt ihr beiden, Marie Eckert. Mhm.
5: Aha.
2: Comics, Körper und Geist oder Medien und Unterhaltung? Marie möchte Medien und Unterhaltung spielen. Eckert traut sich, auf Comics zu gehen.
0: Lass uns trauen, eine Herausforderung anzunehmen.
3: Ja, also, ja, welche
2: Medien
3: denn? Medien und Unterhaltung.
0: Ja, weil Comics ist, glaube ich,
3: ja, weiß man.
2: Ah, Medien und Unterhaltung, Marie. Welche Meldung war auf den Promi-Seiten vieler deutscher Medien im Herbst 2024 zu lesen? Olaf Schubert studiert Theologie. Kurt Krömer macht den Führerschein. Otto Walkes belegt einen Englischkurs. Oder Atze Schröder absolviert eine Lehre zum Koch.
0: Ach du Scheiße. Du kennst die Jungs ja.
3: Ja. Was heißt kennen? Also, aber ja, ich schätze alle.
0: Also vorstellen, also dass Olaf Theologie studiert, glaube ich nicht.
3: Olaf?
0: Ja, hat er schon.
3: Nee, hat er nicht.
0: Otto Walkes, Englischkurs.
3: Ist das nicht so, dass er jeden Winter in Florida ist? Seit 25 Jahren?
0: Ja, der kann das schon.
3: Wäre allmählich mal Zeit dann, oder?
0: Atze Schröder absolviert eine Lehre zum Koch, glaube ich, braucht er noch nicht. Also er kocht bestimmt gut.
3: Ja, die arbeiten. So ein Koch arbeitet abends viel. Ich glaube mal auch gelesen zu haben, dass Kurt jetzt endlich mal einen Führerschein
0: macht. Ja, das kann ich mir eher vorstellen.
3: Das glaube ich wirklich.
0: Ich glaube, dass der ängstlich ist.
3: Ich glaube nämlich, dass wir mal darüber geredet haben, was ein guter E-Scooter ist.
0: Ja.
3: Ach so. Das hatte Gründe.
0: Ja. Du hast vollkommen recht.
2: Aber auf eine Spritztour hat er euch noch nicht eingeladen?
0: Nee,
3: gewiss nicht.
0: Und er soll auch erstmal ein bisschen fahren. Wenn er den jetzt erst gemacht hat, Fahrerfahrung, dann möchte ich nicht
2: mitfahren.
0: Also
2: in 10 Jahren traut er euch rein.
0: Ja.
2: Mit wie vielen Jahren hast du den Führerschein gemacht, Marie?
6: Mit 19.
2: Mit 19.
0: Ja. Also vor 4 Jahren.
6: Circa. Also ich höre sehr gerne den Podcast von Kurt Krömer und da kommt es tatsächlich oft zur Rede, dass er eben keinen Führerschein hatte und den hat er dann letztes Jahr nachgeholt.
0: Ah, na gut.
2: Wann hat er Geburtstag?
6: November.
3: Einmal im Jahr.
2: Einmal
3: im Jahr. Weiß ich nicht konkret.
2: Ich dachte, man kennt sich ganz gut. Im November hat er Geburtstag.
0: Im
2: Herbst gab es die Schlagzeile. Er ist 50 Jahre alt geworden und er hat sich gedacht, Mensch, zum 50. gönne ich mir was. Vielleicht ja einfach mal einen Führerschein.
3: Gute Idee.
0: Sehr gut.
3: Wir machen das gut. Das Jahr.
2: Wie endete von 1976 bis 1982 traditionell der Vorspann zur Muppet Show? Gonzo spielt ein Instrument, Miss Piggy jagt Kermit nach. Waldorf erzählt eine Anekdote oder Fozzie zieht den Vorhang auf.
3: Ich muss singen.

0: kompletten Vorspann einmal durchgehen.
1: Ja.
0: Ich trete ja auch dann und wann auf.
1: Ja.
0: Und da ist viel Scham, hat man, wenn man vorher Vorhang aufmacht. Also ich glaube, das stimmt, dass Fossi,
1: Fossi
0: den man bitte auch richtig ausspricht, so wie er da steht, dass Fossi den Vorhang aufzieht.
1: Fossi?
0: Ja, richtig.
1: Okay.
0: Fossi Bär.
1: Super.
0: Ich würde das sogar machen.
1: Dann machen wir das.
0: Okay.
1: Find's sehr gut.
2: Ich habe irgendwie im Kopf, dass Kermit immer irgendwie was sagt oder eine Ansage macht und sich dann flüchten muss vor Miss Piggy. Und deshalb bin ich da gelandet.
0: Das wäre schlecht.
1: Für uns wäre das schlecht, wenn Fossi...
0: Ja, das wäre nicht so gut. Gleichstand wegen der
3: Liegt einer von beiden richtig? Sie sagen ja? Wer sagt nein? Nein. Nein? Okay.
0: Was? Nein, wozu?
3: Die Dame hier oben. Oh, jetzt. Ja, oh Gott.
1: Keine
3: Was
1: Angst.
3: Passiert jetzt? Ich tue ihn nichts.
1: Ich
3: tue ihn wirklich nichts. Ich frage erstmal nur. Hallo. Wie ist denn Ihr Name?
4: Antje.
3: Antje. Antje, Sie haben die Muppet Show immer fleißig geschaut. Also kennen Sie die Antwort. Das wäre leichtes Spiel für Sie gewesen.
4: Ich glaube es.
3: Sie glauben es? Glaub. Was glauben Sie denn?
4: Gonzo.
3: Gonzo spielt ein Instrument? Antje hat recht. Gonzo spielt ein Instrument. In dem Fall geht der Punkt an keines der beiden Teams. Vielen Dank, Antje. War sehr viel Spaß. Ja.
0: Gonzo, klar.
3: Der will immer das O aus der Muppet Show als Pauke benutzen. Okay. Das geht jedes Mal schief. So, kommen wir zur letzten Frage. 1980 wurde die französische Zeitung La Bougie du Sapeur ins Leben gerufen, die seitdem ausschließlich am 29. Februar erscheint, von einer einzigen Person verfasst wird, auf dunkelblauem Papier gedruckt wird oder nur über Vorfälle in Paris berichtet.
1: Je parle français un petit peu. Excusez-moi, mon petit trésor. Also ich spreche eigentlich gar nicht Französisch. Ich weiß vor allem nicht, was das heißt, weil das könnte jetzt schon mal... Das könnte schon mal eine Spur sein. Also es gibt zwei Dinge, die ich mir vorstellen könnte. Einmal Vorfälle nur in Paris berichten und auf dunkelblauem Papier gedruckt.
0: Also beides meinst du?
1: Ja, ich kann mir beides irgendwie... Also beides kommt so in so einem Ausschuss, wo man sagt, was fühlst du jetzt mehr, wenn ich das sage?
0: Ich schätze mal, es geht nur eins, wenn ich drauf drücke.
1: Wahrscheinlich.
0: Mein Gefühl ist, dass einer einzigen Person verfasst wird.
1: Ja.
0: Das sagt mir mein Gefühl.
1: Dann gehe ich damit.
0: Ja, sicher.
1: Ich gehe damit.
0: Weil ich da ja gleich wieder Kacke am Schuh habe, ey.
1: Nein, nicht deswegen, sondern weil du jetzt bestimmt eine Erklärung bringst, die mich auch dazu bringt, zu sagen...
0: Okay, ganz kurz. Ausschließlich am 29. Februar ist schwierig.
1: Ja, also
0: nur
1: schon
0: über
1: mal
0: Vorfälle
1: nicht.
0: In Paris berichtet, ist irgendwie kein richtiges Alleinstellungsmerkmal für eine Zeitung, auf dunkelblauem Papier gedruckt wird. Ist er dann in der Nähe einer Färberei oder aber es ist viel zu teuer und aufwendig.
1: Wir reden von Französisch. Ja.
0: Na komm, was soll's.
1: Gut, ich bin bei dir.
3: Wir überprüfen gleich deine Schuhsohlen.
2: Also ich konnte es mir sprachlich leider nicht herleiten, konnte nur schnell zurückrechnen, dass es sich bei 1980 um ein Schaltjahr handelte.
0: Ach, Kokolores.
2: Und aus dem Grund bin ich beim 29. Februar gelandet.
3: La Bougie du Sapeur, die Kerze des Pioniers. Insgesamt 12-mal erschienen seit 1980, ergo...
0: Ja, dann ist es die einzige Person. Ja.
1: Ist ja klar.
3: Ja, wer weiß, du schreibst schon auch eine Weile an so einer Zeitschrift, ne? Als einzige Person, das kann natürlich sein. Oder aber sie erscheint immer nur am 29. Februar, also an Schalttagen.
1: Okay, das ist
0: ja auch
1: Ausgleich. Ausgleich. Ist okay. Wir hatten beide.
3: So, das wäre jetzt nochmal eure Chance auf Comics. Ja? Also ginge jetzt nochmal gegen Marie dann allerdings?
1: Ja,
3: oder aber Körper und Geist?
1: Liest du viel Comics?
0: Naja, also mehr als ich für meinen Körper tue, falls das die Frage ist. liest du viele Comics? Hast du jede Frage?
1: Überhaupt gar nicht.
0: Kann ich die Asterix-Frage einmal hören? Nein. Wir nehmen den Körper und Geist. Ja,
3: Was haben ungeborene Babys im Mutterleib mit pubertären Jungen gemeinsam? Vermehrte Schweißproduktion, ausgeprägter Stimmbruch, vergrößerter Adamsapfel oder flaumige Körperbehaarung?
1: Ja. Stimmt, ja? Ja, definitiv. Sieben Kinder.
3: Oh ja.
1: Sieben. Also irgendwas.
3: Sieben, Jürgen.
1: Ja, sieben mittlerweile. Und sechs Enkel.
3: Das, das spricht ja der Meister quasi.
1: Dr. Vogel, ich sag's
3: dir sonst.
1: Ich bin Hebamme.
3: Du bist also Hebamme.
0: Ja, du bist klassischer Hebamme. Meine,
1: also wenn jetzt irgendwas sein sollte und ich bin...
3: Ich fühle mich sicher an deiner Seite. Ja.
1: Heißes Wasser, wir brauchen heißes Wasser.
0: Einfach so.
3: Bleib noch drin, bitte. Bitte nicht jetzt. Also ihr sagt flaumige Körperbehaarung, es ist...
1: Ja.
2: Ja. Genau, ich habe das mal gelesen, dass es eben sozusagen, dass man flaumig anfängt und sich die Haare dann eben zurückbilden und dann eben in der Pubertät wiederkommen. Deshalb bin ich auch bei der flaumigen Körperbehaarung.
0: Stark.
3: Und wir sprechen ja hier mit einer Hebamme, mit Jürgen Vogel. Der muss es wissen, er hat sieben Kinder, hat sechs Enkelkinder. Was soll man dem Mann vormachen? Es ist die flaumige Körperbehaarung.
0: Hat uns nichts gemacht.
3: Welche Yoga-Haltung öffnet denn speziell die Hüften? Der Fisch, der Schmetterling, die Kobra oder die Heuschrecke?
0: Ja, vielen Dank auch. Einen Schraubenzieher nehmen. Das ist...
3: Ja, noch muss Marie einloggen, die lässt sich noch Zeit.
0: Also ich glaube, bei Fisch riechen die Hüften schlecht. Aber ich glaube, dass...
1: Was ist das denn nochmal? Es gibt eine, wo du dich drückst, aber für die Hüfte ist... Darf ich die mal vormachen?
3: Ja, gerne.
1: Aber ich weiß nicht, was die Heuschrecke ist.
3: Du bist sowas von herzlich eingeladen.
1: Aber es gibt eine, die Hüfte.
3: Ja.
1: Ich kann sie nicht mal so gut. Aber es gibt eine, und ich hoffe, die heißt sowas wie Heuschrecke. Das macht auf jeden Fall das Becken auf. Hier, die Hüfte hier.
0: Aber zu welchem Preis?
1: Ja, zu welchem Preis?
3: Sollen wir dir hochhelfen?
1: So. Aber ob die Heuschrecke ist?
0: Das macht das Becken auf?
1: Ja, wirklich. Ohne Witz. Ja. Aber ob die ist heute, weil...
0: Komm, wie heißt die?
1: Ja, wahrscheinlich Heuschrecke dann.
3: Na, ihr könnt ja einfach mal alle durchgehen. Wie könnten denn also diese Fisch, Übungen aussehen?
0: Fisch ist passiv. Ja, also Fisch, sehr, Fisch ist ja
1: rutscht
0: eine,
1: aus der Hand
0: eine Fläche glitschig.
1: Ja, finde ich auch. Dann Schmetterling...
0: Kann, ist schon schön.
1: Ist im Yoga, habe ich auch noch nie gehört, im Yoga.
0: Schmetterling nicht? Nein?
1: Nee.
0: Ist das wirklich so? Ja. Guck mal, Schmetterling ist ja... Guck mal, das Becken.
1: Schmetterling ist, glaube ich, eher was mit den Schulterblättern und sowas.
0: Ja, aber warte doch mal, das Becken sieht doch aus wie ein Schmetterling. Also letztendlich, wenn ich dich jetzt komplett... vergiss es.
1: Mach's
0: wenn hier vorne das Becken, pack den Gedanken ab. Und wenn du das, das willst du ja auch öffnen, verstehst du? Die Hüften sind ja oft an den Becken direkt montiert.
1: Ja.
0: Und dann, ich bin kein Mediziner, das könnte doch auch, also rein von der Optik her...
1: Aber dann machst du Schmetterling wie?
0: Wir brauchen noch einen kleinen Moment.
1: Es geht ja darum, ob du, weißt du, was sieht, also es muss ja irgendeine Bewegung sein, wo du das irgendwie öffnest.
3: Gutes Gleichgewicht.
1: Ist das Schmetterling?
4: Ja, Flamingo.
1: Könnte das Schmetterling sein?
0: Ich bin froh, dass wir keine Comicfrage hatten, wenn ich ehrlich bin.
1: Wir hätten vor zum Yoga. Wir hätten einmal zum Yoga gehen sollen.
0: Wir hätten einmal, hätte ich es vorher gewusst. Also wenn du sagst Heuschrecke,
1: stimmt, vielleicht ist die Heuschrecke eher sowas, wo du auf dem Boden bist.
0: Ich muss ihn kurz zu
1: Warte,
0: Ende
1: ganz kurz, ich weiß,
0: und
1: was
0: dann
1: ich
0: geht's
1: glaube.
0: Weiter.
3: Liebe Zuschauer, Sie können zu Hause auch mitmachen.
1: Irgendwas, wo
0: das,
1: du die...
0: Das habe ich bei den Marines gesehen.
1: Die, ja. Wo du irgendwie sowas oder...
0: Was soll denn das für eine Heuschrecke so eine sein, Junge? Das ist,
1: ich weiß es nicht, aber irgendwas, wo die Arme so... Wo die Arme so rausstehen. Das ist wahrscheinlich die Heuschrecke. Du hast recht. Okay, das heißt... Dann bin ich... Dann ist es vielleicht Schmetterling.
0: Soll ich mal... Soll ich draufbremsen?
1: Weil Heuschrecke ist wahrscheinlich das, wo das so irgendwie
3: rein
1: ist.
0: Wenn es Fisch ist, gehe ich auch, steige in den Wagen und fahre weg. Sag ich dir so.
1: Also das Fischen-Yoga-Ding ist, das würde ich. Kannst du noch so Schwangerschafts-Yoga-mäßig Fisch machen?
3: Ich weiß nicht, ich habe es lange nicht mehr gemacht. Ich verzichte gerade auf Sport.
1: Fisch.
3: Aber die Übung könnte ich noch, von der wir hier sprechen.
0: Eieiei. Okay.
1: Ja, dann ist das die, wo du so machst.
3: Welche ist das dann?
1: Ja, das wahrscheinlich, wo du das Bein so seitlich...
3: Also das, was du gerade gemacht hast, ist ja der Baum, ne?
1: Ja, das ist der Baum.
3: Das ist doch der Baum, genau. Gleichgewichtsübung.
2: Davor war die Taube.
1: Habe ich die Taube gemacht?
2: Ja, mit dem Bein, das oben so vor die Brust.
1: Ah, das ist die Taube?
2: Genau, das ist die Taube. Also Kobra wüsste ich auch. Das ist ein bisschen wie der heraufschauende Hund, also mit dem Bauch zum Boden und so aufgestützt.
0: Aber ohne Arme.
1: Dann hast du recht. Das ist deine Übung. Du hast recht, ich wusste. Wahrscheinlich hast du recht, das wäre geil.
2: Ja, und bei den anderen dreien weiß ich nicht mehr so genau, wie sie gehen, aber ich meine, dass der Schmetterling auf jeden Fall irgendwie so gespreizte Beine hat und dadurch dann...
1: Hüfte, ja, sehr gut.
3: Und der Fisch übrigens, nee, der öffnet die Brust und stärkt den Rücken. Und jetzt zeige ich mal ganz kurz.
1: Und du brauchst meine Hilfe. Ganz kurz davon.

0: Du musst dich jetzt auf
1: dem Rücken legen. Ihr könnt jetzt alle rausgehen.
0: Du musst dich auf dem Rücken legen.
1: Ich lege mich auf den Rücken.
0: Ja, genau. Und guck mal, da musst du beide Beine, glaube ich, so ran, oder? So, ne? Das ist doch der Schmetterling. Genau.
1: Stimmt, jetzt.
0: Und was passiert?
1: Oh, das ist super.
0: Für die Hüfte doch klasse, oder?
1: Warte. Na,
0: super.
1: Ich fange schon an zu pressen.
0: Das ist der Schmetterling.
1: Das ist es. Ohne deinen Input.
0: Super.
1: Auch wenn du dich noch nie so bewegt
0: hast.
1: Ohne deinen Input wäre ich ein Nichts hier.
2: Ich habe mich schon mal so bewegt, weil ich eine Darmspiegelung hatte.
1: Aber du warst in Vollnarkose.
2: Ja, gerne.
0: Jetzt machen wir aber wieder entspannt.
2: Okay.
0: Laut einer Studie der US-amerikanischen Yale University verstehen Gesprächspartner die Emotionen ihres Gegenübers besser, wenn sie sich beim Reden berühren, einander nicht sehen, das Gespräch im Gehen führen oder sich tief in die Augen schauen.
1: Ich glaube, du verstehst dich mit deiner Frau besser, wenn du die in den Rücken gehst und die auseinandergeht. Nee, ich glaube wirklich, wenn man sich tief in die Augen schaut. Wir reden ja jetzt hier von...
2: Ja, aber...
1: Also Emotionen ist ja eine Sache, die du übers Gesicht, Muskulatur im Unterbewusstsein sozusagen wahrnimmst.
2: Und ich glaube, es ist, wenn man sich beim Reden berührt. Tatsächlich. Weil es ist ungleich intensiver, wenn ich zu dir eine körperliche Verbindung aufnehme, was wir hier nicht einreißen lassen, um dir dann meine Emotionen mitzuteilen.
1: Mach mal. Probier das bitte mal.
2: Meine Emotion ist seit etwa 20 Minuten Irritation. Und ich sage dir, ich glaube, dass beim Reden berührt. Spürst du das?
1: Ich spüre das, aber ich frage mich jetzt, bei Emotionen heißt das dann, wenn ich sauer bin, drücke ich ein bisschen fester und man will eigentlich den Griff loslassen, weil man so im Unterbewusstsein so, oder Schatz, ich habe dir 100-mal gesagt. Also ist das diese Berührung? Aber ja, es... Ja, das wäre jetzt die handwerkliche Version davon. Meins geht ein bisschen mehr ins Spirituelle.
2: Ich glaube, es ist auch eher das Spirituelle gemeint ist als Jason Statham. Ich glaube, dass tatsächlich, also dieses beim Reden berühren, diese persönliche Kontaktaufnahme, ist wichtiger als in die Augen schauen. Das in die Augen schauen wird oft als übergriffig empfunden und wird längst nicht so häufig gemacht, wie man denkt.
1: Ja.
2: Also ich würde wirklich, also glaub mir, also ich habe das Gefühl, merkst du das nicht auch? Das ist einfach dieses.
1: Das definitiv.
2: Verstehst du?
1: Aber ist doch klar, weil wenn man sauer ist, drückt man einfach fester und dann weiß der andere, okay, der ist jetzt sauer. Und wenn man jemanden überreden will, fängt man an zu streicheln. So ein bisschen.
2: Ja.
1: Du, Schatz.
2: Ich brauche mehr Gehalt. Was weiß ich?
0: Oder 10 Sekunden laufen wir jetzt.
2: Ich glaube, okay, pass auf.
1: Aber wir reden.
2: Nein, komm, lass.
1: Ja!
0: Sich beim Reden berühren. Wie ist das denn bei dir, wenn du dich mit deinem Partner streitest? Fändest du das schön, wenn er dich, ich meine, es müssen ja nicht immer Streitgespräche sein, wenn er dich dann in dem Moment berührt, wenn ihr miteinander redet, oder wäre dir das zu viel in dem Moment?
3: Wir streiten nicht, ich kann dann halt.
0: Ach so, na, selbstverständlich nicht, okay, ist klar. Gut.
3: Also ich habe eure beiden Optionen ausgeschlossen, weil das einfach so eine Näherebene sofort herstellt, aufgrund derer man Emotionen vielleicht falsch verstehen kann oder eben so sofort auf sich beziehen kann. Während wenn man das Gespräch im Gehen führt, dann guckt man ja irgendwie so durch die Gegend, gestikuliert vielleicht auch ein bisschen und fokussiert sich wirklich auf sich selbst und die Emotionen. Und deshalb glaube ich, dass sie dann nicht, also weniger falsch verstanden werden können.
0: Wie viel Gefühl liegt denn eurer Meinung nach in der Stimme eines Menschen?
1: Viel.
2: Kommt drauf an.
0: Kann man da viel verdecken?
1: Ich würde schon sagen, ja.
2: Ich würde auch sagen, ja. Kann man schon sagen.
0: Es wurde auf jeden Fall experimentiert und 1800 Menschen, die sich nicht kannten, wurden paarweise zusammengetan und haben sich im Dunkeln und bei Licht unterhalten. Und es kam raus, dass sie die Gefühle des anderen immer eher dann nachvollziehen können, wenn sie den anderen nicht sehen. Weil das Gefühl in der Stimme, das ist besonders schwer zu verschleiern. Also demnach liegt ihr beide falsch.
2: Ja, gut, okay.
1: Gut.
2: Hauptsache beide. Hauptsache beide.
0: Hauptsache beide. Hauptsache kein Punktverlust.
2: Ja. Ja.
1: Aber ich bin auch sehr froh, dass ich einen Treffer hatte. Wir sind gar nicht schlecht hier. Wir machen das gut.
0: Und damit kommen wir zum letzten Duell gegen Eckart.
1: Ja,
0: Comics ist raus, tut mir leid.
4: Ich bin bereit. Wir machen nicht Faking Bad Yoga, wir machen auch nicht Faking Bad Emotions.
2: Ja.
4: Nein.
2: Kommt.
0: Sondern Musik und Hits, Kinofilme oder aus dem Leben?
4: Ach ja, wie nett.
2: Komm, komm. Ja,
0: Kinofilme.
2: Na bitte. Ich freue mich.
4: Man muss dem Gegner immer direkt in die Augen gucken.
0: Ja. Wie lautet denn der Nachname jener Familie, die 1990 Kevin allein zu Hause lässt? McCartney, McClane, McConaughey oder McAllister?
4: Oh, das ist schön.
1: Wahrscheinlich hast du recht.
0: Eine Sekunde noch. Ach, der Klassiker.
2: Ja. Naja, McCartney sollte klar sein. Ja. Ne? Damit ist sicherlich Paul gemeint. McLean ist halt unser Kollege aus Stirb langsam. McConaughey ist der Mann, den man bei Originalton kaum versteht. Und McAllister ist damit die letzte logische Konsequenz.
0: Kevin McAllister.
4: Ja, habe ich auch genommen.
0: Also für ihn war es damals ein Riesenerfolg und es gab ja auch noch eine Fortsetzung mit Kevin
5: immer mit
0: allein
5: den
0: in New York.
5: Die armen Kerle.
2: So ich auch.
0: Die armen Kerle, ja.
2: Fantastisch.
0: Ja, die waren ganz schön zugerichtet von dem kleinen Kevin McAllister.
2: Ja. Ja.
0: Im Action-Klassiker Desperado aus dem Jahr 1995 hat Quentin Tarantino einen Cameo-Auftritt als Tankwart, der ein Auto wäscht, Bargast, der einen Witz erzählt, Landstreicher, der um Essen bettelt oder Pfarrer, der eine Predigt hält.
5: Ich habe den nicht gesehen.
0: Du hast ihn nicht gesehen,
5: das
0: Jürgen?
5: Ein Tarantino, den ich nicht gesehen habe, nein.
2: Wirklich nicht?
5: Nee.
2: Das ist ja enttäuschend.
5: Du hast gesehen, ne?
2: Ja.
4: Ja, also ich habe natürlich an andere Cameo-Auftritte gedacht, zum Beispiel von Hitchcock. Der betritt ja regelmäßig einen Bus. Und da Tarantino ja ein Zitatenmonster ist, der klaut ja überall von allem her, dachte ich also, er macht was mit dem Auto.
5: Mhm. Er wäscht Tankwart.
4: Tankwart. Er wäscht ein Auto.
0: Darüber wiederum freut sich jetzt unser Team Spaß, denn das bedeutet, dass ihr in Führung geht.
2: So!
5: Das war auch deine Kategorie.
0: In Indien gewann im Februar 2025 ein Kläger in erster Instanz einen Prozess gegen ein Multiplex-Kino, weil es Geld für Popcorn und Snacks verlangte, der Film reine Zeitverschwendung war, die Sitznachbarn zu laut waren oder vor dem Film zu viel geworben wurde.
2: Okay,
4: das kann alles sein, ja.
1: Ich kann mir schon vorstellen, dass wenn zu viel Werbung läuft, dass das ein bisschen dem widerspricht, dass du halt eine Kinokarte kaufst für einen Film, den du gucken willst und jemand, der sagt, okay, das waren jetzt irgendwie 17 Minuten Werbung, sehe ich nicht ein. Das kann ich mir vorstellen, rein juristisch, aber eher bei Deutschen. Also das ist,
2: ich liebe Kinowerbung. Es gibt nichts, was so holprig und unbeholfen ist wie Kinowerbung.
1: Und vor allem so regionale.
2: Fahrschule Schrobotnik. Und dann siehst du nur so Reifen.
1: Also das,
2: geöffnet donnerstags 18.15 Uhr bis 19.45 Uhr, außer der Fahrer kann ich mir eine Schieße muss runter.
1: Über alles rein. Regionale Teppichgeschäfte und so, ist schon hart. Also ist schon echt hart. Aber dass jemand zum Beispiel verklagt, weil Geld für Popcorn und Snacks verlangt, naja, was denn sonst? Also umsonst kriegst du es ja nicht im Kino. Also
2: weil es Geld für Popcorn, so.
1: Ja,
2: vielleicht ist es ein, ja, das müssen wir uns fragen. Vielleicht ist es in Indien, vielleicht ist es da Usus, dass das Popcorn für Lakko ist. So.
1: Ja, das theoretisch könnte das sein.
2: Der Film reine Zeitverschwendung war, ist natürlich hochgradig subjektiv. Ne? Wenn es danach ginge, die Sitznachbarn zu laut waren.
1: Ja, ja, das ist kann das Kino nichts für.
2: Aber jetzt, also vor dem Film zu viel geworben wurde, klingt so naheliegend und das triggert uns sofort an. Aber deswegen dieses es Geld nicht für Popcorn und Snacks verlangte,
1: das ist dein
2: das Gefühl. Ist das, was mich so anfasst.
1: Und der hat aber gedacht, er muss dafür nicht bezahlen.
2: Ich kenne keine Inder, aber ich denke, das ist so eine Frage, die auf Ad Absurdum führt. Und wir sagen so, ist doch klar, der Geld verlangen, das kann es nicht sein. Von dem Film wurde zu
1: viel. Ja, ich bin bei dir.
2: Und dann sagst du, na,
1: wenn
2: und deswegen bin ich, habe subjektiv,
1: ja.
2: Ohne.
1: Reg dich doch nicht auf, ich bin bei dir.
2: Ich fühle gar nichts mehr. Aber es ist tatsächlich, ich bin
1: soll ich dich anfassen, wenn ich mit dir rede?
2: Ja.
1: Ich streichle dich auch.
0: Ja, wir unterschneiden das im Nachhinein noch mit Text, damit sie mitkommen.
2: Ja. Sie wird und der Musik von der Muppet Show.
1: Soll ich für dich auch Heißwasser machen lassen?
2: Nee, ich brauche ihn nicht, danke. Ich mach,
1: also,
2: mach das mit Sport,
1: ich ja, ich bin bei dir. Lass uns das machen.
2: Was hältst du davon?
1: Ja.
0: Wow, okay.
1: Irgendwie finde ich, jetzt
0: es
1: waren wir in Führung.
0: Danach, dass nach, vor dem Film zu viel geworben wird, aber wäre ja langweilig. Geld für Popcorn und Snacks, das ist doch viel.
4: Normalerweise ist es so, dass immer die absurdeste Antwort die richtige ist. Man kann es aber auch andersherum machen. Man kann die naheliegendste Antwort dann als richtige nehmen und dann wäre das zu viel Werbung.
0: Und es gibt bestimmt ganz, ganz viele, die das total nervig finden. Unter anderem auch ein indischer Kinobesucher, der gesagt hat, das dauert mir alles viel, viel zu lang. Und das Verbrauchergericht hat tatsächlich entschieden, ja, das geht so nicht. Die Kinos müssen die echte Startzeit des Films auf die Tickets schreiben, sodass man vorbereitet ist. Und sie mussten sogar, oder dieses Kino musste sogar noch eine Entschädigung von umgerechnet 1.400 Euro Entschädigung zahlen.
2: Ja, das ist okay, cool. So kriegt man nämlich so
1: Gleichstand.
2: Gleichstand.
0: Manchmal. Ja.

0: Manchmal darf man sich auch für die naheliegenden Sachen entscheiden und liegt richtig.
1: Ja. Nicht
0: und,
1: ärgern, nur wundern.
2: Nein, alles gut.
0: Wir hätten ja jetzt noch, ist jetzt der Ausgleich, ne? Also er liegt ja nicht zurück. Musik und Hits oder was haben wir da noch? Aus dem Leben, ja.
3: Hm. Wie sieht denn das aus?
4: Schau, ich interessiere mich für beides. Was würdest du sagen?
3: Ja, Musik und Hits finde ich eigentlich auch ganz gut. Aus dem Leben ist so
4: aus
3: sehr
4: dem
3: breit.
4: Leben klingt so ein bisschen sehr. Das kann alles sein.
3: Ja, und dann lass uns doch lieber versuchen, Musik wenn du Hits? Sagst, du kannst es ganz gut und ich bin jetzt auch mit Musik nicht ganz so schlecht.
4: Ja, komm, dann probieren wir das mal.
0: Hm? Musik und Hits.
4: Ja.
0: Im Juli 1954 nahm er seine erste Single That's Alright auf. Der damals noch unbekannte Erntehelfer Bill Haley, Barkeeper Johnny Cash, LKW-Fahrer Elvis Presley oder Malerlehrling Chuck Berry.
5: Ach je,
0: eine Sekunde noch.
4: Also mir drängt sich natürlich That's Alright, kenne ich als Song auch von Elvis. Ob das sein erster war, weiß der Schinder. Barkeeper Johnny Cash, für mich der größte Musiker, der je gelebt hat.
3: Mega.
4: Neben Mozart, Hans Zimmer, Roland Kaiser und Frank Sinatra. Also die fünf. Stark einschränkend, aber der Erntehelfer Bill Haley. Also Bill Haley war ja Bill Haley und The Comets. Die waren ja, ich glaube, 54 waren die schon dick im Business. So.
3: Ja, wahrscheinlich.
4: Ne? Ja, mit seinen angeklatschten Haaren. Chuck Berry auch, That's Alright, nein, im Leben nicht. That's Alright klingt sehr nach Elvis.
3: Rock'n'Roll. Elvis, ja, ich glaube, wegen der musikalischen Note, die du gebracht
4: that's
3: hast.
4: That's Alright.
3: Was du meinst, das ist auch so ein leichter Rock'n'Roll.
4: Ist wahrscheinlich falsch, weil es falsch, weil es ein Klassiker war oder so.
1: Also That's Alright klingt nach Elvis, tut mir leid. Also All Shook Up oder das sind doch so kurze Stanzen, die man so beim LKW-Fahren singt.
0: Na, mal gucken, an was euch oder an wen euch diese Stimme, die ihr jetzt hört, erinnert.

0: Da singt schon jemand mit. Ja. Es ist Elvis Presley. Der Song The Message von Grandmaster Flash and the Furious Five gilt als bahnbrechend, da er als einer der ersten Rap-Tracks soziale Missstände thematisierte, feministische Parolen enthielt, für den Weltfrieden warb oder zu politischem Engagement aufrief.
1: Augenblick. Glaube ich das.
2: One. Den kann ich auswendig.
1: Ja?
2: Ja, klar. Grandmaster Flash. Ja, dann hat es Grandmaster Mel Mel genannt. Ja. Ganz fantastischer Rap-Track. Ja. Und auch der einzige, den ich auswendig kann, außer ist es Dieter. Gib den dicken Pulli an, Mann. Das war's. Das sind die beiden, die ich kann. Und es wurden soziale Missstände erstmals thematisiert. Nämlich, dass die Leute in die Straße pissen und dergleichen Dinge mehr. Ja. Alles ganz schrecklich. Leute werden ausgeraubt.
1: Das ist ja generell mit großer Teil von Hip-Hop. Also, ja.
3: Das war mir wieder zu naheliegend. Ich meine, das ist ja klar, dass Rap über soziale Missstände handelt. Aber ich dachte, vielleicht war es der Erste, der was politisch sagte.
2: Tja, wer weiß. Hatte ich nicht den Eindruck.
0: Leg dich in dem Fall nicht mit Thorsten Sträter an. Er hat recht und damit geht ihr in Führung. Und eine letzte Frage haben wir noch. In seinem Partyhit Wackelkontakt vergleicht sich der bayerische Liedermacher Eumara mit einem TV-Gerät aus den 50ern, einem Telefon aus den 60ern, einer Lampe aus den 70ern oder einer Waschmaschine aus den 80ern.
1: Partyhit Wackelkontakt vergleicht sich der bayerische Liedermacher Eumara. Gut.
2: Wer zum Schinder ist Eumara?
1: Ja, nie gehört.
2: Ja, gut, steht er dabei, bayerischer Liedermacher, aber trotzdem.
1: Ja, aber ich habe von denen noch nie irgendwas gehört.
2: Ich auch nicht, glaube, dass sie sich ausgedacht haben.
1: Jetzt habe ich es mir gehört.
2: Ja, Eumara klingt eher wie
1: Eumara so ein auch. Das ist die große Giftschlange. aber mal ganz ehrlich, ein Wackelkontakt, das, wenn man mal die Logik verfolgt,
2: ein hat ja mehr mit
1: einer Lampe was zu tun, nach meiner Meinung. Weil da, dass so Lampen flackern, weil irgendein Kabel nicht richtig fest ist. Für mich ist das mit der Lampe und Wackelkontakt ganz nah.
2: Es geht um einen Party-Hit.
1: Ja, aber ist ja egal. Der kann ja, die Lampen ist da, die wackelt da, die Birne ist nicht rein. Was auch immer da. Ich kann das ja nicht. Aber es ist so, gerade wegen Party. Eine Waschmaschine ist zu kompliziert für so eine Party.
2: Vor allen Dingen eine Waschmaschine aus den 80ern.
1: Ja.
2: Was hat denn die heutige Waschmaschine?
1: Touchscreen ist im Arsch oder so, kannst du singen. Aber das auf Bayerisch, weiß ich nicht, wie das klingt. Das ist der Touchscreen.
2: Das ist Party.
0: Also ja. So, 10 Sekunden habt ihr.
2: Jetzt schon.
0: Jetzt.
1: Ich glaube Lampe.
2: Ja, komm, sag was.
1: Gefühl sagt Lampe.
2: Okay, komm, was soll's.
0: Die Lampe aus den 70ern.
3: Na, ich bin ganz woanders hergekommen. Es gibt einen sehr hochgelobten Roman von Wolf Haas, der heißt Wackelkontakt. Und da switcht sozusagen jemand von der einen Perspektive in die andere. Also von hell zu dunkel und von dunkel zu hell. Und ich habe mich gefragt, wie kommt der bei diesem Hin- und Her-Switchen auf den Titel Wackelkontakt? Und da wird der möglicherweise als Grazer Autor diesen bayerischen Liedermacher kennen. Nicht?
0: Wir sind ja auch immer noch beim Partyhit und ihr wisst nicht, wer Eumara ist. Jetzt bekommt er zumindest mal einen Eindruck.
1: Danke.
4: Wär ich ein Möbelstück, dann wär ich eine Lampe aus den 70ern.
2: Ja, okay.
0: Und damit der Punkt für den Olymp und für unser Team Spaß, die als Sieger ins Finale gehen.
2: Ja, sehr schön.
0: Ja.
2: Ja, ja.
0: Als Sieger ins Finale gehen und jetzt auch noch mal 1.000 Euro draufpacken, weil auch das Duell gegen Eckert habt ihr gewonnen.
1: Wie viel haben wir jetzt? Wie viel haben wir?
0: 2.000 Euro in der Hauptrunde, weil ihr so gut wart. Dürft ihr jetzt noch mal kurz durchatmen, weil der Olymp startet im Finale. Und jetzt könnt ihr euch zwischen diesen drei Karten noch mal entscheiden, welche ihr haben wollt. Dann wissen wir auch, gegen wen ihr antretet.
1: Die Mitte.
0: Die Mitte. Dann, Marie, bitte ich dich nach vorne. Du sagst mir schon mal, ob Gold oder Silber. Gold.
5: Ja.
0: Okay. Marie, du kennst die Regeln. Ich brauche dir nicht viel erklären. Bleibt eigentlich nur noch zu fragen, ob du bereit bist.
5: Ja.
0: Dann starten wir mit dem Finale. Wer etwas Sinnloses oder Überflüssiges tut, trägt redensartlich Eulen in welche europäische Hauptstadt?
6: Nach Athen.
0: Das ist korrekt. Welcher Schulabschluss wird in Österreich und der Schweiz als Matura bezeichnet?
6: Das Abitur.
0: Richtig. Die Fledermaus und die lustige Witwe sind Beispiele für welches heiter unterhaltsame Genre des Musiktheaters?
6: Operette.
0: 3 Punkte. In welchem Land mit rund 18 Millionen Einwohnern wird der Fastfood-Snack Frikandel sogar in Automaten verkauft?
6: In den Niederlanden.
0: Auch das stimmt. Welcher Marvel-Held hat die Fähigkeit, mit bestimmten Insekten zu kommunizieren und seine Größe zu variieren?
6: Ant-Man.
0: Es ist der Ant-Man. Der konservative Politiker Christian Stocker wurde im März 2025 zum Regierungschef welches europäischen Landes ernannt?
6: Österreich.
0: Das ist richtig. Wie oft kommt der Buchstabe E im Wort Filmfestspiele vor?
6: 3 Mal.
0: 7 Fragen, 7 richtige Antworten. Läuft richtig gut, Marie. Der Brite Bruce Dickinson ist bekannt als Frontman welcher legendären Heavy-Metal-Band?
6: Iron Maiden.
0: Und das ist richtig.
7: Das ist richtig gut.
0: Fahrzeuge aus welchem nordeuropäischen Staat verwenden das Länderkennzeichen DK?
6: Dänemark.
0: Korrekt. Eine Werbeikone der 80er Jahre war der wohl berühmteste Versicherungsvertreter der Republik, den alle freundlich grüßten mit Hallo, Herr
6: Kaiser.
0: Das ist richtig. Wie nennt man im Bauwesen eine zweidimensionale Zeichnung, die die Raumanordnung eines Gebäudes aus der Vogelperspektive abbildet?
6: Grundriss.
0: Vorletzte Frage. Wer spielt in Wer die Nachtigall stört, den weisen, standhaften Atticus Finch?
6: Das weiß ich nicht.
0: Gregory Peck. Letzte Frage. Bei welchem Himmelsphänomen, bei dem Meteore in die Erdatmosphäre eintreten, wünschen sich viele Menschen etwas?
6: Sternschnuppen.
0: Das ist richtig. Damit, Marie, 12 von 13 Fragen richtig beantwortet. Das ist richtig stark. Aber unser Team Spaß kann ja nach.

0: kurzen Pause. Bis gleich. Und damit sind wir wieder im Finale beim Quizduell Olymp mit unserem Team Spaß mit Jürgen Vogel und Thorsten Sträter, die sich in der Hauptrunde gerade richtig gut geschlagen haben. Aber Finale ist immer noch was anderes. Ja. Jetzt habt ihr nur 5 Sekunden Zeit und nur einer redet von euch beiden. Also ihr dürft euch absprechen. Aber Thorsten, wenn ich das gerade richtig verstanden habe, bist du der Wortführer?
1: Mhm.
0: Ja?
1: Richtig Bock drauf.
0: Okay.
2: Du bist
0: und dann
2: schneller als ich.
0: Würde ich sagen, wenn ihr soweit seid.
1: Kann ich hier stehen bleiben?
0: Du kannst hier
1: dann
0: stehen bleiben.
1: Sieht man auch nicht, wenn die Hose nass wird.
0: Hier kommt die erste Frage. Wer ein sorgenfreies Dasein genießt und im Überfluss schwelgt, lebt redensartlich wie Gott in welchem deutschen Nachbarland?
1: Frankreich.
0: Korrekt. Welcher Monat wird in Österreich üblicherweise als Jänner bezeichnet?
1: Der Januar.
0: Ach, das ist richtig. Die Zauberflöte und Don Giovanni gehören zu welcher musikalischen Gattung des Theaters?
2: Oper ist auch zu hören.
1: Die Oper.
2: Oh. Operette?
0: Das ist richtig.
1: Ja, es ist keine Operette, es ist eine Oper. Oper, ja.
0: Wie heißen die gegrillten, stark gewürzten Hackfleischröllchen, die in Kroatien als Nationalgericht gelten?
1: Cevapcici.
0: Damit sind es 4 Punkte. Wie lautet der bürgerliche Name der Comicfigur Hulk?
1: Bruce Banner.
2: Gut, geil.
0: Auch das ist richtig. Welche frühere Bundeslandwirtschaftsministerin wurde im März 2025 zur Bundestagspräsidentin gewählt?
1: Julia Klöckner.
0: Das ist korrekt.
2: Blonde, ne?
0: Wie oft kommt der Buchstabe O im Wort Mordkommission vor? Sagt was?
1: Dreimal.
0: Das ist richtig. Der Däne Lars Ulrich ist bekannt als Schlagzeuger welcher erfolgreichen Metalband?
1: Metallica.
2: Geil.
0: Und damit sind es schon 8 Punkte. Ja. Fahrzeuge aus welchem osteuropäischen Staat verwenden das Länderkennzeichen SK?
1: Ja, vielen Dank auch.
0: SK? Slowakei.
1: Ach, Kokolores.
0: 2 Fehler dürft ihr euch noch erlauben. Wie heißt die Kunstfigur mit weißer Latzhose und Schirmmütze, die bis Mitte der 80er Jahre Waschmittel bewarb?
1: Clementine.
2: Geil, stimmt.
0: Das ist richtig. Wie wird im Bauwesen eine Wand genannt, die die Standfestigkeit eines Gebäudes garantiert und nicht gefahrlos entfernt werden kann?
1: Eine tragende Wand.
0: 10 Punkte. Welcher Hauptdarsteller kämpft in Vertigo mit schwindelerregenden Höhen?
1: Cary Grant.
0: James Stewart.
1: Ach, James Stewart war das, verdammte Axt. Ja,
0: der Ausgleich ist noch drin, dafür müsst ihr die nächsten beiden Fragen richtig beantworten.
1: Okay.
0: Welche farbigen Lichterscheinungen am Himmel werden durch Sonnenwinde ausgelöst und sind oft in Skandinavien zu sehen?
1: Die Nordlichter.
2: Grün.
0: Das ist richtig. Letzte Frage. Wie heißt der kleine grüne Jedi-Meister, der Luke Skywalker in Das Imperium schlägt zurück ausbildet?
1: Meister Yoda.
0: Und damit ist der Ausgleich erreicht. Und eine Frage hören wir damit heute noch. Wir gehen ins Stecken.
2: Okay. Super gemacht.
0: So. Hier kommt die Frage. Christopher Nolan erzählt in seinem im Sommer...
1: Das ist eine Christopher Nolan-Frage, kann ich. Los geht's.
0: Du musst jetzt antworten.
1: In seinem nächsten Film von Homers Odyssee.
0: Christopher Nolan erzählt in seinem im Sommer 2023 angelaufenen Film die Geschichte welches legendären Physikers und Oppenheimer wäre die richtige
1: Käse.
0: Antwort
1: dachte,
0: gewesen.
1: Nichts. Film tut mir leid.
0: Und damit Mist, gewinnt der Olymp die 10.000 Euro. Aber hast du wirklich gedacht, dass du dann sofort drauf kommst, wenn du die ersten 3, 4, 5 Worte
1: hast? Nolan ist meistens ja.
0: Ja.
1: Ich hatte aber vergessen, dass du die Frage dann trotzdem nicht vorliest. Das war mein Problem. Hätte ich mal noch 5 Sekunden gewartet.
0: Aber 2000 Euro habt ihr trotzdem gewonnen.
1: Ja, immerhin.
0: 2000 Euro
1: ja,
0: ist eine Menge Geld.
1: Alles
0: ist eine Menge Geld. Und was passiert damit?
1: Ich spende an die SOS Kinderdörfer, die können es gebrauchen.
3: Ich spende an den Angelman-Verein e.V. Ja, da geht es um auch eine Erkrankung, Angelman-Syndrom. Und da bin ich Schirmherr in dem Verein und das würde ich gerne dahin spenden.
0: Und beim nächsten Mal kommen dann

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0: Das ist er also, der Zwienetunnel, und ich bin hier zum ersten Mal selbst unterwegs. Zwienemünde übrigens feiert in diesem Jahr 200 Jahre Seebad, gehört 20 Jahre zur EU, also Polen ist in der EU drinne, und dieser Tunnel, ja, der ist jetzt schon ein Jahr alt. Ja, wie geht das alles zueinander, das wollen wir in dieser Sendung rausbekommen. Und ich sag mal herzlich willkommen zum Hanseblick.
1: Zwienemünde hat sich in den vergangenen Jahren verändert wie kaum eine andere polnische Stadt. Unverändert allerdings die Weiße Mühle ganz vorn an der Westmole. Seit 150 Jahren Seezeichen. Obwohl Schiffe inzwischen auch die beiden großen Hotels als Landmarken zum Navigieren nutzen könnten. Fast alles, was hier steht, ist nicht mal 20 Jahre alt. Zwienemünde war lange das graue Mäuschen an der Ostseeküste. Dabei ist das polnische Świnoujście mit 40.000 Einwohnern die größte Stadt auf Usedom. Hat aber lange ein Schattendasein neben den deutschen Kaiserbädern, Bansin, Heringsdorf und Ahlbeck gefristet. Den Namen hat die Stadt vom gleichnamigen Fluss der Swine, einem Nebenarm der Oder. Noch vor 10, 15 Jahren haben nur wenige Urlauber den Weg bis nach Zwienemünde gefunden. Vielleicht tanken und Zigaretten kaufen. Die deutschen Kaiserbäder waren mit EU-Fördermitteln restauriert. An Zwienemündes Promenade war es eher grau. Und dann Mitte der 2010er Jahre beschloss die Zentralregierung in Warschau, Zwienemünde muss Tourismushochburg werden. So war es schon einmal. Mitte des 19. Jahrhunderts wird die Stadt an der Swine Usedoms erstes Seebad. Strandkorbpflicht. Die größte Seebrücke steht bis 1914 in Zwienemünde. Krieg und Eisgang werden sie zerstören. Damenbäder, Herrenbäder, preußisch korrekt getrennt. Dann eine Solequelle, Zwienemünde wird Kurbad. Ganz am Anfang der Promenade steht noch ein sogenanntes Gradierwerk. Patricia Schäpke führt Gäste durchs historische Zwienemünde. Sie ist in Stettin geboren, hat dort auch studiert und zog dann nach Düsseldorf. Irgendwann wollte sie zurück.
0: Wir gehen jetzt auf der alten Promenade, oder wie sagt ihr dazu?
2: Genau, das ist die alte Promenade. Es wird auch als historische Promenade bezeichnet. Also das ist schon wirklich die, die vor 100 Jahren gemacht worden ist.
0: Aber man kann sagen, das ist sozusagen die Flanierpromenade, oder?
2: Genau, genau. Das ist jetzt eben die Ecke, wo die meisten unterwegs sind. Ja, schon vor 100 Jahren sah es ein bisschen anders aus als heute. Obwohl es gibt ja noch einige alte Gebäude, die an diese alte Zeit erinnern. Aber das ist eben dieses, wie du sagst, Flaniermeile, wo die Gäste, wohl auch die Bewohner natürlich sehr gerne unterwegs sind.
0: Wenn du sagst, es sah anders aus. Ich habe ja schon ein paar historische Fotos bei dir gesehen. Mhm. Im Prinzip gab es von hier zum Wasser nichts, ne? Das war Sand,
2: einen
0: oder?
2: Freien Wasserblick. Genau. Das war also die Düne war sofort eigentlich schon der Strand. Heute ist die Ostsee, kann man sagen, ein bisschen weiter raus. Also die Ostsee geht hier in Zwienemünde zurück.
1: Die Konzertmuschel zum Beispiel, früher direkt am Strand.

0: 90 Jahre später kann man die Wellen nur noch hören, nicht sehen. Noch vor 10 Jahren war hier nichts gepflastert. Keine neuen Häuser und die alten Villen in schlechtem Zustand. Wenn man genau hinsieht, erkennt man die Reste des Kurhauses. Das langgezogene, flache Dach und am Ende den Turm. Vor 200 Jahren für die feine Gesellschaft gebaut, immer größer, immer schöner. 1943 brennt das imposante Gebäude an der Promenade ab.
1: Nach diesem großen Brand sind eigentlich nur so die Außenwände geblieben. Und man hatte vor, das Ganze noch vielleicht mal wieder aufzubauen. Aber letztendlich auch aus finanziellen Gründen hat man es nicht gemacht.
2: Aber apropos Bauen. Es wird ja hier wahnsinnig viel gebaut an der Promenade.
1: Ja.
2: Wie viele Hotels sind hier entstanden? Und man denkt, das hört nicht auf, oder?
1: Also die genaue Zahl kann ich dir jetzt leider nicht nennen. Aber jedes Jahr hat man das Gefühl, es wird immer mehr. Also es heißt, zuerst war ja erstmal die westliche Seite bebaut. Und so langsam geht es ja auch in die östliche Richtung. Also unendlich viele. Vom Jahr zu Jahr sieht man, wie gesagt, immer mehr.
2: Du kennst jetzt Swinemünde auch schon als Kind. Wie hat sich für dich diese Stadt verändert?
1: Man sieht schon sehr große Unterschiede. Manches zum Vorteil, manches zum Nachteil, je nachdem. Also einige Stellen wurden sehr schön saniert und präsentieren sich wirklich jetzt sehr gut. Da geht man gerne hin als Einwohner. Es gibt natürlich noch Bereiche, die gemacht werden müssen. Es gibt auch Stellen, wo vielleicht schon zu viel steht, was den Charme so ein bisschen auch jetzt nicht mehr hat. Also der Flair ist vielleicht, als ich noch klein war, schöner gewesen, heute vielleicht nicht mehr.
0: Eines der neuen großen weißen Hotels steht seit 8 Jahren direkt an den Dünen. 50 Meter bis zum Strand, 62 Zimmer, ein hauseigener Kurarzt. Vor allem deutsche Gesundheitssenioren zieht es hierher. Mindestaufenthalt 7 Tage. So ist das in fast allen Häusern hier im Kurviertel. Jeden Tag zwischen 14 und 16 Uhr allerdings geschieht hier etwas Besonderes. Jan Pawelczyk, der Chef, hat angeordnet, die Angestellten seines Hauses essen gemeinsam. Im Gästespeisesaal vom All-Inclusive-Buffet kostenlos. Und seit in Deutschland Mindestlohn gezahlt wird, zahlt Pawelczyk den auch in Swinemünde.
3: Die Mitarbeiter müssen ja gut bezahlt werden. Also gut bezahlt werden in unserer Region, in Swinemünde. Das heißt, musst du das gleiche Geld geben wie in Albekeringsdorf. Wenn du das Geld zahlst, so wie in Albekeringsdorf, dann ist ja der Unterschied kein Unterschied und dann bleiben die Mitarbeiter bei uns. Natürlich, das ist eigentlich für polnische Verhältnisse viel Geld, was wir jetzt zahlen. Deswegen sind wir auch teurer vielleicht als die anderen Hoteliers in Swinemünde. Aber ich denke mal, es lohnt sich, unsere Mitarbeiter gut zu bezahlen. Dann haben wir wieder die Kunden und die Mitarbeiter, die haben Lust zu arbeiten.
0: Das Hotel ist durchgehend gut gebucht. Und immer öfter bleiben die Gäste ganz auf der polnischen Seite von Usedom. Nicht nur wegen des Preises. Jan Pawelczyk hat sein Handwerk in Deutschland gelernt, als Reisekaufmann. Alle seine Mitarbeiter, die auf der deutschen Seite von Usedom gearbeitet haben, sind zurückgekommen. Hier sind sie das ganze Jahr über angestellt.
3: Hier direkt an der Grenze, Swinemünde, Albekeringsdorf, Bansin, da konnte man viel mehr machen. Also zum Beispiel mit Busverbindung, weil die Gäste bei uns fragen uns zum Beispiel, wie kann ich denn nach Albekeringsdorf-Bansin fahren? Dann sage ich mal, die Busverbindung ist nicht da. Und vor 5 Jahren war noch da. Warum nicht? Wer ist denn schuld? Ist das die polnische Regierung oder die deutsche Regierung? Also ich denke mal, hier vom Stadt Swinemünde und Heringsdorf. Also ich werde mich wünschen, ganz einfach, wenn die Kunden sagen, darf ich nach Albekeringsdorf-Bansin? Ja, hier ist die Uhrzeit. Hier ist Bushaltestelle, da kannst du einsteigen und fährst du direkt dahin. Und da ist der Bus, der bringt dich wieder nach Hause zurück. Das ist meine Vorstellung. Verlust ist ja, dass der Gast eigentlich, der konnte ja ruhig nach Albekeringsdorf-Bansin fahren und Kaffee trinken oder irgendwas kaufen, Kleines, oder nur

0: bisschen spazieren gehen oder besuchen. Aber sonst gehen die Gäste in Alberg-Heringsdorf verloren. Weil die Gäste sind hier, die wollten ja gerne auch was unternehmen, aber zum Schluss kennen die nicht.
1: Und auch die Kurtaxe ab dem ersten Tag auf deutscher Seite steht nach Pawelczyks Ansicht einem deutsch-polnischen Gesamturlaub im Wege. Doch beides, Kurtaxe und Busverbindung, sind nicht lokal zu regeln. Da müssen die Landesregierungen an einen Tisch. Die Einheitsklammer an der Europapromenade, Foto-Hotspot, das hat 2011 wohl niemand geglaubt. Seit 13 Jahren ist die Verbindung zwischen den drei Kaiserbädern und Swinemünde die längste Strandpromenade Europas. Mariusz Lokaj hat sie damals mitkonzipiert und den Bau betreut. Geboren in Polen, Studium in Greifswald, lebt er jetzt in Wansin. Eine Insel, zwei Länder. Mariusz Lokaj koordiniert die deutsch-polnische Zusammenarbeit auf Usedom.
2: Können Sie sich noch daran erinnern, wie war es das erste Mal, als Sie nach Swinemünde gefahren sind oder gegangen sind?
3: Oh ja, da kann ich mich erinnern. 1998 habe ich mein Fahrrad genommen ins Auto. Das Auto habe ich geparkt in Albeck, weil wir haben noch die Grenze gehabt. Habe ich mein Fahrrad rausgepackt und bin zur Grenze gefahren. Mhm. Da waren Kontrollen, wie damals gewesen ist, das war 1998. Und ich kam mit dem Fahrrad über die Grenze und da war der Zollbeamte und guckte mich an und sagte, ach, Sie wohnen in Greifswald. Sind Sie mit dem alten Fahrrad gerade aus Greifswald gekommen? Ich musste lachen. Natürlich sagte ich, nein, das ist das nicht der Fall. Aber ich bin an die Promenade gefahren in Swinemünde. Und ich muss sagen, das war die Zeit, wo wirklich noch nichts gemacht worden ist. Das war auch damals sehr schwierig, ja, weil die Swinemünde, die Stadt, hat keine Fördergelder erhalten. So wie auf der deutschen Seite konnten sich die Häuser entwickeln, sagen wir, die Hotels konnten gebaut werden. Swinemünde leider war noch nicht so weit. Und tatsächlich erst die Entwicklung kam nach dem Schengen 2007. Das ist etwas, was man auch unbedingt wollte, auch für die Gäste, aber natürlich auch für die Menschen, die hier leben. Und die Probleme, die man dann hat, sind die gleichen. Ja? Und mit diesen Problemen, die man sich beschäftigt, was passiert, wenn das zu viel sein wird? Weil das sind gerade die Diskussionen, was passiert, wenn das zu viele Häuser gebaut werden. Diese Diskussionen erleben wir auf beiden Seiten.
2: Aber laufen die Swinemünder jetzt nicht den Kaiserbädern so ein bisschen den Rang ab? Oder wie sehen Sie das?
3: Ich persönlich sehe das nicht so. Weil ich sehe dann, dass die Grenze, sehen Sie, die verläuft hier, nicht an der Seebrücke in Heringsdorf. Mhm. Ja, das wäre vielleicht anders, wenn die Grenze an der Seebrücke in Heringsdorf wäre. Aber die verläuft hier und die haben tatsächlich spannende zwei unterschiedliche Orte mit anderen Stellungsmerkmalen. Und deswegen, jeder, der hier Urlaub macht, wird für sich etwas finden. Ja, also das heißt, es ist eine Bereicherung, sehe ich, indem wir nebeneinander leben. Große Bereicherung und ein Glück. Und Konkurrenz an sich oder zum Beispiel jemand nimmt jemand was weg, sehe ich nicht. Das liegt daran, dass man auf beiden Seiten auch wirtschaftlich profitieren wird. Es entsteht so ein Wirtschaftsraum, der unglaublich sich nach vorne entwickelt und unglaublich große Chancen hat. Und diese Chancen müssen wir unterstützen.
4: Guten Tag. Da sind zwei Medikamente auf der Karte gespeichert, richtig?
1: Anna Michalowska. Seit 10 Jahren gehört sie zum Team der Marson Apotheke in Albeck. Sie ist im polnischen Krakau geboren, da hat sie auch Pharmazie studiert.
4: Ab 17 Uhr könnten Sie abholen. Die Doxazosin-Tabletten haben nur. Ja? Ich denke, die Apotheken in Polen haben größere Auswahl, wenn es um frei verkäufliche Sachen geht. Aber ansonsten ist die Arbeit wirklich sehr ähnlich.
1: Als sie sich hier beworben hatte, arbeitete Anna noch in einer Apotheke in Irland. Dann kam die Zusage und sie lernte dort jeden Abend Deutsch. Sprachen sind ihr Ding. Neben Deutsch und Englisch spricht sie auch Spanisch und Französisch. Ideal also für eine Tourismusinsel wie Usedom.
4: 44,50. Bitte schön. Grazie. Ciao.
5: Wir können zwar auch mit den polnischen Patienten kommunizieren, aber manchmal ist das mit Händen und Füßen und Englisch, Polnisch, Deutsch.

0: Deutsch, so ein Mischmasch aus allen Sprachen und ja, das ist, vereinfacht wirklich die Sache.
1: Das Deutschlernen hat sich für die 42-Jährige bezahlt gemacht. Im wahrsten Sinne. Sie verdient hier in Ahlbeck doppelt so viel wie in einer polnischen Apotheke.
2: Man wohnt in Swinemünde, man arbeitet nicht weit von zu Hause im Ausland. Also ja, die Sprache ist anders, das mag ich generell. Ich habe das immer geliebt, also die andere Sprache zu lernen. Dann natürlich die bessere Verdienstmöglichkeit, aber nicht nur. Ich fahre nur 10 Minuten zur Arbeit und ich bin jeden Tag im Ausland.
1: Anna kennt noch die Passkontrollen an der deutsch-polnischen Grenze. Einfach so pendeln, damals viel aufwendiger und zeitintensiv. Deshalb genießt sie ihren Arbeitsweg jedes Mal ein bisschen. Dass sie heute hier lebt, liegt an ihrem Mann. Der ist gebürtiger Swinemünder, war Offizier bei der Marine, jetzt im Ruhestand. Mit Bartek hat Anna zwei Kinder. Am Wochenende war hier große Geburtstagsparty. Die Jüngste ist 4 geworden. Die beiden haben die Wohnung gekauft. In Polen ist das gang und gäbe. Und sie können sich sogar noch eine kleine grüne Oase am Stadtrand von Swinemünde leisten.
2: Viele Leute wohnen in Wohnungen und dann braucht man natürlich ein bisschen Natur im Leben. Und das ist relativ populär, also in Swinemünde, dass viele solche Gärten haben und ja, Leute verbringen hier freie Zeit.
1: Die beiden Töchter gehen in Swinemünde in den Kindergarten, wegen der Traditionen, der Lieder, der Märchen. Anfangs hatten sie überlegt, die Mädchen in eine deutsche Kita zu bringen, wegen der Sprache. Aber Sprachen lernen, das geht doch später noch, weiß Anna aus eigener Erfahrung. Jetzt gerade zählen ganz andere Dinge für sie.
2: Erstmal bin ich glücklich hier. Ich habe hier alles, was man braucht. Erstmal bleiben wir da noch. Mindestens ein paar Jahre. Bis die Kinder vielleicht groß sind. Aber was die Zukunft bringt, weiß man nie. Und wenn ich wieder eine neue Idee habe, dann kann sich viel ändern. Wer weiß.
1: Weiter mit Patricia Schepke durch das alte Swinemünde. Vom Zentrum ist nach dem Bombenangriff im März 1945 nicht viel übrig geblieben. Bis dann vor gut 10 Jahren auch hier reichlich EU-Geld aus Warschau zugeteilt wurde.
3: Und der kleine Markt, ist das jetzt wirklich der zentrale Platz von Swinemünde?
4: Genau, also wir sind jetzt hier im zentralen Platz von Swinemünde. Der Markt ist ja auch, hat sich auch im Laufe der Jahre also wesentlich auch verändert, aber war immer schon als zentraler Platz gewesen hier im Ort.
1: Das einst florierende Zentrum überstand den Bombenhagel, litt dann aber unter der sozialistischen Mangelwirtschaft.
4: Bis noch 2012 war hier richtig Kreisverkehr. Dann kam ein großer Umbau. Mhm. Die Stadtverwaltung meinte, also wir möchten jetzt einen Platz schaffen, eine Ecke im Zentrum schaffen, wo man sich setzen kann, wo man einen Kaffee trinken könnte. Mhm. Und so kam es, dass dieser Platz eben diese Form bekam. Ja.
1: Mit der Restaurierung der Stadt wurde Wohnraum immer teurer. Im Zentrum zahlt man inzwischen 3-mal so viel wie vor 10 Jahren. An der Promenade sogar das 8-fache. Dort ist Wohnen mittlerweile teurer als in Deutschland.

0: Und das ist jetzt die Straße mit den schmucksten Häusern, die
1: ja, das Wiedemünde also zu bieten
2: genau,
1: hat.
2: Genau, also das ist eine Straße, die wirklich also so charmant ist, ein bisschen anders also gegenüber jetzt zur Stadt, wo vielleicht so die Architektur gemischt ist. Also hier hat man wirklich Jugendstil. Mhm. Und zum Glück ist die Straße vor ein paar Jahren wunderschön saniert worden. Also es gab ein großes Projekt, da beteiligten sich auch die Wohnungsgemeinschaften hier an dem Umfeld.

0: Umbau und unterstützt auch hier durch die EU-Gelder.
1: Ja, man sieht das überall an den Tafeln.
0: Genau, genau, genau. Die sind hier auch angebracht. Ja, muss ja auch, glaube ich, so sein, weil wenn man jetzt das Ganze finanziert, dann muss ja auch eben stehen, wer das gemacht hat.
1: Also keine Privatinvestoren? Nee,
0: keine privaten Investoren, genau. Also wie gesagt, die Fassaden selber sind erneuert worden, die Vorgärten sind erneuert worden, die Straße hier, der Belag, der Kopfsteinpflaster ist auch neu. Und die ganzen Anpflanzungen hier, das ist auch alles damals gemacht worden, schon vor ein paar Jahren.
1: Und war es ein großer Run, dass man gesagt hat, oh, hier möchte ich wohnen in dieser Straße?
0: Es sind, ich glaube, weil die Bewohner, die sind geblieben. Das sind ja, das ist ja nicht so, dass die Häuser, wie gesagt, von Grund auf erneuert worden sind und dass sie dann neu bewohnt wurden. Mhm. Nein, also die Bewohner, also zumindest ein großer Teil, ist geblieben.
1: Dankeschön, Patricia, für den Rundgang. Also ich habe das Peenemünde wirklich noch mal von der anderen Seite kennengelernt, richtig?
0: Gerne.
1: Danke.
0: Danke.
2: Gleich hinterm Grenzübergang Ahlbeck ein Wahrzeichen, das viele Swinemünder gar nicht mehr mögen. Die Einheimischen nennen es Deutschmarkt, für die deutschen Touristen ist es der Polenmarkt. Die Einheimischen kaufen hier allerdings selten bis nie ein. Und wie es weitergeht mit dem Deutschmarkt, ist offen. Die neu gewählte Stadtvertretung hat da gerade eine neue Runde eingeläutet. Ein paar Meter weiter in Richtung Zentrum, direkt an der Hauptstraße, das Haus der Kultur. Finanziert von der Stadt und so soll es auch funktionieren, ohne kommerzielles Interesse. Seit 20 Jahren hat der Chor Logos sein Domizil im Haus der Kultur. Inzwischen ein reiner Frauenchor. Dorota Naklika ist vor 29 Jahren in Swinemünde geboren, die Eltern beide Sänger. Dorota ging nach Warschau zum Studium. Sie ist nicht nur Sängerin, sie hat den Abschluss als Dirigentin. Vor 4 Jahren kam sie nach Swinemünde zurück und übernahm den Chor, der quasi ihr Kinderzimmer war.
3: Ich möchte, dass es so ein Gefühl macht, als ob ihr einen Ballon schüttelt. 1, 2, 3.

0: My mom and my dad started the choir at high school. High school name was Logos. And that's,
1: meine Mutter und mein Vater haben den Chor an der Highschool gegründet und der Name der Highschool war Logos. Daher kommt unser Name. Und im Laufe der Jahre wollten immer mehr Leute aus anderen Schulen bei uns mitsingen und 2004 dann entschied der Stadtpräsident, dass wir ein staatlicher Chor sein sollen. Und so kann jeder bei uns mitmachen.
0: The choir should be a state choir, so everyone could join.
2: Sie hat das Repertoire ein wenig verändert. Nicht nur Kirchenlieder, inzwischen singen sie auch Modernes und Jazz. In diesem Jahr feiert der Chor seinen 25. Geburtstag. Dorota ist nur 4 Jahre älter und auf die Frage, was sie einmal werden möchte, gab es für sie nur eine Antwort.
0: When I was listening to the other choir, it was from the choir from Korea, and they were.
1: Als ich einem anderen Chor zuhörte, es war ein koreanischer, das war einfach nur fantastisch. Es war wie eine Stimme aus dem Himmel.
0: A voice from the sky, from heavens. So yeah, I always knew it's gonna be music.
2: Bei aller Liebe zur Musik und zu Swinemünde, einen Auftritt in der Konzertmuschel für Touristen, so nebenbei an der Promenade, hat sie bisher immer abgelehnt. Eines der ältesten Häuser von Swinemünde, sein Lebenslauf in Kurzform. Kolonialwaren, Delikatessen, Fleischerei, zeitgenössische Galerie. MS 44 heißt die Galerie, in Anlehnung daran, dass Swinemünde auf 44 Inseln liegt. Andrzej Pawelczyk hat die Galerie anfangs privat betrieben, inzwischen hat die Stadt übernommen. Moderne Kunst hat es auch in Swinemünde nicht leicht. Deshalb ist es Pawelczyk so wichtig, dass die Kinder in die Galerie kommen.

Beim Mastenbasteln müssen sie so ganz nebenbei an den Bildern und Skulpturen vorbei. Im MS44 hängt, was Pawelczyk aussucht. Er kann auch bestimmen, welche Veranstaltungen in der Galerie stattfinden. Die Stadt mischt sich da wenig ein. Junge polnische Literatur, Performancekünstler oder eben Chorkonzerte.

0: To be honest, in Swinoujście there are not many places.
1: Leider gibt es in Swinemünde nicht viele Plätze außerhalb von Kirchen, an denen wir Konzerte geben. Denn meistens singen wir in Kirchen, dort müssen wir nichts bezahlen und die Akustik ist gut. Es gibt halt wenig andere Orte für uns und deshalb sind wir heute hier.
2: Andrzej Pawelczyk lädt den Chor regelmäßig in die Galerie ein. Kostenlose Konzerte, am Eingang steht eine Spendendose. Das Haus ist voll. Dorota wird Swinemünde allerdings wieder verlassen. Sie will in die Welt hinaus, als Dirigentin oder Sängerin. Aber erst, wenn sie ihren Chor in gute Hände übergeben hat.

0: Es ist ihr morgendliches Ritual. Lange bevor das Café öffnet, macht sie alles schön, wie sie sagt. Ganz in der Nähe des kleinen Marktes in der Innenstadt, das El Papa Café Hemingway. Der Liebe ihres Sohnes zum Schriftsteller und Lebenskünstler Hemingway hat das Café den Namen zu verdanken. Seinen legendären Ruf allerdings, den hat es wegen ihr. Ella Janczak. So 4-5 Kuchen bäckt sie jeden Morgen in der winzig kleinen Küche des Cafés. Ella war Leistungssportlerin, dann Verwaltungsangestellte in der Stadtverwaltung von Swinemünde. Jetzt im Ruhestand, mit fast 70, hat sie endlich ihr eigenes Café.
1: Ich habe schon als kleines Mädchen gebacken, habe meiner Mama in der Küche geholfen und natürlich gab es Mamas Käsekuchen. Aber es gab auch Apfelkuchen und Kekse. Mein erster eigener Kuchen war ein Apfelkuchen.
0: Fast alle ihre Kuchen und Torten sind glutenfrei und vegan. Die ehemalige Hürdensprinterin achtet bis heute sehr auf ihr Essen. Welche Kuchen dann letzten Endes in der Vitrine landen, das entscheidet wie früher die Tagesform.
1: Jeder Kuchen ist anders, obwohl er eigentlich gleich ist. Aber mal sind die Früchte anders, mal ist das Wetter anders, mal fühle ich mich anders oder ich finde, es fehlt noch etwas. Aber das merken die Gäste nicht, das merke nur ich.
0: Ihre Kinder und Freunde finden, sie soll doch endlich kürzer treten.
1: Ja, das sagen sie schon lange, weil ich von morgens bis abends im Café bin. Sie sagen, nimm dir doch mehr Zeit zum Entspannen. Aber ich entspanne mich hier. Das ist meine Leidenschaft.
0: Und vernünftig war sie mehr als 60 Jahre lang, findet Ella. Im Hemingway gibt es nicht nur auf die Hüften, es gibt auch was für die grauen Zellen. Bücher in 18 Sprachen und wechselnde Ausstellungen. Horst Hergner aus Albeck stellt regelmäßig bei Ella aus. Der Galerist und Buchhändler

0: Wendler hat lange in Berlin und Stuttgart gelebt und zog vor 10 Jahren nach Ahlbeck auf Usedom.
1: Und wann sind Sie dann drauf gekommen, jetzt auch mal einen Blick nach Polen zu werfen?
2: Das war eigentlich so meine Neugier von Anfang an, wobei ich feststellte, dass wenige Ahlbecker, Kaiserweder, Bewohner überhaupt den Weg höchstens mal zum Tanken nach Swinemünde machten. Mhm. Vor 10 Jahren muss man sich vorstellen, der Tourismus war bei weitem nicht so entwickelt wie heute. Mhm. Inzwischen gibt es ganz viele riesige 5-Sterne-Hotels hier, mhm, und das Leben boomt. Aber damals waren doch das vorsichtige Schritte und wir waren begeistert. Alle, die ich da mitlockte, auf den Weg. Und irgendwann landeten wir hier im Kreis von Malern und Kulturleuten in Swinemünde, die man so zufällig traf, mhm, und entdeckten dann diesen Ort von Ella, unserer inzwischen engen Freundin Ella, die dieses wunderbare Café El Papa macht. Wir nennen es unser Künstlercafé, unser zweites Zuhause. Mhm. Hier, es ist voller Bilder, voller Ideen, ein lebendiger Ort mit vielen kleinen Veranstaltungen auch. Ja.
1: Und wie funktioniert das jetzt? Bringen Sie deutsche Künstler hierher? Nehmen Sie polnische Künstler wieder auf die deutsche Seite mit?
2: Es ist eigentlich beides. Das, so wie es zufällig entstanden ist, ist da kein großer Plan dahinter.
1: Aber wenn ich das jetzt richtig verstanden habe, ist Ihre Aktivitäten auf polnischer Seite ein bisschen wie ein Experiment?
2: Möchte ich nicht bezeichnen. Es ist schon ernsthafter als ein Experiment. Es ist für mich eine Erkundung, die einerseits mich befriedigt, weil ich viel dazulerne, zum anderen aber auch, weil ich natürlich immer alles auch unter dem geschäftlichen Aspekt sehe. Aber es ist natürlich auch spannend zu sehen, welche deutschen Künstler hier ankommen. Wie werden die aufgenommen? Das haben wir auch gemacht. Wir haben hier bei Ella die ersten Ausstellungen mit deutschen Künstlern gehabt. Armin Müller-Stahl, Ernst Volland, ein bekannter Berliner Künstler.
1: Und hat das hier einen richtigen Rang gegeben oder wie war das?
2: Es war interessant genug, dass der Laden voll war die ganze Zeit, bei der Eröffnung auch danach. Es wurden auch einige Bilder gekauft, also durchaus auch ein polnisches Publikum ist offen dafür.
1: Ja. Und welchen Blick haben Sie so auf Swinemünde? Sie kennen ja die andere Seite ganz gut.
2: Ja, Swinemünde ist für mich ein sehr lebendiger Ort, weil er gemischt ist zwischen diesem Alt und Neu, den Leuten, die hier immer gewohnt haben seit dem Kriegsende und denen, die zurückkommen, gleichzeitig den Touristen, die da sind. Eine große Zahl von Touristen, das finde ich sehr spannend.
1: Dankeschön.
0: Danke. 1,76 Kilometer lang, 38 Meter unter der Erde. Knapp 3 Minuten dauert die Fahrt. Swinemündes neuestes Wahrzeichen. Der Tunnel verbindet Usedom mit Wolin. Bis vor einem Jahr kann man nur mit der Fähre über die Swine. In den nächsten 6 Monaten sollen alle Straßenanbindungen fertig sein. Dann gibt es quasi eine direkte Autobahnverbindung. Swinemünde, Stettin, Berlin. Swinemünde liegt auf 44 Inseln. Nur 3 davon sind bewohnt. Usedom, Wolin und Kasibor. Wenn man die Brücke von Wolin nach Kasibor überquert hat, ist von der Stadt nichts mehr zu merken. Und doch ist man noch in Swinemünde. Die restlichen 41 Inseln sind von hier aus erreichbar. Allerdings nur auf einem Wege.
1: Hallo.
3: Hallo.
1: 6 Grad Nieselregen. Ich glaube, das wird heute eine private Tour, ganz allein für mich.
0: Rafa Onitka könnte 18 Gäste mit dem Katamaran über die alte Swine schippern. Im Sommer fährt er 3-mal am Tag. Die Swine ist hier an manchen Stellen nur 1 Meter tief. Die Holzhütten auf den kleinen Inseln sind für Kühe. Noch stehen sie leer, der Wasserstand ist zu hoch. Rafał fährt heute nur die kleine Runde wegen des Wetters.
3: We are here, okay. Karşıbuş, uh-huh, and we swim Hier. There is three gates, like in islands, yeah, the small island. And we go this way, around, and we back, yeah.
0: Ob er eine Lieblingsinsel hat, frage ich ihn.
3: Wyża Kępa, Kopczyńskie Łęgi.
1: And why do you like it?
3: Because it's the more birds live here.
0: 150 Vogelarten könne man bei schönem Wetter beobachten. Heute sind es eher die Klassiker: Schwäne, Enten, Möwen. Und dann noch die ohne Federn. Die mögen sie hier nicht so gern, denn die Wildschweine fühlen sich inzwischen viel zu wohl, vermehren sich ungebremst, fressen alles weg und wühlen alles auf. Hier im Naturschutzgebiet ist die Jagd verboten. Die Grundstücke am Flussufer werden, wie überall in Swinemünde, immer begehrter. Im Hinterland allerdings kaufen fast ausschließlich Polen. Dieser Teil von Wolin hat noch viel von seiner Ursprünglichkeit. Rafał Nitke hat 3 Jahre in Irland gelebt. Er kam zurück, weil er nach Hause wollte. Ob er Swinemünde früher besser fand?
3: Now yes.
1: Yes?
3: Now it's better, like before, yes.
4: Jetzt ist es besser als früher, als vor 30 Jahren, als ich jung war. Heute haben wir viele große Hotels. Es kommen viele Leute her im Sommer.
0: Und denkst du, es werden jetzt zu viele neue Häuser?
4: Also ich finde es nicht gut. Sie fällen Bäume, um neue Hotels zu bauen. Das ist nicht gut. Okay, für Swinemünde ist es gut. Es kommen viele Touristen in die Stadt, aber für die Natur ist es nicht gut.
0: Und meinst du, hier wird es sich auch so verändern?
4: Hier? Hier, nein, das geht nicht. Hier ist alles ständig in Bewegung. Hier ist kein fester Untergrund.
0: Außerdem ist die gesamte alte Swine Vogelschutzgebiet und nach polnischem Recht streng geschützt. Man denkt wohl sogar über ein Verbrennerverbot nach.

0: Der höchste Leuchtturm an der Ostseeküste steht in Swinemünde. Er weist seit mehr als 150 Jahren den Weg von der Ostsee in die Swine in Richtung Stettiner Haff.
1: Fahrgäste, Besucher von Gerhard Leuchtturm, bitte jetzt aussteigen.
0: Seit einem Jahr führt der Weg zum Leuchtturm ausschließlich übers Wasser. Dieser Zaun sorgt für Unmut, doch dazu später. Links und rechts der Swine entstanden zum Schutz der Stadtfestung. Auf der Wolliner Seite unterhalb des Leuchtturmes ist es das sogenannte Ostfor. Das Fort Gerhard stammt aus der Zeit, als Swinemünde unter preußischer Herrschaft stand. Deshalb hat Michal Laskowski die Uniform an, wenn er Gäste hat.
2: 150 Jahre gab es hier keinen Strom, keine Elektrizität. Und das nur einzige Licht, das war eine Kerze oder Öllampe. Aber das ist eine gute Idee. In diesem Raum mit so viel Tonnen Schwarzpulver mit einer Öllampe rangehen, natürlich nicht. Deshalb arbeiten hier Soldaten in fast völliger Dunkelheit.
0: Das Fort wird von einem Verein betrieben, privatwirtschaftlich. Wer mit dem Schiff kommt, bezahlt den Eintritt gleich mit.
2: Also, laden ist geladen! Gut. Und Feuer! Jetzt? Jetzt! Ha. Ich habe Radfahrer getroffen!
3: Hurra!
4: Hip, hip, hurra!

0: Hip, hip, hurra!
1: Michal Laskowskis Führung endet am Leuchtturm. Seit einem Jahr ein ziemlich einsamer Ort. Der Turm steht im Hafengebiet in der Nähe des LNG-Terminals. Seit Putins Krieg gegen die Ukraine hat die Regierung in Warschau dieses Gebiet extra gesichert. Mit einer Sperrzone, einem Zaun. Dieser Zaun versperrt aber auch den einzigen Weg, der an Land zu Leuchtturm und vor Gerhard führt.
2: Was heißt denn das jetzt für Sie? Es gibt ja Zäune, man kommt nicht mit dem Auto ran, man kann auch nicht zu Fuß lang gehen.
3: Und mit Fahrrad auch keine, ja. Das ist unsere Regierung. Denken Sie, alle Touristen sind Terroristen und könnten etwas gefährlich zu unserem Gasthafen nehmen, auch Kinder.
2: Wie viele Besucher sind damals gekommen, wie viele kommen heute?
3: Wir haben normale 300 Gäste am Tag und jetzt wir haben 50 Maximum. Das ist nur im April. Im Sommerzeit haben wir bis 700 Gäste in einem Tag.
2: Und was machen Sie jetzt?
3: Versuchen zu leben und zu erleben.
2: Um wie viele Meter geht es jetzt eigentlich? Wie viele Meter müssten dort geändert werden?
3: Ich denke, 50 Meter, das ist was. Ja, oder nur für die Fußgänger und die Radfahrer. Die Autos könnten lassen dort. Wenn sie Auto, das ist die Probleme. Das ist, die Gäste könnten auch mit zu Fuß oder mit dem Fahrrad kommen hier. Wir haben Hoffnung zu unserer neuen Präsidentin Agatowska. Sie müssen neue kämpfen mit dem idiotischen Problem, idiotischen Gesperrzone.
2: Danke, dziękuję.
3: Dziękuję.
1: Diesen Sommer überstehen sie noch mit ihren Rücklagen. Wenn sich nichts tut, werden sie zusammenpacken und das Fort Gerhard schließen. Der Leuchtturm gehört der Stadt, der muss instand gehalten werden.

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1: Polen ist jetzt 20 Jahre in der EU. Wie ist denn das so für Sie? Sie sind ja auch so halb deutsch, halb polnisch hier auf der Insel. Was klappt gut?
2: Ich denke sehr viel, weil wir leben eine Symbiose. Diese Grenzen, so wie jetzt diese Grenze hier, ist das eine Naht in der EU. Und das ist sehr wichtig, weil wenn die Nähte platzen, dann haben wir natürlich ein Problem. Mhm. Und wir müssen kämpfen um jeden Preis, dass die Nähte nicht platzen, sondern zusammenkommen, dass wir zusammenkommen und dass wir dafür sorgen, dass wir zusammenwachsen. Auch für nächste Generation, weil irgendwann sind wir auch weg. Das heißt, wir bauen das alles und machen unsere Arbeit für die Generation, die später leben wird.
1: Dankeschön.
2: Gerne.
3: Naja, ein Theater fehlt mir, vielleicht ein bisschen. Ich habe immer vorher in der großen Stadt gelebt und ja, ich würde ab und zu gerne also zum Konzert oder ins Theater gehen, aber ansonsten fehlt mir da nicht viel.
4: Also Infrastruktur muss noch ausgebaut werden. Nicht nur Häuser, aber die Infrastruktur muss ausgebaut werden.
5: Ich wünsche mir mehr Kulturveranstaltungen, damit unsere Stadt nicht nur lebendig ist, wenn Gäste da sind. Wir brauchen Veranstaltungen das ganze Jahr über, auch für unsere Kinder und Enkel. Sie sollten die Einwohner mehr beachten, nicht nur die Touristen. Das ist mein größter Wunsch. Und natürlich mehr Geld für Kultur.
6: And of course, give more money to culture.
7: Etwas mehr für junge Leute, für Jugendliche. Irgendwelche Veranstaltungen, AGs, sowohl in sportlicher Richtung wie auch in kultureller Entwicklung. Also das wäre schon was Schönes. Und vielleicht auch so die Zusammenarbeit mit der deutschen Seite, dass sie ein bisschen intensiver ist, ein bisschen enger. Also da könnte man sich schon auch einiges ausdenken.

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0: Herzlich willkommen zu einer ganz besonderen Sendung. Wir zeigen Ihnen heute unvergessliche Momente zu einem meiner Herzensthemen, unser wunderschöner Norden. Nun geht das los.
1: Barbara, was ist für dich der Norden? Welche Assoziationen hast du da?
2: Ich habe ja mal 2, 3 Jahre in Hamburg gewohnt und glaube, dass Hamburg wirklich die schönste Stadt Deutschlands ist. Und wann immer ich hier durchfahre, jetzt als jemand, der aus Berlin kommt, in Berlin wohnt, ist das für mich wie Urlaub fürs Auge. Ich habe das Gefühl, die Menschen gehen morgen mit einer Tippex-Flasche vor die Tür und pinseln so kleine schwarze Punkte, die sie an ihren weißen Häusern haben, aus und machen das alles so ganz schön.
1: So ist es auch. So
2: ich
1: ist es
2: liebe,
1: auch.
2: Ja. Ich weiß, das kann man positiv und negativ sehen, aber ich finde es so schön. Ich fahre immer durch die Hochallee und dann schließe ich die Augen und dann mache ich da, denke ich mir, wenn ich jetzt die Augen aufmache, das erste Haus, das ich sehe, das gehört mir.
1: Ja.
2: Und dann mache ich die ganze Zeit und jedes Mal freue ich mich.
1: Es ist sehr idyllisch.
2: Selbst,
1: der,
2: so schön ist.
1: Selbst der Feuerhydrant hat noch ein Reetdach, glaube ich. Ja, ich kann das mal so sagen.
2: Ich liebe es.
1: Der Mann ist im Moment vor allen Dingen für ein Projekt unterwegs, was Ihnen, Rolf, sehr am Herzen liegt, nämlich die Elbkinder.
3: Richtig.
1: Was hat es damit auf sich?
3: Also die Elbe ist ja mein Fluss. Meine Frau hat mich zum Glück nach Blankenese gelockt. Ich bin eigentlich ein Kind der Alster. Dann habe ich immer diese Schiffe gesehen, fand es ganz toll, dass die aufs weite Meer rausfahren und wieder reinkommen. Aber dass da östlich von Hamburg auch noch Elbe ist, ist mir eigentlich kaum bewusst gewesen. Wir standen mit unseren Kindern in Hitzacker am Geestrand und haben nach Dömitz rübergeguckt, noch vor der Wende. Und ich habe den Kindern gesagt, da werden wir wohl nie hinkommen. Ich war nicht so optimistisch. Aber als dann 1989 die Grenze aufging und ich, wie wahrscheinlich sehr viele von uns, fast die ganze Nacht vorm Fernseher gesessen habe und gedacht habe, Wahnsinn, wir werden Zeitzeugen von etwas, woran wir kaum glauben mochten. Da war das Erste, dass ich dachte, da sind doch an der Elbe Kinder, die auch singen. Und so ist die ganze Idee vom Elbkinderland geboren. Und das hat inzwischen eine unglaubliche Dimension angenommen.
1: Muss man immer noch Grenzen im Kopf abbauen? Naja, weil Flüsse ja was eigentlich Widersprüchliches tun. Sie trennen und sie verbinden im Idealfall.
3: Das ja, ist ja, Flüsse sind Grenzen, aber auch durch die Brücken und durch das Wasser, das ja fließt, immer wieder Möglichkeiten, sich kennenzulernen. Und vor allem sind Flüsse eigentlich etwas sehr Lebendiges. Und ich bin ja auch manchmal ein kleiner Philosoph, auch in meinen

0: Liedern. Flüsse werden geboren, die Elbe im Riesengebirge. Flüsse müssen durch vieles durch. Das Elbsandsteingebirge ist ja sowas wie Pubertät, ne? Ich komme da durch. Es dauert ein paar Millionen Jahre, aber ich komme da durch. Und am Ende werden sie sehr nützlich. Sie glauben, es ist total wichtig, Frachten zu tragen. Es gibt vielleicht aber Wichtigeres. Und trotzdem endet das Ganze irgendwann im großen Ganzen. Wir können es Meer nennen, Menschen können es auch anders nennen. Und ich sehe darin sehr viel Symbolik, die man übrigens auch Kindern nahebringen kann, dass ein Fluss eigentlich ein Lebewesen ist, mit dem wir uns verbünden können.
1: Ihr habt uns ein ganz besonderes Lied mitgebracht.
0: Ja, unsere Hymne, die Elbkinder.

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1: Yes.
0: Du bist ja als Kind aus USA nach Norddeutschland gekommen. Ne?
1: Genau.
0: Also die ersten Jahre hast du ja in den USA verbracht. Wie war denn das für dich? Was würdest du sagen? Wie hast du den Norden dann kennengelernt, Norddeutschland?
1: Großartig. Ich bin ja im Hamburger Westen aufgewachsen und meine Eltern sind damals in ein Mehrfamilienhaus gezogen, deren Wohnung direkt an einem Park lag. Und ich weiß noch, dass mein Vater immer draußen morgens seine Runden gedreht hat, gelaufen ist und wir konnten halt direkt aus dem Garten im Prinzip in den Park rollen. Und ich fand es immer großartig, weil das so grün war. Ich komme ja aus Phoenix, Arizona, extrem heiß, extrem trocken, extrem wenig Vegetation eigentlich, hauptsächlich Kakteen. Und dann kommst du nach Hamburg und Hamburg ist einfach eine so wunderschöne Stadt. So grün, dann die Elbe, die Alster, es ist einfach gigantisch. Ich liebe diese Stadt. Wir kennen uns schon sehr, sehr lange und jetzt hast du endlich mal die richtige Entscheidung getroffen. Du bist in die Hansestadt Hamburg gezogen.
2: Jawohl!
1: Ja. Wie ist es dazu gekommen und vor allen Dingen warum?
2: Ich glaube, eine Woche nachdem ich hier war, hat einer gesagt, ah, bist jetzt auch Hamburger. Ey, ich glaube, so schnell wird man kein Hamburger. Aber ich wohne in Hamburg und schätze die Hamburger sehr. Ihre Art, leicht zurückhaltend, aber sehr freundlich. Hamburg ist eine Perle, das sagen sie alle und sie haben recht. Wir haben sehr viel Grün hier und das viele Wasser ist toll. Ich habe 25 Jahre in der Eifel gewohnt, wie ich immer gesagt habe und immer noch sage, im Arsch der Welt. Aber es ist ein sehr schöner Arsch. Also war ich da auch sehr gerne und habe immer noch den Mars, unsere Kommune, die wir damals gegründet haben. Aber jetzt neu in Hamburg, nach 25 Jahren, in dem meine Frau die Luft angehalten hat und selbst meine beiden Kinder in der Eifel geboren, wollten irgendwie nicht auf dem Land bleiben. Ich glaube, ich bin das einzige Landei in unserer Familie. Also bin ich in die Stadt gezogen, in keine geringere als die schönste Stadt der Welt.
1: Oh, das hören wir gerne hier beim NDR.
3: Heute ist ja ein ganz, ganz, ganz, ganz wichtiger Tag im Leben der Hamburger, der jedes Jahr oder so wiederkehrt. Wissen Sie, was ich meine?
4: Nein.
3: Heute hat der Hamburger Frühjahrsdom eröffnet. Aha. So. Und wir haben hier natürlich eine kleine Auswahl. Stell ruhig hier was hin. Das ist ja großartig. Also wir sind extra losgefahren, haben weder Kosten noch Mühen gescheut, um bestimmte Sachen. Ich glaube, darauf ist Vorsicht, das Bier. Da ist Alphonse besonders.
5: Schön, Barbara, dass Lukas Gregorowitsch hat eben geschluckt. Er hat geschluckt, man hat richtig gemerkt, läuft ihm das Wasser im Mund zusammen.
6: Gesehen, war,
5: ja.
6: Was? Bei den, genau bei genau den Dingen
5: zuzugreifen. Ja, das finde ich. Er traut sich immer noch nicht.
3: Herr Scholz, bitte sehr. Wo würden Sie zugreifen, wenn Sie dürfen?
4: Ich darf ja. Da würde ich zugreifen.
3: Ja, nimm mir auf. Phänomenal. Das ist wirklich toll. Haben Sie Kindheitserinnerungen an Dom?
4: Ja.
3: Ja, ne? Ich auch.
4: Alle Kinder waren da, ich auch. Und das ist immer ganz großartig. Und natürlich das Karussellfahren und die Dinge, die man sonst nicht erlebt.
3: Mhm. Also es ist wirklich toll. Und man kann davon ja auch, Sie zumindest,

0: richtig viel essen, denn wir wissen ja, wie sie es ab und zu mal abtrainieren, denn wir, wie viele Hamburger, wissen natürlich, dass sie immer im Morgengrauen tatsächlich in ein Ruderboot steigen und über die schöne Alster fahren. Wir haben ein paar Bilder davon. Ist das wirklich am Morgen, was wir hier sehen? Wie viel Uhr ist es dann?
1: Kurz nach 7. Mhm. Und meistens dienstags, um das jetzt nicht zu übertreiben. Es ist einmal die Woche.
0: Okay, na, das reicht aber schon. Das sieht ziemlich zügig aus, wie Sie da fahren. Was sind die Argumente, wenn Sie mich als Nicht-Rudererin sozusagen auch an diese Sportart ranführen wollten?
1: Das Fieseste wäre, es geht noch mit 90.
0: Okay, gut.
1: Und,
2: kannst du noch ein bisschen überlegen.
1: Tatsächlich ist es aber so, dass das ein Sport ist, der unglaubliche Spaß macht, der hat eine ganz intuitive Bewegung. Ich finde Wasser etwas ganz Großartiges. Mhm. Und was mich am meisten berührt, morgens bei den ganz unterschiedlichen Lichtverhältnissen, auch zu den ganz unterschiedlichen Jahreszeiten, ist wirklich dann der Himmel, der Blick auf die Stadt.
0: Von der
1: Im Winter
0: anderen Seite
1: ist es noch dunkel, im Sommer ist es dann schon hell. Man sieht ab und zu die Sonne hochkommen und man sieht die Silhouette der Stadt und versteht sie auch noch mal ganz anders. Mhm. Denn vor 150 Jahren waren die Flete und Kanäle die eigentlichen Straßen der Stadt und nicht das, was wir heute benutzen.
3: Du bist Hamburger, bist ausgewandert nach Berlin. Das tut mir sehr weh
4: Verräter.
3: In dem Herzen. Verräter. Aber du liebst den Hamburger Dom.
4: Ja, ich liebe den.
3: Die beste Attraktion?
4: Wilde Maus.
3: Danke dir.
4: Die wilde Maus. Die wilde Maus ist immer noch das Gefährlichste, was da rum ist.
3: Jawohl.
4: Und das Riesenrad, das ist der romantische Part. Das Riesenrad ist auch, das hat was anderes. Mit so einem Liebesapfel oder so.
3: Ja, genau. Aber die wilde Maus ist wirklich das Gefährlichste, was man machen kann.
4: Das ist die wilde Maus.
3: Das ist so eine Achterbahn, da sitzt du drin und hast das Gefühl, da hat jemand die Schrauben nicht festgezogen, du kippst gleich raus. Ja.
2: Also wir haben da Tradition.
4: Die geht schon ehrlich. Aber die ist
5: da habe ich mal meinen Hausschlüssel verloren.
3: In der wilden Maus? Wirklich? Und wie bist du
5: also
3: dann reingekommen?
5: Aus der wilden Maus raus.
4: Ach, nein. Ist jemand geflogen?
5: Nein, mein Haustürschlüssel.
4: Ach so.
0: Schrecklich. Würde dich nicht überraschen. Nein.
3: Aber wir sprechen über die wilde Maus. Aber dir ist was ganz anderes auf dem Hamburger Dom passiert. Das war irgendwie viel gefährlicher. Ich glaube, du warst mit deinem Cousin im Freefall Tower.
4: Ja, das war mein Geburtstag, 10. oder 11. Geburtstag. Da gibt es diesen, ich weiß nicht, wie das heißt, Freefall oder Scream oder so heißt es. Das ist einfach so ein Turm, da fällst du einfach wahnsinnig tief runter und dann bremst du es kurz vorher ab. Und dann sind wir da oben gewesen, 10 und 11. Und auf einmal gingen alle Lichter aus. Und alle Lichter auf dem Dom gingen aus. Wir dachten, es ist Stromausfall. Und hast Leute auf allen verschiedenen Sprachen sich die Hände gehalten und gebetet auf verschiedenen Sprachen und geschrien und Angst gehabt. Und dann haben die das Licht nur ausgemacht, weil da am Freitag immer ein Feuerwerk ist, damit man das besser sehen kann. Danach hatten wir, glaube ich, ein paar Monate so Höhenangst, dass wir Angst hatten, aufzustehen. So, wirklich. Also, das,
3: oder seid ihr danach direkt in die wilde Maus reingegangen?
4: Nee, ich glaube nicht mehr. Ich glaube, danach war Schluss.
0: Alle sind ja heute problemlos angereist. Du hattest, glaube ich, die nächste Anfahrt. Also du bist von Bär direkt nur aus den Vororten gekommen, musst aber immer die Elbchaussee hinter dich bringen. Ja. Und du hast mir mal erzählt, das ist eigentlich fast die größte Hürde in deinem Leben.
6: Der Frank sagt immer, wenn die fertig gebaut ist, können wir den Führerschein abgeben. So lange wird es dauern. Das ist schon auch eine Nummer. Ich weiß nicht, wie aus Hamburg kommt, denke ich, warum arbeitet da keiner? Und vor kurzem bin ich da im Sommer auch durchgefahren. Ich bin auch manchmal durch die Baustelle, dachte ich, Guido, fahr durch. Und ich war so eine ganz feine Dame aus den Elbvororten. Das ist Hirschbergweg, kennt man vielleicht auch, sehr, sehr fein. Und da war so eine Dame, die hatte wirklich den Papp auf. Da ging es nicht weiter. Dann ist sie da raus mit so einem Kostüm, ich glaube, es war Akris oder so. Dann hat die da die Bauarbeit zusammengeschissen, hat die gesagt, jetzt reicht's aber hier, ich muss raus. Und dann über alles voller Staub. Das ist wirklich eine harte Zeit jetzt für uns. Und ich frage mich nur, wann das irgendwann fertig wird.
0: Du weißt ja, beim Einrichten der Baustelle kann man schon mal die ersten 30%
6: so ist es, genau.
0: Ich glaube, das ist der Grund, warum erstmal eingerichtet wird.
7: Aber viele Bewohner der Elbvororte verlassen die Elbvororte ja sowieso ungern, weil sie sich mit dem gemeinen Volk dann mischen müssten.
0: Das ist ein ganz gemeines Vorurteil, Robert.
7: Aber ich sagte, ich streu's mal ein.
6: Nein. Ich habe das eigentlich ganz gern, muss ich sagen, weil ich habe ja gern die Schiffe und ich habe das gern mit dem Container kommen, denke ich, ach, Import, Export, ich habe es ja gern als Produzent.
0: Es läuft.
6: Denke ich, oh, die Ware kommt.
8: Ich finde
6: also
8: auch,
6: da sieht man, was Hamburg kann.
8: In der an der Elbchaussee wohnt. Der kann sich ja eigentlich nicht beklagen. Dem kann es ja nicht so schlecht gehen.
6: Unter jedem Dach ein Ach, sag ich.
0: Aber du kannst dich nicht beschweren über mangelnde Zuwendung.
6: Nein.
0: Ich erlebe das so häufig, wenn ich mit Leuten spreche, die jetzt nicht aus der Branche sind und die Rede auf dich kommt, legen die Leute immer den Kopf schief und sagen, ach, unser Guido. Und ich wollte jetzt mal abfragen, mit bitte um eine ehrliche Antwort. Ja. Inwieweit bist du denn wirklich unsicher?

0: dass ich dann, wenn die kommen, auch gleich, die sagen ja nicht, Herr Kretschmer, dürfte ich mal, wir haben gerade darüber gesprochen, haben mir gesagt, darf ich dich mal drücken, darf ich sie mal küssen, also ich war nicht mit Zunge, sage ich dann. Also,
1: bevor du die Entscheidung getroffen hast, ich möchte Comedian werden,
0: ja,
1: hast du mal eine Weile geträumt von einer Karriere als Fußballprofi beim HSV?
0: Ja, ich habe gedacht, wenn ich Profi werde, dann beim HSV, das ist wahrscheinlich, dass ich spielen kann. Dass die mich nehmen.
2: Das ist ganz lustig.
0: Ich bin HSV-Fan, seitdem ich 10 bin. Da war ich das erste Mal im Stadion, war schockverliebt. Ich war Fußballer damals, hab gehofft, dass ich in diesem Stadion irgendwann selber mal Tore schießen darf. Ja. Und wie wir alle jetzt wissen, hat nicht geklappt. Aber trotzdem waren die Träume da.
1: Maria atmet etwas schwer im Moment, weil Maria ist erklärte Pauli, St. Pauli. Ja, Unterstützerin. Kannst du mal eben beschreiben, warum du bei St. Pauli bist? Was ist diese Atmosphäre, auch um Chris ein bisschen zu quälen, was ist diese St. Pauli-Atmosphäre, diese einmalige?
3: Ich weiß nicht, das ist irgendwie so ein Underdog-Verein.
1: Ja, im Moment ist der aber erfolgreicher als der andere.
0: Das ist jetzt aber nicht wichtig. Also ich weiß gar nicht, warum du da bist.
3: Also um den Erfolg geht es da, glaub ich, gar nicht. Ich meine, der Zusammenhalt auch mit den Fans ist so extrem toll.
1: Ja.
3: Und, ich habe eine Zeit lang in der Süd gestanden. Da haben wir diesen Verein angefeuert wie kein anderer Verein.
1: Auch wenn er verliert, ne?
3: Ja, da steht drauf, you never walk alone.
2: Oh nein! Oh.
3: Ja, tatsächlich.
2: Das gibt's ja nicht.
3: Und ja, das ist halt einfach... Immer St. Pauli, immer St. Pauli.
1: Ja.
0: Ja. Und
1: Sie sagen, jede Stadt riecht anders.
2: Ja, zum Beispiel Hamburg hat auch so einen ganz eigenen Geruch, wenn man reinfährt. Ist euch das schon mal aufgefallen?
1: Ich wohne hier.
2: Ja, das ist ja wie, wenn man hier wohnt, ist das ja wie so ein Zuhausegeruch. Das riecht man ja nicht mehr. Aber wenn man aus Berlin kommt und dann nach Hamburg reinfährt und dann diese U3 riecht, die hat so einen ganz... Bestimmt.
1: Die U-Bahn.
2: Ja, die U-Bahn.
1: Die U3 riecht anders.
2: Aber die riecht, ich sag jetzt nicht, dass sie eklig riecht, aber die hat so einen eigenen Geruch halt. Berlin riecht manchmal sehr eklig.
1: Berlin, ja, da habe ich gehört. Da klappt ja auch. Also
4: das neue Parfum aus Hamburg.
2: Wow. Das wäre so cool, wenn man das analysiert. Ich finde es übrigens ganz süß, dass du mich siehst, aber Elif nennst du, so wie wenn du sagst Frau Elif.
1: Also was soll ich machen? Also ich möchte dein Großvater sein, generationsbedingt. Also was mache ich jetzt? Soll ich du und Elif sein?
2: Du kannst gerne mich duzen.
1: Dann duze ich dich.
2: Ja.
1: Gut, aber du mich ja dann auch.
2: Okay.
1: Ja, okay, gut.
5: Das ist der Onkel Hubertus. Ja.
6: Also ich habe, als ich in Hamburg einzog, Besuch meiner Nachbarn bekommen. Und die haben mich mit einem Blumenstrauß begrüßt und gesagt, Frau Schöneberger, wir freuen uns, dass Sie jetzt hier bei uns sind. Herzlich willkommen. Oh, wir sehen immer Ihre Sendung.
1: Ja.
6: Und dann bin ich zurück nach Berlin gezogen. Und da kam einer, hat so an die Tür geklopft und hat gesagt, hier, Paket für dich.
1: Ja.
6: Und habe ich gesagt, schön, dass wir uns kennenlernen. Ja, brauchst du nicht glauben, dass wir dich anders behandeln, nur weil du beim Fernseher arbeitest.
1: Ja.
6: So, und da dachte ich mir, gucke mal, da hat mir doch Hamburg irgendwie besser gefallen.
5: Ja. Und du bist ja so ein guter Nachbar, ne?
7: Also ganz wichtig finde ich ruhig und geruchsneutral. Und das, das bin ich beides. Insofern, ich habe noch keine Klagen bekommen.
5: Bist du denn so ein Nachbar, der mit den, also auch offensiv mit den Leuten, die drumherum
7: wohnen? So guten Morgen, wie geht's und so?
5: Nee, also hier so ein bisschen Kontakt aufnimmt. Also manche Leute wollen ja gar nichts mit den Nachbarn zu tun haben.
7: Na, ich sag schon Hallo, wenn ich jemanden treffe, ja.
5: Ja, das ist ja nun das Mindeste.
7: Ich muss jetzt nicht mit allen im Haus befreundet sein, aber ich finde das schön, wenn man weiß, mit wem man zusammen wohnt. Kann ich gleich mal für die Neuen. Also,
5: so, genau.
7: Ich habe gern meine Ruhe, das ist das klar. Aber ich habe auch gern Kontakt zu den Menschen, mit denen ich mir ein Haus teile. Also,
5: nimmst du denn Pakete auch an für andere?
7: Das auf jeden Fall. Ich finde das irgendwie ein Akt der Mitmenschlichkeit, damit der andere nicht durch die ganze Stadt muss und sein Paket irgendwo am Kiosk abholen. Also Postfilialen gibt es ja immer seltener. Und dann musst du halt irgendwo... Deshalb finde ich das nett, die Pakete für die Nachbarn anzunehmen. Außerdem kann man auch mal so ein bisschen gucken, wer was bestellt und so.
5: Das darf ich ja jetzt verraten, dass du zurück nach Hamburg ziehst. Ne? Nach wie vielen Jahren Berlin?
7: 19 Jahre Berlin.
5: 19 Jahre. Ja. Wie kam's?
7: Hat verschiedene Gründe. Aber ein Grund ist, dass ich am Schauspielhaus in Hamburg wieder was machen darf. Und dann ist der Weg nicht so weit. Und der andere Grund ist, dass immer alle denken, dass ich sowieso in Hamburg wohne.
5: Stimmt.
7: Also, wenn ich irgendwo in Frankfurt gearbeitet habe, dann sage ich, Herr Mädel kommt ja aus Hamburg. Ne? Also, und da das sowieso alle immer denken, habe ich gedacht, ich mache es für alle einfacher. Und ich denke ja auch immer, ich wohne in Hamburg.
5: So, dieser Mann ist seit Jahrzehnten im Filmgeschäft. Sein Markenzeichen ist sein sonorer norddeutscher Slang und natürlich

0: durch seine Coolness. Er ist der Star der Kultserie Die Discounter, Marc Hosemann bei uns. Herzlich willkommen. Stimmt eigentlich, dass du in deiner Jugend mal als Postbote gearbeitet hast?
1: Also in meiner Jugend habe ich als Postbote gearbeitet. Ich habe nach der Schule mal als Postbote gearbeitet, ja.
0: Ja. Also, ja, wie kam das?
1: Also es kam so, ich habe einfach einen Job gesucht und es gab eine Ausschreibung als Postbote. Da musste man so 3 Tage Seminar machen und dann war man sozusagen Postbote. So einschreiben und ja, okay. Aber das ganze Unternehmen stand von Anfang an unter einem schlechten Stern. Also ich hatte schon in den Bewerbungspapieren mit meiner krakeligen Schrift, also Marc mit C, so hatte ich also eben meinen Namen reingeschrieben. Und dann kam der Postchef und meinte so, Mal, kommen Sie mal sofort in mein Büro. Mal, ich habe keine Ahnung, Mal ist so. Aber weil kein anderer aufgestanden ist und ich der Neue war, weil ich so, ach so, dann bin ich das wahrscheinlich. Ich habe ihn auch gar nicht aufgeklärt, weil es war mir eigentlich auch egal. Dann heiße ich eben Marl. Aber so hieß ich für den Rest meiner Postbotenlaufbahn eben Marl. Mal, kommen Sie sofort in mein Büro. Und das ins Büro kam, das ist ziemlich häufig passiert. Eine kurze Karriere, sag ich.
2: Erinnerst du dich denn, als du vor mehreren Dekaden hierher gezogen bist, wie das war? Also der erste Tag in Hamburg oder was da passiert ist?
0: Ich kann mich halt daran erinnern, also ich bin ja durch meinen Mann hierher gekommen und mein Mann ist ja Harburger. Ich weiß nicht, ob man das Leuten, die nicht aus Hamburg kommen, erklären muss. Harburg ist ja, gehört ja nur so semi zu Hamburg. Also es ist zwar ein Stadtteil, war aber mal selbstständig, liegt südlich der Elbe, ist also schon ein bisschen anders. Und das wusste ich natürlich alles nicht. Ich habe mich in meinen Mann verliebt und dann bin ich da irgendwann auch hingezogen und dann ich wusste gar nicht, dass Harburg jetzt irgendwas Besonderes ist. Und ich habe im Laufe der Zeit erst gemerkt, wenn Leute mich angesprochen haben, du wohnst in Harburg, und da wurde man so gemustert, oder wenn ein Taxifahrer mich abgesetzt hat, ja, und Taxifahrer, hier wohnen Sie, weil es war so ein bisschen, Hamburg hat ja bei allen positiven Eigenschaften auch so ein bisschen Statusdenken. Mhm. Und du wirst schon ein bisschen darüber definiert, wo du wohnst, was du machst, wie du aussiehst und so.

0: Applaus.
1: Also mittlerweile bin ich ja stolz sogar, in Harburg zu wohnen, weil Harburg hat ja sehr schöne Seiten. Und man nennt mich ja auch mittlerweile die Gazelle von Harburg. Weißt du warum?
2: Das ist mein absoluter neuer Lieblingsspitzname. Die Gazelle von Harburg.
3: Ich habe gehört, du hast deine Frau in Österreich kennengelernt, aber sie soll es auch gewesen sein, die sich nach Hamburg, gebracht hat.
4: Jo, meine Frau ist eine Hamburger Dirn. Also die kommen aus Harburg auch tatsächlich. Und und wir haben uns in Österreich im üblen Schuppen da kennengelernt. In Meierhofen habe ich damals gedreht. Und dann hat sie mich dazu gebracht, nach Hamburg zu kommen. Und ich habe sehr die Vorzüge von Harburg schätzen und lieben gelernt.
3: Wir Ich lebe ja auch in Harburg. Mein Mann hat mich ja dahin gebracht.
4: Ja, und bei mir war es die Frau.
5: Dass ein Vorzug auch ist, die Gazelle von Harburg persönlich zu kennen, nämlich Bettina. Ihr trefft euch
2: zum Schnaps trinken.
5: Immer wieder zum Joggen.
0: Wir treffen uns beim Training, beim Grundlagentraining. Jeden Winter treffen wir uns, wenn wir die Grundlagen, du fürs Studio, ich für die Berge.
5: Ja.
0: Und dann rasen wir aneinander vorbei. Und
3: ja, das war nämlich, wir joggen im selben Wald. Ne? Ja. Und natürlich, ich jogge sehr langsam. Sebastian ist sehr sportlich, joggt sehr schnell. Und irgendwann hat er mal, ich glaube, du warst sogar zu Hinnack Baumgarten, hast du gesagt, man nennt sie auch die Gazelle von Harburg. Was ich sehr witzig fand. Ja. In einer Stunde schaffe ich 7 Kilometer. Das ist nicht
4: aber
3: schnell.
4: Ganz gut. Das ist, da kann man
3: das
4: doch mal.
3: Das ist extrem.
5: Aber das ist auch besser als in 7 Stunden 1 Kilometer.
3: Ja. So, nun zu diesen beiden tollen Männern. Sie haben sich kennengelernt, sozusagen unter der Erde. Sie waren nämlich beide beteiligt am Bau des neuen Elbtunnels. Sie haben beide davon geträumt, damals Architekt zu werden. Der eine ist es wirklich geworden. Was aus dem anderen geworden ist, das wissen wir. Mike Krüger und Olli Nuckel. Herzlich willkommen.
6: Ja.
3: Was glaubt ihr, ich wohne in Harburg. Wie oft ich schon in diesem Tunnel gestanden
6: habe.
3: Einmal ohne Benzin liegen geblieben.
6: Das ist ärgerlich.
3: Sehr absolut.
6: Ja, wir haben aber zum Glück ja auch Fluchtwege eingebaut. Also du kannst.
3: Ja, aber habe ich nicht. Ich habe da gestanden, habe einfach gewartet, bis ich abgeschleppt wurde.
6: Ja,
3: das stimmt. Weil ich hatte gar nicht gemerkt, dass ich kein Benzin mehr habe.
6: Ja.
7: Das ist peinlich.
3: Das war sehr peinlich. Ja, vor allem, weil der Mann hinter mir kam und sagte, was ist denn mit Ihrem, was ist los? Und ich habe gesagt, das Auto fährt nicht mehr.
6: Ja.
3: Da sagt er, ja, kann es sein, dass Sie kein Benzin mehr haben? Und ich sage, oh, habe ich gar nicht gemerkt. Ganz schlimm, ganz schlimm. Habt ihr Lust auf ein ganz kleines Elbtunnel-Quiz?
6: Unbedingt.
3: Ja, haben wir vorbereitet. Wir haben da was vorbereitet. Okay. So, fangen wir mal an. Erste Frage. Wie lang ist der Elbtunnel? A. 2925 Meter, B. 3325 Meter oder C. 3725 Meter?
8: Bist du für A oder ich für B? Oder wie machen wir das?
6: Nee, B.
8: Ich bin für A.
6: Ja, für A.
3: Was denn nun?
6: Ja.
3: Was denn?
6: Olli hat mehr Ahnung als ich. Der
8: weiß ich nicht. Aber
6: Olli ist Architekt.
3: Aber du würdest sagen.
6: Ich würde B sagen, Olli sagt A.
3: Okay, wir gucken mal, was richtig ist.
6: Siehst du?
3: Olli. Ja. Also, Mike hatte recht. Ja. 3325 Meter.
6: Ja.
3: Eine haben wir noch. 1975 fuhren täglich rund 55.000 Fahrzeuge durch den neuen Elbtunnel. Wie viele sind es denn heute? A. Rund 148.000, B. Rund 152.000 oder C. Rund 163.000.
7: Wenn Sie denn fahren.
3: Wenn Sie fahren.
6: Nehmen wir mal die Mitte. Wir nehmen mal die Mitte. Ja, wir nehmen mal die gute Mitte.
3: In den B. Okay, ihr seid eher der Meinung?
9: Ich würde sagen, wenn es gut läuft, 163 könnte ich.
3: Okay, also die beiden Experten sagen B.
8: Wir haben den Stau mit eingerechnet.
6: Ja.
3: Stimmt, ihr habt recht. 152.000. Ich finde, ihr habt das sehr gut gemacht. Dafür bekommen wir jetzt auch eine Belohnung, die jetzt reingebracht wird.
6: Ah, sehr schön, das klingt gut.
3: Da kommt es nicht.
10: Die Krude.
5: Die goldene Krude.
3: Okay, guck mal, was da kommt. Danke, dass ihr beide hier seid.
11: Hubertus, du bist ja
3: so wie ich, auch nicht in Hamburg geboren. Du kommst aus Kassel, was du auch häufig erzählst. Erinnerst du dich noch, wie das war, als du damals in Hamburg angekommen bist und was du dir da gedacht hast?
5: Katastrophal war es. Ich war ein Jahr vorher in Berlin. Ich bin von Kassel nach Berlin und in Berlin waren sie alle offen. Komm rin und hier willst du einen Job in der Kneipe. Und da ich studiert habe, war das super. In Berlin war ich sofort irgendwie drin. Mhm. Ja, ich habe nicht gefremdelt und ich hatte das Gefühl, Berlin wartet irgendwie auf mich. Ja. Was natürlich ein Irrtum ist, aber das war das Gefühl. Und als ich dann nach anderthalb bis zwei Jahren nach Hamburg weiterkam, um das Studium hier zu beenden, fühlte ich mich wirklich ausgeschlossen. Weil alle, die ich hier traf, sie waren ja nie aus Hamburg weg, nicht? Und sie schon, und die Eltern haben schon zusammen Hockey gespielt. Und die Großeltern haben schon zusammen in eine Stiftung gearbeitet. Und ich war im Studium hier, es war eine Katastrophe. Ich habe Geschichte und Philosophie. Da waren zwei Drittel der Studenten und Studentinnen kamen aus dem Großraum Norddeutschland. Mhm. Und in Berlin kamen drei Viertel von überall her. Ja. Und am Freitag, wenn ich mit denen ein Bier trinken wollte, ja, wir fahren jetzt zurück nach Heidehusum oder Hitzehoe, weil ich treffe mich da mit Lars oder mit Gesine. Und ich stand da an der Uni und alle waren weg. Ja, ich war noch nie weg. Maxima, ich war mal ein Jahr in London. Das war schon Ja, und das war furchtbar.
3: Du hast gesagt, du willst noch mal eine Sprache lernen?
10: Naja, ich kann Englisch, aber ich kann Englisch nicht richtig gut. Mir fehlt in jedem Satz, den ich schlau sagen möchte, eigentlich immer ein Wort. Sowas wie Grundumsatz oder sowas wie die obere Fettschicht oder sowas wie das neue Atomkraftwerk ist nicht sicher. Also sowas fehlt mir.
5: Ina, was heißt die obere Fettschicht auf Englisch?
10: Ich werde es noch lernen.
5: Ja.
10: Und deswegen wollte ich in diesem Jahr, und ich hatte schon Angst Mitte des Jahres, ich mache es nicht mehr, aber ich habe es jetzt alles gebucht und gemacht und alle Flüge stehen und die Wohnung steht und ich werde jetzt 8 Wochen an eine Sprachschule in London sein.
3: Oh Gott, ist das
10: und
3: toll.
10: Und dort unterrichten immer und ich sehe mich morgens, oh mein Gott, ich sehe mich morgens mit einem kleinen Kaffee in einem Wollmantel gehüllt, weil es November sein und einen Schal mit einer kleinen College-Mappe durch London laufen und in die Schule gehen. Juhu, freue mich sehr darauf.
3: Das klingt ja super.
10: War ein Traum von Marie.
3: Aber du weißt ja noch, wie es wirklich geht. Und deswegen haben wir uns gedacht, wir machen einen kleinen Wettbewerb mit dir. Ich mache auch mit.
10: Melken?
3: Ich mache mit. Ja, natürlich, wir melken. Komm. Ja.
10: Haben wir echte Euter? Also kommt jetzt eine Kuh.
11: Nein. Einmal da.
3: Oh Gott. Komm, komm, lass uns schnell hier weg. Hubertus, gibst du das Kommando?
5: Ja, aber da seid ihr beide fertig. Ina,
3: eine Minute.
5: Auf die Plätze. Fertig.
3: Und so weiter. Na,
5: bitte. Los.
3: Geht das in die Finger?
10: Sag ich doch.
3: Aber du mit Andreas Gabalier im Hintergrund läuft alles super. Wie lang ist es denn noch? Ich hab schon Muskelkater. Das schwappt hier auch so raus bei dir auch. Ich hab schon gewonnen.
10: Wieso?
3: Weil ich das sehe.
10: Wie cool ist das?
3: Fertig?
5: Super. Fertig.
3: Viel mehr hast du da rausgekriegt, nicht?
5: Wow!
3: Aber viel mehr.
10: Ja, es ist ja dreimal so viel.
5: Was für einen Charakter benötigt man, um auf einer Hallig nicht nur zu leben, sondern glücklich zu leben?
12: Also man muss ganz gut mit sich selbst klarkommen.
5: Ja.
12: Und man muss auch nicht sich darüber ärgern, dass deine Nachbarn viel mehr über dich wissen als du selbst.
5: Verstehe.
12: Das ist ganz schwierig. Jeder weiß, was du abends oder morgens oder mittags oder so gemacht hast. Und man muss auch wissen, dass es im Sommer meistens sehr, sehr schön ist, aber im Winter eben nicht. Denn im Winter fährt nicht jeden Tag eine Fähre. Die Zeitung vom Montag kommt am Freitag.
5: Ja.
12: Und also es ist nicht ganz so einfach.
5: Oliver, kannst du dir vorstellen, auf einer Hallig einen längeren Zeitraum zu verbringen?
13: Ja, ich habe das sehr ähnlich gehabt. Ich bin ja in Papenburg im Emsland aufgewachsen. Also da war das auch so mit den Nachbarn. Wir haben es beide gefühlt. Also kommt ja aus Emsdetten und da war das auch so, wenn man zum Beispiel abends irgendwie jung war und zu viel getrunken hatte, man musste dem Taxifahrer gar nicht sagen, wo man hin will. Der wusste dann schon. Der hat einmal nach Hause gefahren und ja, das war auch so mit den Nachbarn und so, dass jeder weiß alles. Und das war ein sehr philosophischer Satz gerade schon von Ihnen. Ich habe mich da wiedergefunden. Die Nachbarn wissen mehr als du selbst.
5: Die Frage ist jetzt, der Norddeutsche und vor allen Dingen der Halligbewohner gilt ja als ein mediterraner Typ, sehr offen, neugierig. Also. Stets interessiert an anderen Mentalitäten. Wie war denn die Aufnahme so?
12: Ja, das war ein bisschen witzig. Ich bin also im Pastorat eingezogen und dann habe ich gedacht, was machst du jetzt? Dann bin ich zu all den Leuten gegangen, die ich noch von früher kannte und die mich auch noch kannten. Mhm. Zu denen bin ich also hingegangen. Ich hatte nicht mehr lange blonde Zöpfe, sondern kurze graue Haare. Und habe gedacht, was machen sie wohl mit mir? Und bei allen bin ich rausgekommen mit dem Gefühl, ich wäre mal eben auf dem Festland zum Einkaufen gewesen. Mhm. Es hat nie Probleme gewesen, dass sie von mir gesegnet wurden, dass ich ihre Kinder getauft habe oder dass ich sie beerdigt habe. Also es war alles gut.
5: Was mich gewundert hat, dass Sie, als Sie auf dem roten Sofa bei DAS waren, da haben Sie berichtet, dass als sie kamen, die Halligbewohner abends noch zusammengesessen haben, nach der Arbeit, haben einen getrunken und haben Karten gespielt, gebosselt oder wie das?
1: Gebosselt.
5: Gebosselt. Oh. Aber Sie wissen, was ich meine. Oh. Oh. Vielleicht haben Sie auch gebusselt. Und heute sagen Sie, nach den vielen Jahren, nach denen Sie da waren, geht jeder so in sein Haus und zieht sich zurück in seine Individualität. Das hätte ich auf einer Hallig nicht vermutet.
12: Also das Problem ist, dass wir immer weniger richtige Halligbewohner haben. Ein ganz großer Teil der Alten habe ich beerdigt, die sind also nicht mehr da. Und ich habe schon ganz am Anfang, als ich gekommen bin, habe ich gesagt, wir brauchen Menschen von außen, sonst werden wir irgendwann nicht mehr da sein. Ne? Das werden wir sowieso irgendwann nicht mehr, aber das hat ja noch ein bisschen Zeit. Es ist so, dass die Leute, wir hatten kein Radio, kein Fernsehen, wir hatten gar nichts. Wir mussten uns miteinander auseinandersetzen, sonst wären wir ja ganz schön alleine gewesen. Und was wichtig ist, wenn Gefahr im Verzug ist, können wir nicht alleine. Dann müssen wir alle zusammenhalten. Das tun sie heute noch. Aber wenn die Sturmflut dann weg ist, dann gehen sie alle wieder in ihre Häuser.
5: Liebe Gertrude von Holt, ich muss sagen, einmal, Sie haben Glück, auf dieser Hallig leben zu dürfen. Aber die Hallig hat auch ziemlich viel Glück, dass Sie dort sind. Dann lass uns doch jetzt mal in die Welt von Atze Tönsen einsteigen. Wir haben ein paar Bilder und die sind in jeder Hinsicht sehenswert. Meine Damen und Herren.
11: Mein Name ist Arthur Tönsen. Atze.
14: Ja, hier ist Brager. Tönsen. Hallo?
11: Ich bin schon ganz Dingeldong im Kopf.
14: Findest du eigentlich, dass an mir was Besonderes ist?
15: Doch, aber das kann man nicht fotografieren, weil so weit ist die Gehirnforschung noch nicht.
14: Ein Bett im Kornfeld, das ist immer frei.
15: Atze. Du nervst.
5: Bedeutende Schauspieler nehmen von ihren Rollen ja häufig was mit nach Hause.
16: Ja, sehr zum Leidwesen der Angehörigen.
5: Ja. Was kann deine Frau berichten? Wie viel Atsche hat sie abends zu Hause?
16: Überdosis.
5: Äußert sich wie?
16: Ja, das ist zum Beispiel so, dass ja immer die Finger dreckig gemacht werden, die Fingernägel. Und spätestens nach dem dritten Drehtag fragst du dich, warum soll ich die noch reinigen? Ich bin ja morgen sowieso wieder schwarz gemacht. Und so kann man sich dann noch einiges weiter abstrahieren. Man verkommt ein bisschen. Und das ist für die Arbeit sehr schön und für die Angehörigen sehr schwer.
5: Du bist ja auf einem Bauernhof in Schleswig-Holstein groß geworden. Erkennst du Typen wieder aus deiner Kindheit und Jugend?
16: Ja, die erkennt man wieder und das ist die Welt, in der das spielt. Aber diese Typen gibt es heute natürlich ganz genauso. Die findest du auch in der Großstadt auf einem Kissen und an der Fensterbank auf die nächste Brandmauer gucken. Das kann alles Mögliche sein. Also solche Leute gibt es immer und das müssen auch nicht unbedingt immer nur Verlierer sein. Also das sehen wir ja auch an dieser Figur Arce und Brakelmann. Die sind ja eben nicht das, was man jetzt erfolgreich nennt, aber für sich sind sie durchaus glückliche Leute und jeden Tag ist Wundertüte und das große Ding kommt noch. Und
5: ja, das macht sie ja so liebenswert, ja, dass sie in Wahrheit natürlich nicht die Natural Born Winner sind, aber auf der anderen Seite in ihrer Eigenbetrachtung höchst erfolgreich.
16: Ja, und irgendwo ist Büttenwader auch aus der Sicht der Einwohner ein Stück weit, wenn man auch ein verunglücktes Bullerbü.
5: Aber du hast ohnehin das Gefühl, mit deiner Mentalität südlich von Lüneburg fängt Sizilien an, glaube ich. Das ist.
16: Ja, ich bin vielleicht nicht das, was man Kosmopolit nennt, ich weiß
5: Nein.
16: es nicht.
5: Nee. Wer eine tolle Taxi-Geschichte hat, das habe ich im Dossier gelesen, einer peniblen Vorbereitung auf die Sendung, ist Judith. Als du das erste Mal nach Rügen kamst.
17: Ich kann die jetzt sehr wortreich ausschmücken.
18: Mach's kurz.
17: Ja, okay. Ja, stimmt.
5: Ja. Aber man muss sagen, nein, Judith hatte gehofft, es gibt eine Taxi-Infrastruktur. Davon war aber weit nichts.
17: Das stimmt. Also ich bin ja von Hamburg nach Rügen gezogen. Und mir war natürlich klar, dass es auf Rügen gerade so im Das ist natürlich schwer, ne, für den ehemaligen ersten Bürgermeister von Hamburg, dass ich nach Rügen gezogen bin.
19: Frosch im Hals.
17: Ja, so, okay. Und mir war natürlich klar, dass da im Winter nicht so viel los ist und dass man möglicherweise auch ein Taxi vorbestellen muss, wenn man eins braucht, weil man in Binz am Bahnhof ankommt und noch irgendwie eine Dreiviertelstunde weiterfahren muss und kein Bus mehr kommt. Und ich habe dann im Zug versucht, ein Taxi vorzubestellen. Und die ersten zwei, die rangingen, also drei gingen gar nicht ran, drei Taxiunternehmen, und die ersten zwei sagten, sie machen nur Krankentransporte.
5: Ja.
17: Und dann habe ich gedacht, ja, könnten Sie vielleicht eine Ausnahme machen? Weil, nein, also nicht. Dann habe ich überlegt, muss ich jetzt was vortäuschen? Also ja, eine Krankheit?
5: Mir geht's schlecht.
17: Wollte ich natürlich nicht machen. Hm. Und habe dann weiter telefoniert. Und dann war ich irgendwann bei einem Taxiunternehmen. Und da ging eine Frau ans Telefon. Und die stand offenbar gerade dabei, also am Herd, und hat sich Abendessen gemacht. Und es war unfassbar laut, weil das Fett so spritzte. Und ich fragte dann immer, könnte ich ein Taxi bestellen? Was? Nicht, ja. Ob ich ein Taxi bestellen kann? Und ich saß ja noch im Zug.
5: Ja.
17: Und dann dauerte das wirklich sehr, sehr lange, bis sie verstanden hatte, was ich will. Und da musste ich meinen Namen auch sehr oft sagen. Und es sitzen ja Leute um einen rum im Zug, die das alles schon mit...
5: Rakers!
17: Rakers, genau. Und dann rief sie irgendwann ihren Mann, hör mal, komm mal, da ist irgendjemand, der will ein Taxi. So, dann kam der Mann auch an den Herd, wo es so spritzte. Und ich musste alles noch mal sagen.
5: Schön.
17: Und dann dachte ich aber, ich glaube, es hat funktioniert. Und dann bin ich ausgestiegen, eine Stunde später in Binz am Bahnhof. Und da ist halt nur eine Person mit mir ausgestiegen. Und trotzdem stand da ein älterer Taxifahrer, schon so ein bisschen krumm, und er hatte so ein Schild in der Hand. Und da drauf stand Frau Krake. Und dann dachte ich, das bin bestimmt ich. Und dann ging er weiter. Dann bin ich eingestiegen. Dann bin ich mit zu seinem Auto gegangen, das packte auch ein bisschen weiter weg. Ein ganz schöner alter Mercedes aus den 70ern.
18: Ja. So, oh, aus den 70ern?
17: Das ist ja ein schönes Auto. Ja, das ist ja eins meiner ersten gewesen und so. Und dann kam er so ins Gespräch. Und dann muss er so über diese B196 fahren. Wer schon mal auf Rügen gefahren ist, weiß, es ist so eine Alleenstraße. Rechts und links ganz viele alte Eichen, alte Bäume und viel Wildwechsel. Jetzt wollte er sich aber unterhalten. Er war so Ende 80. Und fuhr dann jetzt so, also da ist immer so teilweise 60, 80, er fuhr 120. Und er drehte sich immer um zu mir, weil er sich unterhalten wollte.
5: Ja.
17: Und ich habe dann immer so, ja, vielleicht könnt ihr auf die Straße gucken, weil hier sitzt auch relativ viel Wildwechsel. Oh, ich weiß, wo die Rehe rüberlaufen.
5: Ja.
17: Hier gibt es auch gerade keine Wildschweine.
5: Hier kommt ganz selten einer entgegen. Ne?
17: Wirklich. Und dann erzählte er mir, dass er bis vor kurzem noch im Tor gestanden hat bei der Seniorenfußballmannschaft und jetzt aber aufgehört hat, weil Gefahr von Knochenbrüchen in seinem Alter, weil er wird jetzt bald 90. Und so. Ich fand das so zauberhaft und ich habe die ganze Zeit gedacht, dass dieser Mann eine eigene Sendung braucht. Weil was der auch erzählt hat, ja, deswegen habe ich gedacht, ich muss das erzählen, das ist so schön, wirklich, so ein Unikum.
18: Du bist ja schon seit so vielen Jahren in München, aber eigentlich ist man sieht dich natürlich durch deine Rolle auch im Kieler Tatort, aber man sieht dich eigentlich immer noch als Norddeutschen. Du dich auch?
20: Nein, meine Heimat, ja, das ist tatsächlich Kiel am Meer, aber das ganze Erwachsenenleben war ich immer in München. Mhm. Die Norddeutschen sehen mich vor allen Dingen als Norddeutsche, Fernsehzuschauer auch, und die denken, ich wohne auch in Kiel. Das
18: ist doch schon mal, das heißt doch, dass deine mimische Art in irgendeiner Form da auch überzeugt.
20: Ja, das ist natürlich ein großes Thema, und die Norddeutschen, die sagen ja auch immer, wir sind ja ganz anders als der Borowski. Wir sind ja gar nicht so, was weiß ich, ich will das jetzt gar nicht wieder erzählen, weil es auch schon lange nicht mehr die Figur ist. Aber am Anfang war es so ein bisschen mürrisch oder sowas und wortkarg und redet nicht gerne und so weiter. Und dann habe ich doch gesagt, also doch. So ein bisschen schon sind die Norddeutschen so. Das heißt ja nicht, dass sie im Herzen unfreundlich sind, aber sie beobachten viel, sie wissen viel und sie sagen wenig. Sie wissen also viel mehr, als sie
18: so rauslassen.
20: Preisgeben. Ja. Und das ist ja auch geheimnisvoll und nicht unattraktiv.
2: Das ist aber in Süddeutschland ähnlich.
20: Du an den Rändern des Landes ist es so.
18: Außer im Rheinland.
2: Außer im Rheinland. Ja, also jetzt ohne Quatsch. Im Rheinland ist es doch ganz heftig. Ne? Du kommst rein, direkt Freund, Bier.